0: Gäste sammeln konnte und die spiegeln sich natürlich auch im Programm für das Landesfest 2026 wieder. So waren bei dieser Medienkonferenz die Vertreter der drei großen Radiosender unseres Bundeslandes zugegen, um über die auf ihren Bühnen stattfindenden Programme zu sprechen. MDR, SAW und Radio Brocken betreiben wie gewohnt ihre auf das Festivalgelände verteilten Showbühnen, was natürlich bedeutet, dass man die sonst nur zu hörenden Moderatoren der Sender auch zu sehen bekommt und dass Musik auf diesen Bühnen eine Hauptrolle spielen wird. Wirklich große Bandnamen sind allerdings nicht dabei, sondern eher Coverbands oder Musikgruppen, die vor vielen Jahren mal einen Namen hatten, aber sicher für gute Stimmung stehen dürften.
1: Und das Besondere, und da danke ich den Sendern, die haben heute uns sehr gut nochmal aufgezeigt, dass sie ja auch die regionalen Künstler mitnehmen. Also nicht nur Künstler, wo wir uns freuen, dass wir sie nach Bernburg bekommen, sondern sie zeigen die Region eben auch mit den Nachwuchsbands und so weiter.
0: Dazu kommen natürlich die vielen über das gesamte Festivalgelände anzutreffenden Informations- und Mitmachangebote, die besonders vom Ehrenamt geprägt werden. Stände, die sich oft genug um die sogenannten Landesbühnen scharen.
1: Also die Leute können sich darauf freuen, ganz Sachsen-Anhalt kennenzulernen. Wirklich alle fünf Regionen des Landes stellen sich hier beim Sachsen-Anhalt-Tag vor. Mit ihren Künstlern, mit ihren Folkloregruppen, mit ihren regionalen Besonderheiten. Und dann kann man durch die Regionaldörfer schlendern, mit Menschen ins Gespräch kommen. Sie dürfen vor allen Dingen an ganz, ganz vielen Stellen mitmachen. Das habe ich in Stendal wunderbar erlebt und das erwarte ich auch hier. Die ersten Anzeigen dafür sind auch da. Und dann gibt es die Meilen, die sozusagen übergreifend sind, nicht regional geprägt, sondern zu bestimmten Themen. Mittelalter, Kinder- und Jugendmeile, das Kirchendorf, die Bundeswehr wird sich präsentieren, die gesamte Blaulichtmeile, um nur einiges zu nennen.
0: Das Festivalgelände ist groß und umfasst nahezu die gesamte Innenstadt Bernburgs. Da man mit etwa 200.000 Besuchern rechnet, wird der Autoverkehr bereits weit draußen auf Park-and-Ride-Plätze geführt, von denen man Busverbindungen im 20-Minuten-Takt anbieten wird. Deswegen die Empfehlung der Veranstalter, doch mit den Angeboten der NASA nach Bernburg zu reisen, die dafür nicht nur zusätzliche Zugverbindungen anbieten werden, sondern auch die bestehenden Zugkapazitäten durch mehr Waggons erweitern wollen. Das gehört übrigens auch zum Sicherheitskonzept für diese Großveranstaltung, auf das nach den Ereignissen in Magdeburg und Leipzig noch einmal ein besonderer Augenmerk gelegt wurde.
1: Ja, die gesamte Festmeile ist verkehrsfrei. Natürlich, Einsatzfahrzeuge müssen durchfahren, aber kein Privatverkehr. Die Bevölkerung ist darüber informiert worden und richtet sich darauf ein, eben ein paar Tage autofrei zu leben. Das kann man planen. Man kann auch planen, dass die Polizei mit dabei ist, dass man die Verkehrsströme anders lenkt. Und diese Dinge, die sind bedacht worden. Und natürlich das ganz übliche Brandschutz und ähnliche Dinge. Wir werden Unterstützung haben von der Feuerwehr. Das, was man denken kann, das haben wir bedacht. Und trotzdem, das muss man immer wieder sagen, das Leben ist gefährlich, 100% gibt es nicht.
0: Zum Schluss sollte man vielleicht noch den traditionellen Festumzug am Sonntag erwähnen, der sich ab 11 Uhr durch die Stadt bewegen wird. Ja, und das alles gibt es bei freiem Eintritt, wobei für die Nutzung der Parkplätze und des Shuttle-Transfers pauschal 5 Euro fällig werden. Noch 4 Wochen sind Zeit bis zum Sachsen-Anhalt-Tag. Fans solcher Großveranstaltungen sollten sich den Termin unbedingt vormerken. Mit insgesamt 15,45 Millionen Euro kann das Sozialministerium von Sachsen-Anhalt Einrichtungen der Jugendarbeit unterstützen. Das Geld stammt aus dem berühmten Sondervermögen und ab sofort können Landkreise und Kommunen, aber auch freie Träger und Bildungseinrichtungen ihre Vorhaben anmelden. Gefördert werden Sanierungen, Barrierefreiheit oder Ausstattungsgegenstände wie Möbel oder Elektrogeräte. Erkennbar, dass es nicht um Personal, sondern um Investitionen geht, was aber dem Charakter des Sondervermögens als Investitionsprogramm geschuldet ist. Also die Chance, in die Jahre gekommene Jugendclubs zu modernisieren oder das passende Equipment für eine Arbeitsgemeinschaft zu beschaffen. Bis zu 100.000 Euro je Projekt sind möglich für Vorhaben, die noch in diesem Jahr abgeschlossen werden können. Für größere Vorhaben wäre dann ab 2027 Gelegenheit. Das Förderprogramm wird durch die IB-Bank betreut, an die man sich auch wenden müsste, um die entsprechenden Anträge zu erhalten.
2: Im vergangenen September wurde die neue Flexity-Straßenbahn der Magdeburger Verkehrsbetriebe in Betrieb genommen und ist seitdem ein fester Bestandteil des Linienverkehrs in der Landeshauptstadt. Bei dem Titel Flexity sollte es sich allerdings nicht um den offiziellen Namen des Fahrzeugs handeln. Dieser wurde nun am Donnerstagvormittag verliehen. Dafür empfing die Oberbürgermeisterin vor dem Rathaus eine Bürgerreisedelegation aus Le Havre, Magdeburgs Partnerstadt in Frankreich. Diese Partnerschaft besteht inzwischen seit 15 Jahren und repräsentiert nicht nur den kulturellen Austausch, den diese deutsch-französische Freundschaft ermöglicht, sondern die Verbindung zwischen den beiden Städten steht auch für Mobilität. Somit nahm man das 15-jährige Jubiläum zum Anlass, diese enge Verbindung noch weiter zu festigen, weshalb diese Straßenbahn fortan den Namen Le Havre tragen wird.
3: Gerade mit Le Havre ist die Städtepartnerschaft sehr, sehr intensiv, lebt von Schüleraustauschen und von Bürgerreisen. Also es ist nicht die erste Bürgerreise und viele sind schon mehrfach mit der Bürgerreise nach Magdeburg gekommen. Und das zeigt, dass auch dank der deutsch-französischen Gesellschaft die Städtepartnerschaft absolut mit Leben erfüllt ist.
2: Schon das Bauen der Flexity geschah im Rahmen dieser länderübergreifenden Freundschaft, denn die Straßenbahn wurde im sächsischen Werk Bautzen des französischen Konzerns Alstom gefertigt. Mit der Taufe am Donnerstag wollte man die langjährige Städtepartnerschaft nur noch im Alltag sichtbar machen, weshalb ab sofort ein Aufkleber mit dem Namen der Stadt und das dazugehörige Wappen das Gehäuse über der Fahrerkabine zieren. Nach den einleitenden Worten am Rathaus konnte beides ausgiebig von der Delegation aus Le Havre bewundert werden. Danach setzte das Fahrzeug sich in Bewegung Richtung Domplatz. Die erste Tour der Flexity unter ihrem neuen Namen. Bei dieser einen Straßenbahntaufe soll es sich jedoch nicht um die einzige handeln.
3: Es wird in der Perspektive dann, auch wenn wieder Jubiläen sind, andere Städtepartnerschaften auf Straßenbahn geben. Also wir wollen auch noch mehr Straßenbahnen dann entsprechend mit den Städtepartnerschaften taufen, die wir als Stadt Magdeburg haben.
2: Die nächste Taufe dürfte dann vermutlich zu Ehren der Verbindung mit Sarajevo vonstatten gehen, die Hauptstadt von Bosnien-Herzegowina, deren Partnerschaft mit Magdeburg bereits seit 1977 besteht und im nächsten Jahr also ihr 50-jähriges Bestehen feiern kann.
0: Noch ist der Anteil von Kindern und Jugendlichen an der Gesamtbevölkerung von Sachsen-Anhalt mit 23,7% stabil. Das ist die Kernaussage des nunmehr achten Kinder- und Jugendberichtes, den die Sozialministerin vorlegte. Darin analysieren die beteiligten Fachkräfte die Lebenslagen von Kindern und Jugendlichen und man formuliert Empfehlungen für die Weiterentwicklung der Jugendpolitik. Dem Bericht zufolge prägt jedoch der demografische Wandel im Land die zukünftige Entwicklung, vor allem durch die Abwanderung in städtische Regionen und in andere Bundesländer, weshalb man davon ausgehen muss, dass bis 2025 mit einem Rückgang bei den unter 25-Jährigen von etwa 20.000 Personen zu rechnen ist. Der Bericht beschäftigt sich jedoch auch mit den gesellschaftlichen Veränderungen der letzten Jahre, beispielsweise durch die Corona-Pandemie, den Klimawandel und die zunehmende politische und soziale Polarisierung der Gesellschaft. Der Bericht hatte auch einige Empfehlungen für weiteres politisches Handeln formuliert. Dazu gehören unter anderem eine bessere finanzielle Ausstattung der Jugendhilfe, niedrigschwellige, kostenlose Freizeit- und Begegnungsangebote sowie der Ausbau direkter Beteiligungsformate. Die Reklame.
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0: Willkommen zurück. Etwa 613.000 Euro investierte die Stadt Magdeburg in eine moderne, barrierefreie Sport- und Freizeitfläche für BMX, Inline-Skater und für Rollstuhlsportler auf dem Gelände der ehemaligen Skateranlage in der Johannes-Göderitz-Straße. Diese wurde im August 2025 abgerissen. Dann begannen im Herbst auf dem 800 Quadratmeter großen Areal die Bauarbeiten. Diese sind bereits jetzt abgeschlossen, denn eigentlich wollte man erst kurz vor den Sommerferien die neue Anlage übergeben. Die große Eröffnungsparty wird dann noch stattfinden, aber dennoch darf man sie schon jetzt benutzen. Das wird die lokale Skater-Szene freuen, denn diese war bei der Planung des Projekts von Anfang an beteiligt. So ist eine Anlage entstanden, die den tatsächlichen Bedürfnissen der Szene entspricht und größtmögliche Attraktivität für alle bieten soll.
6: Am 15. April begrüßte der Ministerpräsident von Sachsen-Anhalt, Sven Schulze, den Bundeskanzler Friedrich Merz am Sachsen-Anhalt-Tag in der Berliner James-Simon-Galerie. Ungefähr bis Mitternacht tauschte er sich mit seinen Kollegen und Kolleginnen über landesweite Themen aus. Etwa 9 Stunden später stand er in Halberstadt vor den Türen der FIS. In den Morgenstunden wird er von CDU-Landtagskandidat Artjom Pusch und dem FIS-Vorstand herzlichst begrüßt. Wie auch der ehemalige Ministerpräsident Rainer Haseloff will sich nun auch Sven Schulze über das Unternehmen und die zukünftigen Herausforderungen erkundigen. Dafür bekommt er einen exklusiven Einblick, eine Spritztour mit der FIS-Lok und in einer der Dieselflotte Sachsen-Anhalt, die er beide einmal selbst steuern darf.

0: Wir haben ein sehr abwechslungsreiches Feld, was wir ihm zeigen können. Wir haben über 180 Jahre Tradition und Geschichte und genau das macht das Interessante aus. Also wir haben zum einen die Wartung des Dieselnetzes hier in Sachsen-Anhalt, diese modernen Triebzüge. Wir haben Korrosionssanierung an den Schweizer Fahrzeugen und wir haben auch eine ganze Menge historische Fahrzeuge, unter anderem von der SBB-Historik, vom Deutschen Technikmuseum und auch von den Harzer Schmalspurbahnen. Also der bunte Mix macht, glaube ich, eine sehr große Abwechslung.
1: Was bei einer Tour über das FIS-Gelände nicht fehlen darf, ist die DDR-Ikone SVT Görlitz. Auch hier gab es eine umfangreiche Besichtigung durch das Innere der alten Legende.
2: Ja, die FIS ist ja eines unserer wichtigen Unternehmen in der gesamten Region, einer der größten Arbeitgeber. Und wir wollen alles dafür tun, dass die Firma natürlich auch weiter wächst und weiter auch sichere Arbeitsplätze auch schafft. Und deswegen war das auch sehr, sehr spannend, wie gesagt, auch mit den Mitarbeitern zu reden und schauen, was können wir besser tun.
1: Gerade mittelständische Unternehmen wie die Verkehrsindustriesysteme will Sven Schulze unterstützen. Denn sie sind es, die unsere Harzregion attraktiv für Arbeitnehmer machen. Daran soll festgehalten und gearbeitet werden. Hier auf einem Gelände der Quedlinburger Saatgutgruppe wird er von Geschäftsführerin Antje Kresser, dem Oberbürgermeister Quedlinburgs Frank Ruch und dem Kreisvorsitzenden der CDU im Harzkreis Uli Thomas begrüßt. Antje Kresser führt sie dabei durch die Hallen des Unternehmens Florag.
3: Wir konnten ihm zeigen, dass wir 100 Millionen Tüten mit Quedlinburger Logo produzieren, zwar nicht hier am Standort, aber dass wir im Prinzip der größte Werbeträger sind für die Stadt Quedlinburg, beziehungsweise zeigen, die Quedlinburger Türmchen sind immer der Marke Quedlinburger Saatgut. Wir sind ein recht großes Unternehmen, Mittelständler, die eng mit der Stadt Quedlinburg verwoben sind. Also an diesem Standort wird hauptsächlich mit Pflanzen gearbeitet, aber hier werden auch Pflanzkartoffeln abgefüllt. In Aschersleben stehen sehr, sehr viele Saatgutproduktionsmaschinen, die wiederum die bunten Tütchen abfüllen.
1: Wie auch bei der FIS in Halberstadt wird hier über die Probleme und Herausforderungen der Unternehmensgruppe gesprochen.
4: Für mich als Ministerpräsident ist es wichtig, dass ich meine Politik nicht vom Schreibtisch in Magdeburg mache, sondern dass ich als Ministerpräsident im Land unterwegs bin. Das war ich vorher als Wirtschaftsminister. Ich bin ja auch Ingenieur und interessiere mich natürlich, wenn wir über das Thema Eisenbahn sprechen, auch über die Technik. Hab dort gesehen, wie interessant es ist, wie wichtig es ist, auch immer wieder über die Internationalität zu sprechen. Dieses Unternehmen in Halberstadt existiert deshalb, weil es Aufträge hat aus dem europäischen Ausland.

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1: Die MDF1-Wettervorhersage für den 7. und 8. Mai. In der Nacht zum Freitag ist der Himmel wechselnd bewölkt und es hört auf zu regnen. Die Nachttemperaturen sinken bis auf 6 Grad. Der Wind weht schwach aus dem Nordosten. Am Freitag bleibt es bei einem Mix aus Sonne und Wolken. Es wird überwiegend trocken sein. Die Tageshöchsttemperaturen steigen nur noch auf 15 bis 17 Grad. Der Wind weht schwach und weiter aus nordöstlicher Richtung. Die weiteren Aussichten bis zum Montag. Am Samstag wird es wieder freundlich. Der Himmel ist nur leicht wolkig und die Sonne scheint. Es wird auch am Sonntag einige Sonnenstunden geben und noch trocken bleiben. In der neuen Woche schlägt das Wetter um und es gibt Regen.
2: Am Freitag steht das diesjährige Klangfarbenkonzert der Kreismusikschule Bela Bartok an. In der Aula der Musikschule an ihrem Standort in Schönebeck in der Tischlerstraße werden die Musikschüler ein abwechslungsreiches Programm aufführen mit Darbietungen aus den verschiedensten Musikrichtungen und auf unterschiedlichsten Instrumenten. Das Konzert beginnt um 17.30 Uhr, der Eintritt ist frei, es wird aber um Spenden gebeten. 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Ab 18 Uhr dürfen Sie die erste Sendeschleife erwarten und dann immer zur vollen Stunde. Bis dahin auf Wiederfernsehen und bleiben Sie gesund.

0: Sie waren heute in einen unschönen Vorfall verwickelt.
1: Das ist deine Schuld. Ich habe noch nie was übersehen. Niemals.
2: Stroke Unit, Alexandra hier. Bitte folgen Sie meinen
3: Finger. 4 Milligramm Aktylyse.
4: Brauch bitte dringend deine Einschätzung.
1: Bin gleich da.
2: Ich bin Alexandra, die Neurologin dieser Abteilung.
1: Camilla.
3: Du meintest, es sei dringend?
1: Wieso denn dringend?
5: Mir geht's sehr gut.
1: Ich komme nicht ins Patientenportal.
3: Probier es einfach in einer Minute nochmal.
1: Hilfe!
3: Oliver?
1: Hilfe!
3: Aber das habe ich dir doch gesagt. Die Nackensteifigkeit.
1: Nein, das hast du nicht gesagt.
3: Ich habe dich angerufen, weil ich eine Nackensteifigkeit festgestellt habe.
6: Es geht doch im Augenblick überhaupt nicht darum, eine Schuldfrage zu klären.
1: Du hast einen so schweren Verdacht und reagierst nicht?
3: Du hast ihn nach Hause geschickt.
1: Wie groß ist das Risiko bei einem Eingriff?
7: Zu 80% verschlimmert sich die Blutung durch eine Operation.
1: Also gibt es Hoffnung. Das meinen Sie doch, oder?
6: Die sind für dich.
8: Die Liebe ist stärker als der Tod.

0: Richter Jackson? Sie haben Hermann Göring festgenommen.
1: Was haben die jetzt mit ihm vor?
0: Sie befinden sich in einem geheimen Militärgefängnis. Es beherbergt das, was vom Nazi-Oberkommando übrig ist.
2: Sie! Hey! Machen Sie das nie wieder in meinem Gefängnis!
0: Die Regierung Russlands, Frankreichs, Großbritanniens und unserer Vereinigten Staaten bringen diese Männer vor Gericht.
3: Es gibt kein internationales Recht, auf das ich die Anklage stützen könnte.
1: Die Welt muss erfahren, was diese Männer getan haben.
0: Dr. Kelly, das Hauptquartier hält Sie für einen erstklassigen Psychiater. Sie werden die geistige Gesundheit der Gefangenen überprüfen und sicherstellen. Ihr besonderes Augenmerk richten Sie auf Göring.
4: Er wurde 39 zu Hitlers Nachfolger ernannt und ist der hochrangigste deutsche Militäroffizier aller Zeiten.
5: Er ist hochintelligent, charmant und ein Narzisst.
6: Ich werde der Schlinge.

0: des Henkers entkommen.
1: Sie sind sehr überzeugt von sich.
0: Niemand hat mich je besiegt.
2: Wissen Sie, warum das hier geschah? Weil die Menschen es zugelassen haben.
3: Alles andere als ein vollständiger Sieg kommt einer Niederlage gleich. Sie dürfen keinen Fehler machen.
4: Ich stelle Hermann Göring vor Gericht und zwinge ihn, der Welt zu sagen, was er getan hat.
1: Wie wollen Sie sich verteidigen?
0: Was möchten Sie, was ich sage?
5: Wie wär's dann vielleicht mit der Wahrheit?
0: Ich bin ein Gefangener, weil Sie gewonnen und wir verloren haben.
6: Und nicht, weil Sie mir moralisch überlegen sind.
5: Ich weiß mehr über diesen Mann als irgendjemand sonst. Sie gehen ihm in die Falle.

der Schreckensherrschaft nur, wenn wir all diese Menschen zur Rechenschaft ziehen. Damit es nie wieder passieren kann.

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0: 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Dann kann ich nicht mehr spielen.
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0: 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Ich kann überhaupt nichts entscheiden.
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0: Ja, das sieht nach Komödie aus.
1: Hi.
0: Hi. See you tomorrow.
1: Was wollen wir eigentlich gucken?
0: Weiß ich nicht. Wir können mal gucken, was so da ist.
2: Nachhaltigkeit, Migration, Klimawandel, man das ohnehin nicht voneinander trennen kann.
3: Dann würde ich vielleicht die halbe Gurke nehmen und
1: vielleicht eine Vorspeise und einen Salat.
0: Ich habe mal wieder Bock auf Fisch.
4: Justin verliebt sich in Alice, doch sie lebt für ihn immer einen Tag in der Zukunft und er lebt für sie einen Tag in der Vergangenheit.
5: Da sieht man nicht viel.
6: Darf ich mal?
1: Such doch mal Awesome Movie, das hast du ja mal erwähnt. Ja, die wäre vielleicht besser. Die auch. Die nicht. Ich mach dir erstmal einen Tee.
3: Nein!
4: Der Bildhauer Ariel arbeitet nachts als U-Bahn-Fahrer, um sich die Miete für sein Atelier in Brooklyn zu verdienen. Im Schlaf verfolgen ihn Visionen von einem Tier, das mit ihm spricht.
7: Du Hurensohn, zu dem ich bist, eine Scheißkarre abzustellen.
4: Tier, das Leben ist ein Croissant.
1: Mhm.
4: Scheidung und andere Liebeserklärungen.
1: Mhm.

0: Die katholische Kirche hat sich entschieden, in gewisser Weise eine Wahlempfehlung zu geben. So wandte sich Bischof Gerhard Feige am Mittwoch an die Öffentlichkeit, um das Wahlvolk auf seine Verantwortung zur Landtagswahl im September aufmerksam zu machen. Dabei erging die Empfehlung offensichtlich nicht nur an die Mitglieder der katholischen Kirche, sondern an alle Bürgerinnen und Bürger im wahlfähigen Alter. Unter der Überschrift Bewusst wählen startete man eine Initiative, die mit vier Kernbotschaften an das Gewissen der Wähler appelliert. Als erstes: Wir wählen Nächstenliebe, sie gibt allen eine Chance. Zweitens, wir wählen Dialog, Protest reicht nicht. Drittens, wir wählen Menschenwürde, du bist es wert. Und viertens, wir wählen Solidarität, teilen bringt Gewinn. Im Grunde vier Botschaften, die alle auf den Lehren von Jesus Christus beruhen und mit denen sich die katholische Kirche in den gesellschaftlichen Diskurs einbringen will, um zu zeigen, was es bedeutet, aus christlicher Verantwortung heraus zu handeln. Und damit ein herzliches Willkommen zum MDV1 Direktmagazin am Donnerstag. Im Grunde wird sich wohl nur eine Partei dagegen verwahren, dass sich die katholische Kirche auf diese Weise im Wahlkampf positioniert. Allerdings steht bereits das Trägerbündnis für etwa 60.000 Katholiken im Bistum Magdeburg. Wo Sachsen-Anhalt trifft, ist das Motto des diesjährigen Landesfestes, und bewusst verzichtete man auf den Bindestrich, denn die Veranstalterstadt Bernburg liegt gewissermaßen auf der Grenze zwischen Sachsen und Anhalt. Und damit sind wir auch schon mittendrin im Programmangebot zum nunmehr 24. Sachsen-Anhalt-Tag, der vom 5. bis 7. Juni in Bernburg stattfinden wird. Bernburg, war da nicht mal was? Ja, das erste Landesfest dieser Art im Jahr 1996 war auch in Bernburg. Und in gewisser Weise ist man mit den Veranstalterstädten einmal rum in unserem Bindestrichland. Doch trotzdem man hier zum zweiten Mal zu Gast ist, kann man nicht auf viele der damals gemachten Erfahrungen zurückgreifen.
1: Man macht vieles neu. Vor 30 Jahren sind wir, glaube ich, viel, viel unbeleckter rangegangen. Da hatten wir die Aufgabe, den Sachsen-Anhalt-Tag zu gestalten, und haben dann gedacht, naja, dann machen wir mal ein großes Fest. Dann kamen natürlich auch damals Partner von außerhalb mit dazu, aber
0: in Stadt Bernburgs. Da man mit etwa 200.000 Besuchern rechnet, wird der Autoverkehr bereits weit draußen auf Park-and-Ride-Plätze geführt, von denen man Busverbindungen im 20-Minuten-Takt anbieten wird. Deswegen die Empfehlung der Veranstalter, doch mit den Angeboten der NASA nach Bernburg zu reisen, die dafür nicht nur zusätzliche Zugverbindungen anbieten werden, sondern auch die bestehenden Zugkapazitäten durch mehr Waggons erweitern wollen. Das gehört übrigens auch zum Sicherheitskonzept für diese Großveranstaltung, auf das nach den Ereignissen in Magdeburg und Leipzig noch einmal ein besonderer Augenmerk gelegt wurde.
1: Ja, die gesamte Festmeile ist verkehrsfrei. Natürlich, Einsatzfahrzeuge müssen durchfahren, aber kein Privatverkehr. Die Bevölkerung ist darüber informiert worden und richtet sich darauf ein, eben ein paar Tage autofrei zu leben. Das kann man planen. Man kann auch planen, dass die Polizei mit dabei ist, dass man die Verkehrsströme anders lenkt. Und diese Dinge, die sind bedacht worden. Und natürlich das ganz übliche Brandschutz und ähnliche Dinge. Wir werden Unterstützung haben von der Feuerwehr. Das, was man

0: denken kann. Das haben wir bedacht. Und trotzdem, das muss man immer wieder sagen, das Leben ist gefährlich. 100% gibt es nicht.
1: Zum Schluss sollte man vielleicht noch den traditionellen Festumzug am Sonntag erwähnen, der sich ab 11 Uhr durch die Stadt bewegen wird. Ja, und das alles gibt es bei freiem Eintritt, wobei für die Nutzung der Parkplätze und des Shuttle-Transfers pauschal 5 Euro fällig werden. Noch 4 Wochen sind Zeit bis zum Sachsen-Anhalt-Tag. Fans solcher Großveranstaltungen sollten sich den Termin unbedingt vormerken. Das Bundesverwaltungsgericht hat eine positive Entscheidung zum Weiterbau der A143, der sogenannten Halle-West-Umfahrung, getroffen, die die A14 mit der A38 verbinden soll. Sie soll Verkehre aufnehmen, die sich bisher noch durch Halle bewegen. Gegen den Bau hatte aber der NABU geklagt. Seiner Meinung nach würde die Trassenführung ein schützenswertes Habitat queren. Man kündigte an, gegen diese Entscheidung des Bundesverwaltungsgerichtes nun vor dem Bundesverfassungsgericht und auf EU-Ebene weiterklagen zu wollen. Für das zuständige Verkehrsministerium ist die höchstrichterliche Entscheidung zur Abweisung der Klage jedoch ein eindeutiges Signal, den Bau der A143 zügig fortzusetzen. Dementsprechend forderte Lydia Hüskens die bei der Bundesregierung zuständigen Stellen auf, keine weitere Zeit mehr verstreichen zu lassen.
2: Im vergangenen September wurde die neue Flexity-Straßenbahn der Magdeburger Verkehrsbetriebe in Betrieb genommen und ist seitdem ein fester Bestandteil des Linienverkehrs in der Landeshauptstadt. Bei dem Titel Flexity sollte es sich allerdings nicht um den offiziellen Namen des Fahrzeugs handeln. Dieser wurde nun am Donnerstagvormittag verliehen. Dafür empfing die Oberbürgermeisterin vor dem Rathaus eine Bürgerreisedelegation aus Le Havre, Magdeburgs Partnerstadt in Frankreich. Diese Partnerschaft besteht inzwischen seit 15 Jahren und repräsentiert nicht nur den kulturellen Austausch, den diese deutsch-französische Freundschaft ermöglicht, sondern die Verbindung zwischen den beiden Städten steht auch für Mobilität. Somit nahm man das 15-jährige Jubiläum zum Anlass, diese enge Verbindung noch weiter zu festigen, weshalb diese Straßenbahn fortan den Namen Le Havre tragen wird.
3: Gerade mit Le Havre ist die Städtepartnerschaft sehr, sehr intensiv, lebt von Schüleraustauschen und von Bürgerreisen. Also es ist nicht die erste Bürgerreise und viele sind schon mehrfach mit der Bürgerreise nach Magdeburg gekommen. Und das zeigt, dass auch dank der deutsch-französischen Gesellschaft die Städtepartnerschaft absolut mit Leben erfüllt ist.
2: Schon das Bauen der Flexity geschah im Rahmen dieser länderübergreifenden Freundschaft, denn die Straßenbahn wurde im sächsischen Werk Bautzen des französischen Konzerns Alstom gefertigt. Mit der Taufe am Donnerstag wollte man die langjährige Städtepartnerschaft nur noch im Alltag sichtbar machen, weshalb ab sofort ein Aufkleber mit dem Namen der Stadt und das dazugehörige Wappen das Gehäuse über der Fahrerkabine zieren. Nach den einleitenden Worten am Rathaus konnte beides ausgiebig von der Delegation aus Le Havre bewundert werden. Danach setzte das Fahrzeug sich in Bewegung Richtung Domplatz. Die erste Tour der Flexity unter ihrem neuen Namen. Bei dieser einen Straßenbahntaufe soll es sich jedoch nicht um die einzige handeln.
3: Es wird in der Perspektive dann, auch wenn wieder Jubiläen sind, andere Städtepartnerschaften auf Straßenbahn geben. Also wir wollen auch noch mehr Straßenbahnen dann entsprechend mit den Städtepartnerschaften taufen, die wir als Stadt Magdeburg haben.
2: Die nächste Taufe dürfte dann vermutlich zu Ehren der Verbindung mit Sarajevo vonstatten gehen, die Hauptstadt von Bosnien-Herzegowina, deren Partnerschaft mit Magdeburg bereits seit 1977 besteht und im nächsten Jahr also ihr 50-jähriges Bestehen feiern kann.
1: An der Förderschule Carpe Diem soll am Freitag nach umfangreicher Sanierung das dortige Bewegungsbad wieder in Betrieb genommen werden. Die Förderschule fungiert bekanntlich als Landesförderschule für körperlich-motorische Entwicklung. Das Bewegungsbad ist dabei zentraler Ort für Bewegung und individuelle Förderung. Da es sich um die Landesförderschule handelt, wurde ein Großteil der Investitionen aus Landesmitteln finanziert. Und noch eine Eröffnung. Die Jugendwerkstatt GmbH wird am Freitag ihr neues Kinderhaus in der Liebenauer Straße einweihen. In dem neuen Gebäude werden erstmals etwa 260 Hortkinder der Hutten Grundschule sowie Kinder und Jugendliche aus den Wohngruppen der Jugendwerkstatt und der Kinderschutzstelle unter einem Dach betreut. Die Einrichtung wurde bereits im April bezogen. Am 8. Mai soll sie mit einem großen Familienfest offiziell eröffnet werden. 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
1: Willkommen zurück. Sogenannte Verfahrenslotsen helfen jungen Menschen bis zu einem Alter von 26 Jahren bei einer bestehenden oder drohenden Behinderung, sich im Wirrwarr der verschiedensten staatlichen Unterstützungsangebote und Fördermöglichkeiten zurechtzufinden. Ein Angebot, das natürlich auch von deren Eltern oder Sorgeberechtigten in Anspruch genommen werden kann. Zum einen dienen die Verfahrenslotsen als erste Anlaufstelle und dann natürlich beim gesamten Hilfeprozess. Die Erläuterung von ergangenen Bescheiden. Es gibt Hilfe bei Rückfragen oder Widersprüchen. Die Helfer begleiten auch zu Gesprächen oder Terminen bei den verschiedensten Stellen, die man für Unterstützungsangebote anlaufen muss. Die Verfahrenslotsen sind ein neues Angebot der Stadtverwaltung Halle und sie wurden bei der Jugend- und Eingliederungshilfe angesiedelt. Eine erste Kontaktaufnahme ist am einfachsten über die Internetseite der Stadt Halle möglich unter www.halle.de/verfahrenslotsen.
7: Am 15. April begrüße der Ministerpräsident von Sachsen-Anhalt, Sven Schulze, den Bundeskanzler Friedrich Merz am Sachsen-Anhalt-Tag in der Berliner James-Simon-Galerie. Ungefähr bis Mitternacht tauschte er sich mit seinen Kollegen und Kolleginnen über landesweite Themen aus. Etwa 9 Stunden später stand er in Halberstadt vor den Türen der FIS. In den Morgenstunden wird er von CDU-Landtagskandidat Arjen Pusch und dem FIS-Vorstand herzlichst begrüßt. Wie auch der ehemalige Ministerpräsident Rainer Haseloff will sich nun auch Sven Schulze über das Unternehmen und die zukünftigen Herausforderungen erkundigen. Dafür bekommt er einen exklusiven Einblick, eine Spritztour mit der FIS-Lok und in einer der Dieselflotte Sachsen-Anhalt, die er beide einmal selbst steuern darf.

0: wir haben ein sehr abwechslungsreiches Feld, was wir ihm zeigen können. Wir haben über 180 Jahre Tradition und Geschichte und genau das macht das Interessante aus. Also wir haben zum einen die Wartung des Dieselnetzes hier in Sachsen-Anhalt, diese modernen Triebzüge. Wir haben Korrosionssanierung an den Schweizer Fahrzeugen und wir haben auch eine ganze Menge historische Fahrzeuge, unter anderem von der SBB-Historik, vom Deutschen Technikmuseum und auch von den Harzer Schmalspurbahnen. Also der bunte Mix macht, glaube ich, eine sehr große Abwechslung.
1: Was bei einer Tour über das FIS-Gelände nicht fehlen darf, ist die DDR-Ikone SVT Görlitz. Auch hier gab es eine umfangreiche Besichtigung durch das Innere der alten Legende.
2: Ja, die FIS ist ja eines unserer wichtigen Unternehmen in der gesamten Region, einer der größten Arbeitgeber. Und wir wollen alles dafür tun, dass die Firma natürlich auch weiter wächst und weiter auch sichere Arbeitsplätze auch schafft. Und deswegen war das auch sehr, sehr spannend, wie gesagt, auch mit den Mitarbeitern zu reden und schauen, was können wir besser tun.
1: Gerade mittelständische Unternehmen wie die Verkehrsindustriesysteme will Sven Schulze unterstützen. Denn sie sind es, die unsere Harzregion attraktiv für Arbeitnehmer machen. Daran soll festgehalten und gearbeitet werden. Hier auf einem Gelände der Quedlinburger Saatgutgruppe wird er von Geschäftsführerin Antje Kresser, dem Oberbürgermeister Quedlinburgs Frank Ruch und dem Kreisvorsitzenden der CDU im Harzkreis Uli Thomas begrüßt. Antje Kresser führt sie dabei durch die Hallen des Unternehmens Florag.
3: Wir konnten ihm zeigen, dass wir 100 Millionen Tüten mit Quedlinburger Logo produzieren, zwar nicht hier am Standort, aber dass wir im Prinzip der größte Werbeträger sind für die Stadt Quedlinburg, beziehungsweise zeigen die Quedlinburger Türmchen, sind Inhaber der Marke Quedlinburger Saatgut. Wir sind ein recht großes Unternehmen, Mittelständler, die eng mit der Stadt Quedlinburg verwoben sind. Also an diesem Standort wird hauptsächlich mit Pflanzen gearbeitet, aber hier werden auch Pflanzkartoffeln abgefüllt. In Aschersleben stehen sehr, sehr viele Saatgutproduktionsmaschinen, die wiederum die bunten Tütchen abfüllen.
1: Wie auch bei der FIS in Halberstadt wird hier über die Probleme und Herausforderungen der Unternehmensgruppe gesprochen.
4: Für mich als Ministerpräsident ist es wichtig, dass ich meine Politik nicht vom Schreibtisch in Magdeburg mache, sondern dass ich als Ministerpräsident im Land unterwegs bin. Das war ich vorher als Wirtschaftsminister. Ich bin ja auch Ingenieur und interessiere mich natürlich, wenn wir über das Thema Eisenbahn sprechen, auch über die Technik. Hab dort gesehen, wie interessant es ist, wie wichtig es ist, auch immer wieder über die Internationalität zu sprechen. Dieses Unternehmen in Halberstadt existiert deshalb, weil es Aufträge hat aus dem europäischen Ausland, genauso wie aus Deutschland und aus Sachsen-Anhalt. 400 Menschen, die dort arbeiten, die dort am Ende auch in den nächsten Jahrzehnten gute Arbeitsplätze haben sollen. Und deswegen haben wir darüber gesprochen, welche Techniken sind für die Zukunft interessant. Mein Ziel ist es, dass die Menschen hier sicher leben können, auch Sicherheit für ihre Arbeitsplätze.
5: Es ist uns schon ein Anliegen, dass diese Tradition erhalten bleibt. Natürlich ist es wirtschaftliche Betätigung, das muss ich rechnen. Das ist auch sehr schwierig, weil doch die Lohnkosten und auch die Energiekosten auch hier eine große Rolle spielen. Aber wir haben ja ein gutes Beispiel für gutes Know-how, für gute Ideen, für Kreativität bei der Produktentwicklung bis zur Vermarktung. Und ich bin sehr froh, dass wir in Quedlinburg solche Unternehmen noch haben, die darüber hinaus auch so manch anderen Punkt unterstützen mit Blumen, mit Pflanzungen. Das tut uns gut, das tut der Stadt gut und damit uns allen.
6: Die MDF1 Wettervorhersage für den 7. und 8. Mai. In der Nacht zum Freitag ist der Himmel wechselnd bewölkt und es hört auf zu regnen. Die Nachttemperaturen sinken bis auf 6 Grad. Der Wind weht schwach aus dem Nordosten. Am Freitag bleibt es bei einem Mix aus Sonne und Wolken. Es wird überwiegend trocken sein. Die Tageshöchsttemperaturen steigen nur noch auf 15 bis 17 Grad. Der Wind weht schwach und weiter aus nordöstlicher Richtung. Die weiteren Aussichten bis zum Montag. Am Samstag wird es wieder freundlich. Der Himmel ist nur leicht wolkig und die Sonne scheint. Es wird auch am Sonntag einige Sonnenstunden geben und noch trocken bleiben. In der neuen Woche schlägt das Wetter um und es gibt Regen.
7: Studenten der Klasse für Bildhauerei der Burg Giebichenstein laden am Freitagabend zur Vernissage einer neuen Ausstellung in den Golfpark Hufeisensee. Gezeigt werden Arbeiten, die unter dem Motto Feldarbeit entstanden. Man darf sich also überraschen lassen, zu welchen Ergebnissen die jungen Künstler durch diese Überschrift inspiriert wurden. Die Ausstellung wird um 17 Uhr eröffnet. Man hat begleitende Performances und ein Musikprogramm vorbereitet. Und viele der beteiligten Künstler werden vor Ort sein. Es sollte zur Vernissage auch keinen Eintritt kosten. 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Ab 18 Uhr dürfen Sie die erste Sendeschleife erwarten und dann immer zur vollen Stunde. Bis dahin, auf Wiedersehen und bleiben Sie gesund.

0: Sie waren heute in einen unschönen Vorfall verwickelt.
1: Das ist deine Schuld. Ich habe noch nie was übersehen. Niemals.
2: Stroke Unit, Alexandra hier. Bitte folgen Sie meinen
3: Fingern. 4 Milligramm Aktylyse.
4: Ich brauche bitte dringend deine Einschätzung.
1: Ich bin gleich da.
2: Ich bin Alexandra, die Neurologin dieser Abteilung.
1: Camilla.
2: Du meintest, es sei dringend?
1: Wieso denn dringend?
5: Mir geht's sehr gut.
2: Ich komme nicht ins Patientenportal.
1: Probier es einfach in einer Minute nochmal.
6: Hilfe!
1: Oliver?
6: Hilfe!
1: Aber das habe ich dir doch gesagt. Die Nackensteifigkeit.
2: Nein, das hast du nicht gesagt.
1: Ich habe dich angerufen, weil ich eine Nackensteifigkeit festgestellt habe.
7: Es geht doch im Augenblick überhaupt nicht darum, eine Schuldfrage zu klären.
1: Du hast einen so schweren Verdacht und reagierst nicht?
2: Du hast ihn nach Hause geschickt.
1: Wie groß ist das Risiko bei einem Eingriff?
8: Zu 80% verschlimmert sich die Blutung durch eine Operation.
1: Also gibt es Hoffnung. Das meinen Sie doch, oder?
7: Die sind für dich.
9: Die Liebe ist stärker als der Tod.

0: Richter Jackson? Sie haben Hermann Göring festgenommen.
1: Was haben die jetzt mit ihm vor?
2: Sie befinden sich in einem geheimen Militärgefängnis. Es beherbergt das, was vom Nazi-Oberkommando übrig ist.
3: Sie! Hey! Machen Sie das nie wieder in meinem Gefängnis!
2: Die Regierung Russlands, Frankreichs, Großbritanniens und unserer Vereinigten Staaten bringen diese Männer vor Gericht.
4: Es gibt kein internationales Recht, auf das ich die Anklage stützen könnte.
1: Die Welt muss erfahren, was diese Männer getan haben.
2: Dr. Kelly, das Hauptquartier hält Sie für einen erstklassigen Psychiater. Sie werden die geistige Gesundheit der Gefangenen überprüfen und sicherstellen. Ihr besonderes Augenmerk richten Sie auf Göring.
5: Er wurde 39 zu Hitlers Nachfolger ernannt und ist der hochrangigste deutsche Militäroffizier aller Zeiten.
6: Er ist hochintelligent, charmant und ein Narzisst.
7: Ich werde der Schlinge des Henkers entkommen.
6: Sie sind sehr überzeugt von sich.
7: Niemand hat mich je besiegt.
5: Wissen Sie, warum das hier geschah? Weil die Menschen es zugelassen haben.
8: Alles andere als ein vollständiger Sieg kommt einer Niederlage gleich. Sie dürfen keinen Fehler machen.
1: Ich stelle Hermann Göring vor Gericht und zwinge ihn, der Welt zu sagen, was er getan hat.
6: Wie wollen Sie sich verteidigen?
7: Was möchten Sie, was ich sage?
6: Wie wär's denn vielleicht mit der Wahrheit?
7: Ich bin ein Gefangener, weil Sie gewonnen und wir verloren haben.
9: Und nicht, weil Sie mir moralisch überlegen sind.
6: Ich weiß mehr über diesen Mann als irgendjemand sonst. Sie gehen ihm in die Falle.

Schrecken. Diese Schreckensherrschaft nur, wenn wir all diese Menschen zur Rechenschaft ziehen. Damit es nie wieder passieren kann.

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0: Ja, das sieht nach Komödie aus.
1: Hi.
0: Hi. See you tomorrow.
1: Was wollen wir eigentlich gucken?
0: Weiß ich nicht. Wir können mal gucken, was du da hast.
2: Nachhaltigkeit, Migration, Klimawandel, weil man das ohnehin nicht voneinander trennen kann.
3: Dann würde ich vielleicht die halbe Gurke nehmen und...
1: Vielleicht eine Vorspeise und einen Salat.
0: Ich habe mal wieder Bock auf Fisch.
1: Mhm.
0: Justin verliebt sich in Alice, doch sie lebt für ihn immer einen Tag in der Zukunft und er lebt für sie einen Tag in der Vergangenheit.
1: Da sieht man nicht viel.
4: Darf ich mal?
1: Such doch mal Awesome Movie, das hast du ja mal erwähnt. Ja, die wäre vielleicht besser. Die auch. Die nicht. Ich mach dir erstmal einen Tee.
3: Nein!
0: Der Bildhauer Ariel arbeitet nachts als U-Bahn-Fahrer, um sich die Miete für sein Atelier in Brooklyn zu verdienen. Im Schlaf verfolgen ihn Visionen von einem Tier, das mit ihm spricht.
5: Weil du Hurensohn, zu dem ich besser eine Scheißkarre abzustellen.
0: Hier ist Leben sein Croissant.
1: Mhm.
0: Scheidung und andere Liebeserklärungen.
1: Mhm.

0: Die katholische Kirche hat sich entschieden, in gewisser Weise eine Wahlempfehlung zu geben. So wandte sich Bischof Gerhard Feige am Mittwoch an die Öffentlichkeit, um das Wahlvolk auf seine Verantwortung zur Landtagswahl im September aufmerksam zu machen. Dabei erging die Empfehlung offensichtlich nicht nur an die Mitglieder der katholischen Kirche, sondern an alle Bürgerinnen und Bürger im wahlfähigen Alter. Unter der Überschrift Bewusst wählen startete man eine Initiative, die mit vier Kernbotschaften an das Gewissen der Wähler appelliert. Als erstes: Wir wählen Nächstenliebe, sie gibt allen eine Chance. Zweitens, wir wählen Dialog, Protest reicht nicht. Drittens, wir wählen Menschenwürde, du bist es wert. Und viertens, wir wählen Solidarität, teilen bringt Gewinn. Im Grunde vier Botschaften, die alle auf den Lehren von Jesus Christus beruhen und mit denen sich die katholische Kirche in den gesellschaftlichen Diskurs einbringen will, um zu zeigen, was es bedeutet, aus christlicher Verantwortung heraus zu handeln. Und damit ein herzliches Willkommen zum MDV1-Direktmagazin am Donnerstag. Im Grunde wird sich wohl nur eine Partei dagegen verwahren, dass sich die katholische Kirche auf diese Weise im Wahlkampf positioniert. Allerdings steht bereits das Trägerbündnis für etwa 60.000 Katholiken im Bistum Magdeburg. Wo Sachsen-Anhalt trifft, ist das Motto des diesjährigen Landesfestes, und bewusst verzichtete man auf den Bindestrich, denn die Veranstalterstadt Bernburg liegt gewissermaßen auf der Grenze zwischen Sachsen und Anhalt. Und damit sind wir auch schon mittendrin im Programmangebot zum nunmehr 24. Sachsen-Anhalt-Tag, der vom 5. bis 7. Juni in Bernburg stattfinden wird. Bernburg, war da nicht mal was? Ja, das erste Landesfest dieser Art im Jahr 1996 war auch in Bernburg. Und in gewisser Weise ist man mit den Veranstalterstädten einmal rum in unserem Bindestrichland. Doch trotzdem man hier zum zweiten Mal zu Gast ist, kann man nicht auf viele der damals gemachten Erfahrungen zurückgreifen.
1: Man macht vieles neu. Vor 30 Jahren sind wir, glaube ich, viel, viel unbeleckter rangegangen. Da hatten wir die Aufgabe, den Sachsen-Anhalt-Tag zu gestalten, und haben dann gedacht, na ja, dann machen wir mal ein großes Fest. Dann kamen natürlich auch damals Partner von außerhalb mit dazu, aber bestimmte Dinge, die man heute berücksichtigt, Verkehrskonzept, Sicherheitskonzept, die Abstimmung mit den Senderbühnen, das ist schon ein anderes Kaliber als vor 30 Jahren.
0: Und dann kommen natürlich noch die 30 Jahre Erfahrung dazu, die man mit der Veranstaltung großer Stadtfeste sammeln konnte. Und die spiegeln sich natürlich auch im Programm für das Landesfest 2026 wieder. So waren bei dieser Medienkonferenz die Vertreter der drei großen Radiosender unseres Bundeslandes zugegen, um über die auf ihren Bühnen stattfindenden Programme zu sprechen. MDR, SAW und Radio Brocken betreiben wie gewohnt ihre auf das Festivalgelände verteilten Showbühnen, was natürlich bedeutet, dass man die sonst nur zu hörenden Moderatoren der Sender auch zu sehen bekommt und dass Musik auf diesen Bühnen eine Hauptrolle spielen wird. Wirklich große Bandnamen sind allerdings nicht dabei, sondern eher Coverbands oder Musikgruppen, die vor vielen Jahren mal einen Namen hatten, aber sicher für gute Stimmung stehen dürften.
1: Und das Besondere, und da danke ich den Sendern, die haben heute uns sehr gut nochmal aufgezeigt, dass sie ja auch die regionalen Künstler mitnehmen. Also nicht nur Künstler, wo wir uns freuen, dass wir sie nach Bernburg bekommen, sondern sie zeigen die Region eben auch mit den Nachwuchsbands und so weiter.
0: Dazu kommen natürlich die vielen über das gesamte Festivalgelände anzutreffenden Informations- und Mitmachangebote, die besonders vom Ehrenamt geprägt werden. Stände, die sich oft genug um die sogenannten Landesbühnen scharen.
1: Also die Leute können sich darauf freuen, ganz Sachsen-Anhalt kennenzulernen. Wirklich alle fünf Regionen des Landes stellen sich hier beim Sachsen-Anhalt-Tag vor. Mit ihren Künstlern, mit ihren Folkloregruppen, mit ihren regionalen Besonderheiten. Und dann kann man durch die Regionaldörfer schlendern, mit Menschen ins Gespräch kommen. Sie dürfen vor allen Dingen an ganz, ganz vielen Stellen mitmachen. Das habe ich in Stendal wunderbar erlebt und das erwarte ich auch hier. Die ersten Anzeigen dafür sind auch da. Und dann gibt es die Meilen, die sozusagen übergreifend sind, nicht regional geprägt, sondern zu bestimmten Themen. Mittelalter, Kinder- und Jugendmeile, das Kirchendorf, die Bundeswehr wird sich präsentieren, die gesamte Blaulichtmeile, um nur einiges zu nennen.
0: Das Festivalgelände ist groß und umfasst nahezu die gesamte Innenstadt Bernburgs. Da man mit etwa 200.000 Besuchern rechnet, wird der Autoverkehr bereits weit draußen auf Park-and-Ride-Plätze geführt, von denen man Busverbindungen im 20-Minuten-Takt anbieten wird. Deswegen die Empfehlung der Veranstalter, doch mit den Angeboten der NASA nach Bernburg zu reisen, die dafür nicht nur zusätzliche Zugverbindungen anbieten werden, sondern auch die bestehenden Zugkapazitäten durch mehr Waggons erweitern wollen. Das gehört übrigens auch zum Sicherheitskonzept für diese Großveranstaltung, auf das nach den Ereignissen in Magdeburg und Leipzig noch einmal ein besonderer Augenmerk gelegt wurde.
1: Ja, die gesamte Festmeile ist verkehrsfrei. Natürlich, Einsatzfahrzeuge müssen durchfahren, aber kein Privatverkehr. Die Bevölkerung ist darüber informiert worden und richtet sich darauf ein, eben ein paar Tage autofrei zu leben. Das kann man planen. Man kann auch planen, dass die Polizei mit dabei ist, dass man die Verkehrsströme anders lenkt. Und diese Dinge, die sind bedacht worden. Und natürlich das ganz übliche Brandschutz und ähnliche Dinge. Wir werden Unterstützung haben von der Feuerwehr. Das, was man denken kann, das haben wir bedacht. Und trotzdem, das muss man immer wieder sagen, das Leben ist gefährlich, 100% gibt es nicht.
0: Zum Schluss sollte man vielleicht noch den traditionellen Festumzug am Sonntag erwähnen, der sich ab 11 Uhr durch die Stadt bewegen wird. Ja, und das alles gibt es bei freiem Eintritt, wobei für die Nutzung der Parkplätze und des Shuttle-Transfers pauschal 5 Euro fällig werden. Noch 4 Wochen sind Zeit bis zum Sachsen-Anhalt-Tag. Fans solcher Großveranstaltungen sollten sich den Termin unbedingt vormerken. Mit insgesamt 15,45 Millionen Euro kann das Sozialministerium von Sachsen-Anhalt Einrichtungen der Jugendarbeit unterstützen. Das Geld stammt aus dem berühmten Sondervermögen und ab sofort können Landkreise und Kommunen, aber auch freie Träger und Bildungseinrichtungen ihre Vorhaben anmelden. Gefördert werden Sanierungen, Barrierefreiheit oder Ausstattungsgegenstände wie Möbel oder Elektrogeräte. Erkennbar, dass es nicht um Personal, sondern um Investitionen geht, was aber dem Charakter des Sondervermögens als Investitionsprogramm geschuldet ist. Also die Chance, in die Jahre gekommene Jugendclubs zu modernisieren oder das passende Equipment für eine Arbeitsgemeinschaft zu beschaffen. Bis zu 100.000 Euro je Projekt sind möglich für Vorhaben, die noch in diesem Jahr abgeschlossen werden können. Für größere Vorhaben wäre dann ab 2027 Gelegenheit. Das Förderprogramm wird durch die IB-Bank betreut, an die man sich auch wenden müsste, um die entsprechenden Anträge zu erhalten.
2: Im vergangenen September wurde die neue Flexity-Straßenbahn der Magdeburger Verkehrsbetriebe in Betrieb genommen und ist seitdem ein fester Bestandteil des Linienverkehrs in der Landeshauptstadt. Bei dem Titel Flexity sollte es sich allerdings nicht um den offiziellen Namen des Fahrzeugs handeln. Dieser wurde nun am Donnerstagvormittag verliehen. Dafür empfing die Oberbürgermeisterin vor dem Rathaus eine Bürgerreisedelegation aus Le Havre, Magdeburgs Partnerstadt in Frankreich. Diese Partnerschaft besteht inzwischen seit 15 Jahren und repräsentiert nicht nur den kulturellen Austausch, den diese deutsch-französische Freundschaft ermöglicht, sondern die Verbindung zwischen den beiden Städten steht auch für Mobilität. Somit nahm man das 15-jährige Jubiläum zum Anlass, diese enge Verbindung noch weiter zu festigen, weshalb diese Straßenbahn fortan den Namen Le Havre tragen wird.
3: Gerade mit Le Havre ist die Städtepartnerschaft sehr, sehr intensiv, lebt von Schüleraustauschen und von Bürgerreisen. Also es ist nicht die erste Bürgerreise und viele sind schon mehrfach mit der Bürgerreise nach Magdeburg gekommen. Und das zeigt, dass auch dank der deutsch-französischen Gesellschaft die Städtepartnerschaft absolut mit Leben erfüllt ist.
2: Schon das Bauen der Flexity geschah im Rahmen dieser länderübergreifenden Freundschaft, denn die Straßenbahn wurde im sächsischen Werk Bautzen des französischen Konzerns Alstom gefertigt. Mit der Taufe am Donnerstag wollte man die langjährige Städtepartnerschaft nur noch im Alltag sichtbar machen, weshalb ab sofort ein Aufkleber mit dem Namen der Stadt und das dazugehörige Wappen das Gehäuse über der Fahrerkabine zieren. Nach den einleitenden Worten am Rathaus konnte beides ausgiebig von der Delegation aus Le Havre bewundert werden. Danach setzte das Fahrzeug sich in Bewegung Richtung Domplatz. Die erste Tour der Flexity unter ihrem neuen Namen. Bei dieser einen Straßenbahntaufe soll es sich jedoch nicht um die einzige handeln.
3: Es wird in der Perspektive dann, auch wenn wieder Jubiläen sind, andere Städtepartnerschaften auf Straßenbahn geben. Also wir wollen auch noch mehr Straßenbahnen dann entsprechend mit den Städtepartnerschaften taufen, die wir als Stadt Magdeburg haben.
2: Die nächste Taufe dürfte dann vermutlich zu Ehren der Verbindung mit Sarajevo vonstatten gehen, die Hauptstadt von Bosnien-Herzegowina, deren Partnerschaft mit Magdeburg bereits seit 1977 besteht und im nächsten Jahr also ihr 50-jähriges Bestehen feiern kann.
0: Noch ist der Anteil von Kindern und Jugendlichen an der Gesamtbevölkerung von Sachsen-Anhalt mit 23,7% stabil. Das ist die Kernaussage des nunmehr 8. Kinder- und Jugendberichtes, den die Sozialministerin vorlegte. Darin analysieren die beteiligten Fachkräfte die Lebenslagen von Kindern und Jugendlichen und man formuliert Empfehlungen für die Weiterentwicklung der Jugendpolitik. Dem Bericht zufolge prägt jedoch der demografische Wandel im Land die zukünftige Entwicklung, vor allem durch die Abwanderung in städtische Regionen und in andere Bundesländer, weshalb man davon ausgehen muss, dass bis 2025 mit einem Rückgang bei den unter 25-Jährigen von etwa 20.000 Personen zu rechnen ist. Der Bericht beschäftigt sich jedoch auch mit den gesellschaftlichen Veränderungen der letzten Jahre, beispielsweise durch die Corona-Pandemie, den Klimawandel und die zunehmende politische und soziale Polarisierung der Gesellschaft. Der Bericht hatte auch einige Empfehlungen für weiteres politisches Handeln formuliert. Dazu gehören unter anderem eine bessere finanzielle Ausstattung der Jugendhilfe, niedrigschwellige, kostenlose Freizeit- und Begegnungsangebote sowie der Ausbau direkter Beteiligungsformate. Die Reklame.
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0: Willkommen zurück. Etwa 613.000 Euro investierte die Stadt Magdeburg in eine moderne, barrierefreie Sport- und Freizeitfläche für BMX-Inline-Skater und für Rollstuhlsportler auf dem Gelände der ehemaligen Skateranlage in der Johannes-Göderitz-Straße. Diese wurde im August 2025 abgerissen. Dann begannen im Herbst auf dem 800 Quadratmeter großen Areal die Bauarbeiten. Diese sind bereits jetzt abgeschlossen, denn eigentlich wollte man erst kurz vor den Sommerferien die neue Anlage übergeben. Die große Eröffnungsparty wird dann noch stattfinden, aber dennoch darf man sie schon jetzt benutzen. Das wird die lokale Skaterszene freuen, denn diese war bei der Planung des Projekts von Anfang an beteiligt. So ist eine Anlage entstanden, die den tatsächlichen Bedürfnissen der Szene entspricht und größtmögliche Attraktivität für alle bieten soll.
6: Am 15. April begrüßte der Ministerpräsident von Sachsen-Anhalt, Sven Schulze, den Bundeskanzler Friedrich Merz am Sachsen-Anhalt-Tag in der Berliner James-Simon-Galerie. Ungefähr bis Mitternacht tauschte er sich mit seinen Kollegen und Kolleginnen über landesweite Themen aus. Etwa 9 Stunden später stand er in Halberstadt vor den Türen der FIS. In den Morgenstunden wird er von CDU-Landtagskandidat Artjom Pusch und dem FIS-Vorstand herzlichst begrüßt. Wie auch der ehemalige Ministerpräsident Rainer Haseloff will sich nun auch Sven Schulze über das Unternehmen und die zukünftigen Herausforderungen erkundigen. Dafür bekommt er einen exklusiven Einblick, eine Spritztour mit der FIS-Lok und

0: wir haben ein sehr abwechslungsreiches Feld, was wir ihm zeigen können. Wir haben über 180 Jahre Tradition und Geschichte und genau das macht das Interessante aus. Also wir haben zum einen die Wartung des Dieselnetzes hier in Sachsen-Anhalt, diese modernen Triebzüge. Wir haben Korrosionssanierung an den Schweizer Fahrzeugen und wir haben auch eine ganze Menge historische Fahrzeuge, unter anderem von der SBB-Historik, vom Deutschen Technikmuseum und auch von den Harzer Schmalspurbahnen. Also der bunte Mix macht, glaube ich, eine sehr große Abwechslung.
1: Was bei einer Tour über das FIS-Gelände nicht fehlen darf, ist die DDR-Ikone SVT Görlitz. Auch hier gab es eine umfangreiche Besichtigung durch das Innere der alten Legende.
2: Ja, die FIS ist ja eines unserer wichtigen Unternehmen in der gesamten Region, einer der größten Arbeitgeber. Und wir wollen alles dafür tun, dass die Firma natürlich auch weiter wächst und weiter auch sichere Arbeitsplätze auch schafft. Und deswegen war das auch sehr, sehr spannend, wie gesagt, auch mit den Mitarbeitern zu reden und schauen, was können wir besser tun.
1: Gerade mittelständische Unternehmen wie die Verkehrsindustriesysteme will Sven Schulze unterstützen. Denn sie sind es, die unsere Harzregion attraktiv für Arbeitnehmer machen. Daran soll festgehalten und gearbeitet werden. Hier auf einem Gelände der Quedlinburger Saatgutgruppe wird er von Geschäftsführerin Antje Kresser, dem Oberbürgermeister Quedlinburgs Frank Ruch und dem Kreisvorsitzenden der CDU im Harzkreis Uli Thomas begrüßt. Antje Kresser führt sie dabei durch die Hallen des Unternehmens Florag.
3: Wir konnten ihm zeigen, dass wir 100 Millionen Tüten mit Quedlinburger Logo produzieren, zwar nicht hier am Standort, aber dass wir im Prinzip der größte Werbeträger sind für die Stadt Quedlinburg, beziehungsweise zeigen die Quedlinburger Türmchen, sind Inhaber der Marke Quedlinburger Saatgut. Wir sind ein recht großes Unternehmen, Mittelständler, die eng mit der Stadt Quedlinburg verwoben sind. Also an diesem Standort wird hauptsächlich mit Pflanzen gearbeitet, aber hier werden auch Pflanzkartoffeln abgefüllt. In Aschersleben stehen sehr, sehr viele Saatgutproduktionsmaschinen, die wiederum die bunten Tütchen abfüllen.
1: Wie auch bei der FIS in Halberstadt wird hier über die Probleme und Herausforderungen der Unternehmensgruppe gesprochen.
4: Für mich als Ministerpräsident ist es wichtig, dass ich meine Politik nicht vom Schreibtisch in Magdeburg mache, sondern dass ich als Ministerpräsident im Land unterwegs bin. Das war ich vorher als Wirtschaftsminister. Ich bin ja auch Ingenieur und interessiere mich natürlich, wenn wir über das Thema Eisenbahn sprechen, auch über die Technik. Hab dort gesehen, wie interessant es ist, wie wichtig es ist, auch immer wieder über die Internationalität zu sprechen. Dieses Unternehmen in Halberstadt existiert deshalb, weil es Aufträge hat aus dem europäischen Ausland, genauso wie aus Deutschland und aus Sachsen-Anhalt. 400 Menschen, die dort arbeiten, die dort am Ende auch in den nächsten Jahrzehnten gute Arbeitsplätze haben sollen. Und deswegen haben wir darüber gesprochen, welche Techniken sind für die Zukunft interessant. Mein Ziel ist es, dass die Menschen hier sicher leben können, auch Sicherheit für ihre Arbeitsplätze.
5: Es ist uns schon ein Anliegen, dass diese Tradition erhalten bleibt. Natürlich ist es wirtschaftliche Betätigung, das muss ich rechnen. Das ist auch sehr schwierig, weil doch die Lohnkosten und auch die Energiekosten auch hier eine große Rolle spielen. Aber wir haben ja ein gutes Beispiel für gutes Know-how, für gute Ideen, für Kreativität bei der Produktentwicklung bis zur Vermarktung. Und ich bin sehr froh, dass wir in Quedlinburg solche Unternehmen noch haben.

0: schwach aus dem Nordosten. Am Freitag bleibt es bei einem Mix aus Sonne und Wolken. Es wird überwiegend trocken sein. Die Tageshöchsttemperaturen steigen nur noch auf 15 bis 17 Grad. Der Wind weht schwach und weiter aus nordöstlicher Richtung. Die weiteren Aussichten bis zum Montag. Am Samstag wird es wieder freundlich. Der Himmel ist nur leicht wolkig und die Sonne scheint. Es wird auch am Sonntag einige Sonnenstunden geben und noch trocken bleiben. In der neuen Woche schlägt das Wetter um und es gibt Regen.
1: Am Freitag steht das diesjährige Klangfarbenkonzert der Kreismusikschule Bela Bartok an. In der Aula der Musikschule an ihrem Standort in Schönebeck in der Tischlerstraße werden die Musikschüler ein abwechslungsreiches Programm aufführen mit Darbietungen aus den verschiedensten Musikrichtungen und auf unterschiedlichsten Instrumenten. Das Konzert beginnt um 17.30 Uhr, der Eintritt ist frei, es wird aber um Spenden gebeten. 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Ab 18 Uhr dürfen Sie die erste Sendeschleife erwarten und dann immer zur vollen Stunde. Bis dahin auf Wiederfernsehen und bleiben Sie gesund.

0: Sie waren heute in einen unschönen Vorfall verwickelt.
1: Das ist deine Schuld. Ich habe noch nie was übersehen. Niemals.
2: Stroke Unit, Alexandra hier. Bitte folgen Sie meinen Fingern.
3: 5,4 Milligramm Aktylyse.
4: Brauch bitte dringend deine Einschätzung.
1: Ich bin gleich da.
2: Ich bin Alexandra, die Neurologin dieser Abteilung.
1: Camilla.
2: Du meintest, es sei dringend?
1: Wieso denn dringend?
5: Mir geht's sehr gut.
2: Ich komme nicht ins Patientenportal.
1: Probier es einfach in einer Minute nochmal.
2: Hilfe! Oliver! Hilfe! Aber das habe ich dir doch gesagt. Die Nackensteifigkeit.
1: Nein, das hast du nicht gesagt.
2: Ich habe dich angerufen, weil ich eine Nackensteifigkeit festgestellt habe.
6: Es geht doch im Augenblick über...
7: Im Kreis Großbritanniens und unserer Vereinigten Staaten bringen diese Männer vor Gericht.
8: Es gibt kein internationales Recht, auf das sich die Anklage stützen könnte.
9: Die Welt muss erfahren, was diese Männer getan haben.
7: Dr. Kelly, das Hauptquartier hält Sie für einen erstklassigen Psychiater. Sie werden die geistige Gesundheit der Gefangenen überprüfen und sicherstellen. Ihr besonderes Augenmerk richten Sie auf Göring.
10: Er wurde 39 zu Hitlers Nachfolger ernannt und ist der hochrangigste deutsche Militäroffizier aller Zeiten.
11: Er ist hochintelligent, charmant und ein Narzisst.
12: Ich werde der Schlinge des Henkers entkommen.
11: Sie sind sehr überzeugt von sich.
12: Niemand hat mich je besiegt.
10: Wissen Sie, warum das hier geschah? Weil die Menschen es zugelassen haben.
13: Alles andere als ein vollständiger Sieg kommt einer Niederlage gleich. Sie dürfen keinen Fehler machen.
9: Ich stelle Hermann Göring vor Gericht und zwinge ihn, der Welt zu sagen, was er getan hat.
11: Wie wollen Sie sich verteidigen?
12: Was möchten Sie, was ich sage?
14: Wie wär's denn vielleicht mit der Wahrheit?
12: Ich bin ein Gefangener, weil Sie gewonnen und wir verloren haben.
14: Und nicht, weil Sie mir moralisch überlegen sind.
15: Ich weiß mehr über diesen Mann als irgendjemand sonst. Sie gehen ihm in die Falle.

der Schreckensherrschaft nur, wenn wir all diese Menschen zur Rechenschaft ziehen. Damit es nie wieder passieren kann.

0: Jeden Sonntag spielen wir hinter einem Gitter, weil niemand uns je ins Gesicht blicken darf.
1: Unser musikalisches Angebot ist nicht gut genug.
2: Wisst ihr, wer gern zurückkehren würde? 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
0: 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Dann kann ich nicht mehr spielen.
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0: Ich würde gern Musik machen, die begeistert, die benommen macht. Die so ist wie das Leben.
1: Bist du die zukünftige Braut von Andrea Sanfermo?
2: Ihr kennt ihn?
1: Dir konnte nichts Besseres passieren, weißt du.
0: 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Ganz Venedig hat dir applaudiert.
2: Ihr zerstört unseren Frieden. Ich möchte hier bleiben. Ich möchte nicht mehr heiraten.
3: Wir können unser gegebenes Wort nicht mehr zurücknehmen.
2: 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Ich kann überhaupt nichts entscheiden.
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0: Ja, das sieht nach Komödie aus.
1: Hi.
0: Hi. See you tomorrow.
1: Was wollen wir eigentlich gucken?
0: Weiß ich nicht. Wir können mal gucken, was so da ist.
2: Nachhaltigkeit, Migration, Klimawandel. Man das ohnehin nicht voneinander trennen kann.
3: Dann würde ich vielleicht die halbe Gurke nehmen und...
1: Vielleicht eine Vorspeise und einen Salat.
0: Ich habe mal wieder Bock auf Fisch.
2: Justin verliebt sich in Alice, doch sie lebt für ihn immer einen Tag in der Zukunft und er lebt für sie einen Tag in der Vergangenheit.
1: Da sieht man nicht viel.
4: Darf ich mal?
1: Such doch mal Awesome Movie, das hast du ja mal erwähnt. Ja, die wäre vielleicht besser. Die auch. Die nicht. Ich mach dir erstmal einen Tee.
3: Nein!
0: Der Bildhauer Ariel arbeitet nachts als U-Bahn-Fahrer, um sich die Miete für sein Atelier in Brooklyn zu verdienen. Im Schlaf verfolgen ihn Visionen von einem Tier, das mit ihm spricht.
5: Weil du Hurensohn zu dem nicht besser eine Scheißkarre abzustellen.
0: Hier, das Leben ist ein Croissant.
1: Mhm.
0: Scheidung und andere Liebeserklärungen.
1: Mhm.

0: Die katholische Kirche hat sich entschieden, in gewisser Weise eine Wahlempfehlung zu geben. So wandte sich Bischof Gerhard Feige am Mittwoch an die Öffentlichkeit, um das Wahlvolk auf seine Verantwortung zur Landtagswahl im September aufmerksam zu machen. Dabei erging die Empfehlung offensichtlich nicht nur an die Mitglieder der katholischen Kirche, sondern an alle Bürgerinnen und Bürger im wahlfähigen Alter. Unter der Überschrift "Bewusst wählen" startete man eine Initiative, die mit 4 Kernbotschaften an das Gewissen der Wähler appelliert. Als erstes: Wir wählen Nächstenliebe, sie gibt allen eine Chance. Zweitens, wir wählen Dialog, Protest reicht nicht. Drittens, wir wählen Menschenwürde, du bist es wert. Und viertens, wir wählen Solidarität, teilen bringt Gewinn. Im Grunde 4 Botschaften, die alle auf den Lehren von Jesus Christus beruhen und mit denen sich die katholische Kirche in den gesellschaftlichen Diskurs einbringen will, um zu zeigen, was es bedeutet, aus christlicher Verantwortung heraus zu handeln. Und damit ein herzliches Willkommen zum MDV1-Direktmagazin am Donnerstag. Im Grunde wird sich wohl nur eine Partei dagegen verwahren, dass sich die katholische Kirche auf diese Weise im Wahlkampf positioniert. Allerdings steht bereits das Trägerbündnis für etwa 60.000 Katholiken im Bistum Magdeburg. Wo Sachsen-Anhalt trifft, ist das Motto des diesjährigen Landesfestes, und bewusst verzichtete man auf den Bindestrich, denn die Veranstalterstadt Bernburg liegt gewissermaßen auf der Grenze zwischen Sachsen und Anhalt. Und damit sind wir auch schon mittendrin im Programmangebot zum nunmehr 24. Sachsen-Anhalt-Tag, der vom 5. bis 7. Juni in Bernburg stattfinden wird. Bernburg, war da nicht mal was? Ja, das erste Landesfest dieser Art im Jahr 1996 war auch in Bernburg. Und in gewisser Weise ist man mit den Veranstalterstädten einmal rum in unserem Bindestrichland. Doch trotzdem man hier zum zweiten Mal zu Gast ist, kann man nicht auf viele der damals gemachten Erfahrungen zurückgreifen.
1: Man macht vieles neu. Vor 30 Jahren sind wir, glaube ich, viel, viel unbeleckter rangegangen. Da hatten wir die Aufgabe, den Sachsen-Anhalt-Tag zu gestalten, und haben dann gedacht, na ja, dann machen wir mal ein großes Fest. Dann kamen natürlich auch damals Partner von außerhalb mit dazu, aber bestimmte Dinge, die man heute berücksichtigt, Verkehrskonzept, Sicherheitskonzept, die Abstimmung mit den Senderbühnen, das ist schon ein anderes Kaliber als vor 30 Jahren.
0: Und dann kommen natürlich noch die 30 Jahre Erfahrung dazu, die man mit der Veranstaltung großer Stadtfeste sammeln konnte. Und die spiegeln sich natürlich auch im Programm für das Landesfest 2026 wieder. So waren bei dieser Medienkonferenz die Vertreter der 3 großen Radiosender unseres Bundeslandes zugegen, um über die auf ihren Bühnen stattfindenden Programme zu sprechen. MDR, SAW und Radio Brocken betreiben wie gewohnt ihre auf das Festivalgelände verteilten Showbühnen, was natürlich bedeutet, dass man die sonst nur zu hörenden Moderatoren der Sender auch zu sehen bekommt und dass Musik auf diesen Bühnen eine Hauptrolle spielen wird. Wirklich große Bandnamen sind allerdings nicht dabei, sondern eher Coverbands oder Musikgruppen, die vor vielen Jahren mal einen Namen hatten, aber sicher für gute Stimmung stehen dürften.
1: Und das Besondere, und da danke ich den Sendern, die haben heute uns sehr gut nochmal aufgezeigt, dass sie ja auch die regionalen Künstler mitnehmen. Also nicht nur Künstler, wo wir uns freuen, dass wir sie nach Bernburg bekommen, sondern sie zeigen die Region eben auch mit den Nachwuchsbands und so weiter.
0: Dazu kommen natürlich die vielen über das gesamte Festivalgelände anzutreffenden Informations- und Mitmachangebote, die besonders vom Ehrenamt geprägt werden. Stände, die sich oft genug um die sogenannten Landesbühnen scharen.
1: Also die Leute können sich darauf freuen, ganz Sachsen-Anhalt kennenzulernen. Wirklich alle 5 Regionen des Landes stellen sich hier beim Sachsen-Anhalt-Tag vor. Mit ihren Künstlern, mit ihren Folkloregruppen, mit ihren regionalen Besonderheiten. Und dann kann man durch die Regionaldörfer schlendern, mit Menschen ins Gespräch kommen. Sie dürfen vor allen Dingen an ganz, ganz vielen Stellen mitmachen. Das habe ich in Stendal wunderbar erlebt, und das erwarte ich auch hier. Die ersten Anzeigen dafür sind auch da. Und dann gibt es die Meilen, die sozusagen übergreifend sind, nicht regional geprägt, sondern zu bestimmten Themen. Mittelalter, Kinder- und Jugendmeile, das Kirchendorf, die Bundeswehr wird sich präsentieren, die gesamte Blaulichtmeile, um nur einiges zu nennen.
0: Das Festivalgelände ist groß und umfasst nahezu die gesamte Innenstadt Bernburgs. Da man mit etwa 200.000 Besuchern rechnet, wird der Autoverkehr bereits weit draußen auf Park-and-Ride-Plätze geführt, von denen man Busverbindungen im 20-Minuten-Takt anbieten wird. Deswegen die Empfehlung der Veranstalter, doch mit den Angeboten der NASA nach Bernburg zu reisen, die dafür nicht nur zusätzliche Zugverbindungen anbieten werden, sondern auch die bestehenden Zugkapazitäten durch mehr Waggons erweitern wollen. Das gehört übrigens auch zum Sicherheitskonzept für diese Großveranstaltung, auf das nach den Ereignissen in Magdeburg und Leipzig noch einmal ein besonderer Augenmerk gelegt wurde.
1: Ja, die gesamte Festmeile ist verkehrsfrei. Natürlich, Einsatzfahrzeuge müssen durchfahren, aber kein Privatverkehr. Die Bevölkerung ist darüber informiert worden und richtet sich darauf ein, eben ein paar Tage autofrei zu leben. Das kann man planen. Man kann auch planen, dass die Polizei mit dabei ist, dass man die Verkehrsströme anders lenkt. Und diese Dinge, die sind bedacht worden. Und natürlich das ganz übliche Brandschutz und ähnliche Dinge. Wir werden Unterstützung haben von der Feuerwehr. Das, was man denken kann, das haben wir bedacht. Und trotzdem, das muss man immer wieder sagen, das Leben ist gefährlich, 100% gibt es nicht.
0: Zum Schluss sollte man vielleicht noch den traditionellen Festumzug am Sonntag erwähnen, der sich ab 11 Uhr durch die Stadt bewegen wird. Ja, und das alles gibt es bei freiem Eintritt, wobei für die Nutzung der Parkplätze und des Shuttle-Transfers pauschal 5 Euro fällig werden. Noch 4 Wochen sind Zeit bis zum Sachsen-Anhalt-Tag. Fans solcher Großveranstaltungen sollten sich den Termin unbedingt vormerken. Das Bundesverwaltungsgericht hat eine positive Entscheidung zum Weiterbau der A143, der sogenannten Halle-West-Umfahrung, getroffen, die die A14 mit der A38 verbinden soll. Sie soll Verkehre aufnehmen, die sich bisher noch durch Halle bewegen. Gegen den Bau hatte aber der NABU geklagt. Seiner Meinung nach würde die Trassenführung ein schützenswertes Habitat queren. Man kündigte an, gegen diese Entscheidung des Bundesverwaltungsgerichtes nun vor dem Bundesverfassungsgericht und auf EU-Ebene weiterklagen zu wollen. Für das zuständige Verkehrsministerium ist die höchstrichterliche Entscheidung zur Abweisung der Klage jedoch ein eindeutiges Signal, den Bau der A143 zügig fortzusetzen. Dementsprechend forderte Lydia Hüskens die bei der Bundesregierung zuständigen Stellen auf, keine weitere Zeit mehr verstreichen zu lassen.
2: Im vergangenen September wurde die neue Flexity-Straßenbahn der Magdeburger Verkehrsbetriebe in Betrieb genommen und ist seitdem ein fester Bestandteil des Linienverkehrs in der Landeshauptstadt. Bei dem Titel Flexity sollte es sich allerdings nicht um den offiziellen Namen des Fahrzeugs handeln. Dieser wurde nun am Donnerstagvormittag verliehen. Dafür empfing die Oberbürgermeisterin vor dem Rathaus eine Bürgerreisedelegation aus Le Havre, Magdeburgs Partnerstadt in Frankreich. Diese Partnerschaft besteht inzwischen seit 15 Jahren und repräsentiert nicht nur den kulturellen Austausch, den diese deutsch-französische Freundschaft ermöglicht, sondern die Verbindung zwischen den beiden Städten steht auch für Mobilität. Somit nahm man das 15-jährige Jubiläum zum Anlass, diese enge Verbindung noch weiter zu festigen, weshalb diese Straßenbahn fortan den Namen Le Havre tragen wird.
3: Gerade mit Le Havre ist die Städtepartnerschaft sehr, sehr intensiv, lebt von Schüleraustauschen und von Bürgerreisen. Also es ist nicht die erste Bürgerreise und viele sind schon mehrfach mit der Bürgerreise nach Magdeburg gekommen. Und das zeigt, dass auch dank der deutsch-französischen Gesellschaft die Städtepartnerschaft absolut mit Leben erfüllt ist.
2: Schon das Bauen der Flexity geschah im Rahmen dieser länderübergreifenden Freundschaft, denn die Straßenbahn wurde im sächsischen Werk Bautzen des französischen Konzerns Alstom gefertigt. Mit der Taufe am Donnerstag wollte man die langjährige Städtepartnerschaft nur noch im Alltag sichtbar machen, weshalb ab sofort ein Aufkleber mit dem Namen der Stadt und das dazugehörige Wappen das Gehäuse über der Fahrerkabine zieren. Nach den einleitenden Worten am Rathaus konnte beides ausgiebig von der Delegation aus Le Havre bewundert werden. Danach setzte das Fahrzeug sich in Bewegung Richtung Domplatz. Die erste Tour der Flexity unter ihrem neuen Namen. Bei dieser einen Straßenbahntaufe soll es sich jedoch nicht um die einzige handeln.
3: Es wird in der Perspektive dann, auch wenn wieder Jubiläen sind, andere Städtepartnerschaften auf Straßenbahn geben. Also wir wollen auch noch mehr Straßenbahnen dann entsprechend mit den Städtepartnerschaften taufen, die wir als Stadt Magdeburg haben.
2: Die nächste Taufe dürfte dann vermutlich zu Ehren der Verbindung mit Sarajevo vonstatten gehen, die Hauptstadt von Bosnien-Herzegowina, deren Partnerschaft mit Magdeburg bereits seit 1977 besteht und im nächsten Jahr also ihr 50-jähriges Bestehen feiern kann.
0: Musik. An der Förderschule Carpe Diem soll am Freitag nach umfangreicher Sanierung das dortige Bewegungsbad wieder in Betrieb genommen werden. Die Förderschule fungiert bekanntlich als Landesförderschule für körperlich-motorische Entwicklung. Das Bewegungsbad ist dabei zentraler Ort für Bewegung und individuelle Förderung. Da es sich um die Landesförderschule handelt, wurde ein Großteil der Investitionen aus Landesmitteln finanziert. Und noch eine Eröffnung. Die Jugendwerkstatt GmbH wird am Freitag ihr neues Kinderhaus in der Liebenauer Straße einweihen. In dem neuen Gebäude werden erstmals etwa 260 Hortkinder der Hutten Grundschule sowie Kinder und Jugendliche aus den Wohngruppen der Jugendwerkstatt und der Kinderschutzstelle unter einem Dach betreut. Die Einrichtung wurde bereits im April bezogen. Am 8. Mai soll sie mit einem großen Familienfest offiziell eröffnet werden. Die Reklame.
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0: Willkommen zurück. Sogenannte Verfahrenslotsen helfen jungen Menschen bis zu einem Alter von 26 Jahren bei einer bestehenden oder drohenden Behinderung, sich im Wirrwarr der verschiedensten staatlichen Unterstützungsangebote und Fördermöglichkeiten zurechtzufinden. Ein Angebot, das natürlich auch von deren Eltern oder Sorgeberechtigten in Anspruch genommen werden kann. Zum einen dienen die Verfahrenslotsen als erste Anlaufstelle und dann natürlich beim gesamten Hilfeprozess. Die Erläuterung von ergangenen Bescheiden. Es gibt Hilfe bei Rückfragen oder Widersprüchen. Die Helfer begleiten auch zu Gesprächen oder Terminen bei den verschiedensten Stellen, die man für Unterstützungsangebote anlaufen muss. Die Verfahrenslotsen sind ein neues Angebot der Stadtverwaltung Halle und sie wurden bei der Jugend- und Eingliederungshilfe angesiedelt. Eine erste Kontaktaufnahme ist am einfachsten über die Internetseite der Stadt Halle möglich unter www.halle.de/verfahrenslotsen.
7: Am 15. April begrüße der Ministerpräsident von Sachsen-Anhalt, Sven Schulze, den Bundeskanzler Friedrich Merz am Sachsen-Anhalt-Tag in der Berliner James-Simon-Galerie. Ungefähr bis Mitternacht tauschte er sich mit seinen Kollegen und Kolleginnen über landesweite Themen aus. Etwa 9 Stunden später stand er in Halberstadt vor den Türen der FIS. In den Morgenstunden wird er von CDU-Landtagskandidat Artjom Pusch und dem FIS-Vorstand herzlichst begrüßt. Wie auch der ehemalige Ministerpräsident Rainer Haseloff will sich nun auch Sven Schulze über das Unternehmen und die zukünftigen Herausforderungen erkundigen. Dafür bekommt er einen exklusiven Einblick, eine Spritztour mit der FIS-Lok und in einer der Dieselflotte Sachsen-Anhalt, die er beide einmal selbst steuern darf.

0: Also wir haben ein sehr abwechslungsreiches Feld, was wir ihm zeigen können. Wir haben über 180 Jahre Tradition und Geschichte und genau das macht das Interessante aus. Also wir haben zum einen die Wartung des Dieselnetzes hier in Sachsen-Anhalt, diese modernen Triebzüge. Wir haben Korrosionssanierung an den Schweizer Fahrzeugen und wir haben auch eine ganze Menge historische Fahrzeuge, unter anderem von der SBB-Historik, vom Deutschen Technikmuseum und auch von den Harzer Schmalspurbahnen. Also der bunte Mix macht, glaube ich, eine sehr große Abwechslung.
1: Was bei einer Tour über das FIS-Gelände nicht fehlen darf, ist die DDR.

0: Ikone SVT Görlitz. Auch hier gab es eine umfangreiche Besichtigung durch das Innere der alten Legende.
1: Ja, die FIS ist ja eines unserer wichtigen Unternehmen in der gesamten Region, einer der größten Arbeitgeber. Und wir wollen alles dafür tun, dass die Firma natürlich auch weiter wächst und weiter auch sichere Arbeitsplätze auch schafft. Und deswegen war das auch sehr, sehr spannend, wie gesagt, auch mit den Mitarbeitern zu reden und schauen, was können wir besser tun.
0: Gerade mittelständische Unternehmen wie die Verkehrsindustriesysteme will Sven Schulze unterstützen. Denn sie sind es, die unsere Harzregion attraktiv für Arbeitnehmer machen. Daran soll festgehalten und gearbeitet werden. Hier auf einem Gelände der Quedlinburger Saatgutgruppe wird er von Geschäftsführerin Antje Kresser, dem Oberbürgermeister Quedlinburgs Frank Ruch und dem Kreisvorsitzenden der CDU im Harzkreis Uli Thomas begrüßt. Antje Kresser führt sie dabei durch die Hallen des Unternehmens Florag.
2: Wir konnten ihm zeigen, dass wir 100 Millionen Tüten mit Quedlinburger Logo produzieren, zwar nicht hier am Standort, aber dass wir im Prinzip der größte Werbeträger sind für die Stadt Quedlinburg, beziehungsweise zeigen die Quedlinburger Türmchen sind Inhaber der Marke Quedlinburger Saatgut. Wir sind ein recht großes Unternehmen, Mittelständler, die eng mit der Stadt Quedlinburg verwoben sind. Also an diesem Standort wird hauptsächlich mit Pflanzen gearbeitet, aber hier werden auch Pflanzkartoffeln abgefüllt. In Aschersleben stehen sehr, sehr viele Saatgutproduktionsmaschinen, die wiederum die bunten Tütchen abfüllen.
0: Wie auch bei der FIS in Halberstadt wird hier über die Probleme und Herausforderungen der Unternehmensgruppe gesprochen.
3: Für mich als Ministerpräsident ist es wichtig, dass ich meine Politik nicht vom Schreibtisch in Magdeburg mache, sondern dass ich als Ministerpräsident im Land unterwegs bin. Das war ich vorher als Wirtschaftsminister. Ich bin ja auch Ingenieur und interessiere mich natürlich, wenn wir über das Thema Eisenbahn sprechen, auch über die Technik. Hab dort gesehen, wie interessant es ist, wie wichtig es ist, auch immer wieder über die Internationalität zu sprechen. Dieses Unternehmen in Halberstadt existiert deshalb, weil es Aufträge hat aus dem europäischen Ausland, genauso wie aus Deutschland und aus Sachsen-Anhalt. 400 Menschen, die dort arbeiten, die dort am Ende auch in den nächsten Jahrzehnten gute Arbeitsplätze haben sollen. Und deswegen haben wir darüber gesprochen, welche Techniken sind für die Zukunft interessant. Mein Ziel ist es, dass die Menschen hier sicher leben können, auch Sicherheit für ihre Arbeitsplätze.
4: Es ist uns schon ein Anliegen, dass diese Tradition erhalten bleibt. Natürlich ist es wirtschaftliche Betätigung, das muss ich rechnen. Das ist auch sehr schwierig, weil doch die Lohnkosten und auch die Energiekosten auch hier eine große Rolle spielen. Aber wir haben ja ein gutes Beispiel für gutes Know-how, für gute Ideen, für Kreativität bei der Produktentwicklung bis zur Vermarktung. Und ich bin sehr froh, dass wir in Quedlinburg solche Unternehmen noch haben, die darüber hinaus auch so manch anderen Punkt unterstützen mit Blumen, mit Pflanzungen. Das tut uns gut, das tut der Stadt gut und damit uns allen.
5: Die MDF1 Wettervorhersage für den 7. und 8. Mai. In der Nacht zum Freitag ist der Himmel wechselnd bewölkt und es hört auf zu regnen. Die Nachttemperaturen sinken bis auf 6 Grad. Der Wind weht schwach aus dem Nordosten. Am Freitag bleibt es bei einem Mix aus Sonne und Wolken. Es wird überwiegend trocken sein. Die Tageshöchsttemperaturen steigen nur noch auf 15 bis 17 Grad. Der Wind weht schwach und weiter aus nordöstlicher Richtung. Die weiteren Aussichten bis zum Montag. Am Samstag wird es wieder freundlich. Der Himmel ist nur leicht wolkig und die Sonne scheint. Es wird auch am Sonntag einige Sonnenstunden geben und noch trocken bleiben. In der neuen Woche schlägt das Wetter um und es gibt Regen.
6: Studenten der Klasse für Bildhauerei der Burg Giebichenstein laden am Freitagabend zur Vernissage einer neuen Ausstellung in den Golfpark Hufeisensee. Gezeigt werden Arbeiten, die unter dem Motto Feldarbeit entstanden. Man darf sich also überraschen lassen, zu welchen Ergebnissen die jungen Künstler durch diese Überschrift inspiriert wurden. Die Ausstellung wird um 17 Uhr eröffnet. Man hat begleitende Performances und ein Musikprogramm vorbereitet. Und viele der beteiligten Künstler werden vor Ort sein. Es sollte zur Vernissage auch keinen Eintritt kosten. 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

0: Sie waren heute in einen unschönen Vorfall verwickelt.
1: Das ist deine Schuld. Ich habe noch nie was übersehen. Niemals.
2: Stroke Unit, Alexandra hier. Bitte folgen Sie meinen
3: Fingern. 4 Milligramm Aktylyse.
4: Ich brauche bitte dringend eine Einschätzung.
1: Ich bin gleich da.
2: Ich bin Alexandra, die Neurologin dieser Abteilung.
1: Camilla,
3: du meintest, es sei dringend?
1: Wieso denn dringend?
5: Mir geht's sehr gut.
1: Ich komme nicht ins Patientenportal.
3: Probier es einfach in einer Minute nochmal.
6: Hilfe!
1: Oliver?
6: Hilfe!
3: Aber das habe ich dir doch gesagt. Die Nackensteifigkeit.
1: Nein, das hast du nicht gesagt.
3: Ich habe dich angerufen, weil ich eine Nackensteifigkeit festgestellt habe.
7: Es geht doch im Augenblick überhaupt nicht darum, eine Schuldfrage zu klären.
1: Du hast einen so schweren Verdacht und reagierst nicht?
3: Du hast ihn nach Hause geschickt.
1: Wie groß ist das Risiko bei einem Eingriff?
8: Zu 80% verschlimmert sich die Blutung durch eine Operation.
1: Also gibt es Hoffnung. Das meinen Sie doch, oder?
7: Die sind für dich.
9: Die Liebe ist stärker als der Tod.

0: Richter Jackson? Sie haben Hermann Göring festgenommen.
1: Was haben die jetzt mit ihm vor?
2: Sie befinden sich in einem geheimen Militärgefängnis. Es beherbergt das, was vom Nazi-Oberkommando übrig ist.
3: Sie! Hey! Machen Sie das nie wieder in meinem Gefängnis!
2: Die Regierung Russlands, Frankreichs, Großbritanniens und unserer Vereinigten Staaten bringen diese Männer vor Gericht.
4: Es gibt kein internationales Recht, auf das ich die Anklage stützen könnte.
1: Die Welt muss erfahren, was diese Männer getan haben.
2: Dr. Kelly, das Hauptquartier hält Sie für einen erstklassigen Psychiater. Sie werden die geistige Gesundheit der Gefangenen überprüfen und sicherstellen. Ihr besonderes Augenmerk richten Sie auf Göring.
5: Er wurde 1939 zu Hitlers Nachfolger ernannt und ist der hochrangigste deutsche Militäroffizier aller Zeiten.
6: Er ist hochintelligent, charmant und ein Narzisst.
7: Ich werde der Schlinge des Henkers entkommen.
6: Sie sind sehr überzeugt von sich.
7: Niemand hat mich je besiegt.
5: Wissen Sie, warum das hier geschah? Weil die Menschen es zugelassen haben.
8: Alles andere als ein vollständiger Sieg kommt einer Niederlage gleich. Sie dürfen keinen Fehler machen.
1: Ich stelle Hermann Göring vor Gericht und zwinge ihn, der Welt zu sagen, was er getan hat.
6: Wie wollen Sie sich verteidigen?
7: Was möchten Sie, was ich sage?
6: Wie wär's denn vielleicht mit der Wahrheit?
7: Ich bin ein Gefangener, weil Sie gewonnen und wir verloren haben.
9: Und nicht, weil Sie mir moralisch überlegen sind.
6: Ich weiß mehr über diesen Mann als irgendjemand sonst. Sie gehen ihm in die Falle.

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Damit es nie wieder passieren kann.

0: Jeden Sonntag spielen wir hinter einem Gitter, weil niemand uns je ins Gesicht blicken darf.
1: Unser musikalisches Angebot ist nicht gut genug.
2: Wisst ihr, wer gern zurückkehren würde? Don Antonio.
3: Vivaldi.
2: Holen wir Vivaldi.
1: Probieren wir diese Variation.
0: Ich bin keine erste Geige. Das kann ich nicht sein.
1: Wie ist dein Name?
0: Cecilia. Wenn der Krieg vorbei ist, werde ich mit einem Offizier vermählt. Dann kann ich nicht mehr spielen.
1: Du hast etwas, das die anderen nicht haben. Ich würde gern Musik machen, die begeistert, die benommen macht. Die so ist wie das Leben.
3: Bist du die zukünftige Braut von Andreas Anfermo?
0: Ihr kennt ihn?
3: Dir konnte nichts Besseres passieren, weißt du.
1: Bist du nicht glücklich? Ganz Venedig hat dir applaudiert.
0: Ihr zerstört unseren Frieden. Ich möchte hier bleiben. Ich möchte nicht mehr heiraten.
2: Wir können unser gegebenes Wort nicht mehr zurücknehmen.
0: Ich kann nichts tun. Ich kann überhaupt nichts entscheiden.
1: Du kannst nicht von mir verlangen, dein Leben zu verändern.
4: Ich kann es gar nicht erwarten, dein Talent zu hören. Und zu erfahren, zu welcher Magie diese Hände fähig sind.

0: Ja, das sieht nach Komödie aus.
1: Hi.
0: See you tomorrow.
1: Was wollen wir eigentlich gucken?
0: Weiß ich nicht. Wir können mal gucken, was du da hast.
2: Nachhaltigkeit, Migration, Klimawandel, weil man das ohnehin nicht voneinander trennen kann.
3: Dann würde ich vielleicht die halbe Gurke nehmen und...
1: Vielleicht eine Vorspeise und einen Salat.
0: Ich habe mal wieder Bock auf Fisch. Mhm.
2: Justin verliebt sich in Alice, doch sie lebt für ihn immer einen Tag in der Zukunft und er lebt für sie einen Tag in der Vergangenheit.
4: Da sieht man nicht viel.
5: Darf ich mal?
1: Such doch mal Awesome Movie, das hast du ja mal erwähnt. Ja, die wäre vielleicht besser. Die auch. Die nicht. Ich mach dir erstmal einen Tee.
3: Nein!
0: Der Bildhauer Ariel arbeitet nachts als U-Bahn-Fahrer, um sich die Miete für sein Atelier in Brooklyn zu verdienen. Im Schlaf verfolgen ihn Visionen von einem Tier, das mit ihm spricht.
6: Weil du Hurensohn zu dem nicht bist, eine Scheißkarre abzustellen.
0: Hier, das Leben ist ein Croissant. Mhm. Scheidung und andere Liebeserklärungen. Mhm.

Die katholische Kirche hat sich entschieden, in gewisser Weise eine Wahlempfehlung zu geben. So wandte sich Bischof Gerhard Feige am Mittwoch an die Öffentlichkeit, um das Wahlvolk auf seine Verantwortung zur Landtagswahl im September aufmerksam zu machen. Dabei erging die Empfehlung offensichtlich nicht nur an die Mitglieder der katholischen Kirche, sondern an alle Bürgerinnen und Bürger im wahlfähigen Alter. Unter der Überschrift

0: Bewusst wählen startete man eine Initiative, die mit vier Kernbotschaften an das Gewissen der Wähler appelliert. Als erstes, wir wählen Nächstenliebe, sie gibt allen eine Chance. Zweitens, wir wählen Dialog, Protest reicht nicht. Drittens, wir wählen Menschenwürde, du bist es wert. Und viertens, wir wählen Solidarität, teilen bringt Gewinn. Im Grunde vier Botschaften, die alle auf den Lehren von Jesus Christus beruhen und mit denen sich die katholische Kirche in den gesellschaftlichen Diskurs einbringen will, um zu zeigen, was es bedeutet, aus christlicher Verantwortung heraus zu handeln. Und damit ein herzliches Willkommen zum MDV1-Direktmagazin am Donnerstag. Im Grunde wird sich wohl nur eine Partei dagegen verwahren, dass sich die katholische Kirche auf diese Weise im Wahlkampf positioniert. Allerdings steht bereits das Trägerbündnis für etwa 60.000 Katholiken im Bistum Magdeburg. Wo Sachsen-Anhalt trifft, ist das Motto des diesjährigen Landesfestes und bewusst verzichtete man auf den Bindestrich, denn die Veranstalterstadt Bernburg liegt gewissermaßen auf der Grenze zwischen Sachsen und Anhalt. Und damit sind wir auch schon mittendrin im Programmangebot zum nunmehr 24. Sachsen-Anhalt-Tag, der vom 5. bis 7. Juni in Bernburg stattfinden wird. Bernburg, war da nicht mal was? Ja, das erste Landesfest dieser Art im Jahr 1996 war auch in Bernburg. Und in gewisser Weise ist man mit den Veranstalterstädten einmal rum in unserem Bindestrichland. Doch trotzdem man hier zum zweiten Mal zu Gast ist, kann man nicht auf viele der damals gemachten Erfahrungen zurückgreifen.
1: Man macht vieles neu. Vor 30 Jahren sind wir, glaube ich, viel, viel unbeleckter rangegangen. Da hatten wir die Aufgabe, den Sachsen-Anhalt-Tag zu gestalten und haben dann gedacht, na ja, dann machen wir mal ein großes Fest. Dann kamen natürlich auch damals Partner von außerhalb mit dazu, aber bestimmte Dinge, die man heute berücksichtigt, Verkehrskonzept, Sicherheitskonzept, die Abstimmung mit den Senderbühnen, das ist schon ein anderes Kaliber als vor 30 Jahren.
0: Und dann kommen natürlich noch die 30 Jahre Erfahrung dazu, die man mit der Veranstaltung großer Stadtfeste sammeln konnte. Und die spiegeln sich natürlich auch im Programm für das Landesfest 2026 wieder. So waren bei dieser Medienkonferenz die Vertreter der drei großen Radiosender unseres Bundeslandes zugegen, um über die auf ihren Bühnen stattfindenden Programme zu sprechen. MDR, SAW und Radio Brocken betreiben wie gewohnt ihre auf das Festivalgelände verteilten Showbühnen, was natürlich bedeutet, dass man die sonst nur zu hörenden Moderatoren der Sender auch zu sehen bekommt und dass Musik auf diesen Bühnen eine Hauptrolle spielen wird. Wirklich große Bandnamen sind allerdings nicht dabei, sondern eher Coverbands oder Musikgruppen, die vor vielen Jahren mal einen Namen hatten, aber sicher für gute Stimmung stehen dürften.
1: Und das Besondere, und da danke ich den Sendern, die haben heute uns sehr gut nochmal aufgezeigt, dass sie ja auch die regionalen Künstler mitnehmen. Also nicht nur Künstler, wo wir uns freuen, dass wir sie nach Bernburg bekommen, sondern sie zeigen die Region eben auch mit den Nachwuchsbands und so weiter.
0: Dazu kommen natürlich die vielen über das gesamte Festivalgelände anzutreffenden Informations- und Mitmachangebote, die besonders vom Ehrenamt geprägt werden. Stände, die sich oft genug um die sogenannten Landesbühnen scharen.
1: Also die Leute können sich darauf freuen, ganz Sachsen-Anhalt kennenzulernen. Wirklich alle fünf Regionen des Landes stellen sich hier beim Sachsen-Anhalt-Tag vor. Mit ihren Künstlern, mit ihren Folkloregruppen, mit ihren regionalen Besonderheiten. Und dann kann man durch die Regionaldörfer schlendern, mit Menschen ins Gespräch kommen. Sie dürfen vor allen Dingen an ganz, ganz vielen Stellen mitmachen. Das habe ich in Stendal wunderbar erlebt und das erwarte ich auch hier. Die ersten Anzeigen dafür sind auch da. Und dann gibt es die Meilen, die sozusagen übergreifend sind, nicht regional geprägt, sondern zu bestimmten Themen. Mittelalter, Kinder- und Jugendmeile, das Kirchendorf, die Bundeswehr wird sich präsentieren, die gesamte Blaulichtmeile, um nur einiges zu nennen.
0: Das Festivalgelände ist groß und umfasst nahezu die gesamte Innenstadt Bernburgs. Da man mit etwa 200.000 Besuchern rechnet, wird der Autoverkehr bereits weit draußen auf Park-and-Ride-Plätze geführt, von denen man Busverbindungen im 20-Minuten-Takt anbieten wird. Deswegen die Empfehlung der Veranstalter, doch mit den Angeboten der NASA nach Bernburg zu reisen, die dafür nicht nur zusätzliche Zugverbindungen anbieten werden, sondern auch die bestehenden Zugkapazitäten durch mehr Waggons erweitern wollen. Das gehört übrigens auch zum Sicherheitskonzept für diese Großveranstaltung, auf das nach den Ereignissen in Magdeburg und Leipzig noch einmal ein besonderer Augenmerk gelegt wurde.
1: Ja, die gesamte Festmeile ist verkehrsfrei. Natürlich, Einsatzfahrzeuge müssen durchfahren, aber kein Privat.

0: Fremdverkehr. Die Bevölkerung ist darüber informiert worden und richtet sich darauf ein, eben ein paar Tage autofrei zu leben. Das kann man planen. Man kann auch planen, dass die Polizei mit dabei ist, dass man die Verkehrsströme anders lenkt. Und diese Dinge, die sind bedacht worden. Und natürlich das ganz übliche Brandschutz und ähnliche Dinge. Wir werden Unterstützung haben von der Feuerwehr. Das, was man denken kann, das haben wir bedacht. Und trotzdem, das muss man immer wieder sagen, das Leben ist gefährlich, 100% gibt es nicht.
1: Zum Schluss sollte man vielleicht noch den traditionellen Festumzug am Sonntag erwähnen, der sich ab 11 Uhr durch die Stadt bewegen wird. Ja, und das alles gibt es bei freiem Eintritt, wobei für die Nutzung der Parkplätze und des Shuttle-Transfers pauschal 5 Euro fällig werden. Noch 4 Wochen sind Zeit bis zum Sachsen-Anhalt-Tag. Fans solcher Großveranstaltungen sollten sich den Termin unbedingt vormerken. Mit insgesamt 15,45 Millionen Euro kann das Sozialministerium von Sachsen-Anhalt Einrichtungen der Jugendarbeit unterstützen. Das Geld stammt aus dem berühmten Sondervermögen und ab sofort können Landkreise und Kommunen, aber auch freie Träger und Bildungseinrichtungen ihre Vorhaben anmelden. Gefördert werden Sanierungen, Barrierefreiheit oder Ausstattungsgegenstände wie Möbel oder Elektrogeräte. Erkennbar, dass es nicht um Personal, sondern um Investitionen geht, was aber dem Charakter des Sondervermögens als Investitionsprogramm geschuldet ist. Also die Chance, in die Jahre gekommene Jugendclubs zu modernisieren oder das passende Equipment für eine Arbeitsgemeinschaft zu beschaffen. Bis zu 100.000 Euro je Projekt sind möglich für Vorhaben, die noch in diesem Jahr abgeschlossen werden können. Für größere Vorhaben wäre dann ab 2027 Gelegenheit. Das Förderprogramm wird durch die IB-Bank betreut, an die man sich auch wenden müsste, um die entsprechenden Anträge zu erhalten.
2: Im vergangenen September wurde die neue Flexity-Straßenbahn der Magdeburger Verkehrsbetriebe in Betrieb genommen und ist seitdem ein fester Bestandteil des Linienverkehrs in der Landeshauptstadt. Bei dem Titel Flexity sollte es sich allerdings nicht um den offiziellen Namen des Fahrzeugs handeln. Dieser wurde nun am Donnerstagvormittag verliehen. Dafür empfing die Oberbürgermeisterin vor dem Rathaus eine Bürgerreisedelegation aus Le Havre, Magdeburgs Partnerstadt in Frankreich. Diese Partnerschaft besteht inzwischen seit 15 Jahren und repräsentiert nicht nur den kulturellen Austausch, den diese deutsch-französische Freundschaft ermöglicht, sondern die Verbindung zwischen den beiden Städten steht auch für Mobilität. Somit nahm man das 15-jährige Jubiläum zum Anlass, diese enge Verbindung noch weiter zu festigen, weshalb diese Straßenbahn fortan den Namen Le Havre tragen wird.
3: Gerade mit Le Havre ist die Städtepartnerschaft sehr, sehr intensiv, lebt von Schüleraustauschen und von Bürgerreisen. Also es ist nicht die erste Bürgerreise und viele sind schon mehrfach mit der Bürgerreise nach Magdeburg gekommen. Und das zeigt, dass auch dank der deutsch-französischen Gesellschaft die Städtepartnerschaft absolut mit Leben erfüllt ist.
2: Schon das Bauen der Flexity geschah im Rahmen dieser länderübergreifenden Freundschaft, denn die Straßenbahn wurde im sächsischen Werk Bautzen des französischen Konzerns Alstom gefertigt. Mit der Taufe am Donnerstag wollte man die langjährige Städtepartnerschaft nur noch im Alltag sichtbar machen, weshalb ab sofort ein Aufkleber mit dem Namen der Stadt und das dazugehörige Wappen das Gehäuse über der Fahrerkabine zieren. Nach den einleitenden Worten am Rathaus konnte beides ausgiebig von der Delegation aus Le Havre bewundert werden. Danach setzte das Fahrzeug sich in Bewegung Richtung Domplatz. Die erste Tour der Flexity unter ihrem neuen Namen. Bei dieser einen Straßenbahntaufe soll es sich jedoch nicht um die einzige handeln.
3: Es wird in der Perspektive dann, auch wenn wieder Jubiläen sind, andere Städtepartnerschaften auf Straßenbahn geben. Also wir wollen auch noch mehr Straßenbahnen dann entsprechend mit den Städtepartnerschaften taufen, die wir als Stadt Magdeburg haben.
2: Die nächste Taufe dürfte dann vermutlich zu Ehren der Verbindung mit Sarajevo vonstatten gehen, die Hauptstadt von Bosnien-Herzegowina, deren Partnerschaft mit Magdeburg bereits seit 1977 besteht und im nächsten Jahr also ihr 50-jähriges Bestehen feiern kann.
1: Noch ist der Anteil von Kindern und Jugendlichen an der Gesamtbevölkerung von Sachsen-Anhalt mit 23,7% stabil. Das ist die Kernaussage des nunmehr 8. Kinder- und Jugendberichtes, den die Sozialministerin vorlegte. Darin analysieren die beteiligten Fachkräfte die Lebenslagen von Kindern und Jugendlichen und man formuliert Empfehlungen für die Weiterentwicklung der Jugendpolitik. Dem Bericht zufolge prägt jedoch der demografische Wandel im Land die zukünftige Entwicklung, vor allem durch die Abwanderung in städtische Regionen und in andere Bundesländer, weshalb man davon ausgehen muss, dass bis 2025 mit einem Rückgang bei den unter 25-Jährigen von etwa 20.000 Personen zu rechnen ist. Der Bericht beschäftigt sich jedoch auch mit den gesellschaftlichen Veränderungen der letzten Jahre, beispielsweise durch die Corona-Pandemie, den Klimawandel und die zunehmende politische und soziale Polarisierung der Gesellschaft. Der Bericht hatte auch einige Empfehlungen für weiteres politisches Handeln formuliert. Dazu gehören unter anderem eine bessere finanzielle Ausstattung der Jugendhilfe, niedrigschwellige, kostenlose Freizeit- und Begegnungsangebote sowie der Ausbau direkter Beteiligungsformate. Die Reklame.
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6: Grüßt. Antje Kresser führt Sie dabei durch die Hallen des Unternehmens Florag.
7: Wir konnten ihm zeigen, dass wir 100 Millionen Tüten mit Quedlinburger Logo produzieren, zwar nicht hier am Standort, aber dass wir im Prinzip der größte Werbeträger sind für die Stadt Quedlinburg, beziehungsweise zeigen die Quedlinburger Türmchen, sind Inhaber der Marke Quedlinburger Saatgut. Wir sind ein recht großes Unternehmen, Mittelständler, die eng mit der Stadt Quedlinburg verwoben sind. Also an diesem Standort wird hauptsächlich mit Pflanzen gearbeitet, aber hier werden auch Pflanzkartoffeln abgefüllt. In Aschersleben stehen sehr, sehr viele Saatgutproduktionsmaschinen, die wiederum die bunten Tütchen abfüllen.
6: Wie auch bei der FIS in Halberstadt wird hier über die Probleme und Herausforderungen der Unternehmensgruppe gesprochen.
8: Für mich als Ministerpräsident ist es wichtig, dass ich meine Politik nicht vom Schreibtisch in Magdeburg mache, sondern dass ich als Ministerpräsident im Land unterwegs bin. Das war ich vorher als Wirtschaftsminister. Ich bin ja auch Ingenieur und interessiere mich natürlich, wenn wir über das Thema Eisenbahn sprechen, auch über die Technik. Hab dort gesehen, wie interessant es ist, wie wichtig es ist, auch immer wieder über die Internationalität zu sprechen. Dieses Unternehmen in Halberstadt existiert deshalb, weil es Aufträge hat aus dem europäischen Ausland, genauso wie aus Deutschland und aus Sachsen-Anhalt. 400 Menschen, die dort arbeiten, die dort am Ende auch in den nächsten Jahrzehnten gute Arbeitsplätze haben sollen. Und deswegen haben wir darüber gesprochen, welche Techniken sind für die Zukunft interessant. Mein Ziel ist es, dass die Menschen hier sicher leben können, auch Sicherheit für ihre Arbeitsplätze.
9: Es ist uns schon ein Anliegen, dass diese Tradition erhalten bleibt. Natürlich ist es wirtschaftliche Betätigung, das muss ich rechnen. Das ist auch sehr schwierig, weil doch die Lohnkosten und auch die Energiekosten auch hier eine große Rolle spielen. Aber wir haben ja ein gutes Beispiel für gutes Know-how, für gute Ideen, für Kreativität bei der Produktentwicklung bis zur Vermarktung. Und ich bin sehr froh, dass wir in Quedlinburg solche Unternehmen noch haben, die darüber hinaus auch so manch anderen Punkt unterstützen mit Blumen, mit Pflanzungen. Das tut uns gut, das tut der Stadt gut und damit uns allen.
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1: Die MDF1-Wettervorhersage für den 7. und 8. Mai. In der Nacht zum Freitag ist der Himmel wechselnd bewölkt und es hört auf zu regnen. Die Nachttemperaturen sinken bis auf 6 Grad. Der Wind weht schwach aus dem Nordosten. Am Freitag

0: Der Himmel ist nur leicht wolkig und die Sonne scheint. Es wird auch am Sonntag einige Sonnenstunden geben und noch trocken bleiben. In der neuen Woche schlägt das Wetter um und es gibt Regen.
1: Am Freitag steht das diesjährige Klangfarbenkonzert der Kreismusikschule Bela Bartok an. In der Aula der Musikschule an ihrem Standort in Schönebeck in der Tischlerstraße werden die Musikschüler ein abwechslungsreiches Programm aufführen mit Darbietungen aus den verschiedensten Musikrichtungen und auf unterschiedlichsten Instrumenten. Das Konzert beginnt um 17.30 Uhr, der Eintritt ist frei, es wird aber um Spenden gebeten. 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Ab 18 Uhr dürfen Sie die erste Sendeschleife erwarten und dann immer zur vollen Stunde. Bis dahin auf Wiederfernsehen und bleiben Sie gesund.

0: Sie waren heute in einen unschönen Vorfall verwickelt.
1: Das ist deine Schuld. Ich habe noch nie was übersehen. Niemals.
2: Stroke Unit, Alexandra hier. Bitte folgen Sie meinen
3: Fingern. 4 Milligramm Aktylyse.
4: Ich brauche bitte dringend deine Einschätzung.
2: Ich bin gleich da. Ich bin Alexandra, die Neurologin dieser Abteilung.
1: Camilla.
2: Du meintest, es sei dringend?
1: Wieso denn dringend?
5: Mir geht's sehr gut.
2: Ich komme nicht ins Patientenportal.
1: Probier es einfach in einer Minute nochmal.
2: Hilfe! Oliver? Hilfe! Aber das habe ich dir doch gesagt. Die Nackensteifigkeit.
1: Nein, das hast du nicht gesagt.
2: Ich habe dich angerufen, weil ich eine Nackensteifigkeit festgestellt habe.
6: Es geht doch im Augenblick überhaupt nicht darum, eine Schuldfrage zu klären.
1: Du hast einen so schweren Verdacht und reagierst nicht?
2: Du hast ihn nach Hause geschickt.
1: Wie groß ist das Risiko bei einem Eingriff?
7: Zu 80% verschlimmert sich die Blutung durch eine Operation.
1: Also gibt es Hoffnung. Das meinen Sie doch, oder?
6: Die sind für dich.
8: Die Liebe ist stärker als der Tod.

0: Richter Jackson? Sie haben Hermann Göring festgenommen.
1: Was haben die jetzt mit ihm vor?
0: Sie befinden sich in einem geheimen Militärgefängnis. Es beherbergt das, was vom Nazi-Oberkommando übrig ist.
2: Sie! Hey! Machen Sie das nie wieder in meinem Gefängnis!
0: Die Regierung Russlands, Frankreichs, Großbritanniens und unserer Vereinigten Staaten bringen diese Männer vor Gericht.
3: Es gibt kein internationales Recht, auf das ich die Anklage stützen könnte.
1: Die Welt muss erfahren, was diese Männer getan haben.
0: Dr. Kelly, das Hauptquartier hält Sie für einen erstklassigen Psychiater. Sie werden die geistige Gesundheit der Gefangenen überprüfen und sicherstellen. Ihr besonderes Augenmerk richten Sie auf Göring.
4: Er wurde 39 zu Hitlers Nachfolger ernannt und ist der hochrangigste deutsche Militäroffizier aller Zeiten.
5: Er ist hochintelligent, charmant und ein Narzisst.
6: Ich werde der Schlinge des Henkers entkommen.
5: Sie sind sehr überzeugt von sich.
6: Niemand hat mich je besiegt.
4: Wissen Sie, warum das hier geschah? Weil die Menschen es zugelassen haben.
7: Alles andere als ein vollständiger Sieg kommt einer Niederlage gleich. Sie dürfen keinen Fehler machen.
1: Ich stelle Hermann Göring vor Gericht und zwinge ihn, der Welt zu sagen, was er getan hat.
5: Wie wollen Sie sich verteidigen?
6: Was möchten Sie, was ich sage?
5: Wie wär's denn vielleicht mit der Wahrheit?
6: Ich bin ein Gefangener, weil Sie gewonnen und wir verloren haben.
8: Und nicht, weil Sie mir moralisch überlegen sind.
5: Ich weiß mehr über diesen Mann als irgendjemand sonst. Sie gehen ihm in die Falle.

Schrecken. Diese Schreckensherrschaft nur, wenn wir all diese Menschen zur Rechenschaft ziehen. Damit es nie wieder passieren kann.

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0: Ich kann nichts tun. Ich kann überhaupt nichts entscheiden.
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0: Ja, das sieht nach Komödie aus.
1: Hi.
0: Hi. See you tomorrow.
1: Was wollen wir eigentlich gucken?
0: Weiß ich nicht. Wir können mal gucken, was du da hast.
2: Nachhaltigkeit, Migration, Klimawandel, weil man das ohnehin nicht voneinander trennen kann.
3: Dann würde ich vielleicht die halbe Gurke nehmen und...
1: Vielleicht eine Vorspeise und einen Salat.
0: Ich habe mal wieder Bock auf Fisch.
2: Justin verliebt sich in Alice, doch sie lebt für ihn immer einen Tag in der Zukunft und er lebt für sie einen Tag in der Vergangenheit.
1: Da sieht man nicht viel.
4: Darf ich mal?
1: Such doch mal Awesome Movie, das hat Julia mal erwähnt. Ja, die wäre vielleicht besser. Die auch. Die nicht. Ich mach dir erstmal einen Tee.
3: Nein!
0: Der Bildhauer Ariel arbeitet nachts als U-Bahn-Fahrer, um sich die Miete für sein Atelier in Brooklyn zu verdienen. Im Schlaf verfolgen ihn Visionen von einem Tier, das mit ihm spricht.
5: Weil du Hurensohn zu dem ich besser eine Scheißkarre abzustellen.
0: Hier, das Leben ist ein Croissant.
1: Mhm.
0: Scheidung und andere Liebeserklärungen.
1: Mhm.

0: Die katholische Kirche hat sich entschieden, in gewisser Weise eine Wahlempfehlung zu geben. So wandte sich Bischof Gerhard Feige am Mittwoch an die Öffentlichkeit, um das Wahlvolk auf seine Verantwortung zur Landtagswahl im September aufmerksam zu machen. Dabei erging die Empfehlung offensichtlich nicht nur an die Mitglieder der katholischen Kirche, sondern an alle Bürgerinnen und Bürger im wahlfähigen Alter. Unter der Überschrift Bewusst wählen startete man eine Initiative, die mit 4 Kernbotschaften an das Gewissen der Wähler appelliert. Als erstes: Wir wählen Nächstenliebe, sie gibt allen eine Chance. Zweitens, wir wählen Dialog, Protest reicht nicht. Drittens, wir wählen Menschenwürde, du bist es wert. Und viertens, wir wählen Solidarität, teilen bringt Gewinn. Im Grunde 4 Botschaften, die alle auf den Lehren von Jesus Christus beruhen und mit denen sich die katholische Kirche in den gesellschaftlichen Diskurs einbringen will, um zu zeigen, was es bedeutet, aus christlicher Verantwortung heraus zu handeln. Und damit ein herzliches Willkommen zum MDV1-Direktmagazin am Donnerstag. Im Grunde wird sich wohl nur eine Partei dagegen verwahren, dass sich die katholische Kirche auf diese Weise im Wahlkampf positioniert. Allerdings steht bereits das Trägerbündnis für etwa 60.000 Katholiken im Bistum Magdeburg. Wo Sachsen-Anhalt trifft, ist das Motto des diesjährigen Landesfestes, und bewusst verzichtete man auf den Bindestrich, denn die Veranstalterstadt Bernburg liegt gewissermaßen auf der Grenze zwischen Sachsen und Anhalt. Und damit sind wir auch schon mittendrin im Programmangebot zum nunmehr 24. Sachsen-Anhalt-Tag, der vom 5. bis 7. Juni in Bernburg stattfinden wird. Bernburg, war da nicht mal was? Ja, das erste Landesfest dieser Art im Jahr 1996 war auch in Bernburg. Und in gewisser Weise ist man mit den Veranstalterstädten einmal rum in unserem Bindestrichland. Doch trotzdem man hier zum zweiten Mal zu Gast ist, kann man nicht auf viele der damals gemachten Erfahrungen zurückgreifen.
1: Man macht vieles neu. Vor 30 Jahren sind wir, glaube ich, viel, viel unbeleckter rangegangen. Da hatten wir die Aufgabe, den Sachsen-Anhalt-Tag zu gestalten, und haben dann gedacht, naja, dann machen wir mal ein großes Fest. Dann kamen natürlich auch damals Partner von außerhalb mit dazu, aber bestimmte Dinge, die man heute berücksichtigt, Verkehrskonzept, Sicherheitskonzept, die Abstimmung mit den Senderbühnen, das ist schon ein anderes Kaliber als vor 30 Jahren.
0: Und dann kommen natürlich noch die 30 Jahre Erfahrung dazu, die man mit der Veranstaltung großer Stadtfeste sammeln konnte. Und die spiegeln sich natürlich auch im Programm für das Landesfest 2026 wieder. So waren bei dieser Medienkonferenz die Vertreter der 3 großen Radiosender unseres Bundeslandes zugegen, um über die auf ihren Bühnen stattfindenden Programme zu sprechen. MDR, SAW und Radio Brocken betreiben wie gewohnt ihre auf das Festivalgelände verteilten Showbühnen, was natürlich bedeutet, dass man die sonst nur zu hörenden Moderatoren der Sender auch zu sehen bekommt und dass Musik auf diesen Bühnen eine Hauptrolle spielen wird. Wirklich große Bandnamen sind allerdings nicht dabei, sondern eher Coverbands oder Musikgruppen, die vor vielen Jahren mal einen Namen hatten, aber sicher für gute Stimmung stehen dürften.
1: Und das Besondere, und da danke ich den Sendern, die haben heute uns sehr gut nochmal aufgezeigt, dass sie ja auch die regionalen Künstler mitnehmen. Also nicht nur Künstler, wo wir uns freuen, dass wir sie nach Bernburg bekommen, sondern sie zeigen die Region eben auch mit den Nachwuchsbands und so weiter.
0: Dazu kommen natürlich die vielen über das gesamte Festivalgelände anzutreffenden Informations- und Mitmachangebote, die besonders vom Ehrenamt geprägt werden. Stände, die sich oft genug um die sogenannten Landesbühnen scharen.
1: Also die Leute können sich darauf freuen, ganz Sachsen-Anhalt kennenzulernen. Wirklich alle 5 Regionen des Landes stellen sich hier beim Sachsen-Anhalt-Tag vor. Mit ihren Künstlern, mit ihren Folkloregruppen, mit ihren regionalen Besonderheiten. Und dann kann man durch die Regionaldörfer schlendern, mit Menschen ins Gespräch kommen. Sie dürfen vor allen Dingen an ganz, ganz vielen Stellen mitmachen. Das habe ich in Stendal wunderbar erlebt, und das erwarte ich auch hier. Die ersten Anzeigen dafür sind auch da. Und dann gibt es die Meilen, die sozusagen übergreifend sind, nicht regional geprägt, sondern zu bestimmten Themen. Mittelalter, Kinder- und Jugendmeile, das Kirchendorf, die Bundeswehr wird sich präsentieren, die gesamte Blaulichtmeile, um nur einiges zu nennen.
0: Das Festivalgelände ist groß und umfasst nahezu die gesamte Innenstadt Bernburgs. Da man mit etwa 200.000 Besuchern rechnet, wird der Autoverkehr bereits weit draußen auf Park-and-Ride-Plätze geführt, von denen man Busverbindungen im 20-Minuten-Takt anbieten wird. Deswegen die Empfehlung der Veranstalter, doch mit den Angeboten der NASA nach Bernburg zu reisen, die dafür nicht nur zusätzliche Zugverbindungen anbieten werden, sondern auch die bestehenden Zugkapazitäten durch mehr Waggons erweitern wollen. Das gehört übrigens auch zum Sicherheitskonzept für diese Großveranstaltung, auf das nach den Ereignissen in Magdeburg und Leipzig noch einmal ein besonderer Augenmerk gelegt wurde.
1: Ja, die gesamte Festmeile ist verkehrsfrei. Natürlich, Einsatzfahrzeuge müssen durchfahren, aber kein Privatverkehr. Die Bevölkerung ist darüber informiert worden und richtet sich darauf ein, eben ein paar Tage autofrei zu leben. Das kann man planen. Man kann auch planen, dass die Polizei mit dabei ist, dass man die Verkehrsströme anders lenkt. Und diese Dinge, die sind bedacht worden. Und natürlich das ganz übliche Brandschutz und ähnliche Dinge. Wir werden Unterstützung haben von der Feuerwehr. Das, was man denken kann, das haben wir bedacht. Und trotzdem, das muss man immer wieder sagen, das Leben ist gefährlich, 100% gibt es nicht.
0: Zum Schluss sollte man vielleicht noch den traditionellen Festumzug am Sonntag erwähnen, der sich ab 11 Uhr durch die Stadt bewegen wird. Ja, und das alles gibt es bei freiem Eintritt, wobei für die Nutzung der Parkplätze und des Shuttle-Transfers pauschal 5 Euro fällig werden. Noch 4 Wochen sind Zeit bis zum Sachsen-Anhalt-Tag. Fans solcher Großveranstaltungen sollten sich den Termin unbedingt vormerken. Das Bundesverwaltungsgericht hat eine positive Entscheidung zum Weiterbau der A143, der sogenannten Halle-West-Umfahrung, getroffen, die die A14 mit der A38 verbinden soll. Sie soll Verkehre aufnehmen, die sich bisher noch durch Halle bewegen. Gegen den Bau hatte aber der NABU geklagt. Seiner Meinung nach würde die Trassenführung ein schützenswertes Habitat queren. Man kündigte an, gegen diese Entscheidung des Bundesverwaltungsgerichtes nun vor dem Bundesverfassungsgericht und auf EU-Ebene weiterklagen zu wollen. Für das zuständige Verkehrsministerium ist die höchstrichterliche Entscheidung zur Abweisung der Klage jedoch ein eindeutiges Signal, den Bau der A143 zügig fortzusetzen. Dementsprechend forderte Lydia Hüskens die bei der Bundesregierung zuständigen Stellen auf, keine weitere Zeit mehr verstreichen zu lassen.
2: Im vergangenen September wurde die neue Flexity-Straßenbahn der Magdeburger Verkehrsbetriebe in Betrieb genommen und ist seitdem ein fester Bestandteil des Linienverkehrs in der Landeshauptstadt. Bei dem Titel Flexity sollte es sich allerdings nicht um den offiziellen Namen des Fahrzeugs handeln. Dieser wurde nun am Donnerstagvormittag verliehen. Dafür empfing die Oberbürgermeisterin vor dem Rathaus eine Bürgerreisedelegation aus Le Havre, Magdeburgs Partnerstadt in Frankreich. Diese Partnerschaft besteht inzwischen seit 15 Jahren und repräsentiert nicht nur den kulturellen Austausch, den diese deutsch-französische Freundschaft ermöglicht, sondern die Verbindung zwischen den beiden Städten steht auch für Mobilität. Somit nahm man das 15-jährige Jubiläum zum Anlass, diese enge Verbindung noch weiter zu festigen, weshalb diese Straßenbahn fortan den Namen Le Havre tragen wird.
3: Gerade mit Le Havre ist die Städtepartnerschaft sehr, sehr intensiv, lebt von Schüleraustauschen und von Bürgerreisen. Also es ist nicht die erste Bürgerreise und viele sind schon mehrfach mit der Bürgerreise nach Magdeburg gekommen. Und das zeigt, dass auch dank der deutsch-französischen Gesellschaft die Städtepartnerschaft absolut mit Leben erfüllt ist.
2: Schon das Bauen der Flexity geschah im Rahmen dieser länderübergreifenden Freundschaft, denn die Straßenbahn wurde im sächsischen Werk Bautzen des französischen Konzerns Alstom gefertigt. Mit der Taufe am Donnerstag wollte man die langjährige Städtepartnerschaft nur noch im Alltag sichtbar machen, weshalb ab sofort ein Aufkleber mit dem Namen der Stadt und das dazugehörige Wappen das Gehäuse über der Fahrerkabine zieren. Nach den einleitenden Worten am Rathaus konnte beides ausgiebig von der Delegation aus Le Havre bewundert werden. Danach setzte das Fahrzeug sich in Bewegung Richtung Domplatz. Die erste Tour der Flexity unter ihrem neuen Namen. Bei dieser einen Straßenbahntaufe soll es sich jedoch nicht um die einzige handeln.
3: Es wird in der Perspektive dann, auch wenn wieder Jubiläen sind, andere Städtepartnerschaften auf Straßenbahn geben. Also wir wollen auch noch mehr Straßenbahnen dann entsprechend mit den Städtepartnerschaften taufen, die wir als Stadt Magdeburg haben.
2: Die nächste Taufe dürfte dann vermutlich zu Ehren der Verbindung mit Sarajevo vonstatten gehen, die Hauptstadt von Bosnien-Herzegowina, deren Partnerschaft mit Magdeburg bereits seit 1977 besteht und im nächsten Jahr also ihr 50-jähriges Bestehen feiern kann.
0: An der Förderschule Carpe Diem soll am Freitag nach umfangreicher Sanierung das dortige Bewegungsbad wieder in Betrieb genommen werden. Die Förderschule fungiert bekanntlich als Landesförderschule für körperlich-motorische Entwicklung. Das Bewegungsbad ist dabei zentraler Ort für Bewegung und individuelle Förderung. Da es sich um die Landesförderschule handelt, wurde ein Großteil der Investitionen aus Landesmitteln finanziert. Und noch eine Eröffnung. Die Jugendwerkstatt GmbH wird am Freitag ihr neues Kinderhaus in der Liebenauer Straße einweihen. In dem neuen Gebäude werden erstmals etwa 260 Hortkinder der Hutten Grundschule sowie Kinder und Jugendliche aus den Wohngruppen der Jugendwerkstatt und der Kinderschutzstelle unter einem Dach betreut. Die Einrichtung wurde bereits im April bezogen. Am 8. Mai soll sie mit einem großen Familienfest offiziell eröffnet werden. Die Reklame.
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0: Willkommen zurück. Sogenannte Verfahrenslotsen helfen jungen Menschen bis zu einem Alter von 26 Jahren bei einer bestehenden oder drohenden Behinderung, sich im Wirrwarr der verschiedensten staatlichen Unterstützungsangebote und Fördermöglichkeiten zurechtzufinden. Ein Angebot, das natürlich auch von deren Eltern oder Sorgeberechtigten in Anspruch genommen werden kann. Zum einen dienen die Verfahrenslotsen als erste Anlaufstelle und dann natürlich beim gesamten Hilfeprozess. Die Erläuterung von ergangenen Bescheiden. Es gibt Hilfe bei Rückfragen oder Widersprüchen. Die Helfer begleiten auch zu Gesprächen oder Terminen bei den verschiedensten Stellen, die man für Unterstützungsangebote anlaufen muss. Die Verfahrenslotsen sind ein neues Angebot der Stadtverwaltung Halle und sie wurden bei der Jugend- und Eingliederungshilfe angesiedelt. Eine erste Kontaktaufnahme ist am einfachsten über die Internetseite der Stadt Halle möglich unter www.halle.de/verfahrenslotsen.
7: Am 15. April begrüße der Ministerpräsident von Sachsen-Anhalt, Sven Schulze, den Bundeskanzler Friedrich Merz am Sachsen-Anhalt-Tag in der Berliner James-Simon-Galerie. Ungefähr bis Mitternacht tauschte er sich mit seinen Kollegen und Kolleginnen über landesweite Themen aus. Etwa 9 Stunden später stand er in Halberstadt vor den Türen der FIS. In den Morgenstunden wird er von CDU-Landtagskandidat Artjom Pusch und dem FIS-Vorstand herzlichst begrüßt. Wie auch der ehemalige Ministerpräsident Rainer Haseloff will sich nun auch Sven Schulze über das Unternehmen und die zukünftigen Herausforderungen erkundigen. Dafür bekommt er einen exklusiven Einblick, eine Spritztour mit der FIS-Lok und in einer der Dieselflotte Sachsen-Anhalt, die er beide einmal selbst steuern darf.

0: Wir haben ein sehr abwechslungsreiches Feld, was wir ihm zeigen können. Wir haben über 180 Jahre Tradition und Geschichte und genau das macht das Interessante aus. Also wir haben zum einen die Wartung des Dieselnetzes hier in Sachsen-Anhalt, diese modernen Triebzüge. Wir haben Korrosionssanierung an den Schweizer Fahrzeugen und wir haben auch eine ganze Menge historische Fahrzeuge, unter anderem von der SBB-Historik, vom Deutschen Technikmuseum und auch von den Harzer Schmalspurbahnen. Also der bunte Mix macht, glaube ich, eine sehr große Abwechslung.
1: Was bei einer Tour über das FIS-Gelände nicht fehlen darf, ist die DDR-Ikone SVT Görlitz. Auch hier gab es eine umfangreiche Besichtigung durch das Innere der alten Legende.
2: Ja, die FIS ist ja eines unserer wichtigen Unternehmen in der gesamten Region, einer der größten Arbeitgeber. Und wir wollen alles dafür tun, dass die Firma natürlich auch weiter wächst und weiter auch sichere Arbeitsplätze auch schafft. Und deswegen war das auch sehr, sehr spannend, wie gesagt, auch mit den Mitarbeitern zu reden und schauen, was können wir besser tun.
1: Gerade mittelständische Unternehmen wie die Verkehrsindustriesysteme will Sven Schulze unterstützen. Denn sie sind es, die unsere Harzregion attraktiv für Arbeitnehmer machen. Daran soll festgehalten und gearbeitet werden. Hier auf einem Gelände der Quedlinburger Saatgutgruppe wird er von Geschäftsführerin Antje Kresser, dem Oberbürgermeister Quedlinburgs Frank Ruch und dem Kreisvorsitzenden der CDU im Harzkreis Uli Thomas begrüßt. Antje Kresser führt sie dabei durch die Hallen des Unternehmens Florag.
3: Wir konnten ihm zeigen, dass wir 100 Millionen Tüten mit Quedlinburger Logo produzieren. Zwar nicht hier am Standort, aber dass wir im Prinzip der größte Werbeträger sind für die Stadt Quedlinburg, beziehungsweise zeigen die Quedlinburger Türmchen, sind Inhaber der Marke Quedlinburger Saatgut. Wir sind ein recht großes Unternehmen, Mittelständler, die eng mit der Stadt Quedlinburg verwoben sind. Also an diesem Standort wird hauptsächlich mit Pflanzen gearbeitet, aber hier werden auch Pflanzkartoffeln abgefüllt. In Aschersleben stehen sehr, sehr viele Saatgutproduktionsmaschinen, die wiederum die bunten Tütchen abfüllen.
1: Wie auch bei der FIS in Halberstadt wird hier über die Probleme und Herausforderungen der Unternehmensgruppe gesprochen.
4: Für mich als Ministerpräsident ist es wichtig, dass ich meine Politik nicht vom Schreibtisch in Magdeburg mache, sondern dass ich als Ministerpräsident im Land unterwegs bin. Das war ich vorher als Wirtschaftsminister. Ich bin ja auch Ingenieur und interessiere mich natürlich, wenn wir über das Thema Eisenbahn sprechen, auch über die Technik. Hab dort gesehen, wie interessant es ist, wie wichtig es ist, auch immer wieder über die Internationalität zu sprechen. Dieses Unternehmen in Halberstadt existiert deshalb, weil es Aufträge hat aus dem europäischen Ausland, genauso wie aus Deutschland und aus Sachsen-Anhalt. 400 Menschen, die dort arbeiten, die dort am Ende auch in den nächsten Jahrzehnten gute Arbeitsplätze haben sollen. Und deswegen haben wir darüber gesprochen, welche Techniken sind für die Zukunft interessant. Mein Ziel ist es, dass die Menschen hier sicher leben können, auch Sicherheit für ihre Arbeitsplätze.
5: Es ist uns schon ein Anliegen, dass diese Tradition erhalten bleibt. Natürlich ist es wirtschaftliche Betätigung, das muss ich rechnen, das ist auch sehr schön.
6: Immer zur vollen Stunde. Bis dahin, auf Wiederfernsehen und bleiben Sie gesund.

0: Sie waren heute in einen unschönen Vorfall verwickelt.
1: Das ist deine Schuld. Ich habe noch nie was übersehen. Niemals.
2: Stroke Unit, Alexandra hier. Bitte folgen Sie meinen
3: Zielen. 4 Milligramm Aktylyse.
4: Ich brauche bitte dringend deine Einschätzung.
2: Ich bin gleich da. Ich bin Alexandra, die Neurologin dieser Abteilung.
1: Camilla,
2: du meintest, es sei dringend?
1: Wieso denn dringend?
5: Mir geht's sehr gut.
2: Ich komme nicht ins Patientenportal.
1: Probier es einfach in einer Minute nochmal.
6: Hilfe!
1: Oliver?
6: Hilfe!
2: Aber das habe ich dir doch gesagt. Die Nackensteifigkeit.
1: Nein, das hast du nicht gesagt.
2: Ich habe dich angerufen, weil ich eine Nackensteifigkeit festgestellt habe.
1: Es geht doch im Augenblick überhaupt nicht darum, eine Schuldfrage zu klären.
2: Du hast einen so schweren Verdacht und reagierst nicht?
1: Du hast ihn nach Hause geschickt.
2: Wie groß ist das Risiko bei einem Eingriff?
7: Zu 80% verschlimmert sich die Blutung durch eine Operation.
1: Also gibt es Hoffnung. Das meinen Sie doch, oder?

0: Richter Jackson, Sie haben Hermann Göring festgenommen.
1: Was haben die jetzt mit ihm vor?
0: Sie befinden sich in einem geheimen Militärgefängnis. Es beherbergt das, was vom Nazi-Oberkommando übrig ist.
2: Sie! Hey! Machen Sie das nie wieder in meinem Gefängnis.
0: Die Regierung Russlands, Frankreichs, Großbritanniens und unserer Vereinigten Staaten bringen diese Männer vor Gericht.
3: Es gibt kein internationales Recht, auf das ich die Anklage stützen könnte.
1: Die Welt muss erfahren, was diese Männer getan haben.
0: Dr. Kelly, das Hauptquartier hält Sie für einen erstklassigen Psychiater. Sie werden die geistige Gesundheit der Gefangenen überprüfen und sicherstellen. Ihr besonderes Augenmerk richten Sie auf Göring.
4: Er wurde 39 zu Hitlers Nachfolger ernannt und ist der hochrangigste deutsche Militäroffizier aller Zeiten.
5: Er ist hochintelligent, charmant und ein Narzisst.
6: Ich werde der Schlinge des Henkers entkommen.
5: Sie sind sehr überzeugt von sich.
6: Niemand hat mich je besiegt.
4: Wissen Sie, warum das hier geschah? Weil die Menschen es zugelassen haben.
7: Alles andere als ein vollständiger Sieg kommt einer Niederlage gleich. Sie dürfen keinen Fehler machen.
1: Ich stelle Hermann Göring vor Gericht und zwinge ihn, der Welt zu sagen, was er getan hat.
5: Wie wollen Sie sich verteidigen?
8: Was möchten Sie, was ich sage?
5: Wie wär's denn vielleicht mit der Wahrheit?
6: Ich bin ein Gefangener, weil Sie gewonnen und wir verloren haben.
9: Und nicht, weil Sie mir moralisch überlegen sind.
5: Ich weiß mehr über diesen Mann als irgendjemand sonst. Sie gehen ihm in die Falle.

diese Schreckensherrschaft nur, wenn wir all diese Menschen zur Rechenschaft ziehen. Damit es nie wieder passieren kann.

0: Jeden Sonntag spielen wir hinter einem Gitter, weil niemand uns je ins Gesicht blicken darf.
1: Unser musikalisches Angebot ist nicht gut genug.
2: Wisst ihr, wer gern zurückkehren würde? Don Antonio.
3: Vivaldi.
2: Holen wir Vivaldi.
1: Probieren wir diese Variation.
0: Ich bin keine erste Geige. Das kann ich nicht sein.
1: Wie ist dein Name?
0: Cecilia. Wenn der Krieg vorbei ist, werde ich mit einem Offizier vermählt. Dann kann ich nicht mehr spielen.
1: Du hast etwas, das die anderen nicht haben. Ich würde gern Musik machen, die begeistert, die benommen macht. Die so ist wie das Leben.
3: Bist du die zukünftige Braut von Andrea Sanfermo?
0: Ihr kennt ihn?
3: Dir konnte nichts Besseres passieren, weißt du.
1: Bist du nicht glücklich? Ganz Venedig hat dir applaudiert.
0: Ihr zerstört unseren Frieden. Ich möchte hier bleiben. Ich möchte nicht mehr heiraten.
2: Wir können unser gegebenes Wort nicht mehr zurücknehmen.
0: Ich kann nichts tun. Ich kann überhaupt nichts entscheiden.
1: Du kannst nicht von mir verlangen, dein Leben zu verändern.
4: Ich kann es gar nicht erwarten, dein Talent zu hören. Und zu erfahren, zu welcher Magie diese Hände fähig sind.

0: Ja, das sieht nach Komödie aus.
1: Hi.
0: Hi. See you tomorrow.
1: Was wollen wir eigentlich gucken?
0: Weiß ich nicht. Wir können mal gucken, was so da ist.
2: Nachhaltigkeit, Migration, Klimawandel, man das ohnehin nicht voneinander trennen kann.
3: Dann würde ich vielleicht die halbe Gurke nehmen und
1: vielleicht eine Vorspeise und einen Salat.
0: Ich habe mal wieder Bock auf Fisch.
2: Justin verliebt sich in Alice, doch sie lebt für ihn immer einen Tag in der Zukunft und er lebt für sie einen Tag in der Vergangenheit.
4: Da sieht man nicht viel.
5: Darf ich mal?
1: Such doch mal Awesome Movie, das hat du ja mal erwähnt. Ja, die wäre vielleicht besser. Die auch. Die nicht. Ich mach dir erstmal einen Tee.
3: Nein!
0: Der Bildhauer Ariel arbeitet nachts als U-Bahn-Fahrer, um sich die Miete für sein Atelier in Brooklyn zu verdienen. Im Schlaf verfolgen ihn Visionen von einem Tier, das mit ihm spricht.
6: Du Hurensohn, zu dem ich besser eine Scheißkarre abzustellen.
0: Tier, das Leben ist ein Croissant.
1: Mhm.
0: Scheidung und andere Liebeserklärungen.
1: Mhm.

0: Die katholische Kirche hat sich entschieden, in gewisser Weise eine Wahlempfehlung zu geben. So wandte sich Bischof Gerhard Feige am Mittwoch an die Öffentlichkeit, um das Wahlvolk auf seine Verantwortung zur Landtagswahl im September aufmerksam zu machen. Dabei erging die Empfehlung offensichtlich nicht nur an die Mitglieder der katholischen Kirche, sondern an alle Bürgerinnen und Bürger im wahlfähigen Alter. Unter der Überschrift "Bewusst wählen" startete man eine Initiative, die mit 4 Kernbotschaften an das Gewissen der Wähler appelliert. Als erstes: Wir wählen Nächstenliebe, sie gibt allen eine Chance. Zweitens, wir wählen Dialog, Protest reicht nicht. Drittens, wir wählen Menschenwürde, du bist es wert. Und viertens, wir wählen Solidarität, teilen bringt Gewinn. Im Grunde 4 Botschaften, die alle auf den Lehren von Jesus Christus beruhen und mit denen sich die katholische Kirche in den gesellschaftlichen Diskurs einbringen will, um zu zeigen, was es bedeutet, aus christlicher Verantwortung heraus zu handeln. Und damit ein herzliches Willkommen zum MDV1 Direktmagazin am Donnerstag. Im Grunde wird sich wohl nur eine Partei dagegen verwahren, dass sich die katholische Kirche auf diese Weise im Wahlkampf positioniert. Allerdings steht bereits das Trägerbündnis für etwa 60.000 Katholiken im Bistum Magdeburg. Wo Sachsen-Anhalt trifft, ist das Motto des diesjährigen Landesfestes, und bewusst verzichtete man auf den Bindestrich, denn die Veranstalterstadt Bernburg liegt gewissermaßen auf der Grenze zwischen Sachsen und Anhalt. Und damit sind wir auch schon mittendrin im Programmangebot zum nunmehr 24. Sachsen-Anhalt-Tag, der vom 5. bis 7. Juni in Bernburg stattfinden wird. Bernburg, war da nicht mal was? Ja, das erste Landesfest dieser Art im Jahr 1996 war auch in Bernburg. Und in gewisser Weise ist man mit den Veranstalterstädten einmal rum in unserem Bindestrichland. Doch trotzdem man hier zum zweiten Mal zu Gast ist, kann man nicht auf viele der damals gemachten Erfahrungen zurückgreifen.
1: Man macht vieles neu. Vor 30 Jahren sind wir, glaube ich, viel, viel unbeleckter rangegangen. Da hatten wir die Aufgabe, den Sachsen-Anhalt-Tag zu gestalten, und haben dann gedacht, na ja, dann machen wir mal ein großes Fest. Dann kamen natürlich auch damals Partner von außerhalb mit dazu, aber bestimmte Dinge, die man heute berücksichtigt, Verkehrskonzept, Sicherheitskonzept, die Abstimmung mit den Senderbühnen, das ist schon ein anderes Kaliber als vor 30 Jahren.
0: Und dann kommen natürlich noch die 30 Jahre Erfahrung dazu, die man mit der Veranstaltung großer Stadtfeste sammeln konnte. Und die spiegeln sich natürlich auch im Programm für das Landesfest 2026 wieder. So waren bei dieser Medienkonferenz die Vertreter der 3 großen Radiosender unseres Bundeslandes zugegen, um über die auf ihren Bühnen stattfindenden Programme zu sprechen. MDR, SAW und Radio Brocken betreiben wie gewohnt ihre auf das Festivalgelände verteilten Showbühnen, was natürlich bedeutet, dass man die sonst nur zu hörenden Moderatoren der Sender auch zu sehen bekommt und dass Musik auf diesen Bühnen eine Hauptrolle spielen wird. Wirklich große Bandnamen sind allerdings nicht dabei, sondern eher Coverbands oder Musikgruppen, die vor vielen Jahren mal einen Namen hatten, aber sicher für gute Stimmung stehen dürften.
1: Und das Besondere, und da danke ich den Sendern, die haben heute uns sehr gut nochmal aufgezeigt, dass sie ja auch die regionalen Künstler mitnehmen. Also nicht nur Künstler, wo wir uns freuen, dass wir sie nach Bernburg bekommen, sondern sie zeigen die Region eben auch mit den Nachwuchsbands und so weiter.
0: Dazu kommen natürlich die vielen über das gesamte Festivalgelände anzutreffenden Informations- und Mitmachangebote, die besonders vom Ehrenamt geprägt werden. Stände, die sich oft genug um die sogenannten Landesbühnen scharen.
1: Also die Leute können sich darauf freuen, ganz Sachsen-Anhalt kennenzulernen. Wirklich alle 5 Regionen des Landes stellen sich hier beim Sachsen-Anhalt-Tag vor. Mit ihren Künstlern, mit ihren Folkloregruppen, mit ihren regionalen Besonderheiten. Und dann kann man durch die Regionaldörfer schlendern, mit Menschen ins Gespräch kommen. Sie dürfen vor allen Dingen an ganz, ganz vielen Stellen mitmachen. Das habe ich in Stendal wunderbar erlebt und das erwarte ich auch hier. Die ersten Anzeigen dafür sind auch da. Und dann gibt es die Meilen, die sozusagen übergreifend sind, nicht regional geprägt, sondern zu bestimmten Themen. Mittelalter, Kinder- und Jugendmeile, das Kirchendorf, die Bundeswehr wird sich präsentieren, die gesamte Blaulichtmeile, um nur einiges zu nennen.
0: Das Festivalgelände ist groß und umfasst nahezu die gesamte Innenstadt Bernburgs. Da man mit etwa 200.000 Besuchern rechnet, wird der Autoverkehr bereits weit draußen auf Park-and-Ride-Plätze geführt, von denen man Busverbindungen im 20-Minuten-Takt anbieten wird. Deswegen die Empfehlung der Veranstalter, doch mit den Angeboten der NASA nach Bernburg zu reisen, die dafür nicht nur zusätzliche Zugverbindungen anbieten werden, sondern auch die bestehenden Zugkapazitäten durch mehr Waggons erweitern wollen. Das gehört übrigens auch zum Sicherheitskonzept für diese Großveranstaltung, auf das nach den Ereignissen in Magdeburg und Leipzig noch einmal ein besonderer Augenmerk gelegt wurde.
1: Ja, die gesamte Festmeile ist verkehrsfrei. Natürlich, Einsatzfahrzeuge müssen durchfahren, aber kein Privatverkehr. Die Bevölkerung ist darüber informiert worden und richtet sich darauf ein, eben ein paar Tage autofrei zu leben. Das kann man planen. Man kann auch planen, dass die Polizei mit dabei ist, dass man die Verkehrsströme anders lenkt. Und diese Dinge, die sind bedacht worden. Und natürlich das ganz übliche Brandschutz und ähnliche Dinge. Wir werden Unterstützung haben von der Feuerwehr. Das, was man denken kann, das haben wir bedacht. Und trotzdem, das muss man immer wieder sagen, das Leben ist gefährlich, 100% gibt es nicht.
0: Zum Schluss sollte man vielleicht noch den traditionellen Festumzug am Sonntag erwähnen, der sich ab 11 Uhr durch die Stadt bewegen wird. Ja, und das alles gibt es bei freiem Eintritt, wobei für die Nutzung der Parkplätze und des Shuttle-Transfers pauschal 5 Euro fällig werden. Noch 4 Wochen sind Zeit bis zum Sachsen-Anhalt-Tag. Fans solcher Großveranstaltungen sollten sich den Termin unbedingt vormerken. Mit insgesamt 15,45 Millionen Euro kann das Sozialministerium von Sachsen-Anhalt Einrichtungen der Jugendarbeit unterstützen. Das Geld stammt aus dem berühmten Sondervermögen und ab sofort können Landkreise und Kommunen, aber auch freie Träger und Bildungseinrichtungen ihre Vorhaben anmelden. Gefördert werden Sanierungen, Barrierefreiheit oder Ausstattungsgegenstände wie Möbel oder Elektrogeräte. Erkennbar, dass es nicht um Personal, sondern um Investitionen geht, was aber dem Charakter des Sondervermögens als Investitionsprogramm geschuldet ist. Also die Chance, in die Jahre gekommene Jugendclubs zu modernisieren oder das passende Equipment für eine Arbeitsgemeinschaft zu beschaffen. Bis zu 100.000 Euro je Projekt sind möglich für Vorhaben, die noch in diesem Jahr abgeschlossen werden können. Für größere Vorhaben wäre dann ab 2027 Gelegenheit. Das Förderprogramm wird durch die IB-Bank betreut, an die man sich auch wenden müsste, um die entsprechenden Anträge zu erhalten.
2: Im vergangenen September wurde die neue Flexity-Straßenbahn der Magdeburger Verkehrsbetriebe in Betrieb genommen und ist seitdem ein fester Bestandteil des Linienverkehrs in der Landeshauptstadt. Bei dem Titel Flexity sollte es sich allerdings nicht um den offiziellen Namen des Fahrzeugs handeln. Dieser wurde nun am Donnerstagvormittag verliehen. Dafür empfing die Oberbürgermeisterin vor dem Rathaus eine Bürgerreisedelegation aus Le Havre, Magdeburgs Partnerstadt in Frankreich. Diese Partnerschaft besteht inzwischen seit 15 Jahren und repräsentiert nicht nur den kulturellen Austausch, den diese deutsch-französische Freundschaft ermöglicht, sondern die Verbindung zwischen den beiden Städten steht auch für Mobilität. Somit nahm man das 15-jährige Jubiläum zum Anlass, diese enge Verbindung noch weiter zu festigen, weshalb diese Straßenbahn fortan den Namen Le Havre tragen wird.
3: Gerade mit Le Havre ist die Städtepartnerschaft sehr, sehr intensiv, lebt von Schüleraustauschen und von Bürgerreisen. Also es ist nicht die erste Bürgerreise und viele sind schon mehrfach mit der Bürgerreise nach Magdeburg gekommen. Und das zeigt, dass auch dank der deutsch-französischen Gesellschaft die Städtepartnerschaft absolut mit Leben erfüllt ist.
2: Schon das Bauen der Flexity geschah im Rahmen dieser länderübergreifenden Freundschaft, denn die Straßenbahn wurde im sächsischen Werk Bautzen des französischen Konzerns Alstom gefertigt. Mit der Taufe am Donnerstag wollte man die langjährige Städtepartnerschaft nur noch im Alltag sichtbar machen, weshalb ab sofort ein Aufkleber mit dem Namen der Stadt und das dazugehörige Wappen das Gehäuse über der Fahrerkabine zieren. Nach den einleitenden Worten am Rathaus konnte beides ausgiebig von der Delegation aus Le Havre bewundert werden. Danach setzte das Fahrzeug sich in Bewegung Richtung Domplatz. Die erste Tour der Flexity unter ihrem neuen Namen. Bei dieser einen Straßenbahntaufe soll es sich jedoch nicht um die einzige handeln.
3: Es wird in der Perspektive dann, auch wenn wieder Jubiläen sind, andere Städtepartnerschaften auf Straßenbahn geben. Also wir wollen auch noch mehr Straßenbahnen dann entsprechend mit den Städtepartnerschaften taufen, die wir als Stadt Magdeburg haben.
2: Die nächste Taufe dürfte dann vermutlich zu Ehren der Verbindung mit Sarajevo vonstatten gehen, die Hauptstadt von Bosnien-Herzegowina, deren Partnerschaft mit Magdeburg bereits seit 1977 besteht und im nächsten Jahr also ihr 50-jähriges Bestehen feiern kann.
0: Noch ist der Anteil von Kindern und Jugendlichen an der Gesamtbevölkerung von Sachsen-Anhalt mit 23,7% stabil. Das ist die Kernaussage des nunmehr 8. Kinder- und Jugendberichtes, den die Sozialministerin vorlegte. Darin analysieren die beteiligten Fachkräfte die Lebenslagen von Kindern und Jugendlichen und man formuliert Empfehlungen für die Weiterentwicklung der Jugendpolitik. Dem Bericht zufolge prägt jedoch der demografische Wandel im Land die zukünftige Entwicklung, vor allem durch die Abwanderung in städtische Regionen und in andere Bundesländer, weshalb man davon ausgehen muss, dass bis 2025 mit einem Rückgang bei den unter 25-Jährigen von etwa 20.000 Personen zu rechnen ist. Der Bericht beschäftigt sich jedoch auch mit den gesellschaftlichen Veränderungen der letzten Jahre, beispielsweise durch die Corona-Pandemie, den Klimawandel und die zunehmende politische und soziale Polarisierung der Gesellschaft. Der Bericht hatte auch einige Empfehlungen für weiteres politisches Handeln formuliert. Dazu gehören unter anderem eine bessere finanzielle Ausstattung der Jugendhilfe, niedrigschwellige, kostenlose Freizeit- und Begegnungsangebote sowie der Ausbau direkter Beteiligungsformate. Die Reklame.
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0: Willkommen zurück. Etwa 613.000 Euro investierte die Stadt Magdeburg in eine moderne, barrierefreie Sport- und Freizeitfläche für BMX-Inline-Skater und für Rollstuhlsportler auf dem Gelände der ehemaligen Skateranlage in der Johannes-Göderitz-Straße. Diese wurde im August 2025 abgerissen. Dann begannen im Herbst auf dem 800 Quadratmeter großen Areal die Bauarbeiten. Diese sind bereits jetzt abgeschlossen, denn eigentlich wollte man erst kurz vor den Sommerferien die neue Anlage übergeben. Die große Eröffnungsparty wird dann noch stattfinden, aber dennoch darf man sie schon jetzt benutzen. Das wird die lokale Skater-Szene freuen, denn diese war bei der Planung des Projekts von Anfang an beteiligt. So ist eine Anlage entstanden, die den tatsächlichen Bedürfnissen der Szene entspricht und größtmögliche Attraktivität für alle bieten soll.
6: Am 15. April begrüßte der Ministerpräsident von Sachsen-Anhalt, Sven Schulze, den Bundeskanzler Friedrich Merz am Sachsen-Anhalt-Tag in der Berliner James-Simon-Galerie. Ungefähr bis Mitternacht tauschte er sich mit seinen Kollegen und Kolleginnen über landesweite Themen aus. Etwa 9 Stunden später stand er in Halberstadt vor den Türen der FIS. In den Morgenstunden wird er von CDU-Landtagskandidat Artjom Pusch und dem FIS-Vorstand herzlichst begrüßt. Wie auch der ehemalige Ministerpräsident Rainer Haseloff will sich nun auch Sven Schulze über das Unternehmen und die zukünftigen Herausforderungen erkundigen. Dafür bekommt er einen exklusiven Einblick, eine Spritztour mit der FIS-Lok und in einer der Dieselflotte Sachsen-Anhalt, die er beide einmal selbst steuern darf.

0: Also wir haben ein sehr abwechslungsreiches Feld, was wir ihm zeigen können. Wir haben über 180 Jahre Tradition und Geschichte und genau das macht das Interessante aus. Also wir haben zum einen die Wartung des Dieselnetzes hier in Sachsen-Anhalt, diese modernen Triebzüge. Wir haben Korrosionssanierung an den Schweizer Fahrzeugen und wir haben auch eine ganze Menge historische Fahrzeuge, unter anderem von der SBB-Historik, vom Deutschen Technikmuseum und auch von den Harzer Schmalspurbahnen. Also der bunte Mix macht, glaube ich, eine sehr große Abwechslung.
1: Was bei einer Tour über das FIS-Gelände nicht fehlen darf, ist die DDR-Ikone SVT Görlitz. Auch hier gab es eine umfangreiche Besichtigung durch das Innere der alten Legende.
2: Ja, die FIS ist ja eines unserer wichtigen Unternehmen in der gesamten Region, einer der größten Arbeitgeber. Und wir wollen alles dafür tun, dass die Firma natürlich auch weiter wächst und weiter auch sichere Arbeitsplätze auch schafft. Und deswegen war das auch sehr, sehr spannend, wie gesagt, auch mit den Mitarbeitern zu reden und schauen, was können wir besser tun.
1: Gerade mittelständische Unternehmen wie die Verkehrsindustriesysteme will Sven Schulze unterstützen. Denn sie sind es, die unsere Harzregion attraktiv für Arbeitnehmer machen. Daran soll festgehalten und gearbeitet werden. Hier auf einem Gelände der Quedlinburger Saatgutgruppe wird er von Geschäftsführerin Antje Kresser, dem Oberbürgermeister Quedlinburgs Frank Ruch und dem Kreisvorsitzenden der CDU im Harzkreis Uli Thomas begrüßt. Antje Kresser führt sie dabei durch die Hallen des Unternehmens Florag.
3: Wir konnten ihm zeigen, dass wir 100 Millionen Tüten mit Quedlinburger Logo produzieren, zwar nicht hier am Standort, aber dass wir im Prinzip der größte Werbeträger sind für die Stadt Quedlinburg, beziehungsweise zeigen die Quedlinburger Türmchen, sind Inhaber der Marke Quedlinburger Saatgut. Wir sind ein recht großes Unternehmen, Mittelständler, die eng mit der Stadt Quedlinburg verwoben sind. Also an diesem Standort wird hauptsächlich mit Pflanzen gearbeitet, aber hier werden auch Pflanzkartoffeln abgefüllt. In Aschersleben stehen sehr, sehr viele Saatgut.

0: Weißbrotproduktionsmaschinen, die wiederum die bunten Tütchen abfüllen.
1: Wie auch bei der FIS in Halberstadt wird hier über die Probleme und Herausforderungen der Unternehmensgruppe gesprochen.
2: Für mich als Ministerpräsident ist es wichtig, dass ich meine Politik nicht vom Schreibtisch in Magdeburg mache, sondern dass ich als Ministerpräsident im Land unterwegs bin. Das war ich vorher als Wirtschaftsminister. Ich bin ja auch Ingenieur und interessiere mich natürlich, wenn wir über das Thema Eisenbahn sprechen, auch über die Technik. Hab dort gesehen, wie interessant es ist, wie wichtig es ist, auch immer wieder über die Internationalität zu sprechen. Dieses Unternehmen in Halberstadt existiert deshalb, weil es Aufträge hat aus dem europäischen Ausland, genauso wie aus Deutschland und aus Sachsen-Anhalt. 400 Menschen, die dort arbeiten, die dort am Ende auch in den nächsten Jahrzehnten gute Arbeitsplätze haben sollen. Und deswegen haben wir darüber gesprochen, welche Techniken sind für die Zukunft interessant. Mein Ziel ist es, dass die Menschen hier sicher leben können, auch Sicherheit für ihre Arbeitsplätze.
3: Es ist uns schon ein Anliegen, dass diese Tradition erhalten bleibt. Natürlich ist es wirtschaftliche Betätigung, das muss ich rechnen. Das ist auch sehr schwierig, weil doch die Lohnkosten und auch die Energiekosten auch hier eine große Rolle spielen. Aber wir haben ja ein gutes Beispiel für gutes Know-how, für gute Ideen, für Kreativität bei der Produktentwicklung bis zur Vermarktung. Und ich bin sehr froh, dass wir in Quedlinburg solche Unternehmen noch haben, die darüber hinaus auch so manch anderen Punkt unterstützen mit Blumen, mit Pflanzungen. Das tut uns gut, das tut der Stadt gut und damit uns allen.
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5: Die MDF1 Wettervorhersage für den 7. und 8. Mai. In der Nacht zum Freitag ist der Himmel wechselnd bewölkt und es hört auf zu regnen. Die Nachttemperaturen sinken bis auf 6 Grad. Der Wind weht schwach aus dem Nordosten. Am Freitag bleibt es bei einem Mix aus Sonne und Wolken. Es wird überwiegend trocken sein. Die Tageshöchsttemperaturen steigen nur noch auf 15 bis 17 Grad. Der Wind weht schwach und weiter aus nordöstlicher Richtung. Die weiteren Aussichten bis zum Montag. Am Samstag wird es wieder freundlich.

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0: Sie waren heute in einen unschönen Vorfall verwickelt.
1: 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Ich habe noch nie was übersehen. 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
2: Stroke Unit, Alexandra hier. Bitte folgen Sie meinen
1: Finger. 4 Milligramm Aktylyse.
3: Ich brauche bitte dringend deine Einschätzung.
1: Ich bin gleich da.
2: Ich bin Alexandra, die Neurologin dieser Abteilung.
1: Camilla, du meintest, es sei dringend? Wieso denn dringend?
4: Mir geht's sehr gut.
2: Ich komme nicht ins Patientenportal.
1: Probier es einfach in einer Minute nochmal.
5: Hilfe!
1: Oliver?
5: Hilfe!
1: Aber das habe ich dir doch gesagt. Die Nackensteifigkeit.
2: Nein, das hast du nicht gesagt.
1: Ich habe dich angerufen, weil ich eine Nackensteifigkeit festgestellt habe.
6: Es geht doch im Augenblick überhaupt nicht darum, eine Schuldfrage zu klären.
1: Du hast einen so schweren Verdacht und reagierst nicht? Du hast ihn nach Hause geschickt.
2: Wie groß ist das Risiko bei einem Eingriff?
7: Zu 80% verschlimmert sich die Blutung durch eine Operation.
1: Also gibt es Hoffnung. Das meinen Sie doch, oder?
6: Die sind für dich.
8: Die Liebe ist stärker als der Tod.

0: Richter Jackson, Sie haben Hermann Göring festgenommen.
1: Was haben die jetzt mit ihm vor?
0: Sie befinden sich in einem geheimen Militärgefängnis. Es beherbergt das, was vom Nazi-Oberkommando übrig ist.
2: Sie! Hey! Machen Sie das nie wieder in meinem Gefängnis!
0: Die Regierung Russlands, Frankreichs, Großbritanniens und unserer Vereinigten Staaten bringen diese Männer vor Gericht.
3: Es gibt kein internationales Recht, auf das ich die Anklage stützen könnte.
1: Die Welt muss erfahren, was diese Männer getan haben.
0: Dr. Kelly, das Hauptquartier hält Sie für einen erstklassigen Psychiater. Sie werden die geistige Gesundheit der Gefangenen überprüfen und sicherstellen. Ihr besonderes Augenmerk richten Sie auf Göring.
4: Er wurde 39 zu Hitlers Nachfolger ernannt und ist der hochrangigste deutsche Militäroffizier aller Zeiten.
5: Er ist hochintelligent, charmant und ein Narzisst.
6: Ich werde der Schlinge des Henkers entkommen.
5: Sie sind sehr überzeugt von sich.
6: Niemand hat mich je besiegt.
4: Wissen Sie, warum das hier geschah? Weil die Menschen es zugelassen haben.
7: Alles andere als ein vollständiger Sieg kommt einer Niederlage gleich. Sie dürfen keinen Fehler machen.
1: Ich stelle Hermann Göring vor Gericht und zwinge ihn, der Welt zu sagen, was er getan hat.
5: Wie wollen Sie sich verteidigen?
8: Was möchten Sie, was ich sage?
5: Wie wär's denn vielleicht mit der Wahrheit?
6: Ich bin ein Gefangener, weil Sie gewonnen und wir verloren haben.
9: Und nicht, weil Sie mir moralisch überlegen sind.
5: Ich weiß mehr über diesen Mann als irgendjemand sonst. Sie gehen ihm in die Falle.

diese Schreckensherrschaft nur, wenn wir all diese Menschen zur Rechenschaft ziehen. Damit es nie wieder passieren kann.

0: Jeden Sonntag spielen wir hinter einem Gitter, weil niemand uns je ins Gesicht blicken darf.
1: Unser musikalisches Angebot ist nicht gut genug. Wisst ihr, wer gern zurückkehren würde? 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

0: Ja, das sieht nach Komödie aus.
1: Hi.
0: Hi. See you tomorrow.
1: Was wollen wir eigentlich gucken?
0: Weiß ich nicht. Wir können mal gucken, was so da ist.
2: Nachhaltigkeit, Migration, Klimawandel, weil man das ohnehin nicht voneinander trennen kann.
3: Dann würde ich vielleicht die halbe Gurke nehmen und
1: vielleicht eine Vorspeise und einen Salat.
0: Ich habe mal wieder Bock auf Fisch.
2: Justin verliebt sich in Alice, doch sie lebt für ihn immer einen Tag in der Zukunft und er lebt für sie einen Tag in der Vergangenheit.
1: Da sieht man nicht viel.
0: Darf ich mal?
1: Such doch mal Awesome Movie, das hast du ja mal erwähnt. Ja, die wäre vielleicht besser. Die auch. Die nicht. Ich mach dir erstmal einen Tee.
3: Nein!
0: Der Bildhauer Ariel arbeitet nachts als U-Bahn-Fahrer, um sich die Miete für sein Atelier in Brooklyn zu verdienen. Im Schlaf verfolgen ihn Visionen von einem Tier, das mit ihm spricht.
4: Du Hurensohn, zu dem ich besser eine Scheißkarre abzustellen.
0: Hier, das Leben ist ein Croissant.
1: Mhm.
0: Scheidung und andere Liebeserklärungen.
1: Mhm.

0: Die katholische Kirche hat sich entschieden, in gewisser Weise eine Wahlempfehlung zu geben. So wandte sich Bischof Gerhard Feige am Mittwoch an die Öffentlichkeit, um das Wahlvolk auf seine Verantwortung zur Landtagswahl im September aufmerksam zu machen. Dabei erging die Empfehlung offensichtlich nicht nur an die Mitglieder der katholischen Kirche, sondern an alle Bürgerinnen und Bürger im wahlfähigen Alter. Unter der Überschrift Bewusst wählen startete man eine Initiative, die mit vier Kernbotschaften an das Gewissen der Wähler appelliert. Als erstes: Wir wählen Nächstenliebe, sie gibt allen eine Chance. Zweitens, wir wählen Dialog, Protest reicht nicht. Drittens, wir wählen Menschenwürde, du bist es wert. Und viertens, wir wählen Solidarität, teilen bringt Gewinn. Im Grunde vier Botschaften, die alle auf den Lehren von Jesus Christus beruhen und mit denen sich die katholische Kirche in den gesellschaftlichen Diskurs einbringen will, um zu zeigen, was es bedeutet, aus christlicher Verantwortung heraus zu handeln. Und damit ein herzliches Willkommen zum MDV1-Direktmagazin am Donnerstag. Im Grunde wird sich wohl nur eine Partei dagegen verwahren, dass sich die katholische Kirche auf diese Weise im Wahlkampf positioniert. Allerdings steht bereits das Trägerbündnis für etwa 60.000 Katholiken im Bistum Magdeburg. Wo Sachsen-Anhalt trifft, ist das Motto des diesjährigen Landesfestes, und bewusst verzichtete man auf den Bindestrich, denn die Veranstalterstadt Bernburg liegt gewissermaßen auf der Grenze zwischen Sachsen und Anhalt. Und damit sind wir auch schon mittendrin im Programmangebot zum nunmehr 24. Sachsen-Anhalt-Tag, der vom 5. bis 7. Juni in Bernburg stattfinden wird. Bernburg, war da nicht mal was? Ja, das erste Landesfest dieser Art im Jahr 1996 war auch in Bernburg. Und in gewisser Weise ist man mit den Veranstalterstädten einmal rum in unserem Bindestrichland. Doch trotzdem man hier zum zweiten Mal zu Gast ist, kann man nicht auf viele der damals gemachten Erfahrungen zurückgreifen.
1: Man macht vieles neu. Vor 30 Jahren sind wir, glaube ich, viel, viel unbeleckter rangegangen. Da hatten wir die Aufgabe, den Sachsen-Anhalt-Tag zu gestalten, und haben dann gedacht, na ja, dann machen wir mal ein großes Fest. Dann kamen natürlich auch damals Partner von außerhalb mit dazu, aber bestimmte Dinge, die man heute berücksichtigt, Verkehrskonzept, Sicherheitskonzept, die Abstimmung mit den Senderbühnen, das ist schon ein anderes Kaliber als vor 30 Jahren.
0: Und dann kommen natürlich noch die 30 Jahre Erfahrung dazu, die man mit der Veranstaltung großer Stadtfeste sammeln konnte. Und die spiegeln sich natürlich auch im Programm für das Landesfest 2026 wieder. So waren bei dieser Medienkonferenz die Vertreter der drei großen Radiosender unseres Bundeslandes zugegen, um über die auf ihren Bühnen stattfindenden Programme zu sprechen. MDR, SAW und Radio Brocken betreiben wie gewohnt ihre auf das Festivalgelände verteilten Showbühnen, was natürlich bedeutet, dass man die sonst nur zu hörenden Moderatoren der Sender auch zu sehen bekommt und dass Musik auf diesen Bühnen eine Hauptrolle spielen wird. Wirklich große Bandnamen sind allerdings nicht dabei, sondern eher Coverbands oder Musikgruppen, die vor vielen Jahren mal einen Namen hatten, aber sicher für gute Stimmung stehen dürften.
1: Und das Besondere, und da danke ich den Sendern, die haben heute uns sehr gut nochmal aufgezeigt, dass sie ja auch die regionalen Künstler mitnehmen. Also nicht nur Künstler, wo wir uns freuen, dass wir sie nach Bernburg bekommen, sondern sie zeigen die Region eben auch mit den Nachwuchsbands und so weiter.
0: Dazu kommen natürlich die vielen über das gesamte Festivalgelände anzutreffenden Informations- und Mitmachangebote, die besonders vom Ehrenamt geprägt werden. Stände, die sich oft genug um die sogenannten Landesbühnen scharen.
1: Also die Leute können sich darauf freuen, ganz Sachsen-Anhalt kennenzulernen. Wirklich alle fünf Regionen des Landes stellen sich hier beim Sachsen-Anhalt-Tag vor. Mit ihren Künstlern, mit ihren Folkloregruppen, mit ihren regionalen Besonderheiten. Und dann kann man durch die Regionaldörfer schlendern, mit Menschen ins Gespräch kommen. Sie dürfen vor allen Dingen an ganz, ganz vielen Stellen mitmachen. Das habe ich in Stendal wunderbar erlebt und das erwarte ich auch hier. Die ersten Anzeigen dafür sind auch da. Und dann gibt es die Meilen, die sozusagen übergreifend sind, nicht regional geprägt, sondern zu bestimmten Themen. Mittelalter, Kinder- und Jugendmeile, das Kirchendorf, die Bundeswehr wird sich präsentieren, die gesamte Blaulichtmeile, um nur einiges zu nennen.
0: Das Festivalgelände ist groß und umfasst nahezu die gesamte Innenstadt Bernburgs. Da man mit etwa 200.000 Besuchern rechnet, wird der Autoverkehr bereits weit draußen auf Park-and-Ride-Plätze geführt, von denen man Busverbindungen im 20-Minuten-Takt anbieten wird. Deswegen die Empfehlung der Veranstalter, doch mit den Angeboten der NASA nach Bernburg zu reisen, die dafür nicht nur zusätzliche Zugverbindungen anbieten werden, sondern auch die bestehenden Zugkapazitäten durch mehr Waggons erweitern wollen. Das gehört übrigens auch zum Sicherheitskonzept für diese Großveranstaltung, auf das nach den Ereignissen in Magdeburg und Leipzig noch einmal ein besonderer Augenmerk gelegt wurde.
1: Ja, die gesamte Festmeile ist verkehrsfrei. Natürlich, Einsatzfahrzeuge müssen durchfahren, aber kein Privatverkehr. Die Bevölkerung ist darüber informiert worden und richtet sich darauf ein, eben ein paar Tage autofrei zu leben. Das kann man planen. Man kann auch planen, dass die Polizei mit dabei ist, dass man die Verkehrsströme anders lenkt. Und diese Dinge, die sind bedacht worden. Und natürlich das ganz übliche Brandschutz und ähnliche Dinge. Wir werden Unterstützung haben von der Feuerwehr. Das, was man denken kann, das haben wir bedacht. Und trotzdem, das muss man immer wieder sagen, das Leben ist gefährlich, 100% gibt es nicht.
0: Zum Schluss sollte man vielleicht noch den traditionellen Festumzug am Sonntag erwähnen, der sich ab 11 Uhr durch die Stadt bewegen wird. Ja, und das alles gibt es bei freiem Eintritt, wobei für die Nutzung der Parkplätze und des Shuttle-Transfers pauschal 5 Euro fällig werden. Noch 4 Wochen sind Zeit bis zum Sachsen-Anhalt-Tag. Fans solcher Großveranstaltungen sollten sich den Termin unbedingt vormerken. Das Bundesverwaltungsgericht hat eine positive Entscheidung zum Weiterbau der A143, der sogenannten Halle-West-Umfahrung, getroffen, die die A14 mit der A38 verbinden soll. Sie soll Verkehre aufnehmen, die sich bisher noch durch Halle bewegen. Gegen den Bau hatte aber der NABU geklagt. Seiner Meinung nach würde die Trassenführung ein schützenswertes Habitat queren. Man kündigte an, gegen diese Entscheidung des Bundesverwaltungsgerichtes nun vor dem Bundesverfassungsgericht und auf EU-Ebene weiterklagen zu wollen. Für das zuständige Verkehrsministerium ist die höchstrichterliche Entscheidung zur Abweisung der Klage jedoch ein eindeutiges Signal, den Bau der A143 zügig fortzusetzen. Dementsprechend forderte Lydia Hüskens die bei der Bundesregierung zuständigen Stellen auf, keine weitere Zeit mehr verstreichen zu lassen.
2: Im vergangenen September wurde die neue Flexity-Straßenbahn der Magdeburger Verkehrsbetriebe in Betrieb genommen und ist seitdem ein fester Bestandteil des Linienverkehrs in der Landeshauptstadt. Bei dem Titel Flexity sollte es sich allerdings nicht um den offiziellen Namen des Fahrzeugs handeln. Dieser wurde nun am Donnerstagvormittag verliehen. Dafür empfing die Oberbürgermeisterin vor dem Rathaus eine Bürgerreisedelegation aus Le Havre, Magdeburgs Partnerstadt in Frankreich. Diese Partnerschaft besteht inzwischen seit 15 Jahren und repräsentiert nicht nur den kulturellen Austausch, den diese deutsch-französische Freundschaft ermöglicht, sondern die Verbindung zwischen den beiden Städten steht auch für Mobilität. Somit nahm man das 15-jährige Jubiläum zum Anlass, diese enge Verbindung noch weiter zu festigen, weshalb diese Straßenbahn fortan den Namen Le Havre tragen wird.
3: Gerade mit Le Havre ist die Städtepartnerschaft sehr, sehr intensiv, lebt von Schüleraustauschen und von Bürgerreisen. Also es ist nicht die erste Bürgerreise und viele sind schon mehrfach mit der Bürgerreise nach Magdeburg gekommen. Und das zeigt, dass auch dank der deutsch-französischen Gesellschaft die Städtepartnerschaft absolut mit Leben erfüllt ist.
2: Schon das Bauen der Flexity geschah im Rahmen dieser länderübergreifenden Freundschaft, denn die Straßenbahn wurde im sächsischen Werk Bautzen des französischen Konzerns Alstom gefertigt. Mit der Taufe am Donnerstag wollte man die langjährige Städtepartnerschaft nur noch im Alltag sichtbar machen, weshalb ab sofort ein Aufkleber mit dem Namen der Stadt und das dazugehörige Wappen das Gehäuse über der Fahrerkabine zieren. Nach den einleitenden Worten am Rathaus konnte beides ausgiebig von der Delegation aus Le Havre bewundert werden. Danach setzte das Fahrzeug sich in Bewegung Richtung Domplatz. Die erste Tour der Flexity unter ihrem neuen Namen. Bei dieser einen Straßenbahntaufe soll es sich jedoch nicht um die einzige handeln.
3: Es wird in der Perspektive dann, auch wenn wieder Jubiläen sind, andere Städtepartnerschaften auf Straßenbahn geben. Also wir wollen auch noch mehr Straßenbahnen dann entsprechend mit den Städtepartnerschaften taufen, die wir als Stadt Magdeburg haben.
2: Die nächste Taufe dürfte dann vermutlich zu Ehren der Verbindung mit Sarajevo vonstatten gehen, die Hauptstadt von Bosnien-Herzegowina, deren Partnerschaft mit Magdeburg bereits seit 1977 besteht und im nächsten Jahr also ihr 50-jähriges Bestehen feiern kann.
0: Musik. An der Förderschule Carpe Diem soll am Freitag nach umfangreicher Sanierung das dortige Bewegungsbad wieder in Betrieb genommen werden. Die Förderschule fungiert bekanntlich als Landesförderschule für körperlich-motorische Entwicklung. Das Bewegungsbad ist dabei zentraler Ort für Bewegung und individuelle Förderung. Da es sich um die Landesförderschule handelt, wurde ein Großteil der Investitionen aus Landesmitteln finanziert. Und noch eine Eröffnung. Die Jugendwerkstatt GmbH wird am Freitag ihr neues Kinderhaus in der Liebenauer Straße einweihen. In dem neuen Gebäude werden erstmals etwa 260 Hortkinder der Hutten Grundschule sowie Kinder und Jugendliche

0: aus den Wohngruppen der Jugendwerkstatt und der Kinderschutzstelle unter einem Dach betreut. Die Einrichtung wurde bereits im April bezogen. Am 8. Mai soll sie mit einem großen Familienfest offiziell eröffnet werden. Die Reklame.
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0: Willkommen zurück. Sogenannte Verfahrenslotsen helfen jungen Menschen bis zu einem Alter von 26 Jahren bei einer bestehenden oder drohenden Behinderung, sich im Wirrwarr der verschiedensten staatlichen Unterstützungsangebote und Fördermöglichkeiten zurechtzufinden. Ein Angebot, das natürlich auch von deren Eltern oder Sorgeberechtigten in Anspruch genommen werden kann. Zum einen dienen die Verfahrenslotsen als erste Anlaufstelle und dann natürlich beim gesamten Hilfeprozess. Die Erläuterung von ergangenen Bescheiden. Es gibt Hilfe bei Rückfragen oder Widersprüchen. Die Helfer begleiten auch zu Gesprächen oder Terminen bei den verschiedensten Stellen, die man für Unterstützungsangebote anlaufen muss. Die Verfahrenslotsen sind ein neues Angebot der Stadtverwaltung Halle und sie wurden bei der Jugend- und Eingliederungshilfe angesiedelt. Eine erste Kontaktaufnahme ist am einfachsten über die Internetseite der Stadt Halle möglich unter www.halle.de/verfahrenslotsen.
5: Am 15. April begrüße der Ministerpräsident von Sachsen-Anhalt, Sven Schulze, den Bundeskanzler Friedrich Merz am Sachsen-Anhalt-Tag in der Berliner James-Simon-Galerie. Ungefähr bis Mitternacht tauschte er sich mit seinen Kollegen und Kolleginnen über landesweite Themen aus. Etwa 9 Stunden später stand er in Halberstadt vor den Türen der FIS. In den Morgenstunden wird er von CDU-Landtagskandidat Artjom Pusch und dem FIS-Vorstand herzlichst begrüßt. Wie auch der ehemalige Ministerpräsident Rainer Haseloff will sich nun auch Sven Schulze über das Unternehmen und die zukünftigen Herausforderungen erkundigen. Dafür bekommt er einen exklusiven Einblick, eine Spritztour mit der FIS-Lok und in einer der Dieselflotte Sachsen-Anhalt, die er beide einmal selbst steuern darf.

0: Also wir haben ein sehr abwechslungsreiches Feld, was wir ihm zeigen können. Wir haben über 180 Jahre Tradition und Geschichte und genau das macht das Interessante aus. Also wir haben zum einen die Wartung des Dieselnetzes hier in Sachsen-Anhalt, diese modernen Triebzüge. Wir haben Korrosionssanierung an den Schweizer Fahrzeugen und wir haben auch eine ganze Menge historische Fahrzeuge, unter anderem von der SBB-Historik, vom Deutschen Technikmuseum und auch von den Harzer Schmalspurbahnen. Also der bunte Mix macht, glaube ich, eine sehr große Abwechslung.
1: Was bei einer Tour über das FIS-Gelände nicht fehlen darf, ist die DDR-Ikone SVT Görlitz. Auch hier gab es eine umfangreiche Besichtigung durch das Innere der alten Legende.
2: Ja, die FIS ist ja eines unserer wichtigen Unternehmen in der gesamten Region, einer der größten Arbeitgeber. Und wir wollen alles dafür tun, dass die Firma natürlich auch weiter wächst und weiter auch sichere Arbeitsplätze auch schafft. Und deswegen war das auch sehr, sehr spannend, wie gesagt, auch mit den Mitarbeitern zu reden und schauen, was können wir besser tun.
1: Gerade mittelständische Unternehmen wie die Verkehrsindustriesysteme will Sven Schulze unterstützen. Denn sie sind es, die unsere Harzregion attraktiv für Arbeitnehmer machen. Daran soll festgehalten und gearbeitet werden. Hier auf einem Gelände der Quedlinburger Saatgutgruppe wird er von Geschäftsführerin Antje Kresser, dem Oberbürgermeister Quedlinburgs Frank Ruch und dem Kreisvorsitzenden der CDU im Harzkreis Uli Thomas begrüßt. Antje Kresser führt sie dabei durch die Hallen des Unternehmens Florag.
3: Wir konnten ihm zeigen, dass wir 100 Millionen Tüten mit Quedlinburger Logo produzieren. Zwar nicht hier am Standort, aber dass wir im Prinzip der größte Werbeträger sind für die Stadt Quedlinburg, beziehungsweise zeigen die Quedlinburger Türmchen, sind immer der Marke Quedlinburger Saatgut. Wir sind ein recht großes Unternehmen, Mittelständler, die eng mit der Stadt Quedlinburg verwoben sind. Also an diesem Standort wird hauptsächlich mit Pflanzen gearbeitet, aber hier werden auch Pflanzkartoffeln abgefüllt. In Aschersleben stehen sehr, sehr viele Saatgutproduktionsmaschinen, die wiederum die bunten Tütchen abfüllen.
1: Wie auch bei der FIS in Halberstadt wird hier über die Probleme und Herausforderungen der Unternehmensgruppe gesprochen.
4: Für mich als Ministerpräsident ist es wichtig, dass ich meine Politik nicht vom Schreibtisch in Magdeburg mache, sondern dass ich als Ministerpräsident im Land unterwegs bin. Das war ich vorher als Wirtschaftsminister. Ich bin ja auch Ingenieur und interessiere mich natürlich, wenn wir über das Thema Eisenbahn sprechen, auch über die Technik. Hab dort gesehen, wie interessant es ist, wie wichtig es ist, auch immer wieder über die Internationalität zu sprechen. Dieses Unternehmen in Halberstadt existiert deshalb, weil es Aufträge hat aus dem europäischen Ausland, genauso wie aus Deutschland und aus Sachsen-Anhalt. 400 Menschen, die dort arbeiten, die dort am Ende auch in den nächsten Jahrzehnten gute Arbeitsplätze haben sollen. Und deswegen haben wir darüber gesprochen, welche Techniken sind für die Zukunft interessant. Mein Ziel ist es, dass die Menschen hier sicher leben können, auch Sicherheit für ihre Arbeitsplätze.
5: Es ist uns schon ein Anliegen, dass diese Tradition erhalten bleibt. Natürlich ist es wirtschaftliche Betätigung, das muss ich rechnen. Das ist auch sehr schwierig, weil doch die Lohnkosten und auch die Energiekosten auch hier eine große Rolle spielen. Aber wir haben ja ein gutes Beispiel für gutes Know-how, für gute Ideen, für Kreativität bei der Produktentwicklung bis zur Vermarktung. Und ich bin sehr froh, dass wir in Quedlinburg solche Unternehmen noch haben, die darüber hinaus auch so manch anderen Punkt unterstützen mit Blumen, mit Pflanzungen. Das tut uns gut, das tut der Stadt gut und damit uns allen.
6: Die MDF1 Wettervorhersage für den 7. und 8. Mai. In der Nacht zum Freitag ist der Himmel wechselnd bewölkt und es hört auf zu regnen. Die Nachttemperaturen sinken bis auf 6 Grad. Der Wind weht schwach aus dem Nordosten. Am Freitag bleibt es bei einem Mix aus Sonne und Wolken. Es wird überwiegend trocken sein. Die Tageshöchsttemperaturen steigen nur noch auf 15 bis 17 Grad. Der Wind weht schwach und weiter aus nordöstlicher Richtung. Die weiteren Aussichten bis zum Montag. Am Samstag wird es wieder freundlich. Der Himmel ist nur leicht wolkig und die Sonne scheint. Es wird auch am Sonntag einige Sonnenstunden geben und noch trocken bleiben. In der neuen Woche schlägt das Wetter um und es gibt Regen.
7: Studenten der Klasse für Bildhauerei der Burg Giebichenstein laden am Freitagabend zur Vernissage einer neuen Ausstellung in den Golfpark Hufeisensee. Gezeigt werden Arbeiten, die unter dem Motto Feldarbeit entstanden. Man darf sich also überraschen lassen, zu welchen Ergebnissen die jungen Künstler durch diese Überschrift inspiriert wurden. Die Ausstellung wird um 17 Uhr eröffnet. Man hat begleitende Performances und ein Musikprogramm vorbereitet. Und viele der beteiligten Künstler werden vor Ort sein. Es sollte zur Vernissage auch keinen Eintritt kosten. Ja, bei MDF1 laden wir Sie am Freitag nach dem Direktmagazin wieder ins Talkwerk ein. Ab 18 Uhr dürfen Sie die erste Sendeschleife erwarten und dann immer zur vollen Stunde. Bis dahin, auf Wiederfernsehen und bleiben Sie gesund.

0: Sie waren heute in einen unschönen Vorfall verwickelt.
1: Das ist deine Schuld. Ich habe noch nie was übersehen. Niemals.
2: Stroke Unit, Alexandra hier. Bitte folgen Sie meinen
3: Fingern. 4 Milligramm Aktylyse.
4: Ich brauche bitte dringend deine Einschätzung.
1: Ich bin gleich da.
2: Ich bin Alexandra, die Neurologin dieser Abteilung.
1: Camilla.
2: Du meintest, es sei dringend?
1: Wieso denn dringend?
5: Mir geht's sehr gut.
2: Ich komme nicht ins Patientenportal.
1: Probier es einfach in einer Minute nochmal.
2: Hilfe! Oliver! Hilfe!
6: Aber das habe ich dir doch gesagt. Die Nackensteifigkeit.
2: Nein, das hast du nicht gesagt.
6: Ich habe dich angerufen, weil ich eine Nackensteifigkeit festgestellt habe.
7: Es geht doch im Augenblick überhaupt nicht darum, eine Schuldfrage zu klären.
1: Du hast einen so schweren Verdacht und reagierst nicht?
6: Du hast ihn nach Hause geschickt.
1: Wie groß ist das Risiko bei einem Eingriff?
8: Zu 80% verschlimmert sich die Blutung durch eine Operation.
1: Also gibt es Hoffnung. Das meinen Sie doch, oder?
7: Die sind für dich.
9: Die Liebe ist stärker als der Tod.

0: Richter Jackson? Sie haben Hermann Göring festgenommen.
1: Was haben die jetzt mit ihm vor?
2: Sie befinden sich in einem geheimen Militärgefängnis. Es beherbergt das, was vom Nazi-Oberkommando übrig ist.
3: Sie! Hey! Machen Sie das nie wieder in meinem Gefängnis!
2: Die Regierung Russlands, Frankreichs, Großbritanniens und unserer Vereinigten Staaten bringen diese Männer vor Gericht.
4: Es gibt kein internationales Recht, auf das ich die Anklage stützen könnte.
1: Die Welt muss erfahren, was diese Männer getan haben.
2: Dr. Kelly, das Hauptquartier hält Sie für einen erstklassigen Psychiater. Sie werden die geistige Gesundheit der Gefangenen überprüfen und sicherstellen. Ihr besonderes Augenmerk richten Sie auf Göring.
5: Er wurde 39 zu Hitlers Nachfolger ernannt und ist der hochrangigste deutsche Militäroffizier aller Zeiten.
6: Er ist hochintelligent, charmant und ein Narzisst.
7: Ich werde der Schlinge des Henkers entkommen.
6: Sie sind sehr überzeugt von sich.
7: Niemand hat mich je besiegt.
5: Wissen Sie, warum das hier geschah? Weil die Menschen es zugelassen haben.
8: Alles andere als ein vollständiger Sieg kommt einer Niederlage gleich. Sie dürfen keinen Fehler machen.
1: Ich stelle Hermann Göring vor Gericht und zwinge ihn, der Welt zu sagen, was er getan hat.
6: Wie wollen Sie sich verteidigen?
7: Was möchten Sie, was ich sage?
6: Wie wär's denn vielleicht mit der Wahrheit?
7: Ich bin ein Gefangener, weil Sie gewonnen und wir verloren haben.
9: Und nicht, weil Sie mir moralisch überlegen sind.
6: Ich weiß mehr über diesen Mann als irgendjemand sonst. Sie gehen ihm in die Falle.

Diese Schreckensherrschaft nur, wenn wir all diese Menschen zur Rechenschaft ziehen. Damit es nie wieder passieren kann.

0: Jeden Sonntag spielen wir hinter einem Gitter, weil niemand uns je ins Gesicht blicken darf.
1: Unser musikalisches Angebot ist nicht gut genug.
2: Wisst ihr, wer gern zurückkehren würde? Don Antonio.
3: Vivaldi.
2: Holen wir Vivaldi.
1: Probieren wir diese Variation.
0: 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Das kann ich nicht sein.
1: Wie ist dein Name?
0: Cecilia. Wenn der Krieg vorbei ist, werde ich mit einem Offizier vermählt. Dann kann ich nicht mehr spielen.
1: Du hast etwas, das die anderen nicht haben. Ich würde gern Musik machen, die begeistert, die benommen macht. Die so ist wie das Leben.
3: Bist du die zukünftige Braut von Andrea Sanfermo?
0: Ihr kennt ihn?
3: Dir konnte nichts Besseres passieren, weißt du.
1: Bist du nicht glücklich? Ganz Venedig hat dir applaudiert.
0: Ihr zerstört unseren Frieden. Ich möchte hier bleiben. Ich möchte nicht mehr heiraten.
2: Wir können unser gegebenes Wort nicht mehr zurücknehmen.
0: Ich kann nichts tun. Ich kann überhaupt nichts entscheiden.
1: Du kannst nicht von mir verlangen, dein Leben zu verändern.
4: Ich kann es gar nicht erwarten, dein Talent zu hören. Und zu erfahren, zu welcher Magie diese Hände fähig sind.

0: Ja, das sieht nach Komödie aus.
1: Hi.
0: Hi. See you tomorrow.
1: Was wollen wir eigentlich gucken?
0: Weiß ich nicht. Wir können mal gucken, was du da hast.
2: Nachhaltigkeit, Migration, Klimawandel, weil man das ohnehin nicht voneinander trennen kann.
3: Dann würde ich vielleicht die halbe Gurke nehmen und
1: vielleicht eine Vorspeise und einen Salat.
0: Ich habe mal wieder Bock auf Fisch.
2: Justin verliebt sich in Alice, doch sie lebt für ihn immer einen Tag in der Zukunft und er lebt für sie einen Tag in der Vergangenheit.
4: Da sieht man nicht viel.
5: Darf ich mal?
1: Such doch mal Awesome Movie, das hast du ja mal erwähnt. Ja, die wäre vielleicht besser. Die auch. Die nicht. Ich mach dir erstmal einen Tee.
3: Nein!
0: Der Bildhauer Ariel arbeitet nachts als U-Bahn-Fahrer, um sich die Miete für sein Atelier in Brooklyn zu verdienen. Im Schlaf verfolgen ihn Visionen von einem Tier, das mit ihm spricht.
6: Du Hurensohn, zu dem ich bist, eine Scheißkarre abzustellen.
0: Hier, das Leben ist ein Croissant.
1: Mhm.
0: Scheidung und andere Liebeserklärungen.
1: Mhm.

0: Die katholische Kirche hat sich entschieden, in gewisser Weise eine Wahlempfehlung zu geben. So wandte sich Bischof Gerhard Feige am Mittwoch an die Öffentlichkeit, um das Wahlvolk auf seine Verantwortung zur Landtagswahl im September aufmerksam zu machen. Dabei erging die Empfehlung offensichtlich nicht nur an die Mitglieder der katholischen Kirche, sondern an alle Bürgerinnen und Bürger im wahlfähigen Alter. Unter der Überschrift "Bewusst wählen" startete man eine Initiative, die mit 4 Kernbotschaften an das Gewissen der Wähler appelliert. Als erstes: Wir wählen Nächstenliebe, sie gibt allen eine Chance. Zweitens, wir wählen Dialog, Protest reicht nicht. Drittens, wir wählen Menschenwürde, du bist es wert. Und viertens, wir wählen Solidarität, teilen bringt Gewinn. Im Grunde 4 Botschaften, die alle auf den Lehren von Jesus Christus beruhen und mit denen sich die katholische Kirche in den gesellschaftlichen Diskurs einbringen will, um zu zeigen, was es bedeutet, aus christlicher Verantwortung heraus zu handeln. Und damit ein herzliches Willkommen zum MDV1-Direktmagazin am Donnerstag. Im Grunde wird sich wohl nur eine Partei dagegen verwahren, dass sich die katholische Kirche auf diese Weise im Wahlkampf positioniert. Allerdings steht bereits das Trägerbündnis für etwa 60.000 Katholiken im Bistum Magdeburg. Wo Sachsen-Anhalt trifft, ist das Motto des diesjährigen Landesfestes, und bewusst verzichtete man auf den Bindestrich, denn die Veranstalterstadt Bernburg liegt gewissermaßen auf der Grenze zwischen Sachsen und Anhalt. Und damit sind wir auch schon mittendrin im Programmangebot zum nunmehr 24. Sachsen-Anhalt-Tag, der vom 5. bis 7. Juni in Bernburg stattfinden wird. Bernburg, war da nicht mal was? Ja, das erste Landesfest dieser Art im Jahr 1996 war auch in Bernburg. Und in gewisser Weise ist man mit den Veranstalterstädten einmal rum in unserem Bindestrichland. Doch trotzdem man hier zum zweiten Mal zu Gast ist, kann man nicht auf viele der damals gemachten Erfahrungen zurückgreifen.
1: Man macht vieles neu. Vor 30 Jahren sind wir, glaube ich, viel, viel unbeleckter rangegangen. Da hatten wir die Aufgabe, den Sachsen-Anhalt-Tag zu gestalten, und haben dann gedacht, naja, dann machen wir mal ein großes Fest. Dann kamen natürlich auch damals Partner von außerhalb mit dazu, aber bestimmte Dinge, die man heute berücksichtigt, Verkehrskonzept, Sicherheitskonzept, die Abstimmung mit den Senderbühnen, das ist schon ein anderes Kaliber als vor 30 Jahren.
0: Und dann kommen natürlich noch die 30 Jahre Erfahrung dazu, die man mit der Veranstaltung großer Stadtfeste sammeln konnte, und die spiegeln sich natürlich auch im Programm für das Landesfest 2026 wieder. So waren bei dieser Medienkonferenz die Vertreter der 3 großen Radiosender unseres Bundeslandes zugegen, um über die auf ihren Bühnen stattfindenden Programme zu sprechen. MDR, SAW und Radio Brocken betreiben wie gewohnt ihre auf das Festivalgelände verteilten Showbühnen, was natürlich bedeutet, dass man die sonst nur zu hörenden Moderatoren der Sender auch zu sehen bekommt und dass Musik auf diesen Bühnen eine Hauptrolle spielen wird. Wirklich große Bandnamen sind allerdings nicht dabei, sondern eher Coverbands oder Musikgruppen, die vor vielen Jahren mal einen Namen hatten, aber sicher für gute Stimmung stehen dürften.
1: Und das Besondere, und da danke ich den Sendern, die haben heute uns sehr gut nochmal aufgezeigt, dass sie ja auch die regionalen Künstler mitnehmen. Also nicht nur Künstler, wo wir uns freuen, dass wir sie nach Bernburg bekommen, sondern sie zeigen die Region eben auch mit den Nachwuchsbands und so weiter.
0: Dazu kommen natürlich die vielen über das gesamte Festivalgelände anzutreffenden Informations- und Mitmachangebote, die besonders vom Ehrenamt geprägt werden. Stände, die sich oft genug um die sogenannten Landesbühnen scharen.
1: Also die Leute können sich darauf freuen, ganz Sachsen-Anhalt kennenzulernen. Wirklich alle 5 Regionen des Landes stellen sich hier beim Sachsen-Anhalt-Tag vor. Mit ihren Künstlern, mit ihren Folkloregruppen, mit ihren regionalen Besonderheiten. Und dann kann man durch die Regionaldörfer schlendern, mit Menschen ins Gespräch kommen. Sie dürfen vor allen Dingen an ganz, ganz vielen Stellen mitmachen. Das habe ich in Stendal wunderbar erlebt, und das erwarte ich auch hier. Die ersten Anzeigen dafür sind auch da. Und dann gibt es die Meilen, die sozusagen übergreifend sind, nicht regional geprägt, sondern zu bestimmten Themen. Mittelalter, Kinder- und Jugendmeile, das Kirchendorf, die Bundeswehr wird sich präsentieren, die gesamte Blaulichtmeile, um nur einiges zu nennen.
0: Das Festivalgelände ist groß und umfasst nahezu die gesamte Innenstadt Bernburgs. Da man mit etwa 200.000 Besuchern rechnet, wird der Autoverkehr bereits weit draußen auf Park-and-Ride-Plätze geführt, von denen man Busverbindungen im 20-Minuten-Takt anbieten wird. Deswegen die Empfehlung der Veranstalter, doch mit den Angeboten der NASA nach Bernburg zu reisen, die dafür nicht nur zusätzliche Zugverbindungen anbieten werden, sondern auch die bestehenden Zugkapazitäten durch mehr Waggons erweitern wollen. Das gehört übrigens auch zum Sicherheitskonzept für diese Großveranstaltung, auf das nach den Ereignissen in Magdeburg und Leipzig noch einmal ein besonderer Augenmerk gelegt wurde.
1: Ja, die gesamte Festmeile ist verkehrsfrei. Natürlich, Einsatzfahrzeuge müssen durchfahren, aber kein Privatverkehr. Die Bevölkerung ist darüber informiert worden und richtet sich darauf ein, eben ein paar Tage autofrei zu leben. Das kann man planen. Man kann auch planen, dass die Polizei mit dabei ist, dass man die Verkehrsströme anders lenkt. Und diese Dinge, die sind bedacht worden. Und natürlich das ganz übliche Brandschutz und ähnliche Dinge. Wir werden Unterstützung haben von der Feuerwehr. Das, was man denken kann, das haben wir bedacht. Und trotzdem, das muss man immer wieder sagen, das Leben ist gefährlich, 100% gibt es nicht.
0: Zum Schluss sollte man vielleicht noch den traditionellen Festumzug am Sonntag erwähnen, der sich ab 11 Uhr durch die Stadt bewegen wird. Ja, und das alles gibt es bei freiem Eintritt, wobei für die Nutzung der Parkplätze und des Shuttle-Transfers pauschal 5 Euro fällig werden. Noch 4 Wochen sind Zeit bis zum Sachsen-Anhalt-Tag. Fans solcher Großveranstaltungen sollten sich den Termin unbedingt vormerken. Mit insgesamt 15,45 Millionen Euro kann das Sozialministerium von Sachsen-Anhalt Einrichtungen der Jugendarbeit unterstützen. Das Geld stammt aus dem berühmten Sondervermögen und ab sofort können Landkreise und Kommunen, aber auch freie Träger und Bildungseinrichtungen ihre Vorhaben anmelden. Gefördert werden Sanierungen, Barrierefreiheit oder Ausstattungsgegenstände wie Möbel oder Elektrogeräte. Erkennbar, dass es nicht um Personal, sondern um Investitionen geht, was aber dem Charakter des Sondervermögens als Investitionsprogramm geschuldet ist. Also die Chance, in die Jahre gekommene Jugendclubs zu modernisieren oder das passende Equipment für eine Arbeitsgemeinschaft zu beschaffen. Bis zu 100.000 Euro je Projekt sind möglich für Vorhaben, die noch in diesem Jahr abgeschlossen werden können. Für größere Vorhaben wäre dann ab 2027 Gelegenheit. Das Förderprogramm wird durch die IB-Bank betreut, an die man sich auch wenden müsste, um die entsprechenden Anträge zu erhalten.
2: Im vergangenen September wurde die neue Flexity-Straßenbahn der Magdeburger Verkehrsbetriebe in Betrieb genommen und ist seitdem ein fester Bestandteil des Linienverkehrs in der Landeshauptstadt. Bei dem Titel Flexity sollte es sich allerdings nicht um den offiziellen Namen des Fahrzeugs handeln. Dieser wurde nun am Donnerstagvormittag verliehen. Dafür empfing die Oberbürgermeisterin vor dem Rathaus eine Bürgerreisedelegation aus Le Havre, Magdeburgs Partnerstadt in Frankreich. Diese Partnerschaft besteht inzwischen seit 15 Jahren und repräsentiert nicht nur den kulturellen Austausch, den diese deutsch-französische Freundschaft ermöglicht, sondern die Verbindung zwischen den beiden Städten steht auch für Mobilität. Somit nahm man das 15-jährige Jubiläum zum Anlass, diese enge Verbindung noch weiter zu festigen, weshalb diese Straßenbahn fortan den Namen Le Havre tragen wird.
3: Gerade mit Le Havre ist die Städtepartnerschaft sehr, sehr intensiv, lebt von Schüleraustauschen und von Bürgerreisen. Also es ist nicht die erste Bürgerreise und viele sind schon mehrfach mit der Bürgerreise nach Magdeburg gekommen. Und das zeigt, dass auch dank der deutsch-französischen Gesellschaft die Städtepartnerschaft absolut mit Leben erfüllt ist.
2: Schon das Bauen der Flexity geschah im Rahmen dieser länderübergreifenden Freundschaft, denn die Straßenbahn wurde im sächsischen Werk Bautzen des französischen Konzerns Alstom gefertigt. Mit der Taufe am Donnerstag wollte man die langjährige Städtepartnerschaft nur noch im Alltag sichtbar machen, weshalb ab sofort ein Aufkleber mit dem Namen der Stadt und das dazugehörige Wappen das Gehäuse über der Fahrerkabine zieren. Nach den einleitenden Worten am Rathaus konnte beides ausgiebig von der Delegation aus Le Havre bewundert werden. Danach setzte das Fahrzeug sich in Bewegung Richtung Domplatz. Die erste Tour der Flexity unter ihrem neuen Namen. Bei dieser einen Straßenbahntaufe soll es sich jedoch nicht um die einzige handeln.
3: Es wird in der Perspektive dann, auch wenn wieder Jubiläen sind, andere Städtepartnerschaften auf Straßenbahn geben. Also wir wollen auch noch mehr Straßenbahnen dann entsprechend mit den Städtepartnerschaften taufen, die wir als Stadt Magdeburg haben.
2: Die nächste Taufe dürfte dann vermutlich zu Ehren der Verbindung mit Sarajevo vonstatten gehen, die Hauptstadt von Bosnien-Herzegowina, deren Partnerschaft mit Magdeburg bereits seit 1977 besteht und im nächsten Jahr also ihr 50-jähriges Bestehen feiern kann.
0: Noch ist der Anteil von Kindern und Jugendlichen an der Gesamtbevölkerung von Sachsen-Anhalt mit 23,7% stabil. Das ist die Kernaussage des nunmehr achten Kinder- und Jugendberichtes, den die Sozialministerin vorlegte. Darin analysieren die beteiligten Fachkräfte die Lebenslagen von Kindern und Jugendlichen und man formuliert Empfehlungen für die Weiterentwicklung der Jugendpolitik. Dem Bericht zufolge prägt jedoch der demografische Wandel im Land die zukünftige Entwicklung, vor allem durch die Abwanderung in städtische Regionen und in andere Bundesländer, weshalb man davon ausgehen muss, dass bis 2025 mit einem Rückgang bei den unter 25-Jährigen von etwa 20.000 Personen zu rechnen ist. Der Bericht beschäftigt sich jedoch auch mit den gesellschaftlichen Veränderungen der letzten Jahre, beispielsweise durch die Corona-Pandemie, den Klimawandel und die zunehmende politische und soziale Polarisierung der Gesellschaft. Der Bericht hatte auch einige Empfehlungen für weiteres politisches Handeln formuliert. Dazu gehören unter anderem eine bessere finanzielle Ausstattung der Jugendhilfe, niedrigschwellige, kostenlose Freizeit- und Begegnungsangebote sowie der Ausbau direkter Beteiligungsformate. 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
0: Willkommen zurück. Etwa 613.000 Euro investierte die Stadt Magdeburg in eine moderne, barrierefreie Sport- und Freizeitfläche für BMX-Inline-Skater und für Rollstuhlsportler auf dem Gelände der ehemaligen Skateranlage in der Johannes-Göderitz-Straße. Diese wurde im August 2025 abgerissen. Dann begannen im Herbst auf dem 800 Quadratmeter großen Areal die Bauarbeiten. Diese sind bereits jetzt abgeschlossen, denn eigentlich wollte man erst kurz vor den Sommerferien die neue Anlage übergeben. Die große Eröffnungsparty wird dann noch stattfinden, aber dennoch darf man sie schon jetzt benutzen. Das wird die lokale Skater-Szene freuen, denn diese war bei der Planung des Projekts von Anfang an beteiligt. So ist eine Anlage entstanden, die den tatsächlichen Bedürfnissen der Szene entspricht und größtmögliche Attraktivität für alle bieten soll.
6: Am 15. April begrüße der Ministerpräsident von Sachsen-Anhalt, Sven Schulze, den Bundeskanzler Friedrich Merz am Sachsen-Anhalt-Tag in der Berliner James-Simon-Galerie. Ungefähr bis Mitternacht tauschte er sich mit seinen Kollegen und Kolleginnen über landesweite Themen aus. Etwa 9 Stunden später stand er in Halberstadt vor den Türen der FIS. In den Morgenstunden wird er von CDU-Landtagskandidat Artjom Pusch und dem FIS-Vorstand herzlichst begrüßt. Wie auch der ehemalige Ministerpräsident Rainer Haseloff will sich nun auch Sven Schulze über das Unternehmen und die zukünftigen Herausforderungen erkundigen. Dafür bekommt er einen exklusiven Einblick, eine Spritztour mit der FIS-Lok und in einer der Dieselflotte Sachsen-Anhalt, die er beide einmal selbst steuern darf.

0: Also wir haben ein sehr abwechslungsreiches Feld, was wir ihm zeigen können. Wir haben über 180 Jahre Tradition und Geschichte und genau das macht das Interessante aus. Also wir haben zum einen die Wartung des Dieselnetzes hier in Sachsen-Anhalt, diese modernen Triebzüge. Wir haben Korrosionssanierung an den Schweizer Fahrzeugen und wir haben auch eine ganze Menge historische Fahrzeuge, unter anderem von der SBB-Historik, vom Deutschen Technikmuseum und auch von den Harzer Schmalspurbahnen. Also der bunte Mix macht, glaube ich, eine sehr große Abwechslung.
1: Was bei einer Tour über das FIS-Gelände nicht fehlen darf, ist die DDR-Ikone SVT Görlitz. Auch hier gab es eine umfangreiche Besichtigung durch das Innere der alten Legende.
2: Ja, die FIS ist ja eines unserer wichtigen Unternehmen in der gesamten Region, einer der größten Arbeitgeber. Und wir wollen alles dafür tun, dass die Firma natürlich auch weiter wächst und weiter auch sichere Arbeitsplätze auch schafft. Und deswegen war das auch sehr, sehr spannend, wie gesagt, auch mit den Mitarbeitern zu reden und schauen, was können wir besser tun.
1: Gerade mittelständische Unternehmen wie die Verkehrsindustriesysteme will Sven Schulze unterstützen. Denn sie sind es, die unsere Harzregion attraktiv für Arbeitnehmer machen. Daran soll festgehalten und gearbeitet werden. Hier auf einem Gelände der Quedlinburger Saatgutgruppe wird er von Geschäftsführerin Antje Kresser, dem Oberbürgermeister Quedlinburgs Frank Ruch und dem Kreisvorsitzenden der CDU im Harzkreis Uli Thomas begrüßt. Antje Kresser führt sie dabei durch die Hallen des Unternehmens Florag.
3: Wir konnten ihm zeigen, dass wir 100 Millionen Tüten mit Quedlinburger Logo produzieren. Zwar nicht hier am Standort, aber dass wir im Prinzip der größte Werbeträger sind für die Stadt Quedlinburg, beziehungsweise zeigen die Quedlinburger Türmchen, sind Inhaber der Marke Quedlinburger Saatgut. Wir sind ein recht großes Unternehmen, Mittelständler, die eng mit der Stadt Quedlinburg verwoben sind. Also an diesem Standort wird hauptsächlich mit Pflanzen gearbeitet, aber hier werden auch Pflanzkartoffeln abgefüllt. In Aschersleben stehen sehr, sehr viele Saatgutproduktionsmaschinen, die wiederum die bunten Tütchen abfüllen.
1: Wie auch bei der FIS in Halberstadt wird hier über die Probleme und Herausforderungen der Unternehmensgruppe gesprochen.
4: Für mich als Ministerpräsident ist es wichtig, dass ich meine Politik nicht vom Schreibtisch in Magdeburg mache, sondern dass ich als Ministerpräsident im Land unterwegs bin. Das war ich vorher als Wirtschaftsminister. Ich bin ja auch Ingenieur und interessiere mich natürlich, wenn wir über das Thema Eisenbahn sprechen, auch über die Technik. Hab dort gesehen, wie interessant es ist, wie wichtig es ist, auch immer wieder über die Internationalität zu sprechen. Dieses Unternehmen in Halberstadt existiert deshalb, weil es Aufträge hat aus dem europäischen Ausland, genauso wie aus Deutschland und aus Sachsen-Anhalt. 400 Menschen, die dort arbeiten, die dort am Ende auch in den nächsten Jahrzehnten gute Arbeitsplätze haben sollen. Und deswegen haben wir darüber gesprochen, welche Techniken sind für die Zukunft interessant. Mein Ziel ist es, dass die Menschen hier sicher leben können, auch Sicherheit für ihre Arbeitsplätze.
5: Es ist uns schon ein Anliegen, dass diese Tradition erhalten bleibt. Natürlich ist es wirtschaftliche Betätigung, das muss ich rechnen. Das ist auch sehr schwierig, weil doch die Lohnkosten und auch die Energiekosten auch hier eine große Rolle spielen. Aber wir haben ja ein gutes Beispiel für gutes Know-how, für gute Ideen, für Kreativität bei der Produktentwicklung bis zur Vermarktung. Und ich bin sehr froh, dass wir in Quedlinburg solche Unternehmen noch haben, die darüber hinaus auch so manch anderen Punkt unterstützen mit Blumen, mit Pflanzungen. Das tut uns gut, das tut der Stadt gut und damit uns allen.
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7: Die MDF1 Wettervorhersage für den 7. und 8. Mai. In der Nacht zum Freitag ist der Himmel wechselnd bewölkt und es hört auf zu regnen. Die Nachttemperaturen sinken bis auf 6 Grad. Der Wind weht schwach aus dem Nordosten. Am Freitag bleibt es bei einem Mix aus Sonne und Wolken. Es wird überwiegend trocken sein. Die Tageshöchsttemperaturen steigen nur noch auf 15 bis 17 Grad. Der Wind weht schwach und weiter aus nordöstlicher Richtung. Die weiteren Aussichten bis zum Montag. Am Samstag wird es wieder freundlich. Der Himmel ist nur leicht wolkig und die Sonne scheint. Es wird auch am Sonntag einige Sonnenstunden geben und noch trocken bleiben. In der neuen Woche schlägt das Wetter um und es gibt Regen.
8: Am Freitag steht das diesjährige Klangfarbenkonzert der Kreismusikschule Bela Bartok an. In der Aula der Musikschule an ihrem Standort in Schönebeck in der Tischlerstraße werden die Musikschüler ein abwechslungsreiches Programm aufführen mit Darbietungen aus den verschiedensten Musikrichtungen und auf unterschiedlichsten Instrumenten.

0: Sie waren heute in einen unschönen Vorfall verwickelt.
1: Das ist deine Schuld. Ich habe noch nie was übersehen. Niemals.
2: Stroke Unit, Alexandra hier. Bitte folgen Sie meinen
3: Zielen. 4 Milligramm Aktylyse.
4: Ich brauche bitte dringend eine Einschätzung.
1: Ich bin gleich da.
2: Ich bin Alexandra, die Neurologin dieser Abteilung.
1: Camilla,
3: du meintest, es sei dringend? Wieso denn dringend?
5: Mir geht's sehr gut.
1: Ich komme nicht ins Patientenportal.
3: Probier es einfach in einer Minute nochmal.
1: Hilfe! Oliver!
6: Nackensteifigkeit.
1: Nein, das hast du nicht gesagt.
6: Ich habe dich angerufen, weil ich eine Nackensteifigkeit festgestellt habe.
2: Es geht doch im Augenblick überhaupt nicht darum, eine Schuldfrage zu klären.
1: Du hast einen so schweren Verdacht und reagierst nicht?
6: Du hast ihn nach Hause geschickt.
1: Wie groß ist das Risiko bei einem Eingriff?
7: Zu 80% verschlimmert sich die Blutung durch eine Operation.
1: Also gibt es Hoffnung. Das meinen Sie doch, oder?
2: Die sind für dich.
8: Stärker als der Tod.

0: Richter Jackson, Sie haben Hermann Göring festgenommen.
1: Was haben die jetzt mit ihm vor?
0: Sie befinden sich in einem geheimen Militärgefängnis. Es beherbergt das, was vom Nazi-Oberkommando übrig ist.
2: Sie! Hey! Machen Sie das nie wieder in meinem Gefängnis!
0: Die Regierung Russlands, Frankreichs, Großbritanniens und unserer Vereinigten Staaten bringen diese Männer vor Gericht.
3: Es gibt kein internationales Recht, auf das ich die Anklage stützen könnte.
1: Die Welt muss erfahren, was diese Männer getan haben.
0: Dr. Kelly, das Hauptquartier hält Sie für einen erstklassigen Psychiater. Sie werden die geistige Gesundheit der Gefangenen überprüfen und sicherstellen. Ihr besonderes Augenmerk richten Sie auf Göring.
4: Er wurde 39 zu Hitlers Nachfolger ernannt und ist der hochrangigste deutsche Militäroffizier aller Zeiten.
5: Er ist hochintelligent, charmant und ein Narzisst.
6: Ich werde der Schlinge des Henkers entkommen.
5: Sie sind sehr überzeugt von sich.
6: Niemand hat mich je besiegt.
4: Wissen Sie, warum das hier geschah? Weil die Menschen es zugelassen haben.
7: Alles andere als ein vollständiger Sieg kommt einer Niederlage gleich. Sie dürfen keinen Fehler machen.
1: Ich stelle Hermann Göring vor Gericht und zwinge ihn, der Welt zu sagen, was er getan hat.
5: Wie wollen Sie sich verteidigen?
8: Was möchten Sie, was ich sage?
5: Wie wär's dann vielleicht mit der Wahrheit?
6: Ich bin ein Gefangener, weil Sie gewonnen und wir verloren haben.
9: Und nicht, weil Sie mir moralisch überlegen sind.
5: Ich weiß mehr über diesen Mann als irgendjemand sonst. Sie gehen ihm in die Falle.

beenden. Diese Schreckensherrschaft nur, wenn wir all diese Menschen zur Rechenschaft ziehen. Damit es nie wieder passieren kann.

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0: Ja, das sieht nach Komödie aus.
1: Hi.
0: Hi. See you tomorrow.
1: Was wollen wir eigentlich gucken?
0: Weiß ich nicht. Wir können mal gucken, was so da ist.
2: Nachhaltigkeit, Migration, Klimawandel, man das ohnehin nicht voneinander trennen kann.
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1: vielleicht eine Vorspeise und einen Salat.
0: Ich habe mal wieder Bock auf Fisch.
2: Justin verliebt sich in Alice, doch sie lebt für ihn immer einen Tag in der Zukunft und er lebt für sie einen Tag in der Vergangenheit.
4: Da sieht man nicht viel.
0: Darf ich mal?
1: Such doch mal Awesome Movie, das hast du ja mal erwähnt. Ja, die wäre vielleicht besser. Die auch. Die nicht. Ich mach dir erstmal einen Tee.
3: Nein!
0: Der Bildhauer Ariel arbeitet nachts als U-Bahn-Fahrer, um sich die Miete für sein Atelier in Brooklyn zu verdienen. Im Schlaf verfolgen ihn Visionen von einem Tier, das mit ihm spricht.
5: Du Hurensohn, zu dem ich bist, eine Scheißkarre abzustellen.
0: Hier, das Leben ist ein Croissant.
1: Mhm.
0: Scheidung und andere Liebeserklärungen.
1: Mhm.

0: Die katholische Kirche hat sich entschieden, in gewisser Weise eine Wahlempfehlung zu geben. So wandte sich Bischof Gerhard Feige am Mittwoch an die Öffentlichkeit, um das Wahlvolk auf seine Verantwortung zur Landtagswahl im September aufmerksam zu machen. Dabei erging die Empfehlung offensichtlich nicht nur an die Mitglieder der katholischen Kirche, sondern an alle Bürgerinnen und Bürger im wahlfähigen Alter. Unter der Überschrift Bewusst wählen startete man eine Initiative, die mit vier Kernbotschaften an das Gewissen der Wähler appelliert. Als erstes: Wir wählen Nächstenliebe, sie gibt allen eine Chance. Zweitens, wir wählen Dialog, Protest reicht nicht. Drittens, wir wählen Menschenwürde, du bist es wert. Und viertens, wir wählen Solidarität, teilen bringt Gewinn. Im Grunde vier Botschaften, die alle auf den Lehren von Jesus Christus beruhen und mit denen sich die katholische Kirche in den gesellschaftlichen Diskurs einbringen will, um zu zeigen, was es bedeutet, aus christlicher Verantwortung heraus zu handeln. Und damit ein herzliches Willkommen zum MdV1 Direktmagazin am Donnerstag. Im Grunde wird sich wohl nur eine Partei dagegen verwahren, dass sich die katholische Kirche auf diese Weise im Wahlkampf positioniert. Allerdings steht bereits das Trägerbündnis für etwa 60.000 Katholiken im Bistum Magdeburg. Wo Sachsen-Anhalt trifft, ist das Motto des diesjährigen Landesfestes, und bewusst verzichtete man auf den Bindestrich, denn die Veranstalterstadt Bernburg liegt gewissermaßen auf der Grenze zwischen Sachsen und Anhalt. Und damit sind wir auch schon mittendrin im Programmangebot zum nunmehr 24. Sachsen-Anhalt-Tag, der vom 5. bis 7. Juni in Bernburg stattfinden wird. Bernburg, war da nicht mal was? Ja, das erste Landesfest dieser Art im Jahr 1996 war auch in Bernburg, und in gewisser Weise ist man mit den Veranstalterstädten einmal rum in unserem Bindestrichland. Doch trotzdem man hier zum zweiten Mal zu Gast ist, kann man nicht auf viele der damals gemachten Erfahrungen zurückgreifen.
1: Man macht vieles neu. Vor 30 Jahren sind wir, glaube ich, viel, viel unbeleckter rangegangen. Da hatten wir die Aufgabe, den Sachsen-Anhalt-Tag zu gestalten, und haben dann gedacht, na ja, dann machen wir mal ein großes Fest. Dann kamen natürlich auch damals Partner von außerhalb mit dazu, aber bestimmte Dinge, die man heute berücksichtigt, Verkehrskonzept, Sicherheitskonzept, die Abstimmung mit den Senderbühnen, das ist schon ein anderes Kaliber als vor 30 Jahren.
0: Und dann kommen natürlich noch die 30 Jahre Erfahrung dazu, die man mit der Veranstaltung großer Stadtfeste sammeln konnte. Und die spiegeln sich natürlich auch im Programm für das Landesfest 2026 wieder. So waren bei dieser Medienkonferenz die Vertreter der drei großen Radiosender unseres Bundeslandes zugegen, um über die auf ihren Bühnen stattfindenden Programme zu sprechen. MDR, SAW und Radio Brocken betreiben wie gewohnt ihre auf das Festivalgelände verteilten Showbühnen, was natürlich bedeutet, dass man die sonst nur zu hörenden Moderatoren der Sender auch zu sehen bekommt und dass Musik auf diesen Bühnen eine Hauptrolle spielen wird. Wirklich große Bandnamen sind allerdings nicht dabei, sondern eher Coverbands oder Musikgruppen, die vor vielen Jahren mal einen Namen hatten, aber sicher für gute Stimmung stehen durften.
1: Das Besondere, und da danke ich den Sendern, die haben heute uns sehr gut nochmal aufgezeigt, dass sie ja auch die regionalen Künstler mitnehmen. Also nicht nur Künstler, wo wir uns freuen, dass wir sie nach Bernburg bekommen, sondern sie zeigen die Region eben auch mit den Nachwuchsbands und so weiter.
0: Dazu kommen natürlich die vielen über das gesamte Festivalgelände anzutreffenden Informations- und Mitmachangebote, die besonders vom Ehrenamt geprägt werden. Stände, die sich oft genug um die sogenannten Landesbühnen scharen.
1: Also die Leute können sich darauf freuen, ganz Sachsen-Anhalt kennenzulernen. Wirklich alle fünf Regionen des Landes stellen sich hier beim Sachsen-Anhalt-Tag vor. Mit ihren Künstlern, mit ihren Folkloregruppen, mit ihren regionalen Besonderheiten. Und dann kann man durch die Regionaldörfer schlendern, mit Menschen ins Gespräch kommen. Sie dürfen vor allen Dingen an ganz, ganz vielen Stellen mitmachen. Das habe ich in Stendal wunderbar erlebt, und das erwarte ich auch hier. Die ersten Anzeigen dafür sind auch da. Und dann gibt es die Meilen, die sozusagen übergreifend sind, nicht regional geprägt, sondern zu bestimmten Themen. Mittelalter, Kinder- und Jugendmeile, das Kirchendorf, die Bundeswehr wird sich präsentieren, die gesamte Blaulichtmeile, um nur einiges zu nennen.
0: Das Festivalgelände ist groß und umfasst nahezu die gesamte Innenstadt Bernburgs. Da man mit etwa 200.000 Besuchern rechnet, wird der Autoverkehr bereits weit draußen auf Park-and-Ride-Plätze geführt, von denen man Busverbindungen im 20-Minuten-Takt anbieten wird. Deswegen die Empfehlung der Veranstalter, doch mit den Angeboten der NASA nach Bernburg zu reisen, die dafür nicht nur zusätzliche Zugverbindungen anbieten werden, sondern auch die bestehenden Zugkapazitäten durch mehr Waggons erweitern wollen. Das gehört übrigens auch zum Sicherheitskonzept für diese Großveranstaltung, auf das nach den Ereignissen in Magdeburg und Leipzig noch einmal ein besonderer Augenmerk gelegt wurde.
1: Ja, die gesamte Festmeile ist verkehrsfrei. Natürlich, Einsatzfahrzeuge müssen durchfahren, aber kein Privatverkehr. Die Bevölkerung ist darüber informiert worden und richtet sich darauf ein, eben ein paar Tage autofrei zu leben. Das kann man planen. Man kann auch planen, dass die Polizei mit dabei ist, dass man die Verkehrsströme anders lenkt. Und diese Dinge, die sind bedacht worden. Und natürlich das ganz übliche Brandschutz und ähnliche Dinge. Wir werden Unterstützung haben von der Feuerwehr. Das, was man denken kann, das haben wir bedacht. Und trotzdem, das muss man immer wieder sagen, das Leben ist gefährlich, 100% gibt es nicht.
0: Zum Schluss sollte man vielleicht noch den traditionellen Festumzug am Sonntag erwähnen, der sich ab 11 Uhr durch die Stadt bewegen wird. Ja, und das alles gibt es bei freiem Eintritt, wobei für die Nutzung der Parkplätze und des Shuttle-Transfers pauschal 5 Euro fällig werden. Noch 4 Wochen sind Zeit bis zum Sachsen-Anhalt-Tag. Fans solcher Großveranstaltungen sollten sich den Termin unbedingt vormerken.
2: Dem Namen der Stadt und das dazugehörige Wappen, das Gehäuse über der Fahrerkabine zieren. Nach den einleitenden Worten am Rathaus konnte beides ausgiebig von der Delegation aus Le Havre bewundert werden. Danach setzte das Fahrzeug sich in Bewegung Richtung Domplatz. Die erste Tour der Flexity unter ihrem neuen Namen. Bei dieser einen Straßenbahntaufe soll es sich jedoch nicht um die einzige handeln.
3: Es wird in der Perspektive dann, auch wenn wieder Jubiläen sind, andere Städtepartnerschaften auf Straßenbahn geben. Also wir wollen auch noch mehr Straßenbahnen dann entsprechend mit den Städtepartnerschaften taufen, die wir als Stadt Magdeburg haben.
2: Die nächste Taufe dürfte dann vermutlich zu Ehren der Verbindung mit Sarajevo vonstatten gehen, die Hauptstadt von Bosnien-Herzegowina, deren Partnerschaft mit Magdeburg bereits seit 1977 besteht und im nächsten Jahr also ihr 50-jähriges Bestehen feiern kann.
0: An der Förderschule Carpe Diem soll am Freitag nach umfangreicher Sanierung das dortige Bewegungsbad wieder in Betrieb genommen werden. Die Förderschule fungiert bekanntlich als Landesförderschule für körperlich-motorische Entwicklung. Das Bewegungsbad ist dabei zentraler Ort für Bewegung und individuelle Förderung. Da es sich um die Landesförderschule handelt, wurde ein Großteil der Investitionen aus Landesmitteln finanziert. Und noch eine Eröffnung. Die Jugendwerkstatt GmbH wird am Freitag ihr neues Kinderhaus in der Liebenauer Straße einweihen. In dem neuen Gebäude werden erstmals etwa 260 Hortkinder der Hutten Grundschule sowie Kinder und Jugendliche aus den Wohngruppen der Jugendwerkstatt und der Kinderschutzstelle unter einem Dach betreut. Die Einrichtung wurde bereits im April bezogen. Am 8. Mai soll sie mit einem großen Familienfest offiziell eröffnet werden. Die Reklame.
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0: Willkommen zurück. Sogenannte Verfahrenslotsen helfen jungen Menschen bis zu einem Alter von 26 Jahren bei einer bestehenden oder drohenden Behinderung, sich im Wirrwarr der verschiedensten staatlichen Unterstützungsangebote und Fördermöglichkeiten zurechtzufinden.

0: Ein Angebot, das natürlich auch von deren Eltern oder Sorgeberechtigten in Anspruch genommen werden kann. Zum einen dienen die Verfahrenslotsen als erste Anlaufstelle und dann natürlich beim gesamten Hilfeprozess. Die Erläuterung von ergangenen Bescheiden. Es gibt Hilfe bei Rückfragen oder Widersprüchen. Die Helfer begleiten auch zu Gesprächen oder Terminen bei den verschiedensten Stellen, die man für Unterstützungsangebote anlaufen muss. Die Verfahrenslotsen sind ein neues Angebot der Stadtverwaltung Halle und sie wurden bei der Jugend- und Eingliederungshilfe angesiedelt. Eine erste Kontaktaufnahme ist am einfachsten über die Internetseite der Stadt Halle möglich unter www.halle.de/verfahrenslotsen.
1: Am 15. April begrüße der Ministerpräsident von Sachsen-Anhalt, Sven Schulze, den Bundeskanzler Friedrich Merz am Sachsen-Anhalt-Tag in der Berliner James-Simon-Galerie. Ungefähr bis Mitternacht tauschte er sich mit seinen Kollegen und Kolleginnen über landesweite Themen aus. Etwa 9 Stunden später stand er in Halberstadt vor den Türen der FIS. In den Morgenstunden wird er von CDU-Landtagskandidat Artjom Pusch und dem FIS-Vorstand herzlichst begrüßt. Wie auch der ehemalige Ministerpräsident Rainer Haseloff will sich nun auch Sven Schulze über das Unternehmen und die zukünftigen Herausforderungen erkundigen. Dafür bekommt er einen exklusiven Einblick, eine Spritztour mit der FIS-Lok und in einer der Dieselflotte Sachsen-Anhalt, die er beide einmal selbst steuern darf.

0: Also wir haben ein sehr abwechslungsreiches Feld, was wir ihm zeigen können. Wir haben über 180 Jahre Tradition und Geschichte und genau das macht das Interessante aus. Also wir haben zum einen die Wartung des Dieselnetzes hier in Sachsen-Anhalt, diese modernen Triebzüge. Wir haben Korrosionssanierung an den Schweizer Fahrzeugen und wir haben auch eine ganze Menge historische Fahrzeuge, unter anderem von der SBB-Historik, vom Deutschen Technikmuseum und auch von den Harzer Schmalspurbahnen. Also der bunte Mix macht, glaube ich, eine sehr große Abwechslung.
1: Was bei einer Tour über das FIS-Gelände nicht fehlen darf, ist die DDR-Ikone SVT Görlitz. Auch hier gab es eine umfangreiche Besichtigung durch das Innere der alten Legende.
2: Ja, die FIS ist ja eines unserer wichtigen Unternehmen in der gesamten Region, einer der größten Arbeitgeber. Und wir wollen alles dafür tun, dass die Firma natürlich auch weiter wächst und weiter auch sichere Arbeitsplätze auch schafft. Und deswegen war das auch sehr, sehr spannend, wie gesagt, auch mit den Mitarbeitern zu reden und schauen, was können wir besser tun.
1: Gerade mittelständische Unternehmen wie die Verkehrsindustriesysteme will Sven Schulze unterstützen. Denn sie sind es, die unsere Harzregion attraktiv für Arbeitnehmer machen. Daran soll festgehalten und gearbeitet werden. Hier auf einem Gelände der Quedlinburger Saatgutgruppe wird er von Geschäftsführerin Antje Kresser, dem Oberbürgermeister Quedlinburgs Frank Ruch und dem Kreisvorsitzenden der CDU im Harzkreis Uli Thomas begrüßt. Antje Kresser führt sie dabei durch die Hallen des Unternehmens Florag.
3: Wir konnten ihm zeigen, dass wir 100 Millionen Tüten mit Quedlinburger Logo produzieren. Zwar nicht hier am Standort, aber dass wir im Prinzip der größte Werbeträger sind für die Stadt Quedlinburg, beziehungsweise zeigen, die Quedlinburger Türmchen sind immer der Marke Quedlinburger Saatgut. Wir sind ein recht großes Unternehmen, Mittelständler, die eng mit der Stadt Quedlinburg verwoben sind. Also an diesem Standort wird hauptsächlich mit Pflanzen gearbeitet, aber hier werden auch Pflanzkartoffeln abgefüllt. In Aschersleben stehen sehr, sehr viele Saatgutproduktionsmaschinen, die wiederum die bunten Tütchen abfüllen.
1: Wie auch bei der FIS in Halberstadt wird hier über die Probleme und Herausforderungen der Unternehmensgruppe gesprochen.
4: Für mich als Ministerpräsident ist es wichtig, dass ich meine Politik nicht vom Schreibtisch in Magdeburg mache, sondern dass ich als Ministerpräsident im Land unterwegs bin. Das war ich vorher als Wirtschaftsminister. Ich bin ja auch Ingenieur und interessiere mich natürlich, wenn wir über das Thema Eisenbahn sprechen, auch über die Technik. Hab dort gesehen, wie interessant es ist, wie wichtig es ist, auch immer wieder über die Internationalität zu sprechen. Dieses Unternehmen in Halberstadt existiert deshalb, weil es Aufträge hat aus dem europäischen Ausland, genauso wie aus Deutschland und aus Sachsen-Anhalt. 400 Menschen, die dort arbeiten, die dort am Ende auch in den nächsten Jahrzehnten gute Arbeitsplätze haben sollen. Und deswegen haben wir darüber gesprochen, welche Techniken sind für die Zukunft interessant. Mein Ziel ist es, dass die Menschen hier sicher leben können, auch Sicherheit für ihre Arbeitsplätze.
5: Es ist uns schon ein Anliegen, dass diese Tradition erhalten bleibt. Natürlich ist es wirtschaftliche Betätigung, das muss ich rechnen. Das ist auch sehr schwierig, weil doch die Lohnkosten und auch die Energiekosten auch hier eine große Rolle spielen. Aber wir haben ja ein gutes Beispiel für gutes Know-how, für gute Ideen, für Kreativität bei der Produktentwicklung bis zur Vermarktung. Und ich bin sehr froh, dass wir in Quedlinburg solche Unternehmen noch haben, die darüber hinaus auch so manch anderen Punkt unterstützen mit Blumen, mit Pflanzungen. Das tut uns gut, das tut der Stadt gut und damit uns allen.
6: Die MDF1 Wettervorhersage für den 7. und 8. Mai. In der Nacht zum Freitag ist der Himmel wechselnd bewölkt und es hört auf zu regnen. Die Nachttemperaturen sinken bis auf 6 Grad. Der Wind weht schwach aus dem Nordosten. Am Freitag bleibt es bei einem Mix aus Sonne und Wolken. Es wird überwiegend trocken sein. Die Tageshöchsttemperaturen steigen nur noch auf 15 bis 17 Grad. Der Wind weht schwach und weiter aus nordöstlicher Richtung. Die weiteren Aussichten bis zum Montag. Am Samstag wird es wieder freundlich. Der Himmel ist nur leicht wolkig und die Sonne scheint. Es wird auch am Sonntag einige Sonnenstunden geben und noch trocken bleiben. In der neuen Woche schlägt das Wetter um und es gibt Regen.
7: Studenten der Klasse für Bildhauerei der Burg Giebichenstein laden am Freitagabend zur Vernissage einer neuen Ausstellung in den Golfpark Hufeisensee. Gezeigt werden Arbeiten, die unter dem Motto Feldarbeit entstanden. Man darf sich also überraschen lassen, zu welchen Ergebnissen die jungen Künstler durch diese Überschrift inspiriert wurden. Die Ausstellung wird um 17 Uhr eröffnet. Man hat begleitende Performances und ein Musikprogramm vorbereitet. Und viele der beteiligten Künstler werden vor Ort sein. Es sollte zur Vernissage auch keinen Eintritt kosten. 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Bis dahin, auf Wiederfernsehen und bleiben Sie gesund.

0: Sie waren heute in einen unschönen Vorfall verwickelt.
1: Das ist ein Irrtum. Ich habe noch nie was übersehen. Niemals.
2: Stroke Unit, Alexandra hier. Bitte folgen Sie meinen
3: Finger. 4 Milligramm Aktylyse.
4: Ich brauche bitte dringend eine Einschätzung.
1: Ich bin gleich da.
2: Ich bin Alexandra, die Neurologin dieser Abteilung.
1: Camilla, du meintest, es sei dringend?
2: Wieso denn dringend?
5: Mir geht's sehr gut.
1: Ich komme nicht ins Patientenportal.
2: Probier es einfach in einer Minute nochmal.
1: Hilfe!
2: Oliver?
1: Hilfe! Aber das habe ich dir doch gesagt. Die Nackensteifigkeit.
2: Nein, das hast du nicht gesagt.
1: Ich habe dich angerufen, weil ich eine Nackensteifigkeit festgestellt habe.
6: Es geht doch im Augenblick überhaupt nicht darum, eine Schuldfrage zu klären.
2: Du hast einen so schweren Verdacht und reagierst nicht?
1: Du hast ihn nach Hause geschickt.
2: Wie groß ist das Risiko bei einem Eingriff?
7: Zu 80% verschlimmert sich die Blutung durch eine Operation.
1: Also gibt es Hoffnung. Das meinen Sie doch, oder?
6: Die sind für dich.
8: Die Liebe ist stärker als der Tod.

0: Richter Jackson? Sie haben Hermann Göring festgenommen.
1: Was haben die jetzt mit ihm vor?
2: Sie befinden sich in einem geheimen Militärgefängnis. Es beherbergt das, was vom Nazi-Oberkommando übrig ist.
3: Sie! Hey! Machen Sie das nie wieder in meinem Gefängnis!
2: Die Regierung Russlands, Frankreichs, Großbritanniens und unserer Vereinigten Staaten bringen diese Männer vor Gericht.
4: Es gibt kein internationales Recht, auf das ich die Anklage stützen könnte.
1: Die Welt muss erfahren, was diese Männer getan haben.
2: Dr. Kelly, das Hauptquartier hält Sie für einen erstklassigen Psychiater. Sie werden die geistige Gesundheit der Gefangenen überprüfen und sicherstellen. Ihr besonderes Augenmerk richten Sie auf Göring.
5: Er wurde 39 zu Hitlers Nachfolger ernannt und ist der hochrangigste deutsche Militäroffizier aller Zeiten.
6: Er ist hochintelligent, charmant und ein Narzisst.
7: Ich werde der Schlinge des Henkers entkommen.
6: Sie sind sehr überzeugt von sich.
7: Niemand hat mich je besiegt.
5: Wissen Sie, warum das hier geschah? Weil die Menschen es zugelassen haben.
8: Alles andere als ein vollständiger Sieg kommt einer Niederlage gleich. Sie dürfen keinen Fehler machen.
1: Ich stelle Hermann Göring vor Gericht und zwinge ihn, der Welt zu sagen, was er getan hat.
6: Wie wollen Sie sich verteidigen?
3: Was möchten Sie, was ich sage?
6: Wie wär's dann vielleicht mit der Wahrheit?
7: Ich bin ein Gefangener, weil Sie gewonnen und wir verloren haben.
3: Und nicht, weil Sie mir moralisch überlegen sind.
6: Ich weiß mehr über diesen Mann als irgendjemand sonst. Sie gehen ihm in die Falle.

Schatten. Diese Schreckensherrschaft nur, wenn wir all diese Menschen zur Rechenschaft ziehen. Damit es nie wieder passieren kann.

0: Jeden Sonntag spielen wir hinter einem Gitter, weil niemand uns je ins Gesicht blicken darf.
1: Unser musikalisches Angebot ist nicht gut genug. Wisst ihr, wer gern zurückkehren würde? Don Antonio.
2: Vivaldi.
1: Holen wir Vivaldi.
3: Probieren wir diese Variation.
0: Ich bin keine erste Geige. Das kann ich nicht sein.
3: Wie ist dein Name?
0: Cecilia. Wenn der Krieg vorbei ist, werde ich mit einem Offizier vermählt. Dann kann ich nicht mehr spielen.
3: Du hast etwas, das die anderen nicht haben. Ich würde gern Musik machen, die begeistert, die benommen macht. Die so ist wie das Leben.
2: Bist du die zukünftige Braut von Andreas Anfermo?
0: Ihr kennt ihn?
2: Dir konnte nichts Besseres passieren, weißt du.
3: Bist du nicht glücklich? Ganz Venedig hat dir applaudiert.
0: Ihr zerstört unseren Frieden. Ich möchte hierbleiben. Ich möchte nicht mehr heiraten.
1: Wir können unser gegebenes Wort nicht mehr zurücknehmen.
0: Ich kann nichts tun. Ich kann überhaupt nichts entscheiden.
3: Du kannst nicht von mir verlangen, dein Leben zu verändern.
4: Ich kann es gar nicht erwarten, dein Talent zu hören. Und zu erfahren, zu welcher Magie diese Hände fähig sind.

0: Ja, das sieht nach Komödie aus.
1: Hi.
0: Hi. See you tomorrow.
1: Was wollen wir eigentlich gucken?
0: Weiß ich nicht. Wir können mal gucken, was du da hast.
2: Nachhaltigkeit, Migration, Klimawandel, weil man das ohnehin nicht voneinander trennen kann.
3: Dann würde ich vielleicht die halbe Gurke nehmen und...
1: Vielleicht eine Vorspeise und einen Salat.
0: Ich habe mal wieder Bock auf Fisch.
2: Justin verliebt sich in Alice, doch sie lebt für ihn immer einen Tag in der Zukunft und er lebt für sie einen Tag in der Vergangenheit.
1: Da sieht man nicht viel.
4: Darf ich mal?
1: Such doch mal Awesome Movie, das hast du ja mal erwähnt. Ja, die wäre vielleicht besser. Die auch. Die nicht. Ich mach dir erstmal einen Tee.
3: Nein!
0: Der Bildhauer Ariel arbeitet nachts als U-Bahn-Fahrer, um sich die Miete für sein Atelier in Brooklyn zu verdienen. Im Schlaf verfolgen ihn Visionen von einem Tier, das mit ihm spricht.
5: Weil du Hurensohn zu dämlich bist, eine Scheißkarre abzustellen.
0: Hier, das Leben ist ein Croissant. Scheidung und andere Liebeserklärungen.

0: Die katholische Kirche hat sich entschieden, in gewisser Weise eine Wahlempfehlung zu geben. So wandte sich Bischof Gerhard Feige am Mittwoch an die Öffentlichkeit, um das Wahlvolk auf seine Verantwortung zur Landtagswahl im September aufmerksam zu machen. Dabei erging die Empfehlung offensichtlich nicht nur an die Mitglieder der katholischen Kirche, sondern an alle Bürgerinnen und Bürger im wahlfähigen Alter. Unter der Überschrift Bewusst wählen startete man eine Initiative, die mit 4 Kernbotschaften an das Gewissen der Wähler appelliert. Als erstes: Wir wählen Nächstenliebe, sie gibt allen eine Chance. Zweitens, wir wählen Dialog, Protest reicht nicht. Drittens, wir wählen Menschenwürde, du bist es wert. Und viertens, wir wählen Solidarität, teilen bringt Gewinn. Im Grunde 4 Botschaften, die alle auf den Lehren von Jesus Christus beruhen und mit denen sich die katholische Kirche in den gesellschaftlichen Diskurs einbringen will, um zu zeigen, was es bedeutet, aus christlicher Verantwortung heraus zu handeln. Und damit ein herzliches Willkommen zum MDV1 Direktmagazin am Donnerstag. Im Grunde wird sich wohl nur eine Partei dagegen verwahren, dass sich die katholische Kirche auf diese Weise im Wahlkampf positioniert. Allerdings steht bereits das Trägerbündnis für etwa 60.000 Katholiken im Bistum Magdeburg. Wo Sachsen-Anhalt trifft, ist das Motto des diesjährigen Landesfestes, und bewusst verzichtete man auf den Bindestrich, denn die Veranstalterstadt Bernburg liegt gewissermaßen auf der Grenze zwischen Sachsen und Anhalt. Und damit sind wir auch schon mittendrin im Programmangebot zum nunmehr 24. Sachsen-Anhalt-Tag, der vom 5. bis 7. Juni in Bernburg stattfinden wird. Bernburg, war da nicht mal was? Ja, das erste Landesfest dieser Art im Jahr 1996 war auch in Bernburg. Und in gewisser Weise ist man mit den Veranstalterstädten einmal rum in unserem Bindestrichland. Doch trotzdem man hier zum zweiten Mal zu Gast ist, kann man nicht auf viele der damals gemachten Erfahrungen zurückgreifen.
1: Man macht vieles neu. Vor 30 Jahren sind wir, glaube ich, viel, viel unbeleckter rangegangen. Da hatten wir die Aufgabe, den Sachsen-Anhalt-Tag zu gestalten, und haben dann gedacht, na ja, dann machen wir mal ein großes Fest. Dann kamen natürlich auch damals Partner von außerhalb mit dazu, aber bestimmte Dinge, die man heute berücksichtigt, Verkehrskonzept, Sicherheitskonzept, die Abstimmung mit den Senderbühnen, das ist schon ein anderes Kaliber als vor 30 Jahren.
0: Und dann kommen natürlich noch die 30 Jahre Erfahrung dazu, die man mit der Veranstaltung großer Stadtfeste sammeln konnte. Und die spiegeln sich natürlich auch im Programm für das Landesfest 2026 wieder. So waren bei dieser Medienkonferenz die Vertreter der 3 großen Radiosender unseres Bundeslandes zugegen, um über die auf ihren Bühnen stattfindenden Programme zu sprechen. MDR, SAW und Radio Brocken betreiben wie gewohnt ihre auf das Festivalgelände verteilten Showbühnen, was natürlich bedeutet, dass man die sonst nur zu hörenden Moderatoren der Sender auch zu sehen bekommt und dass Musik auf diesen Bühnen eine Hauptrolle spielen wird. Wirklich große Bandnamen sind allerdings nicht dabei, sondern eher Coverbands oder Musikgruppen, die vor vielen Jahren mal einen Namen hatten, aber sicher für gute Stimmung stehen dürften.
1: Das Besondere, und da danke ich den Sendern, die haben heute uns sehr gut nochmal aufgezeigt, dass sie ja auch die regionalen Künstler mitnehmen. Also nicht nur Künstler, wo wir uns freuen, dass wir sie nach Bernburg bekommen, sondern sie zeigen die Region eben auch mit den Nachwuchsbands und so weiter.
0: Dazu kommen natürlich die vielen über das gesamte Festivalgelände anzutreffenden Informations- und Mitmachangebote, die besonders vom Ehrenamt geprägt werden. Stände, die sich oft genug um die sogenannten Landesbühnen scharen.
1: Also die Leute können sich darauf freuen, ganz Sachsen-Anhalt kennenzulernen. Wirklich alle 5 Regionen des Landes stellen sich hier beim Sachsen-Anhalt-Tag vor. Mit ihren Künstlern, mit ihren Folkloregruppen, mit ihren regionalen Besonderheiten. Und dann kann man durch die Regionaldörfer schlendern, mit Menschen ins Gespräch kommen. Sie dürfen vor allen Dingen an ganz, ganz vielen Stellen mitmachen. Das habe ich in Stendal wunderbar erlebt, und das erwarte ich auch hier. Die ersten Anzeigen dafür sind auch da. Und dann gibt es die Meilen, die sozusagen übergreifend sind, nicht regional geprägt, sondern zu bestimmten Themen. Mittelalter, Kinder- und Jugendmeile, das Kirchendorf, die Bundeswehr wird sich präsentieren, die gesamte Blaulichtmeile, um nur einiges zu nennen.
0: Das Festivalgelände ist groß und umfasst nahezu die gesamte Innenstadt Bernburgs. Da man mit etwa 200.000 Besuchern rechnet, wird der Autoverkehr bereits weit draußen auf Park-and-Ride-Plätze geführt, von denen man Busverbindungen im 20-Minuten-Takt anbieten wird. Deswegen die Empfehlung der Veranstalter, doch mit den Angeboten der NASA nach Bernburg zu reisen, die dafür nicht nur zusätzliche Zugverbindungen anbieten werden, sondern auch die bestehenden Zugkapazitäten durch mehr Waggons erweitern wollen. Das gehört übrigens auch zum Sicherheitskonzept für diese Großveranstaltung, auf das nach den Ereignissen in Magdeburg und Leipzig noch einmal ein besonderer Augenmerk gelegt wurde.
1: Ja, die gesamte Festmeile ist verkehrsfrei. Natürlich, Einsatzfahrzeuge müssen durchfahren, aber kein Privatverkehr. Die Bevölkerung ist darüber informiert worden und richtet sich darauf ein, eben ein paar Tage autofrei zu leben. Das kann man planen. Man kann auch planen, dass die Polizei mit dabei ist, dass man die Verkehrsströme anders lenkt. Und diese Dinge, die sind bedacht worden. Und natürlich das ganz übliche Brandschutz und ähnliche Dinge. Wir werden Unterstützung haben von der Feuerwehr. Das, was man denken kann, das haben wir bedacht. Und trotzdem, das muss man immer wieder sagen, das Leben ist gefährlich, 100% gibt es nicht.
0: Zum Schluss sollte man vielleicht noch den traditionellen Festumzug am Sonntag erwähnen, der sich ab 11 Uhr durch die Stadt bewegen wird. Ja, und das alles gibt es bei freiem Eintritt, wobei für die Nutzung der Parkplätze und des Shuttle-Transfers pauschal 5 Euro fällig werden. Noch 4 Wochen sind Zeit bis zum Sachsen-Anhalt-Tag. Fans solcher Großveranstaltungen sollten sich den Termin unbedingt vormerken. Mit insgesamt 15,45 Millionen Euro kann das Sozialministerium von Sachsen-Anhalt Einrichtungen der Jugendarbeit unterstützen. Das Geld stammt aus dem berühmten Sondervermögen und ab sofort können Landkreise und Kommunen, aber auch freie Träger und Bildungseinrichtungen ihre Vorhaben anmelden. Gefördert werden Sanierungen, Barrierefreiheit oder Ausstattungsgegenstände wie Möbel oder Elektrogeräte. Erkennbar, dass es nicht um Personal, sondern um Investitionen geht, was aber dem Charakter des Sondervermögens als Investitionsprogramm geschuldet ist. Also die Chance, in die Jahre gekommene Jugendclubs zu modernisieren oder das passende Equipment für eine Arbeitsgemeinschaft zu beschaffen. Bis zu 100.000 Euro je Projekt sind möglich für Vorhaben, die noch in diesem Jahr abgeschlossen werden können. Für größere Vorhaben wäre dann ab 2027 Gelegenheit. Das Förderprogramm wird durch die IB-Bank betreut, an die man sich auch wenden müsste, um die entsprechenden Anträge zu erhalten.
2: Im vergangenen September wurde die neue Flexity-Straßenbahn der Magdeburger Verkehrsbetriebe in Betrieb genommen und ist seitdem ein fester Bestandteil des Linienverkehrs in der Landeshauptstadt. Bei dem Titel Flexity sollte es sich allerdings nicht um den offiziellen Namen des Fahrzeugs handeln. Dieser wurde nun am Donnerstagvormittag verliehen. Dafür empfing die Oberbürgermeisterin vor dem Rathaus eine Bürgerreisedelegation aus Le Havre, Magdeburgs Partnerstadt in Frankreich. Diese Partnerschaft besteht inzwischen seit 15 Jahren und repräsentiert nicht nur den kulturellen Austausch, den diese deutsch-französische Freundschaft ermöglicht, sondern die Verbindung zwischen den beiden Städten steht auch für Mobilität. Somit nahm man das 15-jährige Jubiläum zum Anlass, diese enge Verbindung noch weiter zu festigen, weshalb diese Straßenbahn fortan den Namen Le Havre tragen wird.
3: Gerade mit Le Havre ist die Städtepartnerschaft sehr, sehr intensiv, lebt von Schüleraustauschen und von Bürgerreisen. Also es ist nicht die erste Bürgerreise und viele sind schon mehrfach mit der Bürgerreise nach Magdeburg gekommen. Und das zeigt, dass auch dank der deutsch-französischen Gesellschaft die Städtepartnerschaft absolut mit Leben erfüllt ist.
2: Schon das Bauen der Flexity geschah im Rahmen dieser länderübergreifenden Freundschaft, denn die Straßenbahn wurde im sächsischen Werk Bautzen des französischen Konzerns Alstom gefertigt. Mit der Taufe am Donnerstag wollte man die langjährige Städtepartnerschaft nur noch im Alltag sichtbar machen, weshalb ab sofort ein Aufkleber mit dem Namen der Stadt und das dazugehörige Wappen das Gehäuse über der Fahrerkabine zieren. Nach den einleitenden Worten am Rathaus konnte beides ausgiebig von der Delegation aus Le Havre bewundert werden. Danach setzte das Fahrzeug sich in Bewegung Richtung Domplatz. Die erste Tour der Flexity unter ihrem neuen Namen. Bei dieser einen Straßenbahntaufe soll es sich jedoch nicht um die einzige handeln.
3: Es wird in der Perspektive dann, auch wenn wieder Jubiläen sind, andere Städtepartnerschaften auf Straßenbahn geben. Also wir wollen auch noch mehr Straßenbahnen dann entsprechend mit den Städtepartnerschaften taufen, die wir als Stadt Magdeburg haben.
2: Die nächste Taufe dürfte dann vermutlich zu Ehren der Verbindung mit Sarajevo vonstatten gehen, die Hauptstadt von Bosnien-Herzegowina, deren Partnerschaft mit Magdeburg bereits seit 1977 besteht und im nächsten Jahr also ihr 50-jähriges Bestehen feiern kann.
0: Noch ist der Anteil von Kindern und Jugendlichen an der Gesamtbevölkerung von Sachsen-Anhalt mit 23,7% stabil. Das ist die Kernaussage des nunmehr achten Kinder- und Jugendberichtes, den die Sozialministerin vorlegte. Darin analysieren die beteiligten Fachkräfte die Lebenslagen von Kindern und Jugendlichen und man formuliert Empfehlungen für die Weiterentwicklung der Jugendpolitik. Dem Bericht zufolge prägt jedoch der demografische Wandel im Land die zukünftige Entwicklung, vor allem durch die Abwanderung in städtische Regionen und in andere Bundesländer, weshalb man davon ausgehen muss, dass bis 2025 mit einem Rückgang bei den unter 25-Jährigen von etwa 20.000 Personen zu rechnen ist. Der Bericht beschäftigt sich jedoch auch mit den gesellschaftlichen Veränderungen der letzten Jahre, beispielsweise durch die Corona-Pandemie, den Klimawandel und die zunehmende politische und soziale Polarisierung der Gesellschaft. Der Bericht hatte auch einige Empfehlungen für weiteres politisches Handeln formuliert. Dazu gehören unter anderem eine bessere finanzielle Ausstattung der Jugendhilfe, niedrigschwellige, kostenlose Freizeit- und Begegnungsangebote sowie der Ausbau direkter Beteiligungsformate. Die Reklame.
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0: Willkommen zurück. Etwa 613.000 Euro investierte die Stadt Magdeburg in eine moderne, barrierefreie Sport- und

0: Freizeitfläche für BMX, Inline-Skater und für Rollstuhlsportler auf dem Gelände der ehemaligen Skateranlage in der Johannes-Göderitz-Straße. Diese wurde im August 2025 abgerissen. Dann begannen im Herbst auf dem 800 Quadratmeter großen Areal die Bauarbeiten. Diese sind bereits jetzt abgeschlossen, denn eigentlich wollte man erst kurz vor den Sommerferien die neue Anlage übergeben. Die große Eröffnungsparty wird dann noch stattfinden, aber dennoch darf man sie schon jetzt benutzen. Das wird die lokale Skaterszene freuen, denn diese war bei der Planung des Projekts von Anfang an beteiligt. So ist eine Anlage entstanden, die den tatsächlichen Bedürfnissen der Szene entspricht und größtmögliche Attraktivität für alle bieten soll.
1: Am 15. April begrüße der Ministerpräsident von Sachsen-Anhalt, Sven Schulze, den Bundeskanzler Friedrich Merz am Sachsen-Anhalt-Tag in der Berliner James-Simon-Galerie. Ungefähr bis Mitternacht tauschte er sich mit seinen Kollegen und Kolleginnen über landesweite Themen aus. Etwa 9 Stunden später stand er in Halberstadt vor den Türen der FIS. In den Morgenstunden wird er von CDU-Landtagskandidat Artjom Pusch und dem FIS-Vorstand herzlichst begrüßt. Wie auch der ehemalige Ministerpräsident Rainer Haseloff will sich nun auch Sven Schulze über das Unternehmen und die zukünftigen Herausforderungen erkundigen. Dafür bekommt er einen exklusiven Einblick, eine Spritztour mit der FIS-Lok und in einer der Dieselflotte Sachsen-Anhalt, die er beide einmal selbst steuern darf.

0: Also wir haben ein sehr abwechslungsreiches Feld, was wir ihm zeigen können. Wir haben über 180 Jahre Tradition und Geschichte und genau das macht das Interessante aus. Also wir haben zum einen die Wartung des Dieselnetzes hier in Sachsen-Anhalt, diese modernen Triebzüge. Wir haben Korrosionssanierung an den Schweizer Fahrzeugen und wir haben auch eine ganze Menge historische Fahrzeuge, unter anderem von der SBB-Historik, vom Deutschen Technikmuseum und auch von den Harzer Schmalspurbahnen. Also der bunte Mix macht, glaube ich, eine sehr große Abwechslung.
1: Was bei einer Tour über das FIS-Gelände nicht fehlen darf, ist die DDR-Ikone SVT Görlitz. Auch hier gab es eine umfangreiche Besichtigung durch das Innere der alten Legende.
2: Ja, die FIS ist ja eines unserer wichtigen Unternehmen in der gesamten Region, einer der größten Arbeitgeber. Und wir wollen alles dafür tun, dass die Firma natürlich auch weiter wächst und weiter auch sichere Arbeitsplätze auch schafft. Und deswegen war das auch sehr, sehr spannend, wie gesagt, auch mit den Mitarbeitern zu reden und schauen, was können wir besser tun.
1: Gerade mittelständische Unternehmen wie die Verkehrsindustriesysteme will Sven Schulze unterstützen. Denn sie sind es, die unsere Harzregion attraktiv für Arbeitnehmer machen. Daran soll festgehalten und gearbeitet werden. Hier auf einem Gelände der Quedlinburger Saatgutgruppe wird er von Geschäftsführerin Antje Kresser, dem Oberbürgermeister Quedlinburgs Frank Ruch und dem Kreisvorsitzenden der CDU im Harzkreis Uli Thomas begrüßt. Antje Kresser führt sie dabei durch die Hallen des Unternehmens Florag.
3: Wir konnten ihm zeigen, dass wir 100 Millionen Tüten mit Quedlinburger Logo produzieren, zwar nicht hier am Standort, aber dass wir im Prinzip der größte Werbeträger sind für die Stadt Quedlinburg, beziehungsweise zeigen die Quedlinburger Türmchen, sind immer der Marke Quedlinburger Saatgut. Wir sind ein recht großes Unternehmen, Mittelständler, die eng mit der Stadt Quedlinburg verwoben sind. Also an diesem Standort wird hauptsächlich mit Pflanzen gearbeitet, aber hier werden auch Pflanzkartoffeln abgefüllt. In Aschersleben stehen sehr, sehr viele Saatgutproduktionsmaschinen, die wiederum die bunten Tütchen abfüllen.
1: Wie auch bei der FIS in Halberstadt wird hier über die Probleme und Herausforderungen der Unternehmensgruppe gesprochen.
4: Für mich als Ministerpräsident ist es wichtig, dass ich meine Politik nicht vom Schreibtisch in Magdeburg mache, sondern dass ich als Ministerpräsident im Land unterwegs bin. Das war ich vorher als Wirtschaftsminister. Ich bin ja auch Ingenieur und interessiere mich natürlich, wenn wir über das Thema Eisenbahn sprechen, auch über die Technik. Hab dort gesehen, wie interessant es ist, wie wichtig es ist, auch immer wieder über die Internationalität zu sprechen. Dieses Unternehmen in Halberstadt existiert deshalb, weil es Aufträge hat aus dem europäischen Ausland, genauso wie aus Deutschland und aus Sachsen-Anhalt. 400 Menschen, die dort arbeiten, die dort am Ende auch in den nächsten Jahrzehnten gute Arbeitsplätze haben sollen. Und deswegen haben wir darüber gesprochen, welche Techniken sind für die Zukunft interessant. Mein Ziel ist es, dass die Menschen hier sicher leben können, auch Sicherheit für ihre Arbeitsplätze.
5: Es ist uns schon ein Anliegen, dass diese Tradition erhalten bleibt. Natürlich ist es wirtschaftliche

0: Betätigung, das muss ich rechnen. Das ist auch sehr schwierig, weil doch die Lohnkosten und auch die Energiekosten auch hier eine große Rolle spielen. Aber wir haben ja ein gutes Beispiel für gutes Know-how, für gute Ideen, für Kreativität bei der Produktentwicklung bis zur Vermarktung. Und ich bin sehr froh, dass wir in Quedlinburg solche Unternehmen noch haben, die darüber hinaus auch so manch anderen Punkt unterstützen mit Blumen, mit Pflanzungen. Das tut uns gut, das tut der Stadt gut und damit uns allen.
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2: Die MDF1 Wettervorhersage für den 7. und 8. Mai. In der Nacht zum Freitag ist der Himmel wechselnd bewölkt und es hört auf zu regnen. Die Nachttemperaturen sinken bis auf 6 Grad. Der Wind weht schwach aus dem Nordosten. Am Freitag bleibt es bei einem Mix aus Sonne und Wolken. Es wird überwiegend trocken sein. Die Tageshöchsttemperaturen steigen nur noch auf 15 bis 17 Grad. Der Wind weht schwach und weiter aus nordöstlicher Richtung. Die weiteren Aussichten bis zum Montag. Am Samstag wird es wieder freundlich. Der Himmel ist nur leicht wolkig und die Sonne scheint. Es wird auch am Sonntag einige Sonnenstunden geben und noch trocken bleiben. In der neuen Woche schlägt das Wetter um und es gibt Regen.
3: Am Freitag steht das diesjährige Klangfarbenkonzert der Kreismusikschule Bela Bartok an. In der Aula der Musikschule an ihrem Standort in Schönebeck in der Tischlerstraße werden die Musikschüler ein abwechslungsreiches Programm aufführen mit Darbietungen aus den verschiedensten Musikrichtungen und auf unterschiedlichsten Instrumenten. Das Konzert beginnt um 17.30 Uhr, der Eintritt ist frei, es wird aber um Spenden gebeten. 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Bis dahin auf Wiederfernsehen und bleiben Sie gesund.

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1: Probier es einfach in einer Minute nochmal.
2: Hilfe!
1: Oliver?
2: Hilfe!
1: Aber das habe ich dir doch gesagt. Die Nackensteifigkeit.
2: Nein, das hast du nicht gesagt.
1: Ich habe dich angerufen, weil ich eine Nackensteifigkeit festgestellt habe.
3: Es geht doch im Augenblick überhaupt nicht darum, eine Schuldfrage zu klären.
0: Du hast einen so schweren Verdacht und reagierst nicht?
1: Du hast ihn nach Hause geschickt.
2: Wie groß ist das Risiko bei einem Eingriff?
4: Zu 80% verschlimmert sich die Blutung durch eine Operation.
0: Also gibt es Hoffnung. Das meinen Sie doch, oder?
3: Die sind für dich.
5: Die Liebe ist stärker als der Tod.

0: Richter Jackson, Sie haben Hermann Göring festgenommen.
1: Was haben die jetzt mit ihm vor?
2: Sie befinden sich in einem geheimen Militärgefängnis. Es beherbergt das, was vom Nazi-Oberkommando übrig ist.
3: Sie! Hey! Machen Sie das nie wieder in meinem Gefängnis!
2: Die Regierung Russlands, Frankreichs, Großbritanniens und unserer Vereinigten Staaten bringen diese Männer vor Gericht.
4: Es gibt kein internationales Recht, auf das sich die Anklage stützen könnte.
1: Die Welt muss erfahren, was diese Männer getan haben.
2: Dr. Kelly, das Hauptquartier hält Sie für einen erstklassigen Psychiater. Sie werden die geistige Gesundheit der Gefangenen überprüfen und sicherstellen. Ihr besonderes Augenmerk richten Sie auf Göring.
5: Er wurde 39 zu Hitlers Nachfolger ernannt und ist der hochrangigste deutsche Militäroffizier aller Zeiten.
6: Er ist hochintelligent, charmant und ein Narzisst.
7: Ich werde der Schlinge des Henkers entkommen.
6: Sie sind sehr überzeugt von sich.
7: Niemand hat mich je besiegt.
5: Wissen Sie, warum das hier geschah? Weil die Menschen es zugelassen haben.
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0: Ja, das sieht nach Komödie aus.
1: Hi.
0: Hi. See you tomorrow.
1: Was wollen wir eigentlich gucken?
0: Weiß ich nicht. Wir können mal gucken, was du da hast.
2: Nachhaltigkeit, Migration, Klimawandel, weil man das ohnehin nicht voneinander trennen kann.
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5: Darf ich mal?
1: 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Ja, die wäre vielleicht besser. Die auch. Die nicht. Ich mach dir erstmal einen Tee.
3: Nein!
0: Der Bildhauer Ariel arbeitet nachts als U-Bahn-Fahrer, um sich die Miete für sein Atelier in Brooklyn zu verdienen. Im Schlaf verfolgen ihn Visionen von einem Tier, das mit ihm spricht.
6: Weil du Hurensohn zu dem ich bist, eine Scheißkarre abzustellen.
0: Hier, das Leben ist ein Croissant.
1: Mhm.
0: Scheidung und andere Liebeserklärungen.
1: Mhm.

0: Die katholische Kirche hat sich entschieden, in gewisser Weise eine Wahlempfehlung zu geben. So wandte sich Bischof Gerhard Feige am Mittwoch an die Öffentlichkeit, um das Wahlvolk auf seine Verantwortung zur Landtagswahl im September aufmerksam zu machen. Dabei erging die Empfehlung offensichtlich nicht nur an die Mitglieder der katholischen Kirche, sondern an alle Bürgerinnen und Bürger im wahlfähigen Alter. Unter der Überschrift Bewusst wählen startete man eine Initiative, die mit vier Kernbotschaften an das Gewissen der Wähler appelliert. Als erstes: Wir wählen Nächstenliebe, sie gibt allen eine Chance. Zweitens, wir wählen Dialog, Protest reicht nicht. Drittens, wir wählen Menschenwürde, du bist es wert. Und viertens, wir wählen Solidarität, teilen bringt Gewinn. Im Grunde vier Botschaften, die alle auf den Lehren von Jesus Christus beruhen und mit denen sich die katholische Kirche in den gesellschaftlichen Diskurs einbringen will, um zu zeigen, was es bedeutet, aus christlicher Verantwortung heraus zu handeln. Und damit ein herzliches Willkommen zum MDV1 Direktmagazin am Donnerstag. Im Grunde wird sich wohl nur eine Partei dagegen verwahren, dass sich die katholische Kirche auf diese Weise im Wahlkampf positioniert. Allerdings steht bereits das Trägerbündnis für etwa 60.000 Katholiken im Bistum Magdeburg. Wo Sachsen-Anhalt trifft, ist das Motto des diesjährigen Landesfestes, und bewusst verzichtete man auf den Bindestrich, denn die Veranstalterstadt Bernburg liegt gewissermaßen auf der Grenze zwischen Sachsen und Anhalt. Und damit sind wir auch schon mittendrin im Programmangebot zum nunmehr 24. Sachsen-Anhalt-Tag, der vom 5. bis 7. Juni in Bernburg stattfinden wird. Bernburg, war da nicht mal was? Ja, das erste Landesfest dieser Art im Jahr 1996 war auch in Bernburg. Und in gewisser Weise ist man mit den Veranstalterstädten einmal rum in unserem Bindestrichland. Doch trotzdem man hier zum zweiten Mal zu Gast ist, kann man nicht auf viele der damals gemachten Erfahrungen zurückgreifen.
1: Man macht vieles neu. Vor 30 Jahren sind wir, glaube ich, viel, viel unbeleckter rangegangen. Da hatten wir die Aufgabe, den Sachsen-Anhalt-Tag zu gestalten, und haben dann gedacht, naja, dann machen wir mal ein großes Fest. Dann kamen natürlich auch damals Partner von außerhalb mit dazu, aber bestimmte Dinge, die man heute berücksichtigt, Verkehrskonzept, Sicherheitskonzept, die Abstimmung mit den Senderbühnen, das ist schon ein anderes Kaliber als vor 30 Jahren.
0: Und dann kommen natürlich noch die 30 Jahre Erfahrung dazu, die man mit der Veranstaltung großer Stadtfeste sammeln konnte, und die spiegeln sich natürlich auch im Programm für das Landesfest 2026 wieder. So waren bei dieser Medienkonferenz die Vertreter der drei großen Radiosender unseres Bundeslandes zugegen, um über die auf ihren Bühnen stattfindenden Programme zu sprechen. MDR, SAW und Radio Brocken betreiben wie gewohnt ihre auf das Festivalgelände verteilten Showbühnen, was natürlich bedeutet, dass man die sonst nur zu hörenden Moderatoren der Sender auch zu sehen bekommt und dass Musik auf diesen Bühnen eine Hauptrolle spielen wird. Wirklich große Bandnamen sind allerdings nicht dabei, sondern eher Coverbands oder Musikgruppen, die vor vielen Jahren mal einen Namen hatten, aber sicher für gute Stimmung stehen dürften.
1: Und das Besondere, und da danke ich den Sendern, die haben heute uns sehr gut nochmal aufgezeigt, dass sie ja auch die regionalen Künstler mitnehmen. Also nicht nur Künstler, wo wir uns freuen, dass wir sie nach Bernburg bekommen, sondern sie zeigen die Region eben auch mit den Nachwuchsbands und so weiter.
0: Dazu kommen natürlich die vielen über das gesamte Festivalgelände anzutreffenden Informations- und Mitmachangebote, die besonders vom Ehrenamt geprägt werden. Stände, die sich oft genug um die sogenannten Landesbühnen scharen.
1: Also die Leute können sich darauf freuen, ganz Sachsen-Anhalt kennenzulernen. Wirklich alle fünf Regionen des Landes stellen sich hier beim Sachsen-Anhalt-Tag vor. Mit ihren Künstlern, mit ihren Folkloregruppen, mit ihren regionalen Besonderheiten. Und dann kann man durch die Regionaldörfer schlendern, mit Menschen ins Gespräch kommen. Sie dürfen vor allen Dingen an ganz, ganz vielen Stellen mitmachen. Das habe ich in Stendal wunderbar erlebt, und das erwarte ich auch hier. Die ersten Anzeigen dafür sind auch da. Und dann gibt es die Meilen, die sozusagen übergreifend sind, nicht regional geprägt, sondern zu bestimmten Themen. Mittelalter, Kinder- und Jugendmeile, das Kirchendorf, die Bundeswehr wird sich präsentieren, die gesamte Blaulichtmeile, um nur einiges zu nennen.
0: Das Festivalgelände ist groß und umfasst nahezu die gesamte Innenstadt Bernburgs. Da man mit etwa 200.000 Besuchern rechnet, wird der Autoverkehr bereits weit draußen auf Park-and-Ride-Plätze geführt, von denen man Busverbindungen im 20-Minuten-Takt anbieten wird. Deswegen die Empfehlung der Veranstalter, doch mit den Angeboten der NASA nach Bernburg zu reisen, die dafür nicht nur zusätzliche Zugverbindungen anbieten werden, sondern auch die bestehenden Zugkapazitäten durch mehr Waggons erweitern wollen. Das gehört übrigens auch zum Sicherheitskonzept für diese Großveranstaltung, auf das nach den Ereignissen in Magdeburg und Leipzig noch einmal ein besonderer Augenmerk gelegt wurde.
1: Ja, die gesamte Festmeile ist verkehrsfrei. Natürlich, Einsatzfahrzeuge müssen durchfahren, aber kein Privatverkehr. Die Bevölkerung ist darüber informiert worden und richtet sich darauf ein, eben ein paar Tage autofrei zu leben. Das kann man planen. Man kann auch planen, dass die Polizei mit dabei ist, dass man die Verkehrsströme anders lenkt. Und diese Dinge, die sind bedacht worden. Und natürlich das ganz übliche Brandschutz und ähnliche Dinge. Wir werden Unterstützung haben von der Feuerwehr. Das, was man denken kann, das haben wir bedacht. Und trotzdem, das muss man immer wieder sagen, das Leben ist gefährlich. 100% gibt es nicht.
0: Zum Schluss sollte man vielleicht noch den traditionellen Festumzug am Sonntag erwähnen, der sich ab 11 Uhr durch die Stadt bewegen wird. Ja, und das alles gibt es bei freiem Eintritt, wobei für die Nutzung der Parkplätze und des Shuttle-Transfers pauschal 5 Euro fällig werden. Noch 4 Wochen sind Zeit bis zum Sachsen-Anhalt-Tag. Fans solcher Großveranstaltungen sollten sich den Termin unbedingt vormerken. Das Bundesverwaltungsgericht hat eine positive Entscheidung zum Weiterbau der A143, der sogenannten Halle-West-Umfahrung, getroffen, die die A14 mit der A38 verbinden soll. Sie soll Verkehre aufnehmen, die sich bisher noch durch Halle bewegen. Gegen den Bau hatte aber der NABU geklagt. Seiner Meinung nach würde die Trassenführung ein schützenswertes Habitat queren. Man kündigte an, gegen diese Entscheidung des Bundesverwaltungsgerichtes nun vor dem Bundesverfassungsgericht und auf EU-Ebene weiterklagen zu wollen. Für das zuständige Verkehrsministerium ist die höchstrichterliche Entscheidung zur Abweisung der Klage jedoch ein eindeutiges Signal, den Bau der A143 zügig fortzusetzen. Dementsprechend forderte Lydia Hüskens die bei der Bundesregierung zuständigen Stellen auf, keine weitere Zeit mehr verstreichen zu lassen.
2: Im vergangenen September wurde die neue Flexity-Straßenbahn der Magdeburger Verkehrsbetriebe in Betrieb genommen und ist seitdem ein fester Bestandteil des Linienverkehrs in der Landeshauptstadt. Bei dem Titel Flexity sollte es sich allerdings nicht um den offiziellen Namen des Fahrzeugs handeln. Dieser wurde nun am Donnerstagvormittag verliehen. Dafür empfing die Oberbürgermeisterin vor dem Rathaus eine Bürgerreisedelegation aus Le Havre, Magdeburgs Partnerstadt in Frankreich. Diese Partnerschaft besteht inzwischen seit 15 Jahren und repräsentiert nicht nur den kulturellen Austausch, den diese deutsch-französische Freundschaft ermöglicht, sondern die Verbindung zwischen den beiden Städten steht auch für Mobilität. Somit nahm man das 15-jährige Jubiläum zum Anlass, diese enge Verbindung noch weiter zu festigen, weshalb diese Straßenbahn fortan den Namen Le Havre tragen wird.
3: Gerade mit Le Havre ist die Städtepartnerschaft sehr, sehr intensiv, lebt von Schüleraustauschen und von Bürgerreisen. Also es ist nicht die erste Bürgerreise und viele sind schon mehrfach mit der Bürgerreise nach Magdeburg gekommen. Und das zeigt, dass auch dank der deutsch-französischen Gesellschaft die Städtepartnerschaft absolut mit Leben erfüllt ist.
2: Schon das Bauen der Flexity geschah im Rahmen dieser länderübergreifenden Freundschaft, denn die Straßenbahn wurde im sächsischen Werk Bautzen des französischen Konzerns Alstom gefertigt. Mit der Taufe am Donnerstag wollte man die langjährige Städtepartnerschaft nur noch im Alltag sichtbar machen, weshalb ab sofort ein Aufkleber mit dem Namen der Stadt und das dazugehörige Wappen das Gehäuse über der Fahrerkabine zieren. Nach den einleitenden Worten am Rathaus konnte beides ausgiebig von der Delegation aus Le Havre bewundert werden. Danach setzte das Fahrzeug sich in Bewegung Richtung Domplatz. Die erste Tour der Flexity unter ihrem neuen Namen. Bei dieser einen Straßenbahntaufe soll es sich jedoch nicht um die einzige handeln.
3: Es wird in der Perspektive dann, auch wenn wieder Jubiläen sind, andere Städtepartnerschaften auf Straßenbahn geben. Also wir wollen auch noch mehr Straßenbahnen dann entsprechend mit den Städtepartnerschaften taufen, die wir als Stadt Magdeburg haben.
2: Die nächste Taufe dürfte dann vermutlich zu Ehren der Verbindung mit Sarajevo vonstatten gehen, die Hauptstadt von Bosnien-Herzegowina, deren Partnerschaft mit Magdeburg bereits seit 1977 besteht und im nächsten Jahr also ihr 50-jähriges Bestehen feiern kann.
0: An der Förderschule Carpe Diem soll am Freitag nach umfangreicher Sanierung das dortige Bewegungsbad wieder in Betrieb genommen werden. Die Förderschule fungiert bekanntlich als Landesförderschule für körperlich-motorische Entwicklung. Das Bewegungsbad ist dabei zentraler Ort für Bewegung und individuelle Förderung. Da es sich um die Landesförderschule handelt, wurde ein Großteil der Investitionen aus Landesmitteln finanziert. Und noch eine Eröffnung. Die Jugendwerkstatt GmbH wird am Freitag ihr neues Kinderhaus in der Liebenauer Straße einweihen. In dem neuen Gebäude werden erstmals etwa 260 Hortkinder der Hutten Grundschule sowie Kinder und Jugendliche aus den Wohngruppen der Jugendwerkstatt und der Kinderschutzstelle unter einem Dach betreut. Die Einrichtung wurde bereits im April bezogen. Am 8. Mai soll sie mit einem großen Familienfest offiziell eröffnet werden. Die Reklame.
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4: Willkommen zurück. Sogenannte Verfahrenslotsen helfen jungen Menschen bis zu einem Alter von 26 Jahren bei einer bestehenden oder drohenden Behinderung, sich im Wirrwarr der verschiedensten staatlichen Unterstützungsangebote und Fördermöglichkeiten zurechtzufinden. Ein Angebot, das natürlich auch von deren Eltern oder Sorgeberechtigten in Anspruch genommen werden kann. Zum einen dienen die Verfahrenslotsen als erste Anlaufstelle und dann natürlich beim gesamten Hilfeprozess. Die Erläuterung von ergangenen Bescheiden. Es gibt Hilfe bei Rückfragen oder Widersprüchen. Die Helfer begleiten auch zu Gesprächen oder Terminen bei den verschiedensten Stellen, die man für Unterstützungsangebote anlaufen muss. Die Verfahrenslotsen sind ein neues Angebot der Stadtverwaltung Halle und sie wurden bei der Jugend- und Eingliederungshilfe angesiedelt. Eine erste Kontaktaufnahme ist am einfachsten über die Internetseite der Stadt Halle möglich unter www.halle.de/verfahrenslotsen.
5: Am 15. April begrüße der Ministerpräsident von Sachsen-Anhalt, Sven Schulze, den Bundeskanzler Friedrich Merz am Sachsen-Anhalt-Tag in der Berliner James-Simon-Galerie. Ungefähr bis Mitternacht tauschte er sich mit seinen Kollegen und Kolleginnen über landesweite Themen aus. Etwa 9 Stunden später stand er in Halberstadt vor den Türen der FIS. In den Morgenstunden wird er von CDU-Landtagskandidat Arjen Pusch und dem FIS-Vorstand herzlichst begrüßt. Wie auch der ehemalige Ministerpräsident Rainer Haseloff will sich nun auch Sven Schulze über das Unternehmen und die zukünftigen Herausforderungen erkundigen. Dafür bekommt er einen exklusiven Einblick, eine Spritztour mit der FIS-Lok und in einer der Dieselflotte Sachsen-Anhalt, die er beide einmal selbst steuern darf.

0: Also wir haben ein sehr abwechslungsreiches Feld, was wir ihm zeigen können. Wir haben über 180 Jahre Tradition und Geschichte und genau das macht das Interessante aus. Also wir haben zum einen die Wartung des Dieselnetzes hier in Sachsen-Anhalt, diese modernen Triebzüge. Wir haben Korrosionssanierung an den Schweizer Fahrzeugen und wir haben auch eine ganze Menge historische Fahrzeuge, unter anderem von der SBB-Historik, vom Deutschen Technikmuseum und auch von den Harzer Schmalspurbahnen. Also der bunte Mix macht, glaube ich, eine sehr große Abwechslung.
1: Was bei einer Tour über das FIS-Gelände nicht fehlen darf, ist die DDR-Ikone SVT Görlitz. Auch hier gab es eine umfangreiche Besichtigung durch das Innere der alten Legende.
2: Ja, die FIS ist ja eines unserer wichtigen Unternehmen in der gesamten Region, einer der größten Arbeitgeber. Und wir wollen alles dafür tun, dass die Firma natürlich auch weiter wächst und weiter auch sichere Arbeitsplätze auch schafft. Und deswegen war das auch sehr, sehr spannend, wie gesagt, auch mit den Mitarbeitern zu reden und schauen, was können wir besser tun.
1: Gerade mittelständische Unternehmen wie die Verkehrsindustriesysteme will Sven Schulze unterstützen. Denn sie sind es, die unsere Harzregion attraktiv für Arbeitnehmer machen. Daran soll festgehalten und gearbeitet werden. Hier auf einem Gelände der Quedlinburger Saatgutgruppe wird er von Geschäftsführerin Antje Kresser, dem Oberbürgermeister Quedlinburgs Frank Ruch und dem Kreisvorsitzenden der CDU im Harzkreis Uli Thomas begrüßt. Antje Kresser führt sie dabei durch die Hallen des Unternehmens Florag.
3: Wir konnten ihm zeigen,

0: dass wir 100 Millionen Tüten mit Quedlinburger Logo produzieren, zwar nicht hier am Standort, aber dass wir im Prinzip der größte Werbeträger sind für die Stadt Quedlinburg, beziehungsweise zeigen die Quedlinburger Türmchen, sind Inhaber der Marke Quedlinburger Saatgut. Wir sind ein recht großes Unternehmen, Mittelständler, die eng mit der Stadt Quedlinburg verwoben sind. Also an diesem Standort wird hauptsächlich mit Pflanzen gearbeitet, aber hier werden auch Pflanzkartoffeln abgefüllt. In Aschersleben stehen sehr, sehr viele Saatgutproduktionsmaschinen, die wiederum die bunten Tütchen abfüllen.
1: Wie auch bei der FIS in Halberstadt wird hier über die Probleme und Herausforderungen der Unternehmensgruppe gesprochen.
2: Für mich als Ministerpräsident ist es wichtig, dass ich meine Politik nicht vom Schreibtisch in Magdeburg mache, sondern dass ich als Ministerpräsident im Land unterwegs bin. Das war ich vorher als Wirtschaftsminister. Ich bin ja auch Ingenieur und interessiere mich natürlich, wenn wir über das Thema Eisenbahn sprechen, auch über die Technik. Hab dort gesehen, wie interessant es ist, wie wichtig es ist, auch immer wieder über die Internationalität zu sprechen. Dieses Unternehmen in Halberstadt existiert deshalb, weil es Aufträge hat aus dem europäischen Ausland, genauso wie aus Deutschland und aus Sachsen-Anhalt. 400 Menschen, die dort arbeiten, die dort am Ende auch in den nächsten Jahrzehnten gute Arbeitsplätze haben sollen. Und deswegen haben wir darüber gesprochen, welche Techniken sind für die Zukunft interessant. Mein Ziel ist es, dass die Menschen hier sicher leben können, auch Sicherheit für ihre Arbeitsplätze.
3: Es ist uns schon ein Anliegen, dass diese Tradition erhalten bleibt. Natürlich ist es wirtschaftliche Betätigung, das muss ich rechnen. Das ist auch sehr schwierig, weil doch die Lohnkosten und auch die Energiekosten auch hier eine große Rolle spielen. Aber wir haben ja ein gutes Beispiel für gutes Know-how, für gute Ideen, für Kreativität bei der Produktentwicklung bis zur Vermarktung. Und ich bin sehr froh, dass wir in Quedlinburg solche Unternehmen noch haben, die darüber hinaus auch so manch anderen Punkt unterstützen mit Blumen, mit Pflanzungen. Das tut uns gut, das tut der Stadt gut und damit uns allen.
4: Die MDF1 Wettervorhersage für den 7. und 8. Mai. In der Nacht zum Freitag ist der Himmel wechselnd bewölkt und es hört auf zu regnen. Die Nachttemperaturen sinken bis auf 6 Grad. Der Wind weht schwach aus dem Nordosten. Am Freitag bleibt es bei einem Mix aus Sonne und Wolken. Es wird überwiegend trocken sein. Die Tageshöchsttemperaturen steigen nur noch auf 15 bis 17 Grad. Der Wind weht schwach und weiter aus nordöstlicher Richtung. Die weiteren Aussichten bis zum Montag. Am Samstag wird es wieder freundlich. Der Himmel ist nur leicht wolkig und die Sonne scheint. Es wird auch am Sonntag einige Sonnenstunden geben und noch trocken bleiben. In der neuen Woche schlägt das Wetter um und es gibt Regen.
5: Studenten der Klasse für Bildhauerei der Burg Giebichenstein laden am Freitagabend zur Vernissage einer neuen Ausstellung in den Golfpark Hufeisensee. Gezeigt werden Arbeiten, die unter dem Motto Feldarbeit entstanden. Man darf sich also überraschen lassen, zu welchen Ergebnissen die jungen Künstler durch diese Überschrift inspiriert wurden. Die Ausstellung wird um 17 Uhr eröffnet. Man hat begleitende Performances und ein Musikprogramm vorbereitet. Und viele der beteiligten Künstler werden vor Ort sein. Es sollte zur Vernissage auch keinen Eintritt kosten. Ja, bei MDF1 laden wir Sie am Freitag nach dem Direktmagazin wieder ins Talkwerk ein. Ab 18 Uhr dürfen Sie die erste Sendeschleife erwarten und dann immer zur vollen Stunde. Bis dahin, auf Wiederfernsehen und bleiben Sie gesund.

0: Sie waren heute in einen unschönen Vorfall verwickelt.
1: 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Ich habe noch nie was übersehen. Niemals.
2: Stroke Unit, Alexandra hier. Bitte folgen Sie meinen
3: Fingern. 4 Milligramm Aktylyse.
4: Ich brauche bitte dringend deine Einschätzung.
1: Ich bin gleich da.
2: Ich bin Alexandra, die Neurologin dieser Abteilung.
1: Camilla, du meintest, es sei dringend?
3: Wieso denn dringend?
5: Mir geht's sehr gut.
1: Ich komme nicht ins Patientenportal.
3: Probier es einfach in einer Minute nochmal.
6: Hilfe!

0: Nackensteifigkeit.
1: Nein, das hast du nicht gesagt.
0: Ich habe dich angerufen, weil ich eine Nackensteifigkeit festgestellt habe.
2: Es geht doch im Augenblick überhaupt nicht darum, eine Schuldfrage zu klären.
1: Du hast einen so schweren Verdacht und reagierst nicht?
0: Du hast ihn nach Hause geschickt.
1: Wie groß ist das Risiko bei einem Eingriff?
3: Zu 80% verschlimmert sich die Blutung durch eine Operation.
1: Also gibt es Hoffnung. Das meinen Sie doch, oder?
2: Die sind für dich.
4: Die Liebe ist stärker als der Tod.

0: Richter Jackson? Sie haben Hermann Göring festgenommen.
1: Was haben die jetzt mit ihm vor?
2: Sie befinden sich in einem geheimen Militärgefängnis. Es beherbergt das, was vom Nazi-Oberkommando übrig ist.
3: Sie! Hey! Machen Sie das nie wieder in meinem Gefängnis!
2: Die Regierung Russlands, Frankreichs, Großbritanniens und unserer Vereinigten Staaten bringen diese Männer vor Gericht.
4: Es gibt kein internationales Recht, auf das ich die Anklage stützen könnte.
1: Die Welt muss erfahren, was diese Männer getan haben.
2: Dr. Kelly, das Hauptquartier hält Sie für einen erstklassigen Psychiater. Sie werden die geistige Gesundheit der Gefangenen überprüfen und sicherstellen. Ihr besonderes Augenmerk richten Sie auf Göring.
5: Er wurde 39 zu Hitlers Nachfolger ernannt und ist der hochrangigste deutsche Militäroffizier aller Zeiten.
6: Er ist hochintelligent, charmant und ein Narzisst.
7: Ich werde der Schlinge des Henkers entkommen.
6: Sie sind sehr überzeugt von sich.
7: Niemand hat mich je besiegt.
5: Wissen Sie, warum das hier geschah? Weil die Menschen es zugelassen haben.
8: Alles andere als ein vollständiger Sieg kommt einer Niederlage gleich. Sie dürfen keinen Fehler machen.
1: Ich stelle Hermann Göring vor Gericht und zwinge ihn, der Welt zu sagen, was er getan hat.
6: Wie wollen Sie sich verteidigen?
9: Was möchten Sie, was ich sage?
6: Wie wär's denn vielleicht mit der Wahrheit?
7: Ich bin ein Gefangener, weil Sie gewonnen und wir verloren haben.
10: Und nicht, weil Sie mir moralisch überlegen sind.
6: Ich weiß mehr über diesen Mann als irgendjemand sonst. Sie gehen ihm in die Falle.

beenden. Diese Schreckensherrschaft nur, wenn wir all diese Menschen zur Rechenschaft ziehen. Damit es nie wieder passieren kann.

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0: Ich bin keine erste Geige. Das kann ich nicht sein.
1: Wie ist dein Name?
0: Cecilia. Wenn der Krieg vorbei ist, werde ich mit einem Offizier vermählt. Dann kann ich nicht mehr spielen.
1: Du hast etwas, das die anderen nicht haben. Ich würde gern Musik machen, die begeistert, die benommen macht. Die so ist wie das Leben.
3: Bist du die zukünftige Braut von Andrea Sanfermo?
0: Ihr kennt ihn?
3: Dir konnte nichts Besseres passieren, weißt du.
1: Bist du nicht glücklich? Ganz Venedig hat dir applaudiert.
0: Ihr zerstört unseren Frieden. Ich möchte hier bleiben. Ich möchte nicht mehr heiraten.
2: Wir können unser gegebenes Wort nicht mehr zurücknehmen.
0: Ich kann nichts tun. Ich kann überhaupt nichts entscheiden.
1: Du kannst nicht von mir verlangen, dein Leben zu verändern.
4: Ich kann es gar nicht erwarten, dein Talent zu hören. Und zu erfahren, zu welcher Magie diese Hände fähig sind.

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2: 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Wir können mal gucken, was so da ist.
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0: Mhm.
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4: Da sieht man nicht viel.
5: Darf ich mal?
0: Such doch mal Awesome Movie, das hast du ja mal erwähnt. Ja, die wäre vielleicht besser. Die auch. Die nicht. Ich mach dir erstmal einen Tee.
3: Nein!
1: Der Bildhauer Ariel arbeitet nachts als U-Bahn-Fahrer, um sich die Miete für sein Atelier in Brooklyn zu verdienen. Im Schlaf verfolgen ihn Visionen von einem Tier, das mit ihm spricht.
6: Du Hurensohn, zu dem ich bist, eine Scheißkarre abzustellen.
1: Tier, das Leben ist ein Croissant.
0: Mhm.
1: Scheidung und andere Liebeserklärungen.

Die katholische Kirche hat sich entschieden, in gewisser Weise eine Wahlempfehlung zu geben. So wandte sich Bischof Gerhard Feige am Mittwoch an die Öffentlichkeit, um das Wahlvolk auf seine Verantwortung zur Landtagswahl im September aufmerksam zu machen. Dabei erging die Empfehlung offensichtlich nicht nur an die Mitglieder der katholischen Kirche, sondern an alle Bürgerinnen und Bürger im wahlfähigen Alter. Unter der Überschrift Bewusst wählen startete man eine Initiative, die mit 4 Kernbotschaften an das Gewissen der Wähler appelliert. Als erstes: Wir wählen Nächstenliebe, sie gibt allen eine Chance. Zweitens, wir wählen Dialog, Protest reicht nicht. Drittens, wir wählen Menschenwürde, du bist es wert. Und viertens, wir wählen Solidarität, teilen bringt Gewinn. Im Grunde 4 Botschaften, die alle auf den Lehren von Jesus Christus beruhen und mit denen sich die katholische Kirche in den gesellschaftlichen Diskurs einbringen will, um zu zeigen, was es bedeutet, aus christlicher Verantwortung heraus zu handeln. Und damit ein herzliches Willkommen zum MDV1 Direktmagazin am Donnerstag. Im Grunde wird sich wohl nur eine Partei dagegen verwahren, dass sich die katholische Kirche auf diese Weise im Wahlkampf positioniert. Allerdings steht bereits das Trägerbündnis für etwa 60.000 Katholiken im Bistum Magdeburg.

0: Wo Sachsen-Anhalt trifft, ist das Motto des diesjährigen Landesfestes und bewusst verzichtete man auf den Bindestrich, denn die Veranstalterstadt Bernburg liegt gewissermaßen auf der Grenze zwischen Sachsen und Anhalt. Und damit sind wir auch schon mittendrin im Programmangebot zum nunmehr 24. Sachsen-Anhalt-Tag, der vom 5. bis 7. Juni in Bernburg stattfinden wird. Bernburg, war da nicht mal was? Ja, das erste Landesfest dieser Art im Jahr 1996 war auch in Bernburg. Und in gewisser Weise ist man mit den Veranstalterstädten einmal rum in unserem Bindestrichland. Doch trotzdem man hier zum zweiten Mal zu Gast ist, kann man nicht auf viele der damals gemachten Erfahrungen zurückgreifen.
1: Man macht vieles neu. Vor 30 Jahren sind wir, glaube ich, viel, viel unbeleckter rangegangen. Da hatten wir die Aufgabe, den Sachsen-Anhalt-Tag zu gestalten und haben dann gedacht, naja, dann machen wir mal ein großes Fest. Dann kamen natürlich auch damals Partner von außerhalb mit dazu, aber bestimmte Dinge, die man heute berücksichtigt, Verkehrskonzept, Sicherheitskonzept, die Abstimmung mit den Senderbühnen, das ist schon ein anderes Kaliber als vor 30 Jahren.
0: Und dann kommen natürlich noch die 30 Jahre Erfahrung dazu, die man mit der Veranstaltung großer Stadtfeste sammeln konnte, und die spiegeln sich natürlich auch im Programm für das Landesfest 2026 wieder. So waren bei dieser Medienkonferenz die Vertreter der drei großen Radiosender unseres Bundeslandes zugegen, um über die auf ihren Bühnen stattfindenden Programme zu sprechen. MDR, SAW und Radio Brocken betreiben wie gewohnt ihre auf das Festivalgelände verteilten Showbühnen, was natürlich bedeutet, dass man die sonst nur zu hörenden Moderatoren der Sender auch zu sehen bekommt und dass Musik auf diesen Bühnen eine Hauptrolle spielen wird. Wirklich große Bandnamen sind allerdings nicht dabei, sondern eher Coverbands oder Musikgruppen, die vor vielen Jahren mal einen Namen hatten, aber sicher für gute Stimmung stehen dürften.
1: Das Besondere, und da danke ich den Sendern, die haben heute uns sehr gut nochmal aufgezeigt, dass sie ja auch die regionalen Künstler mitnehmen. Also nicht nur Künstler, wo wir uns freuen, dass wir sie nach Bernburg bekommen, sondern sie zeigen die Region eben auch mit den Nachwuchsbands und so weiter.
0: Dazu kommen natürlich die vielen über das gesamte Festivalgelände anzutreffenden Informations- und Mitmachangebote, die besonders vom Ehrenamt geprägt werden. Stände, die sich oft genug um die sogenannten Landesbühnen scharen.
1: Also die Leute können sich darauf freuen, ganz Sachsen-Anhalt kennenzulernen. Wirklich alle fünf Regionen des Landes stellen sich hier beim Sachsen-Anhalt-Tag vor. Mit ihren Künstlern, mit ihren Folkloregruppen, mit ihren regionalen Besonderheiten. Und dann kann man durch die Regionaldörfer schlendern, mit Menschen ins Gespräch kommen. Sie dürfen vor allen Dingen an ganz, ganz vielen Stellen mitmachen. Das habe ich in Stendal wunderbar erlebt und das erwarte ich auch hier. Die ersten Anzeigen dafür sind auch da. Und dann gibt es die Meilen, die sozusagen übergreifend sind, nicht regional geprägt, sondern zu bestimmten Themen. Mittelalter, Kinder- und Jugendmeile, das Kirchendorf, die Bundeswehr wird sich präsentieren, die gesamte Blaulichtmeile, um nur einiges zu nennen.
0: Das Festivalgelände ist groß und umfasst nahezu die gesamte Innenstadt Bernburgs. Da man mit etwa 200.000 Besuchern rechnet, wird der Autoverkehr bereits weit draußen auf Park-and-Ride-Plätze geführt, von denen man Busverbindungen im 20-Minuten-Takt anbieten wird. Deswegen die Empfehlung der Veranstalter, doch mit den Angeboten der NASA nach Bernburg zu reisen, die dafür nicht nur zusätzliche Zugverbindungen anbieten werden, sondern auch die bestehenden Zugkapazitäten durch mehr Waggons erweitern wollen. Das gehört übrigens auch zum Sicherheitskonzept für diese Großveranstaltung, auf das nach den Ereignissen in Magdeburg und Leipzig noch einmal ein besonderer Augenmerk gelegt wurde.
1: Ja, die gesamte Festmeile ist verkehrsfrei. Natürlich, Einsatzfahrzeuge müssen durchfahren, aber kein Privatverkehr. Die Bevölkerung ist darüber informiert worden und richtet sich darauf ein, eben ein paar Tage autofrei zu leben. Das kann man planen. Man kann auch planen, dass die Polizei mit dabei ist, dass man die Verkehrsströme anders lenkt. Und diese Dinge, die sind bedacht worden. Und natürlich das ganz übliche Brandschutz und ähnliche Dinge. Wir werden Unterstützung haben von der Feuerwehr. Das, was man denken kann, das haben wir bedacht. Und trotzdem, das muss man immer wieder sagen, das Leben ist gefährlich, 100% gibt es nicht.
0: Zum Schluss sollte man vielleicht noch den traditionellen Festumzug am Sonntag erwähnen, der sich ab 11 Uhr durch die Stadt bewegen wird. Ja, und das alles gibt es bei freiem Eintritt, wobei für die Nutzung der Parkplätze und des Shuttle-Transfers pauschal 5 Euro fällig werden. Noch 4 Wochen sind Zeit bis zum Sachsen-Anhalt-Tag. Fans solcher Großveranstaltungen sollten sich den Termin unbedingt vormerken. Mit insgesamt 15,45 Millionen Euro kann das Sozialministerium von Sachsen-Anhalt Einrichtungen der Jugendarbeit unterstützen. Das Geld stammt aus dem berühmten Sondervermögen und ab sofort können Landkreise und Kommunen, aber auch freie Träger und Bildungseinrichtungen ihre Vorhaben anmelden. Gefördert werden Sanierungen, Barrierefreiheit oder Ausstattungsgegenstände wie Möbel oder Elektrogeräte. Erkennbar, dass es nicht um Personal, sondern um Investitionen geht, was aber dem Charakter des Sondervermögens als Investitionsprogramm geschuldet ist. Also die Chance, in die Jahre gekommene Jugendclubs zu modernisieren oder das passende Equipment für eine Arbeitsgemeinschaft zu beschaffen. Bis zu 100.000 Euro je Projekt sind möglich für Vorhaben, die noch in diesem Jahr abgeschlossen werden können. Für größere Vorhaben wäre dann ab 2027 Gelegenheit. Das Förderprogramm wird durch die IB-Bank betreut, an die man sich auch wenden müsste, um die entsprechenden Anträge zu erhalten.
2: Im vergangenen September wurde die neue Flexity-Straßenbahn der Magdeburger Verkehrsbetriebe in Betrieb genommen und ist seitdem ein fester Bestandteil des Linienverkehrs in der Landeshauptstadt. Bei dem Titel Flexity sollte es sich allerdings nicht um den offiziellen Namen des Fahrzeugs handeln. Dieser wurde nun am Donnerstagvormittag verliehen. Dafür empfing die Oberbürgermeisterin vor dem Rathaus eine Bürgerreisedelegation aus Le Havre, Magdeburgs Partnerstadt in Frankreich. Diese Partnerschaft besteht inzwischen seit 15 Jahren und repräsentiert nicht nur den kulturellen Austausch, den diese deutsch-französische Freundschaft ermöglicht, sondern die Verbindung zwischen den beiden Städten steht auch für Mobilität. Somit nahm man das 15-jährige Jubiläum zum Anlass, diese enge Verbindung noch weiter zu festigen, weshalb diese Straßenbahn fortan den Namen Le Havre tragen wird.
3: Gerade mit Le Havre ist die Städtepartnerschaft sehr, sehr intensiv, lebt von Schüleraustauschen und von Bürgerreisen. Also es ist nicht die erste Bürgerreise und viele sind schon mehrfach mit der Bürgerreise nach Magdeburg gekommen. Und das zeigt, dass auch dank der deutsch-französischen Gesellschaft die Städtepartnerschaft absolut mit Leben erfüllt ist.
2: Schon das Bauen der Flexity geschah im Rahmen dieser länderübergreifenden Freundschaft, denn die Straßenbahn wurde im sächsischen Werk Bautzen des französischen Konzerns Alstom gefertigt. Mit der Taufe am Donnerstag wollte man die langjährige Städtepartnerschaft nur noch im Alltag sichtbar machen, weshalb ab sofort ein Aufkleber mit dem Namen der Stadt und das dazugehörige Wappen das Gehäuse über der Fahrerkabine zieren. Nach den einleitenden Worten am Rathaus konnte beides ausgiebig von der Delegation aus Le Havre bewundert werden. Danach setzte das Fahrzeug sich in Bewegung Richtung Domplatz. Die erste Tour der Flexity unter ihrem neuen Namen. Bei dieser einen Straßenbahntaufe soll es sich jedoch nicht um die einzige handeln.
3: Es wird in der Perspektive dann, auch wenn wieder Jubiläen sind, andere Städtepartnerschaften auf Straßenbahn geben. Also wir wollen auch noch mehr Straßenbahnen dann entsprechend mit den Städtepartnerschaften taufen, die wir als Stadt Magdeburg haben.
2: Die nächste Taufe dürfte dann vermutlich zu Ehren der Verbindung mit Sarajevo vonstatten gehen, die Hauptstadt von Bosnien-Herzegowina, deren Partnerschaft mit Magdeburg bereits seit 1977 besteht und im nächsten Jahr also ihr 50-jähriges Bestehen feiern kann.
0: Noch ist der Anteil von Kindern und Jugendlichen an der Gesamtbevölkerung von Sachsen-Anhalt mit 23,7% stabil. Das ist die Kernaussage des nunmehr achten Kinder- und Jugendberichtes, den die Sozialministerin vorlegte. Darin analysieren die beteiligten Fachkräfte die Lebenslagen von Kindern und Jugendlichen und man formuliert Empfehlungen für die Weiterentwicklung der Jugendpolitik. Dem Bericht zufolge prägt jedoch der demografische Wandel im Land die zukünftige Entwicklung, vor allem durch die Abwanderung in städtische Regionen und in andere Bundesländer, weshalb man davon ausgehen muss, dass bis 2025 mit einem Rückgang bei den unter 25-Jährigen von etwa 20.000 Personen zu rechnen ist. Der Bericht beschäftigt sich jedoch auch mit den gesellschaftlichen Veränderungen der letzten Jahre, beispielsweise durch die Corona-Pandemie, den Klimawandel und die zunehmende politische und soziale Polarisierung der Gesellschaft. Der Bericht hatte auch einige Empfehlungen für weiteres politisches Handeln formuliert. Dazu gehören unter anderem eine bessere finanzielle Ausstattung der Jugendhilfe, niedrigschwellige, kostenlose Freizeit- und Begegnungsangebote sowie der Ausbau direkter Beteiligungsformate. 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
3: Willkommen zurück. Etwa 613.000 Euro investierte die Stadt Magdeburg in eine moderne, barrierefreie Sport- und Freizeitfläche für BMX, Inline-Skater und für Rollstuhlsportler auf dem Gelände der ehemaligen Skateranlage in der Johannes-Göderitz-Straße. Diese wurde im August 2025 abgerissen. Dann begannen im Herbst auf dem 800 Quadratmeter großen Areal die Bauarbeiten. Diese sind bereits jetzt abgeschlossen, denn eigentlich wollte man erst kurz vor den Sommerferien die neue Anlage übergeben. Die große Eröffnungsparty wird dann noch stattfinden, aber dennoch darf man sie schon jetzt benutzen. Das wird die lokale Skater-Szene freuen, denn diese war bei der Planung des Projekts von Anfang an beteiligt. So ist eine Anlage entstanden, die den tatsächlichen Bedürfnissen der Szene entspricht und größtmögliche Attraktivität für alle bieten soll.
4: Am 15. April begrüßte der Ministerpräsident von Sachsen-Anhalt, Sven Schulze, den Bundeskanzler Friedrich Merz am Sachsen-Anhalt-Tag in der Berliner James-Simon-Galerie. Ungefähr bis Mitternacht tauschte er sich mit seinen Kollegen und Kolleginnen über landesweite Themen aus. Etwa 9 Stunden später stand er in Halberstadt vor den Türen der FIS. In den Morgenstunden wird er von CDU-Landtagskandidat Artjom Pusch und dem FIS-Vorstand herzlichst begrüßt. Wie auch der ehemalige Ministerpräsident Rainer Haseloff will sich nun auch Sven Schulze über das Unternehmen und die zukünftigen Herausforderungen erkundigen. Dafür bekommt er einen exklusiven Einblick, eine Spritztour mit der FIS-Lok und in einer der Dieselflotte Sachsen-Anhalt, die er beide einmal selbst steuern darf.

0: Wir haben ein sehr abwechslungsreiches Feld, was wir ihm zeigen können. Wir haben über 180 Jahre Tradition und Geschichte und genau das macht das Interessante aus. Also wir haben zum einen die Wartung des Dieselnetzes hier in Sachsen-Anhalt, diese modernen Triebzüge. Wir haben Korrosionssanierung an den Schweizer Fahrzeugen und wir haben auch eine ganze Menge historische Fahrzeuge, unter anderem von der SBB-Historik, vom Deutschen Technikmuseum und auch von den Harzer Schmalspurbahnen. Also der bunte Mix macht, glaube ich, eine sehr große Abwechslung.
1: Was bei einer Tour über das FIS-Gelände nicht fehlen darf, ist die DDR-Ikone SVT Görlitz. Auch hier gab es eine umfangreiche Besichtigung durch das Innere der alten Legende.
2: Ja, die FIS ist ja eines unserer wichtigen Unternehmen in der gesamten Region, einer der größten Arbeitgeber. Und wir wollen alles dafür tun, dass die Firma natürlich auch weiter wächst und weiter auch sichere Arbeitsplätze auch schafft. Und deswegen war das auch sehr, sehr spannend, wie gesagt, auch mit den Mitarbeitern zu reden und schauen, was können wir besser tun.
1: Gerade mittelständische Unternehmen wie die Verkehrsindustriesysteme will Sven Schulze unterstützen. Denn sie sind es, die unsere Harzregion attraktiv für Arbeitnehmer machen. Daran soll festgehalten und gearbeitet werden. Hier auf einem Gelände der Quedlinburger Saatgutgruppe wird er von Geschäftsführerin Antje Kresser, dem Oberbürgermeister Quedlinburgs Frank Ruch und dem Kreisvorsitzenden der CDU im Harzkreis Uli Thomas begrüßt. Antje Kresser führt sie dabei durch die Hallen des Unternehmens Florag.
3: Wir konnten ihm zeigen, dass wir

0: mit Quedlinburger Logo produzieren, zwar nicht hier am Standort, aber dass wir im Prinzip der größte Werbeträger sind für die Stadt Quedlinburg, beziehungsweise zeigen die Quedlinburger Türmchen, sind Inhaber der Marke Quedlinburger Saatgut. Wir sind ein recht großes Unternehmen, Mittelständler, die eng mit der Stadt Quedlinburg verwoben sind. Also an diesem Standort wird hauptsächlich mit Pflanzen gearbeitet, aber hier werden auch Pflanzkartoffeln abgefüllt. In Aschersleben stehen sehr, sehr viele Saatgutproduktionsmaschinen, die wiederum die bunten Tütchen abfüllen.
1: Wie auch bei der FIS in Halberstadt wird hier über die Probleme und Herausforderungen der Unternehmensgruppe gesprochen.
2: Für mich als Ministerpräsident ist es wichtig, dass ich meine Politik nicht vom Schreibtisch in Magdeburg mache, sondern dass ich als Ministerpräsident im Land unterwegs bin. Das war ich vorher als Wirtschaftsminister. Ich bin ja auch Ingenieur und interessiere mich natürlich, wenn wir über das Thema Eisenbahn sprechen, auch über die Technik. Habe dort gesehen, wie interessant es ist, wie wichtig es ist, auch immer wieder über die Internationalität zu sprechen. Dieses Unternehmen in Halberstadt existiert deshalb, weil es Aufträge hat aus dem europäischen Ausland, genauso wie aus Deutschland und aus Sachsen-Anhalt. 400 Menschen, die dort arbeiten, die dort am Ende auch in den nächsten Jahrzehnten gute Arbeitsplätze haben sollen. Und deswegen haben wir darüber gesprochen, welche Techniken sind für die Zukunft interessant. Mein Ziel ist es, dass die Menschen hier sicher leben können, auch Sicherheit für ihre Arbeitsplätze.
3: Es ist uns schon ein Anliegen, dass diese Tradition erhalten bleibt. Natürlich ist es wirtschaftliche Betätigung, das muss ich rechnen. Das ist auch sehr schwierig, weil doch die Lohnkosten und auch die Energiekosten auch hier eine große Rolle spielen. Aber wir haben ja ein gutes Beispiel für gutes Know-how, für gute Ideen, für Kreativität bei der Produktentwicklung bis zur Vermarktung. Und ich bin sehr froh, dass wir in Quedlinburg solche Unternehmen noch haben, die darüber hinaus auch so manch anderen Punkt unterstützen mit Blumen, mit Pflanzungen. Das tut uns gut, das tut der Stadt gut und damit uns allen.
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5: Die MDF1 Wettervorhersage für den 7. und 8. Mai. In der Nacht zum Freitag ist der Himmel wechselnd bewölkt und es hört auf zu regnen. Die Nachttemperaturen sinken bis auf 6 Grad. Der Wind weht schwach aus dem Nordosten. Am Freitag bleibt es bei einem Mix aus Sonne und Wolken. Es wird überwiegend trocken sein. Die Tageshöchsttemperaturen steigen nur noch auf 15 bis 17 Grad. Der Wind weht schwach und weiter aus nordöstlicher Richtung. Die weiteren Aussichten bis zum Montag. Am Samstag wird es wieder freundlich. Der Himmel ist nur leicht wolkig und die Sonne scheint. Es wird auch am Sonntag einige Sonnenstunden geben und noch trocken bleiben. In der neuen Woche schlägt das Wetter um und es gibt Regen.
6: Am Freitag steht das diesjährige Klangfarbenkonzert der Kreismusikschule Bela Bartok an. In der Aula der Musikschule an ihrem Standort in Schönebeck in der Tischlerstraße werden die Musikschüler ein abwechslungsreiches Programm aufführen mit Darbietungen aus den verschiedensten Musikrichtungen und auf unterschiedlichsten Instrumenten. Das Konzert beginnt um 17.30 Uhr, der Eintritt ist frei, es wird aber um Spenden gebeten. 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Ab 18 Uhr dürfen Sie die erste Sendeschleife erwarten und dann immer zur vollen Stunde. Bis dahin auf Wiedersehen und bleiben Sie gesund.

0: Sie waren heute in einen unschönen Vorfall verwickelt.
1: Das ist deine Schuld. Ich habe noch nie was übersehen. Niemals.
2: Stroke Unit, Alexandra hier. Bitte folgen Sie meinen Fingern.
3: 5,4 Milligramm Aktylyse.
4: Ich brauche bitte dringend eine Einschätzung.
1: Ich bin gleich da.
2: Ich bin Alexandra, die Neurologin dieser Abteilung.
3: Camilla, du meintest, es sei dringend?
2: Wieso denn dringend?
5: Mir geht's sehr gut.

0: Hoffnung. Das meinen Sie doch, oder?
1: Die sind für dich.
2: Die Liebe ist stärker als der Tod.

0: Richter Jackson? Sie haben Hermann Göring festgenommen.
1: Was haben die jetzt mit ihm vor?
0: Sie befinden sich in einem geheimen Militärgefängnis. Es beherbergt das, was vom Nazi-Oberkommando übrig ist.
2: Sie! Hey!
3: Machen Sie das nie wieder in meinem Gefängnis!
0: Die Regierung Russlands, Frankreichs, Großbritanniens und unserer Vereinigten Staaten bringen diese Männer vor Gericht.
4: Es gibt kein internationales Recht, auf das ich die Anklage stützen könnte.
1: Die Welt muss erfahren, was diese Männer getan haben.
0: Dr. Kelly, das Hauptquartier hält Sie für einen erstklassigen Psychiater. Sie werden die geistige Gesundheit der Gefangenen überprüfen und sicherstellen. Ihr besonderes Augenmerk richten Sie auf Göring.
5: Er wurde 39 zu Hitlers Nachfolger ernannt und ist der hochrangigste deutsche Militäroffizier aller Zeiten.
6: Er ist hochintelligent, charmant und ein Narzisst.
7: Ich werde der Schlinge des Henkers entkommen.
6: Sie sind sehr überzeugt von sich.
7: Niemand hat mich je besiegt.
5: Wissen Sie, warum das hier geschah? Weil die Menschen es zugelassen haben.
8: Alles andere als ein vollständiger Sieg kommt einer Niederlage gleich. Sie dürfen keinen Fehler machen.
1: Ich stelle Hermann Göring vor Gericht und zwinge ihn, der Welt zu sagen, was er getan hat.
6: Wie wollen Sie sich verteidigen?
3: Was möchten Sie, was ich sage?
6: Wie wär's denn vielleicht mit der Wahrheit?
7: Ich bin ein Gefangener, weil Sie gewonnen und wir verloren haben.
9: Und nicht, weil Sie mir moralisch überlegen sind.
6: Ich weiß mehr über diesen Mann als irgendjemand sonst. Sie gehen ihm in die Falle.

Schrecken. Diese Schreckensherrschaft nur, wenn wir all diese Menschen zur Rechenschaft ziehen. Damit es nie wieder passieren kann.

0: Jeden Sonntag spielen wir hinter einem Gitter, weil niemand uns je ins Gesicht blicken darf.
1: Unser musikalisches Angebot ist nicht gut genug.
2: Wisst ihr, wer gern zurückkehren würde? Don Antonio.
3: Vivaldi.
2: Holen wir Vivaldi.
1: Probieren wir diese Variation.
0: Ich bin keine erste Geige. Das kann ich nicht sein.
1: Wie ist dein Name?
0: Cecilia. Wenn der Krieg vorbei ist, werde ich mit einem Offizier vermählt. Dann kann ich nicht mehr spielen.
1: Du hast etwas, das die anderen nicht haben. Ich würde gern Musik machen, die begeistert, die benommen macht. Die so ist wie das Leben.
3: Bist du die zukünftige Braut von Andreas Anfermo?
0: Ihr kennt ihn?
3: Dir konnte nichts Besseres passieren, weißt du.
1: Bist du nicht glücklich? Ganz Venedig hat dir applaudiert.
0: Ihr zerstört unseren Frieden. Ich möchte hier bleiben. Ich möchte nicht mehr heiraten.
2: Wir können unser gegebenes Wort nicht mehr zurücknehmen.
0: Ich kann nichts tun. Ich kann überhaupt nichts entscheiden.
1: Du kannst nicht von mir verlangen, dein Leben zu verändern.
4: Ich kann es gar nicht erwarten, dein Talent zu hören. Und zu erfahren, zu welcher Magie diese Hände fähig sind.

0: Ja, das sieht nach Komödie aus.
1: Hi.
0: Hi. See you tomorrow.
1: Was wollen wir eigentlich gucken?
0: Weiß ich nicht. Wir können mal gucken, was du da hast.
2: Nachhaltigkeit, Migration, Klimawandel, weil man das ohnehin nicht voneinander trennen kann.
3: Dann würde ich vielleicht die halbe Gurke nehmen und
1: vielleicht eine

0: Vorspeise und einen Salat.
1: Ich habe mal wieder Bock auf Fisch.
2: Justin verliebt sich in Alice, doch sie lebt für ihn immer einen Tag in der Zukunft und er lebt für sie einen Tag in der Vergangenheit.
3: Da sieht man nicht viel.
1: Darf ich mal?
0: Such doch mal Awesome Movie, das hast du ja mal erwähnt. Ja, die wäre vielleicht besser. Die auch. Die nicht.
4: Ich mach dir erstmal einen Tee.
0: Nein!
2: Der Bildhauer Ariel arbeitet nachts als U-Bahn-Fahrer, um sich die Miete für sein Atelier in Brooklyn zu verdienen. Im Schlaf verfolgen ihn Visionen von einem Tier, das mit ihm spricht.
5: Weil du Hurensohn, zu dem ich besser eine Scheißkarre abzustellen.
2: Hier, das Leben ist ein Croissant. Scheidung und andere Liebeserklärungen.

Die katholische Kirche hat sich entschieden, in gewisser Weise eine Wahlempfehlung zu geben. So wandte sich Bischof Gerhard Feige am Mittwoch an die Öffentlichkeit, um das Wahlvolk auf seine Verantwortung zur Landtagswahl im September aufmerksam zu machen. Dabei erging die Empfehlung offensichtlich nicht nur an die Mitglieder der katholischen Kirche, sondern an alle Bürgerinnen und Bürger im wahlfähigen Alter. Unter der Überschrift Bewusst wählen startete man eine Initiative, die mit 4 Kernbotschaften an das Gewissen der Wähler appelliert. Als erstes: Wir wählen Nächstenliebe, sie gibt allen eine Chance. Zweitens, wir wählen Dialog, Protest reicht nicht. Drittens, wir wählen Menschenwürde, du bist es wert. Und viertens, wir wählen Solidarität, teilen bringt Gewinn. Im Grunde 4 Botschaften, die alle auf den Lehren von Jesus Christus beruhen und mit denen sich die katholische Kirche in den gesellschaftlichen Diskurs einbringen will, um zu zeigen, was es bedeutet, aus christlicher Verantwortung heraus zu handeln. Und damit ein herzliches Willkommen zum MDV1-Direktmagazin am Donnerstag. Im Grunde wird sich wohl nur eine Partei dagegen verwahren, dass sich die katholische Kirche auf diese Weise im Wahlkampf positioniert. Allerdings steht bereits das Trägerbündnis für etwa 60.000 Katholiken im Bistum Magdeburg. Wo Sachsen-Anhalt trifft, ist das Motto des diesjährigen Landesfestes, und bewusst verzichtete man auf den Bindestrich, denn die Veranstalterstadt Bernburg liegt gewissermaßen auf der Grenze zwischen Sachsen und Anhalt. Und damit sind wir auch schon mittendrin im Programmangebot zum nunmehr 24. Sachsen-Anhalt-Tag, der vom 5. bis 7. Juni in Bernburg stattfinden wird. Bernburg, war da nicht mal was? Ja, das erste Landesfest dieser Art im Jahr 1996 war auch in Bernburg und in gewisser Weise

0: Weise ist man mit den Veranstalterstätten einmal rum in unserem Bindestrichland. Doch trotzdem man hier zum zweiten Mal zu Gast ist, kann man nicht auf viele der damals gemachten Erfahrungen zurückgreifen.
1: Man macht vieles neu. Vor 30 Jahren sind wir, glaube ich, viel, viel unbeleckter rangegangen. Da hatten wir die Aufgabe, den Sachsen-Anhalt-Tag zu gestalten und haben dann gedacht, naja, dann machen wir mal ein großes Fest. Dann kamen natürlich auch damals Partner von außerhalb mit dazu, aber bestimmte Dinge, die man heute berücksichtigt, Verkehrskonzept, Sicherheitskonzept, die Abstimmung mit den Senderbühnen, das ist schon ein anderes Kaliber als vor 30 Jahren.
0: Und dann kommen natürlich noch die 30 Jahre Erfahrung dazu, die man mit der Veranstaltung großer Stadtfeste sammeln konnte. Und die spiegeln sich natürlich auch im Programm für das Landesfest 2026 wieder. So waren bei dieser Medienkonferenz die Vertreter der drei großen Radiosender unseres Bundeslandes zugegen, um über die auf ihren Bühnen stattfindenden Programme zu sprechen. MDR, SAW und Radio Brocken betreiben wie gewohnt ihre auf das Festivalgelände verteilten Showbühnen, was natürlich bedeutet, dass man die sonst nur zu hörenden Moderatoren der Sender auch zu sehen bekommt und dass Musik auf diesen Bühnen eine Hauptrolle spielen wird. Wirklich große Bandnamen sind allerdings nicht dabei, sondern eher Coverbands oder Musikgruppen, die vor vielen Jahren mal einen Namen hatten, aber sicher für gute Stimmung stehen dürften.
1: Und das Besondere, und da danke ich den Sendern, die haben heute uns sehr gut nochmal aufgezeigt, dass sie ja auch die regionalen Künstler mitnehmen. Also nicht nur Künstler, wo wir uns freuen, dass wir sie nach Bernburg bekommen, sondern sie zeigen die Region eben auch mit den Nachwuchsbands und so weiter.
0: Dazu kommen natürlich die vielen über das gesamte Festivalgelände anzutreffenden Informations- und Mitmachangebote, die besonders vom Ehrenamt geprägt werden. Stände, die sich oft genug um die sogenannten Landesbühnen scharen.
1: Also die Leute können sich darauf freuen, ganz Sachsen-Anhalt kennenzulernen. Wirklich alle fünf Regionen des Landes stellen sich hier beim Sachsen-Anhalt-Tag vor. Mit ihren Künstlern, mit ihren Folkloregruppen, mit ihren regionalen Besonderheiten. Und dann kann man durch die Regionaldörfer schlendern, mit Menschen ins Gespräch kommen. Sie dürfen vor allen Dingen an ganz, ganz vielen Stellen mitmachen. Das habe ich in Stendal wunderbar erlebt und das erwarte ich auch hier. Die ersten Anzeigen dafür sind auch da. Und dann gibt es die Meilen, die sozusagen übergreifend sind, nicht regional geprägt, sondern zu bestimmten Themen. Mittelalter, Kinder- und Jugendmeile, das Kirchendorf, die Bundeswehr wird sich präsentieren, die gesamte Blaulichtmeile, um nur einiges zu nennen.
0: Das Festivalgelände ist groß und umfasst nahezu die gesamte Innenstadt Bernburgs. Da man mit etwa 200.000 Besuchern rechnet, wird der Autoverkehr bereits weit draußen auf Park-and-Ride-Plätze geführt, von denen man Busverbindungen im 20-Minuten-Takt anbieten wird. Deswegen die Empfehlung der Veranstalter, doch mit den Angeboten der NASA nach Bernburg zu reisen, die dafür nicht nur zusätzliche Zugverbindungen anbieten werden, sondern auch die bestehenden Zugkapazitäten durch mehr Waggons erweitern wollen. Das gehört übrigens auch zum Sicherheitskonzept für diese Großveranstaltung, auf das nach den Ereignissen in Magdeburg und Leipzig noch einmal ein besonderer Augenmerk gelegt wurde.
1: Ja, die gesamte Festmeile ist verkehrsfrei. Natürlich, Einsatzfahrzeuge müssen durchfahren, aber kein Privatverkehr. Die Bevölkerung ist darüber informiert worden und richtet sich darauf ein, eben ein paar Tage autofrei zu leben. Das kann man planen. Man kann auch planen, dass die Polizei mit dabei ist, dass man die Verkehrsströme anders lenkt. Und diese Dinge, die sind bedacht worden. Und natürlich das ganz übliche Brandschutz und ähnliche Dinge. Wir werden Unterstützung haben von der Feuerwehr. Das, was man denken kann, das haben wir bedacht. Und trotzdem, das muss man immer wieder sagen, das Leben ist gefährlich, 100% gibt es nicht.
0: Zum Schluss sollte man vielleicht noch den traditionellen Festumzug am Sonntag erwähnen, der sich ab 11 Uhr durch die Stadt bewegen wird. Ja, und das alles gibt es bei freiem Eintritt, wobei für die Nutzung der Parkplätze und des Shuttle-Transfers pauschal 5 Euro fällig werden. Noch 4 Wochen sind Zeit bis zum Sachsen-Anhalt-Tag. Fans solcher Großveranstaltungen sollten sich den Termin unbedingt vormerken. Das Bundesverwaltungsgericht hat eine positive Entscheidung zum Weiterbau der A143, der sogenannten Halle-West-Umfahrung, getroffen, die die A14 mit der A38 verbinden soll. Sie soll Verkehre aufnehmen, die sich bisher noch durch Halle bewegen. Gegen den Bau hatte aber der NABU geklagt. Seiner Meinung nach würde die Trassenführung ein schützenswertes Habitat queren. Man kündigte an, gegen diese Entscheidung des Bundesverwaltungsgerichtes nun vor dem Bundesverfassungsgericht

0: Bundesverfassungsgericht und auf EU-Ebene weiterklagen zu wollen. Für das zuständige Verkehrsministerium ist die höchstrichterliche Entscheidung zur Abweisung der Klage jedoch ein eindeutiges Signal, den Bau der A143 zügig fortzusetzen. Dementsprechend forderte Lydia Hüskens die bei der Bundesregierung zuständigen Stellen auf, keine weitere Zeit mehr verstreichen zu lassen.
1: Im vergangenen September wurde die neue Flexity-Straßenbahn der Magdeburger Verkehrsbetriebe in Betrieb genommen und ist seitdem ein fester Bestandteil des Linienverkehrs in der Landeshauptstadt. Bei dem Titel Flexity sollte es sich allerdings nicht um den offiziellen Namen des Fahrzeugs handeln. Dieser wurde nun am Donnerstagvormittag verliehen. Dafür empfing die Oberbürgermeisterin vor dem Rathaus eine Bürgerreisedelegation aus Le Havre, Magdeburgs Partnerstadt in Frankreich. Diese Partnerschaft besteht inzwischen seit 15 Jahren und repräsentiert nicht nur den kulturellen Austausch, den diese deutsch-französische Freundschaft ermöglicht, sondern die Verbindung zwischen den beiden Städten steht auch für Mobilität. Somit nahm man das 15-jährige Jubiläum zum Anlass, diese enge Verbindung noch weiter zu festigen, weshalb diese Straßenbahn fortan den Namen Le Havre tragen wird.
2: Gerade mit Le Havre ist die Städtepartnerschaft sehr, sehr intensiv, lebt von Schüleraustauschen und von Bürgerreisen. Also es ist nicht die erste Bürgerreise und viele sind schon mehrfach mit der Bürgerreise nach Magdeburg gekommen. Und das zeigt, dass auch dank der deutsch-französischen Gesellschaft die Städtepartnerschaft absolut mit Leben erfüllt ist.
1: Schon das Bauen der Flexity geschah im Rahmen dieser länderübergreifenden Freundschaft, denn die Straßenbahn wurde im sächsischen Werk Bautzen des französischen Konzerns Alstom gefertigt. Mit der Taufe am Donnerstag wollte man die langjährige Städtepartnerschaft nur noch im Alltag sichtbar machen, weshalb ab sofort ein Aufkleber mit dem Namen der Stadt und das dazugehörige Wappen das Gehäuse über der Fahrerkabine zieren. Nach den einleitenden Worten am Rathaus konnte beides ausgiebig von der Delegation aus Le Havre bewundert werden. Danach setzte das Fahrzeug sich in Bewegung Richtung Domplatz. Die erste Tour der Flexity unter ihrem neuen Namen. Bei dieser einen Straßenbahntaufe soll es sich jedoch nicht um die einzige handeln.
2: Es wird in der Perspektive dann, auch wenn wieder Jubiläen sind, andere Städtepartnerschaften auf Straßenbahn geben. Also wir wollen auch noch mehr Straßenbahnen dann entsprechend mit den Städtepartnerschaften taufen, die wir als Stadt Magdeburg haben.
1: Die nächste Taufe dürfte dann vermutlich zu Ehren der Verbindung mit Sarajevo vonstatten gehen, die Hauptstadt von Bosnien-Herzegowina, deren Partnerschaft mit Magdeburg bereits seit 1977 besteht und im nächsten Jahr also ihr 50-jähriges Bestehen feiern kann.
0: An der Förderschule Carpe Diem soll am Freitag nach umfangreicher Sanierung das dortige Bewegungsbad wieder in Betrieb genommen werden. Die Förderschule fungiert bekanntlich als Landesförderschule für körperlich-motorische Entwicklung. Das Bewegungsbad ist dabei zentraler Ort für Bewegung und individuelle Förderung. Da es sich um die Landesförderschule handelt, wurde ein Großteil der Investitionen aus Landesmitteln finanziert. Und noch eine Eröffnung. Die Jugendwerkstatt GmbH wird am Freitag ihr neues Kinderhaus in der Liebenauer Straße einweihen. In dem neuen Gebäude werden erstmals etwa 260 Hortkinder der Hutten Grundschule sowie Kinder und Jugendliche aus den Wohngruppen der Jugendwerkstatt und der Kinderschutzstelle unter einem Dach betreut. Die Einrichtung wurde bereits im April bezogen. Am 8. Mai soll sie mit einem großen Familienfest offiziell eröffnet werden. 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
3: Willkommen zurück. Sogenannte Verfahrenslotsen helfen jungen Menschen bis zu einem Alter von 26 Jahren bei einer bestehenden oder drohenden Behinderung, sich im Wirrwarr der verschiedensten staatlichen Unterstützungsangebote und Fördermöglichkeiten zurechtzufinden. Ein Angebot, das natürlich auch von deren Eltern oder Sorgeberechtigten in Anspruch genommen werden kann. Zum einen dienen die Verfahrenslotsen als erste Anlaufstelle und dann natürlich beim gesamten Hilfeprozess. Die Erläuterung von ergangenen Bescheiden. Es gibt Hilfe bei Rückfragen oder Widersprüchen. Die Helfer begleiten auch zu Gesprächen oder Terminen bei den verschiedensten Stellen, die man für Unterstützungsangebote anlaufen muss. Die Verfahrenslotsen sind ein neues Angebot der Stadtverwaltung Halle und sie wurden bei der Jugend- und Eingliederungshilfe angesiedelt. Eine erste Kontaktaufnahme ist am einfachsten über die Internetseite der Stadt Halle möglich unter www.halle.de/verfahrenslotsen.
4: Am 15. April begrüße der Ministerpräsident von Sachsen-Anhalt, Sven Schulze, den Bundeskanzler Friedrich Merz am Sachsen-Anhalt-Tag in der Berliner James-Simon-Galerie. Ungefähr bis Mitternacht tauschte er sich mit seinen Kollegen und Kolleginnen über landesweite Themen aus. Etwa 9 Stunden später stand er in Halberstadt vor den Türen der FIS. In den Morgenstunden wird er von CDU-Landtagskandidat Artjom Pusch und dem FIS-Vorstand herzlichst begrüßt. Wie auch der ehemalige Ministerpräsident Rainer Haseloff will sich nun auch Sven Schulze über das Unternehmen und die zukünftigen Herausforderungen erkundigen. Dafür bekommt er einen exklusiven Einblick, eine Spritztour mit der FIS-Lok und in einer der Dieselflotte Sachsen-Anhalt, die er beide einmal selbst steuern darf.

0: Wir haben ein sehr abwechslungsreiches Feld, was wir ihm zeigen können. Wir haben über 180 Jahre Tradition und Geschichte und genau das macht das Interessante aus. Also wir haben zum einen die Wartung des Dieselnetzes hier in Sachsen-Anhalt, diese modernen Triebzüge. Wir haben Korrosionssanierung an den Schweizer Fahrzeugen und wir haben auch eine ganze Menge historische Fahrzeuge, unter anderem von der SBB-Historik, vom Deutschen Technikmuseum und auch von den Harzer Schmalspurbahnen. Also der bunte Mix macht, glaube ich, eine sehr große Abwechslung.
1: Was bei einer Tour über das FIS-Gelände nicht fehlen darf, ist die DDR-Ikone SVT Görlitz. Auch hier gab es eine umfangreiche Besichtigung durch das Innere der alten Legende.
2: Ja, die FIS ist ja eines unserer wichtigen Unternehmen in der gesamten Region, einer der größten Arbeitgeber. Und wir wollen alles dafür tun, dass die Firma natürlich auch weiter wächst und weiter auch sichere Arbeitsplätze auch schafft. Und deswegen war das auch sehr, sehr spannend, wie gesagt, auch mit den Mitarbeitern zu reden und schauen, was können wir besser tun.
1: Gerade mittelständische Unternehmen wie die Verkehrsindustriesysteme will Sven Schulze unterstützen. Denn sie sind es, die unsere Harzregion attraktiv für Arbeitnehmer machen. Daran soll festgehalten und gearbeitet werden. Hier auf einem Gelände der Quedlinburger Saatgutgruppe wird er von Geschäftsführerin Antje Kresser, dem Oberbürgermeister Quedlinburgs Frank Ruch und dem Kreisvorsitzenden der CDU im Harzkreis Uli Thomas begrüßt. Antje Kresser führt sie dabei durch die Hallen des Unternehmens Florag.
3: Wir konnten ihm zeigen, dass wir 100 Millionen Tüten mit Quedlinburger Logo produzieren, zwar nicht hier am Standort, aber dass wir im Prinzip der größte Werbeträger sind für die Stadt Quedlinburg, beziehungsweise zeigen die Quedlinburger Türmchen, sind Inhaber der Marke Quedlinburger Saatgut. Wir sind ein recht großes Unternehmen, Mittelständler, die eng mit der Stadt Quedlinburg verwoben sind. Also an diesem Standort wird hauptsächlich mit Pflanzen gearbeitet, aber hier werden auch Pflanzkartoffeln abgefüllt. In Aschersleben stehen sehr, sehr viele Saatgutproduktionsmaschinen, die wiederum die bunten Tütchen abfüllen.
1: Wie auch bei der FIS in Halberstadt wird hier über die Probleme und Herausforderungen der Unternehmensgruppe gesprochen.
4: Für mich als Ministerpräsident ist es wichtig, dass ich meine Politik nicht vom Schreibtisch in Magdeburg mache, sondern dass ich als Ministerpräsident im Land unterwegs bin. Das war ich vorher als Wirtschaftsminister. Ich bin ja auch Ingenieur und interessiere mich natürlich, wenn wir über das Thema Eisenbahn sprechen, auch über die Technik. Hab dort gesehen, wie interessant es ist, wie wichtig es ist, auch immer wieder über die Internationalität zu sprechen. Dieses Unternehmen in Halberstadt existiert deshalb, weil es Aufträge hat aus dem europäischen Ausland, genauso wie aus Deutschland und aus Sachsen-Anhalt. 400 Menschen, die dort arbeiten, die dort am Ende auch in den nächsten Jahrzehnten gute Arbeitsplätze haben sollen. Und deswegen haben wir darüber gesprochen, welche Techniken sind für die Zukunft interessant. Mein Ziel ist es, dass die Menschen hier sicher leben können, auch Sicherheit für ihre Arbeitsplätze.
5: Es ist uns schon ein Anliegen, dass diese Tradition erhalten bleibt. Natürlich ist es wirtschaftliche Betätigung, das muss ich rechnen. Das ist auch sehr schwierig, weil doch die Lohnkosten und auch die Energiekosten auch hier eine große Rolle spielen. Aber wir haben ja ein gutes Beispiel für gutes Know-how, für gute Ideen, für Kreativität bei der Produktentwicklung bis zur Vermarktung. Und ich bin sehr froh, dass wir in Quedlinburg solche Unternehmen noch haben, die darüber hinaus auch so manch anderen Punkt unterstützen mit Blumen, mit Pflanzungen. Das tut uns gut, das tut der Stadt gut und damit uns allen.
6: Die MDF1 Wettervorhersage für den 7. und 8. Mai. In der Nacht zum Freitag ist der Himmel wechselnd bewölkt und es hört auf zu regnen. Die Nachttemperaturen sinken bis auf 6 Grad. Der Wind weht schwach aus dem Nordosten. Am Freitag bleibt es bei einem Mix aus Sonne und Wolken. Es wird überwiegend trocken sein. Die Tageshöchsttemperaturen steigen nur noch auf 15 bis 17 Grad. Der Wind weht schwach und weiter aus nordöstlicher Richtung. Die weiteren Aussichten bis zum Montag. Am Samstag wird es wieder freundlich. Der Himmel ist nur leicht wolkig und die Sonne scheint. Es wird auch am Sonntag einige Sonnenstunden geben und noch trocken bleiben. In der neuen Woche schlägt das Wetter um und es gibt Regen.
7: Studenten der Klasse für Bildhauerei der Burg Giebichenstein laden am Freitagabend zur Vernissage einer neuen Ausstellung in den Golfpark Hufeisensee. Gezeigt werden Arbeiten, die unter dem Motto Feldarbeit entstanden. Man darf sich also überraschen lassen, zu welchen Ergebnissen die jungen Künstler durch diese Überschrift inspiriert wurden. Die Ausstellung wird um 17 Uhr eröffnet. Man hat begleitende Performances und ein Musikprogramm vorbereitet. Und viele der beteiligten Künstler werden vor Ort sein. Es sollte zur Vernissage auch keinen Eintritt kosten. Ja, bei MDF1 laden wir Sie am Freitag nach dem Direktmagazin wieder ins Talkwerk ein. Ab 18 Uhr dürfen Sie die erste Sendeschleife erwarten und dann immer zur vollen Stunde. Bis dahin, auf Wiedersehen und bleiben Sie gesund.

0: Sie waren heute in einen unschönen Vorfall verwickelt.
1: Das ist deine Schuld. Ich habe noch nie was übersehen. Niemals.
2: Stroke Unit, Alexandra hier. Bitte folgen Sie meinen Fingern.
3: 5,4 Milligramm Aktylyse.
4: Ich brauche bitte dringend deine Einschätzung.
1: Ich bin gleich da.
2: Ich bin Alexandra, die Neurologin dieser Abteilung.
1: Camilla,
2: du meintest, es sei dringend?
1: Wieso denn dringend?
5: Mir geht's sehr gut.
2: Ich komme nicht ins Patientenportal.
3: Probier es einfach in einer Minute nochmal.
6: Hilfe!
3: Oliver?
6: Hilfe!
3: Aber das habe ich dir doch gesagt. Die Nackensteifigkeit.
2: Nein, das hast du nicht gesagt.
3: Ich habe dich angerufen, weil ich eine Nackensteifigkeit festgestellt habe.
7: Es geht doch im Augenblick überhaupt nicht darum, eine Schuldfrage zu klären.
1: Du hast einen so schweren Verdacht und reagierst nicht?
3: Du hast ihn nach Hause geschickt.
1: Wie groß ist das Risiko bei einem Eingriff?
8: Zu 80% verschlimmert sich die Blutung durch eine Operation.
1: Also gibt es Hoffnung. Das meinen Sie doch, oder?

0: Richter Jackson? Sie haben Hermann Göring festgenommen.
1: Was haben die jetzt mit ihm vor?
0: Sie befinden sich in einem geheimen Militärgefängnis. Es beherbergt das, was vom Nazi-Oberkommando übrig ist.
2: Sie! Hey! Machen Sie das nie wieder in meinem Gefängnis!
0: Die Regierung Russlands, Frankreichs, Großbritanniens und unserer Vereinigten Staaten bringen diese Männer vor Gericht.
3: Es gibt kein internationales Recht, auf das sich die Anklage stützen könnte.
1: Die Welt muss erfahren, was diese Männer getan haben.
0: Dr. Kelly, das Hauptquartier hält Sie für einen erstklassigen Psychiater. Sie werden die geistige Gesundheit der Gefangenen überprüfen und sicherstellen. Ihr besonderes Augenmerk richten Sie auf Göring.
4: Er wurde 39 zu Hitlers Nachfolger ernannt und ist der hochrangigste deutsche Militäroffizier aller Zeiten.
5: Er ist hochintelligent, charmant und ein Narzisst.
6: Ich werde der Schlinge des Henkers entkommen.
5: Sie sind sehr überzeugt von sich.
6: Niemand hat mich je besiegt.
4: Wissen Sie, warum das hier geschah? Weil die Menschen es zugelassen haben.
7: Alles andere als ein vollständiger Sieg kommt einer Niederlage gleich. Sie dürfen keinen Fehler machen.
1: Ich stelle Hermann Göring vor Gericht und zwinge ihn, der Welt zu sagen, was er getan hat.
5: Wie wollen Sie sich verteidigen?
2: Was möchten Sie, was ich sage?
5: Wie wär's denn vielleicht mit der Wahrheit?
6: Ich bin ein Gefangener, weil Sie gewonnen und wir verloren haben.
2: Und nicht, weil Sie mir moralisch überlegen sind.
5: Ich weiß mehr über diesen Mann als irgendjemand sonst. Sie gehen ihm in die Falle.

überwinden. Diese Schreckensherrschaft nur, wenn wir all diese Menschen zur Rechenschaft ziehen. Damit es nie wieder passieren kann.

0: Jeden Sonntag spielen wir hinter einem Gitter, weil niemand uns je ins Gesicht blicken darf.
1: Unser musikalisches Angebot ist nicht gut genug.
2: Wisst ihr, wer gern zurückkehren würde? Don Antonio.
3: Vivaldi.
2: Holen wir Vivaldi.
1: Probieren wir diese Variation.
0: Ich bin keine erste Geige. Das kann ich nicht sein.
1: Wie ist dein Name?
0: Cecilia. Wenn der Krieg vorbei ist, werde ich mit einem Offizier vermählt. Dann kann ich nicht mehr spielen.
1: Du hast etwas, das die anderen nicht haben. Ich würde gern Musik machen, die begeistert, die benommen macht. Die so ist wie das Leben.
3: Bist du die zukünftige Braut von Andrea Sanfermo?
0: Ihr kennt ihn?
3: Dir konnte nichts Besseres passieren, weißt du.
1: Bist du nicht glücklich? Ganz Venedig hat dir applaudiert.
0: Ihr zerstört unseren Frieden. Ich möchte hier bleiben. Ich möchte nicht mehr heiraten.
2: Wir können unser gegebenes Wort nicht mehr zurücknehmen.
0: Ich kann nichts tun. Ich kann überhaupt nichts entscheiden.
1: Du kannst nicht von mir verlangen, dein Leben zu verändern.
4: Ich kann es gar nicht erwarten, dein Talent zu hören. Und zu erfahren, zu welcher Magie diese Hände fähig sind.

0: Ja, das sieht nach Komödie aus.
1: Hi.
0: Hi. See you tomorrow.
1: Was wollen wir eigentlich gucken?
0: Weiß ich nicht. Wir können mal gucken, was du da hast.
2: Nachhaltigkeit, Migration, Klimawandel, weil man es ohnehin nicht voneinander trennen kann.
3: Dann würde ich vielleicht die halbe Gurke nehmen und
1: vielleicht eine Vorspeise und einen Salat.
0: Ich habe mal wieder Bock auf Fisch.
2: Justin.

0: lebt sich in Alice, doch sie lebt für ihn immer einen Tag in der Zukunft und er lebt für sie einen Tag in der Vergangenheit.
1: Da sieht man nicht viel.
2: Darf ich mal?
3: Such doch mal Awesome Movie, das hast du ja mal erwähnt. Ja, die wäre vielleicht besser. Die auch. Die nicht. Ich mach dir erstmal einen Tee.
4: Nein!
0: Der Bildhauer Ariel arbeitet nachts als U-Bahn-Fahrer, um sich die Miete für sein Atelier in Brooklyn zu verdienen. Im Schlaf verfolgen ihn Visionen von einem Tier, das mit ihm spricht.
5: Du Hurensohn, zu dem ich besser eine Scheißkarre abzustellen.
0: Hier, das Leben ist ein Croissant. Scheidung und andere Liebeserklärungen.

Die katholische Kirche hat sich entschieden, in gewisser Weise eine Wahlempfehlung zu geben. So wandte sich Bischof Gerhard Feige am Mittwoch an die Öffentlichkeit, um das Wahlvolk auf seine Verantwortung zur Landtagswahl im September aufmerksam zu machen. Dabei erging die Empfehlung offensichtlich nicht nur an die Mitglieder der katholischen Kirche, sondern an alle Bürgerinnen und Bürger im wahlfähigen Alter. Unter der Überschrift Bewusst wählen startete man eine Initiative, die mit vier Kernbotschaften an das Gewissen der Wähler appelliert. Als erstes: Wir wählen Nächstenliebe, sie gibt allen eine Chance. Zweitens, wir wählen Dialog, Protest reicht nicht. Drittens, wir wählen Menschenwürde, du bist es wert. Und viertens, wir wählen Solidarität, teilen bringt Gewinn. Im Grunde vier Botschaften, die alle auf den Lehren von Jesus Christus beruhen und mit denen sich die katholische Kirche in den gesellschaftlichen Diskurs einbringen will, um zu zeigen, was es bedeutet, aus christlicher Verantwortung heraus zu handeln. Und damit ein herzliches Willkommen zum MDV1-Direktmagazin am Donnerstag. Im Grunde wird sich wohl nur eine Partei dagegen verwahren, dass sich die katholische Kirche auf diese Weise im Wahlkampf positioniert. Allerdings steht bereits das Trägerbündnis für etwa 60.000 Katholiken im Bistum Magdeburg. Wo Sachsen-Anhalt trifft, ist das Motto des diesjährigen Landesfestes, und bewusst verzichtete man auf den Bindestrich, denn die Veranstalterstadt Bernburg liegt gewissermaßen auf der Grenze zwischen Sachsen und Anhalt. Und damit sind wir auch schon mittendrin im Programmangebot zum nunmehr 24. Sachsen-Anhalt-Tag, der vom 5. bis 7. Juni in Bernburg stattfinden wird. Bernburg, war da nicht mal was? Ja, das erste Landesfest dieser Art im Jahr 1996 war auch in Bernburg und in gewisser

0: Normalerweise ist man mit den Veranstalterstätten einmal rum in unserem Bindestrichland. Doch trotzdem man hier zum zweiten Mal zu Gast ist, kann man nicht auf viele der damals gemachten Erfahrungen zurückgreifen.
1: Man macht vieles neu. Vor 30 Jahren sind wir, glaube ich, viel, viel unbeleckter rangegangen. Da hatten wir die Aufgabe, den Sachsen-Anhalt-Tag zu gestalten und haben dann gedacht, na ja, dann machen wir mal ein großes Fest. Dann kamen natürlich auch damals Partner von außerhalb mit dazu, aber bestimmte Dinge, die man heute berücksichtigt, Verkehrskonzept, Sicherheitskonzept, die Abstimmung mit den Senderbühnen, das ist schon ein anderes Kaliber als vor 30 Jahren.
0: Und dann kommen natürlich noch die 30 Jahre Erfahrung dazu, die man mit der Veranstaltung großer Stadtfeste sammeln konnte. Und die spiegeln sich natürlich auch im Programm für das Landesfest 2026 wieder. So waren bei dieser Medienkonferenz die Vertreter der drei großen Radiosender unseres Bundeslandes zugegen, um über die auf ihren Bühnen stattfindenden Programme zu sprechen. MDR, SAW und Radio Brocken betreiben wie gewohnt ihre auf das Festivalgelände verteilten Showbühnen, was natürlich bedeutet, dass man die sonst nur zu hörenden Moderatoren der Sender auch zu sehen bekommt und dass Musik auf diesen Bühnen eine Hauptrolle spielen wird. Wirklich große Bandnamen sind allerdings nicht dabei, sondern eher Coverbands oder Musikgruppen, die vor vielen Jahren mal einen Namen hatten, aber sicher für gute Stimmung stehen dürften.
1: Und das Besondere, und da danke ich den Sendern, die haben heute uns sehr gut nochmal aufgezeigt, dass sie ja auch die regionalen Künstler mitnehmen. Also nicht nur Künstler, wo wir uns freuen, dass wir sie nach Bernburg bekommen, sondern sie zeigen die Region eben auch mit den Nachwuchsbands und so weiter.
0: Dazu kommen natürlich die vielen über das gesamte Festivalgelände anzutreffenden Informations- und Mitmachangebote, die besonders vom Ehrenamt geprägt werden. Stände, die sich oft genug um die sogenannten Landesbühnen scharen.
1: Also die Leute können sich darauf freuen, ganz Sachsen-Anhalt kennenzulernen. Wirklich alle 5 Regionen des Landes stellen sich hier beim Sachsen-Anhalt-Tag vor. Mit ihren Künstlern, mit ihren Folkloregruppen, mit ihren regionalen Besonderheiten. Und dann kann man durch die Regionaldörfer schlendern, mit Menschen ins Gespräch kommen. Sie dürfen vor allen Dingen an ganz, ganz vielen Stellen mitmachen. Das habe ich in Stendal wunderbar erlebt und das erwarte ich auch hier. Die ersten Anzeigen dafür sind auch da. Und dann gibt es die Meilen, die sozusagen übergreifend sind, nicht regional geprägt, sondern zu bestimmten Themen. Mittelalter, Kinder- und Jugendmeile, das Kirchendorf, die Bundeswehr wird sich präsentieren, die gesamte Blaulichtmeile, um nur einiges zu nennen.
0: Das Festivalgelände ist groß und umfasst nahezu die gesamte Innenstadt Bernburgs. Da man mit etwa 200.000 Besuchern rechnet, wird der Autoverkehr bereits weit draußen auf Park-and-Ride-Plätze geführt, von denen man Busverbindungen im 20-Minuten-Takt anbieten wird. Deswegen die Empfehlung der Veranstalter, doch mit den Angeboten der NASA nach Bernburg zu reisen, die dafür nicht nur zusätzliche Zugverbindungen anbieten werden, sondern auch die bestehenden Zugkapazitäten durch mehr Waggons erweitern wollen. Das gehört übrigens auch zum Sicherheitskonzept für diese Großveranstaltung, auf das nach den Ereignissen in Magdeburg und Leipzig noch einmal ein besonderer Augenmerk gelegt wurde.
1: Ja, die gesamte Festmeile ist verkehrsfrei. Natürlich, Einsatzfahrzeuge müssen durchfahren, aber kein Privatverkehr. Die Bevölkerung ist darüber informiert worden und richtet sich darauf ein, eben ein paar Tage autofrei zu leben. Das kann man planen. Man kann auch planen, dass die Polizei mit dabei ist, dass man die Verkehrsströme anders lenkt. Und diese Dinge, die sind bedacht worden. Und natürlich das ganz übliche Brandschutz und ähnliche Dinge. Wir werden Unterstützung haben von der Feuerwehr. Das, was man denken kann, das haben wir bedacht. Und trotzdem, das muss man immer wieder sagen, das Leben ist gefährlich, 100% gibt es nicht.
0: Zum Schluss sollte man vielleicht noch den traditionellen Festumzug am Sonntag erwähnen, der sich ab 11 Uhr durch die Stadt bewegen wird. Ja, und das alles gibt es bei freiem Eintritt, wobei für die Nutzung der Parkplätze und des Shuttle-Transfers pauschal 5 Euro fällig werden. Noch 4 Wochen sind Zeit bis zum Sachsen-Anhalt-Tag. Fans solcher Großveranstaltungen sollten sich den Termin unbedingt vormerken. Mit insgesamt 15,45 Millionen Euro kann das Sozialministerium von Sachsen-Anhalt Einrichtungen der Jugendarbeit unterstützen. Das Geld stammt aus dem berühmten Sondervermögen und ab sofort können Landkreise und Kommunen, aber auch freie Träger und Bildungseinrichtungen ihre Vorhaben anmelden. Gefördert werden Sanierungen, Barrierefreiheit oder Ausstattungsgegenstände wie Möbel oder Elektrogeräte. erkennbar, dass es nicht um Personal, sondern um Investitionen geht, was aber dem Charakter

0: des Sondervermögens als Investitionsprogramm geschuldet ist. Also die Chance, in die Jahre gekommene Jugendclubs zu modernisieren oder das passende Equipment für eine Arbeitsgemeinschaft zu beschaffen. Bis zu 100.000 Euro je Projekt sind möglich für Vorhaben, die noch in diesem Jahr abgeschlossen werden können. Für größere Vorhaben wäre dann ab 2027 Gelegenheit. Das Förderprogramm wird durch die IB-Bank betreut, an die man sich auch wenden müsste, um die entsprechenden Anträge zu erhalten.
1: Im vergangenen September wurde die neue Flexity-Straßenbahn der Magdeburger Verkehrsbetriebe in Betrieb genommen und ist seitdem ein fester Bestandteil des Linienverkehrs in der Landeshauptstadt. Bei dem Titel Flexity sollte es sich allerdings nicht um den offiziellen Namen des Fahrzeugs handeln. Dieser wurde nun am Donnerstagvormittag verliehen. Dafür empfing die Oberbürgermeisterin vor dem Rathaus eine Bürgerreisedelegation aus Le Havre, Magdeburgs Partnerstadt in Frankreich. Diese Partnerschaft besteht inzwischen seit 15 Jahren und repräsentiert nicht nur den kulturellen Austausch, den diese deutsch-französische Freundschaft ermöglicht, sondern die Verbindung zwischen den beiden Städten steht auch für Mobilität. Somit nahm man das 15-jährige Jubiläum zum Anlass, diese enge Verbindung noch weiter zu festigen, weshalb diese Straßenbahn fortan den Namen Le Havre tragen wird.
2: Gerade mit Le Havre ist die Städtepartnerschaft sehr, sehr intensiv, lebt von Schüleraustauschen und von Bürgerreisen. Also es ist nicht die erste Bürgerreise und viele sind schon mehrfach mit der Bürgerreise nach Magdeburg gekommen. Und das zeigt, dass auch dank der deutsch-französischen Gesellschaft die Städtepartnerschaft absolut mit Leben erfüllt ist.
1: Schon das Bauen der Flexity geschah im Rahmen dieser länderübergreifenden Freundschaft, denn die Straßenbahn wurde im sächsischen Werk Bautzen des französischen Konzerns Alstom gefertigt. Mit der Taufe am Donnerstag wollte man die langjährige Städtepartnerschaft nur noch im Alltag sichtbar machen, weshalb ab sofort ein Aufkleber mit dem Namen der Stadt und das dazugehörige Wappen das Gehäuse über der Fahrerkabine zieren. Nach den einleitenden Worten am Rathaus konnte beides ausgiebig von der Delegation aus Le Havre bewundert werden. Danach setzte das Fahrzeug sich in Bewegung Richtung Domplatz. Die erste Tour der Flexity unter ihrem neuen Namen. Bei dieser einen Straßenbahntaufe soll es sich jedoch nicht um die einzige handeln.
2: Es wird in der Perspektive dann, auch wenn wieder Jubiläen sind, andere Städtepartnerschaften auf Straßenbahn geben. Also wir wollen auch noch mehr Straßenbahnen dann entsprechend mit den Städtepartnerschaften taufen, die wir als Stadt Magdeburg haben.
1: Die nächste Taufe dürfte dann vermutlich zu Ehren der Verbindung mit Sarajevo vonstatten gehen, die Hauptstadt von Bosnien-Herzegowina, deren Partnerschaft mit Magdeburg bereits seit 1977 besteht und im nächsten Jahr also ihr 50-jähriges Bestehen feiern kann.
0: Noch ist der Anteil von Kindern und Jugendlichen an der Gesamtbevölkerung von Sachsen-Anhalt mit 23,7% stabil. Das ist die Kernaussage des nunmehr achten Kinder- und Jugendberichtes, den die Sozialministerin vorlegte. Darin analysieren die beteiligten Fachkräfte die Lebenslagen von Kindern und Jugendlichen und man formuliert Empfehlungen für die Weiterentwicklung der Jugendpolitik. Dem Bericht zufolge prägt jedoch der demografische Wandel im Land die zukünftige Entwicklung, vor allem durch die Abwanderung in städtische Regionen und in andere Bundesländer, weshalb man davon ausgehen muss, dass bis 2025 mit einem Rückgang bei den unter 25-Jährigen von etwa 20.000 Personen zu rechnen ist. Der Bericht beschäftigt sich jedoch auch mit den gesellschaftlichen Veränderungen der letzten Jahre, beispielsweise durch die Corona-Pandemie, den Klimawandel und die zunehmende politische und soziale Polarisierung der Gesellschaft. Der Bericht hatte auch einige Empfehlungen für weiteres politisches Handeln formuliert. Dazu gehören unter anderem eine bessere finanzielle Ausstattung der Jugendhilfe, niedrigschwellige, kostenlose Freizeit- und Begegnungsangebote sowie der Ausbau direkter Beteiligungsformate. Die Reklame.
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3: Willkommen zurück. Etwa 613.000 Euro investierte die Stadt Magdeburg in eine moderne, barrierefreie Sport- und Freizeitfläche für BMX-Inline-Skater und für Rollstuhlsportler auf dem Gelände der ehemaligen Skateranlage in der Johannes-Göderitz-Straße. Diese wurde im August 2025 abgerissen. Dann begannen im Herbst auf dem 800 Quadratmeter großen Areal die Bauarbeiten. Diese sind bereits jetzt abgeschlossen, denn eigentlich wollte man erst kurz vor den Sommerferien die neue Anlage übergeben. Die große Eröffnungsparty wird dann noch stattfinden, aber dennoch darf man sie schon jetzt benutzen. Das wird die lokale Skater-Szene freuen, denn diese war bei der Planung des Projekts von Anfang an beteiligt. So ist eine Anlage entstanden, die den tatsächlichen Bedürfnissen der Szene entspricht und größtmögliche Attraktivität für alle bieten soll.
4: Am 15. April begrüße der Ministerpräsident von Sachsen-Anhalt, Sven Schulze, den Bundeskanzler Friedrich Merz am Sachsen-Anhalt-Tag in der Berliner James-Simon-Galerie. Ungefähr bis Mitternacht tauschte er sich mit seinen Kollegen und Kolleginnen über landesweite Themen aus. Etwa 9 Stunden später stand er in Halberstadt vor den Türen der FIS. In den Morgenstunden wird er von CDU-Landtagskandidat Artjom Pusch und dem FIS-Vorstand herzlichst begrüßt. Wie auch der ehemalige Ministerpräsident Rainer Haseloff will sich nun auch Sven Schulze über das Unternehmen und die zukünftigen Herausforderungen erkundigen. Dafür bekommt er einen exklusiven Einblick, eine Spritztour mit der FIS-Lok und in einer der Dieselflotte Sachsen-Anhalt, die er beide einmal selbst steuern darf.

0: Wir haben ein sehr abwechslungsreiches Feld, was wir ihm zeigen können. Wir haben über 180 Jahre Tradition und Geschichte und genau das macht das Interessante aus. Also wir haben zum einen die Wartung des Dieselnetzes hier in Sachsen-Anhalt, diese modernen Triebzüge. Wir haben Korrosionssanierung an den Schweizer Fahrzeugen und wir haben auch eine ganze Menge historische Fahrzeuge, unter anderem von der SBB-Historik, vom Deutschen Technikmuseum und auch von den Harzer Schmalspurbahnen. Also der bunte Mix macht, glaube ich, eine sehr große Abwechslung.
1: Was bei einer Tour über das FIS-Gelände nicht fehlen darf, ist die DDR-Ikone SVT Görlitz. Auch hier gab es eine umfangreiche Besichtigung durch das Innere der alten Legende.
2: Ja, die FIS ist ja eines unserer wichtigen Unternehmen in der gesamten Region, einer der größten Arbeitgeber. Und wir wollen alles dafür tun, dass die Firma natürlich auch weiter wächst und weiter auch sichere Arbeitsplätze auch schafft. Und deswegen war das auch sehr, sehr spannend, wie gesagt, auch mit den Mitarbeitern zu reden und schauen, was können wir besser tun.
1: Gerade mittelständische Unternehmen wie die Verkehrsindustriesysteme will Sven Schulze unterstützen. Denn sie sind es, die unsere Harzregion attraktiv für Arbeitnehmer machen. Daran soll festgehalten und gearbeitet werden. Hier auf einem Gelände der Quedlinburger Saatgutgruppe wird er von Geschäftsführerin Antje Kresser, dem Oberbürgermeister Quedlinburgs Frank Ruch und dem Kreisvorsitzenden der CDU im Harzkreis Uli Thomas begrüßt. Antje Kresser führt sie dabei durch die Hallen des Unternehmens Florag.
3: Wir konnten ihm zeigen, dass wir 100 Millionen Tüten mit Quedlinburger Logo produzieren, zwar nicht hier am Standort, aber dass wir im Prinzip der größte Werbeträger sind für die Stadt Quedlinburg, beziehungsweise zeigen die Quedlinburger Türmchen, sind Inhaber der Marke Quedlinburger Saatgut. Wir sind ein recht großes Unternehmen, Mittelständler, die eng mit der Stadt Quedlinburg verwoben sind. Also an diesem Standort wird hauptsächlich mit Pflanzen gearbeitet, aber hier werden auch Pflanzkartoffeln abgeführt.

0: erfüllt. In Aschers Leben stehen sehr, sehr viele Saatgutproduktionsmaschinen, die wiederum die bunten Tütchen abfüllen.
1: Wie auch bei der FIS in Halberstadt wird hier über die Probleme und Herausforderungen der Unternehmensgruppe gesprochen.
2: Für mich als Ministerpräsident ist es wichtig, dass ich meine Politik nicht vom Schreibtisch in Magdeburg mache, sondern dass ich als Ministerpräsident im Land unterwegs bin. Das war ich vorher als Wirtschaftsminister. Ich bin ja auch Ingenieur und interessiere mich natürlich, wenn wir über das Thema Eisenbahn sprechen, auch über die Technik. Habe dort gesehen, wie interessant es ist, wie wichtig es ist, auch immer wieder über die Internationalität zu sprechen. Dieses Unternehmen in Halberstadt existiert deshalb, weil es Aufträge hat aus dem europäischen Ausland, genauso wie aus Deutschland und aus Sachsen-Anhalt. 400 Menschen, die dort arbeiten, die dort am Ende auch in den nächsten Jahrzehnten gute Arbeitsplätze haben sollen. Und deswegen haben wir darüber gesprochen, welche Techniken sind für die Zukunft interessant. Mein Ziel ist es, dass die Menschen hier sicher leben können, auch Sicherheit für ihre Arbeitsplätze.
3: Es ist uns schon ein Anliegen, dass diese Tradition erhalten bleibt. Natürlich ist es wirtschaftliche Betätigung, das muss ich rechnen. Das ist auch sehr schwierig, weil doch die Lohnkosten und auch die Energiekosten auch hier eine große Rolle spielen. Aber wir haben ja ein gutes Beispiel für gutes Know-how, für gute Ideen, für Kreativität bei der Produktentwicklung bis zur Vermarktung. Und ich bin sehr froh, dass wir in Quedlinburg solche Unternehmen noch haben, die darüber hinaus auch so manch anderen Punkt unterstützen mit Blumen, mit Pflanzungen. Das tut uns gut, das tut der Stadt gut und damit uns allen.
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5: Die MDF1 Wettervorhersage für den 7. und 8. Mai. In der Nacht zum Freitag ist der Himmel wechselnd bewölkt und es hört auf zu regnen. Die Nachttemperaturen sinken bis auf 6 Grad. Der Wind weht schwach aus dem Nordosten. Am Freitag bleibt es bei einem Mix aus Sonne und Wolken. Es wird überwiegend trocken sein. Die Tageshöchsttemperaturen steigen nur noch auf 15 bis 17 Grad. Der Wind weht schwach und weiter aus nordöstlicher Richtung. Die weiteren Aussichten bis zum Montag. Am Samstag wird es wieder freundlich. Der Himmel ist nur leicht wolkig und die Sonne scheint. Es wird auch am Sonntag einige Sonnenstunden geben und noch trocken bleiben. In der neuen Woche schlägt das Wetter um und es gibt Regen.
6: Am Freitag steht das diesjährige Klangfarbenkonzert der Kreismusikschule Bela Bartok an. In der Aula der Musikschule an ihrem Standort in Schönebeck in der Tischlerstraße werden die Musikschüler ein abwechslungsreiches Programm aufführen mit Darbietungen aus den verschiedensten Musikrichtungen und auf unterschiedlichsten Instrumenten. Das Konzert beginnt um 17.30 Uhr, der Eintritt ist frei, es wird aber um Spenden gebeten. 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Bis dahin auf Wiederfernsehen und bleiben Sie gesund.

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1: 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Oliver!
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1: 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Ich würde gern Musik machen, die begeistert, die benommen macht. 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

0: Ja, das sieht nach Komödie aus.
1: Hi.
0: Hi. See you tomorrow.
1: Was wollen wir eigentlich gucken?
0: Weiß ich nicht. Wir können mal gucken, was so da ist.
2: Nachhaltigkeit, Migration, Klimawandel. Wenn man das ohnehin nicht voneinander trennen kann.
3: Dann würde ich vielleicht die halbe Gurke nehmen und...
1: Vielleicht eine Vorspeise und einen Salat.
0: Ich habe mal wieder Bock auf Fisch.
2: Justin verliebt sich in Alice, doch sie lebt für ihn immer einen Tag in der Zukunft und er lebt für sie einen Tag in der Vergangenheit.
4: Da sieht man nicht viel.
5: Darf ich mal?
1: 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Die auch. 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Ich mach dir erstmal einen Tee.
3: Nein!
0: Der Bildhauer Ariel arbeitet nachts als U-Bahn-Fahrer, um sich die Miete für sein Atelier in Brooklyn zu verdienen. Im Schlaf verfolgen ihn Visionen.

0: von einem Tier, das mit ihm spricht.
1: Weil du Hurensohn zu dem ich bist, eine Scheißkarre abzustellen.
0: Hier, das Leben ist ein Croissant. Mhm. Scheidung und andere Liebeserklärungen. Mhm.

0: Die katholische Kirche hat sich entschieden, in gewisser Weise eine Wahlempfehlung zu geben. So wandte sich Bischof Gerhard Feige am Mittwoch an die Öffentlichkeit, um das Wahlvolk auf seine Verantwortung zur Landtagswahl im September aufmerksam zu machen. Dabei erging die Empfehlung offensichtlich nicht nur an die Mitglieder der katholischen Kirche, sondern an alle Bürgerinnen und Bürger im wahlfähigen Alter. Unter der Überschrift Bewusst wählen startete man eine Initiative, die mit 4 Kernbotschaften an das Gewissen der Wähler appelliert. Als erstes: Wir wählen Nächstenliebe, sie gibt allen eine Chance. Zweitens, wir wählen Dialog, Protest reicht nicht. Drittens, wir wählen Menschenwürde, du bist es wert. Und viertens, wir wählen Solidarität, teilen bringt Gewinn. Im Grunde 4 Botschaften, die alle auf den Lehren von Jesus Christus beruhen und mit denen sich die katholische Kirche in den gesellschaftlichen Diskurs einbringen will, um zu zeigen, was es bedeutet, aus christlicher Verantwortung heraus zu handeln. Und damit ein herzliches Willkommen zum MDV1 Direktmagazin am Donnerstag. Im Grunde wird sich wohl nur eine Partei dagegen verwahren, dass sich die katholische Kirche auf diese Weise im Wahlkampf positioniert. Allerdings steht bereits das Trägerbündnis für etwa 60.000 Katholiken im Bistum Magdeburg. Wo Sachsen-Anhalt trifft, ist das Motto des diesjährigen Landesfestes, und bewusst verzichtete man auf den Bindestrich, denn die Veranstalterstadt Bernburg liegt gewissermaßen auf der Grenze zwischen Sachsen und Anhalt. Und damit sind wir auch schon mittendrin im Programmangebot zum nunmehr 24. Sachsen-Anhalt-Tag, der vom 5. bis 7. Juni in Bernburg stattfinden wird. Bernburg, war da nicht mal was? Ja, das erste Landesfest dieser Art im Jahr 1996 war auch in Bernburg. Und in gewisser Weise ist man mit den Veranstalterstädten einmal rum in unserem Bindestrichland. Doch trotzdem man hier zum zweiten Mal zu Gast ist, kann man nicht auf viele der damals gemachten Erfahrungen zurückgreifen.
1: Man macht vieles neu. Vor 30 Jahren sind wir, glaube ich, viel, viel unbeleckter rangegangen. Da hatten wir die Aufgabe, den Sachsen-Anhalt-Tag zu gestalten, und haben dann gedacht, na ja, dann machen wir mal ein großes Fest. Dann kamen natürlich auch damals Partner von außerhalb mit dazu, aber bestimmte Dinge, die man heute berücksichtigt, Verkehrskonzept, Sicherheitskonzept, die Abstimmung mit den Senderbühnen, das ist schon ein anderes Kaliber als vor 30 Jahren.
0: Und dann kommen natürlich noch die 30 Jahre Erfahrung dazu, die man mit der Veranstaltung großer Stadtfeste sammeln konnte, und die spiegeln sich natürlich auch im Programm für das Landesfest 2026 wieder. So waren bei dieser Medienkonferenz die Vertreter der 3 großen Radiosender unseres Bundeslandes zugegen, um über die auf ihren Bühnen stattfindenden Programme zu sprechen. MDR, SAW und Radio Brocken betreiben wie gewohnt ihre auf das Festivalgelände verteilten Showbühnen, was natürlich bedeutet, dass man die sonst nur zu hörenden Moderatoren der Sender auch zu sehen bekommt und dass Musik auf diesen Bühnen eine Hauptrolle spielen wird. Wirklich große Bandnamen sind allerdings nicht dabei, sondern eher Coverbands oder Musikgruppen, die vor vielen Jahren mal einen Namen hatten, aber sicher für gute Stimmung stehen dürften.
1: Und das Besondere, und da danke ich den Sendern, die haben heute uns sehr gut nochmal aufgezeigt, dass sie ja auch die regionalen Künstler mitnehmen. Also nicht nur Künstler, wo wir uns freuen, dass wir sie nach Bernburg bekommen, sondern sie zeigen die Region eben auch mit den Nachwuchsbands und so weiter.
0: Dazu kommen natürlich die vielen über das gesamte Festivalgelände anzutreffenden Informations- und Mitmachangebote, die besonders vom Ehrenamt geprägt werden. Stände, die sich oft genug um die sogenannten Landesbühnen scharen.
1: Also die Leute können sich darauf freuen, ganz Sachsen-Anhalt kennenzulernen. Wirklich alle 5 Regionen des Landes stellen sich hier beim Sachsen-Anhalt-Tag vor. Mit ihren Künstlern, mit ihren Folkloregruppen, mit ihren regionalen Besonderheiten. Und dann kann man durch die Regionaldörfer schlendern, mit Menschen ins Gespräch kommen. Sie dürfen vor allen Dingen an ganz, ganz vielen Stellen mitmachen. Das habe ich in Stendal wunderbar erlebt, und das erwarte ich auch hier. Die ersten Anzeigen dafür sind auch da. Und dann gibt es die Meilen, die sozusagen übergreifend sind, nicht regional geprägt, sondern zu bestimmten Themen. Mittelalter, Kinder- und Jugendmeile, das Kirchendorf, die Bundeswehr wird sich präsentieren, die gesamte Blaulichtmeile, um nur einiges zu nennen.
0: Das Festivalgelände ist groß und umfasst nahezu die gesamte Innenstadt Bernburgs. Da man mit etwa 200.000 Besuchern rechnet, wird der Autoverkehr bereits weit draußen auf Park-and-Ride-Plätze geführt, von denen man Busverbindungen im 20-Minuten-Takt anbieten wird. Deswegen die Empfehlung der Veranstalter, doch mit den Angeboten der NASA nach Bernburg zu reisen, die dafür nicht nur zusätzliche Zugverbindungen anbieten werden, sondern auch die bestehenden Zugkapazitäten durch mehr Waggons erweitern wollen. Das gehört übrigens auch zum Sicherheitskonzept für diese Großveranstaltung, auf das nach den Ereignissen in Magdeburg und Leipzig noch einmal ein besonderer Augenmerk gelegt wurde.
1: Ja, die gesamte Festmeile ist verkehrsfrei. Natürlich, Einsatzfahrzeuge müssen durchfahren, aber kein Privatverkehr. Die Bevölkerung ist darüber informiert worden und richtet sich darauf ein, eben ein paar Tage autofrei zu leben. Das kann man planen. Man kann auch planen, dass die Polizei mit dabei ist, dass man die Verkehrsströme anders lenkt. Und diese Dinge, die sind bedacht worden. Und natürlich das ganz übliche Brandschutz und ähnliche Dinge. Wir werden Unterstützung haben von der Feuerwehr. Das, was man denken kann, das haben wir bedacht. Und trotzdem, das muss man immer wieder sagen, das Leben ist gefährlich, 100% gibt es nicht.
0: Zum Schluss sollte man vielleicht noch den traditionellen Festumzug am Sonntag erwähnen, der sich ab 11 Uhr durch die Stadt bewegen wird. Ja, und das alles gibt es bei freiem Eintritt, wobei für die Nutzung der Parkplätze und des Shuttle-Transfers pauschal 5 Euro fällig werden. Noch 4 Wochen sind Zeit bis zum Sachsen-Anhalt-Tag. Fans solcher Großveranstaltungen sollten sich den Termin unbedingt vormerken. Das Bundesverwaltungsgericht hat eine positive Entscheidung zum Weiterbau der A143, der sogenannten Halle-West-Umfahrung, getroffen, die die A14 mit der A38 verbinden soll. Sie soll Verkehre aufnehmen, die sich bisher noch durch Halle bewegen. Gegen den Bau hatte aber der NABU geklagt. Seiner Meinung nach würde die Trassenführung ein schützenswertes Habitat queren. Man kündigte an, gegen diese Entscheidung des Bundesverwaltungsgerichtes nun vor dem Bundesverfassungsgericht und auf EU-Ebene weiterklagen zu wollen. Für das zuständige Verkehrsministerium ist die höchstrichterliche Entscheidung zur Abweisung der Klage jedoch ein eindeutiges Signal, den Bau der A143 zügig fortzusetzen. Dementsprechend forderte Lydia Hüskens die bei der Bundesregierung zuständigen Stellen auf, keine weitere Zeit mehr verstreichen zu lassen.
2: Im vergangenen September wurde die neue Flexity-Straßenbahn der Magdeburger Verkehrsbetriebe in Betrieb genommen und ist seitdem ein fester Bestandteil des Linienverkehrs in der Landeshauptstadt. Bei dem Titel

0: City sollte es sich allerdings nicht um den offiziellen Namen des Fahrzeugs handeln. Dieser wurde nun am Donnerstagvormittag verliehen. Dafür empfing die Oberbürgermeisterin vor dem Rathaus eine Bürgerreisedelegation aus Le Havre, Magdeburgs Partnerstadt in Frankreich. Diese Partnerschaft besteht inzwischen seit 15 Jahren und repräsentiert nicht nur den kulturellen Austausch, den diese deutsch-französische Freundschaft ermöglicht, sondern die Verbindung zwischen den beiden Städten steht auch für Mobilität. Somit nahm man das 15-jährige Jubiläum zum Anlass, diese enge Verbindung noch weiter zu festigen, weshalb diese Straßenbahn fortan den Namen Le Havre tragen wird.
1: Gerade mit Le Havre ist die Städtepartnerschaft sehr, sehr intensiv, lebt von Schüleraustauschen und von Bürgerreisen. Also es ist nicht die erste Bürgerreise und viele sind schon mehrfach mit der Bürgerreise nach Magdeburg gekommen. Und das zeigt, dass auch dank der deutsch-französischen Gesellschaft die Städtepartnerschaft absolut mit Leben erfüllt ist.
0: Schon das Bauen der Flexity geschah im Rahmen dieser länderübergreifenden Freundschaft, denn die Straßenbahn wurde im sächsischen Werk Bautzen des französischen Konzerns Alstom gefertigt. Mit der Taufe am Donnerstag wollte man die langjährige Städtepartnerschaft nur noch im Alltag sichtbar machen, weshalb ab sofort ein Aufkleber mit dem Namen der Stadt und das dazugehörige Wappen das Gehäuse über der Fahrerkabine zieren. Nach den einleitenden Worten am Rathaus konnte beides ausgiebig von der Delegation aus Le Havre bewundert werden. Danach setzte das Fahrzeug sich in Bewegung Richtung Domplatz. Die erste Tour der Flexity unter ihrem neuen Namen. Bei dieser einen Straßenbahntaufe soll es sich jedoch nicht um die einzige handeln.
1: Es wird in der Perspektive dann, auch wenn wieder Jubiläen sind, andere Städtepartnerschaften auf Straßenbahn geben. Also wir wollen auch noch mehr Straßenbahnen dann entsprechend mit den Städtepartnerschaften taufen, die wir als Stadt Magdeburg haben.
0: Die nächste Taufe dürfte dann vermutlich zu Ehren der Verbindung mit Sarajevo vonstatten gehen, die Hauptstadt von Bosnien-Herzegowina, deren Partnerschaft mit Magdeburg bereits seit 1977 besteht und im nächsten Jahr also ihr 50-jähriges Bestehen feiern kann.
2: An der Förderschule Carpe Diem soll am Freitag nach umfangreicher Sanierung das dortige Bewegungsbad wieder in Betrieb genommen werden. Die Förderschule fungiert bekanntlich als Landesförderschule für körperlich-motorische Entwicklung. Das Bewegungsbad ist dabei zentraler Ort für Bewegung und individuelle Förderung. Da es sich um die Landesförderschule handelt, wurde ein Großteil der Investitionen aus Landesmitteln finanziert. Und noch eine Eröffnung. Die Jugendwerkstatt GmbH wird am Freitag ihr neues Kinderhaus in der Liebenauer Straße einweihen. In dem neuen Gebäude werden erstmals etwa 260 Hortkinder der Hutten Grundschule sowie Kinder und Jugendliche aus den Wohngruppen der Jugendwerkstatt und der Kinderschutzstelle unter einem Dach betreut. Die Einrichtung wurde bereits im April bezogen. Am 8. Mai soll sie mit einem großen Familienfest offiziell eröffnet werden. Die Reklame.
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2: Willkommen zurück. Sogenannte Verfahrenslotsen helfen jungen Menschen bis zu einem Alter von 26 Jahren bei einer bestehenden oder drohenden Behinderung, sich im Wirrwarr der verschiedensten staatlichen Unterstützungsangebote und Fördermöglichkeiten zurechtzufinden. Ein Angebot, das natürlich auch von deren Eltern oder Sorgeberechtigten in Anspruch genommen werden kann. Zum einen dienen die Verfahrenslotsen als erste Anlaufstelle und dann natürlich beim gesamten Hilfeprozess. Die Erläuterung von ergangenen Bescheiden. Es gibt Hilfe bei Rückfragen oder Widersprüchen. Die Helfer begleiten auch zu Gesprächen oder Terminen bei den verschiedensten Stellen, die man für Unterstützungsangebote anlaufen muss. Die Verfahrenslotsen sind ein neues Angebot der Stadtverwaltung Halle und sie wurden bei der Jugend- und Eingliederungshilfe angesiedelt. Eine erste Kontaktaufnahme ist am einfachsten über die Internetseite der Stadt Halle möglich unter www.halle.de/verfahrenslotsen.
6: Am 15. April begrüße der Ministerpräsident von Sachsen-Anhalt, Sven Schulze, den Bundeskanzler Friedrich Merz am Sachsen-Anhalt-Tag in der Berliner James-Simon-Galerie. Ungefähr bis Mitternacht tauschte er sich mit seinen Kollegen und Kolleginnen über landesweite Themen aus. Etwa 9 Stunden später stand er in Halberstadt vor den Türen der FIS. In den Morgenstunden wird er von CDU-Landtagskandidat Artjom Pusch und dem FIS-Vorstand herzlichst begrüßt. Wie auch der ehemalige Ministerpräsident Rainer Haseloff will sich nun auch Sven Schulze über das Unternehmen und die zukünftigen Herausforderungen erkundigen. Dafür bekommt er einen exklusiven Einblick, eine Spritztour mit der FIS-Lok und in einer der Dieselflotte Sachsen-Anhalt, die er beide einmal selbst steuern darf.

0: wir haben ein sehr abwechslungsreiches Feld, was wir ihm zeigen können. Wir haben über 180 Jahre Tradition und Geschichte und genau das macht das Interessante aus. Also wir haben zum einen die Wartung des Dieselnetzes hier in Sachsen-Anhalt, diese modernen Triebzüge. Wir haben Korrosionssanierung an den Schweizer Fahrzeugen und wir haben auch eine ganze Menge historische Fahrzeuge, unter anderem von der SBB-Historik, vom Deutschen Technikmuseum und auch von den Harzer Schmalspurbahnen. Also der bunte Mix macht, glaube ich, eine sehr große Abwechslung.
1: Was bei einer Tour über das FIS-Gelände nicht fehlen darf, ist die DDR-Ikone SVT Görlitz. Auch hier gab es eine umfangreiche Besichtigung durch das Innere der alten Legende.
2: Ja, die FIS ist ja eines unserer wichtigen Unternehmen in der gesamten Region, einer der größten Arbeitgeber. Und wir wollen alles dafür tun, dass die Firma natürlich auch weiter wächst und weiter auch sichere Arbeitsplätze auch schafft. Und deswegen war das auch sehr, sehr spannend, wie gesagt, auch mit den Mitarbeitern zu reden und schauen, was können wir besser tun.
1: Gerade mittelständische Unternehmen wie die Verkehrsindustriesysteme will Sven Schulze unterstützen. Denn sie sind es, die unsere Harzregion attraktiv für Arbeitnehmer machen. Daran soll festgehalten und gearbeitet werden. Hier auf einem Gelände der Quedlinburger Saatgutgruppe wird er von Geschäftsführerin Antje Kresser, dem Oberbürgermeister Quedlinburgs Frank Ruch und dem Kreisvorsitzenden der CDU im Harzkreis Uli Thomas begrüßt. Antje Kresser führt sie dabei durch die Hallen des Unternehmens Florag.
3: Wir konnten ihm zeigen, dass wir 100 Millionen Tüten mit Quedlinburger Logo produzieren, zwar nicht hier am Standort, aber dass wir im Prinzip der größte Werbeträger sind für die Stadt Quedlinburg, beziehungsweise zeigen die Quedlinburger Türmchen, sind Inhaber der Marke Quedlinburger Saatgut. Wir sind ein recht großes Unternehmen, Mittelständler, die eng mit der Stadt Quedlinburg verwoben sind. Also an diesem Standort wird hauptsächlich mit Pflanzen gearbeitet, aber hier werden auch Pflanzkartoffeln abgefüllt. In Aschersleben stehen sehr, sehr viele Saatgutproduktionsmaschinen, die wiederum die bunten Tütchen abfüllen.
1: Wie auch bei der FIS in Halberstadt wird hier über die Probleme und Herausforderungen der Unternehmensgruppe gesprochen.
4: Für mich als Ministerpräsident ist es wichtig, dass ich meine Politik nicht vom Schreibtisch in Magdeburg mache, sondern dass ich als Ministerpräsident im Land unterwegs bin. Das war ich vorher als Wirtschaftsminister. Ich bin ja auch Ingenieur und interessiere mich natürlich, wenn wir über das Thema Eisenbahn sprechen, auch über die Technik. Hab dort gesehen, wie interessant es ist, wie wichtig es ist, auch immer wieder über die Internationalität zu sprechen. Dieses Unternehmen in Halberstadt existiert deshalb, weil es Aufträge hat aus dem europäischen Ausland, genauso wie aus Deutschland und aus Sachsen-Anhalt. 400 Menschen, die dort arbeiten, die dort am Ende auch in den nächsten Jahrzehnten gute Arbeitsplätze haben sollen. Und deswegen haben wir darüber gesprochen, welche Techniken sind für die Zukunft interessant. Mein Ziel ist es, dass die Menschen hier sicher leben können, auch Sicherheit für ihre Arbeitsplätze.
5: Es ist uns schon ein Anliegen, dass diese Tradition erhalten bleibt. Natürlich ist es wirtschaftliche Betätigung, das muss ich rechnen, das ist auch sehr schwierig, weil doch die Lohnkosten und auch die Energiekosten auch hier eine große Rolle spielen. Aber wir haben ja ein gutes Beispiel für gutes Know-how, für gute Ideen, für Kreativität bei der Produktentwicklung bis zur Vermarktung. Und ich bin sehr froh, dass wir in Quedlinburg solche Unternehmen noch haben, die darüber hinaus auch so manch anderen Punkt unterstützen mit Blumen, mit Pflanzungen. Das tut uns gut, das tut der Stadt gut und damit uns allen.
6: Die MDF1 Wettervorhersage für den 7. und 8. Mai. In der Nacht zum Freitag ist der Himmel wechselnd bewölkt und es hört auf zu regnen. Die Nachttemperaturen sinken bis auf 6 Grad. Der Wind weht schwach aus dem Nordosten. Am Freitag bleibt es bei einem Mix aus Sonne und Wolken. Es wird überwiegend trocken sein. Die Tageshöchsttemperaturen steigen nur noch auf 15 bis 17 Grad. Der Wind weht schwach und weiter aus nordöstlicher Richtung. Die weiteren Aussichten bis zum Montag. Am Samstag wird es wieder freundlich. Der Himmel ist nur leicht wolkig und die Sonne scheint. Es wird auch am Sonntag einige Sonnenstunden geben und noch trocken bleiben. In der neuen Woche schlägt das Wetter um und es gibt Regen.
7: Studenten der Klasse für Bildhauerei der Burg Giebichenstein laden am Freitagabend zur Vernissage einer neuen Ausstellung in den Golfpark Hufeisensee. Gezeigt werden Arbeiten, die unter dem Motto Feldarbeit entstanden. Man darf sich also überraschen lassen, zu welchen Ergebnissen die jungen Künstler durch diese Überschrift inspiriert wurden. Die Ausstellung wird um 17 Uhr eröffnet. Man hat begleitende Performances und ein Musikprogramm vorbereitet. Und viele der beteiligten Künstler werden vor Ort sein. Es sollte zur Vernissage auch keinen Eintritt kosten. 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Bis dahin, auf Wiedersehen und bleiben Sie gesund.

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1: 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Ich würde gern Musik machen, die begeistert, die benommen macht. 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

0: Ja, das sieht nach Komödie aus.
1: Hi.
0: Hi. See you tomorrow.
1: Was wollen wir eigentlich gucken?
0: Weiß ich nicht. Wir können mal gucken, was du da hast.
2: Nachhaltigkeit, Migration, Klimawandel, weil man das ohnehin nicht voneinander trennen kann.
3: Dann würde ich vielleicht die halbe Gurke nehmen und...
1: Vielleicht eine Vorspeise und einen Salat.
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1: Mhm.
0: Justin verliebt sich in Alice, doch sie lebt für ihn immer einen Tag in der Zukunft und er lebt für sie einen Tag in der Vergangenheit.
1: Da sieht man nicht viel.
4: Darf ich mal?
1: Such doch mal Awesome Movie, das hast du ja mal erwähnt. Ja, die wäre vielleicht besser. Die auch. Die nicht. Ich mach dir erstmal einen Tee.
3: Nein!
0: Der Bildhauer Ariel arbeitet nachts als U-Bahn-Fahrer, um sich die Miete für sein Atelier in Brooklyn zu verdienen. Im Schlaf verfolgen ihn Visionen von einem Tier, das mit ihm spricht.
5: Weil du Hurensohn, zu dem ich besser eine Scheißkarre abzustellen.
0: Hier, das Leben ist ein Croissant.
1: Mhm.
0: Scheidung und andere Liebeserklärungen.
1: Mhm.

0: Die katholische Kirche hat sich entschieden, in gewisser Weise eine Wahlempfehlung zu geben. So wandte sich Bischof Gerhard Feige am Mittwoch an die Öffentlichkeit, um das Wahlvolk auf seine Verantwortung zur Landtagswahl im September aufmerksam zu machen. Dabei erging die Empfehlung offensichtlich nicht nur an die Mitglieder der katholischen Kirche, sondern an alle Bürgerinnen und Bürger im wahlfähigen Alter. Unter der Überschrift Bewusst wählen startete man eine Initiative, die mit vier Kernbotschaften an das Gewissen der Wähler appelliert. Als erstes: Wir wählen Nächstenliebe, sie gibt allen eine Chance. Zweitens, wir wählen Dialog, Protest reicht nicht. Drittens, wir wählen Menschenwürde, du bist es wert. Und viertens, wir wählen Solidarität, teilen bringt Gewinn. Im Grunde vier Botschaften, die alle auf den Lehren von Jesus Christus beruhen und mit denen sich die katholische Kirche in den gesellschaftlichen Diskurs einbringen will, um zu zeigen, was es bedeutet, aus christlicher Verantwortung heraus zu handeln. Und damit ein herzliches Willkommen zum MDV1 Direktmagazin am Donnerstag. Im Grunde wird sich wohl nur eine Partei dagegen verwahren, dass sich die katholische Kirche auf diese Weise im Wahlkampf positioniert. Allerdings steht bereits das Trägerbündnis für etwa 60.000 Katholiken im Bistum Magdeburg. Wo Sachsen-Anhalt trifft, ist das Motto des diesjährigen Landesfestes, und bewusst verzichtete man auf den Bindestrich, denn die Veranstalterstadt Bernburg liegt gewissermaßen auf der Grenze zwischen Sachsen und Anhalt. Und damit sind wir auch schon mittendrin im Programmangebot zum nunmehr 24. Sachsen-Anhalt-Tag, der vom 5. bis 7. Juni in Bernburg stattfinden wird. Bernburg, war da nicht mal was? Ja, das erste Landesfest dieser Art im Jahr 1996 war auch in Bernburg. Und in gewisser Weise ist man mit den Veranstalterstädten einmal rum in unserem Bindestrichland. Doch trotzdem man hier zum zweiten Mal zu Gast ist, kann man nicht auf viele der damals gemachten Erfahrungen zurückgreifen.
1: Man macht vieles neu. Vor 30 Jahren sind wir, glaube ich, viel, viel unbeleckter rangegangen. Da hatten wir die Aufgabe, den Sachsen-Anhalt-Tag zu gestalten, und haben dann gedacht, naja, dann machen wir mal ein großes Fest. Dann kamen natürlich auch damals Partner von außerhalb mit dazu, aber bestimmte Dinge, die man heute berücksichtigt, Verkehrskonzept, Sicherheitskonzept, die Abstimmung mit den Senderbühnen, das ist schon ein anderes Kaliber als vor 30 Jahren.
0: Und dann kommen natürlich noch die 30 Jahre Erfahrung dazu, die man mit der Veranstaltung großer Stadtfeste sammeln konnte. Und die spiegeln sich natürlich auch im Programm für das Landesfest 2026 wieder. So waren bei dieser Medienkonferenz die Vertreter der drei großen Radiosender unseres Bundeslandes zugegen, um über die auf ihren Bühnen stattfindenden Programme zu sprechen. MDR, SAW und Radio Brocken betreiben wie gewohnt ihre auf das Festivalgelände verteilten Showbühnen, was natürlich bedeutet, dass man die sonst nur zu hörenden Moderatoren der Sender auch zu sehen bekommt und dass Musik auf diesen Bühnen eine Hauptrolle spielen wird. Wirklich große Bandnamen sind allerdings nicht dabei, sondern eher Coverbands oder Musikgruppen, die vor vielen Jahren mal einen Namen hatten, aber sicher für gute Stimmung stehen dürften.
1: Und das Besondere, und da danke ich den Sendern, die haben heute uns sehr gut nochmal aufgezeigt, dass sie ja auch die regionalen Künstler mitnehmen. Also nicht nur Künstler, wo wir uns freuen, dass wir sie nach Bernburg bekommen, sondern sie zeigen die Region eben auch mit den Nachwuchsbands und so weiter.
0: Dazu kommen natürlich die vielen über das gesamte Festivalgelände anzutreffenden Informations- und Mitmachangebote, die besonders vom Ehrenamt geprägt werden. Stände, die sich oft genug um die sogenannten Landesbühnen scharen.
1: Also die Leute können sich darauf freuen, ganz Sachsen-Anhalt kennenzulernen. Wirklich alle fünf Regionen des Landes stellen sich hier beim Sachsen-Anhalt-Tag vor. Mit ihren Künstlern, mit ihren Folkloregruppen, mit ihren regionalen Besonderheiten. Und dann kann man durch die Regionaldörfer schlendern, mit Menschen ins Gespräch kommen. Sie dürfen vor allen Dingen an ganz, ganz vielen Stellen mitmachen. Das habe ich in Stendal wunderbar erlebt und das erwarte ich auch hier. Die ersten Anzeigen dafür sind auch da. Und dann gibt es die Meilen, die sozusagen übergreifend sind, nicht regional geprägt, sondern zu bestimmten Themen. Mittelalter, Kinder- und Jugendmeile, das Kirchendorf, die Bundeswehr wird sich präsentieren, die gesamte Blaulichtmeile, um nur einiges zu nennen.
0: Das Festivalgelände ist groß und umfasst nahezu die gesamte Innenstadt Bernburgs. Da man mit etwa 200.000 Besuchern rechnet, wird der Autoverkehr bereits weit draußen auf Park-and-Ride-Plätze geführt, von denen man Busverbindungen im 20-Minuten-Takt anbieten wird. Deswegen die Empfehlung der Veranstalter, doch mit den Angeboten der NASA nach Bernburg zu reisen, die dafür nicht nur zusätzliche Zugverbindungen anbieten werden, sondern auch die bestehenden Zugkapazitäten durch mehr Waggons erweitern wollen. Das gehört übrigens auch zum Sicherheitskonzept für diese Großveranstaltung, auf das nach den Ereignissen in Magdeburg und Leipzig noch einmal ein besonderer Augenmerk gelegt wurde.
1: Ja, die gesamte Festmeile ist verkehrsfrei. Natürlich, Einsatzfahrzeuge müssen durchfahren, aber kein Privatverkehr. Die Bevölkerung ist darüber informiert worden und richtet sich darauf ein, eben ein paar Tage autofrei zu leben. Das kann man planen. Man kann auch planen, dass die Polizei mit dabei ist, dass man die Verkehrsströme anders lenkt. Und diese Dinge, die sind bedacht worden. Und natürlich das ganz übliche Brandschutz und ähnliche Dinge. Wir werden Unterstützung haben von der Feuerwehr. Das, was man denken kann, das haben wir bedacht. Und trotzdem, das muss man immer wieder sagen, das Leben ist gefährlich, 100% gibt es nicht.
0: Zum Schluss sollte man vielleicht noch den traditionellen Festumzug am Sonntag erwähnen, der sich ab 11 Uhr durch die Stadt bewegen wird. Ja, und das alles gibt es bei freiem Eintritt, wobei für die Nutzung der Parkplätze und des Shuttle-Transfers pauschal 5 Euro fällig werden. Noch 4 Wochen sind Zeit bis zum Sachsen-Anhalt-Tag. Fans solcher Großveranstaltungen sollten sich den Termin unbedingt vormerken. Mit insgesamt 15,45 Millionen Euro kann das Sozialministerium von Sachsen-Anhalt Einrichtungen der Jugendarbeit unterstützen. Das Geld stammt aus dem berühmten Sondervermögen und ab sofort können Landkreise und Kommunen, aber auch freie Träger und Bildungseinrichtungen ihre Vorhaben anmelden. Gefördert werden Sanierungen, Barrierefreiheit oder Ausstattungsgegenstände wie Möbel oder Elektrogeräte. Erkennbar, dass es nicht um Personal, sondern um Investitionen geht, was aber dem Charakter des Sondervermögens als Investitionsprogramm geschuldet ist. Also die Chance, in die Jahre gekommene Jugendclubs zu modernisieren oder das passende Equipment für eine Arbeitsgemeinschaft zu beschaffen. Bis zu 100.000 Euro je Projekt sind möglich für Vorhaben, die noch in diesem Jahr abgeschlossen werden können. Für größere Vorhaben wäre dann ab 2027 Gelegenheit. Das Förderprogramm wird durch die IB-Bank betreut, an die man sich auch wenden müsste, um die entsprechenden Anträge zu erhalten.
2: Im vergangenen September wurde die neue Flexity-Straßenbahn der Magdeburger Verkehrsbetriebe in Betrieb genommen und ist seitdem ein fester Bestandteil des Linienverkehrs in der Landeshauptstadt. Bei dem Titel Flexity sollte es sich allerdings nicht um den offiziellen Namen des Fahrzeugs handeln. Dieser wurde nun am Donnerstagvormittag verliehen. Dafür empfing die Oberbürgermeisterin vor dem Rathaus eine Bürgerreisedelegation aus Le Havre, Magdeburgs Partnerstadt in Frankreich. Diese Partnerschaft besteht inzwischen seit 15 Jahren und repräsentiert nicht nur den kulturellen Austausch, den diese deutsch-französische Freundschaft ermöglicht, sondern die Verbindung zwischen den beiden Städten steht auch für Mobilität. Somit nahm man das 15-jährige Jubiläum zum Anlass, diese enge Verbindung noch weiter zu festigen, weshalb diese Straßenbahn fortan den Namen Le Havre tragen wird.
3: Gerade mit Le Havre ist die Städtepartnerschaft sehr, sehr intensiv, lebt von Schüleraustauschen und von Bürgerreisen. Also es ist nicht die erste Bürgerreise und viele sind schon mehrfach mit der Bürgerreise nach Magdeburg gekommen. Und das zeigt, dass auch dank der deutsch-französischen Gesellschaft die Städtepartnerschaft absolut mit Leben erfüllt ist.
2: Schon das Bauen der Flexity geschah im Rahmen dieser länderübergreifenden Freundschaft, denn die Straßenbahn wurde im sächsischen Werk Bautzen des französischen Konzerns Alstom gefertigt. Mit der Taufe am Donnerstag wollte man die langjährige Städtepartnerschaft nur noch im Alltag sichtbar machen, weshalb ab sofort ein Aufkleber mit dem Namen der Stadt und das dazugehörige Wappen das Gehäuse über der Fahrerkabine zieren. Nach den einleitenden Worten am Rathaus konnte beides ausgiebig von der Delegation aus Le Havre bewundert werden. Danach setzte das Fahrzeug sich in Bewegung Richtung Domplatz. Die erste Tour der Flexity unter ihrem neuen Namen. Bei dieser einen Straßenbahntaufe soll es sich jedoch nicht um die einzige handeln.
3: Es wird in der Perspektive dann, auch wenn wieder Jubiläen sind, andere Städtepartnerschaften auf Straßenbahn geben. Also wir wollen auch noch mehr Straßenbahnen dann entsprechend mit den Städtepartnerschaften taufen, die wir als Stadt Magdeburg haben.
2: Die nächste Taufe dürfte dann vermutlich zu Ehren der Verbindung mit Sarajevo vonstatten gehen, die Hauptstadt von Bosnien-Herzegowina, deren Partnerschaft mit Magdeburg bereits seit 1977 besteht und im nächsten Jahr also ihr 50-jähriges Bestehen feiern kann.
0: Noch ist der Anteil von Kindern und Jugendlichen an der Gesamtbevölkerung von Sachsen-Anhalt mit 23,7% stabil. Das ist die Kernaussage des nunmehr achten Kinder- und Jugendberichtes, den die Sozialministerin vorlegte. Darin analysieren die beteiligten Fachkräfte die Lebenslagen von Kindern und Jugendlichen und man formuliert Empfehlungen für die Weiterentwicklung der Jugendpolitik. Dem Bericht zufolge prägt jedoch der demografische Wandel im Land die zukünftige Entwicklung, vor allem durch die Abwanderung in städtische Regionen und in andere Bundesländer, weshalb man davon ausgehen muss, dass bis 2025 mit einem Rückgang bei den unter 25-Jährigen von etwa 20.000 Personen zu rechnen ist. Der Bericht beschäftigt sich jedoch auch mit den gesellschaftlichen Veränderungen der letzten Jahre, beispielsweise durch die Corona-Pandemie, den Klimawandel und die zunehmende politische und soziale Polarisierung der Gesellschaft. Der Bericht hatte auch einige Empfehlungen für weiteres politisches Handeln formuliert. Dazu gehören unter anderem eine bessere finanzielle Ausstattung der Jugendhilfe, niedrigschwellige, kostenlose Freizeit- und Begegnungsangebote sowie der Ausbau direkter Beteiligungsformate. Die Reklame.
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0: Willkommen zurück. Etwa 613.000 Euro investierte die Stadt Magdeburg in eine moderne, barrierefreie Sport- und Freizeitfläche für BMX, Inline-Skater und für Rollstuhlsportler auf dem Gelände der ehemaligen Skateranlage in der Johannes-Göderitz-Straße. Diese wurde im August 2025 abgerissen. Dann begannen im Herbst auf dem 800 Quadratmeter großen Areal die Bauarbeiten. Diese sind bereits jetzt abgeschlossen, denn eigentlich wollte man erst kurz vor den Sommerferien die neue Anlage übergeben. Die große Eröffnungsparty wird dann noch stattfinden, aber dennoch darf man sie schon jetzt benutzen. Das wird die lokale Skater-Szene freuen, denn diese war bei der Planung des Projekts von Anfang an beteiligt. So ist eine Anlage entstanden, die den tatsächlichen Bedürfnissen der Szene entspricht und größtmögliche Attraktivität für alle bieten soll.
6: Am 15. April begrüßte der Ministerpräsident von Sachsen-Anhalt, Sven Schulze, den Bundeskanzler Friedrich Merz am Sachsen-Anhalt-Tag in der Berliner James-Simon-Galerie. Ungefähr bis Mitternacht tauschte er sich mit seinen Kollegen und Kolleginnen über landesweite Themen aus. Etwa 9 Stunden später stand er in Halberstadt vor den Türen der FIS. In den Morgenstunden wird er von CDU-Landtagskandidat Artjom Pusch und dem FIS-Vorstand herzlichst begrüßt. Wie auch der ehemalige Ministerpräsident Rainer Haseloff will sich nun auch Sven Schulze über das Unternehmen und die zukünftigen Herausforderungen erkundigen. Dafür bekommt er einen exklusiven Einblick, eine Spritztour mit der FIS-Lok und in einer der Dieselflotte Sachsen-Anhalt, die er beide einmal selbst steuern darf.

0: Also wir haben ein sehr abwechslungsreiches Feld, was wir ihm zeigen können. Wir haben über 180 Jahre Tradition und Geschichte und genau das macht das Interessante aus. Also wir haben zum einen die Wartung des Dieselnetzes hier in Sachsen-Anhalt, diese modernen Triebzüge. Wir haben Korrosionssanierung an den Schweizer Fahrzeugen und wir haben auch eine ganze Menge historische Fahrzeuge, unter anderem von der SBB-Historik, vom Deutschen Technikmuseum und auch von den Harzer Schmalspurbahnen. Also der bunte Mix macht, glaube ich, eine sehr große Abwechslung.
1: Was bei einer Tour über das FIS-Gelände nicht fehlen darf, ist die DDR-Ikone SVT Görlitz. Auch hier gab es eine umfangreiche Besichtigung durch das Innere der alten Legende.
2: Ja, die FIS ist ja eines unserer wichtigen Unternehmen in der gesamten Region, einer der größten Arbeitgeber. Und wir wollen alles dafür tun, dass die Firma natürlich auch weiter wächst und weiter auch sichere Arbeitsplätze auch schafft. Und deswegen war das auch sehr, sehr spannend, wie gesagt, auch mit den Mitarbeitern zu reden und schauen, was können wir besser tun.
1: Gerade mittelständische Unternehmen wie die Verkehrsindustriesysteme will Sven Schulze unterstützen. Denn sie sind es, die unsere Harzregion attraktiv für Arbeitnehmer machen. Daran soll festgehalten und gearbeitet werden. Hier auf einem Gelände der Quedlinburger Saatgutgruppe wird er von Geschäftsführerin Antje Kresser, dem Oberbürgermeister Quedlinburgs Frank Ruch und dem Kreisvorsitzenden der CDU im Harzkreis Uli Thomas begrüßt. Antje Kresser führt sie dabei durch die Hallen des Unternehmens Florag.
3: Wir konnten ihm zeigen, dass wir 100 Millionen Tüten mit Quedlinburger Logo produzieren, zwar nicht hier am Standort, aber dass wir im Prinzip der größte Werbeträger sind für die Stadt Quedlinburg, beziehungsweise zeigen, die Quedlinburger Türmchen sind immer der Marke Quedlinburger Saatgut. Wir sind ein recht großes Unternehmen, Mittelständler, die eng mit der Stadt Quedlinburg verwoben sind. Also an diesem Standort wird hauptsächlich mit Pflanzen gearbeitet, aber hier werden auch Pflanzkartoffeln abgefüllt. In Aschersleben stehen sehr, sehr viele Saatgutproduktionsmaschinen, die wiederum die bunten Tütchen abfüllen.
1: Wie auch bei der FIS in Halberstadt wird hier über die Probleme und Herausforderungen der Unternehmensgruppe gesprochen.
4: Für mich als Ministerpräsident ist es wichtig, dass ich meine Politik nicht vom Schreibtisch in Magdeburg mache, sondern dass ich als Ministerpräsident im Land unterwegs bin. Das war ich vorher als Wirtschaftsminister. Ich bin ja auch Ingenieur und interessiere mich natürlich, wenn wir über das Thema Eisenbahn sprechen, auch über die Technik. Hab dort gesehen, wie interessant es ist, wie wichtig es ist, auch immer wieder über

0: die Internationalität zu sprechen. Dieses Unternehmen in Halberstadt existiert deshalb, weil es Aufträge hat aus dem europäischen Ausland, genauso wie aus Deutschland und aus Sachsen-Anhalt. 400 Menschen, die dort arbeiten, die dort am Ende auch in den nächsten Jahrzehnten gute Arbeitsplätze haben sollen. Und deswegen haben wir darüber gesprochen, welche Techniken sind für die Zukunft interessant. Mein Ziel ist es, dass die Menschen hier sicher leben können, auch Sicherheit für ihre Arbeitsplätze.
1: Es ist uns schon ein Anliegen, dass diese Tradition erhalten bleibt. Natürlich ist es wirtschaftliche Betätigung, das muss ich rechnen. Das ist auch sehr schwierig, weil doch die Lohnkosten und auch die Energiekosten auch hier eine große Rolle spielen. Aber wir haben ja ein gutes Beispiel für gutes Know-how, für gute Ideen, für Kreativität bei der Produktentwicklung bis zur Vermarktung. Und ich bin sehr froh, dass wir in Quedlinburg solche Unternehmen noch haben, die darüber hinaus auch so manch anderen Punkt unterstützen mit Blumen, mit Pflanzungen. Das tut uns gut, das tut der Stadt gut und damit uns allen.
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3: Die MDF1 Wettervorhersage für den 7. und 8. Mai. In der Nacht zum Freitag ist der Himmel wechselnd bewölkt und es hört auf zu regnen. Die Nachttemperaturen sinken bis auf 6 Grad. Der Wind weht schwach aus dem Nordosten. Am Freitag bleibt es bei einem Mix aus Sonne und Wolken. Es wird überwiegend trocken sein. Die Tageshöchsttemperaturen steigen nur noch auf 15 bis 17 Grad. Der Wind weht schwach und weiter aus nordöstlicher Richtung. Die weiteren Aussichten bis zum Montag. Am Samstag wird es wieder freundlich. Der Himmel ist nur leicht wolkig und die Sonne scheint. Es wird auch am Sonntag einige Sonnenstunden geben und noch trocken bleiben. In der neuen Woche schlägt das Wetter um und es gibt Regen.
4: Am Freitag steht das diesjährige Klangfarbenkonzert der Kreismusikschule Bela Bartok an. In der Aula der Musikschule an ihrem Standort in Schönebeck in der Tischlerstraße werden die Musikschüler ein abwechslungsreiches Programm aufführen mit Darbietungen aus den verschiedensten Musikrichtungen und auf unterschiedlichsten Instrumenten. Das Konzert beginnt um 17.30 Uhr, der Eintritt ist frei, es wird aber um Spenden gebeten. 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Ab 18 Uhr dürfen Sie die erste Sendeschleife erwarten und dann immer zur vollen Stunde. Bis dahin auf Wiedersehen und bleiben Sie gesund.

0: Sie waren heute in einen unschönen Vorfall verwickelt.
1: Das ist deine Schuld. Ich habe noch nie was übersehen. Niemals.
2: Stroke Unit, Alexandra hier. Bitte folgen Sie meinen
3: Fingern. 4 Milligramm Aktylyse.
4: Ich brauche bitte dringend deine Einschätzung.
1: Ich bin gleich da.
2: Ich bin Alexandra, die Neurologin dieser Abteilung.
1: Camilla.
2: Du meintest, es sei dringend?
1: Wieso denn dringend?
5: Mir geht's sehr gut.
2: Ich komme nicht ins Patientenportal.
1: Probier es einfach in einer Minute nochmal.
6: Hilfe!
1: Oliver?
6: Hilfe!
1: Aber das habe ich dir doch gesagt. Die Nackensteifigkeit.
2: Nein, das hast du nicht gesagt.
1: Ich habe dich angerufen, weil ich eine Nackensteifigkeit festgestellt habe.
7: Es geht doch im Augenblick überhaupt nicht darum, eine Schuldfrage zu klären.
1: Du hast einen so schweren Verdacht und reagierst nicht? Du hast ihn nach Hause geschickt.
2: Wie groß ist das Risiko bei einem Eingriff?
8: Zu 80% verschlimmert sich die Blutung durch eine Operation.
1: Also gibt es Hoffnung. Das meinen Sie doch, oder?
7: Die sind für dich.
9: Die Liebe ist stärker als der Tod.

0: Das Hauptquartier hält Sie für einen erstklassigen Psychiater. Sie werden die geistige Gesundheit der Gefangenen überprüfen und sicherstellen. Ihr besonderes Augenmerk richten Sie auf Göring.
1: Er wurde 39 zu Hitlers Nachfolger ernannt und ist der hochrangigste deutsche Militäroffizier aller Zeiten.
2: Er ist hochintelligent, charmant und ein Narzisst.
3: Ich werde der Schlinge des Henkers entkommen.
2: Sie sind selber zeigt von sich.
3: Niemand hat mich je besiegt.
1: Wissen Sie, warum das hier geschah? Weil die Menschen es zugelassen haben.
4: Alles andere als ein vollständiger Sieg kommt einer Niederlage gleich. Sie dürfen keinen Fehler machen.
5: Ich stelle Hermann Göring vor Gericht und zwinge ihn, der Welt zu sagen, was er getan hat.
2: Wie wollen Sie sich verteidigen?
6: Was möchten Sie, was ich sage?
7: Wie wär's denn vielleicht mit der Wahrheit?
3: Ich bin ein Gefangener, weil Sie gewonnen und wir verloren haben.
8: Und nicht, weil Sie mir moralisch überlegen sind.
7: Ich weiß mehr über diesen Mann als irgendjemand sonst. Sie gehen ihm in die Falle.

Frieden. Diese Schreckensherrschaft nur, wenn wir all diese Menschen zur Rechenschaft ziehen. Damit es nie wieder passieren kann.

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1: 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Wisst ihr, wer gern zurückkehren würde? 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
2: Vivaldi.
1: Holen wir Vivaldi. Probieren wir diese Variation.
0: 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Das kann ich nicht sein.
1: Wie ist dein Name?
0: Cecilia. Wenn der Krieg vorbei ist, werde ich mit einem Offizier vermählt. Dann kann ich nicht mehr spielen.
1: Du hast etwas, das die anderen nicht haben. Ich würde gern Musik machen, die begeistert, die benommen macht. Die so ist wie das Leben.
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0: Ihr kennt ihn?
2: Dir konnte nichts Besseres passieren, weißt du.
1: Bist du nicht glücklich? Ganz Venedig hat dir applaudiert.
0: Ihr zerstört unseren Frieden. Ich möchte hierbleiben. Ich möchte nicht mehr heiraten.
3: Wir können unser gegebenes Wort nicht mehr zurücknehmen.
0: Ich kann nichts tun. Ich kann überhaupt nichts entscheiden.
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4: Ich kann es gar nicht erwarten, dein Talent zu hören. Und zu erfahren, zu welcher Magie diese Hände fähig sind.

0: Ja, das sieht nach Komödie aus.
1: Hi.
0: Hi. See you tomorrow.
1: Was wollen wir eigentlich gucken?
0: Weiß ich nicht. Wir können mal gucken, was so da ist.
2: Nachhaltigkeit, Migration, Klimawandel. Man das ohnehin nicht voneinander trennen kann.
3: Dann würde ich vielleicht die halbe Gurke nehmen und...
1: Vielleicht eine Vorspeise und einen Salat.
0: Ich habe mal wieder Bock auf Fisch.
2: Justin verliebt sich in Alice, doch sie lebt für ihn immer einen Tag in der Zukunft und er lebt für sie einen Tag in der Vergangenheit.
4: Da sieht man nicht viel.
5: Darf ich mal?
1: Such doch mal Awesome Movie, das hast du ja mal erwähnt. Ja, die wäre vielleicht besser. Die auch. Die nicht. Ich mach dir erstmal einen Tee.
3: Nein!
0: Der Bildhauer Ariel arbeitet nachts als U-Bahn-Fahrer, um sich die Miete für sein Atelier in Brooklyn zu verdienen. Im Schlaf verfolgen ihn Visionen von einem Tier, das mit ihm spricht.
6: Du Hurensohn, zu dem ich besser eine Scheißkarre abzustellen.
0: Hier, das Leben ist ein Croissant.
1: Mhm.
0: Scheidung und andere Liebeserklärungen.
1: Mhm.

0: Die katholische Kirche hat sich entschieden, in gewisser Weise eine Wahlempfehlung zu geben. So wandte sich Bischof Gerhard Feige am Mittwoch an die Öffentlichkeit, um das Wahlvolk auf seine Verantwortung zur Landtagswahl im September aufmerksam zu machen. Dabei erging die Empfehlung offensichtlich nicht nur an die Mitglieder der katholischen Kirche, sondern an alle Bürgerinnen und Bürger im wahlfähigen Alter. Unter der Überschrift "Bewusst wählen" startete man eine Initiative, die mit 4 Kernbotschaften an das Gewissen der Wähler appelliert. Als erstes: Wir wählen Nächstenliebe, sie gibt allen eine Chance. Zweitens, wir wählen Dialog, Protest reicht nicht. Drittens, wir wählen Menschenwürde, du bist es wert. Und viertens, wir wählen Solidarität, teilen bringt Gewinn. Im Grunde 4 Botschaften, die alle auf den Lehren von Jesus Christus beruhen und mit denen sich die katholische Kirche in den gesellschaftlichen Diskurs einbringen will, um zu zeigen, was es bedeutet, aus christlicher Verantwortung heraus zu handeln. Und damit ein herzliches Willkommen zum MDV1 Direktmagazin am Donnerstag. Im Grunde wird sich wohl nur eine Partei dagegen verwahren, dass sich die katholische Kirche auf diese Weise im Wahlkampf positioniert. Allerdings steht bereits das Trägerbündnis für etwa 60.000 Katholiken im Bistum Magdeburg. Wo Sachsen-Anhalt trifft, ist das Motto des diesjährigen Landesfestes, und bewusst verzichtete man auf den Bindestrich, denn die Veranstalterstadt Bernburg liegt gewissermaßen auf der Grenze zwischen Sachsen und Anhalt. Und damit sind wir auch schon mittendrin im Programmangebot zum nunmehr 24. Sachsen-Anhalt-Tag, der vom 5. bis 7. Juni in Bernburg stattfinden wird. Bernburg, war da nicht mal was? Ja, das erste Landesfest dieser Art im Jahr 1996 war auch in Bernburg. Und in gewisser Weise ist man mit den Veranstalterstädten einmal rum in unserem Bindestrichland. Doch trotzdem man hier zum zweiten Mal zu Gast ist, kann man nicht auf viele der damals gemachten Erfahrungen zurückgreifen.
1: Man macht vieles neu. Vor 30 Jahren sind wir, glaube ich, viel, viel unbeleckter rangegangen. Da hatten wir die Aufgabe, den Sachsen-Anhalt-Tag zu gestalten, und haben dann gedacht, na ja, dann machen wir mal ein großes Fest. Dann kamen natürlich auch damals Partner von außerhalb mit dazu, aber bestimmte Dinge, die man heute berücksichtigt, Verkehrskonzept, Sicherheitskonzept, die Abstimmung mit den Senderbühnen, das ist schon ein anderes Kaliber als vor 30 Jahren.
0: Und dann kommen natürlich noch die 30 Jahre Erfahrung dazu, die man mit der Veranstaltung großer Stadtfeste sammeln konnte. Und die spiegeln sich natürlich auch im Programm für das Landesfest 2026 wieder. So waren bei dieser Medienkonferenz die Vertreter der 3 großen Radiosender unseres Bundeslandes zugegen, um über die auf ihren Bühnen stattfindenden Programme zu sprechen. MDR, SAW und Radio Brocken betreiben wie gewohnt ihre auf das Festivalgelände verteilten Showbühnen, was natürlich bedeutet, dass man die sonst nur zu hörenden Moderatoren der Sender auch zu sehen bekommt, und dass Musik auf diesen Bühnen eine Hauptrolle

0: Rolle spielen wird. Wirklich große Bandnamen sind allerdings nicht dabei, sondern eher Coverbands oder Musikgruppen, die vor vielen Jahren mal einen Namen hatten, aber sicher für gute Stimmung stehen dürften.
1: Und das Besondere, und da danke ich den Sendern, die haben heute uns sehr gut nochmal aufgezeigt, dass sie ja auch die regionalen Künstler mitnehmen. Also nicht nur Künstler, wo wir uns freuen, dass wir sie nach Bernburg bekommen, sondern sie zeigen die Region eben auch mit den Nachwuchsbands und so weiter.
0: Dazu kommen natürlich die vielen über das gesamte Festivalgelände anzutreffenden Informations- und Mitmachangebote, die besonders vom Ehrenamt geprägt werden. Stände, die sich oft genug um die sogenannten Landesbühnen scharen.
1: Also die Leute können sich darauf freuen, ganz Sachsen-Anhalt kennenzulernen. Wirklich alle 5 Regionen des Landes stellen sich hier beim Sachsen-Anhalt-Tag vor. Mit ihren Künstlern, mit ihren Folkloregruppen, mit ihren regionalen Besonderheiten. Und dann kann man durch die Regionaldörfer schlendern, mit Menschen ins Gespräch kommen. Sie dürfen vor allen Dingen an ganz, ganz vielen Stellen mitmachen. Das habe ich in Stendal wunderbar erlebt und das erwarte ich auch hier. Die ersten Anzeigen dafür sind auch da. Und dann gibt es die Meilen, die sozusagen übergreifend sind, nicht regional geprägt, sondern zu bestimmten Themen. Mittelalter, Kinder- und Jugendmeile, das Kirchendorf, die Bundeswehr wird sich präsentieren, die gesamte Blaulichtmeile, um nur einiges zu nennen.
0: Das Festivalgelände ist groß und umfasst nahezu die gesamte Innenstadt Bernburgs. Da man mit etwa 200.000 Besuchern rechnet, wird der Autoverkehr bereits weit draußen auf Park-and-Ride-Plätze geführt, von denen man Busverbindungen im 20-Minuten-Takt anbieten wird. Deswegen die Empfehlung der Veranstalter, doch mit den Angeboten der NASA nach Bernburg zu reisen, die dafür nicht nur zusätzliche Zugverbindungen anbieten werden, sondern auch die bestehenden Zugkapazitäten durch mehr Waggons erweitern wollen. Das gehört übrigens auch zum Sicherheitskonzept für diese Großveranstaltung, auf das nach den Ereignissen in Magdeburg und Leipzig noch einmal ein besonderer Augenmerk gelegt wurde.
1: Ja, die gesamte Festmeile ist verkehrsfrei. Natürlich, Einsatzfahrzeuge müssen durchfahren, aber kein Privatverkehr. Die Bevölkerung ist darüber informiert worden und richtet sich darauf ein, eben ein paar Tage autofrei zu leben. Das kann man planen. Man kann auch planen, dass die Polizei mit dabei ist, dass man die Verkehrsströme anders lenkt. Und diese Dinge, die sind bedacht worden. Und natürlich das ganz übliche Brandschutz und ähnliche Dinge. Wir werden Unterstützung haben von der Feuerwehr. Das, was man denken kann, das haben wir bedacht. Und trotzdem, das muss man immer wieder sagen, das Leben ist gefährlich, 100% gibt es nicht.
0: Zum Schluss sollte man vielleicht noch den traditionellen Festumzug am Sonntag erwähnen, der sich ab 11 Uhr durch die Stadt bewegen wird. Ja, und das alles gibt es bei freiem Eintritt, wobei für die Nutzung der Parkplätze und des Shuttle-Transfers pauschal 5 Euro fällig werden. Noch 4 Wochen sind Zeit bis zum Sachsen-Anhalt-Tag. Fans solcher Großveranstaltungen sollten sich den Termin unbedingt vormerken. Das Bundesverwaltungsgericht hat eine positive Entscheidung zum Weiterbau der A143, der sogenannten Halle-West-Umfahrung, getroffen, die die A14 mit der A38 verbinden soll. Sie soll Verkehre aufnehmen, die sich bisher noch durch Halle bewegen. Gegen den Bau hatte aber der NABU geklagt. Seiner Meinung nach würde die Trassenführung ein schützenswertes Habitat queren. Man kündigte an, gegen diese Entscheidung des Bundesverwaltungsgerichtes nun vor dem Bundesverfassungsgericht und auf EU-Ebene weiterklagen zu wollen. Für das zuständige Verkehrsministerium ist die höchstrichterliche Entscheidung zur Abweisung der Klage jedoch ein eindeutiges Signal, den Bau der A143 zügig fortzusetzen. Dementsprechend forderte Lydia Hüskens die bei der Bundesregierung zuständigen Stellen auf, keine weitere Zeit mehr verstreichen zu lassen.
2: Im vergangenen September wurde die neue Flexity-Straßenbahn der Magdeburger Verkehrsbetriebe in Betrieb genommen und ist seitdem ein fester Bestandteil des Linienverkehrs in der Landeshauptstadt. Bei dem Titel Flexity sollte es sich allerdings nicht um den offiziellen Namen des Fahrzeugs handeln. Dieser wurde nun am Donnerstagvormittag verliehen. Dafür empfing die Oberbürgermeisterin vor dem Rathaus eine Bürgerreisedelegation aus Le Havre, Magdeburgs Partnerstadt in Frankreich. Diese Partnerschaft besteht inzwischen seit 15 Jahren und repräsentiert nicht nur den kulturellen Austausch, den diese deutsch-französische Freundschaft ermöglicht, sondern die Verbindung zwischen den beiden Städten steht auch für Mobilität. Somit nahm man das 15-jährige Jubiläum zum Anlass, diese enge Verbindung noch weiter zu festigen, weshalb diese Straßenbahn fortan den Namen Le Havre tragen wird.
3: gerade mit Le Havre ist die Städtepartnerschaft sehr, sehr intensiv, lebt von Schüleraustauschen und von Bürger.

0: Bürgerreisen, also es ist nicht die erste Bürgerreise und viele sind schon mehrfach mit der Bürgerreise nach Magdeburg gekommen. Und das zeigt, dass auch dank der deutsch-französischen Gesellschaft die Städtepartnerschaft absolut mit Leben erfüllt ist.
1: Schon das Bauen der Flexity geschah im Rahmen dieser länderübergreifenden Freundschaft, denn die Straßenbahn wurde im sächsischen Werk Bautzen des französischen Konzerns Alstom gefertigt. Mit der Taufe am Donnerstag wollte man die langjährige Städtepartnerschaft nur noch im Alltag sichtbar machen, weshalb ab sofort ein Aufkleber mit dem Namen der Stadt und das dazugehörige Wappen das Gehäuse über der Fahrerkabine zieren. Nach den einleitenden Worten am Rathaus konnte beides ausgiebig von der Delegation aus Le Havre bewundert werden. Danach setzte das Fahrzeug sich in Bewegung Richtung Domplatz. Die erste Tour der Flexity unter ihrem neuen Namen. Bei dieser einen Straßenbahntaufe soll es sich jedoch nicht um die einzige handeln.
0: Es wird in der Perspektive dann, auch wenn wieder Jubiläen sind, andere Städtepartnerschaften auf Straßenbahn geben. Also wir wollen auch noch mehr Straßenbahnen dann entsprechend mit den Städtepartnerschaften taufen, die wir als Stadt Magdeburg haben.
1: Die nächste Taufe dürfte dann vermutlich zu Ehren der Verbindung mit Sarajevo vonstatten gehen, die Hauptstadt von Bosnien-Herzegowina, deren Partnerschaft mit Magdeburg bereits seit 1977 besteht und im nächsten Jahr also ihr 50-jähriges Bestehen feiern kann.
2: An der Förderschule Carpe Diem soll am Freitag nach umfangreicher Sanierung das dortige Bewegungsbad wieder in Betrieb genommen werden. Die Förderschule fungiert bekanntlich als Landesförderschule für körperlich-motorische Entwicklung. Das Bewegungsbad ist dabei zentraler Ort für Bewegung und individuelle Förderung. Da es sich um die Landesförderschule handelt, wurde ein Großteil der Investitionen aus Landesmitteln finanziert. Und noch eine Eröffnung. Die Jugendwerkstatt GmbH wird am Freitag ihr neues Kinderhaus in der Liebenauer Straße einweihen. In dem neuen Gebäude werden erstmals etwa 260 Hortkinder der Hutten Grundschule sowie Kinder und Jugendliche aus den Wohngruppen der Jugendwerkstatt und der Kinderschutzstelle unter einem Dach betreut. Die Einrichtung wurde bereits im April bezogen. Am 8. Mai soll sie mit einem großen Familienfest offiziell eröffnet werden. 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
2: Willkommen zurück. Sogenannte Verfahrenslotsen helfen jungen Menschen bis zu einem Alter von 26 Jahren bei einer bestehenden oder drohenden Behinderung, sich im Wirrwarr der verschiedensten staatlichen Unterstützungsangebote und Fördermöglichkeiten zurechtzufinden. Ein Angebot, das natürlich auch von deren Eltern oder Sorgeberechtigten in Anspruch genommen werden kann. Zum einen dienen die Verfahrenslotsen als erste Anlaufstelle und dann natürlich beim gesamten Hilfeprozess. Die Erläuterung von ergangenen Bescheiden. Es gibt Hilfe bei Rückfragen oder Widersprüchen. Die Helfer begleiten auch zu Gesprächen oder Terminen bei den verschiedensten Stellen, die man für Unterstützungsangebote anlaufen muss. Die Verfahrenslotsen sind ein neues Angebot der Stadtverwaltung Halle und sie wurden bei der Jugend- und Eingliederungshilfe angesiedelt. Eine erste Kontaktaufnahme ist am einfachsten über die Internetseite der Stadt Halle möglich unter www.halle.de/verfahrenslotsen.
6: Am 15. April begrüße der Ministerpräsident von Sachsen-Anhalt, Sven Schulze, den Bundeskanzler Friedrich Merz am Sachsen-Anhalt-Tag in der Berliner James-Simon-Galerie. Ungefähr bis Mitternacht tauschte er sich mit seinen Kollegen und Kolleginnen über landesweite Themen aus. Etwa 9 Stunden später stand er in Halberstadt vor den Türen der FIS. In den Morgenstunden wird er von CDU-Landtagskandidat Artjom Pusch und dem FIS-Vorstand herzlichst begrüßt. Wie auch der ehemalige Ministerpräsident Rainer Haseloff will sich nun auch Sven Schulze über das Unternehmen und die zukünftigen Herausforderungen erkundigen. Dafür bekommt er einen exklusiven Einblick, eine Spritztour mit der FIS-Lok und in einer der Dieselflotte Sachsen-Anhalt, die er beide einmal selbst steuern darf.

0: Wir haben ein sehr abwechslungsreiches Feld, was wir ihm zeigen können. Wir haben über 180 Jahre Tradition und Geschichte und genau das macht das Interessante aus. Also wir haben zum einen die Wartung des Dieselnetzes hier in Sachsen-Anhalt, diese modernen Triebzüge. Wir haben Korrosionssanierung an den Schweizer Fahrzeugen und wir haben auch eine ganze Menge historische Fahrzeuge, unter anderem von der SBB-Historik, vom Deutschen Technikmuseum und auch von den Harzer Schmalspurbahnen. Also der bunte Mix macht, glaube ich, eine sehr große Abwechslung.
1: Was bei einer Tour über das FIS-Gelände nicht fehlen darf, ist die DDR-Ikone SVT Görlitz. Auch hier gab es eine umfangreiche Besichtigung durch das Innere der alten Legende.
2: Ja, die FIS ist ja eines unserer wichtigen Unternehmen in der gesamten Region, einer der größten Arbeitgeber. Und wir wollen alles dafür tun, dass die Firma natürlich auch weiter wächst und weiter auch sichere Arbeitsplätze auch schafft. Und deswegen war das auch sehr, sehr spannend, wie gesagt, auch mit den Mitarbeitern zu reden und schauen, was können wir besser tun.
1: Gerade mittelständische Unternehmen wie die Verkehrsindustriesysteme will Sven Schulze unterstützen. Denn sie sind es, die unsere Harzregion attraktiv für Arbeitnehmer machen. Daran soll festgehalten und gearbeitet werden. Hier auf einem Gelände der Quedlinburger Saatgutgruppe wird er von Geschäftsführerin Antje Kresser, dem Oberbürgermeister Quedlinburgs Frank Ruch und dem Kreisvorsitzenden der CDU im Harzkreis Uli Thomas begrüßt. Antje Kresser führt sie dabei durch die Hallen des Unternehmens Florag.
3: Wir konnten ihm zeigen, dass wir 100 Millionen Tüten mit Quedlinburger Logo produzieren, zwar nicht hier am Standort, aber dass wir im Prinzip der größte Werbeträger sind für die Stadt Quedlinburg, beziehungsweise zeigen die Quedlinburger Türmchen, sind Inhaber der Marke Quedlinburger Saatgut. Wir sind ein recht großes Unternehmen, Mittelständler, die eng mit der Stadt Quedlinburg verwoben sind. Also an diesem Standort wird hauptsächlich mit Pflanzen gearbeitet, aber hier werden auch Pflanzkartoffeln abgefüllt. In Aschersleben stehen sehr, sehr viele Saatgutproduktionsmaschinen, die wiederum die bunten Tütchen abfüllen.
1: Wie auch bei der FIS in Halberstadt wird hier über die Probleme und Herausforderungen der Unternehmensgruppe gesprochen.
4: Für mich als Ministerpräsident ist es wichtig, dass ich meine Politik nicht vom Schreibtisch in Magdeburg mache, sondern dass ich als Ministerpräsident im Land unterwegs bin. Das war ich vorher als Wirtschaftsminister. Ich bin ja auch Ingenieur und interessiere mich natürlich, wenn wir über das Thema Eisenbahn sprechen, auch über die Technik. Habe dort gesehen, wie interessant es ist, wie wichtig es ist, auch immer wieder über die Internationalität zu sprechen. Dieses Unternehmen in Halberstadt existiert deshalb, weil es Aufträge hat aus dem europäischen Ausland, genauso wie aus Deutschland und aus Sachsen-Anhalt. 400 Menschen, die dort arbeiten, die dort am Ende auch in den nächsten Jahrzehnten gute Arbeitsplätze haben sollen. Und deswegen haben wir darüber gesprochen, welche Techniken sind für die Zukunft interessant. Mein Ziel ist es, dass die Menschen hier sicher leben können, auch Sicherheit für ihre Arbeitsplätze.
5: Es ist uns schon ein Anliegen, dass diese Tradition erhalten bleibt. Natürlich ist es wirtschaftliche Betätigung, das muss ich rechnen, das ist auch sehr schwierig, weil doch die Lohnkosten und auch die Energiekosten auch hier eine große Rolle spielen.

0: Aber wir haben ja ein gutes Beispiel für gutes Know-how, für gute Ideen, für Kreativität bei der Produktentwicklung bis zur Vermarktung. Und ich bin sehr froh, dass wir in Quedlinburg solche Unternehmen noch haben, die darüber hinaus auch so manch anderen Punkt unterstützen mit Blumen, mit Pflanzungen. Das tut uns gut, das tut der Stadt gut und damit uns allen.
1: Die MDF1 Wettervorhersage für den 7. und 8. Mai. In der Nacht zum Freitag ist der Himmel wechselnd bewölkt und es hört auf zu regnen. Die Nachttemperaturen sinken bis auf 6 Grad. Der Wind weht schwach aus dem Nordosten. Am Freitag bleibt es bei einem Mix aus Sonne und Wolken. Es wird überwiegend trocken sein. Die Tageshöchsttemperaturen steigen nur noch auf 15 bis 17 Grad. Der Wind weht schwach und weiter aus nordöstlicher Richtung. Die weiteren Aussichten bis zum Montag. Am Samstag wird es wieder freundlich. Der Himmel ist nur leicht wolkig und die Sonne scheint. Es wird auch am Sonntag einige Sonnenstunden geben und noch trocken bleiben. In der neuen Woche schlägt das Wetter um und es gibt Regen.
2: Studenten der Klasse für Bildhauerei der Burg Giebichenstein laden am Freitagabend zur Vernissage einer neuen Ausstellung in den Golfpark Hufeisensee. Gezeigt werden Arbeiten, die unter dem Motto Feldarbeit entstanden. Man darf sich also überraschen lassen, zu welchen Ergebnissen die jungen Künstler durch diese Überschrift inspiriert wurden. Die Ausstellung wird um 17 Uhr eröffnet. Man hat begleitende Performances und ein Musikprogramm vorbereitet. Und viele der beteiligten Künstler werden vor Ort sein. Es sollte zur Vernissage auch keinen Eintritt kosten. Ja, bei MDF1 laden wir Sie am Freitag nach dem Direktmagazin wieder ins Talkwerk ein. Ab 18 Uhr dürfen Sie die erste Sendeschleife erwarten und dann immer zur vollen Stunde. Bis dahin, auf Wiederfernsehen und bleiben Sie gesund.

0: Sie waren heute in einen unschönen Vorfall verwickelt.
1: Das ist deine Schuld. Ich habe noch nie was übersehen. Niemals.
2: Stroke Unit, Alexandra hier. Bitte folgen Sie meinen
3: Fingern. 4 Milligramm Aktylyse.
4: Ich brauche bitte dringend eine Einschätzung.
2: Ich bin gleich da. Ich bin Alexandra, die Neurologin dieser Abteilung.
3: Camilla, du meintest, es sei dringend?
5: Wieso denn dringend?
6: Mir geht's sehr gut.
2: Ich komme nicht ins Patientenportal.
3: Probier es einfach in einer Minute nochmal.
1: Hilfe!
3: Oliver?
1: Hilfe!
3: Aber das habe ich dir doch gesagt. Die Nackensteifigkeit.
2: Nein, das hast du nicht gesagt.
3: Ich habe dich angerufen, weil ich eine Nackensteifigkeit festgestellt habe.
5: Es geht doch im Augenblick überhaupt nicht darum, eine Schuldfrage zu klären.
2: Du hast einen so schweren Verdacht und reagierst nicht?
3: Du hast ihn nach Hause geschickt.
2: Wie groß ist das Risiko bei einem Eingriff?
7: Zu 80% verschlimmert sich die Blutung durch eine Operation.
1: Also gibt es Hoffnung. Das meinen Sie doch, oder?
5: Die sind für dich.
8: Ist stärker als der Tod.

0: Richter Jackson? Sie haben Hermann Göring festgenommen.
1: Was haben die jetzt mit ihm vor?
2: Sie befinden sich in einem geheimen Militärgefängnis. Es beherbergt das, was vom Nazi-Oberkommando übrig ist.
3: Sie! Hey! Machen Sie das nie wieder in meinem Gefängnis!
2: Die Regierung Russlands, Frankreichs, Großbritanniens und unserer Vereinigten Staaten bringen diese Männer vor Gericht.
4: Es gibt kein internationales Recht, auf das ich die Anklage stützen könnte.
1: Die Welt muss erfahren, was diese Männer getan haben.
2: Dr. Kelly, das Hauptquartier hält Sie für einen erstklassigen Psychiater. Sie werden die geistige Gesundheit der Gefangenen überprüfen und sie...

0: sicherstellen. Ihr besonderes Augenmerk richten Sie auf Göring.
1: Er wurde 39 zu Hitlers Nachfolger ernannt und ist der hochrangigste deutsche Militäroffizier aller Zeiten.
2: Er ist hochintelligent, charmant und ein Narzisst.
3: Ich werde der Schlinge des Henkers entkommen.
2: Sie sind sehr überzeugt von sich.
3: Niemand hat mich je besiegt.
1: Wissen Sie, warum das hier geschah? Weil die Menschen es zugelassen haben.
4: Alles andere als ein vollständiger Sieg kommt einer Niederlage gleich. Sie dürfen keinen Fehler machen.
5: Ich stelle Hermann Göring vor Gericht und zwinge ihn, der Welt zu sagen, was er getan hat.
2: Wie wollen Sie sich verteidigen?
3: Was möchten Sie, was ich sage?
2: Wie wär's denn vielleicht mit der Wahrheit?
3: Ich bin ein Gefangener, weil Sie gewonnen und wir verloren haben.
6: Und nicht, weil Sie mir moralisch überlegen sind.
2: Ich weiß mehr über diesen Mann als irgendjemand sonst. Sie gehen ihm in die Falle.

Fürsten. Diese Schreckensherrschaft nur, wenn wir all diese Menschen zur Rechenschaft ziehen. Damit es nie wieder passieren kann.

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0: 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Dann kann ich nicht mehr spielen.
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0: 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Ich kann überhaupt nichts entscheiden.
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0: Ja, das sieht nach Komödie aus.
1: Hi.
0: Hi. See you tomorrow.
1: Was wollen wir eigentlich gucken?
0: Weiß ich nicht. Wir können mal gucken, was du da hast.
2: Nachhaltigkeit, Migration, Klimawandel, wenn man das ohnehin nicht voneinander trennen kann.
3: Dann würde ich vielleicht die halbe Gurke nehmen und...
1: Vielleicht eine Vorspeise und einen Salat.
0: Ich habe mal wieder Bock auf Fisch.
2: Justin verliebt sich in Alice, doch sie lebt für ihn immer einen Tag in der Zukunft und er lebt für sie einen Tag in der Vergangenheit.
4: Da sieht man nicht viel.
5: Darf ich mal?
1: Such doch mal Awesome Movie, das hast du ja mal erwähnt. Ja, die wäre vielleicht besser. Die auch. Die nicht. Ich mach dir erstmal einen Tee.
3: Nein!
0: Der Bildhauer Ariel arbeitet nachts als U-Bahn-Fahrer, um sich die Miete für sein Atelier in Brooklyn zu verdienen. Im Schlaf verfolgen ihn Visionen von einem Tier, das mit ihm spricht.
6: Weil du Hurensohn zu dem ich bist, eine Scheißkarre abzustellen.
0: Hier, das Leben ist ein Croissant.
1: Mhm.
0: Scheidung und andere Liebeserklärungen.
1: Mhm.

0: Die katholische Kirche hat sich entschieden, in gewisser Weise eine Wahlempfehlung zu geben. So wandte sich Bischof Gerhard Feige am Mittwoch an die Öffentlichkeit, um das Wahlvolk auf seine Verantwortung zur Landtagswahl im September aufmerksam zu machen. Dabei erging die Empfehlung offensichtlich nicht nur an die Mitglieder der katholischen Kirche, sondern an alle Bürgerinnen und Bürger im wahlfähigen Alter. Unter der Überschrift Bewusst wählen startete man eine Initiative, die mit vier Kernbotschaften an das Gewissen der Wähler appelliert. Als erstes: Wir wählen Nächstenliebe, sie gibt allen eine Chance. Zweitens, wir wählen Dialog, Protest reicht nicht. Drittens, wir wählen Menschenwürde, du bist es wert. Und viertens, wir wählen Solidarität, teilen bringt Gewinn. Im Grunde vier Botschaften, die alle auf den Lehren von Jesus Christus beruhen und mit denen sich die katholische Kirche in den gesellschaftlichen Diskurs einbringen will, um zu zeigen, was es bedeutet, aus christlicher Verantwortung heraus zu handeln. Und damit ein herzliches Willkommen zum MDV1-Direktmagazin am Donnerstag. Im Grunde wird sich wohl nur eine Partei dagegen verwahren, dass sich die katholische Kirche auf diese Weise im Wahlkampf positioniert. Allerdings steht bereits das Trägerbündnis für etwa 60.000 Katholiken im Bistum Magdeburg. Wo Sachsen-Anhalt trifft, ist das Motto des diesjährigen Landesfestes, und bewusst verzichtete man auf den Bindestrich, denn die Veranstalterstadt Bernburg liegt gewissermaßen auf der Grenze zwischen Sachsen und Anhalt. Und damit sind wir auch schon mittendrin im Programmangebot zum nunmehr 24. Sachsen-Anhalt-Tag, der vom 5. bis 7. Juni in Bernburg stattfinden wird. Bernburg, war da nicht mal was? Ja, das erste Landesfest dieser Art im Jahr 1996 war auch in Bernburg. Und in gewisser Weise ist man mit den Veranstalterstädten einmal rum in unserem Bindestrichland. Doch trotzdem man hier zum zweiten Mal zu Gast ist, kann man nicht auf viele der damals gemachten Erfahrungen zurückgreifen.
1: Man macht vieles neu. Vor 30 Jahren sind wir, glaube ich, viel, viel unbeleckter rangegangen. Da hatten wir die Aufgabe, den Sachsen-Anhalt-Tag zu gestalten, und haben dann gedacht, na ja, dann machen wir mal ein großes Fest. Dann kamen natürlich auch damals Partner von außerhalb mit dazu, aber bestimmte Dinge, die man heute berücksichtigt, Verkehrskonzept, Sicherheitskonzept, die Abstimmung mit den Senderbühnen, das ist schon ein anderes Kaliber als vor 30 Jahren.
0: Und dann kommen natürlich noch die 30 Jahre Erfahrung dazu, die man mit der Veranstaltung großer Stadtfeste sammeln konnte, und die spiegeln sich natürlich auch im Programm für das Landesfest 2026 wieder. So waren bei dieser Medienkonferenz die Vertreter der drei großen Radiosender unseres Bundeslandes zugegen, um über die auf ihren Bühnen stattfindenden Programme zu sprechen. MDR, SAW und Radio Brocken betreiben wie gewohnt ihre auf das Festivalgelände verteilten Showbühnen, was natürlich bedeutet, dass man die sonst nur zu hörenden Moderatoren der Sender auch zu sehen bekommt und dass Musik auf diesen Bühnen eine Hauptrolle spielen wird. Wirklich große Bandnamen sind allerdings nicht dabei, sondern eher Coverbands oder Musikgruppen, die vor vielen Jahren mal einen Namen hatten, aber sicher für gute Stimmung stehen dürften.
1: Und das Besondere, und da danke ich den Sendern, die haben heute uns sehr gut nochmal aufgezeigt, dass sie ja auch die regionalen Künstler mitnehmen. Also nicht nur Künstler, wo wir uns freuen, dass wir sie nach Bernburg bekommen, sondern sie zeigen die Region eben auch mit den Nachwuchsbands und so weiter.
0: Dazu kommen natürlich die vielen über das gesamte Festivalgelände anzutreffenden Informations- und Mitmachangebote, die besonders vom Ehrenamt geprägt werden. Stände, die sich oft genug um die sogenannten Landesbühnen scharen.
1: Also die Leute können sich darauf freuen, ganz Sachsen-Anhalt kennenzulernen. Wirklich alle fünf Regionen des Landes stellen sich hier beim Sachsen-Anhalt-Tag vor. Mit ihren Künstlern, mit ihren Folkloregruppen, mit ihren regionalen Besonderheiten. Und dann kann man durch die Regionaldörfer schlendern, mit Menschen ins Gespräch kommen. Sie dürfen vor allen Dingen an ganz, ganz vielen Stellen mitmachen. Das habe ich in Stendal wunderbar erlebt, und das erwarte ich auch hier. Die ersten Anzeigen dafür sind auch da. Und dann gibt es die Meilen, die sozusagen übergreifend sind, nicht regional geprägt, sondern zu bestimmten Themen. Mittelalter, Kinder- und Jugendmeile, das Kirchendorf, die Bundeswehr wird sich präsentieren, die gesamte Blaulichtmeile, um nur einiges zu nennen.
0: Das Festivalgelände ist groß und umfasst nahezu die gesamte Innenstadt Bernburgs. Da man mit etwa 200.000 Besuchern rechnet, wird der Autoverkehr bereits weit draußen auf Park-and-Ride-Plätze geführt, von denen man Busverbindungen im 20-Minuten-Takt anbieten wird. Deswegen die Empfehlung der Veranstalter, doch mit den Angeboten der NASA nach Bernburg zu reisen, die dafür nicht nur zusätzliche Zugverbindungen anbieten werden, sondern auch die bestehenden Zugkapazitäten durch mehr Waggons erweitern wollen. Das gehört übrigens auch zum Sicherheitskonzept für diese Großveranstaltung, auf das nach den Ereignissen in Magdeburg und Leipzig noch einmal ein besonderer Augenmerk gelegt wurde.
1: Ja, die gesamte Festmeile ist verkehrsfrei. Natürlich, Einsatzfahrzeuge müssen durchfahren, aber kein Privatverkehr. Die Bevölkerung ist darüber informiert worden und richtet sich darauf ein, eben ein paar Tage autofrei zu leben. Das kann man planen. Man kann auch planen, dass die Polizei mit dabei ist, dass man die Verkehrsströme anders lenkt. Und diese Dinge, die sind bedacht worden. Und natürlich das ganz übliche Brandschutz und ähnliche Dinge. Wir werden Unterstützung haben von der Feuerwehr. Das, was man denken kann, das haben wir bedacht. Und trotzdem, das muss man immer wieder sagen, das Leben ist gefährlich. 100% gibt es nicht.
0: Zum Schluss sollte man vielleicht noch den traditionellen Festumzug am Sonntag erwähnen, der sich ab 11 Uhr durch die Stadt bewegen wird. Ja, und das alles gibt es bei freiem Eintritt, wobei für die Nutzung der Parkplätze und des Shuttle-Transfers pauschal 5 Euro fällig werden. Noch 4 Wochen sind Zeit bis zum Sachsen-Anhalt-Tag. Fans solcher Großveranstaltungen sollten sich den Termin unbedingt vormerken. Mit insgesamt 15,45 Millionen Euro kann das Sozialministerium von Sachsen-Anhalt Einrichtungen der Jugendarbeit unterstützen. Das Geld stammt aus dem berühmten Sondervermögen und ab sofort können Landkreise und Kommunen, aber auch freie Träger und Bildungseinrichtungen ihre Vorhaben anmelden. Gefördert werden Sanierungen, Barrierefreiheit oder Ausstattungsgegenstände wie Möbel oder Elektrogeräte. Erkennbar, dass es nicht um Personal, sondern um Investitionen geht, was aber dem Charakter des Sondervermögens als Investitionsprogramm geschuldet ist. Also die Chance, in die Jahre gekommene Jugendclubs zu modernisieren oder das passende Equipment für eine Arbeitsgemeinschaft zu beschaffen. Bis zu 100.000 Euro je Projekt sind möglich für Vorhaben, die noch in diesem Jahr abgeschlossen werden können. Für größere Vorhaben wäre dann ab 2027 Gelegenheit. Das Förderprogramm wird durch die IB-Bank betreut, an die man sich auch wenden müsste, um die entsprechenden Anträge zu erhalten.
2: Im vergangenen September wurde die neue Flexity-Straßenbahn der Magdeburger Verkehrsbetriebe in Betrieb genommen und ist seitdem ein fester Bestandteil des Linienverkehrs in der Landeshauptstadt. Bei dem Titel Flexity sollte es sich allerdings nicht um den offiziellen Namen des Fahrzeugs handeln. Dieser wurde nun am Donnerstagvormittag verliehen. Dafür empfing die Oberbürgermeisterin vor dem Rathaus eine Bürgerreisedelegation aus Le Havre, Magdeburgs Partnerstadt in Frankreich. Diese Partnerschaft besteht inzwischen seit 15 Jahren und repräsentiert nicht nur den kulturellen Austausch, den diese deutsch-französische Freundschaft ermöglicht, sondern die Verbindung zwischen den beiden Städten steht auch für Mobilität. Somit nahm man das 15-jährige Jubiläum zum Anlass, diese enge Verbindung noch weiter zu festigen, weshalb diese Straßenbahn fortan den Namen Le Havre tragen wird.
3: Gerade mit Le Havre ist die Städtepartnerschaft sehr, sehr intensiv, lebt von Schüleraustauschen und von Bürgerreisen. Also es ist nicht die erste Bürgerreise und viele sind schon mehrfach mit der Bürgerreise nach Magdeburg gekommen. Und das zeigt, dass auch dank der deutsch-französischen Gesellschaft die Städtepartnerschaft absolut mit Leben erfüllt ist.
2: Schon das Bauen der Flexity geschah im Rahmen dieser länderübergreifenden Freundschaft, denn die Straßenbahn wurde im sächsischen Werk Bautzen des französischen Konzerns Alstom gefertigt. Mit der Taufe am Donnerstag wollte man die langjährige Städtepartnerschaft nur noch im Alltag sichtbar machen, weshalb ab sofort ein Aufkleber mit dem Namen der Stadt und das dazugehörige Wappen das Gehäuse über der Fahrerkabine zieren. Nach den einleitenden Worten am Rathaus konnte beides ausgiebig von der Delegation aus Le Havre bewundert werden. Danach setzte das Fahrzeug sich in Bewegung Richtung Domplatz. Die erste Tour der Flexity unter ihrem neuen Namen. Bei dieser einen Straßenbahntaufe soll es sich jedoch nicht um die einzige handeln.
3: Es wird in der Perspektive dann, auch wenn wieder Jubiläen sind, andere Städtepartnerschaften auf Straßenbahn geben. Also wir wollen auch noch mehr Straßenbahnen dann entsprechend mit den Städtepartnerschaften taufen, die wir als Stadt Magdeburg haben.
2: Die nächste Taufe dürfte dann vermutlich zu Ehren der Verbindung mit Sarajevo vonstatten gehen, die Hauptstadt von Bosnien-Herzegowina, deren Partnerschaft mit Magdeburg bereits seit 1977 besteht und im nächsten Jahr also ihr 50-jähriges Bestehen feiern kann.
0: Noch ist der Anteil von Kindern und Jugendlichen an der Gesamtbevölkerung von Sachsen-Anhalt mit 23,7% stabil. Das ist die Kernaussage des nunmehr 8. Kinder- und Jugendberichtes, den die Sozialministerin vorlegte. Darin analysieren die beteiligten Fachkräfte die Lebenslagen von Kindern und Jugendlichen und man formuliert Empfehlungen für die Weiterentwicklung der Jugendpolitik. Dem Bericht zufolge prägt jedoch der demografische Wandel im Land die zukünftige Entwicklung, vor allem durch die Abwanderung in städtische Regionen und in andere Bundesländer, weshalb man davon ausgehen muss, dass bis 2025 mit einem Rückgang bei den unter 25-Jährigen von etwa 20.000 Personen zu rechnen ist. Der Bericht beschäftigt sich jedoch auch mit den gesellschaftlichen Veränderungen der letzten Jahre, beispielsweise durch die Corona-Pandemie, den Klimawandel und die zunehmende politische und soziale Polarisierung der Gesellschaft. Der Bericht hatte auch einige Empfehlungen für weiteres politisches Handeln formuliert. Dazu gehören unter anderem eine bessere finanzielle Ausstattung der Jugendhilfe, niedrigschwellige, kostenlose Freizeit- und Begegnungsangebote sowie der Ausbau direkter Beteiligungsformate. 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
0: Willkommen zurück. Etwa 613.000 Euro investierte die Stadt Magdeburg in eine moderne, barrierefreie Sport- und Freizeitfläche für BMX-Inline-Skater und für Rollstuhlsportler auf dem Gelände der ehemaligen Skateranlage in der Johannes-Göderitz-Straße. Diese wurde im August 2025 abgerissen. Dann begannen im Herbst auf dem 800 Quadratmeter großen Areal die Bauarbeiten. Diese sind bereits jetzt abgeschlossen, denn eigentlich wollte man erst kurz vor den Sommerferien die neue Anlage übergeben. Die große Eröffnungsparty wird dann noch stattfinden, aber dennoch darf man sie schon jetzt benutzen. Das wird die lokale Skater-Szene freuen, denn diese war bei der Planung des Projekts von Anfang an beteiligt. So ist eine Anlage entstanden, die den tatsächlichen Bedürfnissen der Szene entspricht und größtmögliche Attraktivität für alle bieten soll.
6: Am 15. April begrüßte der Ministerpräsident von Sachsen-Anhalt, Sven Schulze, den Bundeskanzler Friedrich Merz am Sachsen-Anhalt-Tag in der Berliner James-Simon-Galerie. Ungefähr bis Mitternacht tauschte er sich mit seinen Kollegen und Kolleginnen über landesweite Themen aus. Etwa 9 Stunden später stand er in Halberstadt vor den Türen der FIS. In den Morgenstunden wird er von CDU-Landtagskandidat Artjom Pusch und dem FIS-Vorstand herzlichst begrüßt. Wie auch der ehemalige Ministerpräsident Rainer Haseloff will sich nun auch Sven Schulze über das Unternehmen und die zukünftigen Herausforderungen erkundigen. Dafür bekommt er einen exklusiven Einblick, eine Spritztour mit der FIS-Lok und in einer der Dieselflotte Sachsen-Anhalt, die er beide einmal selbst steuern darf.

0: wir haben ein sehr abwechslungsreiches Feld, was wir ihm zeigen können. Wir haben über 180 Jahre Tradition und Geschichte und genau das macht das Interessante aus. Also wir haben zum einen die Wartung des Dieselnetzes hier in Sachsen-Anhalt, diese modernen Triebzüge. Wir haben Korrosionssanierung an den Schweizer Fahrzeugen und wir haben auch eine ganze Menge historische Fahrzeuge, unter anderem von der SBB-Historik, vom Deutschen Technikmuseum und auch von den Harzer Schmalspurbahnen. Also der bunte Mix macht, glaube ich, eine sehr große Abwechslung.
1: Was bei einer Tour über das FIS-Gelände nicht fehlen darf, ist die DDR-Ikone SVT Görlitz. Auch hier gab es eine umfangreiche Besichtigung durch das Innere der alten Legende.
2: Ja, die FIS ist ja eines unserer wichtigen Unternehmen in der gesamten Region, einer der größten Arbeitgeber. Und wir wollen alles dafür tun, dass die Firma natürlich auch weiter wächst und weiter auch sichere Arbeitsplätze auch schafft. Und deswegen war das auch sehr, sehr spannend, wie gesagt, auch mit den Mitarbeitern zu reden und schauen, was können wir besser tun.
1: Gerade mittelständische Unternehmen wie die Verkehrsindustriesysteme will Sven Schulze unterstützen. Denn sie sind es, die unsere Harzregion attraktiv für Arbeitnehmer machen. Daran soll festgehalten und gearbeitet werden. Hier auf einem Gelände der Quedlinburger Saatgutgruppe wird er von Geschäftsführerin Antje Kresser, dem Oberbürgermeister Quedlinburgs Frank Ruch und dem Kreisvorsitzenden der CDU im Harzkreis Uli Thomas begrüßt. Antje Kresser führt sie dabei durch die Hallen des Unternehmens Florag.
3: Wir konnten ihm zeigen, dass wir 100 Millionen Tüten mit Quedlinburger Logo produzieren, zwar nicht hier am Standort, aber dass wir im Prinzip der größte Werbeträger sind für die Stadt Quedlinburg, beziehungsweise zeigen die Quedlinburger Türmchen, sind Inhaber der Marke Quedlinburger Saatgut. Wir sind ein recht großes Unternehmen, Mittelständler, die eng mit der Stadt Quedlinburg verwoben sind. Also an diesem Standort wird hauptsächlich mit Pflanzen gearbeitet, aber hier werden auch Pflanzkartoffeln abgefüllt. In Aschersleben stehen sehr, sehr viele Saatgutproduktionsmaschinen, die wiederum die bunten Tütchen abfüllen.
1: Wie auch bei der FIS in Halberstadt wird hier über die Probleme und Herausforderungen der Unternehmensgruppe gesprochen.
4: Für mich als Ministerpräsident ist es wichtig, dass ich meine Politik nicht vom Schreibtisch in Magdeburg mache, sondern dass ich als Ministerpräsident im Land unterwegs bin. Das war ich vorher als Wirtschaftsminister. Ich bin ja auch Ingenieur und interessiere mich natürlich, wenn wir über das Thema Eisenbahn sprechen, auch über die Technik. Hab dort gesehen, wie interessant es ist, wie wichtig es ist, auch immer wieder über die Internationalität zu sprechen. Dieses Unternehmen in Halberstadt existiert deshalb, weil es Aufträge hat aus dem europäischen Ausland, genauso wie aus Deutschland und aus Sachsen-Anhalt. 400 Menschen, die dort arbeiten, die dort am Ende auch in den nächsten Jahrzehnten gute Arbeitsplätze haben sollen. Und deswegen haben wir darüber gesprochen, welche Techniken sind für die Zukunft interessant. Mein Ziel ist es, dass die Menschen hier sicher leben können, auch Sicherheit für ihre Arbeitsplätze.
5: Es ist uns schon ein Anliegen, dass diese Tradition erhalten bleibt. Natürlich ist es wirtschaftliche Betätigung, das muss ich rechnen. Das ist auch sehr schwierig, weil doch die Lohnkosten und auch die Energiekosten auch hier eine große Rolle spielen. Aber wir haben ja ein gutes Beispiel für gutes Know-how, für gute Ideen, für Kreativität bei der Produktentwicklung bis zur Vermarktung. Und ich bin sehr froh, dass wir in Quedlinburg solche Unternehmen noch haben, die darüber hinaus auch so manch anderen Punkt unterstützen mit Blumen, mit Pflanzungen. Das tut uns gut, das tut der Stadt gut und damit uns allen.
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7: Die MDF1 Wettervorhersage für den 7. und 8. Mai. In der Nacht zum Freitag ist der Himmel wechselnd bewölkt und es hört auf zu regnen. Die Nachttemperaturen sinken bis auf 6 Grad. Der Wind weht schwach aus dem Nordosten. Am Freitag bleibt es bei einem Mix aus Sonne und Wolken. Es wird überwiegend trocken sein. Die Tageshöchsttemperaturen steigen nur noch auf 15 bis 17 Grad. Der Wind weht schwach und weiter aus nordöstlicher Richtung. Die weiteren Aussichten bis zum Montag. Am Samstag wird es wieder freundlich. Der Himmel ist nur leicht wolkig und die Sonne scheint. Es wird wird auch am Sonntag einige Sonnenstunden geben und noch trocken bleiben. In der neuen Woche schlägt das Wetter um und es gibt Regen.
8: Am Freitag steht das diesjährige Klangfarbenkonzert der Kreismusikschule Bela Bartok an. In der Aula der Musikschule an ihrem Standort in Schönebeck in der Tischlerstraße werden die Musikschüler ein abwechslungsreiches Programm aufführen mit Darbietungen aus den verschiedensten Musikrichtungen und auf unterschiedlichsten Instrumenten. Das Konzert beginnt um 17.30 Uhr, der Eintritt ist frei, es wird aber um Spenden gebeten. 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Bis dahin auf Wiederfernsehen und bleiben Sie gesund.

0: Sie waren heute in einen unschönen Vorfall verwickelt.
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1: Hilfe!
3: Oliver?
1: Hilfe!
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6: Es geht doch im Augenblick überhaupt nicht darum, eine Schuldfrage zu klären.
1: Du hast einen so schweren Verdacht und reagierst nicht?
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1: Wie groß ist das Risiko bei einem Eingriff?
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1: 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Das meinen Sie doch, oder?
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0: Richter Jackson? Sie haben Hermann Göring festgenommen.
1: Was haben die jetzt mit ihm vor?
0: Sie befinden sich in einem geheimen Militärgefängnis. Es beherbergt das, was vom Nazi-Oberkommando übrig ist.
2: Sie! Hey! Machen Sie das nie wieder in meinem Gefängnis!
0: Die Regierung Russlands, Frankreichs, Großbritanniens und unserer Vereinigten Staaten bringen diese Männer vor Gericht.
3: Es gibt kein internationales Recht, auf das ich die Anklage stützen könnte.
1: Die Welt muss erfahren, was diese Männer getan haben.
0: Dr. Kelly,

0: Einiger Sieg kommt einer Niederlage gleich. Sie dürfen keinen Fehler machen.
1: Ich stelle Hermann Göring vor Gericht und zwinge ihn, der Welt zu sagen, was er getan hat.
2: Wie wollen Sie sich verteidigen?
3: Was möchten Sie, was ich sage?
2: Wie wär's denn vielleicht mit der Wahrheit?
3: Ich bin ein Gefangener, weil Sie gewonnen und wir verloren haben.
4: Und nicht, weil Sie mir moralisch überlegen sind.
2: 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Sie gehen ihm in die Falle.

Schrecken. Diese Schreckensherrschaft nur, wenn wir all diese Menschen zur Rechenschaft ziehen. 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

0: Jeden Sonntag spielen wir hinter einem Gitter, weil niemand uns je ins Gesicht blicken darf.
1: Unser musikalisches Angebot ist nicht gut genug. Wisst ihr, wer gern zurückkehren würde? 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
2: Vivaldi.
1: Holen wir Vivaldi.
3: Probieren wir diese Variation.
0: Ich bin keine erste Geige. Das kann ich nicht sein.
3: Wie ist dein Name?
0: Cecilia. Wenn der Krieg vorbei ist, werde ich mit einem Offizier vermählt. Dann kann ich nicht mehr spielen.
3: Du hast etwas, das die anderen nicht haben. Ich würde gern Musik machen, die begeistert, die benommen macht. Die so ist wie das Leben.
2: Bist du die zukünftige Braut von Andrea Sanfermo?
0: Ihr kennt ihn?
2: Dir konnte nichts Besseres passieren, weißt du.
4: Bist du nicht glücklich? Ganz Venedig hat hier applaudiert.
0: 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Ich möchte hierbleiben. Ich möchte nicht mehr heiraten.
1: Wir können unser gegebenes Wort nicht mehr zurücknehmen.
0: 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Ich kann überhaupt nichts entscheiden.
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5: 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Und zu erfahren, zu welcher Magie diese Hände fähig sind.

0: Ja, das sieht nach Komödie aus.
1: Hi.
0: Hi. See you tomorrow.
1: Was wollen wir eigentlich gucken?
0: Weiß ich nicht. Wir können mal gucken, was du da hast.
2: Nachhaltigkeit, Migration, Klimawandel, weil man das ohnehin nicht voneinander trennen kann.
3: Dann würde ich vielleicht die halbe Gurke nehmen und
1: vielleicht eine Vorspeise und einen Salat.
0: Ich habe mal wieder Bock auf Fisch.
2: Justin verliebt sich in Alice, doch sie lebt für ihn immer einen Tag in der Zukunft und er lebt für sie einen Tag in der Vergangenheit.
1: Da sieht man nicht viel.
4: Darf ich mal?
1: Such doch mal Awesome Movie, das hat Julia mal erwähnt. Ja, die wäre vielleicht besser. Die auch. Die nicht. Ich mach dir erstmal einen Tee.
3: Nein!
0: Der Bildhauer Ariel arbeitet nachts als U-Bahn-Fahrer, um sich die Miete für sein Atelier in Brooklyn zu verdienen. Im Schlaf verfolgen ihn Visionen von einem Tier, das mit ihm spricht.
5: Weil du Hurensohn zu dem ich bist, eine Scheißkarre abzustellen.
0: Hier, das Leben ist ein Croissant.
1: Mhm.
0: Scheidung und andere Liebeserklärungen.
1: Mhm.

0: Die katholische Kirche hat sich entschieden, in gewisser Weise eine Wahlempfehlung zu geben. So wandte sich Bischof Gerhard Feige am Mittwoch an die Öffentlichkeit, um das Wahlvolk auf seine Verantwortung zur Landtagswahl im September aufmerksam zu machen. Dabei erging die Empfehlung offensichtlich nicht nur an die Mitglieder der katholischen Kirche, sondern an alle Bürgerinnen und Bürger im wahlfähigen Alter. Unter der Überschrift "Bewusst wählen" startete man eine Initiative, die mit 4 Kernbotschaften an das Gewissen der Wähler appelliert. Als erstes: Wir wählen Nächstenliebe, sie gibt allen eine Chance. Zweitens, wir wählen Dialog, Protest reicht nicht. Drittens, wir wählen Menschenwürde, du bist es wert. Und viertens, wir wählen Solidarität, teilen bringt Gewinn. Im Grunde 4 Botschaften, die alle auf den Lehren von Jesus Christus beruhen und mit denen sich die katholische Kirche in den gesellschaftlichen Diskurs einbringen will, um zu zeigen, was es bedeutet, aus christlicher Verantwortung heraus zu handeln. Und damit ein herzliches Willkommen zum MDV1 Direktmagazin am Donnerstag. Im Grunde wird sich wohl nur eine Partei dagegen verwahren, dass sich die katholische Kirche auf diese Weise im Wahlkampf positioniert. Allerdings steht bereits das Trägerbündnis für etwa 60.000 Katholiken im Bistum Magdeburg. Wo Sachsen-Anhalt trifft, ist das Motto des diesjährigen Landesfestes, und bewusst verzichtete man auf den Bindestrich, denn die Veranstalterstadt Bernburg liegt gewissermaßen auf der Grenze zwischen Sachsen und Anhalt. Und damit sind wir auch schon mittendrin im Programmangebot zum nunmehr 24. Sachsen-Anhalt-Tag, der vom 5. bis 7. Juni in Bernburg stattfinden wird. Bernburg, war da nicht mal was? Ja, das erste Landesfest dieser Art im Jahr 1996 war auch in Bernburg. Und in gewisser Weise ist man mit den Veranstalterstädten einmal rum in unserem Bindestrichland. Doch trotzdem man hier zum zweiten Mal zu Gast ist, kann man nicht auf viele der damals gemachten Erfahrungen zurückgreifen.
1: Man macht vieles neu. Vor 30 Jahren sind wir, glaube ich, viel, viel unbeleckter rangegangen. Da hatten wir die Aufgabe, den Sachsen-Anhalt-Tag zu gestalten, und haben dann gedacht, na ja, dann machen wir mal ein großes Fest. Dann kamen natürlich auch damals Partner von außerhalb mit dazu, aber bestimmte Dinge, die man heute berücksichtigt, Verkehrskonzept, Sicherheitskonzept, die Abstimmung mit den Senderbühnen, das ist schon ein anderes Kaliber als vor 30 Jahren.
0: Und dann kommen natürlich noch die 30 Jahre Erfahrung dazu, die man mit der Veranstaltung großer Stadtfeste sammeln konnte, und die spiegeln sich natürlich auch im Programm für das Landesfest 2026 wieder. So waren bei dieser Medienkonferenz die Vertreter der 3 großen Radiosender unseres Bundeslandes zugegen, um über die auf ihren Bühnen stattfindenden Programme zu sprechen. MDR, SAW und Radio Brocken betreiben wie gewohnt ihre auf das Festivalgelände verteilten Showbühnen, was natürlich bedeutet, dass man die sonst nur zu hörenden Moderatoren der Sender auch zu sehen bekommt und dass Musik auf diesen Bühnen eine Hauptrolle spielen wird. Wirklich große Bandnamen sind allerdings nicht dabei, sondern eher Coverbands oder Musikgruppen, die vor vielen Jahren mal einen Namen hatten, aber sicher für gute Stimmung stehen dürften.
1: Und das Besondere, und da danke ich den Sendern, die haben heute uns sehr gut nochmal aufgezeigt, dass sie ja auch die regionalen Künstler mitnehmen. Also nicht nur Künstler, wo wir uns freuen, dass wir sie nach Bernburg bekommen, sondern sie zeigen die Region eben auch mit den Nachwuchsbands und so weiter.
0: Dazu kommen natürlich die vielen über das gesamte Festivalgelände anzutreffenden Informations- und Mitmachangebote, die besonders vom Ehrenamt geprägt werden. Stände, die sich oft genug um die sogenannten Landesbühnen scharen.
1: Also die Leute können sich darauf freuen, ganz Sachsen-Anhalt kennenzulernen. Wirklich alle 5 Regionen des Landes stellen sich hier beim Sachsen-Anhalt-Tag vor. Mit ihren Künstlern, mit ihren Folkloregruppen, mit ihren regionalen Besonderheiten. Und dann kann man durch die Regionaldörfer schlendern, mit Menschen ins Gespräch kommen. Sie dürfen vor allen Dingen an ganz, ganz vielen Stellen mitmachen. Das habe ich in Stendal wunderbar erlebt, und das erwarte ich auch hier. Die ersten Anzeigen dafür sind auch da. Und dann gibt es die Meilen, die sozusagen übergreifend sind, nicht regional geprägt, sondern zu bestimmten Themen. Mittelalter, Kinder- und Jugendmeile, das Kirchendorf, die Bundeswehr wird sich präsentieren, die gesamte Blaulichtmeile, um nur einiges zu nennen.
0: Das Festivalgelände ist groß und umfasst nahezu die gesamte Innenstadt Bernburgs. Da man mit etwa 200.000 Besuchern rechnet, wird der Autoverkehr bereits weit draußen auf Park-and-Ride-Plätze geführt, von denen man Busverbindungen im 20-Minuten-Takt anbieten wird. Deswegen die Empfehlung der Veranstalter, doch mit den Angeboten der NASA nach Bernburg zu reisen, die dafür nicht nur zusätzliche Zugverbindungen anbieten werden, sondern auch die bestehenden Zugkapazitäten durch mehr Waggons erweitern wollen. Das gehört übrigens auch zum Sicherheitskonzept für diese Großveranstaltung, auf das nach den Ereignissen in Magdeburg und Leipzig noch einmal ein besonderer Augenmerk gelegt wurde.
1: Ja, die gesamte Festmeile ist verkehrsfrei. Natürlich, Einsatzfahrzeuge müssen durchfahren, aber kein Privatverkehr. Die Bevölkerung ist darüber informiert worden und richtet sich darauf ein, eben ein paar Tage autofrei zu leben. Das kann man planen. Man kann auch planen, dass die Polizei mit dabei ist, dass man die Verkehrsströme anders lenkt. Und diese Dinge, die sind bedacht worden. Und natürlich das ganz übliche Brandschutz und ähnliche Dinge. Wir werden Unterstützung haben von der Feuerwehr. Das, was man denken kann, das haben wir bedacht. Und trotzdem, das muss man immer wieder sagen, das Leben ist gefährlich. 100% gibt es nicht.
0: Zum Schluss sollte man vielleicht noch den traditionellen Festumzug am Sonntag erwähnen, der sich ab 11 Uhr durch die Stadt bewegen wird. Ja, und das alles gibt es bei freiem Eintritt, wobei für die Nutzung der Parkplätze und des Shuttle-Transfers pauschal 5 Euro fällig werden. Noch 4 Wochen sind Zeit bis zum Sachsen-Anhalt-Tag. Fans solcher Großveranstaltungen sollten sich den Termin unbedingt vormerken. Das Bundesverwaltungsgericht hat eine positive Entscheidung zum Weiterbau der A143, der sogenannten Halle-West-Umfahrung, getroffen, die die A14 mit der A38 verbinden soll. Sie soll Verkehre aufnehmen, die sich bisher noch durch Halle bewegen. Gegen den Bau hatte aber der NABU geklagt. Seiner Meinung nach würde die Trassenführung ein schützenswertes Habitat queren. Man kündigte an, gegen diese Entscheidung des Bundesverwaltungsgerichtes nun vor dem Bundesverfassungsgericht und auf EU-Ebene weiterklagen zu wollen. Für das zuständige Verkehrsministerium ist die höchstrichterliche Entscheidung zur Abweisung der Klage jedoch ein eindeutiges Signal, den Bau der A143 zügig fortzusetzen. Dementsprechend forderte Lydia Hüskens die bei der Bundesregierung zuständigen Stellen auf, keine weitere Zeit mehr verstreichen zu lassen.
2: Im vergangenen September wurde die neue Flexity-Straßenbahn der Magdeburger Verkehrsbetriebe in Betrieb genommen und ist seitdem ein fester Bestandteil des Linienverkehrs in der Landeshauptstadt. Bei dem Titel Flexity sollte es sich allerdings nicht um den offiziellen Namen des Fahrzeugs handeln. Dieser wurde nun am Donnerstagvormittag verliehen. Dafür empfing die Oberbürgermeisterin vor dem Rathaus eine Bürgerreisedelegation aus Le Havre, Magdeburgs Partnerstadt in Frankreich. Diese Partnerschaft besteht inzwischen seit 15 Jahren und repräsentiert nicht nur den kulturellen Austausch, den diese deutsch-französische Freundschaft ermöglicht, sondern die Verbindung zwischen den beiden Städten steht auch für Mobilität. Somit nahm man das 15-jährige Jubiläum zum Anlass, diese enge Verbindung noch weiter zu festigen, weshalb diese Straßenbahn fortan den Namen Le Havre tragen wird.
3: Gerade mit Le Havre ist die Städtepartnerschaft sehr, sehr intensiv, lebt von Schüleraustauschen und von Bürgerreisen. Also es ist nicht die erste Bürgerreise und viele sind schon mehrfach mit der Bürgerreise nach Magdeburg gekommen. Und das zeigt, dass auch dank der deutsch-französischen Gesellschaft die Städtepartnerschaft absolut mit Leben erfüllt ist.
2: Schon das Bauen der Flexity geschah im Rahmen dieser länderübergreifenden Freundschaft, denn die Straßenbahn wurde im sächsischen Werk Bautzen des französischen Konzerns Alstom gefertigt. Mit der Taufe am Donnerstag wollte man die langjährige Städtepartnerschaft nur noch im Alltag sichtbar machen, weshalb ab sofort ein Aufkleber mit dem Namen der Stadt und das dazugehörige Wappen das Gehäuse über der Fahrerkabine zieren. Nach den einleitenden Worten am Rathaus konnte beides ausgiebig von der Delegation aus Le Havre bewundert werden. Danach setzte das Fahrzeug sich in Bewegung Richtung Domplatz. Die erste Tour der Flexity unter ihrem neuen Namen. Bei dieser einen Straßenbahntaufe soll es sich jedoch nicht um die einzige handeln.
3: Es wird in der Perspektive dann, auch wenn wieder Jubiläen sind, andere Städtepartnerschaften auf Straßenbahn geben. Also wir wollen auch noch mehr Straßenbahnen dann entsprechend mit den Städtepartnerschaften taufen, die wir als Stadt Magdeburg haben.
2: Die nächste Taufe dürfte dann vermutlich zu Ehren der Verbindung mit Sarajevo vonstatten gehen, die Hauptstadt von Bosnien-Herzegowina, deren Partnerschaft mit Magdeburg bereits seit 1977 besteht und im nächsten Jahr also ihr 50-jähriges Bestehen feiern kann.
0: Musik. An der Förderschule Carpe Diem soll am Freitag nach umfangreicher Sanierung das dortige Bewegungsbad wieder in Betrieb genommen werden. Die Förderschule fungiert bekanntlich als Landesförderschule für körperlich-motorische Entwicklung. Das Bewegungsbad ist dabei zentraler Ort für Bewegung und individuelle Förderung. Da es sich um die Landesförderschule handelt, wurde ein Großteil der Investitionen aus Landesmitteln finanziert. Und noch eine Eröffnung. Die Jugendwerkstatt GmbH wird am Freitag ihr neues Kinderhaus in der Liebenauer Straße einweihen. In dem neuen Gebäude werden erstmals etwa 260 Hortkinder der Hutten Grundschule sowie Kinder und Jugendliche aus den Wohngruppen der Jugendwerkstatt und der Kinderschutzstelle unter einem Dach betreut. Die Einrichtung wurde bereits im April bezogen. Am 8. Mai soll sie mit einem großen Familienfest offiziell eröffnet werden. Die Reklame.
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0: Willkommen zurück. Sogenannte Verfahrenslotsen helfen jungen Menschen bis zu einem Alter von 26 Jahren bei einer bestehenden oder drohenden Behinderung, sich im Wirrwarr der verschiedensten staatlichen Unterstützungsangebote und Fördermöglichkeiten zurechtzufinden. Ein Angebot, das natürlich auch von deren Eltern oder Sorgeberechtigten in Anspruch genommen werden kann. Zum einen dienen die Verfahrenslotsen als erste Anlaufstelle und dann natürlich beim gesamten Hilfeprozess. Die Erläuterung von ergangenen Bescheiden. Es gibt Hilfe bei Rückfragen oder Widersprüchen. Die Helfer begleiten auch zu Gesprächen oder Terminen bei den verschiedensten Stellen, die man für Unterstützungsangebote anlaufen muss. Die Verfahrenslotsen sind ein neues Angebot der Stadtverwaltung Halle und sie wurden bei der Jugend- und Eingliederungshilfe angesiedelt. Eine erste Kontaktaufnahme ist am einfachsten über die Internetseite der Stadt Halle möglich unter www.halle.de/verfahrenslotsen.
7: Am 15. April begrüße der Ministerpräsident von Sachsen-Anhalt, Sven Schulze, den Bundeskanzler Friedrich Merz am Sachsen-Anhalt-Tag in der Berliner James-Simon-Galerie. Ungefähr bis Mitternacht tauschte er sich mit seinen Kollegen und Kolleginnen über landesweite Themen aus. Etwa 9 Stunden später stand er in Halberstadt vor den Türen der FIS. In den Morgenstunden wird er von CDU-Landtagskandidat Artjom Pusch und dem FIS-Vorstand herzlichst begrüßt. Wie auch der ehemalige Ministerpräsident Rainer Haseloff will sich nun auch Sven Schulze über das Unternehmen und die zukünftigen Herausforderungen erkundigen. Dafür bekommt er einen exklusiven Einblick, eine Spritztour mit der FIS-Lok und in einer der Dieselflotte Sachsen-Anhalt, die er beide einmal selbst steuern darf.

0: Wir haben ein sehr abwechslungsreiches Feld, was wir ihm zeigen können. Wir haben über 180 Jahre Tradition und Geschichte und genau das macht das Interessante aus. Also wir haben zum einen die Wartung des Dieselnetzes hier in Sachsen-Anhalt, diese modernen Triebzüge. Wir haben Korrosionssanierung an den Schweizer Fahrzeugen und wir haben auch eine ganze Menge historische Fahrzeuge, unter anderem von der SBB-Historik, vom Deutschen Technikmuseum und auch von den Harzer Schmalspurbahnen. Also der bunte Mix macht, glaube ich, eine sehr große Abwechslung.
1: Was bei einer Tour über das FIS-Gelände nicht fehlen darf, ist die DDR-Ikone SVT Görlitz. Auch hier gab es eine umfangreiche Besichtigung durch das Innere der alten Legende.
2: Ja, die FIS ist ja eines unserer wichtigen Unternehmen in der gesamten Region, einer der größten Arbeitgeber. Und wir wollen alles dafür tun, dass die Firma natürlich auch weiter wächst und weiter auch sichere Arbeitsplätze auch schafft. Und deswegen war das auch sehr, sehr spannend, wie gesagt, auch mit den Mitarbeitern zu reden und schauen, was können wir besser tun.
1: Gerade mittelständische Unternehmen wie die Verkehrsindustriesysteme will Sven Schulze unterstützen. Denn sie sind es, die unsere Harzregion attraktiv für Arbeitnehmer machen. Daran
3: Aktivität bei der Produktentwicklung bis zur Vermarktung. Und ich bin sehr froh, dass wir in Quedlinburg solche Unternehmen noch haben, die darüber hinaus auch so manch anderen Punkt unterstützen mit Blumen, mit Pflanzungen. Das tut uns gut, das tut der Stadt gut und damit uns allen.
4: Die MDF1 Wettervorhersage für den 7. und 8. Mai. In der Nacht zum Freitag ist der Himmel wechselnd bewölkt und es hört auf zu regnen. Die Nachttemperaturen sinken bis auf 6 Grad. Der Wind weht schwach aus dem Nordosten. Am Freitag bleibt es bei einem Mix aus Sonne und Wolken. Es wird überwiegend trocken sein. Die Tageshöchsttemperaturen steigen nur noch auf 15 bis 17 Grad. Der Wind weht schwach und weiter aus nordöstlicher Richtung. Die weiteren Aussichten bis zum Montag. Am Samstag wird es wieder freundlich. Der Himmel ist nur leicht wolkig und die Sonne scheint. Es wird auch am Sonntag einige Sonnenstunden geben und noch trocken bleiben. In der neuen Woche schlägt das Wetter um und es gibt Regen.
5: Studenten der Klasse für Bildhauerei der Burg Giebichenstein laden am Freitagabend zur Vernissage einer neuen Ausstellung in den Golfpark Hufeisensee. Gezeigt werden Arbeiten, die unter dem Motto Feldarbeit entstanden. Man darf sich also überraschen lassen, zu welchen Ergebnissen die jungen Künstler durch diese Überschrift inspiriert wurden. Die Ausstellung wird um 17 Uhr eröffnet. Man hat begleitende Performances und ein Musikprogramm vorbereitet. Und viele der beteiligten Künstler werden vor Ort sein. Es sollte zur Vernissage auch keinen Eintritt kosten. 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Bis dahin, auf Wiedersehen und bleiben Sie gesund.

0: was übersehen. Niemals.
1: Stroke Unit, Alexandra hier. Bitte folgen Sie meinen
0: 5,4 Milligramm Aktylyse.
2: Ich brauche bitte dringend deine Einschätzung.
0: Ich bin gleich da.
1: Ich bin Alexandra, die Neurologin dieser Abteilung.
0: Camilla.
1: Du meintest, es sei dringend?
0: Wieso denn dringend?
3: Mir geht's sehr gut.
1: Ich komme nicht ins Patientenportal.
0: Probier es einfach in einer Minute nochmal.
1: Hilfe!
0: Oliver?
1: Hilfe!
0: Aber das habe ich dir doch gesagt. Die Nackensteifigkeit.
1: Nein, das hast du nicht gesagt.
0: Ich habe dich angerufen, weil ich eine Nackensteifigkeit festgestellt habe.
4: Es geht doch im Augenblick überhaupt nicht darum, eine Schuldfrage zu klären.
1: Du hast einen so schweren Verdacht und reagierst nicht?
0: Du hast ihn nach Hause geschickt.
1: Wie groß ist das Risiko bei einem Eingriff?
5: Zu 80% verschlimmert sich die Blutung durch eine Operation.
0: Also gibt es Hoffnung. Das meinen Sie doch, oder?
4: Die sind für dich.
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0: Richter Jackson, Sie haben Hermann Göring festgenommen.
1: Was haben die jetzt mit ihm vor?
0: Sie befinden sich in einem geheimen Militärgefängnis. Es beherbergt das, was vom Nazi-Oberkommando übrig ist.
2: Sie! Hey! Machen Sie das nie wieder in meinem Gefängnis.
0: Die Regierung Russlands, Frankreichs, Großbritanniens und unserer Vereinigten Staaten bringen diese Männer vor Gericht.
3: Es gibt kein internationales Recht, auf das ich die Anklage stützen könnte.
1: Die Welt muss erfahren, was diese Männer getan haben.
0: Dr. Kelly, das Hauptquartier hält Sie für einen erstklassigen Psychiater. Sie werden die geistige Gesundheit der Gefangenen überprüfen und sicherstellen. Ihr besonderes Augenmerk richten Sie auf Göring.
4: Er wurde 39 zu Hitlers Nachfolger ernannt und ist der hochrangigste deutsche Militäroffizier aller Zeiten.
5: Er ist hochintelligent, charmant und ein Narzisst.
6: Ich werde der Schlinge des Henkers entkommen.
5: Sie sind sehr überzeugt von sich.
6: Niemand hat mich je besiegt.
4: Wissen Sie, warum das hier geschah? Weil die Menschen es zugelassen haben.
7: Alles andere als ein vollständiger Sieg kommt einer Niederlage gleich. Sie dürfen keinen Fehler machen.
1: Ich stelle Hermann Göring vor Gericht und zwinge ihn, der Welt zu sagen, was er getan hat.
5: Wie wollen Sie sich verteidigen?
8: Was möchten Sie, was ich sage?
5: Wie wär's denn vielleicht mit der Wahrheit?
6: Ich bin ein Gefangener, weil Sie gewonnen und wir verloren haben.
9: Und nicht, weil Sie mir moralisch überlegen sind.
5: Ich weiß mehr über diesen Mann als irgendjemand sonst. Sie gehen ihm in die Falle.

diese Schreckensherrschaft nur, wenn wir all diese Menschen zur Rechenschaft ziehen. Damit es nie wieder passieren kann.

0: Jeden Sonntag spielen wir hinter einem Gitter, weil niemand uns je ins Gesicht blicken darf.
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0: Cecilia. Wenn der Krieg vorbei ist, werde ich mit einem Offizier vermählt. Dann kann ich nicht mehr spielen.
1: Du hast etwas, das die anderen nicht haben. Ich würde gern Musik machen, die begeistert, die benommen macht. 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
3: Bist du die zukünftige Braut von Andrea Sanfermo?
0: Ihr kennt ihn.
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4: Bist du nicht glücklich? Ganz Venedig hat dir applaudiert.
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2: Wir können unser gegebenes Wort nicht mehr zurücknehmen.
0: 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Ich kann überhaupt nichts entscheiden.
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5: Ich kann es gar nicht erwarten, dein Talent zu hören. Und zu erfahren, zu welcher Magie diese Hände fähig sind.

0: Ja, das sieht nach Komödie aus.
1: Hi.
0: Hi. See you tomorrow.
1: Was wollen wir eigentlich gucken?
0: Weiß ich nicht. Wir können mal gucken, was so da ist.
2: Nachhaltigkeit, Migration, Klimawandel. Weil man das ohnehin nicht voneinander trennen kann.
3: Dann würde ich vielleicht die halbe Gurke nehmen und...
1: Vielleicht eine Vorspeise und einen Salat.
0: Ich habe mal wieder Bock auf Fisch.
2: Justin verliebt sich in Alice, doch sie lebt für ihn immer einen Tag in der Zukunft und er lebt für sie einen Tag in der Vergangenheit.
1: Da sieht man nicht viel.
4: Darf ich mal?
1: Such doch mal Awesome Movie, das hat Julia mal erwähnt. Ja, die wäre vielleicht besser. Die auch. Die nicht. Ich mach dir erstmal einen Tee.
3: Nein!
0: Der Bildhauer Ariel arbeitet nachts als U-Bahn-Fahrer, um sich die Miete für sein Atelier in Brooklyn zu verdienen. Im Schlaf verfolgen ihn Visionen von einem Tier, das mit ihm spricht.
5: Weil du Hurensohn, zu dem ich bist, eine Scheißkarre abzustellen.
0: Hier, das Leben ist ein Croissant.
1: Mhm.
0: Scheidung und andere Liebeserklärungen.
1: Mhm.

0: Die katholische Kirche hat sich entschieden, in gewisser Weise eine Wahlempfehlung zu geben. So wandte sich Bischof Gerhard Feige am Mittwoch an die Öffentlichkeit, um das Wahlvolk auf seine Verantwortung zur Landtagswahl im September aufmerksam zu machen. Dabei erging die Empfehlung offensichtlich nicht nur an die Mitglieder der katholischen Kirche, sondern an alle Bürgerinnen und Bürger im wahlfähigen Alter. Unter der Überschrift Bewusst wählen startete man eine Initiative, die mit vier Kernbotschaften an das Gewissen der Wähler appelliert. Als erstes: Wir wählen Nächstenliebe, sie gibt allen eine Chance. Zweitens, wir wählen Dialog, Protest reicht nicht. Drittens, wir wählen Menschenwürde, du bist es wert. Und viertens, wir wählen Solidarität, teilen bringt Gewinn. Im Grunde vier Botschaften, die alle auf den Lehren von Jesus Christus beruhen und mit denen sich die katholische Kirche in den gesellschaftlichen Diskurs einbringen will, um zu zeigen, was es bedeutet, aus christlicher Verantwortung heraus zu handeln. Und damit ein herzliches Willkommen zum MDV1-Direktmagazin am Donnerstag. Im Grunde wird sich wohl nur eine Partei dagegen verwahren, dass sich die katholische Kirche auf diese Weise im Wahlkampf positioniert. Allerdings steht bereits das Trägerbündnis für etwa 60.000 Katholiken im Bistum Magdeburg. Wo Sachsen-Anhalt trifft, ist das Motto des diesjährigen Landesfestes, und bewusst verzichtete man auf den Bindestrich, denn die Veranstalterstadt Bernburg liegt gewissermaßen auf der Grenze zwischen Sachsen und Anhalt. Und damit sind wir auch schon mittendrin im Programmangebot zum nunmehr 24. Sachsen-Anhalt-Tag, der vom 5. bis 7. Juni in Bernburg stattfinden wird. Bernburg, war da nicht mal was? Ja, das erste Landesfest dieser Art im Jahr 1996 war auch in Bernburg. Und in gewisser Weise ist man mit den Veranstalterstädten einmal rum in unserem Bindestrichland. Doch trotzdem man hier zum zweiten Mal zu Gast ist, kann man nicht auf viele der damals gemachten Erfahrungen zurückgreifen.
1: Man macht vieles neu. Vor 30 Jahren sind wir, glaube ich, viel, viel unbeleckter rangegangen. Da hatten wir die Aufgabe, den Sachsen-Anhalt-Tag zu gestalten, und haben dann gedacht, naja, da machen wir mal ein großes Fest. Dann kamen natürlich auch damals Partner von außerhalb mit dazu, aber bestimmte Dinge, die man heute berücksichtigt, Verkehrskonzept, Sicherheitskonzept, die Abstimmung mit den Senderbühnen, das ist schon ein anderes Kaliber als vor 30 Jahren.
0: Und dann kommen natürlich noch die 30 Jahre Erfahrung dazu, die man mit der Veranstaltung großer Stadtfeste sammeln konnte, und die spiegeln sich natürlich auch im Programm für das Landesfest 2026 wieder. So waren bei dieser Medienkonferenz die Vertreter der drei großen Radiosender unseres Bundeslandes zugegen, um über die auf ihren Bühnen stattfindenden Programme zu sprechen. MDR, SAW und Radio Brocken betreiben wie gewohnt ihre auf das Festivalgelände verteilten Showbühnen, was natürlich bedeutet, dass man die sonst nur zu hörenden Moderatoren der Sender auch zu sehen bekommt und dass Musik auf diesen Bühnen eine Hauptrolle spielen wird. Wirklich große Bandnamen sind allerdings nicht dabei, sondern eher Coverbands oder Musikgruppen, die vor vielen Jahren mal einen Namen hatten, aber sicher für gute Stimmung stehen dürften.
1: Und das Besondere, und da danke ich den Sendern, die haben heute uns sehr gut nochmal aufgezeigt, dass sie ja auch die regionalen Künstler mitnehmen. Also nicht nur Künstler, wo wir uns freuen, dass wir sie nach Bernburg bekommen, sondern sie zeigen die Region eben auch mit den Nachwuchsbands und so weiter.
0: Dazu kommen natürlich die vielen über das gesamte Festivalgelände anzutreffenden Informations- und Mitmachangebote, die besonders vom Ehrenamt geprägt werden. Stände, die sich oft genug um die sogenannten Landesbühnen scharen.
1: Also die Leute können sich darauf freuen, ganz Sachsen-Anhalt kennenzulernen. Wirklich alle fünf Regionen des Landes stellen sich hier beim Sachsen-Anhalt-Tag vor. Mit ihren Künstlern, mit ihren Folkloregruppen, mit ihren regionalen Besonderheiten. Und dann kann man durch die Regionaldörfer schlendern, mit Menschen ins Gespräch kommen. Sie dürfen vor allen Dingen an ganz, ganz vielen Stellen mitmachen. Das habe ich in Stendal wunderbar erlebt, und das erwarte ich auch hier. Die ersten Anzeigen dafür sind auch da. Und dann gibt es die Meilen, die sozusagen übergreifend sind, nicht regional geprägt, sondern zu bestimmten Themen. Mittelalter, Kinder- und Jugendmeile, das Kirchendorf, die Bundeswehr wird sich präsentieren, die gesamte Blaulichtmeile, um nur einiges zu nennen.
0: Das Festivalgelände ist groß und umfasst nahezu die gesamte Innenstadt Bernburgs. Da man mit etwa 200.000 Besuchern rechnet, wird der Autoverkehr bereits weit draußen auf Park-and-Ride-Plätze geführt, von denen man Busverbindungen im 20-Minuten-Takt anbieten wird. Deswegen die Empfehlung der Veranstalter, doch mit den Angeboten der NASA nach Bernburg zu reisen, die dafür nicht nur zusätzliche Zugverbindungen anbieten werden, sondern auch die bestehenden Zugkapazitäten durch mehr Waggons erweitern wollen. Das gehört übrigens auch zum Sicherheitskonzept für diese Großveranstaltung, auf das nach den Ereignissen in Magdeburg und Leipzig noch einmal ein besonderer Augenmerk gelegt wurde.
1: Ja, die gesamte Festmeile ist verkehrsfrei. Natürlich, Einsatzfahrzeuge müssen durchfahren, aber kein Privatverkehr. Die Bevölkerung ist darüber informiert worden und richtet sich darauf ein, eben ein paar Tage autofrei zu leben. Das kann man planen. Man kann auch planen, dass die Polizei mit dabei ist, dass man die Verkehrsströme anders lenkt. Und diese Dinge, die sind bedacht worden. Und natürlich das ganz übliche Brandschutz und ähnliche Dinge. Wir werden Unterstützung haben von der Feuerwehr. Das, was man denken kann, das haben wir bedacht. Und trotzdem, das muss man immer wieder sagen, das Leben ist gefährlich. 100% gibt es nicht.
0: Zum Schluss sollte man vielleicht noch den traditionellen Festumzug am Sonntag erwähnen, der sich ab 11 Uhr durch die Stadt bewegen wird. Ja, und das alles gibt es bei freiem Eintritt, wobei für die Nutzung der Parkplätze und des Shuttle-Transfers pauschal 5 Euro fällig werden. Noch 4 Wochen sind Zeit bis zum Sachsen-Anhalt-Tag. Fans solcher Großveranstaltungen sollten sich den Termin unbedingt vormerken. Mit insgesamt 15,45 Millionen Euro kann das Sozialministerium von Sachsen-Anhalt Einrichtungen der Jugendarbeit unterstützen. Das Geld stammt aus dem berühmten Sondervermögen und ab sofort können Landkreise und Kommunen, aber auch freie Träger und Bildungseinrichtungen ihre Vorhaben anmelden. Gefördert werden Sanierungen, Barrierefreiheit oder Ausstattungsgegenstände wie Möbel oder Elektrogeräte. Erkennbar, dass es nicht um Personal, sondern um Investitionen geht, was aber dem Charakter des Sondervermögens als Investitionsprogramm geschuldet ist. Also die Chance, in die Jahre gekommene Jugendclubs zu modernisieren oder das passende Equipment für eine Arbeitsgemeinschaft zu beschaffen. Bis zu 100.000 Euro je Projekt sind möglich für Vorhaben, die noch in diesem Jahr abgeschlossen werden können. Für größere Vorhaben wäre dann ab 2027 Gelegenheit. Das Förderprogramm wird durch die IB-Bank betreut, an die man sich auch wenden müsste, um die entsprechenden Anträge zu erhalten.
2: Im vergangenen September wurde die neue Flexity-Straßenbahn der Magdeburger Verkehrsbetriebe in Betrieb genommen und ist seitdem ein fester Bestandteil des Linienverkehrs in der Landeshauptstadt. Bei dem Titel Flexity sollte es sich allerdings nicht um den offiziellen Namen des Fahrzeugs handeln. Dieser wurde nun am Donnerstagvormittag verliehen. Dafür empfing die Oberbürgermeisterin vor dem Rathaus eine Bürgerreisedelegation aus Le Havre, Magdeburgs Partnerstadt in Frankreich. Diese Partnerschaft besteht inzwischen seit 15 Jahren und repräsentiert nicht nur den kulturellen Austausch, den diese deutsch-französische Freundschaft ermöglicht, sondern die Verbindung zwischen den beiden Städten steht auch für Mobilität. Somit nahm man das 15-jährige Jubiläum zum Anlass, diese enge Verbindung noch weiter zu festigen, weshalb diese Straßenbahn fortan den Namen Le Havre tragen wird.
3: Gerade mit Le Havre ist die Städtepartnerschaft sehr, sehr intensiv, lebt von Schüleraustauschen und von Bürgerreisen. Also es ist nicht die erste Bürgerreise und viele sind schon mehrfach mit der Bürgerreise nach Magdeburg gekommen. Und das zeigt, dass auch dank der deutsch-französischen Gesellschaft die Städtepartnerschaft absolut mit Leben erfüllt ist.
2: Schon das Bauen der Flexity geschah im Rahmen dieser länderübergreifenden Freundschaft, denn die Straßenbahn wurde im sächsischen Werk Bautzen des französischen Konzerns Alstom gefertigt. Mit der Taufe am Donnerstag wollte man die langjährige Städtepartnerschaft nur noch im Alltag sichtbar machen, weshalb ab sofort ein Aufkleber mit dem Namen der Stadt und das dazugehörige Wappen das Gehäuse über der Fahrerkabine zieren. Nach den einleitenden Worten am Rathaus konnte beides ausgiebig von der Delegation aus Le Havre bewundert werden. Danach setzte das Fahrzeug sich in Bewegung Richtung Domplatz. Die erste Tour der Flexity unter ihrem neuen Namen. Bei dieser einen Straßenbahntaufe soll es sich jedoch nicht um die einzige handeln.
3: Es wird in der Perspektive dann, auch wenn wieder Jubiläen sind, andere Städtepartnerschaften auf Straßenbahn geben. Also wir wollen auch noch mehr Straßenbahnen dann entsprechend mit den Städtepartnerschaften taufen, die wir als Stadt Magdeburg haben.
2: Die nächste Taufe dürfte dann vermutlich zu Ehren der Verbindung mit Sarajevo vonstatten gehen, die Hauptstadt von Bosnien-Herzegowina, deren Partnerschaft mit Magdeburg bereits seit 1977 besteht und im nächsten Jahr also ihr 50-jähriges Bestehen feiern kann.
0: Noch ist der Anteil von Kindern und Jugendlichen an der Gesamtbevölkerung von Sachsen-Anhalt mit 23,7% stabil. Das ist die Kernaussage des nunmehr 8. Kinder- und Jugendberichtes, den die Sozialministerin vorlegte. Darin analysieren die beteiligten Fachkräfte die Lebenslagen von Kindern und Jugendlichen und man formuliert Empfehlungen für die Weiterentwicklung der Jugendpolitik. Dem Bericht zufolge prägt jedoch der demografische Wandel im Land die zukünftige Entwicklung, vor allem durch die Abwanderung in städtische Regionen und in andere Bundesländer, weshalb man davon ausgehen muss, dass bis 2025 mit einem Rückgang bei den unter 25-Jährigen von etwa 20.000 Personen zu rechnen ist. Der Bericht beschäftigt sich jedoch auch mit den gesellschaftlichen Veränderungen der letzten Jahre, beispielsweise durch die Corona-Pandemie, den Klimawandel und die zunehmende politische und soziale Polarisierung der Gesellschaft. Der Bericht hatte auch einige Empfehlungen für weiteres politisches Handeln formuliert. Dazu gehören unter anderem eine bessere finanzielle Ausstattung der Jugendhilfe, niedrigschwellige, kostenlose Freizeit- und Begegnungsangebote sowie der Ausbau direkter Beteiligungsformate. Die Reklame.
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0: Willkommen zurück. Etwa 613.000 Euro investierte die Stadt Magdeburg in eine moderne, barrierefreie Sport- und Freizeitfläche für BMX-Inline-Skater und für Rollstuhlsportler auf dem Gelände der ehemaligen Skateranlage in der Johannes-Göderitz-Straße. Diese wurde im August 2025 abgerissen. Dann begannen im Herbst auf dem 800 Quadratmeter großen Areal die Bauarbeiten. Diese sind bereits jetzt abgeschlossen, denn eigentlich wollte man erst kurz vor den Sommerferien die neue Anlage übergeben. Die große Eröffnungsparty wird dann noch stattfinden, aber dennoch darf man sie schon jetzt benutzen. Das wird die lokale Skater-Szene freuen, denn diese war bei der Planung des Projekts von Anfang an beteiligt. So ist eine Anlage entstanden, die den tatsächlichen Bedürfnissen der Szene entspricht und größtmögliche Attraktivität für alle bieten soll.
6: Am 15. April begrüße der Ministerpräsident von Sachsen-Anhalt, Sven Schulze, den Bundeskanzler Friedrich Merz am Sachsen-Anhalt-Tag in der Berliner James-Simon-Galerie. Ungefähr bis Mitternacht tauschte er sich mit seinen Kollegen und Kolleginnen über landesweite Themen aus. Etwa 9 Stunden später stand er in Halberstadt vor den Türen der FIS. In den Morgenstunden wird er von CDU-Landtagskandidat Artjom Pusch und dem FIS-Vorstand herzlichst begrüßt. Wie auch der ehemalige Ministerpräsident Rainer Haseloff will sich nun auch Sven Schulze über das Unternehmen und die zukünftigen Herausforderungen erkundigen. Dafür bekommt er einen exklusiven Einblick, eine Spritztour mit der FIS-Lok und in einer der Dieselflotte Sachsen-Anhalt, die er beide einmal selbst steuern darf.

0: wir haben ein sehr abwechslungsreiches Feld, was wir ihm zeigen können. Wir haben über 180 Jahre Tradition und Geschichte und genau das macht das Interessante aus. Also wir haben zum einen die Wartung des Dieselnetzes hier in Sachsen-Anhalt, diese modernen Triebzüge. Wir haben Korrosionssanierung an den Schweizer Fahrzeugen und wir haben auch eine ganze Menge historische Fahrzeuge, unter anderem von der SBB-Historik, vom Deutschen Technikmuseum und auch von den Harzer Schmalspurbahnen. Also der bunte Mix macht, glaube ich, eine sehr große Abwechslung.
1: Was bei einer Tour über das FIS-Gelände nicht fehlen darf, ist die DDR-Ikone SVT Görlitz. Auch hier gab es eine umfangreiche Besichtigung durch das Innere der alten Legende.
2: Ja, die FIS ist ja eines unserer wichtigen Unternehmen in der gesamten Region, einer der größten Arbeitgeber. Und wir wollen alles dafür tun, dass die Firma natürlich auch weiter wächst und weiter auch sichere Arbeitsplätze auch schafft. Und deswegen war das auch sehr, sehr spannend, wie gesagt, auch mit den Mitarbeitern zu reden und schauen, was können wir besser tun.
1: Gerade mittelständische Unternehmen wie die Verkehrsindustriesysteme will Sven Schulze unterstützen. Denn sie sind es, die unsere Harzregion attraktiv für Arbeitnehmer machen. Daran soll festgehalten und gearbeitet werden. Hier auf einem Gelände der Quedlinburger Saatgutgruppe wird er von Geschäftsführerin Antje Kresser, dem Oberbürgermeister Quedlinburgs Frank Ruch und dem Kreisvorsitzenden der CDU im Harzkreis Uli Thomas begrüßt. Antje Kresser führt sie dabei durch die Hallen des Unternehmens Florag.
3: Wir konnten ihm zeigen, dass wir 100 Millionen Tüten mit Quedlinburger Logo produzieren, zwar nicht hier am Standort, aber dass wir im Prinzip der größte Werbeträger sind für die Stadt Quedlinburg, beziehungsweise zeigen die Quedlinburger Türmchen, sind Inhaber der Marke Quedlinburger Saatgut. Wir sind ein recht großes Unternehmen, Mittelständler, die eng mit der Stadt Quedlinburg verwoben sind. Also an diesem Standort wird hauptsächlich mit Pflanzen gearbeitet, aber hier werden auch Pflanzkartoffeln abgefüllt. In Aschersleben stehen sehr, sehr viele Saatgutproduktionsmaschinen, die wiederum die bunten Tütchen abfüllen.
1: Wie auch bei der FIS in Halberstadt wird hier über die Probleme und Herausforderungen der Unternehmensgruppe gesprochen.
4: Für mich als Ministerpräsident ist es wichtig, dass ich meine Politik nicht vom Schreibtisch in Magdeburg mache, sondern dass ich als Ministerpräsident im Land unterwegs bin. Das war ich vorher als Wirtschaftsminister. Ich bin ja auch Ingenieur und interessiere mich natürlich, wenn wir über das Thema Eisenbahn sprechen, auch über die Technik. Hab dort gesehen, wie interessant es ist, wie wichtig es ist, auch immer wieder über die Internationalität zu sprechen. Dieses Unternehmen in Halberstadt existiert deshalb, weil es Aufträge hat aus dem europäischen Ausland, genauso wie aus Deutschland und aus Sachsen-Anhalt. 400 Menschen, die dort arbeiten, die dort am Ende auch in den nächsten Jahrzehnten gute Arbeitsplätze haben sollen. Und deswegen haben wir darüber gesprochen, welche Techniken sind für die Zukunft interessant. Mein Ziel ist es, dass die Menschen hier sicher leben können, auch Sicherheit für ihre Arbeitsplätze.
5: Es ist uns schon ein Anliegen, dass diese Tradition erhalten bleibt. Natürlich ist es wirtschaftliche Betätigung, das muss ich rechnen. Das ist auch sehr schwierig, weil doch die Lohnkosten und auch die Energiekosten auch hier eine große Rolle spielen. Aber wir haben ja ein gutes Beispiel für gutes Know-how, für gute Ideen, für Kreativität bei der Produktentwicklung bis zur Vermarktung. Und ich bin sehr froh, dass wir in Quedlinburg solche Unternehmen noch haben, die darüber hinaus auch so manch anderen Punkt unterstützen mit Blumen, mit Pflanzungen. Das tut uns gut, das tut der Stadt gut und damit uns allen.
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7: Die MDF1 Wettervorhersage für den 7. und 8. Mai. In der Nacht zum Freitag ist der Himmel wechselnd bewölkt und es hört auf zu regnen. Die Nachttemperaturen sinken bis auf 6 Grad. Der Wind weht schwach aus dem Nordosten. Am Freitag bleibt es bei einem Mix aus Sonne und Wolken. Es wird überwiegend trocken sein. Die Tageshöchsttemperaturen steigen nur noch auf 15 bis 17 Grad. Der Wind weht schwach und weiter aus nordöstlicher Richtung. Die weiteren Aussichten bis zum Montag. Am Samstag wird es wieder freundlich. Der Himmel ist nur leicht wolkig und die Sonne scheint. Es wird auch am Sonntag einige Sonnenstunden geben und noch trocken bleiben. In der neuen Woche schlägt das Wetter um und es gibt Regen.
8: Am Freitag steht das diesjährige Klangfarbenkonzert der Kreismusikschule Bela Bartok an. In der Aula der Musikschule an ihrem Standort in Schönebeck in der Tischlerstraße werden die Musikschüler ein abwechslungsreiches Programm aufführen mit Darbietungen aus den verschiedensten Musikrichtungen und auf unterschiedlichsten Instrumenten. Das Konzert beginnt um 17.30 Uhr, der Eintritt ist frei, es wird aber um Spenden gebeten. 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Bis dahin auf Wiederfernsehen und bleiben Sie gesund.

0: Sie waren heute in einen unschönen Vorfall verwickelt.
1: Das ist deine Schuld. Ich habe noch nie was übersehen. Niemals.
2: Stroke Unit, Alexandra hier. Bitte folgen Sie meinen
3: Fingern. 4 Milligramm Aktylyse.
4: Ich brauche bitte dringend deine Einschätzung.
1: Ich bin gleich da.
2: Ich bin Alexandra, die Neurologin dieser Abteilung.
1: Camilla.
3: Du meintest, es sei dringend? Wieso denn dringend?
5: Mir geht's sehr gut.
1: Ich komme nicht ins Patientenportal.
3: Probier es einfach in einer Minute nochmal.
6: Hilfe!
3: Oliver?
6: Hilfe!
3: Aber das habe ich dir doch gesagt. Die Nackensteifigkeit.
1: Nein, das hast du nicht gesagt.
3: Ich habe dich angerufen, weil ich eine Nackensteifigkeit festgestellt habe.
2: Es geht doch im Augenblick überhaupt nicht darum, eine Schuldfrage zu klären.
1: Du hast einen so schweren Verdacht und reagierst nicht?
3: Du hast ihn nach Hause geschickt.
1: Wie groß ist das Risiko bei einem Eingriff?
7: Zu 80% verschlimmert sich die Blutung durch eine Operation.
1: Also gibt es Hoffnung. Das meinen Sie doch, oder?
2: Die sind für dich.
8: Die Liebe ist stärker als der Tod.

0: Richter Jackson? Sie haben Hermann Göring festgenommen.
1: Was haben die jetzt mit ihm vor?
0: Sie befinden sich in einem geheimen Militärgefängnis. Es beherbergt das, was vom Nazi-Oberkommando übrig ist.
2: Sie! Hey! Machen Sie das nie wieder in meinem Gefängnis!
0: Die Regierung Russlands, Frankreichs, Großbritanniens und unserer Vereinigten Staaten bringen diese Männer vor Gericht.
3: Es gibt kein internationales Recht, auf das ich die Anklage stützen könnte.
1: Die Welt muss erfahren, was diese Männer getan haben.
0: Dr. Kelly, das Hauptquartier hält Sie für einen erstklassigen Psychiater. Sie werden die geistige Gesundheit der Gefangenen überprüfen und sicherstellen. Ihr besonderes Augenmerk richten Sie auf Göring.
4: Er wurde 39 zu Hitlers Nachfolger ernannt und ist der hochrangigste deutsche Militäroffizier aller Zeiten.
5: Er ist hochintelligent, charmant und ein Narzisst.
6: Ich werde der Schlinge des Henkers entkommen.
5: Sie sind sehr überzeugt von sich.
6: Niemand hat mich je besiegt.
4: Wissen Sie, warum das hier geschah? Weil die Menschen es zugelassen haben.
7: Alles andere als ein Vollständiger.

diese Schreckensherrschaft nur, wenn wir all diese Menschen zur Rechenschaft ziehen. Damit es nie wieder passieren kann.

0: Jeden Sonntag spielen wir hinter einem Gitter, weil niemand uns je ins Gesicht blicken darf.
1: Unser musikalisches Angebot ist nicht gut genug.
2: Wisst ihr, wer gern zurückkehren würde? Don Antonio.
3: Vivaldi.
2: Holen wir Vivaldi.
1: Probieren wir diese Variation.
0: Ich bin keine erste Geige. Das kann ich nicht sein.
1: Wie ist dein Name?
0: Cecilia. Wenn der Krieg vorbei ist, werde ich mit einem Offizier vermählt. Dann kann ich nicht mehr spielen.
1: Du hast etwas, das die anderen nicht haben. Ich würde gern Musik machen, die begeistert, die benommen macht. Die so ist wie das Leben.
3: Bist du die zukünftige Braut von Andrea Sanfermo?
0: Ihr kennt ihn?
3: Dir konnte nichts Besseres passieren, weißt du.
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0: Ihr zerstört unseren Frieden. Ich möchte hier bleiben. Ich möchte nicht mehr heiraten.
2: Wir können unser gegebenes Wort nicht mehr zurücknehmen.
0: Ich kann nichts tun. Ich kann überhaupt nichts entscheiden.
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4: Ich kann es gar nicht erwarten, dein Talent zu hören. Und zu erfahren, zu welcher Magie diese Hände fähig sind.

0: Ja, das sieht nach Komödie aus.
1: Hi.
0: Hi. See you tomorrow.
1: Was wollen wir eigentlich gucken?
0: Weiß ich nicht. Wir können mal gucken, was so da ist.
2: Nachhaltigkeit, Migration, Klimawandel, wenn man das ohnehin nicht voneinander trennen kann.
3: Dann würde ich vielleicht die halbe Gurke nehmen und...
1: Vielleicht eine Vorspeise und einen Salat.
0: Ich habe mal wieder Bock auf Fisch.
2: Justin verliebt sich in Alice, doch sie lebt für ihn immer einen Tag in der Zukunft und er lebt für sie einen Tag in der Vergangenheit.
4: Da sieht man nicht viel.
5: Darf ich mal?
1: Such doch mal Awesome Movie, das hast du ja mal erwähnt. Ja, die wäre vielleicht besser. Die auch. Die nicht. Ich mach dir erstmal einen Tee.
3: Nein!
0: Der Bildhauer Ariel arbeitet nachts als U-Bahn-Fahrer, um sich die Miete für sein Atelier in Brooklyn zu verdienen. Im Schlaf verfolgen ihn Visionen von einem Tier, das mit ihm spricht.
6: Weil du Hurensohn, zu dem ich bist, eine Scheißkarre abzustellen.
0: Hier, das Leben ist ein Croissant.
1: Mhm.
0: Scheidung und andere Liebeserklärungen.
1: Mhm.

0: Die katholische Kirche hat sich entschieden, in gewisser Weise eine Wahlempfehlung zu geben. So wandte sich Bischof Gerhard Feige am Mittwoch an die Öffentlichkeit, um das Wahlvolk auf seine Verantwortung zur Landtagswahl im September aufmerksam zu machen. Dabei erging die Empfehlung offensichtlich nicht nur an die Mitglieder der katholischen Kirche, sondern an alle Bürgerinnen und Bürger im wahlfähigen Alter. Unter der Überschrift Bewusst wählen startete man eine Initiative, die mit vier Kernbotschaften an das Gewissen der Wähler appelliert. Als erstes: Wir wählen Nächstenliebe, sie gibt allen eine Chance. Zweitens, wir wählen Dialog, Protest reicht nicht. Drittens, wir wählen Menschenwürde, du bist es wert. Und viertens, wir wählen Solidarität, teilen bringt Gewinn. Im Grunde vier Botschaften, die alle auf den Lehren von Jesus Christus beruhen und mit denen sich die katholische Kirche in den gesellschaftlichen Diskurs einbringen will, um zu zeigen, was es bedeutet, aus christlicher Verantwortung heraus zu handeln. Und damit ein herzliches Willkommen zum MDV1-Direktmagazin am Donnerstag. Im Grunde wird sich wohl nur eine Partei dagegen verwahren, dass sich die katholische Kirche auf diese Weise im Wahlkampf positioniert. Allerdings steht bereits das Trägerbündnis für etwa 60.000 Katholiken im Bistum Magdeburg. Wo Sachsen-Anhalt trifft, ist das Motto des diesjährigen Landesfestes, und bewusst verzichtete man auf den Bindestrich, denn die Veranstalterstadt Bernburg liegt gewissermaßen auf der Grenze zwischen Sachsen und Anhalt. Und damit sind wir auch schon mittendrin im Programmangebot zum nunmehr 24. Sachsen-Anhalt-Tag, der vom 5. bis 7. Juni in Bernburg stattfinden wird. Bernburg, war da nicht mal was? Ja, das erste Landesfest dieser Art im Jahr 1996 war auch in Bernburg. Und in gewisser Weise ist man mit den Veranstalterstädten einmal rum in unserem Bindestrichland. Doch trotzdem man hier zum zweiten Mal zu Gast ist, kann man nicht auf viele der damals gemachten Erfahrungen zurückgreifen.
1: Man macht vieles neu. Vor 30 Jahren sind wir, glaube ich, viel, viel unbeleckter rangegangen. Da hatten wir die Aufgabe, den Sachsen-Anhalt-Tag zu gestalten, und haben dann gedacht, na ja, dann machen wir mal ein großes Fest. Dann kamen natürlich auch damals Partner von außerhalb mit dazu, aber bestimmte Dinge, die man heute berücksichtigt, Verkehrskonzept, Sicherheitskonzept, die Abstimmung mit den Senderbühnen, das ist schon ein anderes Kaliber als vor 30 Jahren.
0: Und dann kommen natürlich noch die 30 Jahre Erfahrung dazu, die man mit der Veranstaltung großer Stadtfeste sammeln konnte. Und die spiegeln sich natürlich auch im Programm für das Landesfest 2026 wieder. So waren bei dieser Medienkonferenz die Vertreter der drei großen Radiosender unseres Bundeslandes zugegen, um über die auf ihren Bühnen stattfindenden Programme zu sprechen. MDR, SAW und Radio Brocken betreiben wie gewohnt ihre auf das Festivalgelände verteilten Showbühnen, was natürlich bedeutet, dass man die sonst nur zu hörenden Moderatoren der Sender auch zu sehen bekommt und dass Musik auf diesen Bühnen eine Hauptrolle spielen wird. Wirklich große Bandnamen sind allerdings nicht dabei, sondern eher Coverbands oder Musikgruppen, die vor vielen Jahren mal einen Namen hatten, aber sicher für gute Stimmung stehen dürften.
1: Und das Besondere, und da danke ich den Sendern, die haben heute uns sehr gut nochmal aufgezeigt, dass sie ja auch die regionalen Künstler mitnehmen. Also nicht nur Künstler, wo wir uns freuen, dass wir sie nach Bernburg bekommen, sondern sie zeigen die Region eben auch mit den Nachwuchsbands und so weiter.
0: Dazu kommen natürlich die vielen über das gesamte Festivalgelände anzutreffenden Informations- und Mitmachangebote, die besonders vom Ehrenamt geprägt werden. Stände, die sich oft genug um die sogenannten Landesbühnen scharen.
1: Also die Leute können sich darauf freuen, ganz Sachsen-Anhalt kennenzulernen. Wirklich alle fünf Regionen des Landes stellen sich hier beim Sachsen-Anhalt-Tag vor. Mit ihren Künstlern, mit ihren Folkloregruppen, mit ihren regionalen Besonderheiten. Und dann kann man durch die Regionaldörfer schlendern, mit Menschen ins Gespräch kommen. Sie dürfen vor allen Dingen an ganz, ganz vielen Stellen mitmachen. Das habe ich in Stendal wunderbar erlebt, und das erwarte ich auch hier, die ersten Anzeigen.

0: dafür sind auch da. Und dann gibt es die Meilen, die sozusagen übergreifend sind, nicht regional geprägt, sondern zu bestimmten Themen. Mittelalter, Kinder- und Jugendmeile, das Kirchendorf, die Bundeswehr wird sich präsentieren, die gesamte Blaulichtmeile, um nur einiges zu nennen.
1: Das Festivalgelände ist groß und umfasst nahezu die gesamte Innenstadt Bernburgs. Da man mit etwa 200.000 Besuchern rechnet, wird der Autoverkehr bereits weit draußen auf Park-and-Ride-Plätze geführt, von denen man Busverbindungen im 20-Minuten-Takt anbieten wird. Deswegen die Empfehlung der Veranstalter, doch mit den Angeboten der NASA nach Bernburg zu reisen, die dafür nicht nur zusätzliche Zugverbindungen anbieten werden, sondern auch die bestehenden Zugkapazitäten durch mehr Waggons erweitern wollen. Das gehört übrigens auch zum Sicherheitskonzept für diese Großveranstaltung, auf das nach den Ereignissen in Magdeburg und Leipzig noch einmal ein besonderer Augenmerk gelegt wurde.
0: Ja, die gesamte Festmeile ist verkehrsfrei. Natürlich, Einsatzfahrzeuge müssen durchfahren, aber kein Privatverkehr. Die Bevölkerung ist darüber informiert worden und richtet sich darauf ein, eben ein paar Tage autofrei zu leben. Das kann man planen. Man kann auch planen, dass die Polizei mit dabei ist, dass man die Verkehrsströme anders lenkt. Und diese Dinge, die sind bedacht worden. Und natürlich das ganz übliche Brandschutz und ähnliche Dinge. Wir werden Unterstützung haben von der Feuerwehr. Das, was man denken kann, das haben wir bedacht. Und trotzdem, das muss man immer wieder sagen, das Leben ist gefährlich, 100% gibt es nicht.
1: Zum Schluss sollte man vielleicht noch den traditionellen Festumzug am Sonntag erwähnen, der sich ab 11 Uhr durch die Stadt bewegen wird. Ja, und das alles gibt es bei freiem Eintritt, wobei für die Nutzung der Parkplätze und des Shuttle-Transfers pauschal 5 Euro fällig werden. Noch 4 Wochen sind Zeit bis zum Sachsen-Anhalt-Tag. Fans solcher Großveranstaltungen sollten sich den Termin unbedingt vormerken. Das Bundesverwaltungsgericht hat eine positive Entscheidung zum Weiterbau der A143, der sogenannten Halle-West-Umfahrung, getroffen, die die A14 mit der A38 verbinden soll. Sie soll Verkehre aufnehmen, die sich bisher noch durch Halle bewegen. Gegen den Bau hatte aber der NABU geklagt. Seiner Meinung nach würde die Trassenführung ein schützenswertes Habitat queren. Man kündigte an, gegen diese Entscheidung des Bundesverwaltungsgerichtes nun vor dem Bundesverfassungsgericht und auf EU-Ebene weiterklagen zu wollen. Für das zuständige Verkehrsministerium ist die höchstrichterliche Entscheidung zur Abweisung der Klage jedoch ein eindeutiges Signal, den Bau der A143 zügig fortzusetzen. Dementsprechend forderte Lydia Hüskens die bei der Bundesregierung zuständigen Stellen auf, keine weitere Zeit mehr verstreichen zu lassen.
2: Im vergangenen September wurde die neue Flexity-Straßenbahn der Magdeburger Verkehrsbetriebe in Betrieb genommen und ist seitdem ein fester Bestandteil des Linienverkehrs in der Landeshauptstadt. Bei dem Titel Flexity sollte es sich allerdings nicht um den offiziellen Namen des Fahrzeugs handeln. Dieser wurde nun am Donnerstagvormittag verliehen. Dafür empfing die Oberbürgermeisterin vor dem Rathaus eine Bürgerreisedelegation aus Le Havre, Magdeburgs Partnerstadt in Frankreich. Diese Partnerschaft besteht inzwischen seit 15 Jahren und repräsentiert nicht nur den kulturellen Austausch, den diese deutsch-französische Freundschaft ermöglicht, sondern die Verbindung zwischen den beiden Städten steht auch für Mobilität. Somit nahm man das 15-jährige Jubiläum zum Anlass, diese enge Verbindung noch weiter zu festigen, weshalb diese Straßenbahn fortan den Namen Le Havre tragen wird.
3: Gerade mit Le Havre ist die Städtepartnerschaft sehr, sehr intensiv, lebt von Schüleraustauschen und von Bürgerreisen. Also es ist nicht die erste Bürgerreise und viele sind schon mehrfach mit der Bürgerreise nach Magdeburg gekommen. Und das zeigt, dass auch dank der deutsch-französischen Gesellschaft die Städtepartnerschaft absolut mit Leben erfüllt ist.
2: Schon das Bauen der Flexity geschah im Rahmen dieser länderübergreifenden Freundschaft, denn die Straßenbahn wurde im sächsischen Werk Bautzen des französischen Konzerns Alstom gefertigt. Mit der Taufe am Donnerstag wollte man die langjährige Städtepartnerschaft nur noch im Alltag sichtbar machen, weshalb ab sofort ein Aufkleber mit dem Namen der Stadt und das dazugehörige Wappen das Gehäuse über der Fahrerkabine zieren. Nach den einleitenden Worten am Rathaus konnte beides ausgiebig von der Delegation aus Le Havre bewundert werden. Danach setzte das Fahrzeug sich in Bewegung Richtung Domplatz. Die erste Tour der Flexity unter ihrem neuen Namen. Bei dieser einen Straßenbahntaufe soll es sich jedoch nicht um die einzige handeln.
3: Es wird in der Perspektive dann, auch wenn wieder Jubiläen sind, andere Städtepartnerschaften auf Straßenbahn geben. Also wir wollen auch noch mehr Straßenbahnen dann entsprechend mit den Städtepartnerschaften taufen, die wir als Stadt Magdeburg haben.
2: Die nächste Taufe dürfte dann vermutlich zu Ehren der Verbindung mit Sarajevo vonstatten gehen, die Hauptstadt von Bosnien-Herzegowina.

0: Arena, deren Partnerschaft mit Magdeburg bereits seit 1977 besteht und im nächsten Jahr also ihr 50-jähriges Bestehen feiern kann.
1: An der Förderschule Carpe Diem soll am Freitag nach umfangreicher Sanierung das dortige Bewegungsbad wieder in Betrieb genommen werden. Die Förderschule fungiert bekanntlich als Landesförderschule für körperlich-motorische Entwicklung. Das Bewegungsbad ist dabei zentraler Ort für Bewegung und individuelle Förderung. Da es sich um die Landesförderschule handelt, wurde ein Großteil der Investitionen aus Landesmitteln finanziert. Und noch eine Eröffnung. Die Jugendwerkstatt GmbH wird am Freitag ihr neues Kinderhaus in der Liebenauer Straße einweihen. In dem neuen Gebäude werden erstmals etwa 260 Hortkinder der Hutten Grundschule sowie Kinder und Jugendliche aus den Wohngruppen der Jugendwerkstatt und der Kinderschutzstelle unter einem Dach betreut. Die Einrichtung wurde bereits im April bezogen. Am 8. Mai soll sie mit einem großen Familienfest offiziell eröffnet werden. Die Reklame.
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1: Willkommen zurück. Sogenannte Verfahrenslotsen helfen jungen Menschen bis zu einem Alter von 26 Jahren bei einer bestehenden oder drohenden Behinderung, sich im Wirrwarr der verschiedensten staatlichen Unterstützungsangebote und Fördermöglichkeiten zurechtzufinden. Ein Angebot, das natürlich auch von deren Eltern oder Sorgeberechtigten in Anspruch genommen werden kann. Zum einen dienen die Verfahrenslotsen als erste Anlaufstelle und dann natürlich beim gesamten Hilfeprozess. Die Erläuterung von ergangenen Bescheiden. Es gibt Hilfe bei Rückfragen oder Widersprüchen. Die Helfer begleiten auch zu Gesprächen oder Terminen bei den verschiedensten Stellen, die man für Unterstützungsangebote anlaufen muss. Die Verfahrenslotsen sind ein neues Angebot der Stadtverwaltung Halle und sie wurden bei der Jugend- und Eingliederungshilfe angesiedelt. Eine erste Kontaktaufnahme ist am einfachsten über die Internetseite der Stadt Halle möglich unter www.halle.de/verfahrenslotsen.
5: Am 15. April begrüße der Ministerpräsident von Sachsen-Anhalt, Sven Schulze, den Bundeskanzler Friedrich Merz am Sachsen-Anhalt-Tag in der Berliner James-Simon-Galerie. Ungefähr bis Mitternacht tauschte er sich mit seinen Kollegen und Kolleginnen über landesweite Themen aus. Etwa 9 Stunden später stand er in Halberstadt vor den Türen der FIS. In den Morgenstunden wird er von CDU-Landtagskandidat Artjom Pusch und dem FIS-Vorstand herzlichst begrüßt. Wie auch der ehemalige

Ehemalige Ministerpräsident Rainer Haseloff will sich nun auch Sven Schulze über das Unternehmen und die zukünftigen Herausforderungen erkundigen. Dafür bekommt er einen exklusiven Einblick, eine Spritztour mit der FIS-Lok und in einer der Dieselflotte Sachsen-Anhalt, die er beide einmal selbst steuern darf.

0: Also wir haben ein sehr abwechslungsreiches Feld, was wir ihm zeigen können. Wir haben über 180 Jahre Tradition und Geschichte und genau das macht das Interessante aus. Also wir haben zum einen die Wartung des Dieselnetzes hier in Sachsen-Anhalt, diese modernen Triebzüge. Wir haben Korrosionssanierung an den Schweizer Fahrzeugen und wir haben auch eine ganze Menge historische Fahrzeuge, unter anderem von der SBB-Historik, vom Deutschen Technikmuseum und auch von den Harzer Schmalspurbahnen. Also der bunte Mix macht, glaube ich, eine sehr große Abwechslung.
1: Was bei einer Tour über das FIS-Gelände nicht fehlen darf, ist die DDR-Ikone SVT Görlitz. Auch hier gab es eine umfangreiche Besichtigung durch das Innere der alten Legende.
2: Ja, die FIS ist ja eines unserer wichtigen Unternehmen in der gesamten Region, einer der größten Arbeitgeber. Und wir wollen alles dafür tun, dass die Firma natürlich auch weiter wächst und weiter auch sichere Arbeitsplätze auch schafft. Und deswegen war das auch sehr, sehr spannend, wie gesagt, auch mit den Mitarbeitern zu reden und schauen, was können wir besser tun.
1: Gerade mittelständische Unternehmen wie die Verkehrsindustriesysteme will Sven Schulze unterstützen. Denn sie sind es, die unsere Harzregion attraktiv für Arbeitnehmer machen. Daran soll festgehalten und gearbeitet werden. Hier auf einem Gelände der Quedlinburger Saatgutgruppe wird er von Geschäftsführerin Antje Kresser, dem Oberbürgermeister Quedlinburgs Frank Ruch und dem Kreisvorsitzenden der CDU im Harzkreis Uli Thomas begrüßt. Antje Kresser führt sie dabei durch die Hallen des Unternehmens Florag.
3: Wir konnten ihm zeigen, dass wir 100 Millionen Tüten mit Quedlinburger Logo produzieren, zwar nicht hier am Standort, aber dass wir im Prinzip der größte Werbeträger sind für die Stadt Quedlinburg, beziehungsweise zeigen die Quedlinburger Türmchen, sind Inhaber der Marke Quedlinburger Saatgut. Wir sind ein recht großes Unternehmen, Mittelständler, die eng mit der Stadt Quedlinburg verwoben sind. Also an diesem Standort wird hauptsächlich mit Pflanzen gearbeitet, aber hier werden auch Pflanzkartoffeln abgefüllt. In Aschersleben stehen sehr, sehr viele Saatgutproduktionsmaschinen, die wiederum die bunten Tütchen abfüllen.
1: Wie auch bei der FIS in Halberstadt wird hier über die Probleme und Herausforderungen der Unternehmensgruppe gesprochen.
4: Für mich als Ministerpräsident ist es wichtig, dass ich meine Politik nicht vom Schreibtisch in Magdeburg mache, sondern dass ich als Ministerpräsident im Land unterwegs bin. Das war ich vorher als Wirtschaftsminister. Ich bin ja auch Ingenieur und interessiere mich natürlich, wenn wir über das Thema Eisenbahn sprechen, auch über die Technik. Hab dort gesehen, wie interessant es ist, wie wichtig es ist, auch immer wieder über die Internationalität zu sprechen. Dieses Unternehmen in Halberstadt existiert deshalb, weil es Aufträge hat aus dem europäischen Ausland, genauso wie aus Deutschland und aus Sachsen-Anhalt. 400 Menschen, die dort arbeiten, die dort am Ende auch in den nächsten Jahrzehnten gute Arbeitsplätze haben sollen. Und deswegen haben wir darüber gesprochen, welche Techniken sind für die Zukunft interessant. Mein Ziel ist es, dass die Menschen hier sicher leben können, auch Sicherheit für ihre Arbeitsplätze.
5: Es ist uns schon ein Anliegen, dass diese Tradition erhalten bleibt. Natürlich ist es wirtschaftliche Betätigung, das muss ich rechnen. Das ist auch sehr schwierig, weil doch die Lohnkosten und auch die Energiekosten auch hier eine große Rolle spielen. Aber wir haben ja ein gutes Beispiel für gutes Know-how, für gute Ideen, für Kreativität bei der Produktentwicklung bis zur Vermarktung. Und ich bin sehr froh, dass wir in Quedlinburg solche Unternehmen noch haben, die darüber hinaus auch so manch anderen Punkt unterstützen mit Blumen, mit Pflanzungen. Das tut uns gut, das tut der Stadt gut und damit uns allen.
6: Die MDF1 Wettervorhersage für den 7. und 8. Mai. In der Nacht zum Freitag ist der Himmel wechselnd bewölkt und es hört auf zu regnen. Die Nachttemperaturen sinken bis auf 6 Grad. Der Wind weht schwach aus dem Nordosten. Am Freitag bleibt es bei einem Mix aus Sonne und Wolken. Es wird überwiegend trocken sein. Die Tageshöchsttemperaturen steigen nur noch auf 15 bis 17 Grad. Der Wind weht schwach und weiter aus nordöstlicher Richtung.

0: Die weiteren Aussichten bis zum Montag. Am Samstag wird es wieder freundlich. Der Himmel ist nur leicht wolkig und die Sonne scheint. Es wird auch am Sonntag einige Sonnenstunden geben und noch trocken bleiben. In der neuen Woche schlägt das Wetter um und es gibt Regen.
1: Studenten der Klasse für Bildhauerei der Burg Giebichenstein laden am Freitagabend zur Vernissage einer neuen Ausstellung in den Golfpark Hufeisensee. Gezeigt werden Arbeiten, die unter dem Motto Feldarbeit entstanden. Man darf sich also überraschen lassen, zu welchen Ergebnissen die jungen Künstler durch diese Überschrift inspiriert wurden. Die Ausstellung wird um 17 Uhr eröffnet. Man hat begleitende Performances und ein Musikprogramm vorbereitet. Und viele der beteiligten Künstler werden vor Ort sein. Es sollte zur Vernissage auch keinen Eintritt kosten. Ja, bei MDF1 laden wir Sie am Freitag nach dem Direktmagazin wieder ins Talkwerk ein. Ab 18 Uhr dürfen Sie die erste Sendeschleife erwarten und dann immer zur vollen Stunde. Bis dahin, auf Wiedersehen und bleiben Sie gesund.

0: Sie waren heute in einen unschönen Vorfall verwickelt.
1: Das ist deine Schuld. Ich habe noch nie was übersehen. Niemals.
2: Stroke Unit, Alexandra hier. Bitte folgen Sie meinen
3: Fingern. 4 Milligramm Aktylyse.
4: Ich brauche bitte dringend deine Einschätzung.
1: Ich bin gleich da.
2: Ich bin Alexandra, die Neurologin dieser Abteilung.
1: Camilla.
3: Du meintest, es sei dringend?
2: Wieso denn dringend?
5: Mir geht's sehr gut.
1: Ich komme nicht ins Patientenportal.
2: Probier es einfach in einer Minute nochmal.
1: Hilfe! Oliver!
3: Hilfe! Aber das habe ich dir doch gesagt. Die Nackensteifigkeit.
1: Nein, das hast du nicht gesagt.
3: Ich habe dich angerufen, weil ich eine Nackensteifigkeit festgestellt habe.
2: Es geht doch im Augenblick überhaupt nicht darum, eine Schuldfrage zu klären.
1: Du hast einen so schweren Verdacht und reagierst nicht?
3: Du hast ihn nach Hause geschickt.
1: Wie groß ist das Risiko bei einem Eingriff?
6: Zu 80% verschlimmert sich die Blutung durch eine Operation.
1: Also gibt es Hoffnung. Das meinen Sie doch, oder?
2: Die sind für dich.
7: Die Liebe ist stärker als der Tod.

0: Richter Jackson? Sie haben Hermann Göring festgenommen.
1: Was haben die jetzt mit ihm vor?
2: Sie befinden sich in einem geheimen Militärgefängnis. Es beherbergt das, was vom Nazi-Oberkommando übrig ist.
3: Sie! Hey! Machen Sie das nie wieder in meinem Gefängnis!
2: Die Regierung Russlands, Frankreichs, Großbritanniens und unserer Vereinigten Staaten bringen diese Männer vor Gericht.
4: Es gibt kein internationales Recht, auf das sich die Anklage stützen könnte.
1: Die Welt muss erfahren, was diese Männer getan haben.
2: Dr. Kelly, das Hauptquartier hält Sie für einen erstklassigen Psychiater. Sie werden die geistige Gesundheit der Gefangenen überprüfen und sicherstellen. Ihr besonderes Augenmerk richten Sie auf Göring.
5: Er wurde 39 zu Hitlers Nachfolger ernannt und ist der hochrangigste deutsche Militäroffizier aller Zeiten.
6: Er ist hochintelligent, charmant und ein Narzisst.
7: Ich werde der Schlinge des Henkers entkommen.
6: Sie sind sehr überzeugt von sich.
7: Niemand hat mich je besiegt.
5: Wissen Sie, warum das hier geschah? Weil die Menschen es zugelassen haben.
8: Alles andere als ein vollständiger Sieg kommt einer Niederlage gleich. Sie dürfen keinen Fehler machen.
1: Ich stelle Hermann Göring vor Gericht und zwinge ihn, der Welt zu sagen, was er getan hat.
6: Wie wollen Sie sich verteidigen?
7: Was möchten Sie, was ich sage?
6: Wie wär's denn vielleicht mit der Wahrheit?
7: Ich bin ein Gefangener, weil Sie gewonnen und wir verloren haben.
9: Und nicht, weil Sie mir moralisch überlegen sind.
6: Ich weiß mehr über diesen Mann als irgendjemand sonst. Sie gehen ihm in die Falle.

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2: Vivaldi.
3: Holen wir Vivaldi.
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0: 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Das kann ich nicht sein.
1: Wie ist dein Name?
0: Cecilia. Wenn der Krieg vorbei ist, werde ich mit einem Offizier vermählt. Dann kann ich nicht mehr spielen.
1: Du hast etwas, das die anderen nicht haben. Ich würde gern Musik machen, die begeistert, die benommen macht. Die so ist wie das Leben.
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0: 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Ich möchte hierbleiben. Ich möchte nicht mehr heiraten.
3: Wir können unser gegebenes Wort nicht mehr zurücknehmen.
0: 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Ich kann überhaupt nichts entscheiden.
1: Du kannst nicht von mir verlangen, dein Leben zu verändern.
4: Ich kann es gar nicht erwarten, dein Talent zu hören. Und zu erfahren, zu welcher Magie diese Hände fähig sind.

0: Ja, das sieht nach Komödie aus.
1: Hi.
0: Hi. See you tomorrow.
1: Was wollen wir eigentlich gucken?
0: Weiß ich nicht. Wir können mal gucken, was du da hast.
2: Nachhaltigkeit, Migration, Klimawandel. Wenn man das ohnehin nicht voneinander trennen kann.
3: Dann würde ich vielleicht die halbe Gurke nehmen und...
1: Vielleicht eine Vorspeise und einen Salat.
0: Ich habe mal wieder Bock auf Fisch.
1: Mhm.
2: Justin verliebt sich in Alice, doch sie lebt für ihn immer einen Tag in der Zukunft und er lebt für sie einen Tag in der Vergangenheit.
4: Da sieht man nicht viel.
5: Darf ich mal?
1: Such doch mal Awesome Movie, das hast du ja mal erwähnt. Ja, die wäre vielleicht besser. Die auch. Die nicht. Ich mach dir erstmal einen Tee.
3: Nein!
0: Der Bildhauer Ariel arbeitet nachts als U-Bahn-Fahrer, um sich die Miete für sein Atelier in Brooklyn zu verdienen. Im Schlaf verfolgen ihn Visionen von einem Tier, das mit ihm spricht.
6: Weil du Hurensohn zu dem ich bist, eine Scheißkarre abzustellen.
0: Hier, das Leben ist ein Croissant.
1: Mhm.
0: Scheidung und andere Liebeserklärungen.
1: Mhm.

0: Die katholische Kirche hat sich entschieden, in gewisser Weise eine Wahlempfehlung zu geben. So wandte sich Bischof Gerhard Feige am Mittwoch an die Öffentlichkeit, um das Wahlvolk auf seine Verantwortung zur Landtagswahl im September aufmerksam zu machen. Dabei erging die Empfehlung offensichtlich nicht nur an die Mitglieder der katholischen Kirche, sondern an alle Bürgerinnen und Bürger im wahlfähigen Alter. Unter der Überschrift Bewusst wählen startete man eine Initiative, die mit vier Kernbotschaften an das Gewissen der Wähler appelliert. Als erstes: Wir wählen Nächstenliebe, sie gibt allen eine Chance. Zweitens, wir wählen Dialog, Protest reicht nicht. Drittens, wir wählen Menschenwürde, du bist es wert. Und viertens, wir wählen Solidarität, teilen bringt Gewinn. Im Grunde vier Botschaften, die alle auf den Lehren von Jesus Christus beruhen und mit denen sich die katholische Kirche in den gesellschaftlichen Diskurs einbringen will, um zu zeigen, was es bedeutet, aus christlicher Verantwortung heraus zu handeln. Und damit ein herzliches Willkommen zum MDV1-Direktmagazin am Donnerstag. Im Grunde wird sich wohl nur eine Partei dagegen verwahren, dass sich die katholische Kirche auf diese Weise im Wahlkampf positioniert. Allerdings steht bereits das Trägerbündnis für etwa 60.000 Katholiken im Bistum Magdeburg. Wo Sachsen-Anhalt trifft, ist das Motto des diesjährigen Landesfestes, und bewusst verzichtete man auf den Bindestrich, denn die Veranstalterstadt Bernburg liegt gewissermaßen auf der Grenze zwischen Sachsen und Anhalt. Und damit sind wir auch schon mittendrin im Programmangebot zum nunmehr 24. Sachsen-Anhalt-Tag, der vom 5. bis 7. Juni in Bernburg stattfinden wird. Bernburg, war da nicht mal was? Ja, das erste Landesfest dieser Art im Jahr 1996 war auch in Bernburg. Und in gewisser Weise ist man mit den Veranstalterstädten einmal rum in unserem Bindestrichland. Doch trotzdem man hier zum zweiten Mal zu Gast ist, kann man nicht auf viele der damals gemachten Erfahrungen zurückgreifen.
1: Man macht vieles neu. Vor 30 Jahren sind wir, glaube ich, viel, viel unbeleckter rangegangen. Da hatten wir die Aufgabe, den Sachsen-Anhalt-Tag zu gestalten, und haben dann gedacht, naja, dann machen wir mal ein großes Fest. Dann kamen natürlich auch damals Partner von außerhalb mit dazu, aber bestimmte Dinge, die man heute berücksichtigt, Verkehrskonzept, Sicherheitskonzept, die Abstimmung mit den Senderbühnen, das ist schon ein anderes Kaliber als vor 30 Jahren.
0: Und dann kommen natürlich noch die 30 Jahre Erfahrung dazu, die man mit der Veranstaltung großer Stadtfeste sammeln konnte, und die spiegeln sich natürlich auch im Programm für das Landesfest 2026 wieder. So waren bei dieser Medienkonferenz die Vertreter der drei großen Radiosender unseres Bundeslandes zugegen, um über die auf ihren Bühnen stattfindenden Programme zu sprechen. MDR, SAW und Radio Brocken betreiben wie gewohnt ihre auf das Festivalgelände verteilten Showbühnen, was natürlich bedeutet, dass man die sonst nur zu hörenden Moderatoren der Sender auch zu sehen bekommt und dass Musik auf diesen Bühnen eine Hauptrolle spielen wird. Wirklich große Bandnamen sind allerdings nicht dabei, sondern eher Coverbands oder Musikgruppen, die vor vielen Jahren mal einen Namen hatten, aber sicher für gute Stimmung stehen dürften.
1: Und das Besondere, und da danke ich den Sendern, die haben heute uns sehr gut nochmal aufgezeigt, dass sie ja auch die regionalen Künstler mitnehmen. Also nicht nur Künstler, wo wir uns freuen, dass wir sie nach Bernburg bekommen, sondern sie zeigen die Region eben auch mit den Nachwuchsbands und so weiter.
0: Dazu kommen natürlich die vielen über das gesamte Festivalgelände anzutreffenden Informations- und Mitmachangebote, die besonders vom Ehrenamt geprägt werden. Stände, die sich oft genug um die sogenannten Landesbühnen scharen.
1: Also die Leute können sich darauf freuen, ganz Sachsen-Anhalt kennenzulernen. Wirklich alle fünf Regionen des Landes stellen sich hier beim Sachsen-Anhalt-Tag vor. Mit ihren Künstlern, mit ihren Folkloregruppen, mit ihren regionalen Besonderheiten. Und dann kann man durch die Regionaldörfer schlendern, mit Menschen ins Gespräch kommen. Sie dürfen vor allen Dingen an ganz, ganz vielen Stellen mitmachen. Das habe ich in Stendal wunderbar erlebt, und das erwarte ich auch hier, die ersten Anzeichen.

0: dafür sind auch da. Und dann gibt es die Meilen, die sozusagen übergreifend sind, nicht regional geprägt, sondern zu bestimmten Themen. Mittelalter, Kinder- und Jugendmeile, das Kirchendorf, die Bundeswehr wird sich präsentieren, die gesamte Blaulichtmeile, um nur einiges zu nennen.
1: Das Festivalgelände ist groß und umfasst nahezu die gesamte Innenstadt Bernburgs. Da man mit etwa 200.000 Besuchern rechnet, wird der Autoverkehr bereits weit draußen auf Park-and-Ride-Plätze geführt, von denen man Busverbindungen im 20-Minuten-Takt anbieten wird. Deswegen die Empfehlung der Veranstalter, doch mit den Angeboten der NASA nach Bernburg zu reisen, die dafür nicht nur zusätzliche Zugverbindungen anbieten werden, sondern auch die bestehenden Zugkapazitäten durch mehr Waggons erweitern wollen. Das gehört übrigens auch zum Sicherheitskonzept für diese Großveranstaltung, auf das nach den Ereignissen in Magdeburg und Leipzig noch einmal ein besonderer Augenmerk gelegt wurde.
0: Ja, die gesamte Festmeile ist verkehrsfrei. Natürlich, Einsatzfahrzeuge müssen durchfahren, aber kein Privatverkehr. Die Bevölkerung ist darüber informiert worden und richtet sich darauf ein, eben ein paar Tage autofrei zu leben. Das kann man planen. Man kann auch planen, dass die Polizei mit dabei ist, dass man die Verkehrsströme anders lenkt. Und diese Dinge, die sind bedacht worden. Und natürlich das ganz übliche Brandschutz und ähnliche Dinge. Wir werden Unterstützung haben von der Feuerwehr. Das, was man denken kann, das haben wir bedacht. Und trotzdem, das muss man immer wieder sagen, das Leben ist gefährlich, 100% gibt es nicht.
1: Zum Schluss sollte man vielleicht noch den traditionellen Festumzug am Sonntag erwähnen, der sich ab 11 Uhr durch die Stadt bewegen wird. Ja, und das alles gibt es bei freiem Eintritt, wobei für die Nutzung der Parkplätze und des Shuttle-Transfers pauschal 5 Euro fällig werden. Noch 4 Wochen sind Zeit bis zum Sachsen-Anhalt-Tag. Fans solcher Großveranstaltungen sollten sich den Termin unbedingt vormerken. Mit insgesamt 15,45 Millionen Euro kann das Sozialministerium von Sachsen-Anhalt Einrichtungen der Jugendarbeit unterstützen. Das Geld stammt aus dem berühmten Sondervermögen und ab sofort können Landkreise und Kommunen, aber auch freie Träger und Bildungseinrichtungen ihre Vorhaben anmelden. Gefördert werden Sanierungen, Barrierefreiheit oder Ausstattungsgegenstände wie Möbel oder Elektrogeräte. Erkennbar, dass es nicht um Personal, sondern um Investitionen geht, was aber dem Charakter des Sondervermögens als Investitionsprogramm geschuldet ist. Also die Chance, in die Jahre gekommene Jugendclubs zu modernisieren oder das passende Equipment für eine Arbeitsgemeinschaft zu beschaffen. Bis zu 100.000 Euro je Projekt sind möglich für Vorhaben, die noch in diesem Jahr abgeschlossen werden können. Für größere Vorhaben wäre dann ab 2027 Gelegenheit. Das Förderprogramm wird durch die IB-Bank betreut, an die man sich auch wenden müsste, um die entsprechenden Anträge zu erhalten.
2: Im vergangenen September wurde die neue Flexity-Straßenbahn der Magdeburger Verkehrsbetriebe in Betrieb genommen und ist seitdem ein fester Bestandteil des Linienverkehrs in der Landeshauptstadt. Bei dem Titel Flexity sollte es sich allerdings nicht um den offiziellen Namen des Fahrzeugs handeln. Dieser wurde nun am Donnerstagvormittag verliehen. Dafür empfing die Oberbürgermeisterin vor dem Rathaus eine Bürgerreisedelegation aus Le Havre, Magdeburgs Partnerstadt in Frankreich. Diese Partnerschaft besteht inzwischen seit 15 Jahren und repräsentiert nicht nur den kulturellen Austausch, den diese deutsch-französische Freundschaft ermöglicht, sondern die Verbindung zwischen den beiden Städten steht auch für Mobilität. Somit nahm man das 15-jährige Jubiläum zum Anlass, diese enge Verbindung noch weiter zu festigen, weshalb diese Straßenbahn fortan den Namen Le Havre tragen wird.
3: Gerade mit Le Havre ist die Städtepartnerschaft sehr, sehr intensiv, lebt von Schüleraustauschen und von Bürgerreisen. Also es ist nicht die erste Bürgerreise und viele sind schon mehrfach mit der Bürgerreise nach Magdeburg gekommen. Und das zeigt, dass auch dank der deutsch-französischen Gesellschaft die Städtepartnerschaft absolut mit Leben erfüllt ist.
2: Schon das Bauen der Flexity geschah im Rahmen dieser länderübergreifenden Freundschaft, denn die Straßenbahn wurde im sächsischen Werk Bautzen des französischen Konzerns Alstom gefertigt. Mit der Taufe am Donnerstag wollte man die langjährige Städtepartnerschaft nur noch im Alltag sichtbar machen, weshalb ab sofort ein Aufkleber mit dem Namen der Stadt und das dazugehörige Wappen das Gehäuse über der Fahrerkabine zieren. Nach den einleitenden Worten am Rathaus konnte beides ausgiebig von der Delegation aus Le Havre bewundert werden. Danach setzte das Fahrzeug sich in Bewegung Richtung Domplatz. Die erste Tour der Flexity unter ihrem neuen Namen. Bei dieser einen Straßenbahntaufe soll es sich jedoch nicht um die einzige handeln.
3: Es wird in der Perspektive dann, auch wenn wieder Jubiläen sind, andere Städtepartnerschaften auf Straßenbahn geben. Also wir wollen auch noch mehr Straßenbahnen dann entsprechend mit den Städtepartnerschaften taufen, die wir als Stadt Magdeburg haben.
2: Die nächste

0: Die Taufe dürfte dann vermutlich zu Ehren der Verbindung mit Sarajevo vonstatten gehen, die Hauptstadt von Bosnien-Herzegowina, deren Partnerschaft mit Magdeburg bereits seit 1977 besteht und im nächsten Jahr also ihr 50-jähriges Bestehen feiern kann.
1: Noch ist der Anteil von Kindern und Jugendlichen an der Gesamtbevölkerung von Sachsen-Anhalt mit 23,7% stabil. Das ist die Kernaussage des nunmehr 8. Kinder- und Jugendberichtes, den die Sozialministerin vorlegte. Darin analysieren die beteiligten Fachkräfte die Lebenslagen von Kindern und Jugendlichen und man formuliert Empfehlungen für die Weiterentwicklung der Jugendpolitik. Dem Bericht zufolge prägt jedoch der demografische Wandel im Land die zukünftige Entwicklung, vor allem durch die Abwanderung in städtische Regionen und in andere Bundesländer, weshalb man davon ausgehen muss, dass bis 2025 mit einem Rückgang bei den unter 25-Jährigen von etwa 20.000 Personen zu rechnen ist. Der Bericht beschäftigt sich jedoch auch mit den gesellschaftlichen Veränderungen der letzten Jahre, beispielsweise durch die Corona-Pandemie, den Klimawandel und die zunehmende politische und soziale Polarisierung der Gesellschaft. Der Bericht hatte auch einige Empfehlungen für weiteres politisches Handeln formuliert. Dazu gehören unter anderem eine bessere finanzielle Ausstattung der Jugendhilfe, niedrigschwellige, kostenlose Freizeit- und Begegnungsangebote sowie der Ausbau direkter Beteiligungsformate. Die Reklame.
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1: Willkommen zurück. Etwa 613.000 Euro investierte die Stadt Magdeburg in eine moderne, barrierefreie Sport- und Freizeitfläche für BMX-Inline-Skater und für Rollstuhlsportler auf dem Gelände der ehemaligen Skateranlage in der Johannes-Göderitz-Straße. Diese wurde im August 2025 abgerissen. Dann begannen im Herbst auf dem 800 Quadratmeter großen Areal die Bauarbeiten. Diese sind bereits jetzt abgeschlossen, denn eigentlich wollte man erst kurz vor den Sommerferien die neue Anlage übergeben. Die große Eröffnungsparty wird dann noch stattfinden, aber dennoch darf man sie schon jetzt benutzen. Das wird die lokale Skater-Szene freuen, denn diese war bei der Planung des Projekts von Anfang an beteiligt. So ist eine Anlage entstanden, die den tatsächlichen Bedürfnissen der Szene entspricht und größtmögliche Attraktivität für alle bieten soll.
4: Am 15. April begrüßte der Ministerpräsident von Sachsen-Anhalt, Sven Schulze, den Bundeskanzler Friedrich Merz am Sachsen-Anhalt-Tag in der Berliner James-Simon-Galerie. Ungefähr bis Mitternacht tauschte er sich mit seinen Kollegen und Kolleginnen über landesweite Themen aus. Etwa 9 Stunden später stand er in Halberstadt vor den Türen der FIS. In den Morgenstunden wird er von CDU-Landtagskandidat Artjom Pusch und dem FIS-Vorstand herzlichst begrüßt. Wie auch der ehemalige Ministerpräsident

Präsident Rainer Haseloff will sich nun auch Sven Schulze über das Unternehmen und die zukünftigen Herausforderungen erkundigen. Dafür bekommt er einen exklusiven Einblick, eine Spritztour mit der FIS-Lok und in einer der Dieselflotte Sachsen-Anhalt, die er beide einmal selbst steuern darf.

0: Wir haben ein sehr abwechslungsreiches Feld, was wir ihm zeigen können. Wir haben über 180 Jahre Tradition und Geschichte und genau das macht das Interessante aus. Also wir haben zum einen die Wartung des Dieselnetzes hier in Sachsen-Anhalt, diese modernen Triebzüge. Wir haben Korrosionssanierung an den Schweizer Fahrzeugen und wir haben auch eine ganze Menge historische Fahrzeuge, unter anderem von der SBB-Historik, vom Deutschen Technikmuseum und auch von den Harzer Schmalspurbahnen. Also der bunte Mix macht, glaube ich, eine sehr große Abwechslung.
1: Was bei einer Tour über das FIS-Gelände nicht fehlen darf, ist die DDR-Ikone SVT Görlitz. Auch hier gab es eine umfangreiche Besichtigung durch das Innere der alten Legende.
2: Ja, die FIS ist ja eines unserer wichtigen Unternehmen in der gesamten Region, einer der größten Arbeitgeber. Und wir wollen alles dafür tun, dass die Firma natürlich auch weiter wächst und weiter auch sichere Arbeitsplätze auch schafft. Und deswegen war das auch sehr, sehr spannend, wie gesagt, auch mit den Mitarbeitern zu reden und schauen, was können wir besser tun.
1: Gerade mittelständische Unternehmen wie die Verkehrsindustriesysteme will Sven Schulze unterstützen. Denn sie sind es, die unsere Harzregion attraktiv für Arbeitnehmer machen. Daran soll festgehalten und gearbeitet werden. Hier auf einem Gelände der Quedlinburger Saatgutgruppe wird er von Geschäftsführerin Antje Kresser, dem Oberbürgermeister Quedlinburgs Frank Ruch und dem Kreisvorsitzenden der CDU im Harzkreis Uli Thomas begrüßt. Antje Kresser führt sie dabei durch die Hallen des Unternehmens Florag.
3: Wir konnten ihm zeigen, dass wir 100 Millionen Tüten mit Quedlinburger Logo produzieren, zwar nicht hier am Standort, aber dass wir im Prinzip der größte Werbeträger sind für die Stadt Quedlinburg, beziehungsweise zeigen die Quedlinburger Türmchen, sind immer der Marke Quedlinburger Saatgut. Wir sind ein recht großes Unternehmen, Mittelständler, die eng mit der Stadt Quedlinburg verwoben sind. Also an diesem Standort wird hauptsächlich mit Pflanzen gearbeitet, aber hier werden auch Pflanzkartoffeln abgefüllt. In Aschersleben stehen sehr, sehr viele Saatgutproduktionsmaschinen, die wiederum die bunten Tütchen abfüllen.
1: Wie auch bei der FIS in Halberstadt wird hier über die Probleme und Herausforderungen der Unternehmensgruppe gesprochen.
4: Für mich als Ministerpräsident ist es wichtig, dass ich meine Politik nicht vom Schreibtisch in Magdeburg mache, sondern dass ich als Ministerpräsident im Land unterwegs bin. Das war ich vorher als Wirtschaftsminister. Ich bin ja auch Ingenieur und interessiere mich natürlich, wenn wir über das Thema Eisenbahn sprechen, auch über die Technik. Habe dort gesehen, wie interessant es ist, wie wichtig es ist, auch immer wieder über die Internationalität zu sprechen. Dieses Unternehmen in Halberstadt existiert deshalb, weil es Aufträge hat aus dem europäischen Ausland, genauso wie aus Deutschland und aus Sachsen-Anhalt. 400 Menschen, die dort arbeiten, die dort am Ende auch in den nächsten Jahrzehnten gute Arbeitsplätze haben sollen. Und deswegen haben wir darüber gesprochen, welche Techniken sind für die Zukunft interessant. Mein Ziel ist es, dass die Menschen hier sicher leben können, auch Sicherheit für ihre Arbeitsplätze.
5: Es ist uns schon ein Anliegen, dass diese Tradition erhalten bleibt. Natürlich ist es wirtschaftliche Betätigung, das muss ich rechnen. Das ist auch sehr schwierig, weil doch die Lohnkosten und auch die Energiekosten auch hier eine große Rolle spielen. Aber wir haben ja ein gutes Beispiel für gutes Know-how, für gute Ideen, für Kreativität bei der Produktentwicklung bis zur Vermarktung. Und ich bin sehr froh, dass wir in Quedlinburg solche Unternehmen noch haben, die darüber hinaus auch so manch anderen Punkt unterstützen mit Blumen, mit Pflanzungen. Das tut uns gut, das tut der Stadt gut und damit uns allen.
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7: Die MDF1 Wettervorhersage für den 7. und 8. Mai. In der Nacht zum Freitag ist der Himmel wechselnd bewölkt und es hört auf zu regnen. Die Nachttemperaturen sinken bis auf 6 Grad. Der Wind weht schwach aus dem Nordosten. Am Freitag bleibt es bei einem Mix aus Sonne und Wolken. Es wird überwiegend trocken.

0: sein. Die Tageshöchsttemperaturen steigen nur noch auf 15 bis 17 Grad. Der Wind weht schwach und weiter aus nordöstlicher Richtung. Die weiteren Aussichten bis zum Montag. Am Samstag wird es wieder freundlich. Der Himmel ist nur leicht wolkig und die Sonne scheint. Es wird auch am Sonntag einige Sonnenstunden geben und noch trocken bleiben. In der neuen Woche schlägt das Wetter um und es gibt Regen.
1: Am Freitag steht das diesjährige Klangfarbenkonzert der Kreismusikschule Bela Bartok an. In der Aula der Musikschule an ihrem Standort in Schönebeck in der Tischlerstraße werden die Musikschüler ein abwechslungsreiches Programm aufführen mit Darbietungen aus den verschiedensten Musikrichtungen und auf unterschiedlichsten Instrumenten. Das Konzert beginnt um 17.30 Uhr, der Eintritt ist frei, es wird aber um Spenden gebeten. 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Bis dahin auf Wiederfernsehen und bleiben Sie gesund.

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2: 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Ihr besonderes Augenmerk richten Sie auf Göring.
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0: Ja, das sieht nach Komödie aus.
1: Hi.
0: Hi. See you tomorrow.
1: Was wollen wir eigentlich gucken?
0: Weiß ich nicht. Wir können mal gucken, was du da hast.
2: Nachhaltigkeit, Migration, Klimawandel. Man das ohnehin nicht voneinander trennen kann.
3: Dann würde ich vielleicht die halbe Gurke nehmen und...
1: Vielleicht eine Vorspeise und einen Salat.
0: Ich habe mal wieder Bock auf Fisch.
2: Justin verliebt sich in Alice, doch sie lebt für ihn immer einen Tag in der Zukunft und er lebt für sie einen Tag in der Vergangenheit.
4: Da sieht man nicht viel.
5: Darf ich mal?
1: Such doch mal Awesome Movie, das hat du ja mal erwähnt. Ja, die wäre vielleicht besser. Die auch. Die nicht. Ich mach dir erstmal einen Tee.
3: Nein!
0: Der Bildhauer Ariel arbeitet nachts als U-Bahn-Fahrer, um sich die Miete für sein Atelier in Brooklyn zu verdienen. Im Schlaf verfolgen ihn Visionen von einem Tier, das mit ihm spricht.
6: Weil du Hurensohn zu dämlich bist, eine Scheißkarre abzustellen.
0: Hier, das Leben ist ein Croissant.
1: Mhm.
0: Scheidung und andere Liebeserklärungen.
1: Mhm.

Die katholische Kirche hat sich entschieden, in gewisser Weise eine Wahlempfehlung zu geben. So wandte sich Bischof Gerhard Feige am Mittwoch an die Öffentlichkeit, um das Wahlvolk auf seine Verantwortung zur Landtagswahl im September aufmerksam zu machen. Dabei erging die Empfehlung offensichtlich nicht nur an die Mitglieder der katholischen Kirche, sondern an alle Bürgerinnen und Bürger im wahlfähigen Alter. Unter der Überschrift Bewusst wählen startete man eine Initiative, die mit vier Kernbotschaften an das Gewissen der Wähler appelliert. Als erstes: Wir wählen Nächstenliebe, sie gibt allen eine Chance. Zweitens, wir wählen Dialog, Protest reicht nicht. Drittens, wir wählen Menschenwürde, du bist es wert. Und viertens, wir wählen Solidarität, teilen bringt Gewinn. Im Grunde vier Botschaften, die alle auf den Lehren von Jesus Christus beruhen und mit denen sich die katholische Kirche in den gesellschaftlichen Diskurs einbringen will, um zu zeigen, was es bedeutet, aus christlicher Verantwortung heraus zu handeln. Und damit ein herzliches Willkommen zum MDV1 Direktmagazin am Donnerstag. Im Grunde

0: wird sich wohl nur eine Partei dagegen verwahren, dass sich die katholische Kirche auf diese Weise im Wahlkampf positioniert. Allerdings steht bereits das Trägerbündnis für etwa 60.000 Katholiken im Bistum Magdeburg. Wo Sachsen-Anhalt trifft, ist das Motto des diesjährigen Landesfestes und bewusst verzichtete man auf den Bindestrich, denn die Veranstalterstadt Bernburg liegt gewissermaßen auf der Grenze zwischen Sachsen und Anhalt. Und damit sind wir auch schon mittendrin im Programmangebot zum nunmehr 24. Sachsen-Anhalt-Tag, der vom 5. bis 7. Juni in Bernburg stattfinden wird. Bernburg, war da nicht mal was? Ja, das erste Landesfest dieser Art im Jahr 1996 war auch in Bernburg. Und in gewisser Weise ist man mit den Veranstalterstädten einmal rum in unserem Bindestrichland. Doch trotzdem man hier zum zweiten Mal zu Gast ist, kann man nicht auf viele der damals gemachten Erfahrungen zurückgreifen.
1: Man macht vieles neu. Vor 30 Jahren sind wir, glaube ich, viel, viel unbeleckter rangegangen. Da hatten wir die Aufgabe, den Sachsen-Anhalt-Tag zu gestalten und haben dann gedacht, naja, dann machen wir mal ein großes Fest. Dann kamen natürlich auch damals Partner von außerhalb mit dazu, aber bestimmte Dinge, die man heute berücksichtigt, Verkehrskonzept, Sicherheitskonzept, die Abstimmung mit den Senderbühnen, das ist schon ein anderes Kaliber als vor 30 Jahren.
0: Und dann kommen natürlich noch die 30 Jahre Erfahrung dazu, die man mit der Veranstaltung großer Stadtfeste sammeln konnte. Und die spiegeln sich natürlich auch im Programm für das Landesfest 2026 wieder. So waren bei dieser Medienkonferenz die Vertreter der drei großen Radiosender unseres Bundeslandes zugegen, um über die auf ihren Bühnen stattfindenden Programme zu sprechen. MDR, SAW und Radio Brocken betreiben wie gewohnt ihre auf das Festivalgelände verteilten Showbühnen, was natürlich bedeutet, dass man die sonst nur zu hörenden Moderatoren der Sender auch zu sehen bekommt und dass Musik auf diesen Bühnen eine Hauptrolle spielen wird. Wirklich große Bandnamen sind allerdings nicht dabei, sondern eher Coverbands oder Musikgruppen, die vor vielen Jahren mal einen Namen hatten, aber sicher für gute Stimmung stehen dürften.
1: Und das Besondere, und da danke ich den Sendern, die haben heute uns sehr gut nochmal aufgezeigt, dass sie ja auch die regionalen Künstler mitnehmen. Also nicht nur Künstler, wo wir uns freuen, dass wir sie nach Bernburg bekommen, sondern sie zeigen die Region eben auch mit den Nachwuchsbands und so weiter.
0: Dazu kommen natürlich die vielen über das gesamte Festivalgelände anzutreffenden Informations- und Mitmachangebote, die besonders vom Ehrenamt geprägt werden. Stände, die sich oft genug um die sogenannten Landesbühnen scharen.
1: Also die Leute können sich darauf freuen, ganz Sachsen-Anhalt kennenzulernen. Wirklich alle fünf Regionen des Landes stellen sich hier beim Sachsen-Anhalt-Tag vor. Mit ihren Künstlern, mit ihren Folkloregruppen, mit ihren regionalen Besonderheiten. Und dann kann man durch die Regionaldörfer schlendern, mit Menschen ins Gespräch kommen. Sie dürfen vor allen Dingen an ganz, ganz vielen Stellen mitmachen. Das habe ich in Stendal wunderbar erlebt und das erwarte ich auch hier. Die ersten Anzeigen dafür sind auch da. Und dann gibt es die Meilen, die sozusagen übergreifend sind, nicht regional geprägt, sondern zu bestimmten Themen. Mittelalter, Kinder- und Jugendmeile, das Kirchendorf, die Bundeswehr wird sich präsentieren, die gesamte Blaulichtmeile, um nur einiges zu nennen.
0: Das Festivalgelände ist groß und umfasst nahezu die gesamte Innenstadt Bernburgs. Da man mit etwa 200.000 Besuchern rechnet, wird der Autoverkehr bereits weit draußen auf Park-and-Ride-Plätze geführt, von denen man Busverbindungen im 20-Minuten-Takt anbieten wird. Deswegen die Empfehlung der Veranstalter, doch mit den Angeboten der NASA nach Bernburg zu reisen, die dafür nicht nur zusätzliche Zugverbindungen anbieten werden, sondern auch die bestehenden Zugkapazitäten durch mehr Waggons erweitern wollen. Das gehört übrigens auch zum Sicherheitskonzept für diese Großveranstaltung, auf das nach den Ereignissen in Magdeburg und Leipzig noch einmal ein besonderer Augenmerk gelegt wurde.
1: Ja, die gesamte Festmeile ist verkehrsfrei. Natürlich, Einsatzfahrzeuge müssen durchfahren, aber kein Privatverkehr. Die Bevölkerung ist darüber informiert worden und richtet sich darauf ein, eben ein paar Tage autofrei zu leben. Das kann man planen. Man kann auch planen, dass die Polizei mit dabei ist, dass man die Verkehrsströme anders lenkt. Und diese Dinge, die sind bedacht worden. Und natürlich das ganz übliche Brandschutz und ähnliche Dinge. Wir werden Unterstützung haben von der Feuerwehr. Das, was man denken kann. Das haben wir bedacht. Und trotzdem, das muss man immer wieder sagen, das Leben ist gefährlich. 100% gibt es nicht.
0: Zum Schluss sollte man vielleicht noch den traditionellen Festumzug am Sonntag erwähnen, der sich ab 11 Uhr durch die Stadt bewegen wird. Ja, und das alles gibt es bei freiem Eintritt, wobei für die Nutzung der Parkplätze und des Shuttle-Transfers pauschal 5 Euro fällig werden. Noch 4 Wochen sind Zeit bis zum Sachsen-Anhalt-Tag. Fans solcher Großveranstaltungen sollten sich den Termin unbedingt vormerken. Das Bundesverwaltungsgericht hat eine positive Entscheidung zum Weiterbau der A143, der sogenannten Halle-West-Umfahrung, getroffen, die die A14 mit der A38 verbinden soll. Sie soll Verkehre aufnehmen, die sich bisher noch durch Halle bewegen. Gegen den Bau hatte aber der NABU geklagt. Seiner Meinung nach würde die Trassenführung ein schützenswertes Habitat queren. Man kündigte an, gegen diese Entscheidung des Bundesverwaltungsgerichtes nun vor dem Bundesverfassungsgericht und auf EU-Ebene weiterklagen zu wollen. Für das zuständige Verkehrsministerium ist die höchstrichterliche Entscheidung zur Abweisung der Klage jedoch ein eindeutiges Signal, den Bau der A143 zügig fortzusetzen. Dementsprechend forderte Lydia Hüskens die bei der Bundesregierung zuständigen Stellen auf, keine weitere Zeit mehr verstreichen zu lassen.
2: Im vergangenen September wurde die neue Flexity-Straßenbahn der Magdeburger Verkehrsbetriebe in Betrieb genommen und ist seitdem ein fester Bestandteil des Linienverkehrs in der Landeshauptstadt. Bei dem Titel Flexity sollte es sich allerdings nicht um den offiziellen Namen des Fahrzeugs handeln. Dieser wurde nun am Donnerstagvormittag verliehen. Dafür empfing die Oberbürgermeisterin vor dem Rathaus eine Bürgerreisedelegation aus Le Havre, Magdeburgs Partnerstadt in Frankreich. Diese Partnerschaft besteht inzwischen seit 15 Jahren und repräsentiert nicht nur den kulturellen Austausch, den diese deutsch-französische Freundschaft ermöglicht, sondern die Verbindung zwischen den beiden Städten steht auch für Mobilität. Somit nahm man das 15-jährige Jubiläum zum Anlass, diese enge Verbindung noch weiter zu festigen, weshalb diese Straßenbahn fortan den Namen Le Havre tragen wird.
3: Gerade mit Le Havre ist die Städtepartnerschaft sehr, sehr intensiv, lebt von Schüleraustauschen und von Bürgerreisen. Also es ist nicht die erste Bürgerreise und viele sind schon mehrfach mit der Bürgerreise nach Magdeburg gekommen. Und das zeigt, dass auch dank der deutsch-französischen Gesellschaft die Städtepartnerschaft absolut mit Leben erfüllt ist.
2: Schon das Bauen der Flexity geschah im Rahmen dieser länderübergreifenden Freundschaft, denn die Straßenbahn wurde im sächsischen Werk Bautzen des französischen Konzerns Alstom gefertigt. Mit der Taufe am Donnerstag wollte man die langjährige Städtepartnerschaft nur noch im Alltag sichtbar machen, weshalb ab sofort ein Aufkleber mit dem Namen der Stadt und das dazugehörige Wappen das Gehäuse über der Fahrerkabine zieren. Nach den einleitenden Worten am Rathaus konnte beides ausgiebig von der Delegation aus Le Havre bewundert werden. Danach setzte das Fahrzeug sich in Bewegung Richtung Domplatz. Die erste Tour der Flexity unter ihrem neuen Namen. Bei dieser einen Straßenbahntaufe soll es sich jedoch nicht um die einzige handeln.
3: Es wird in der Perspektive dann, auch wenn wieder Jubiläen sind, andere Städtepartnerschaften auf Straßenbahn geben. Also wir wollen auch noch mehr Straßenbahnen dann entsprechend mit den Städtepartnerschaften taufen, die wir als Stadt Magdeburg haben.
2: Die nächste Taufe dürfte dann vermutlich zu Ehren der Verbindung mit Sarajevo vonstatten gehen, die Hauptstadt von Bosnien-Herzegowina, deren Partnerschaft mit Magdeburg bereits seit 1977 besteht und im nächsten Jahr also ihr 50-jähriges Bestehen feiern kann.
0: An der Förderschule Carpe Diem soll am Freitag nach umfangreicher Sanierung das dortige Bewegungsbad wieder in Betrieb genommen werden. Die Förderschule fungiert bekanntlich als Landesförderschule für körperlich-motorische Entwicklung. Das Bewegungsbad ist dabei zentraler Ort für Bewegung und individuelle Förderung. Da es sich um die Landesförderschule handelt, wurde ein Großteil der Investitionen aus Landesmitteln finanziert. Und noch eine Eröffnung. Die Jugendwerkstatt GmbH wird am Freitag ihr neues Kinderhaus in der Liebenauer Straße einweihen. In dem neuen Gebäude werden erstmals etwa 260 Hortkinder der Hutten Grundschule sowie Kinder und Jugendliche aus den Wohngruppen der Jugendwerkstatt und der Kinderschutzstelle unter einem Dach betreut. Die Einrichtung wurde bereits im April bezogen. Am 8. Mai soll sie mit einem großen Familienfest offiziell eröffnet werden. Die Reklame.
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0: Willkommen zurück. Sogenannte Verfahrenslotsen helfen jungen Menschen bis zu einem Alter von 26 Jahren bei einer bestehenden oder drohenden Behinderung, sich im Wirrwarr der verschiedensten staatlichen Unterstützungsangebote und Fördermöglichkeiten zurechtzufinden. Ein Angebot, das natürlich auch von deren Eltern oder Sorgeberechtigten in Anspruch genommen werden kann. Zum einen dienen die Verfahrenslotsen als erste Anlaufstelle und dann natürlich beim gesamten Hilfeprozess. Die Erläuterung von ergangenen Bescheiden. Es gibt Hilfe bei Rückfragen oder Widersprüchen. Die Helfer begleiten auch zu Gesprächen oder Terminen bei den verschiedensten Stellen, die man für Unterstützungsangebote anlaufen muss. Die Verfahrenslotsen sind ein neues Angebot der Stadtverwaltung Halle und sie wurden bei der Jugend- und Eingliederungshilfe angesiedelt. Eine erste Kontaktaufnahme ist am einfachsten über die Internetseite der Stadt Halle möglich unter www.halle.de/verfahrenslotsen.
7: Am 15. April begrüße der Ministerpräsident von Sachsen-Anhalt, Sven Schulze, den Bundeskanzler Friedrich Merz am Sachsen-Anhalt-Tag in der Berliner James-Simon-Galerie. Ungefähr bis Mitternacht tauschte er sich mit seinen Kollegen und Kolleginnen über landesweite Themen aus. Etwa 9 Stunden später stand er in Halberstadt vor den Türen der FIS. In den Morgenstunden wird er von CDU-Landtagskandidat Artjom Pusch und dem FIS-Vorstand herzlichst begrüßt. Wie auch der ehemalige Ministerpräsident Rainer Haseloff will sich nun auch Sven Schulze über das Unternehmen und die zukünftigen Herausforderungen erkundigen. Dafür bekommt er einen exklusiven Einblick, eine Spritztour mit der FIS-Lok und in einer der Dieselflotte Sachsen-Anhalt, die er beide einmal selbst steuern darf.

0: Also wir haben ein sehr abwechslungsreiches Feld, was wir ihm zeigen können. Wir haben über 180 Jahre Tradition und Geschichte und genau das macht das Interessante aus. Also wir haben zum einen die Wartung des Dieselnetzes hier in Sachsen-Anhalt, diese modernen Triebzüge. Wir haben Korrosionssanierung an den Schweizer Fahrzeugen und wir haben auch eine ganze Menge historische Fahrzeuge, unter anderem von der SBB-Historik, vom Deutschen Technikmuseum und auch von den Harzer Schmalspurbahnen. Also der bunte Mix macht, glaube ich, eine sehr große Abwechslung.
1: Was bei einer Tour über das FIS-Gelände nicht fehlen darf, ist die DDR-Ikone SVT Görlitz. Auch hier gab es eine umfangreiche Besichtigung durch das Innere der alten Legende.
2: Ja, die FIS ist ja eines unserer wichtigen Unternehmen in der gesamten Region, einer der größten Arbeitgeber. Und wir wollen alles dafür tun, dass die Firma natürlich auch weiter wächst und weiter auch sichere Arbeitsplätze auch schafft. Und deswegen war das auch sehr, sehr spannend, wie gesagt, auch mit den Mitarbeitern zu reden und schauen, was können wir besser tun.
1: Gerade mittelständische Unternehmen wie die Verkehrsindustriesysteme will Sven Schulze unterstützen. Denn sie sind es, die unsere Harzregion attraktiv für Arbeitnehmer machen. Daran soll festgehalten und gearbeitet werden. Hier auf einem Gelände der Quedlinburger Saatgutgruppe wird er von Geschäftsführerin Antje Kresser, dem Oberbürgermeister Quedlinburgs Frank Ruch und dem Kreisvorsitzenden der CDU im Harzkreis Uli Thomas begrüßt. Antje Kresser führt sie dabei durch die Hallen des Unternehmens Florag.
3: Wir konnten ihm zeigen, dass wir 100 Millionen Tüten mit Quedlinburger Logo produzieren, zwar nicht hier am Standort, aber dass wir im Prinzip der größte Werbeträger sind für die Stadt Quedlinburg, beziehungsweise zeigen die Quedlinburger Türmchen, sind Inhaber der Marke Quedlinburger Saatgut. Wir sind ein recht großes Unternehmen, Mittelständler, die eng mit der Stadt Quedlinburg verwoben sind. Also an diesem Standort wird hauptsächlich mit Pflanzen gearbeitet, aber hier werden auch Pflanzkartoffeln abgefüllt. In Aschersleben stehen sehr, sehr viele Saatgutproduktionsmaschinen, die wiederum die bunten Tütchen abfüllen.
1: Wie auch bei der FIS in Halberstadt wird hier über die Probleme und Herausforderungen der Unternehmensgruppe gesprochen.
4: Für mich als Ministerpräsident ist es wichtig, dass ich meine Politik nicht vom Schreibtisch in Magdeburg mache, sondern dass ich als Ministerpräsident im Land unterwegs bin. Das war ich vorher als Wirtschaftsminister. Ich bin ja auch Ingenieur und interessiere mich natürlich, wenn wir über das Thema Eisenbahn sprechen, auch über die Technik. Hab dort gesehen, wie interessant es ist, wie wichtig es ist, auch immer wieder über die Internationalität zu sprechen. Dieses Unternehmen in Halberstadt existiert deshalb, weil es Aufträge hat aus dem europäischen Ausland, genauso wie aus Deutschland und aus Sachsen-Anhalt. 400 Menschen, die dort arbeiten, die dort am Ende auch in den nächsten Jahrzehnten gute Arbeitsplätze haben sollen. Und deswegen haben wir darüber gesprochen, welche Techniken sind für die Zukunft interessant. Mein Ziel ist es, dass die Menschen hier sicher leben können, auch Sicherheit für ihre Arbeitsplätze.
5: Es ist uns schon ein Anliegen, dass diese Tradition erhalten bleibt. Natürlich ist es wirtschaftliche Betätigung, das muss ich rechnen. Das ist auch sehr schwierig, weil doch die Lohnkosten und auch die Energiekosten auch hier eine große Rolle spielen. Aber wir haben ja ein gutes Beispiel für gutes Know-how, für gute Ideen, für Kreativität bei der Produktentwicklung bis zur Vermarktung. Und ich bin sehr froh, dass wir in Quedlinburg solche Unternehmen noch haben, die darüber hinaus auch so manch anderen Punkt unterstützen mit Blumen, mit Pflanzungen. Das tut uns gut, das tut der Stadt gut und damit uns allen.
6: Die MDF1 Wettervorhersage für den 7. und 8. Mai. In der Nacht zum Freitag ist der Himmel wechselnd bewölkt und es hört auf zu regnen. Die Nachttemperaturen sinken bis auf 6 Grad. Der Wind weht schwach aus dem Nordosten. Am Freitag bleibt es bei einem Mix aus Sonne und Wolken. Es wird überwiegend trocken sein. Die Tageshöchsttemperaturen steigen nur noch auf 15 bis 17 Grad. Der Wind weht schwach und weiter aus nordöstlicher Richtung. Die weiteren Aussichten bis zum Montag. Am Samstag wird es wieder freundlich. Der Himmel ist nur leicht wolkig und die Sonne scheint. Es wird auch am Sonntag einige Sonnenstunden geben und noch trocken bleiben. In der neuen Woche schlägt das Wetter um und es gibt Regen.
7: Studenten der Klasse für Bildhauerei der Burg Giebichenstein laden am Freitagabend zur Vernissage einer neuen Ausstellung in den Golfpark Hufeisensee. Gezeigt werden Arbeiten, die unter dem Motto Feldarbeit entstanden. Man darf sich also überraschen lassen, zu welchen Ergebnissen die jungen Künstler durch diese Überschrift inspiriert wurden. Die Ausstellung wird um 17 Uhr eröffnet. Man hat begleitende Performances und ein Musikprogramm vorbereitet. Und viele der beteiligten Künstler werden vor Ort sein. Es sollte zur Vernissage auch keinen Eintritt kosten. 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Bis dahin, auf Wiederfernsehen und bleiben Sie gesund.

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töten. Diese Schreckensherrschaft nur, wenn wir all diese Menschen zur Rechenschaft ziehen. Damit es nie wieder passieren kann.

0: Jeden Sonntag spielen wir hinter einem Gitter, weil niemand uns je ins Gesicht blicken darf.
1: Unser musikalisches Angebot ist nicht gut genug. Wisst ihr, wer gern zurückkehren würde? Don Antonio.
2: Vivaldi.
1: Holen wir Vivaldi.
3: Probieren wir diese Variation.
0: Ich bin keine erste Geige. Das kann ich nicht sein.
3: Wie ist dein Name?
0: Cecilia. Wenn der Krieg vorbei ist, werde ich mit einem Offizier vermählt. Dann kann ich nicht mehr spielen.
3: Du hast etwas, das die anderen nicht haben. Ich würde gern Musik machen, die begeistert, die benommen macht. Die so ist wie das Leben.
2: Bist du die zukünftige Braut von Andreas Anfermo?
0: Ihr kennt ihn?
2: Dir konnte nichts Besseres passieren, weißt du.
3: Bist du nicht glücklich? Ganz Venedig hat dir applaudiert.
0: Ihr zerstört unseren Frieden. Ich möchte hier bleiben. Ich möchte nicht mehr heiraten.
1: Wir können unser gegebenes Wort nicht mehr zurücknehmen.
0: Ich kann nichts tun. Ich kann überhaupt nichts entscheiden.
3: Du kannst nicht von mir verlangen, dein Leben zu verändern.
4: Ich kann es gar nicht erwarten, dein Talent zu hören. Und zu erfahren, zu welcher Magie diese Hände fähig sind.

0: Ja, das sieht nach Komödie aus.
1: Hi.
0: Hi. See you tomorrow.
1: Was wollen wir eigentlich gucken?
0: Weiß ich nicht. Wir können mal gucken, was du da hast.
2: Nachhaltigkeit, Migration, Klimawandel. Weil man das ohnehin nicht voneinander trennen kann.
3: Dann würde ich vielleicht die halbe Gurke nehmen und...
1: Vielleicht eine Vorspeise und einen Salat.
0: Ich habe mal wieder Bock auf Fisch.
2: Justin verliebt sich in Alice, doch sie lebt für ihn immer einen Tag in der Zukunft und er lebt für sie einen Tag in der Vergangenheit.
1: Da sieht man nicht viel.
4: Darf ich mal?
1: Such doch mal Awesome Movie, das hast du ja mal erwähnt. Ja, die wäre vielleicht besser. Die auch. Die nicht. Ich mach dir erstmal einen Tee.
3: Nein!
0: Der Bildhauer Ariel arbeitet nachts als U-Bahn-Fahrer, um sich die Miete für sein Atelier in Brooklyn zu verdienen. Im Schlaf verfolgen ihn Visionen von einem Tier, das mit ihm spricht.
5: Weil du Hurensohn zu dem ich bist, eine Scheißkarre abzustellen.
0: Hier, das Leben ist ein Croissant. Scheidung und andere Liebeserklärungen.

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0: 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Das heißt, Appetit wird gezügelt, Heißhungerattacken werden blockiert. Ich muss ganz ehrlich sagen, das ist was, das habe ich mir schon so lange gewünscht. Einmal täglich ein Sachet und sonst ändern Sie gar nichts.
1: Und das,
0: nichts.
1: Du, weil die Verlockung, die gibt es ja überall. Ja? Du bist irgendwo, weiß ich nicht, beim Bäcker und du siehst diese Theke und da sind all diese leckeren Sachen. Aber wenn Sie hier Neuxanthin genommen haben, dann werden Sie gar nicht mehr dahin gucken und ich kaufe mir noch das und das und das. Sie haben quasi den Appetit gezügelt und das ist das Geniale.
0: Das ist doch genial. Schau mal, 4 Wochen in 4 Kilo, wir schauen uns das mal an. Das ist schon viel, ihr Lieben.
1: Ja.
0: 1 Kilo pro Woche, ohne dass Sie was machen müssen.
1: Ja. Man muss sich nicht umstellen.
0: Man muss
1: du
0: sich nicht umstellen.
1: Du brauchst keinen zusätzlichen Sport machen,
0: Nein.
1: du brauchst keine Diät
0: Musst du
1: machen.
0: Bei den Abnehmspritzen natürlich auch nicht, weil es absolute Appetitzügler sind. 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
0: 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Maria zum Beispiel hat Neuxanthin 4 Wochen eingenommen.
1: Bis zu 4,2 Kilo hat sie jetzt persönlich abgenommen und ich habe vorher viel ausprobiert, sagt sie, aber nur Neuxanthin hat wirklich funktioniert. Schnell, effektiv und völlig unkompliziert.
0: Ja. Und wir gucken mal zum nächsten. Claudia hat Neuxanthin 2 Monate eingenommen, hat natürlich dadurch auch 8,5 Kilo abgenommen.
1: Verloren. Und Neuxanthin, schreibt sie, war für mich ein absoluter Gamechanger. Wirkt wie die Abnehmspritze, ist aber natürlich und ganz ohne Nebenwirkung. 35 Jahre ist die Claudia.
0: Siehst du, es ist auch für jede Altersgruppe geeignet.
1: Und auch für jedes Geschlecht.
0: Und für jedes Geschlecht.
1: Der Thomas,
0: 10,5 Kilo hat es natürlich 2,5 Monate genommen. Sie können 4 Wochen, 8 Wochen, 12 Wochen nehmen. Sie können es auch 16 Wochen nehmen oder länger.
1: Thomas ist 65. Mit Neuxanthin nehme ich ab und stärke gleichzeitig noch Muskeln und Bindegewebe. Besser geht's nicht.
0: Ja, Wahnsinn. Ja, eben. Du hast genau das. Ist eine Nebenwirkung der Abnehmspritzen, ist Abbau von Muskel- und Bindegewebe. Das haben wir hier nicht.
1: Und Petra zum Beispiel mit 62 Jahren hat es über 3 Monate genommen und hat sogar über 12 Kilo abgenommen. Ich hätte nie gedacht, schreibt sie, dass Abnehmen so schnell gehen kann. 12 Kilo in nur 3 Monaten. Und Achtung nochmal, sie bestätigt es. Ganz ohne Diät.
0: Oder 1 Monat. Ja. Also mein Körper fühlt sich straffer an. Klar, das sind Polypeptidkompositionen, patentiert. Das heißt, sie unterstützen auch noch ihr Bindegewebe. Sie unterstützen noch ihr Bindegewebe und ihre Muskulatur dadurch. Und das ist der Unterschied. Wir schauen uns mal die Effekte an. Ja. Und können auch dann mal gucken, was die Gemeinsamkeiten und Unterschiede sind. Wie wirkt es? Du zügelst absolut den Appetit. Mhm. Du hast nicht mehr so viel Hunger. Ja.
1: Und nicht
0: zum Teil vergisst du auch komplett, dass du überhaupt was essen willst.
1: Ja.
0: Sättigungsgefühl, Heißhungerattacken sind weniger. Und du hast absolut den gleichen Wirkmechanismus.
1: Es ist der Kickstart. 4 Kilo in 4 Wochen. Wir haben es gerade bei Anja gesehen. Sie schreibt, das ist das, was ich gebraucht habe. Viele, die den Einstieg brauchen, einfach um mal Kilos purzeln zu lassen, da brauchst du ja erstmal die richtigen Einstiege.
0: Richtig.
1: Und da ist hier Neuxanthin
0: so,
1: einfach perfekt.
0: Jetzt müssen wir mal vergleichen. Du hast den gleichen Wirkmechanismus. Was ist noch gleich? Wir schauen mal, das ist nämlich super interessant. Der Wirkmechanismus ist gleich durch die GLP-1-Erhöhung. Du regulierst mit beiden Produkten den Blutzuckerspiegel, die Insulinfreisetzung ist da, Verlangsamung der Magenentleerung, Erhöhung des Sättigungsgefühls, zentral wird der Appetit gezügelt, alles gleich. Aber wir haben auch Unterschiede.
1: Mhm. Ja. Es gibt auch Unterschiede und zwar gehen die nicht nur ins Geld, sondern auch in der Gesundheit.
0: Richtig, es ist nicht verschreibungspflichtig, Neuxanthin. Wir haben keinen Abbau, sondern im Gegenteil Aufbau von Muskel- und Bindegewebe und ohne bekannte Nebenwirkungen.
1: Bei den Abnehmspritzen, sie sind verschreibungspflichtig, da gibt es einen Abbau vom Muskel- und Bindegewebe, ja, und es gibt diverse Nebenwirkungen.
0: Es gibt sogar einen Namen dafür, das nennt sich Ozempic Face, können Sie gerne im Internet mal nachschauen. Und es gibt diverse Nebenwirkungen, unter Umständen sogar wirklich gesundheitliche Folgen.
1: Also Übelkeit, schlaffe Gesichtszüge.
0: Ja, aber auch schlimmere gesundheitliche Folgen.
1: Die wir hier gar nicht aufgeführt haben. Also gealtertes Aussehen, Haarausfall. Verschiedene Dinge und vor allen Dingen, wir haben einen Preis von 400 bis 600 Euro pro Monat.
0: Richtig.
1: Also es ist schon wirklich hier die einfachste Variante, einfach das Ganze mal auszuprobieren. Ich glaube, das haben ja auch viele schon mal gehört, die Abnehmspritze. Es klingt ja so simpel.
0: Ja, es ist ja auch, eigentlich ist es ja auch simpel, ja. Nur es ist nicht ganz ohne. Also du musst zum Arzt, musst es dir verschreiben lassen, ja. Hier brauchst du nicht zum Arzt zu gehen. Du hast natürlich bei den Abnehmspritzen Nebenwirkungen. Ja. Es darf nicht jeder nehmen. Wenn Sie Vorerkrankungen haben, ist es ein Thema. Ja. Es ist auch je nach Alter ein Thema. Ja. Also das haben wir hier alles nicht.
1: Und ein Geldthema
0: das
1: ist es
0: Gute,
1: auch.
0: Ein Geldthema ist es auch. Aber das Gute ist, du hast den gleichen Wirkmechanismus.
1: Ja, ja. Ja. Und du hast diese Einfachheit hier. Es ist, sag mal, es ist ja auch ein Pieks bei jeder Spritze. Ja? Du musst ja auch mal überlegen. Also du nimmst ja hier einfach so ein Sachet ein und damit einfacher geht es wirklich nicht.
0: Vor allem musst du ja auch, hier nimmst du ein Sachet am Tag. 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
0: 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Das heißt, wenn Sie mittags eine richtige Mahlzeit zu sich nehmen, also nicht Salat oder so, sondern eine richtige Mahlzeit, nehmen Sie eine halbe Stunde vorm Lunch das Sachet in ein Glas und mit Wasser verdünnen und umrühren. Wenn Sie erst abends eine richtige Mahlzeit zu sich nehmen, nehmen Sie bitte das Sachet eine halbe Stunde vor dem Abendessen und dann einfach trinken.
1: Bin ich ja gespannt, wie es schmeckt. Es sieht ja schon sehr, sehr fruchtig aus. Und ich habe gerade gelesen, Himbeer.
0: Fruchtig, Himbeer, lecker. Also davon könnte ich auch mehrere am Tag
1: aber
0: trinken.
1: Aber eins am Tag reicht.
0: Nur eins reicht absolut, absolut.
1: Und dann purzeln bis zu 4 Kilo in gerade mal 4 Wochen. Also auch vom medizinischen Standpunkt aus gesehen, denke ich mal, das ist auch von der Gewichtsabnahme.
0: Du sollst das Maximum eigentlich, was wir Mediziner empfehlen, Maximum. Ja, ist wirklich ein Kilo pro Woche. Mhm. Also wenn es schneller geht, ist es einfach auch zu viel. Ja. Und das ist gerade noch im Rahmen, was ich als Mediziner empfehlen würde. Vor allem ist es aber eine Art abzunehmen, die einfach ist. Sie brauchen keine Diät machen, Sie brauchen keine Ernährungsumstellung, Sie brauchen eigentlich nichts ändern, genau wie bei den Spritzen, nur hast du einfach nicht die mega vielen Nebenwirkungen.
1: Mhm. Apropos Wirkungen, wie die Wirkweise ist, das wollen wir natürlich jetzt nochmal gerne aus medizinischer Sicht von dir gerne mitbekommen.
0: Wir schauen uns das gerne an. GLP-1-Spiegel, der wird erhöht. Das ist ein Hormon, um 217% erhöht. Das ist ein Hormon, das die Insulinfreisetzung aktiviert. Um 166% senkt den Blutzuckerspiegel und verlangsamt die Magenentleerung und zusätzlich wird zentral der Appetit gezügelt. Du hast also einen mega Appetitzügler, weil das Sättigungsgefühl so lange anhält, ja, und du einfach keine Heißhungerattacken auf Süßes hast.
1: Also wir sehen es nochmal, lang anhaltendes Sättigungsgefühl, verringerter Appetit, wenige Heißhungerattacken, Gewichtsverlust von ca. 4 Kilo in 4 Wochen, der gleiche Wirkmechanismus wie bei der Abnehmspritze. Und wenn wir uns noch mal die Kunden hier anschauen, ja, was die dazu sagen und die es ausprobiert haben, da schauen wir noch mal auf Maria mit 67 Jahren. Sie hat es eben genau einen Monat genommen und sie ist hier sogar über 4 Kilo an Gewichtsabnahme
0: gekommen. Es ist wirklich für jeden, Frauen, Männer, ab 18 überhaupt kein Problem. Mhm. Du kannst es 4 Wochen nehmen, du kannst es 2 Monate nehmen.
1: Wie Claudia hier, ne?
0: Ja, du kannst es 3 Monate nehmen, du kannst sogar länger nehmen.
1: Vom Alter her auch egal, ja, wir sehen Thomas 65, hat es 2,5 Monate genommen und hat sogar bis zu 10,5 Kilo abgenommen. Und 3 Monate guck hier mal, die Petra mit 62.
0: Und du musst doch, es verträgt sich mit jedem Medikament, mit allen anderen Nahrungsergänzungsmitteln, ja. Und es ist nicht altersabhängig.
1: Und Anja schreibt zum Beispiel mit 53, das war der Kickstart, den sie gebraucht hat. Und das finde ich ist auch immer so wichtig, dass man ja auch irgendwann mal einen Anfang braucht. Und dafür bietet sich Neoxantin geradezu an,
0: es bietet sich wirklich an, um zu starten. Es ist ein schneller Start, weil die Wirkung sofort einsetzt, analog zu den Abnehmspritzen. Du brauchst nicht warten, bis irgendwas angesprungen ist, ja, sondern du hast den Soforteffekt. Und das ist das Geniale dabei. Das heißt, sie bleiben auch dabei. 1 Sachet am Tag vor der ersten Hauptmahlzeit des Tages. Und wir gucken nochmal auf die Vorher-Nachher-Bilder und schauen uns nochmal an, was man innerhalb von 4 Wochen...
1: Wie du deine Silhouette
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1: verändern kannst.
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1: Vorher, nachher, wenn wir uns das anschauen, also das ist ja locker eine Kleidergröße mindestens,
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1: 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Und das in dieser kurzen Zeit. 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
1: Und es ist für jedes Alter geeignet. Ja. Es schmeckt noch lecker dazu. Und Sie im Prinzip schon noch hier Ihren Geldbeutel. 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Man muss sich nicht pieksen. 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
1: 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Sie haben richtig gehört, zur Abnehmspritze. 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Wenn Sie Neoxantin demnächst genommen haben, dann werden Sie ganz einfach solche Leckereien beiseite schieben. Ja. Denn es ist der beste Appetitzügler, den man sich vorstellen kann.
0: Richtig, unser Kickstarter. Wissen Sie, was das ist? 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Ja, viele haben schon drüber nachgedacht, ja, das wäre doch was. 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
1: 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Bis zu 4 Kilo, Sie haben es recht gehört gerade, in gerade mal 4 Wochen kannst du damit verlieren. Und das Ganze funktioniert durch ein lang anhaltendes Sättigungsgefühl.
0: Ja, es verringert den Appetit, es ist ein Appetitstopper. Weniger Heißhungerattacken, gleicher Wirkmechanismus wie die Abnehmspritzen. ganz gleicher Wirkmechanismus. Und das ist doch genial, was man heute mit Wirkstoffen, die nicht verschreibungspflichtig sind, hinbekommt. 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Ich muss ganz ehrlich sagen, das ist was, das habe ich mir schon so lange gewünscht. 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Und das, nichts.
1: Du, weil die Verlockung, die gibt es ja überall. Ja? Du bist irgendwo, weiß ich nicht, beim Bäcker und du siehst diese Theke und da sind all diese leckeren Sachen. Aber wenn sie hier Neoxantin genommen haben, dann werden sie gar nicht mehr dahin gucken und ich kaufe mir noch das und das und das. Sie haben quasi den Appetit gezügelt und das ist das Geniale.
0: Das ist doch genial. Schau mal, 4 Wochen in 4 Kilo. Wir schauen uns das mal an. Das ist schon viel, ihr Lieben. Ja. 1 Kilo pro Woche, ohne dass Sie was machen müssen.
1: Ja. Man muss sich nicht umstellen.
0: Man muss sich nicht umstellen.
1: Du brauchst keinen zusätzlichen Sport machen. Du brauchst keine Diät machen.
0: Musst du bei den Abnehmspritzen natürlich auch nicht. Ja, weil es absolute Appetitzykler sind. 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
0: 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Maria zum Beispiel hat Neoxantin 4 Wochen eingenommen.
1: Bis zu 4,2 Kilo hat sie jetzt persönlich abgenommen und ich habe vorher viel ausprobiert, sagt sie, aber nur Neoxantin hat wirklich funktioniert. Schnell, effektiv und völlig unkompliziert.
0: Ja. Und wir gucken mal zum nächsten. Claudia hat Neoxantin 2 Monate eingenommen, hat natürlich dadurch auch 8,5 Kilo abgenommen.
1: Verloren. Und Neoxantin, schreibt sie, war für mich ein absoluter Gamechanger. Wirkt wie die Abnehmspritze, ist aber natürlich und ganz ohne Nebenwirkung. 35 Jahre ist die Claudia.
0: Siehst du, es ist auch für jede Altersgruppe geeignet.
1: Und auch für jedes Geschlecht.
0: Und für jedes Geschlecht.
1: Der Thomas,
0: 10,5 Kilo hat es natürlich 2,5 Monate genommen. Sie können 4 Wochen, 8 Wochen, 12 Wochen nehmen. Sie können es auch 16 Wochen nehmen oder länger.
1: Thomas ist 65. Mit Neoxantin nehme ich ab und stärke gleichzeitig noch Muskeln und Bindegewebe. Besser geht's nicht.
0: Ja, Wahnsinn. Ja, eben. Du hast genau das, ist eine Nebenwirkung der Abnehmspritzen, ist Abbau von Muskel und Bindegewebe. Das haben wir hier nicht.
1: Und Petra zum Beispiel mit 62 Jahren hat es über 3 Monate genommen und hat sogar über 12 Kilo abgenommen. Ich hätte nie gedacht, schreibt sie, dass Abnehmen so schnell gehen kann. 12 Kilo in nur 3 Monaten. Und Achtung nochmal, sie bestätigt es. Ganz ohne Diät.
0: Oder 1 Monat. Ja. Also mein Körper fühlt sich straffer an. Klar, das sind Polypeptidkompositionen, patentiert. Das heißt, sie unterstützen auch noch ihr Bindegewebe. Sie unterstützen noch ihr Bindegewebe und ihre Muskulatur dadurch. Und das ist der Unterschied. Wir schauen uns mal die Effekte an. Ja. Und können auch dann mal gucken, was die Gemeinsamkeiten und Unterschiede sind. Wie wirkt es? Du zügelst absolut den Appetit. Mhm. Du hast nicht mehr so viel Hunger. Ja.
1: Und nicht
0: zum Teil vergisst du auch komplett, dass du überhaupt was essen willst. Ja. Sättigungsgefühl, Heißhungerattacken sind weniger. Und du hast absolut den gleichen Wirkmechanismus.
1: Es ist der Kickstart. 4 Kilo in 4 Wochen. Wir haben es gerade bei Anja gesehen. Sie schreibt, das ist das, was ich gebraucht habe. Viele, die den Einstieg brauchen, einfach um mal Kilos purzeln zu lassen, da brauchst du ja erstmal die richtigen Einstiege.
0: Richtig.
1: Und da ist hier Neoxantin einfach perfekt.
0: Jetzt müssen wir mal vergleichen. Du hast den gleichen Wirkmechanismus. Was ist noch gleich? Wir schauen mal, das ist nämlich super interessant. Der Wirkmechanismus ist gleich durch die GLP-1-Erhöhung. Du regulierst mit beiden Produkten den Blutzuckerspiegel, die Insulinfreisetzung ist da, Verlangsamung der Magenentleerung, Erhöhung des Sättigungsgefühls, zentral wird der Appetit gezügelt, alles gleich. Aber wir haben auch Unterschiede.
1: Mhm. Ja. Es gibt auch Unterschiede und zwar gehen die nicht nur ins Geld, sondern auch in der Gesundheit.
0: Richtig, es ist nicht verschreibungspflichtig, Neoxanthin. Wir haben keinen Abbau, sondern im Gegenteil Aufbau von Muskel- und Bindegewebe und ohne bekannte Nebenwirkungen.
1: Bei den Abnehmspritzen, sie sind verschreibungspflichtig, da gibt es einen Abbau vom Muskel- und Bindegewebe und es gibt diverse Nebenwirkungen.
0: Es gibt sogar einen Namen dafür, das nennt sich Ozempic Face, können Sie gerne im Internet mal nachschauen. Und es gibt diverse Nebenwirkungen, unter Umständen sogar wirklich gesundheitliche Folgen.
1: Also Übelkeit, schlaffe Gesichtszüge.
0: Ja, aber auch schlimmere gesundheitliche Folgen.
1: Die wir hier gar nicht aufgeführt haben. Also gealtertes Aussehen, Haarausfall. Verschiedene Dinge und vor allen Dingen, wir haben einen Preis von 400 bis 600 Euro pro Monat.
0: Richtig.
1: Also es ist schon wirklich hier die einfachste Variante, einfach das Ganze mal auszuprobieren. Ich glaube, das haben ja auch viele schon mal gehört, die Abnehmspritze. Es klingt ja so simpel.
0: Ja, es ist ja auch, eigentlich ist es ja auch simpel, ja. Nur es ist nicht ganz ohne. Also du musst zum Arzt, musst es dir verschreiben lassen, ja. Hier brauchst du nicht zum Arzt zu gehen. Du hast natürlich bei den Abnehmspritzen Nebenwirkungen. Ja. Es darf nicht jeder nehmen. Wenn Sie Vorerkrankungen haben, ist es ein Thema. Ja. Es ist auch je nach Alter ein Thema. Ja. Also das haben wir hier alles nicht.
1: Und ein Geldthema
0: das
1: ist es
0: Gute,
1: auch.
0: Ein Geldthema ist es auch. Aber das Gute ist, du hast den gleichen Wirkmechanismus.
1: Ja, ja. Ja. Und du hast diese Einfachheit hier. Sag mal, es ist ja auch ein Pieks bei jeder Spritze. Ja? Du musst ja auch mal überlegen. Also du nimmst ja hier einfach so ein Sachet ein und damit einfacher geht es wirklich nicht.
0: Vor allem musst du ja auch, hier nimmst du ein Sachet am Tag. 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
0: 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Das heißt, wenn Sie mittags eine richtige Mahlzeit zu sich nehmen, also nicht Salat oder so, sondern eine richtige Mahlzeit, nehmen Sie eine halbe Stunde vorm Lunch das Sachet in ein Glas und mit Wasser verdünnen und umrühren. Wenn Sie erst abends eine richtige Mahlzeit zu sich nehmen, nehmen Sie bitte das Sachet eine halbe Stunde vor dem Abendessen und dann einfach trinken.
1: Jetzt bin ich ja gespannt, wie es schmeckt. Es sieht ja schon sehr, sehr fruchtig aus. Und ich habe gerade gelesen, Himbeer.
0: Fruchtig, Himbeer, lecker. Also davon könnte ich auch mehrere am Tag
1: aber
0: bringen.
1: Eins am Tag reicht.
0: Nur eins reicht absolut, absolut.
1: Und dann purzeln bis zu 4 Kilo in gerade mal 4 Wochen. Also auch vom medizinischen Standpunkt aus gesehen, denke ich mal, das ist auch von der Gewichtsabnahme.
0: Du sollst das Maximum eigentlich, was wir Mediziner empfehlen, Maximum. Ja, ist wirklich ein Kilo pro Woche. Mhm. Also wenn es schneller geht, ist es einfach auch zu viel. Ja. Und das ist gerade noch im Rahmen, was ich als Mediziner empfehlen würde. Vor allem ist es aber eine Art abzunehmen, die einfach ist. Sie brauchen keine Diät machen, Sie brauchen keine Ernährungsumstellung, Sie brauchen eigentlich nichts ändern, genau wie bei den Spritzen, nur hast du einfach nicht die mega vielen Nebenwirkungen.
1: Mhm. Apropos Wirkungen, wie die Wirkweise ist, das wollen wir natürlich jetzt nochmal gerne aus medizinischer Sicht von dir gerne mitbekommen.
0: Wir schauen uns das gerne an. GLP-1-Spiegel, der wird erhöht. Das ist ein Hormon, um 217% erhöht. Das ist ein Hormon, das die Insulinfreisetzung aktiviert. Um 166% senkt den Blutzuckerspiegel und verlangsamt die Magenentleerung und zusätzlich wird zentral der Appetit gezügelt. Du hast also einen mega Appetitzügler, weil das Sättigungsgefühl so lange anhält, ja, und du einfach keine Heißhungerattacken auf Süßes hast.
1: Also wir sehen es nochmal, langanhaltendes Sättigungsgefühl, verringerter Appetit, weniger Heißhungerattacken, Gewichtsverlust. Gewichtsverlust von ca. 4 Kilo in 4 Wochen. Der gleiche Wirkmechanismus wie bei der Abnehmspritze. Und wenn wir uns nochmal die Kunden hier anschauen, ja, was die dazu sagen und dies ausprobiert haben, da schauen wir nochmal auf Maria mit 67 Jahren. Sie hat es eben genau einen Monat genommen und sie ist hier sogar über 4 Kilo an Gewichtsabnahme gekommen.
0: Es ist wirklich für jeden, Frauen, Männer, ab 18 überhaupt kein Problem. Mhm. Du kannst es 4 Wochen nehmen, du kannst es 2 Monate nehmen.
1: Wie Claudia hier, ne?
0: Ja, du kannst es 3 Monate nehmen, du kannst sogar länger nehmen.
1: Vom Alter her auch egal, ja, wir sehen Thomas 65, hat es 2,5.

0: Halbmonate genommen und hat sogar bis zu 10,5 Kilo abgenommen. Und 3 Monate
1: Guck
0: hier
1: mal.
0: die Petra mit
1: Ja.
0: 62
1: Und du
0: hat
1: musst doch, es
0: über
1: verträgt
0: 12
1: sich
0: Kilo
1: mit
0: verloren.
1: jedem Medikament, mit allen anderen Nahrungsergänzungsmitteln, ja. Und es ist nicht
0: Und
1: altersabhängig.
0: Anja schreibt zum Beispiel mit 53, das war der Kickstart, den sie
1: Ja.
0: gebraucht hat. Und das finde ich ist auch immer so wichtig, dass man ja auch irgendwann mal einen Anfang braucht. Und dafür bietet sich
1: Ja.
0: Neoxantin geradezu an,
1: Es
0: um zu
1: bietet
0: starten.
1: sich wirklich an, um zu starten. Es ist ein schneller Start, weil die Wirkung sofort einsetzt, analog zu den Abnehmspritzen. Du brauchst nicht warten, bis irgendwas
0: Ja.
1: angesprungen ist, ja, sondern du hast den Soforteffekt. Und das ist das Geniale dabei. Das heißt, sie bleiben auch dabei. 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Und wir gucken noch mal auf die Vorher-Nachher-Bilder und schauen uns noch mal an,
0: Ja.
1: was man innerhalb von
0: Wie du deine
1: vier
0: Silhouette
1: Wochen, ja,
0: verändern kannst, ja.
1: 4 Wochen, ihr Lieben, 4 Wochen, das ist wirklich der
0: Wahnsinn.
1: absolute Wahnsinn.
0: Vorher, nachher, wenn wir uns das anschauen. 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
1: Ja.
0: mindestens, die
1: Locker,
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0: Klassiker mal anders zu. 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
1: Das sieht toll aus.
0: 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Okay, jetzt werde ich das hier nehmen. Das ist eine Mischung aus drei Käsesorten. 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Schauen Sie zu, wie ich es schabe. Sehen Sie sich das
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1: In jeder anderen Pfanne würde der Käse kleben. Und je cremiger und dickflüssiger, desto besser.
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0: 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Ich nehme das hier, nehme es einfach heraus und wow. Jenny, schau, wie einfach das
1: Seht
0: geht.
1: Seht euch das an!
0: Sehen Sie nur, wie lecker das ist. Ich meine, das hier ist ein Lieblingsessen der Familie. Sieh dir diese Nacho-Macaroni mit Käse an.
1: Und das ist riesig, da ist so viel drin.
0: Damit könnte eine kleine Mannschaft versorgt werden.
1: Ja, toll fürs Abendessen. Das ist toll.
0: Ist es nicht genial?
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1: 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Wir beginnen damit, klebrige S'mores nicht klebrig zu machen. Also fangen wir hier an. Ich habe eine Schüssel mit Schokoladenchips, okay? 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Sie können nichts falsch machen, eine schöne Schicht. Jetzt haben wir unsere geschmolzene Schokolade. Ich gieße sie einfach darüber. Sie können nichts falsch machen, einfach nach Gefühl. Ich liebe Schokolade. Und dann nehmen wir unsere Marshmallows. Hier, legen Sie sie einfach oben drauf. Nehmen Sie so viele, wie Sie möchten. Ich mag es, das Ganze komplett zu bedecken. Denn denken Sie daran, nichts wird kleben bleiben. Jetzt nehmen wir Butter. Sieht das nicht spaßig aus?
0: Ja.
1: Das wäre toll für einen Filmabend oder Spielabend mit den Kindern und es wird nicht klebrig sein.
0: 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Lass mich das für dich öffnen.
1: Vielen Dank.
0: Und bei wie viel Grad backen? 200?
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0: Für 15 Minuten. Schauen wir mal, wie es geworden ist.
1: Lass mal sehen. Wow, sieh dir diese perfekten Marshmallows an. Ich setze meinen Griff an.
0: Ach, du meine Güte.
1: Nehmen Sie sich das an. Ich stelle es hier hin. Siehst du, wie herrlich das Tolle daran ist? Sie können es direkt aus der Pfanne servieren. Also nehmen wir unseren Cracker. Sieh nur, was für ein toller Familienabend das wird. Das ist eine Leckerei.
0: Cheers.
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0: Die Stiftung Kloster unserer lieben Frauen und die Kloster Bergische Stiftung fördern auch in diesem Jahr wieder zahlreiche Kunst- und Kulturprojekte. Etwas mehr als 1 Million Euro stellen die beiden Stiftungen dafür zur Verfügung. Es handelt sich dabei um 37 Kulturprojekte und 32 Kunststipendien, über die die Stiftungsräte dieser Tage abschließend befanden und die Geldmittel freigaben. Zu den Bedachten gehört zum Beispiel das Lux Eterna Konzert im Rahmen des Internationalen Chorfestes im September in Magdeburg, die Sonderausstellung im Zeichen von Zirkel und Winkelmaß zur Freimaurerei, über die wir bereits berichteten, oder die Fête de la Musique am 21. Juni. Die Bandbreite der geförderten Kulturprojekte ist groß, von klassischer Musik bis zur Gegenwartskunst ist alles vertreten. Beide Stiftungen haben 2010 ihre Arbeit aufgenommen. Seit damals förderten sie fast 1000 Kulturprojekte, für die über 12 Millionen Euro ausgegeben werden konnten. Und damit ein herzliches Willkommen zum MDF1 Direktmagazin am Freitag. An diesem Wochenende ist jede Menge los. Ein paar Tipps wollen wir Ihnen gleich nach dem Wetterbericht geben. Doch vorher hätten wir noch einen kleinen Ausflugstipp für Sie, der uns von unseren Kollegen aus Mansfeld überspielt wurde. Schade, dass es für diesen Beitrag kein Geruchsfernsehen gibt, denn wir berichten nicht aus dem Klärwerk, sondern aus dem Rosarium.
1: Eigentlich stehen die 13 Hektar des Rosariums in der Berg- und Rosenstadt Sangerhausen, wie jetzt schon zweimal in diesem Text erwähnt, in Zeichen der Rose. Doch derzeit dominieren die Frühblüher das Gelände und erfreuen die Besucher mit einer frischen, fröhlichen Farbenpracht. Dennoch waren am 1. Mai jede Menge Besucher aus nah und fern gekommen, um gemeinsam mit dem Team der Anlage in die Saison zu starten. Das hatte für diesen Tag wieder einiges organisiert.
2: Großer Garten- und Pflanzenmarkt, ja, und wie man sieht, das ist voll. Also wir haben knapp 50 Aussteller, ist für jeden was dabei. Und ja, es ist eine super Veranstaltung mittlerweile, etabliert, viele, viele Leute aus nah und fern. Und ich glaube, es läuft ganz gut. Die Mitarbeiter sind glücklich, es war eine harte Vorbereitung, wie jedes Jahr immer aufs Gleiche. Aber ich bin stolz. Ich kann mich auch nur bedanken bei meinen Mitarbeitern, weil es ist viel Arbeit, viel Vorbereitung.
3: Die Saison beginnt, wenn man so aufs Jahr schaut. Was sind so die Höhepunkte? Da gibt es sicherlich bestimmt die typischen, aber vielleicht auch atypische.
2: Genau, die typische ist heute der 1. Mai und dann geht es natürlich los, gleich im Juni, Ende Mai das Chortreffen, das traditionelle. Und dann im Juni Berg- und Rosenfest, Nacht der 1000 Lichter, diesmal an einem Tag. Und dann Rose trifft Kunst, Picknickkonzerte beginnt ab nächster Woche, ab 10. Mai, jeden Monat bis September. Viele, viele weitere Veranstaltungen wie in der Rosenarena, Art und Garfunkel, Semino Rossi, Pink Choice, also Pink Floyd Show. Ist für jeden was dabei. Wir haben knapp 110 Veranstaltungen jetzt in der Saison. Also es ist pickepacke voll. Einfach mal auf unsere Homepage schauen, www.europa-rosarium.de, und da kann sich jeder sein Highlight raussuchen.
1: Doch bleiben wir heute beim Saisonstart. Es wurde flaniert, fotografiert, bestaunt und gekauft. Die zahlreichen Stände, sowohl an der Rosenarena als auch im Eingangsbereich, boten Pflanzen aller Couleur. Dies im wahrsten Sinne des Wortes bei den Blumen, aber natürlich waren auch Gemüsepflanzen, Kräuter und Obstgewächse im Angebot. Dank der Beratung durch die Händler griffen die Gäste auch gern in die Pflanzenkisten und anschließend zur Geldbörse. Ein erfolgreicher Tag für beide Seiten. Ganz nebenbei sorgten musikalische Gäste für Unterhaltung, wie beispielsweise der Ziegelröder Spielmannszug.

Erschöpft vom ganzen Trubel genoss so mancher auch eine kleine Auszeit, im besten Fall mit einem Gläschen Wein. So lässt es sich leben. Vor dem Rosarium setzte sich die Händlermeile fort. Hier waren nicht nur das Theater Eisleben präsent, sondern natürlich auch kulinarische

0: kulinarische Angebote und, wie sagt man so schön salopp, Deko-Dingens. Alles in allem ein schönes Tageserlebnis für alle Gäste. An diesem Tag galten übrigens die Eintrittspreise der Nebensaison, doch wie sieht es denn aus, wenn künftig die Rosen in Blüte stehen? Muss man dann in diesem Jahr bei einem Besuch des Rosariums tiefer in die Tasche greifen?
1: Nein, wir haben wirklich lange überlegt und wie du schon sagst, es wird überall teurer, alles steigt. Aber wir haben gesagt, nein, wir lassen die Eintrittspreise gleich. Also die Tageseintrittspreise sind identisch vom letzten Jahr. Das Einzige, was wir erhöht haben, ist die Dauerkarte. Die ist von 40 auf 45 Euro gestiegen, aber ansonsten ist alles gleich geblieben. Und ich denke mal, die Besucher werden uns danken und werden genauso zahlreich kommen wie im letzten Jahr.
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3: Die MDF1-Wettervorhersage für den 8. und 9. Mai. In der Nacht zum Samstag ist der Himmel nur leicht wolkig und es wird auch überwiegend trocken sein. Die Nachttemperaturen sinken auf 6 bis 4 Grad. Der Wind weht schwach aus dem Nordosten. Der Samstag beginnt heiter. Erst im Tagesverlauf ziehen einige Wolken auf. Es bleibt aber trocken. Die Tageshöchsttemperaturen steigen nur noch auf 17 bis 19 Grad. Der Wind weht schwach und weiter aus nordöstlicher Richtung. Die weiteren Aussichten bis zum Dienstag. Am Muttertag ist es noch einmal angenehm warm. Zu Beginn der neuen Woche kommen dann aber Tiefdruckgebiete heran und bringen viele Wolken und auch immer wieder Regenfälle. Die Temperaturen sinken.
4: Halle und Leipzig veranstalten am Samstag ein weiteres Mal die beliebte Museumsnacht. Diesmal unter der Überschrift Nachtgestalten. Zwischen 18 Uhr und Mitternacht öffnen 90 Museen, Galerien und Sammlungen ihre Türen, darunter auch viele, die man normalerweise nicht besuchen könnte. Das auch für Kinder und Jugendliche erforderliche Eintrittsticket ist kostenlos. Alle über 18 zahlen 14 Euro dafür, denn es gilt an diesem Abend auch als Fahrschein für den ÖPNV. Zum Programm gehören zahlreiche spezielle Veranstaltungsangebote, Führungen oder Vorträge. Und es ist so umfangreich, dass es den Rahmen dieser Meldung sprengen würde. Deshalb hier nur noch der Hinweis auf die Internetseite www.museumsnacht-halle-leipzig.de, auf der man alle Informationen findet und sich seinen Rundgang zur Museumsnacht aussuchen könnte. Am Samstag lohnt ein Besuch im Magdeburger Elbauenpark, denn es steht ein weiterer Oldtimer-Tag an. Gezeigt werden nicht nur Autos aus DDR-Produktion, sondern dieses Treffen ist markenoffen, sodass man sich auf eine interessante Mischung freuen kann von Kraftfahrzeugen, die mindestens 30 Jahre alt sind. Zwischen 10 und 17 Uhr ist ein Besuch möglich. Der Eintritt dazu kostet 11 Euro. Wer ein Jahreskartenticket-Inhaber ist, der kommt jedoch kostenlos hinein. Ein Fest der Begegnung findet am Samstag auf dem Halleschen Marktplatz statt. Das anlässlich des Europäischen Protesttages zur Gleichstellung von Menschen mit Behinderung vom DRK-Landesverband organisiert wird. Neben einem Bühnenprogramm gibt es auch zahlreiche Informations- und Mitmachstände, Kinderbeschäftigung und um 14.30 Uhr und um 16 Uhr soll es zwei thematisch passende Gesprächsrunden auf der Bühne geben. Der Samstag ist übrigens auch der Tag der Städtebauförderung. Anlass in Magdeburg für ein Bürgerfest rund um den Moritzplatz in der Magdeburger Neustadt. Zum Auftakt hat sich sogar die Bundesministerin Verena Huberts angekündigt, die gemeinsam mit der Oberbürgermeisterin die Veranstaltung um 10.30 Uhr eröffnen wird. Allerdings auf dem Nikolaiplatz, schließlich wurde der mit viel Geld aus dem Städtebauförderungsprogramm saniert. Das Fest selbst findet dann allerdings vor den Toren des Moritzhofes statt. Auch in Halle wird der Tag der Städtebauförderung begangen, auch in der Neustadt, auch wenn diese viel neuer ist als die in Magdeburg. Das Programm beginnt um 11 Uhr auf dem Niedersachsenplatz mit einem kleinen Familienfest, in dessen Rahmen unter anderem die Neustädter Wohnungsgenossenschaft ihre Pläne zum Bau des Zentrums mit Führungen über die Baustelle vorstellt.

0: Mein letzter Tipp für heute ist noch einmal musikalischer Natur, denn am Sonntag beginnt die neue Orgelpunktsaison im Magdeburger Dom. Das heißt, ein kostenloses Konzert, diesmal mit der Organistin Kirsten Sturm. Sie wird Musik von Mendelssohn, Bartholdy, Liszt und Bach zu Gehör bringen. Das Konzert beginnt um 16 Uhr und auch in diesem Jahr wird der Eintritt zu den Orgelpunktkonzerten wieder frei sein. Ja, nun ist es Zeit für einen Besuch im Talkwerk, denn das war die Woche im MDF1 Direktmagazin. Den Wochenrückblick bieten wir dann am Samstag ab 18 Uhr, so lange, bis es am Montag ab 18 Uhr wieder neue Informationen für unser Sendegebiet in Halle und Magdeburg gibt. Bis dahin wünsche ich ein schönes Wochenende, auf Wiederfernsehen und bleiben Sie gesund.
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2: Hier ist ERF Yes. Willkommen in unserem Talkwerk. Schön, dass ihr mit dabei seid. Heute reden wir über Depressionen, eine der häufigsten Erkrankungen unserer Zeit. Und die betrifft ja nicht nur die erkrankten Menschen selbst, sondern auch die Menschen, die mit ihnen leben. Depressionen, die machen nicht an der Tür Halt, sondern die setzen sich gewissermaßen mit an den Frühstückstisch. Welche Auswirkungen das hat, darüber rede ich mit meinen Gästen heute. Und wir reden auch darüber, welche Rolle der Glaube dabei spielen kann. Im Guten, vielleicht auch manchmal in schwieriger Hinsicht. Außen da sitzt Nora Freudenthaler. Nora macht eine kaufmännische Ausbildung gerade. In ihrer Kindheit hat sie erlebt, wie ihr Vater mit Depressionen klarkommen musste, hat das hautnah in der Familie miterlebt. Und statt Kind sein zu können, musste sie eigentlich zu Hause die Erwachsene sein. Und daran wäre sie fast zerbrochen. Wie es gekommen ist, dass das nicht passiert ist und was sie da alles erlebt hat. Danke, dass du uns davon erzählst.
3: Danke, dass ich hier sein darf.
2: Daneben Nelly Bangert. Nelly ist selbstständige Redakteurin, Autorin, Sprecherin, auch als Predigerin unterwegs. Und sie liebt es, Menschen, vor allem Frauen, zu ermutigen. Aber als dann ihr Mann in eine akute Depression rutschte, da brach für sie wirklich eine Welt zusammen, wie sie sich die Welt eigentlich gedacht hat. Und das brachte sie dann auch selbst an den Rand ihrer eigenen Kräfte. Danke, dass du uns davon erzählst.
4: Ich freue mich, hier zu sein.
2: Und daneben Christian Bangert, Nellys Ehemann. Christian ist Chemieingenieur in der Biotechnologie und 2020 wurde er mit einer akuten Depression in die geschlossene Psychiatrie eingewiesen und damit begann dann Schritt für Schritt ein langer Weg zurück wieder ins Leben. Danke, dass du uns da jetzt mit hineinnimmst.
5: Ja, gerne.
2: Christian, fangen wir mal genau da an diesem Tag an. Wie hast du das erlebt, diesen Tag, als du in die Psychiatrie eingewiesen wurdest? Warum war das überhaupt nötig?
5: Fangen wir mal ein wenig vielleicht kurz mit dem Weg hinein an. Mhm. Ich möchte mich so auf die letzten Dinge konzentrieren, die mich zu diesem Tag in der geschlossenen Psychiatrie geführt haben. Meine Frau und ich, wir haben, nachdem wir uns kennengelernt haben, sehr schnell geheiratet, haben dann gleich Verantwortung in der Gemeinde übernommen, die Jugend angefangen zu leiten, eine Gruppe von 20 bis 30 Jugendlichen. Ich habe mehr Verantwortung auch in der Firma bekommen. Und dann kam das Corona-Jahr 2020, wo man natürlich als Jugendleiter extrem herausgefordert war. Ich meine, da hat ja jeder damals seine Erfahrung gemacht, aber wenn man eine Gruppe von Jugendlichen leitet, mit den ganzen Auflagen, was können wir jetzt? Also da war Verantwortung plötzlich nochmal ein ganz anderes Thema. Dann ist mein Patenonkel in dem Jahr ganz spontan beim Holzmachen verstorben. Und ein Kollege in der Firma hat sich selbst umgebracht. Und das hat mich, ich war schon vorher leider auf einem Weg in eine Depression, unbemerkt. Und das waren so die letzten Steine, die mich runtergezogen haben, bis zu diesem Punkt, dass mich aller Lebensmut verloren hat. Und meine Frau hat es ja begleitet, sie hat ja von außen gesehen, mit dem Mann geht es immer weiter bergab, konnte es ja auch nicht einordnen. Aber wir kamen eben dann an diesem grauen Novembertag wieder zum Hausarzt. Und der hatte mich dann schon ein Vierteljahr beobachtet und meinte dann, hat mir dann die Frage gestellt, ob ich mir noch sicher bin, dass ich Abstand davon nehmen kann, mein Leben selbst zu beenden. Und ich hatte selbst Angst vor mir an diesem Punkt bekommen, ob ich das noch kann in den Nächten vorher.

0: habe diese Frage dann eben mit Nein beantwortet und war dann 3 Stunden später gefahren durch meine Ehefrau eben in der geschlossenen Psychiatrie.
1: Hast du damit gerechnet, als ihr zum Arzt gefahren seid, dass der Tag so endet?
0: Nein, ich hatte generell nicht mehr mit viel gerechnet, weil ich wurde quasi ja auch in diesen 3 Monaten, wo er mich beobachtet hat, das war ein neuer Hausarzt, weil der alte in Ruhestand ging, auch erstmal wie vorher auf alles durchgecheckt, ist der Mann körperlich gesund, fehlt dem irgendwas und so weiter und so fort. Aber dann hatte ich eben Anfang November schon mal so einen typischen Depressionstest, hat mir mein Hausarzt vorgelegt. Und das war so weit in dieses Spektrum verschoben. Und das war schon mal so ein erster Gedanke, okay, Depression, aha, ja, irgendwie bin ich da wohl drin. Aber was das jetzt alles bedeutet, überhaupt, hatte ich überhaupt keine Ahnung. Und als es dann eben hieß, ja, dann muss ich sie jetzt in die Psychiatrie einweisen. Das war dann halt einfach, okay, gut, das ist jetzt halt der nächste Schritt, gefühlt. Ja.
1: Kannst du so dein inneres Gefühl, deinen inneren Zustand in diesen Monaten davor, kannst du das beschreiben, wie sich das von innen angefühlt hat?
0: Ja. Verzweifelt, düster, leer, taub, ein grauer Nebel, der mich eingewoben hat, gleichzeitig das Gespräch mit Gott, aber auch nicht irgendwie zu ihm durchzudringen, zu kämpfen und Gedanken zu denken, wie ich will nicht mehr leben, es wäre so schön, wenn einfach alles zu Ende wäre, dann hätte ich endlich meine Ruhe, es wäre endlich alles in Frieden, das alles zu haben, aber es irgendwie auch nicht bewusst zu realisieren. Das war wie ein Film, der die ganze Zeit mitlief, während ich nach außen hin meinen Jugendlichen immer noch erzählt habe, dass sie ohne Ende geliebt sind, Gott sich um sie kümmern wird. Ich habe das nach außen geglaubt, das ist manchmal echt seltsam. Und wenn man das jetzt hört, denkt man, okay, aber vielleicht einer, der selbst schon in sowas gesteckt hat, kann es vielleicht nachempfinden, nach außen was ganz anderes zu leben, als was eigentlich gerade parallel im Herz und in der Seele stattfindet. Und ich hatte überhaupt keinen Zugang, so richtig bewusst, zu dem, was da unter der Oberfläche lief. Ich hatte mich an diese Nicht-mehr-leben-wollen-Gedanken irgendwie fast schon gewöhnt.
1: Okay. Ja. Das heißt, du hast da gar nicht so viel drüber nachgedacht, das lief einfach so mit?
0: Exakt.
1: Aber konntest du das einordnen, was da los war? Hast du dich das überhaupt gefragt?
0: Das ist ehrlich gesagt eine Mischung aus Stolz und Ignoranz, die damals war. Für mich war so, auch wie ich groß geworden bin, ich muss funktionieren. Mein Leben muss funktionieren. Ich muss leisten. Ja. Und auch, da muss ich auch ganz ehrlich sein, und es tut mir heute total leid von Herzen, Menschen, die irgendwie psychisch erkrankt waren. Nummer eins, ich hatte davon noch nie wirklich gehört. Aber wenn, naja, dann waren das halt irgendwie, naja, Verrückte. Tut mir leid, dass ich das jetzt so sagen muss. Und heute bereue ich das total. Aber das war so meine Wahrnehmung. Von daher selbst der Gedanke, irgendwie psychisch erkrankt sein zu können oder sowas, das mit meiner Seele, dass da irgendwas nicht stimmt, das war für mich gar nicht im Bereich des Erwartbaren.
1: Und dieser unterschwellige Zustand, ist das was, was so erschleichend in dein Leben kam? War das immer da? War das plötzlich da?
0: Ja, es kam schleichend. Ich hatte eine erste schwächere Episode schon 10 Jahre ungefähr vorher, 12 Jahre. Es wurde damals aber nicht diagnostiziert. Und dann war das auch okay und weg. Und dann, so 3-4 Jahre über hat sich das so langsam schrittweise aufgebaut. Ja.
1: Gab es Momente vor der Psychiatrie, wo du für dich schon sagen würdest, da war so ein Punkt, da habe ich gemerkt, echt, da stimmt was nicht?
0: Ja. Also ich hab eine Entscheidung getroffen auf diesem Weg in die Depression. Und das war 2 Jahre vorher. Da habe ich schon gemerkt, okay, mir geht's schlechter. Ich hatte aber ständig Erklärungen dafür. Ich hatte auch mal Coaching gemacht und so und hatte so immer eine Erklärung. Ja gut, jetzt ist gerade viel in der Arbeit, jetzt ist gerade viel in der Jugend, jetzt ist gerade vielleicht mit Nelly viel, was weiß ich. Ich habe mir es immer schön geredet. Und dann habe ich diese Entscheidung 2018, so 2 Jahre bevor ich eben da gelandet bin, getroffen. Ich will einfach für die Welt funktionieren. Das ist das Einfachste. Wenn ich nicht selbst irgendeinen Wunsch habe, wenn ich nicht selbst irgendwie einen Willen habe, dass irgendwas, ich bin egal.

0: Hauptsache, die anderen sind glücklich. Dann habe ich auch meine Ruhe. Das war für mich, ich habe dann vielleicht schon, wie du jetzt gefragt hast, realisiert, ja, ist das jetzt normal? Nee, aber das ist noch nicht mal die Frage, habe ich mir so richtig gestellt. Es lief leider wirklich ziemlich unterm Radar. Das war ein ganz wichtiger Punkt, wo ich mich quasi aufgegeben habe. Hauptsache, für die anderen ist es gut. Eine bewusste Entscheidung, aber jetzt nicht so wirklich das Realisieren, was da los ist.
1: Gab es noch Sachen, worüber du dich freuen konntest?
0: Nein. Also ich bin Marathonläufer und ich weiß noch, mein erster, das Einlaufen, Wahnsinn. Also jeder, der schon mal sowas gelaufen ist, kann es nachvollziehen. Und dann bin ich noch mal fast diese Distanz gelaufen, kurz danach. Und ich habe nichts mehr gefühlt. Und das war für mich vielleicht auch ein Punkt, wo ich gemerkt habe, stopp, das ist jetzt aber komisch. Warum habe ich diese krassen Endorphinausbrüche nicht mehr? Warum gehen diese Hochmomente, warum sind die weg? Also das habe ich dann schon realisiert, das ist komisch.
1: Ja. Und dann kam der Tag, sitzt du in der Psychiatrie, plötzlich geht da diese ganze Maschinerie los. Was hat das bei dir ausgelöst? Warst du da überhaupt in der Lage, irgendwas zu empfinden oder einfach alles mit dir machen lassen?
0: Es war eine Mischung. Zum einen war es hilfreich. Ich habe auch alles mit mir machen lassen, weil das habe ich ja von klein auf gelernt. Mach das, was die Leute von dir wollen. Und so zerstörerisch natürlich dieser Glaubenssatz zum einen ist oder dieses mach das. Hilfreich war es natürlich schon auch erstmal, weil ich habe mich dann natürlich total konzentriert. Sei der Beste, streng dich an, dass ich der Beste Patient in der Psychiatrie werde, den es gibt.
1: Bist da auch wieder mit Leistungsdenken?
0: Natürlich. Jetzt bin ich nicht mehr in meiner Firma und gebe da mein Bestes, jetzt mache ich es halt hier. Auch glaubenstechnisch interessanterweise, weil logisch in so einer Psychiatrie sind ja viele Menschen wie ich erkrankt. Natürlich brauchen die vor allem jetzt auch Jesus. Also ich habe auch da jedem von Jesus erzählt und geguckt, dass ich Gottes Wort weitertrage. Aber es war schon hilfreich, erstmal zu realisieren, okay, ich bin psychisch erkrankt. Und Menschen, die psychisch erkrankt sind, sind nicht verrückt. Ich habe hier um mich andere Menschen, die sind genauso oder ähnlich, aber eben auch psychisch erkrankt. Und das war ein erster ganz wichtiger Schritt. Und dann natürlich auch mal zu verstehen, okay, ja, auch von der Hirnchemie, Naturwissenschaftler, da passieren ja, das Gehirn wird umgeformt. Diese ganzen Prozesse, die da stattfinden, erstmal lern deine Krankheit kennen, zu verstehen, okay, du bildest dir das nicht ein. Da ist wirklich was passiert. Das ist ein Krankheitsbild, auch nach dem ICD-10 und so weiter, diese ganzen Symptome. Das war schon sehr hilfreich.
1: Ja. Das waren dann einige Wochen da in der geschlossenen Psychiatrie und dann bist du gewechselt in so eine Tagesklinik.
0: Ja.
1: Und das stelle ich mir irgendwie auch krass vor. Man ist dann tagsüber in dieser Tagesklinik, abends wieder zu Hause bei deiner Frau. Wie hast du diese Zeit erlebt? So irgendwo so zwischen rausgenommen aus dem Alltag und doch noch ein Stück Alltag?
0: Zu der Zeit war nichts Alltag.
1: Okay.
0: Also nur weil ich wieder zu Hause war, was super war, weil getrennt, das ist bei uns zwei sehr schwierig. Das ist einfach so. Wir sind happy, wenn wir zusammen sind. Das war gut. Dieses bisschen Realität, nachts wieder im gleichen Bett zu schlafen, das war gut. Aber ansonsten war natürlich nichts wie immer, weil mein Alltag war ja normalerweise in die Firma zu gehen, leistungsfähig zu sein. Da habe ich einfach nur mehr über die Erkrankung gelernt und also auch so ganz kleine Schritte. Okay, wie kann ich wieder anfangen, positive Sachen wahrzunehmen? Was kann ich tun? Genusstraining, diese ganzen Sachen, was man da halt so lernt. Ne?
1: Wie hast du denn Nelly in dieser Zeit wahrgenommen?
0: Uiui. Schwierig, weil zum einen lief halt der Film, ich möchte eigentlich nicht krank sein, weil ich weiß, ich verliere damit zur Last. Das ist ja klar. Am liebsten will man einfach eine schöne Zeit als Ehepaar haben. Ich wollte es ihr recht machen. Und das war nochmal ein zusätzlicher Druck. Ich wollte möglichst für sie, auch für sie, der beste psychisch Erkrankte sein, den es gibt. Also war es dann letztendlich noch eher noch eine zusätzliche Last. Obwohl zum einen, natürlich war es auch gut, weil wir zusammen gebetet haben und miteinander das durchgerungen haben. Ein ganz bunter Strauß halt. Ne?
1: Jetzt hast du vorhin erzählt, dass du im Grunde genommen eigentlich so ein bisschen gespalten warst. Nach außen, so auch anderen erzählst, hey, Gott liebt dich und du musst keine Leistung bringen.
0: Ja.
1: Und selber aber das ganz anders gefühlt.

0: gefühlt. Wie ging es denn dann in den nächsten Wochen und Monaten mit dir und Gott so weiter und mit diesem gespaltenen Bild von Gott ja auch, das, was du erzählst und das, was du eigentlich wirklich fühlst?
1: Tja, das danke für die Frage, die ist sehr kostbar. Das hat sich auf ziemlich harte Weise synchronisiert, weil in mir lief ja dieser Film eben, du musst Gott war für mich immer jemand, ja, wie so ein unbarmherziger Vater, ja, den muss ich bringen, da muss ich liefern. Ich konnte zum Beispiel nicht mehr richtig beten, weil mein Kopf, das war so ein Nebel. Also habe ich angefangen, in der Tagesklinik schon die Psalmen einmal abzuschreiben. Ich habe jeden Tag, anstelle zu beten, einen Psalm geschrieben. Von Hand. Das war dann so meine stille Zeit mit Gott.
0: Klingt so ein bisschen so, als hätte Gott dir Hausaufgaben gegeben.
1: Ja, genau, machst du dann mal, ne?
0: Ja.
1: Und auch da natürlich noch Gottes Wort weitergegeben, weil das ist ja mein Auftrag. Hallo, ich bin Christ, die brauchen doch hier jetzt Hoffnung. Da muss ich doch was machen. Das kann ja wohl nicht sein. Dann waren wir im Urlaub. Das war so ein halbes Jahr später, im August. Nelly und ich auf Gran Canaria. Und da ist dieses Konstrukt zusammengebrochen. Ich lag da, weil ich war. Wir sind nun mal Körper, Geist und Seele. Depression, die hat auch meinen Körper total angegriffen. Also sei das jetzt Migräne oder andere Symptome, komplette Abgeschlagenheit. Und ich lag 3 Tage im Hotelzimmer und habe mich gerade mal zum Essen quälen können. Und da hatte ich dann den Eindruck so, das war's. Jetzt kannst du nichts mehr machen. Was will Gott noch mit dir anfangen? Du kannst nicht mehr beten. Ich habe es nur, es waren noch 2 Worte. Herr, hilf. Das war mein ganzes Gebet. Ich konnte keine Psalmen, keine Sprüche, ich konnte nichts mehr aufschreiben. Ich war am Ende. Und ich dachte auch so, und Gott ist jetzt auch noch fertig mit dir. Jetzt hast du auch noch deinen Glauben verloren. Ende. Das war's.
0: Und dann?
1: Tja. Und dann war das so ein 2- bis 3-wöchiger Zustand im Nichts, möchte ich fast sagen. Irgendwie schon noch verzweifelt an Gott festhalten, aber auch, wer ist Gott jetzt eigentlich? Und Nelly hatte mir damals eine Fernsehserie empfohlen, The Chosen. Die war
0: Das sind
1: damals
0: die Jünger von Jesus, ne?
1: exakt
0: Ja.
1: um Jesus, seine 12 Jünger und wie er mit ihnen eben so unterwegs ist. Ganz liebevoll gemacht, die Serie, biblisch orientiert und alles, auch wenn es total kreativ ist, natürlich. Und eine Story habe ich da gesehen aus der Staffel 2, da ging es darum, wie Jesus gerade

0: dann sollen sie zu solchen Menschen gehen, die so zerschlagen sind, denen es so dreckig geht, weil genau bei denen bin ich. Und in dem Moment ist mein Herz so aufgegangen, weil ich einfach wusste, damit bin ich gemeint. Gott hat mich nicht irgendwie verstoßen, ich bin nicht erbärmlich oder was weiß ich. Nein, er liebt genau diesen Christian. Diesen Christian, der jetzt hier kaputt ist, den liebt er und mit dem ist er da. Und das war für mich ein ganz zentraler Wendepunkt.
1: Vielen Dank, Christian.
0: Gerne.
1: Auch fürs ehrliche Reingucken lassen in dein Erleben.
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1: Und jetzt kommen wir quasi zu den zwei Damen und zu den Geschichten, wie sich Depressionen von außen anfühlen. Nelly, du hast wie war das jetzt für dich, deinem Mann hier so zuzuhören, wie er das erzählt?
6: Also, ich muss sagen, es berührt mich immer wieder aufs Neue und ich erlebe das immer wieder auch mit, unsere eigene Geschichte, unser gemeinsamer Film, der dann wieder so durch mein Herz spielt. Die ganzen Gefühle, die das auch wieder hochgeholt werden, natürlich. Also, und dann doch wiederum auch diese Hoffnung, die dann so reingekommen ist in so weitem Strom. Also es ist für mich auch immer wieder, ja, wir haben Gott erlebt. Das war einfach, das ist einfach so schön.
1: Jetzt drehen wir mal die Geschichte noch mal ein bisschen zurück, um mal deine Perspektive. Es gibt ja manchmal so Spielfilme, ne, wo man das dann noch mal aus einer anderen Perspektive alles erlebt. Gab es für dich vor dieser akut depressiven Phase von Christian schon Dinge, die dir an deinem Mann aufgefallen sind? In die Richtung?
6: Ja, spannenderweise schon. Ich habe ihn kennengelernt an diesem Tag und es war ja auch wirklich bei uns Liebe auf den ersten Blick. Das war ja echt spektakulär und krass, unser Zusammentreffen. Es ging einfach Licht an und Lametta kommt vom Himmel, gefühlt zumindest. Wir wussten, dass wir zueinander gehören. Aber in spannender Weise habe ich ihn damals angeschaut und ich habe irgendwas gesehen, dass da auch irgendwie eine Sorgenfalte irgendwie da ist oder irgendwie was Dunkles, wo ich wusste, okay, spannend, da ist irgendwie was sich auch noch reinmischt, spannenderweise. Das habe ich damals schon wahrgenommen, aber in diesem ersten Kennenlernen. Genau, aber es war dann nur so ein Moment, wo ich wusste, ja.
1: Gab es dann auch Punkte, die dich mal angestrengt haben oder wo du Christian schwierig fandst?
6: Definitiv. Sorry. Nee, auf jeden Fall war das, ich meine, Christian ist halt jemand, der auch hochsensitiv ist und auch viel fühlt und der auch irgendwann er nicht so viele Menschen haben kann. Also er ist voll der Mensch, der auch voll viel Freude und Spaß haben kann. Aber ich bin Teil einer Großfamilie. Viele Kinder, viele Geschwister, Schwager. Also eine riesen russlanddeutsche Familie. Und da wollte ich am liebsten so oft hinfahren, wie es nur geht. Ne? Und dann immer, wenn ich ihn also mitgenommen habe, wenn wir zusammen hingereist sind, meistens

0: gab es auf dem Weg nach Hause einen riesen Zoff zwischen uns, weil einfach, es war einfach viel für ihn. Ich wollte möglichst lange dort bleiben, möglichst bis 10 Uhr abends und dann heimfahren, die 2 Stunden. Also da gab es schon immer wieder, wo ich gemerkt habe, er ist unter Druck, also in Druck geraten, weil es einfach too much war, ne, für ihn.
1: Was war denn so deine Ideal- und Traumvorstellung von eurer Ehe und von deinem Leben? Wie hätte das für dich so aussehen müssen?
0: Also mein Leben war ganz klar geplant. Ein ganz einfaches Bilderbuch eigentlich, so wie ich es mir gedacht hätte. Ich bin ja russlanddeutsch geprägt und daher habe ich das auch sehr übernommen, was da auch sehr, genau. Also ich wollte mit 20 heiraten, spätestens. Mit 22 das erste Kind, mit 24 das zweite Kind, mit 26 das dritte Kind. Haus bauen, der Mann am besten noch ein Pastor. Ich wollte am liebsten einen Pastor heiraten. Ich bin dann die Predigerfrau, die dann halt schön Käsekuchen zu Hause backt und Gäste einlädt und offenes Haus, in der Gemeinde sehr engagiert sein, im schönen Zuhause. Also wirklich Bilderbuch,
1: Aber musstest
0: Bullabü.
1: du ja dann der Realität ein bisschen anpassen. Ein Pastor war es ja schon mal nicht und so, ne?
0: Und ich war ja auch schon nicht mal 20.
1: Ja, genau.
0: Genau.
1: Und Kinder war auch ein Thema, was bei euch nicht funktioniert.
0: Ganz genau, ja.
1: Hattest du dann so einen angepassten Plan für dich und Christian im Kopf?
0: Ja, den hatte ich wirklich.
1: Ja.
0: Wo wir erfahren haben, dass wir keine Kinder bekommen können, da, das haben wir akzeptiert, angenommen. Und in meinem Kopf war direkt so, ja, ich kenne ja Gott. Ich weiß, dass er gute Pläne hat. Er kann super Geschichten kreieren. Wenn er uns keine Kinder schenkt, aus einem ganz bewussten Grund, damit wir zwei als Mega-Power-Couple im christlichen Bereich Ressourcen haben und Raum haben, um wirklich in sein Reich zu investieren, ne? Eine Kirche zu gründen, ein Kinderhilfswerk zu starten, ins Ausland zu gehen als Missionare. Also ich wollte irgendwie was mega Großes, Krasses. Ich dachte, das wäre Gottes Plan für uns.
1: Ist aber dann eine Erwartung, die hattest du an dich, aber auch an Christian.
0: Absolut auch an Christian. Ich habe ihn
1: Ja.
0: auch schon ganz schön, glaube ich, sagen, unter Druck gesetzt, weil ich immer auf der Suche war, hey Schatz, was ist unsere gemeinsame Berufung? Was sollen wir zusammen tun? Was sind denn unsere gemeinsamen Begabungen? Ich war fast so wie ferngesteuert. Ich wollte unbedingt die gemeinsame Berufung mit Christian gemeinsam finden und entdecken. Und ja, mega Stress auch.
1: Gab es einen Moment, wo du dann für dich das Gefühl bekommen hast, oh, jetzt kippt das irgendwie?
0: Ja, wenn es dann halt nicht so aufgeht, ne?
1: Ja.
0: Wir haben dann die Jugendarbeit übernommen. Und ich dachte mir, das ist die Vorbereitung für das ganz Große, was dann kommt. Und nach diesen 4, 5 Jahren, wo man denkt, okay, langsam gehen wir hier raus. Und das Große kommt aber noch nicht. Da bin ich auch schier ausgerastet. Ne? Wir müssen doch irgendwas finden. Und dann war das so, dass er wirklich mitten in einer tiefen Depression war. Und ich wollte, wir sind dann zum Tanzkurs gegangen. Ich wollte, also ich hatte das Gefühl, ich muss irgendwie überleben. Ich brauche jetzt was Schönes, weil das Leben gerade so dunkel wird. Wir sind zum Jugendamt gegangen, wir haben die Kurse gemacht, um vielleicht Pflegeeltern zu werden, obwohl es ihm so schlecht war, ging. Also Hauptsache, das Programm muss weiterlaufen, damit das irgendwie, ich musste irgendwie überleben. Ne? Ich habe so einen Rettungsring gesucht irgendwie, um weiterzukommen. Ne?
1: Kannst du dich an deine Gefühle erinnern, die du in dieser Zeit, wo du schon wusstest, Christian geht es eigentlich gar nicht gut? Ich glaube, er hat so Sätze gesagt wie, ich kann mich gar nicht mehr freuen und so, ne, wenn man sowas hört. Kannst du dich an die Emotionen erinnern, die du ihm gegenüber hattest in der Zeit?
0: Absolut. Ich weiß, dass wir draußen auf der Wiese lagen, auf so einer Picknickdecke. Und dann hat er so zuerst mal gesagt, dass er sich schon lange nicht mehr gefreut hat. Da habe ich gedacht, jetzt langt es aber auch mal, ne? Du hast so eine, also sorry, dass ich das so sagen muss, aber ey, du hast doch ein gutes Leben. Wir haben ein tolles Zuhause. Du hast mich als Ehefrau. Ich bin ja auch eine ganz nette so. Und ich hatte das Gefühl so, das kann doch nicht sein, dass er keine Freude an unserem bunten, schönen Leben empfindet, wo ich doch so viel Freude auch gefunden habe in diesem Leben, ne? Das tat mir richtig weh, dass er unser schönes Leben quasi so links liegen lässt, dass es irgendwie nichts Besonderes wäre oder nicht schön wäre, ne?
1: Willst du sagen, dass sich das auch verletzt hat?
0: Mich hat es verletzt in dem Moment. Es hat mir echt weh getan, weil ich dachte so, hey, das ist unser Leben, das wir uns gerade aufgebaut haben. Und du stellst es einfach zur Seite und sagst, das ist es nicht. Also es ist nicht, es ist nicht voller Freude. Das, ja.
1: Wie war denn dieser Tag, an dem Christian dann im Zustand war, dass er wirklich in eine Klinik musste? Wie war der eigentlich für dich?
0: Der Tag war sehr, also schmerzvoll, definitiv. Also es war Kontrollverlust in meinem Leben. Ich war davor am Tag in Hamburg bei Bibel TV und auch da, ich hatte da gerade eine tolle Sendung erlebt und hatte eine super schöne Zeit gehabt. Und ich war nach Hause gefühlt ins Chaos, ne, wo ich mir dessen bewusst wurde, dass mein Mann gerade überlegt hat, sich das Leben zu nehmen. Und ich denke gerade, ich habe gerade da Menschen ermutigt und jetzt fahre ich heim in ein Vollchaos. Und dann eben mit ihm zum Arzt zu gehen und dann alles klar, jetzt fahrt nach Hause, packt die Sachen und los geht's zur Geschlossenen. Ich habe ihn dorthin gebracht und natürlich, ich durfte gar nicht mit rein und so weiter, also verabschiedet an der Tür. Und ich dachte mir so, okay, wie geht unser Leben jetzt weiter? Wird er nochmal heil werden? Wird er für immer krank sein? Wie lange wird er jetzt hier sein in dieser geschlossenen Monate? Vielleicht eine ganz lange Zeit. Was ist jetzt mit mir? Also es war komplett Kontrollverlust, ne?
1: Was hast du denn mit diesem Gefühl des Kontrollverlusts gemacht? Mit Christian konntest du nicht drüber reden. Der war da jetzt erstmal in der Psychiatrie.
0: Ja. Boah, also ganz genau. Ich weiß nicht, ich bin dann irgendwie heimgefahren. Ich weiß gar nicht, was ich da gedacht und gefühlt habe. Ich kann es mir gar nicht mehr rekapitulieren. Ich weiß nur, ich bin heimgekommen und habe gedacht, was mache ich denn jetzt? Der Mann ist da, ich bin jetzt hier in unserem Haus. Ich wollte erstmal zu meinen Eltern gehen, quasi in die Heimat, weil die ja zwei Stunden entfernt wohnten und dachte mir, ich lasse mich da in ein sicheres Nest fallen, damit ich Geborgenheit und Sicherheit finde, weil ich brauche es jetzt ja auch. Und da habe ich gedacht, nein, ich bleibe hier in unserem Zuhause und ich lasse das Licht an, ne, für meinen Mann. Ich gehe jetzt nicht von unserem Zuhause weg, sondern ich bleibe hier und halte die Stellung und ich warte hier auf ihn und ich bin hier, ich bin nicht in der Heimat. Das war für mich ein wichtiges Zeichen, das ich ihm ausgedrückt habe. Ja.
1: Und dann kam ja auch bald die Zeit, wo er dann in der Tagesklinik war, abends auch zu Hause und so. Mhm. Wie hast du denn Christian dann wahrgenommen in dieser Zeit?
0: Also es war schon eine schwierige Zeit, vielleicht so wie so eine Porzellantasse irgendwie, den zerbrochene. Also natürlich nicht richtig im Leben stehend, irgendwie sehr sensibel, zerbrochen, vieles am Durchdenken, auch ganz viel am Grübeln. Also man musste schauen, wie man mit ihm umgeht, vorsichtig sein. Es war eine angespannte Atmosphäre. Mhm. Ja.
1: Wie sind dir eigentlich dann Menschen im Umfeld begegnet in dieser Zeit?
0: Klar, das war natürlich für alle ein Schock, dass er so krank geworden ist. Durfte es ja auch meiner Familie, also ich meine Russlanddeutsch, also ich habe so, das war auch so ein Thema, ne? Also das, und dann, ja, natürlich bin ich in die Gemeinde gegangen, alle haben gefragt, wie geht's Christian, was macht er, wie geht's ihm, wie läuft's bei ihm? Also haben schon viele nach ihm gefragt, ne? Aber ich hatte schon den Eindruck, dass viele Menschen auch überfordert sind damit. Außer zu sagen, ich bete für euch. Das haben uns viele Leute gesagt, was auch total wertvoll war. Aber damals hat es mir auch zum Teil gar nicht richtig geholfen, weil ich dachte, hey, wir brauchen auch gefühlt ein bisschen was Handfesteres als nur Gebete, auch wenn das Gebet so wertvoll ist. Aber es hätte mir manchmal auch gut getan, wenn jemand einfach vor der Tür stand und uns einfach einen Arm genommen hätte oder uns einfach mal einen Essensgutschein geschenkt hätte, irgendwas Praktisches, was zum Festhalten, ne? Deswegen, man hat sich schon auch isoliert gefühlt. Ich habe mich isoliert gefühlt schon.
1: Hat dich auch mal jemand gefragt, wie es dir geht?
0: Ich hatte ein paar enge Freundinnen, die mich da schon auch dann nach mir gefragt haben. Das tat dann richtig gut. Da habe ich mich auch gesehen gefühlt. Hm. Weil es doch meistens, ja.
1: Ja, und jetzt dieser ganze schöne Plan, den du ja eigentlich für euer Leben hattest und wie du dachtest, wie eure Ehe ist, wie Christian, ich sage jetzt mal so hart, zu sein hat, damit das in dieses Bild passt. Ja. Dieses Lebensgefühl, ich ermutige andere. Und jetzt in so einer Lebenssituation, wie hat sich das alles auf dein Lebensgefühl und auch auf deinen Glauben denn ausgewirkt?
0: Mhm. Ja, es ist so ähnlich, wie du es auch gerade beschrieben hast. Wieso? Ich habe ja trotzdem meine ganzen Events weitergemacht. Ich spreche auf jeden Frauenfrühstückstreffen, Frauenfreizeiten. Bin ja viel unterwegs als Sprecherin, um Frauen zu ermutigen. Das habe ich genauso weitergemacht. Das hat sich gar nicht verändert dadurch. Ich habe trotzdem Bücher geschrieben. Also lief alles weiter, die Ermutigung. Gleichzeitig war ich im Herzen aber so zerbrochen und habe die Welt auch nicht mehr verstanden. Also es klappte schon irgendwie auseinander so ein bisschen, ne? Mein Gedanke, hey, wenn ich doch für Gott unterwegs bin, dann wird er sich doch darum kümmern können, dass mein Leben halt stabil bleibt und safe bleibt und so. Da war ich schon noch mit einer tiefen Enttäuschung in Richtung Gott auch unterwegs. Ne?
1: War wirklich, fand es mega spannend, diese Geschichte jetzt mal von zwei Seiten zu hören. Danke euch. Tja, und Nora, ich glaube, du konntest jetzt bei vielen dich andocken, auch wenn deine Lebenssituation, das, was du erlebt hast, ein bisschen anders ist. Und trotzdem kennst du das auch, mit einem Menschen jeden Tag zusammen zu sein, der mit Depressionen lebt. Bei dir war das dein Papa. Wie hat sich das bei deinem Vater denn bemerkbar gemacht, die Depression? Wie haben die so sein Verhalten geprägt?
2: Also mein Vater hatte 30 Jahre lang Depressionen. Das ist eine super lange Zeit. Und meine Mama war praktisch schon 15 Jahre an seiner Seite mit den Depressionen, bevor ich überhaupt auf die Welt kam. Mhm. Und ja, als ich auf die Welt kam, war das ein richtig gutes Jahr. Da ging es ihm richtig gut und es hat ihm so ein Licht gegeben, dass ich in das Leben von den beiden kam. Mhm. Und ich würde sagen, ich habe das in meiner Kindheit noch nicht so wahrgenommen. Ich habe gemerkt, mein Papa ist irgendwie manchmal trauriger Und er war auch oft in Krankenhäusern. Also oft war Papa im Krankenhaus. Das waren aber Psychiatrien. Das wusste ich damals aber noch nicht. Für mich war es einfach nur schlimm, ihn immer da zurückzulassen. Und in meiner Klasse hatten alle irgendwie Papas, die da waren. Und meiner war irgendwie weg. Und ich konnte ihn dann immer nur am Wochenende mal kurz sehen. Und dann musste ich wieder gehen. Und ich habe es immer nicht ganz verstanden. Und dann sind wir umgezogen nach Frankfurt und haben dann, da bin ich älter geworden. Meine Mama hat sehr viel arbeiten müssen, um uns irgendwie unterstützen und uns irgendwie über die Runden zu bekommen, weil mein Vater auch nicht gearbeitet hat oder sehr, sehr wenig. Und da habe ich es schon mehr gemerkt. Er war ganz viel in seinem Zimmer. Er hat sich teilweise wochenlang nicht geduscht, nicht Zähne geputzt, gar nichts. Und alles war gleichgültig. Also auch ich war gleichgültig. Ich hatte in den Momenten, wo es ihm so schlimm geht, immer das Gefühl, es gibt nur ihn. Und diese dunkle Depression bei uns zu Hause. Und sonst nichts. Also, dass ich da stehe und 8, 9, 10 Jahre alt bin und eigentlich überhaupt nicht dafür verantwortlich bin, hier den Haushalt zu schmeißen oder ihn zu versorgen, dass es eigentlich seine Verantwortung wäre, das hat ihn in solchen Momenten leider nicht interessiert, was so hart klingt, weil ich weiß, dass er mich geliebt hat, aber seine Taten waren einfach ganz anders.
1: Das heißt, du warst dann auch oft mit deinem Vater alleine?
2: Mhm. Ja. Ich bin Einzelkind, das war noch blöder, würde ich sagen. Ich habe das einfach alles alleine getragen. Also meine Mutter, ich liebe sie von ganzem Herzen, weil sie wirklich für uns gekämpft hat. Sie wollte nicht gehen. Das war für sie auch immer ganz, ganz schlimm. Aber irgendjemand musste ja das Geld verdienen, sonst wären wir ja auf der Straße gelandet, ganz salopp gesagt. Und irgendwoher musste das Geld kommen. Und dementsprechend war ich die einzige Person in diesem Haus. Hm. Ja.
1: Wie kann ich mir das vorstellen? Du kommst aus der Schule, öffnest die Tür. Mit welchen Gefühlen bist du nach Hause gekommen?
2: Dadurch, dass er manisch-depressiv war, war es immer so ein Auf und Ab. Also ich wusste nicht, wie ich ihn finde. Es kann sein, ich komme nach Hause und er hat vielleicht einen richtig guten Tag und hat mir was zu essen gemacht. Aber das hat leider, das ist irgendwann zurückgegangen. Also diese guten Tage wurden immer, immer weniger. Und dementsprechend habe ich mich immer schon auch auf die schlechten Tage eingestellt und war einfach eine Macherin. Also ich kam nach Hause und ich habe diese Stille gehört. Und ich wusste schon, okay, er ist in seinem Zimmer, er liegt in seinem Bett und ich mache jetzt meine To-Do-Liste. Ich mache mir was zu essen, ich wasche die Wäsche, ich räume die Wohnung auf, damit Mama es nicht machen muss, wenn sie nach Hause kommt. Und ich war oft schon stundenlang zu Hause und er kam dann immer hoch und hat mich mit so einem ganz bestimmten Blick angeschaut. Mit so einem Blick von, es tut mir leid, aber ich kann nicht. Also er hat nichts gesagt, er ist auf Toilette gegangen. Er war auch nicht mal oben, weil er gucken wollte, dass ich da bin, sondern er wollte einfach nur auf Toilette. Einfach ein Bedürfnis. Das heißt, ich war teilweise, manchmal bin ich später nach Hause gekommen, weil ich dachte, das interessiert sowieso keinen, ob ich da bin oder nicht. Und umso kürzer ich zu Hause bin, umso weniger muss ich ihn ertragen. Und dementsprechend war das mein Alltag. Ich habe dann noch Hausaufgaben gemacht und er ist dann wieder runter sofort. Er hat sich umgedreht und alle Verantwortung, die er eigentlich da hatte, die hat er nicht gesehen und ist einfach wieder runter. Und ich habe dann irgendwie den Haushalt über die Bühne bekommen und habe einfach durchgezogen.
1: Wie würdest du das beschreiben, was für Gefühle du ihm gegenüber hattest in der Situation?
2: Ich würde sagen, starke Wut. Also ich hatte das auch ähnlich, dass viele Leute mal gesagt haben, ach Mensch, dein armer Papa und wir beten für deinen Papa. Und wir hatten auch immer ganz viele Leute, die für uns gebetet haben und alles. Aber bei mir war das irgendwann Unverständnis und Wut. Irgendwann dachte ich mir so, es kann doch nicht dein Ernst sein, ich bin deine Tochter. Du musst doch den Willen haben, aufzustehen. Ich wusste, es ist eine Krankheit, aber irgendwo war auch dieses Gefühl von, genießt du das vielleicht? Ich mache den ganzen Haushalt. Ich kümmere mich um dich. Ich bin deine Mutter mit 10 Jahren. Wir machen hier einen Rollenwechsel. Wo ist mein Papa hin, der sich Jahre früher um mich gekümmert hat, der mit mir gespielt hat, der gute Tage hatte, der tolle Geburtstage ausgerichtet hat.

0: Und da war schon irgendwie auch diese Wut, dieses, wo bist du? Wo ist mein Papa hin? Und warum wird es nicht besser, obwohl wir schon seit Jahren dafür beten und in zig Psychiatrien dich schon gebracht haben? Warum wirst du nicht gesund?
1: Jetzt kann ich mir vorstellen, dass du manchmal vielleicht sogar richtig Angst hattest. Gab es so Situationen, die so Angst ausgelöst haben?
0: Ja, also es ging dann viel ums Thema Suizid. Das kommt ja dann auch. Und mein Vater hat irgendwann angefangen, irgendwie so ein bisschen von Suizid zu sprechen, so dass er das nicht mehr kann, dass er nicht mehr leben will. Und das ist auch für ein 10-jähriges Kind einfach was, was es nicht wissen sollte. Und das waren immer die härtesten Tage, weil ich wusste dann nicht, wenn ich nach Hause kam, finde ich ihn jetzt irgendwo tot hier liegend. Und war dann immer auch erleichtert, dass er es nicht gemacht hat. Und auch nie getan hat und auch nie versucht hat. Aber das war für mich natürlich super hart. Andere kommen nach Hause und haben ein Essen auf dem Tisch und ich habe Angst davor, dass mein Papa sich vielleicht das Leben genommen hat. Das war einfach so eine Parallelwelt, das auch kein anderer verstehen konnte, in meinem Umfeld. Außer vielleicht meine Mutter, aber sonst.
1: Wenn ich das jetzt so richtig rausgehört habe, verstehe ich das so, dass du in einem christlichen Elternhaus groß geworden bist, deine Eltern auch beide gläubige Menschen waren. Wie hast du das denn für dich zusammengekriegt, diese Situation, in der du groß geworden bist und der Glaube, der dir da vermittelt wurde an einen Gott, der dich gern hat, der sich um dich kümmert, hat das gepasst für dich?
0: Irgendwie nicht so wirklich. Also mein Vater hat Theologie studiert und war in Amerika. Die waren zu zweit in Amerika und haben ganz viel missioniert und ganz tolle Geschichten erzählt und welchen Leuten sie begegnet sind. Und mein Papa, der hat auch wirklich für Gott gebrannt. So. Und die haben mir den Glauben ganz, ganz toll in der Kindheit mitgegeben. Und ich habe mich auch bewusst taufen lassen, ne? Und entschieden dafür. Und gleichzeitig war dann immer diese Krankheit da, die auch echt, wie gesagt, so zwei Seiten hatte, dass er auch zwei Seiten hatte. Er war ja nicht immer depressiv oder immer schlecht drauf. Oder es gab ja nicht immer schlechte Tage, sondern auch gute Tage. Und in den guten Tagen war ich immer so, oh, ist ein toller Papa, der lernt mit mir, der macht mit mir. Und am nächsten Tag war es dann wieder vorbei. Und da habe ich dann auch oft irgendwie Gott nicht verstanden, weil ich so dachte, okay, du gibst mir einen Papa, der hat Theologie studiert. Und andererseits hat er diese fiese Krankheit, die ihn wirklich lähmt. Und das hat mich immer auch zweifeln lassen. Nicht daran, dass es Gott gibt, weil ich immer wusste, es gibt Gott. Aber ich habe mich manchmal gefragt, warum lässt du das zu? Und warum ich?
1: Du hast das ja lange Jahre dann einfach versucht, irgendwie aufzufangen. Gab es dann einen Punkt, wo du gemerkt hast, nee, es geht nicht mehr, so geht das hier nicht weiter?
0: Ja, ich hatte einen Punkt mit 16 dann. Also es ging wirklich über Jahre hinweg. Dieses Auf und Ab und dieses um sich um ihn kümmern und so. Und mit 16 gab es einen Punkt, dass ich nach Hause kam und er eben wieder sehr depressiv war, was ich meinem Vater sehr hoch anrechne. Ich durfte immer wütend sein. Also ich durfte ihn auch anschreien dafür, dass er das mit mir macht, ne? Obwohl er selber eigentlich nichts dafür konnte. Aber ich durfte meine Wut rauslassen, weil er mir gesagt hat, lass die raus, Nora, wirklich lass die raus. Es tut mir leid, dass ich das antue, aber schrei mich an, friss es nicht, bitte in mich rein. Und dann war das wieder so ein Tag und ich bin hochgegangen in mein Zimmer und diese ganze Last fiel über mir zusammen. Ich war in der Schule super schlecht, ich war versetzungsgefährdet. Ich habe einfach überhaupt nicht geschafft, das alles, was von mir erwartet wird oder was ich halt tun muss, irgendwie dem gerecht zu werden. Und ich habe gemerkt, okay, ich falle jetzt langsam selber in so ein Loch rein. Also eigentlich ähnlich wie bei dir, so ein bisschen, dass ich das Gefühl hatte, okay, stopp, jetzt geht's mir auf einmal richtig schlecht. Und ich habe gemerkt, ich habe dann auch an einen Gedanken gehabt, ob ich mich vielleicht selbst verletzen soll. Und das war ein Moment, wo ich so war, nein, nein, nein, nein. Also das kann ich nicht, das will ich nicht. Ich will nicht so wie mein Papa werden. Ich will diese Krankheit nicht. Und habe dann gesagt, so geht's nicht weiter. Und dann bin ich am Abend zu meiner Mama hingegangen und habe gesagt, Mama, ihr müsst euch trennen.
1: Krass.
0: Und ich habe das auch gar nicht als Frage gestellt, sondern wirklich so, ihr müsst euch trennen. So krass es auch für viele Außenstehende dann auch klingt, so wie kann eine Tochter Eltern vorschreiben, dass sie sich trennen sollen? Aber in mir war einfach dieses Gefühl von, ich glaube, für uns alle geht es so nicht weiter. Es geht so nicht weiter. Und meine Mama hat dann gesagt, dass sie schon seit Jahren darüber nachdenkt, weil sie natürlich selber nicht mehr glücklich ist und auch sieht, dass sie mich immer wieder mit diesem Mann alleine lassen muss, mit dieser Krankheit, mit dem Haushalt, mit allem. Und hat dann zugestimmt und hat gesagt, ja, wir reden jetzt mit dem Papa. Und dann haben wir uns zu dritt hingesetzt und wir hatten zum Glück alle das Gefühl, also auch er, dass es richtig ist. Und letztendlich kann man wirklich sagen, diese Trennung war tatsächlich die Rettung für uns alle drei.
1: Boah, voll krass, Noah. Ich finde sowieso, also bei aller Dunkelheit, über die wir ja auch so gesprochen haben, ihr seid ja drei Beispiele dafür, dass es echt Hoffnung gibt. Und dass es nicht so bleiben muss, auch wenn man vielleicht manchmal an einem Punkt ist, wo man denkt, hier geht gar nichts mehr. Vielen, vielen Dank, dass wir mit euch gemeinsam da mal reinschauen durften in dieses herausfordernde, aber ich glaube für viele mega relevante Thema. Danke euch.
2: Sehr gerne.
1: Und wenn das dein Thema ist, weil es dich selber betrifft oder weil es dich mittelbar betrifft in deinem Umfeld, in deiner Familie, bitte hol dir Hilfe. Hier sitzen drei Menschen, die das erlebt haben. Wie gut das ist, sich Hilfe zu holen. Meld dich gerne bei uns. Wir stellen gerne Kontakt her, wenn das nötig ist. Ansonsten alles Gute für dich. Und ich hoffe, wir sehen uns bei der nächsten Ausgabe des Talkwerks wieder, wenn hier drei neue Gäste zu anderen Themen sitzen. Danke und bis zum nächsten Mal. Mach's gut.

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0: Frau Zweig?
1: Ja?
0: Sie riechen ein bisschen nach Rauch.
1: Ach, guck mal an. Bist ja ganz heller. Mhm. Kümmer dich mal ein bisschen um dein Kunstwerk. Wer nicht fertig wird, kriegt eine 6.
0: Eine 6?
2: Ja.
3: Hallo. Ist alles in Ordnung? Arne, wer ist das?
4: Das ist Kurt. Kurt, mein Ex-Mann. Er denkt, dass wir noch beide verheiratet sind.
3: Hallo, ich bin Bernd Zweig. Chopin. Schön.
4: Das geht uns nichts an.
5: Wenn jemand in Not ist, dann geht uns das immer was an.
3: Was ist denn?
4: Katzenfahrer, ruhig mal stecken lassen.
6: Man hat uns hierher geschickt, dass wir ihn jetzt hier abliefern können. Er hat Alzheimer.
7: Es tut mir leid, dass du Alzheimer hast.
3: Mach die Augen zu. Du bist mit jedem Tag schöner geworden.
8: Ich habe eine schrecklich gut aussehende Frau!
7: Ich war letzte Woche mit Kurt in einer Demenz-WG. Sie würden ihn aufnehmen.
4: Ich kann ihn nicht hier lassen. Ich fühle mich verantwortlich. Du warst alles für mich. Ich bin noch nie so tief verletzt worden.
7: Es wird immer schwieriger werden.
8: Hast du einen anderen Mann?
7: Und wir beide werden auch älter.
3: Wenn ich an Kurz Stelle wäre und vielleicht irgendwann einmal bin, würde ich mich sehr glücklich schätzen, mich an deiner Seite zu wissen.
9: Dieses Jahr bekommt Conny einen neuen Freund.
10: Sein Flügel hängt so komisch herunter.
11: Er könnte verletzt sein.
10: Ich bin Conny.
12: Kannst du den Vogel mal beschreiben?
10: Er hat Federn, Flügel, einen Schnabel.
11: Da war's schon wieder.
10: Er sollte lieber nichts von Klaus wissen.
12: Hm. Wieso nicht?
10: Er kann Tiere nicht leiden.
11: Aber Sie hören das doch.
12: Oh, Sie meinen den krächzenden Vogel?
11: Ja.
12: Nein, den höre ich nicht. Den auch nicht.
9: Es gibt viel zu lernen.
12: Jedes Jahr im Herbst fliegen sie in den warmen Süden. Um sich zu schützen, müssen sie gut zusammenhalten.
13: Rechter Flügel nicht funktionstüchtig.
10: Was, wenn Klaus Flügel nicht heilt und er nie wieder fliegen kann?
9: Und viel zu lachen.
11: Nein!
9: Begleite Conny auf ihr neues Kinoabenteuer.
11: Oh nein.
9: Bei dem sie Klaus dem Kranich hilft.
10: Oder auch nicht.
14: Klaus!
9: Wieder zu fliegen.
11: Eine Katastrophe jagt die nächste.
14: Ha, daneben!
15: Perfetto!
10: Warte, Klaus!
16: Hast du schon mal so einen krassen Move gesehen?
12: Nope.
9: Meine Freundin Conny. Abenteuer mit Kranich Klaus.
10: Oh nein, geh weg, du Monster!
12: Nur eine nervige Katze. Ach, Mau Mau.
9: Demnächst im Kino.

0: Die Stiftung Kloster unserer lieben Frauen und die Klosterbergische Stiftung fördern auch in diesem Jahr wieder zahlreiche Kunst- und Kulturprojekte. Etwas mehr als 1 Million Euro stellen die beiden Stiftungen dafür zur Verfügung. Es handelt sich dabei um 37 Kulturprojekte und 32 Kunststipendien, über die die Stiftungsräte dieser Tage abschließend befanden und die Geldmittel freigaben. Zu den Bedachten gehört zum Beispiel das Lux Aeterna Konzert im Rahmen des Internationalen Chorfestes im September in Magdeburg, die Sonderausstellung im Zeichen von Zirkel und Winkelmaß zur Freimaurerei, über die wir bereits berichteten, oder die Fête de la Musique am 21. Juni. Die Bandbreite der geförderten Kulturprojekte ist groß, von klassischer Musik bis zur Gegenwartskunst ist alles vertreten. Beide Stiftungen haben 2010 ihre Arbeit aufgenommen. Seit damals förderten sie fast 1000 Kulturprojekte, für die über 12 Millionen Euro ausgegeben werden konnten. Und damit ein herzliches Willkommen zum MDF1 Direktmagazin am Freitag. An diesem Wochenende ist jede Menge los. Ein paar Tipps wollen wir Ihnen gleich nach dem Wetterbericht geben. Doch vorher hätten wir noch einen kleinen Ausflugstipp für Sie, der uns von unseren Kollegen aus Mansfeld überspielt wurde. Schade, dass es für diesen Beitrag kein Geruchsfernsehen gibt, denn wir berichten nicht aus dem Klärwerk, sondern aus dem Rosarium.
1: Eigentlich stehen die 13 Hektar des Rosariums in der Berg- und Rosenstadt Sangerhausen, wie jetzt schon zweimal in diesem Text erwähnt, in Zeichen der Rose. Doch derzeit dominieren die Frühblüher das Gelände und erfreuen die Besucher mit einer frischen, fröhlichen Farbenpracht. Dennoch waren am 1. Mai jede Menge Besucher aus nah und fern gekommen, um gemeinsam mit dem Team der Anlage in die Saison zu starten. Das hatte für diesen Tag wieder einiges organisiert.
2: Großer Garten- und Pflanzenmarkt, ja, und wie man sieht, es ist voll. Also wir haben knapp 50 Aussteller, ist für jeden was dabei. Und ja, es ist eine super Veranstaltung mittlerweile, etabliert, viele, viele Leute aus nah und fern. Und ich glaube, es läuft ganz gut. Die Mitarbeiter sind glücklich, es war eine harte Vorbereitung, wie jedes Jahr immer aufs Gleiche. Aber ich bin stolz. Ich kann mich auch nur bedanken bei meinen Mitarbeitern, weil es ist viel Arbeit, viel Vorbereitung.
3: Die Saison beginnt, wenn man so aufs Jahr schaut. Was sind so die Höhepunkte? Da gibt es sicherlich bestimmt die typischen, aber vielleicht auch atypische.
2: Genau, die typische ist heute der 1. Mai und dann geht es natürlich los, gleich im Juni, Ende Mai das Chortreffen, das traditionelle. Und dann im Juni Berg- und Rosenfest, Nacht der 1000 Lichter, diesmal an einem Tag. Und dann Rose trifft Kunst, Picknickkonzerte beginnt ab nächster Woche, ab 10. Mai, jeden Monat bis September. Viele, viele weitere Veranstaltungen wie in der Rosenarena, Art und Garfunkel, Semino Rossi, Pink Choice, also Pink Floyd Show. Ist für jeden was dabei. Wir haben knapp 110 Veranstaltungen jetzt in der Saison. Also es ist pickepacke voll. Einfach mal auf unsere Homepage schauen, www.europa-rosarium.de, und da kann sich jeder sein Highlight raussuchen.
1: Doch bleiben wir heute beim Saisonstart. Es wurde flaniert, fotografiert, bestaunt und gekauft. Die zahlreichen Stände, sowohl an der Rosenarena als auch im Eingangsbereich, boten Pflanzen aller Couleur. Dies im wahrsten Sinne des Wortes bei den Blumen, aber natürlich waren auch Gemüsepflanzen, Kräuter und Obstgewächse im Angebot. Dank der Beratung durch die Händler griffen die Gäste auch gern in die Pflanzenkisten und anschließend zur Geldbörse. Ein erfolgreicher Tag für beide Seiten. Ganz nebenbei sorgten musikalische Gäste für Unterhaltung, wie beispielsweise der Ziegelröder Spielmannszug.

0: Erschöpft vom ganzen Trubel genoss so mancher auch eine kleine Auszeit, im besten Fall mit einem Gläschen Wein. So lässt es sich leben. Vor dem Rosarium setzte sich die Händlermeile fort. Hier waren nicht nur das Theater Eisleben präsent, sondern natürlich auch kulinarische Angebote und, wie sagt man so schön salopp, Deko-Dingens. Alles in allem ein schönes Tageserlebnis für alle Gäste. An diesem Tag galten übrigens die Eintrittspreise der Nebensaison, doch wie sieht es denn aus, wenn künftig die Rosen in Blüte stehen? Muss man dann in diesem Jahr bei einem Besuch des Rosariums tiefer in die Tasche greifen?
1: Nein, wir haben wirklich lange überlegt und wie du schon sagst, es wird überall teurer, alles steigt. Aber wir haben gesagt, nein, wir lassen die Eintrittspreise gleich. Also die Tageseintrittspreise sind identisch vom letzten Jahr. Das Einzige, was wir erhöht haben, ist die Dauerkarte. Die ist von 40 auf 45 Euro gestiegen, aber ansonsten ist alles gleich geblieben. Und ich denke mal, die Besucher werden uns danken und werden genauso zahlreich kommen wie im letzten Jahr.
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3: Die MDF1-Wettervorhersage für den 8. und 9. Mai. In der Nacht zum Samstag ist der Himmel nur leicht wolkig und es wird auch überwiegend trocken sein. Die Nachttemperaturen sinken auf 6 bis 4 Grad. Der Wind weht schwach aus dem Nordosten. Der Samstag beginnt heiter. Erst im Tagesverlauf ziehen einige Wolken auf. Es bleibt aber trocken. Die Tageshöchsttemperaturen steigen nur noch auf 17 bis 19 Grad. Der Wind weht schwach und weiter aus nordöstlicher Richtung. Die weiteren Aussichten bis zum Dienstag. Am Muttertag ist es noch einmal angenehm warm. Zu Beginn der neuen Woche kommen dann aber Tiefdruckgebiete heran und bringen viele Wolken und auch immer wieder Regenfälle. Die Temperaturen sinken.
4: Halle und Leipzig veranstalten am Samstag ein weiteres Mal die beliebte Museumsnacht. Diesmal unter der Überschrift Nachtgestalten. Zwischen 18 Uhr und Mitternacht öffnen 90 Museen, Galerien und Sammlungen ihre Türen, darunter auch viele, die man normalerweise nicht besuchen könnte. Das auch für Kinder und Jugendliche erforderliche Eintrittsticket ist kostenlos. Alle über 18 zahlen 14 Euro dafür, denn es gilt an diesem Abend auch als Fahrschein für den ÖPNV. Zum Programm gehören zahlreiche spezielle Veranstaltungsangebote, Führungen oder Vorträge. Und es ist so umfangreich, dass es den Rahmen dieser Meldung sprengen würde. Deshalb hier nur noch der Hinweis auf die Internetseite www.museumsnacht-halle-leipzig.de, auf der man alle Informationen findet und sich seinen Rundgang zur Museumsnacht aussuchen könnte. Am Samstag lohnt ein Besuch im Magdeburger Elbauenpark, denn es steht ein weiterer Oldtimer-Tag an. Gezeigt werden nicht nur Autos aus DDR-Produktion, sondern dieses Treffen ist markenoffen, sodass man sich auf eine interessante Mischung freuen kann von Kraftfahrzeugen, die mindestens 30 Jahre alt sind. Zwischen 10 und 17 Uhr ist ein Besuch möglich. Der Eintritt dazu kostet 11 Euro. Wer ein Jahreskartenticket-Inhaber ist, der kommt jedoch kostenlos hinein. Ein Fest der Begegnung findet am Samstag auf dem Halleschen Marktplatz statt. Das anlässlich des Europäischen Protesttages zur Gleichstellung von Menschen mit Behinderung vom DRK-Landesverband organisiert wird. Neben einem Bühnenprogramm gibt es auch zahlreiche Informations- und Mitmachstände, Kinderbeschäftigungen um 14.30 Uhr und um 16 Uhr soll es zwei thematisch passende Gesprächsrunden auf der Bühne geben. Der Samstag ist übrigens auch der Tag der Städtebauförderung. Anlass in Magdeburg für ein Bürgerfest rund um den Moritzplatz in der Magdeburger Neustadt. Zum Auftakt hat sich sogar die Bundesministerin Verena Huberts angekündigt, die gemeinsam mit der Oberbürgermeisterin die Veranstaltung um 10.30 Uhr eröffnen wird. Allerdings auf dem Nikolaiplatz, schließlich wurde der mit viel Geld aus dem Städtebauförderungsprogramm saniert. Das Fest selbst findet dann allerdings vor den Toren des Moritzhofes statt. Auch in Halle wird der Tag der Städtebauförderung begangen, auch in der Neustadt, auch wenn diese viel neuer ist als die in Magdeburg. Das Programm beginnt um 11 Uhr auf dem Niedersachsenplatz mit einem kleinen Familienfest, in dessen Rahmen unter anderem die Neustädter Wohnungsgenossenschaft ihre Pläne zum Bau des Zentrums mit Führungen über die Baustelle vorstellt. Mein letzter Tipp für heute ist noch einmal musikalischer Natur, denn am Sonntag beginnt die neue Orgelpunktsaison im Magdeburger Dom. Das heißt, ein kostenloses Konzert, diesmal mit der Organistin Kirsten Sturm. Sie wird Musik von Mendelssohn, Bartholdy, Liszt und Bach zu Gehör bringen. Das Konzert beginnt um 16 Uhr und auch in diesem Jahr wird der Eintritt zu den Orgelpunktkonzerten wieder frei sein. Ja, nun ist es Zeit für einen Besuch im Talkwerk, denn das war die Woche im MDF1 Direktmagazin. Den Wochenrückblick bieten wir dann am Samstag ab 18 Uhr, solange bis es am Montag ab 18 Uhr wieder neue Informationen für unser Sendegebiet in Halle und Magdeburg gibt. Bis dahin wünsche ich ein schönes Wochenende, auf Wiederfernsehen und bleiben Sie gesund.
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5: Hier ist ERF Yes. Willkommen in unserem Talkwerk. Schön, dass ihr mit dabei seid. Heute reden wir über Depressionen, eine der häufigsten Erkrankungen unserer Zeit. Und die betrifft ja nicht nur die erkrankten Menschen selbst, sondern auch die Menschen, die mit ihnen leben. Depressionen, die machen nicht an der Tür Halt, sondern die setzen sich gewissermaßen mit an den Frühstückstisch. Welche Auswirkungen das hat, darüber rede ich mit meinen Gästen heute. Und wir reden auch darüber, welche Rolle der Glaube dabei spielen kann. Im Guten, vielleicht auch manchmal in schwieriger Hinsicht. Außen da sitzt Nora Freudenthaler. Nora macht eine kaufmännische Ausbildung gerade. In ihrer Kindheit hat sie erlebt, wie ihr Vater mit Depressionen klarkommen musste, hat das hautnah in der Familie miterlebt. Und statt Kind sein zu können, musste sie eigentlich zu Hause die Erwachsene sein. Und daran wäre sie fast zerbrochen. Wie es gekommen ist, dass das nicht passiert ist und was sie da alles erlebt hat. Danke, dass du uns davon erzählst.
6: Danke, dass ich hier sein darf.
5: Daneben Nelly Bangert. Nelly ist selbstständige Redakteurin, Autorin, Sprecherin, auch als Predigerin unterwegs. Und sie liebt es, Menschen, vor allem Frauen, zu ermutigen. Aber als dann ihr Mann in eine akute Depression rutschte, da brach für sie wirklich eine Welt zusammen, wie sie sich die Welt eigentlich gedacht hat. Und das brachte sie dann auch selbst an den Rand ihrer eigenen Kräfte. Danke, dass du uns davon erzählst.
6: Ich freue mich, hier zu sein.
5: Und daneben Christian Bangert, Nellys Ehemann. Christian ist Chemieingenieur in der Biotechnologie. Und 2020 wurde er mit einer akuten Depression in die geschlossene Psychiatrie eingewiesen. Und damit begann dann Schritt für Schritt ein langer Weg zurück wieder ins Leben. Danke, dass du uns da jetzt mit hineinnimmst.
7: Ja, gerne.
5: Christian, fangen wir mal genau da an diesem Tag an. Wie hast du das erlebt, diesen Tag, als du in die Psychiatrie eingewiesen wurdest? Warum war das überhaupt nötig?
7: Fangen wir mal ein wenig vielleicht kurz mit dem Weg hinein an. Mhm. Ich möchte mich so auf die letzten Dinge konzentrieren, die mich zu diesem Tag in der geschlossenen Psychiatrie geführt haben. Meine Frau und ich, wir haben, nachdem wir uns kennengelernt haben, sehr schnell geheiratet, haben dann gleich Verantwortung in der Gemeinde übernommen, die Jugend angefangen zu leiten, eine Gruppe von 20 bis 30 Jugendlichen. Ich habe mehr Verantwortung auch in der Firma bekommen. Und dann kam das Corona-Jahr 2020, wo man natürlich als Jugendleiter extrem herausgefordert war. Ich meine, da hat ja jeder damals seine Erfahrung gemacht, aber wenn man eine Gruppe von Jugendlichen leitet, mit den ganzen Auflagen, was können wir jetzt? Also da war Verantwortung plötzlich nochmal ein ganz anderes Thema. Dann ist mein Patenonkel in dem Jahr ganz spontan beim Holzmachen verstorben. Und ein Kollege in der Firma hat sich selbst umgebracht. Und das hat mich, ich war schon vorher leider auf einem Weg in eine Depression, unbemerkt. Und das waren so die letzten Steine, die mich runtergezogen haben, bis zu diesem Punkt, dass mich aller Lebensmut verloren hat. Und meine Frau hat es ja begleitet, sie hat ja von außen gesehen, mit dem Mann geht es immer weiter bergab, konnte es ja auch nicht einordnen. Aber wir kamen eben dann an diesem grauen Novembertag wieder zum Hausarzt. Und der hatte mich dann schon ein Vierteljahr beobachtet und hat mir dann die Frage gestellt, ob ich mir noch sicher bin, dass ich Abstand davon nehmen kann, mein Leben selbst zu beenden. Und ich hatte selbst Angst vor mir an diesem Punkt bekommen, ob ich das noch kann, in den Nächten vorher. Und habe diese Frage dann eben mit Nein beantwortet und war dann 3 Stunden später gefahren durch meine Ehefrau, eben in der geschlossenen Psychiatrie.
5: Hast du damit gerechnet, als ihr zum Arzt gefahren seid, dass der Tag so endet?
7: Nein, ich hatte generell nicht mehr mit viel gerechnet, weil ich wurde quasi ja auch in diesen 3 Monaten, wo er mich beobachtet hat, das war ein neuer Hausarzt, weil der alte in Ruhestand ging, auch erst mal wie vorher auf alles durchgecheckt. Ist der Mann körperlich gesund, fehlt dem irgendwas und so weiter und so fort. Aber dann hatte ich eben Anfang November schon mal so einen typischen Depressionstest, hat mir mein Hausarzt vorgelegt. Und das war so weit in dieses Spektrum verschoben. Und das war schon mal so ein erster Gedanke, okay, Depression, aha, ja, irgendwie bin ich da wohl drin. Aber was das jetzt alles bedeutet, überhaupt, hatte ich überhaupt keine Ahnung. Und als es dann eben hieß, dann muss ich sie jetzt in die Psychiatrie einweisen, das war dann halt einfach, okay, gut, das ist jetzt halt der nächste Schritt, gefühlt. Ja.
5: Kannst du so dein inneres Gefühl, deinen inneren Zustand in diesen Monaten davor, kannst du das beschreiben, wie sich das von innen angefühlt hat?
7: Ja. Verzweifelt, düster, leer, taub, ein grauer Nebel, der mich eingewoben hat. Gleichzeitig das Gespräch mit Gott, aber auch nicht irgendwie zu ihm durchzudringen. Zu kämpfen und Gedanken zu denken, wie ich will nicht mehr leben. Es wäre so schön, wenn einfach alles zu Ende wäre. Dann hätte ich endlich meine Ruhe. Es wäre endlich alles in Frieden. Das alles zu haben, aber es irgendwie auch nicht bewusst zu realisieren. Das war wie ein Film, der die ganze Zeit mitlief, während ich nach außen hin meinen Jugendlichen immer noch erzählt habe, dass sie ohne Ende geliebt sind, Gott sich um sie kümmern wird. Ich habe das nach außen geglaubt, das ist manchmal echt seltsam. Und wenn man das jetzt hört, denkt man, okay. Aber vielleicht einer, der selbst schon in sowas gesteckt hat, kann es vielleicht nachempfinden, nach außen was ganz anderes zu leben, als was eigentlich gerade parallel im Herz und in der Seele stattfindet. Und ich hatte überhaupt keinen Zugang, so richtig bewusst, zu dem, was da unter der Oberfläche lief. Ich hatte mich an diese nicht mehr leben wollen Gedanken irgendwie fast schon gewöhnt.
5: Okay. Ja. Das heißt, du hast da gar nicht so viel drüber nachgedacht, das lief ja einfach so mit?
7: Exakt.
5: Aber konntest du das einordnen, was da los war? Hast du dich das überhaupt gefragt?
7: Das ist ehrlich gesagt eine Mischung aus Stolz und Ignoranz, die damals war. Für mich war so, auch wie ich groß geworden bin, ich möchte, ich muss funktionieren. Mein Leben muss funktionieren. Ich möchte, ich muss leisten. Mhm. Ja. Und auch, da muss ich auch ganz ehrlich sein, und es tut mir heute total leid von Herzen, Menschen, die irgendwie psychisch erkrankt waren. Nummer eins, ich hatte davon noch nie wirklich gehört, aber wenn, naja, dann waren das halt irgendwie, naja, Verrückte. Mhm. Tut mir leid, dass ich das jetzt so sagen muss. Und heute bereue ich das total. Aber das war so meine Wahrnehmung. Von daher selbst der Gedanke, irgendwie psychisch erkrankt sein zu können oder sowas, dass mit meiner Seele, dass da irgendwas nicht stimmt, das war für mich gar nicht im Bereich des Erwartbaren.
5: Und dieser unterschwellige Zustand, ist das was so erschleichend in dein Leben kam? War das immer da? War das plötzlich da?
7: Ja, es kam schleichend. Ich hatte eine erste schwächere Episode schon 10 Jahre ungefähr vorher, 12 Jahre. Es wurde damals aber nicht diagnostiziert. Und dann war das auch okay und weg. Und dann, so 3-4 Jahre über hat sich das so langsam schrittweise aufgebaut. Ja.
5: Gab es Momente vor der Psychiatrie, wo du für dich schon sagen würdest, da war so ein Punkt, da habe ich gemerkt, echt, da stimmt was nicht?
7: Ja. Also ich hab eine Entscheidung getroffen auf diesem Weg in die Depression. Und das war 2 Jahre vorher. Da habe ich schon gemerkt, okay, mir geht's schlechter. Ich hatte aber ständig Erklärungen dafür. Ich hatte auch mal Coaching gemacht und so und hatte so immer eine Erklärung, ja gut, jetzt ist gerade viel in der Arbeit, jetzt ist gerade viel in der Jugend, jetzt ist gerade vielleicht mit Nelly viel, was weiß ich. Ich habe mir es immer schön geredet. Und dann habe ich diese Entscheidung 2018, so 2 Jahre bevor ich eben da gelandet bin, getroffen. Ich will einfach für die Welt funktionieren. Das ist das Einfachste. Wenn ich nicht selbst irgendeinen Wunsch habe, wenn ich nicht selbst irgendwie einen Willen habe, dass irgendwas... Ich bin egal. Hauptsache, die anderen sind glücklich. Dann habe ich auch meine Ruhe. Das war für mich... Ich habe dann vielleicht schon, wie du jetzt gefragt hast, realisiert, ja, ist das jetzt normal? Nee, aber das ist noch nicht mal die Frage, habe ich mir so richtig gestellt. Es lief leider wirklich ziemlich unterm Radar. Das war ein ganz wichtiger Punkt, wo ich mich quasi aufgegeben habe. Hauptsache, für die anderen ist es gut. Eine bewusste Entscheidung, aber jetzt nicht so wirklich das Realisieren, was da los ist.
5: Gab es noch Sachen, worüber du dich freuen konntest?
7: Nein. Also ich bin Marathonläufer und ich weiß noch, mein erster, das Einlaufen, Wahnsinn. Also jeder, der schon mal sowas gelaufen ist, kann es nachvollziehen. Und dann bin ich noch mal diese Distanz, fast diese Distanz gelaufen, kurz danach. Und ich habe nichts mehr gefühlt. Und das war für mich vielleicht auch ein Punkt, wo ich gemerkt habe, stopp, das ist jetzt aber komisch. Warum habe ich diese krassen Endorphinausbrüche nicht mehr? Warum gehen diese Hochmomente, warum sind die weg? Also das habe ich dann schon realisiert, das ist komisch.
5: Ja. Und dann kam der Tag, sitzt du in der Psychiatrie, plötzlich geht da diese ganze Maschinerie los. Was hat das bei dir ausgelöst? Warst du da überhaupt in der Lage, irgendwas zu empfinden oder einfach alles mit dir machen lassen?
7: Es war eine Mischung. Zum einen war es hilfreich. Ich habe auch alles mit mir machen lassen, weil das habe ich ja von klein auf gelernt. Mach das, was die Leute von dir wollen. Und so zerstörerisch natürlich dieser Glaubenssatz zum einen ist oder dieses mach das, hilfreich war es natürlich schon auch erstmal, weil ich habe mich dann natürlich total konzentriert, sei der Beste, streng dich an, dass ich der beste Patient in der Psychiatrie werde, den es gibt.
5: Bist da auch wieder mit Leistungsdenken?
7: Natürlich. Jetzt bin ich nicht mehr in meiner Firma und gebe da mein Bestes, jetzt mache ich es halt hier. Auch glaubenstechnisch interessanterweise, weil logisch in so einer Psychiatrie sind ja viele Menschen wie ich erkrankt. Natürlich brauchen die vor allem jetzt auch Jesus. Also ich habe auch da jedem von Jesus erzählt und geguckt, dass ich Gottes Wort weitertrage. Aber es war schon hilfreich, erstmal zu realisieren, okay, ich bin psychisch erkrankt. Und Menschen, die psychisch erkrankt sind, sind nicht verrückt. Ich habe hier um mich andere Menschen, die sind genauso oder ähnlich, aber eben auch psychisch erkrankt. Und das war ein erster ganz wichtiger Schritt. Und dann natürlich auch mal zu verstehen, auch von der Hirnchemie, Naturwissenschaftler, da passieren ja, das Gehirn wird umgeformt. Diese ganzen Prozesse, die da stattfinden, erstmal lern deine Krankheit kennen, zu verstehen, du bildest dir das nicht ein. Da ist wirklich was passiert, das ist ein Krankheitsbild, auch nach dem ICD-10 und so weiter, diese ganzen Symptome, das war schon sehr hilfreich.
5: Ja. Das waren dann einige Wochen da in der geschlossenen Psychiatrie und dann bist du gewechselt in so eine Tagesklinik.
7: Ja.
5: Und das stelle ich mir irgendwie auch krass vor. Man ist dann tagsüber in dieser Tagesklinik, abends wieder zu Hause bei deiner Frau. Wie hast du diese Zeit erlebt? So irgendwo so zwischen rausgenommen aus dem Alltag und doch noch ein Stück Alltag?
7: Zu der Zeit war nichts Alltag.
5: Okay.
7: Also nur weil ich wieder zu Hause war, was super war, weil getrennt, das ist bei uns zwei sehr schwierig. Das ist einfach so. Wir sind happy, wenn wir zusammen sind. Das war gut. Dieses bisschen Realität, nachts wieder im gleichen Bett zu schlafen, das war gut. Aber ansonsten war natürlich nichts wie immer, weil mein Alltag war ja normalerweise in die Firma zu gehen, leistungsfähig zu sein. Da habe ich einfach nur mehr über die Erkrankung gelernt und also auch so ganz kleine Schritte. Okay, wie kann ich wieder anfangen, positive Sachen wahrzunehmen? Was kann ich tun? Genusstraining, diese ganzen Sachen, was man da halt so lernt. Ne?
5: Wie hast du denn Nelly in dieser Zeit wahrgenommen?
7: Uiui. Schwierig, weil zum einen lief halt der Film, ich möchte eigentlich nicht krank sein, weil ich weiß, ich falle ihr damit zur Last. Das ist ja klar. Am liebsten will man einfach eine schöne Zeit als Ehepaar haben. Ich wollte es ihr verrecht machen. Und das war nochmal ein zusätzlicher Druck. Ich wollte möglichst für Sie, auch für Sie, der beste psychisch Erkrankte sein, den es gibt. Also war es dann letztendlich noch eher noch eine zusätzliche Last. Mhm. Obwohl, zum einen, natürlich war es auch gut, weil wir zusammen gebetet haben und miteinander das durchgerungen haben. Ein ganz bunter Strauß halt. Ne?
5: Jetzt hast du vorhin erzählt, dass du im Grunde genommen eigentlich so ein bisschen gespalten warst. Nach außen, so auch anderen erzählst, hey, Gott liebt dich und du musst keine Leistung bringen.
7: Ja.
5: Und selber aber das ganz anders gefühlt. Wie ging es denn dann in den nächsten Wochen und Monaten mit dir und Gott so weiter und mit diesem gespaltenen Bild von Gott ja auch, das, was du erzählst und das, was du eigentlich wirklich fühlst?
7: Tja, das, danke für die Frage, die ist sehr kostbar. Das hat sich auf ziemlich harte Weise synchronisiert, weil in mir lief ja dieser Film eben, du musst Gott war für mich immer jemand, wie so ein unbarmherziger Vater. Ja. Den muss ich bringen, da muss ich liefern. Ich konnte zum Beispiel nicht mehr richtig beten, weil mein Kopf, das war so ein Nebel. Also habe ich angefangen, in der Tagesklinik schon die Psalmen einmal abzuschreiben. Ich habe jeden Tag anstelle zu beten einen Psalm geschrieben, von Hand. Das war dann so meine stille Zeit mit Gott.
5: Okay. Klingt so ein bisschen so, als hätte Gott dir Hausaufgaben gegeben.
7: Ja, genau, machst du dann mal. Ne? Ja. Und auch da natürlich noch Gottes Wort weitergegeben, weil das ist ja mein Auftrag. Hallo, ich bin Christ, die brauchen doch hier jetzt Hoffnung. Da muss ich doch was machen. Das kann ja wohl nicht sein. Dann waren wir im Urlaub. Das war so ein halbes Jahr später, im August. Nelly und ich auf Gran Canaria. Und da ist dieses Konstrukt zusammengebrochen. Ich lag da, weil ich war... Wir sind nun mal Körper, Geist und Seele. Depression, die hat auch meinen Körper total angegriffen. Also sei das jetzt Migräne oder andere Symptome, komplette Abgeschlagenheit. Und ich lag 3 Tage im Hotelzimmer und habe mich gerade mal zum Essen quälen können. Und da hatte ich dann den Eindruck so, das war's. Jetzt kannst du nichts mehr machen. Was will Gott noch mit dir anfangen? Du kannst nicht mehr beten. Ich habe es nur, es waren noch 2 Worte. Herr, hilf. Das war mein ganzes Gebet. Ich konnte keine Psalmen, keine Sprüche, ich konnte nichts mehr aufschreiben. Ich war am Ende. Und ich dachte auch so, und Gott ist jetzt auch noch fertig mit dir. Jetzt hast du auch noch deinen Glauben verloren. Ende. Das war's.
5: Ja. Und dann?
7: Tja. Und dann war das so ein 2- bis 3-wöchiger Zustand im Nichts, möchte ich fast sagen. Irgendwie schon noch verzweifelt an Gott festhalten, aber auch, wer ist Gott jetzt eigentlich? Und Nelly hatte mir damals eine Fernsehserie empfohlen, The Chosen. Die war damals...
5: Die Jünger von Jesus.
7: Ne? Exakt. Um Jesus, seine 12 Jünger und wie er mit ihnen eben so unterwegs ist. Ganz liebevoll gemacht, die Serie, biblisch orientiert und alles, auch wenn es total kreativ ist, natürlich. Und eine Story habe ich da gesehen aus der Staffel 2, da ging es darum, wie Jesus gerade seine Bergpredigt vorbereitet. Da geht er mit seinem Jünger Matthäus, haben halt Matthäus genommen, weil da ist die Bergpredigt am besten beschrieben. Ne, und überlegt so, wie fange ich das alles an? Und dann irgendwann meint er so, boah, eine Karte. Und Matthäus guckt so auf seine Aufzeichnung und meint, hä, was ist denn an der Predigt eine Karte? Und dann meint er, naja, wie Leute mich finden werden. Und Matthäus fragt, wie? Und er sagt so, ja, selig sind eben die Leid tragen. Selig sind die geistig arm. Und Matthäus sagt ja. Und Jesus sagt, ja, wenn Leute mich suchen,

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4: Und jetzt kommen wir quasi zu den zwei Damen und zu den Geschichten, wie sich Depressionen von außen anfühlen. Nelly, du hast wie war das jetzt für dich, deinem Mann hier so zuzuhören, wie er das erzählt?
5: Also, ich muss sagen, es berührt mich immer wieder aufs Neue und ich erlebe das immer wieder auch mit, unsere eigene Geschichte, unser gemeinsamer Film, der dann wieder so durch mein Herz spielt. Die ganzen Gefühle, die das auch wieder hochgeholt werden natürlich. Also, und dann doch wiederum auch diese Hoffnung, die dann so reingekommen ist in so weitem Strom. Also es ist für mich auch immer wieder, ja, wir haben Gott erlebt. Das war einfach, das ist einfach so schön.
4: Jetzt drehen wir mal die Geschichte noch mal ein bisschen zurück, um mal deine Perspektive. Es gibt ja manchmal so Spielfilme, ne, wo man das dann noch mal aus einer anderen Perspektive alles erlebt. Gab es für dich vor dieser akut depressiven Phase von Christian schon Dinge, die dir an deinem Mann aufgefallen sind in die Richtung?
5: Ja, spannenderweise schon. Ich habe ihn kennengelernt an diesem Tag und es war ja auch wirklich bei uns Liebe auf den ersten Blick. Das war ja echt spektakulär und krass, unser Zusammentreffen. Es ging einfach Licht an und Lametta kommt vom Himmel, gefühlt zumindest. Wir wussten, dass wir füreinander, dass wir zueinander gehören. Aber in spannender Weise habe ich ihn damals angeschaut und ich habe irgendwas gesehen, dass da auch irgendwie eine Sorgenfalte irgendwie da ist oder irgendwie was Dunkles, wo ich wusste, okay, spannend, da ist irgendwie was, was sich auch noch reinmischt, spannenderweise. Das habe ich damals schon wahrgenommen, aber in diesem ersten Kennenlernen. Mhm. Genau, aber es war dann nur so ein Moment, wo ich wusste, ja.
4: Gab es dann auch Punkte, die dich mal angestrengt haben oder wo du Christian schwierig fandst?
5: Definitiv. Sorry. Nee, auf jeden Fall war das, ich meine, Christian ist halt jemand, der auch hochsensitiv ist und auch viel fühlt und der auch irgendwann nicht so viele Menschen haben kann. Also er ist voll der Mensch, der auch voll viel Freude und Spaß haben kann. Aber ich bin Teil einer Großfamilie. Viele Kinder, viele Geschwister, Schwager. Also eine riesen russlanddeutsche Familie. Und da wollte ich am liebsten so oft hinfahren, wie es nur geht. Ne? Und dann immer, wenn ich ihn also mitgenommen habe, wenn wir zusammen hingereist sind, meistens gab es auf dem Weg nach Hause einen riesen Soft zwischen uns. Weil einfach, es war einfach viel für ihn. Ich wollte möglichst lange dort bleiben, möglichst bis 10 Uhr abends und dann heimfahren, die 2 Stunden. Also da gab es schon immer wieder, wo ich gemerkt habe, er ist unter Druck, also in Druck geraten, weil es einfach too much war, ne, für ihn.
4: Was war denn so deine Ideal- und Traumvorstellung von eurer Ehe und von deinem Leben? Wie hätte das für dich so aussehen müssen?
5: Also mein Leben war ganz klar geplant. Ein ganz einfaches Bilderbuch eigentlich, so wie ich es mir gedacht hätte. Ich bin da russlanddeutsch geprägt und daher habe ich das auch sehr übernommen, was da auch sehr, genau. Also ich wollte mit 20 heiraten, spätestens. Mit 22 das

0: Das erste Kind mit 24, das zweite Kind mit 26, das dritte Kind, Haus bauen, der Mann am besten noch ein Pastor. Ich wollte am liebsten einen Pastor heiraten. Ich bin dann die Predigerfrau, die dann halt schön Käsekuchen zu Hause backt und Gäste einlädt und offenes Haus, in der Gemeinde sehr engagiert sein, im schönen Zuhause. Also wirklich Bilderbuch,
1: Aber musstest du
0: Bullabü.
1: ja dann der Realität ein bisschen anpassen. Ein Pastor war es ja schon mal nicht und so, ne?
0: Und ich war ja auch schon nicht mal 20,
1: Ja, genau.
0: genau.
1: Und Kinder war auch ein Thema, was bei euch nicht funktioniert.
0: Ganz genau, ja.
1: Hast du dann so einen angepassten Plan für dich und Christian im Kopf?
0: Ja, den hatte ich wirklich.
1: Ja.
0: Wo wir erfahren haben, dass wir keine Kinder bekommen können, da, das haben wir akzeptiert, angenommen. Und in meinem Kopf war direkt so, ja, ich kenne ja Gott. Ich weiß, dass er gute Pläne hat. Er kann super Geschichten kreieren. Wenn er uns keine Kinder schenkt, aus einem ganz bewussten Grund, damit wir zwei als Mega-Power-Couple im christlichen Bereich Ressourcen haben und Raum haben, um wirklich in sein Reich zu investieren, ne? Eine Kirche zu gründen, ein Kinderhilfswerk zu starten, ins Ausland zu gehen als Missionare. Also ich wollte irgendwie was mega Großes, Krasses. Ich dachte, das wäre Gottes Plan für uns.
1: Ist aber dann eine Erwartung, die hattest du an dich, aber auch an Christian.
0: Absolut auch an Christian. Ich habe ihn
1: Ja.
0: auch schon ganz schön, da würde ich sagen, unter Druck gesetzt, weil ich immer auf der Suche war, hey Schatz, was ist unsere gemeinsame Berufung? Was sollen wir zusammen tun? Was sind denn unsere gemeinsamen Begabungen? Ich war fast so wie ferngesteuert. Ich wollte unbedingt die gemeinsame Berufung mit Christian gemeinsam finden und entdecken. Und ja, mega Stress auch.
1: Gab es einen Moment, wo du dann für dich das Gefühl bekommen hast, oh, jetzt kippt das irgendwie?
0: Ja, wenn es dann halt nicht so aufgeht, ne?
1: Ja.
0: Wir haben dann die Jugendarbeit übernommen und ich dachte mir, das ist die Vorbereitung für das ganz Große, was dann kommt. Und nach diesen 4, 5 Jahren, wo man denkt, okay, langsam gehen wir hier raus und das Große kommt aber noch nicht. Da bin ich auch schier ausgerastet. Ne? Wir müssen doch irgendwas finden. Und dann war das so, dass er wirklich mitten in einer tiefen Depression war. Und ich wollte, wir sind dann zum Tanzkurs gegangen. Ich wollte, also ich hatte das Gefühl, ich muss irgendwie überleben. Ich brauche jetzt was Schönes, weil das Leben gerade so dunkel wird. Wir sind zum Jugendamt gegangen, wir haben die Kurse gemacht, um vielleicht Pflegeeltern zu werden, obwohl es ihm so schlecht war, ging. Also Hauptsache, das Programm muss weiterlaufen, damit das irgendwie. Ich musste irgendwie überleben. Ne? Ich habe so einen Rettungsring gesucht irgendwie, um weiterzukommen. Ne?
1: Kannst du dich an deine Gefühle erinnern, die du in dieser Zeit, wo du schon wusstest, Christian geht es eigentlich gar nicht gut? Ich glaube, er hat so Sätze gesagt wie, ich kann mich gar nicht mehr freuen und so, ne, wenn man sowas hört. Kannst du dich an die Emotionen erinnern, die du ihm gegenüber hattest in der Zeit?
0: Absolut. Ich weiß, dass wir draußen auf der Wiese lagen, auf so einer Picknickdecke. Und dann hat er so zuerst mal gesagt, dass er sich schon lange nicht mehr gefreut hat. Da habe ich gedacht, jetzt langt es aber auch mal, ne? Du hast so eine, also sorry, dass ich das so sagen muss, aber hey, du hast doch ein gutes Leben. Wir haben ein tolles Zuhause, du hast mich als Ehefrau. Ich bin ja auch eine ganz nette so. Und ich hatte das Gefühl so, das kann doch nicht sein, dass er keine Freude an unserem bunten, schönen Leben empfindet, wo ich doch so viel Freude auch gefunden habe in diesem Leben, ne? Das tat mir richtig weh, dass er unser schönes Leben quasi so links liegen lässt, dass es irgendwie nichts Besonderes wäre oder nicht schön wäre, ne?
1: Würdest du sagen, dass sich das auch verletzt hat?
0: Mich hat es verletzt in dem Moment. Es hat mir echt wehgetan, weil ich dachte so, hey, das ist unser Leben, das wir uns gerade aufgebaut haben. Und du stellst es einfach zur Seite und sagst, das ist es nicht. Also es ist nicht voller Freude. Das, ja.
1: Wie war denn dieser Tag, an dem Christian dann in einem Zustand war, dass er wirklich in eine Klinik musste? Wie war der eigentlich für dich?
0: Der Tag war sehr, also schmerzvoll, definitiv. Also es war Kontrollverlust in meinem Leben. Ich war davor am Tag in Hamburg bei Bibel TV und auch da, ich hatte da gerade eine tolle Sendung erlebt und hatte eine super schöne Zeit gehabt. Und ich fahre nach Hause gefühlt ins Chaos, ne? Wo ich mir dessen bewusst wurde, dass mein Mann gerade überlegt hat, sich das Leben zu nehmen. Und ich denke gerade, ich habe gerade da Menschen ermutigt und jetzt fahre ich heim in ein Vollchaos. Und dann eben mit ihm zum Arzt zu gehen und dann alles klar, jetzt fahrt nach Hause, packt die Sachen und los geht's zur Geschlossenen. Ich habe ihn dorthin gebracht und natürlich, ich durfte gar nicht mit rein und so weiter, also verabschiedet an der Tür. Und ich dachte mir so, okay, wie geht unser Leben jetzt weiter? Wird er nochmal heil werden? Wird er für immer krank sein? Wie lange wird er jetzt hier sein in dieser geschlossenen Monate? Vielleicht eine ganz lange Zeit. Was ist jetzt mit mir? Also es war komplett Kontrollverlust, ne?
1: Was hast du denn mit diesem Gefühl des Kontrollverlusts gemacht? Mit Christian konntest du nicht drüber reden. Der war da jetzt erstmal in der Psychiatrie.
0: Ja. Boah, also ganz genau, ich weiß nicht, ich bin dann irgendwie heimgefahren. Ich weiß gar nicht, was ich da gedacht und gefühlt habe. Ich kann es mir gar nicht mehr rekapitulieren. Ich weiß nur, ich bin heimgekommen und habe gedacht, was mache ich denn jetzt? Der Mann ist da, ich bin jetzt hier in unserem Haus. Ich wollte erstmal zu meinen Eltern gehen, quasi in die Heimat, weil die ja zwei Stunden entfernt wohnten und dachte mir, ich lasse mich da in ein sicheres Nest fallen, damit ich Geborgenheit und Sicherheit finde, weil ich brauche es jetzt ja auch. Und da habe ich gedacht, nein, ich bleibe hier in unserem Zuhause und ich lasse das Licht an, ne, für meinen Mann. Ich gehe jetzt nicht von unserem Zuhause weg, sondern ich bleibe hier und halte die Stellung und ich warte hier auf ihn und ich bin hier, ich bin nicht in der Heimat. Das war für mich ein wichtiges Zeichen, das ich ihm ausgedrückt habe. Ja.
1: Und dann kam ja auch bald die Zeit, wo er dann in der Tagesklinik war, abends auch zu Hause und so. Mhm. Wie hast du denn Christian dann wahrgenommen in dieser Zeit?
0: Also das war schon eine schwierige Zeit, vielleicht so wie so eine Porzellantasse irgendwie, den zerbrochene. Also natürlich nicht richtig im Leben stehend, irgendwie sehr sensibel, zerbrochen, vieles am Durchdenken, auch ganz viel am Grübeln. Also man muss schauen, wie man mit ihm umgeht, vorsichtig sein. Es war eine angespannte Atmosphäre. Mhm. Ja.
1: Wie sind dir eigentlich dann Menschen im Umfeld begegnet in dieser Zeit?
0: Klar, das war natürlich für alle ein Schock, dass er so krank geworden ist. Durfte es ja auch meiner Familie, also ich meine Russlanddeutsch, also ich habe so, das war auch so ein Thema, ne? Also das, und dann, ja, natürlich bin ich in die Gemeinde gegangen, alle haben gefragt, wie geht's Christian, was macht er, wie geht's ihm, wie läuft's bei ihm? Also haben schon viele nach ihm gefragt, ne? Aber ich hatte schon den Eindruck, dass viele Menschen auch überfordert sind damit. Außer zu sagen, ich bete für euch. Das haben uns viele Leute gesagt, was auch total wertvoll war. Aber damals hat es mir auch zum Teil gar nicht richtig geholfen, weil ich dachte, hey, wir brauchen auch gefühlt ein bisschen was Handfesteres als nur Gebete, auch wenn das Gebet so wertvoll ist. Aber es hätte mir manchmal auch gut getan, wenn jemand einfach vor der Tür stand und uns einfach einen Arm genommen hätte oder uns einfach mal einen Essensgutschein geschenkt hätte, irgendwas Praktisches, was zum Festhalten, ne? Ja. Deswegen, man hat sich schon auch isoliert gefühlt. Ich habe mich isoliert gefühlt schon.
1: Hat dich auch mal jemand gefragt, wie es dir geht?
0: Ich hatte ein paar enge Freundinnen, die mich da schon auch dann nach mir gefragt haben. Das tat dann richtig gut. Da habe ich mich auch gesehen gefühlt. Mhm. Weil es doch meistens, ja.
1: Ja, und jetzt dieser ganze schöne Plan, den du ja eigentlich für euer Leben hattest und wie du dachtest, wie eure Ehe ist, wie Christian, ich sage jetzt mal so hart, zu sein hat, damit das in dieses Bild passt. Ja. Dieses Lebensgefühl, ich ermutige andere. Und jetzt in so einer Lebenssituation, wie hat sich das alles auf dein Lebensgefühl und auch auf deinen Glauben denn ausgewirkt? Mhm.
0: Ja, es ist so ähnlich, wie du es auch gerade beschrieben hast. Ich habe ja trotzdem meine ganzen Events weitergemacht. Ich spreche auf jeden Frauen, Frühstückstreffen, Frauenfreizeiten. Bin ja viel unterwegs als Sprecherin, um Frauen zu ermutigen. Das habe ich genauso weitergemacht. Das hat sich gar nicht verändert dadurch. Ich habe trotzdem Bücher geschrieben. Also lief alles weiter, die Ermutigung. Gleichzeitig war ich im Herzen aber so zerbrochen und habe die Welt auch nicht mehr verstanden. Also es klappte schon irgendwie auseinander so ein bisschen, ne? Mein Gedanke, hey, wenn ich doch für Gott unterwegs bin, dann wird er sich doch darum kümmern können, dass mein Leben halt stabil bleibt und safe bleibt und so. Da war ich schon noch mit einer tiefen Enttäuschung in Richtung Gott auch unterwegs, ne?
1: War wirklich, fand es mega spannend, diese Geschichte jetzt mal von zwei Seiten zu hören. Danke euch. Ja, und Nora, ich glaube, du konntest jetzt bei vielen dich andocken, auch wenn deine Lebenssituation, das, was du erlebt hast, ein bisschen anders ist. Und trotzdem kennst du das auch, mit einem Menschen jeden Tag zusammen zu sein, der mit Depressionen lebt. Bei dir war das dein Papa. Wie hat sich das bei deinem Vater denn bemerkbar gemacht, die Depression? Wie haben die so sein Verhalten geprägt?
2: Also mein Vater hatte 30 Jahre lang Depressionen. Das ist eine super lange Zeit. Und meine Mama war praktisch schon 15 Jahre an seiner Seite mit den Depressionen, bevor ich überhaupt auf die Welt kam. Mhm. Und ja, als ich auf die Welt kam, war das ein richtig gutes Jahr. Da ging es ihm richtig gut und es hat ihm so ein Licht gegeben, dass ich in das Leben von den beiden kam. Mhm. Und ich würde sagen, ich habe das in meiner Kindheit noch nicht so wahrgenommen. Ich habe gemerkt, mein Papa ist irgendwie manchmal trauriger und er war auch oft in Krankenhäusern. Also oft war Papa im Krankenhaus. Das waren aber Psychiatrien. Das wusste ich damals aber noch nicht. Für mich war es einfach nur schlimm, ihn immer da zurückzulassen. Und in meiner Klasse hatten alle irgendwie Papas, die da waren. Und meiner war irgendwie weg. Und ich konnte ihn dann immer nur am Wochenende mal kurz sehen. Und dann musste ich wieder gehen. Und ich habe es immer nicht ganz verstanden. Und dann sind wir umgezogen nach Frankfurt. Und haben dann, da bin ich älter geworden. Meine Mama hat sehr viel arbeiten müssen, um uns irgendwie unterstützen und uns irgendwie über die Runden zu bekommen, weil mein Vater auch nicht gearbeitet hat oder sehr, sehr wenig. Und da habe ich es schon mehr gemerkt. Er war ganz viel in seinem Zimmer. Er hat sich teilweise wochenlang nicht geduscht, nicht Zähne geputzt, gar nichts. Und alles war gleichgültig. Also auch ich war gleichgültig. Ich hatte in den Momenten, wo es ihm so schlimm geht, immer das Gefühl, es gibt nur ihn. Und diese dunkle Depression bei uns zu Hause. Und sonst nichts. Also, dass ich da stehe und 8, 9, 10 Jahre alt bin und eigentlich überhaupt nicht dafür verantwortlich bin, hier den Haushalt zu schmeißen oder ihn zu versorgen, dass es eigentlich seine Verantwortung wäre, das hat ihn in solchen Momenten leider nicht interessiert, was so hart klingt, weil ich weiß, dass er mich geliebt hat, aber seine Taten waren einfach ganz anders.
1: Das heißt, du warst dann noch oft mit deinem Vater alleine?
2: Mhm. Ja. Ich bin Einzelkind, das war noch blöder, würde ich sagen. Ich habe das einfach alles alleine getragen. Also meine Mutter, ich liebe sie von ganzem Herzen, weil sie wirklich für uns gekämpft hat. Sie wollte nicht gehen, das war für sie auch immer ganz, ganz schlimm. Aber irgendjemand musste ja das Geld verdienen, sonst wären wir ja auf der Straße gelandet, ganz salopp gesagt. Und irgendwoher musste das Geld kommen und dementsprechend war ich die einzige Person in diesem Haus. Hm. Ja.
1: Wie kann ich mir das vorstellen? Du kommst aus der Schule, öffnest die Tür. Mit welchen Gefühlen bist du nach Hause gekommen?
2: Dadurch, dass er manisch-depressiv war, war es immer so ein Auf und Ab. Also ich wusste nicht, wie ich ihn finde. Es kann sein, ich komme nach Hause und hat vielleicht einen richtig guten Tag und hat mir was zu essen gemacht. Aber das hat leider... Das ist irgendwann zurückgegangen. Also diese guten Tage wurden immer, immer weniger. Und dementsprechend habe ich mich immer schon auch auf die schlechten Tage eingestellt und war einfach eine Macherin. Also ich kam nach Hause und ich habe diese Stille gehört. Und ich wusste schon, okay, er ist in seinem Zimmer, er liegt in seinem Bett und ich mache jetzt meine To-Do-Liste. Ich mache mir was zu essen, ich wasche die Wäsche, ich räume die Wohnung auf. Damit Mama es nicht machen muss, wenn sie nach Hause kommt. Und ich war oft schon stundenlang zu Hause. Und er kam dann immer hoch und hat mich mit so einem ganz bestimmten Blick angeschaut. Mit so einem Blick von, es tut mir leid, aber ich kann nicht. Also er hat nichts gesagt, er ist auf Toilette gegangen. Er war auch nicht mal oben, weil er gucken wollte, dass ich da bin, sondern er wollte einfach nur auf Toilette. Einfach ein Bedürfnis. Das heißt, ich war teilweise, manchmal bin ich später nach Hause gekommen, weil ich dachte, das interessiert sowieso keinen, ob ich da bin oder nicht. Und umso kürzer ich zu Hause bin, umso weniger muss ich ihn ertragen. Und dementsprechend war das mein Alltag. Ich habe dann noch Hausaufgaben gemacht und er ist dann wieder runter sofort. Er hat sich umgedreht und alle Verantwortung, die er eigentlich da hatte, die hat er nicht gesehen. Und ist einfach wieder runter und... Ich habe dann irgendwie den Haushalt über die Bühne bekommen und habe einfach durchgezogen. Hm.
1: Wie würdest du das beschreiben, was für Gefühle du ihm gegenüber hattest in der Situation?
2: Ich würde sagen, starke Wut. Hm. Also ich hatte das auch ähnlich, dass viele Leute mal gesagt haben, ach Mensch, dein armer Papa und wir beten für deinen Papa. Und wir hatten auch immer ganz viele Leute, die für uns gebetet haben. Und alles. Aber... Bei mir war das irgendwann Unverständnis und Wut. Irgendwann dachte ich mir so, es kann doch nicht dein Ernst sein, ich bin deine Tochter. Du musst doch den Willen haben, aufzustehen. Ich wusste, es ist eine Krankheit, aber irgendwo war auch dieses Gefühl von, genießt du das vielleicht? Ich mache den ganzen Haushalt, ich kümmere mich um dich, ich bin deine Mutter mit 10 Jahren. Wir machen hier einen Rollenwechsel. Wo ist mein Papa hin, der sich Jahre früher um mich gekümmert hat, der mit mir gespielt hat, der... gute Tage hatte, der tolle Geburtstage ausgerichtet hat. Und da war schon irgendwie auch diese Wut, dieses wo bist du? Wo ist mein Papa hin? Und warum wird es nicht besser, obwohl wir schon seit Jahren dafür beten und in zig Psychiatrien dich schon gebracht haben? Warum wirst du nicht gesund?
1: Jetzt kann ich mir vorstellen, dass du manchmal vielleicht sogar richtig Angst hattest? Gab es so Situationen, die so Angst ausgelöst haben?
2: Ja, also es ging dann viel ums Thema Suizid. Das kommt ja dann auch. Und mein Vater hat irgendwann angefangen, irgendwie so ein bisschen von Suizid zu sprechen, so dass er das nicht mehr kann, dass er nicht mehr leben will. Und das ist auch für ein 10-jähriges Kind einfach was, was es nicht wissen sollte. Und das waren immer die härtesten Tage, weil ich wusste dann nicht, wenn ich nach Hause kam, finde ich ihn jetzt irgendwo tot hier liegend. Und war dann immer auch erleichtert, dass er es nicht gemacht hat. Und auch nie getan hat und auch nie versucht hat. Aber das war für mich natürlich super hart. Andere kommen nach Hause und haben Essen auf dem Tisch. Und ich habe Angst davor, dass mein Papa sich vielleicht das Leben genommen hat. Das war einfach so eine Parallelwelt, das auch kein anderer verstehen konnte in meinem Umfeld. Außer vielleicht meine Mutter, aber sonst.
1: Wenn ich das jetzt so richtig rausgehört habe, verstehe ich das so, dass du in einem christlichen Elternhaus groß geworden bist, deine Eltern auch beide gläubige Menschen waren. Wie hast du das denn für dich zusammengekriegt, diese Situation, in der du groß geworden bist und der Glaube, der dir da vermittelt wurde an einen Gott, der dich gern hat, der sich um dich kümmert? Hat das gepasst für dich?
2: Irgendwie nicht so wirklich. Also mein Vater hat Theologie studiert und war in Amerika. Die waren zu zweit in Amerika und haben ganz viel missioniert und ganz tolle Geschichten erzählt und welchen Leuten sie begegnet sind. Und mein Papa, der hat auch wirklich für Gott gebrannt. So. Und die haben mir den Glauben ganz, ganz toll in der Kindheit mitgegeben. Und ich habe mich auch bewusst taufen lassen, ne, und entschieden dafür. Und gleichzeitig war dann immer diese Krankheit da, die auch echt, wie gesagt, so zwei Seiten hatte, dass er auch zwei Seiten hatte. Er war ja nicht immer depressiv oder immer schlecht drauf. Oder es gab ja nicht immer schlechte Tage, sondern auch gute Tage. Und in den guten Tagen war ich immer so, oh, ist ein toller Papa, der lernt mit mir, der macht mit mir. Und am nächsten Tag war es dann wieder vorbei. Und da habe ich dann auch oft irgendwie Gott nicht verstanden, weil ich so dachte, okay, du gibst mir einen Papa, der hat Theologie studiert. Und andererseits hat er diese fiese Krankheit, die ihn wirklich lähmt. Und das hat mich immer auch zweifeln lassen. Nicht daran, dass es Gott gibt, weil ich immer wusste, es gibt Gott. Aber ich habe mich manchmal gefragt, warum lässt du das zu? Und warum ich?
1: Du hast das ja lange Jahre dann einfach versucht, irgendwie aufzufangen. Gab es dann einen Punkt, wo du gemerkt hast, nee, das geht nicht mehr, so geht das hier nicht weiter?
2: Ja, ich hatte einen Punkt mit 16 dann. Also es ging wirklich über Jahre hinweg, dieses Auf und Ab und dieses um sich, um ihn kümmern und so. Und mit 16 gab es einen Punkt, dass ich nach Hause kam und er eben wieder sehr depressiv war, was ich meinem Vater sehr hoch anrechne. Ich durfte immer wütend sein. Also ich durfte ihn auch anschreien dafür, dass er das mit mir macht, ne? Obwohl er selber eigentlich nichts dafür konnte. Aber ich durfte meine Wut rauslassen, weil er mir gesagt hat, lass die raus, Nora, wirklich lass die raus. Es tut mir leid, dass ich das antue, aber schrei mich an, friss es nicht, bitte in dich rein. Und dann war das wieder so ein Tag und ich bin hochgegangen in mein Zimmer und diese ganze Last fiel über mir zusammen. Ich war in der Schule super schlecht, ich war versetzungsgefährdet. Ich habe einfach überhaupt nicht geschafft, das alles, was von mir erwartet wird oder was ich halt tun muss, irgendwie dem gerecht zu werden. Und ich habe gemerkt, okay, ich falle jetzt langsam selber in so ein Loch rein. Also eigentlich ähnlich wie bei dir, so ein bisschen, dass ich das Gefühl hatte, okay, stopp, jetzt geht's mir auf einmal richtig schlecht. Und ich habe gemerkt, ich habe dann auch an einen Gedanken gehabt, ob ich mich vielleicht selbst verletzen soll. Und das war ein Moment, wo ich so war, nein. Nein, nein, nein. Also das kann ich nicht. Das will ich nicht. Ich will nicht so wie mein Papa werden. Ich will diese Krankheit nicht. Und habe dann gesagt, so geht's nicht weiter. Und dann bin ich am Abend zu meiner Mama hingegangen und habe gesagt, Mama, ihr müsst euch trennen.
1: Krass.
2: Und ich habe das auch gar nicht als Frage gestellt, sondern wirklich so, ihr müsst euch trennen. So krass es auch für viele Außenstehende dann auch klingt, so wie kann eine Tochter Eltern vorschreiben, dass sie sich trennen sollen. Aber in mir war einfach dieses Gefühl von, ich glaube, für uns alle geht's so nicht weiter. Es geht so nicht weiter. Und meine Mama hat dann gesagt, dass sie schon seit Jahren darüber nachdenkt, weil sie natürlich selber nicht mehr glücklich ist und auch sieht, dass sie mich immer wieder mit diesem Mann alleine lassen muss, mit dieser Krankheit, mit dem Haushalt, mit allem. Und hat dann zugestimmt und hat gesagt, ja, wir reden jetzt mit dem Papa. Und dann haben wir uns zu dritt hingesetzt und wir hatten zum Glück alle das Gefühl, also auch er, dass es richtig ist. Und letztendlich kann man wirklich sagen, diese Trennung war tatsächlich die Rettung für uns alle drei.
1: Boah, voll krass, Noah. Ich finde sowieso, also bei aller Dunkelheit, über die wir ja auch so gesprochen haben, ihr seid ja drei Beispiele dafür, dass es echt Hoffnung gibt und dass es nicht so bleiben muss, auch wenn man vielleicht manchmal an einem Punkt ist, wo man denkt, so, hier geht gar nichts mehr. Ja. Vielen, vielen Dank, dass wir mit euch gemeinsam da mal reinschauen durften in dieses herausfordernde, aber ich glaube für viele mega relevante Thema. Danke euch.
0: Sehr gerne.
1: Und wenn das dein Thema ist, weil es dich selber betrifft oder weil es dich mittelbar betrifft in deinem Umfeld, in deiner Familie, bitte hol dir Hilfe. Hier sitzen drei Menschen, die das erlebt haben, wie gut das ist, sich Hilfe zu holen. Meld dich gerne bei uns, wir stellen gerne Kontakt her, wenn das nötig ist. Ansonsten alles Gute für dich und ich hoffe, wir sehen uns bei der nächsten Ausgabe des Talkwerks wieder, wenn hier drei neue Gäste zu anderen Themen sitzen. Danke und bis zum nächsten Mal. Mach's gut. Ciao.

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0: Frau Zweig?
1: Ja?
0: Sie riechen ein bisschen nach Rauch.
1: Ach, guck mal an. Bist ja ganz heller. Mhm. Kümmer dich mal ein bisschen um dein Kunstwerk. Wer nicht fertig wird, kriegt eine 6.
0: Eine 6?
1: Ja.
2: Hallo. Ist alles in Ordnung?
3: Arne, wer ist das?
4: Das ist Kurt. Kurt, mein Ex-Mann. Er denkt, dass wir noch beide verheiratet sind.
2: Hallo, ich bin Bernd Zweig. Chopin. Schön.
5: Das geht uns nichts an.
3: Wenn jemand in Not ist, dann geht uns das immer was an.
2: Was ist denn?
4: Katzenfahrer ruhig mal stecken lassen.
5: Man hat uns hierher geschickt, dass wir ihn jetzt hier abliefern können. Er hat Alzheimer.
6: Es tut mir leid, dass du Alzheimer hast. Mach die Augen zu. Du bist mir jeden Tag schöner geworden.
7: Ich habe eine schrecklich gut aussehende Frau!
6: Ich war letzte Woche mit Kurt in einer Demenz-WG. Sie würden ihn aufnehmen.
5: Ich kann ihn nicht hier lassen. Ich fühle mich verantwortlich.
8: Du warst alles für mich. Ich bin nur nie so tief verletzt worden.
6: Es wird immer schwieriger werden.
7: Hast du einen anderen Mann?
6: Und wir beide werden auch älter.
3: Wenn ich an Kurz Stelle wäre oder vielleicht irgendwann einmal bin, würde ich mich sehr glücklich schätzen, mich an deiner Seite zu wissen.
9: Dieses Jahr bekommt Conny einen neuen Freund.
10: Sein Flügel hängt so komisch herunter.
11: Er könnte verletzt sein.
10: Ich bin Conny.
12: Kannst du den Vogel mal beschreiben?
10: Er hat Federn, Flügel, einen Schnabel.
11: Da war's schon wieder.
10: Er sollte lieber nichts von Klaus wissen.
12: Wieso nicht?
10: Er kann Tiere nicht leiden.
11: Aber Sie hören das doch.
12: Oh, Sie meinen den krächzenden Vogel?
11: Ja.
12: Nein, den höre ich nicht. Den auch nicht.
9: Es gibt viel zu lernen.
12: Jedes Jahr im Herbst fliegen sie in den warmen Süden. Um sich zu schützen, müssen sie gut zusammenhalten.
13: Rechter Flügel nicht funktionstüchtig.
10: Was, wenn Klaus Flügel nicht heilt und er nie wieder fliegen kann?
9: Ach. Und viel zu lachen.
11: Nein!
9: Begleite Conny auf ihr neues Kinoabenteuer.
11: Oh nein.
9: Bei dem sie Klaus dem Kranich hilft.
14: Bis zur Gegenwartskunst ist alles vertreten. Beide Stiftungen haben 2010 ihre Arbeit aufgenommen. Seit damals förderten sie fast 1000 Kulturprojekte, für die über 12 Millionen Euro ausgegeben werden konnten. Und damit ein

0: Herzlich willkommen zum MDF1 Direktmagazin am Freitag. An diesem Wochenende ist jede Menge los. Ein paar Tipps wollen wir Ihnen gleich nach dem Wetterbericht geben. Doch vorher hätten wir noch einen kleinen Ausflugstipp für Sie, der uns von unseren Kollegen aus Mansfeld überspielt wurde. Schade, dass es für diesen Beitrag kein Geruchsfernsehen gibt, denn wir berichten nicht aus dem Klärwerk, sondern aus dem Rosarium.
1: Eigentlich stehen die 13 Hektar des Rosariums in der Berg- und Rosenstadt Sangerhausen, wie jetzt schon zweimal in diesem Text erwähnt, im Zeichen der Rose. Doch derzeit dominieren die Frühblüher das Gelände und erfreuen die Besucher mit einer frischen, fröhlichen Farbenpracht. Dennoch waren am 1. Mai jede Menge Besucher aus nah und fern gekommen, um gemeinsam mit dem Team der Anlage in die Saison zu starten. Das hatte für diesen Tag wieder einiges organisiert.
2: Großer Garten- und Pflanzenmarkt, ja, und wie man sieht, das ist voll. Also wir haben knapp 50 Aussteller, ist für jeden was dabei. Und ja, es ist eine super Veranstaltung mittlerweile, etabliert, viele, viele Leute aus nah und fern. Und ich glaube, es läuft ganz gut. Die Mitarbeiter sind glücklich, es war eine harte Vorbereitung, wie jedes Jahr immer aufs Gleiche. Aber ich bin stolz. Ich kann mich auch nur bedanken bei meinen Mitarbeitern, weil es ist viel Arbeit, viel Vorbereitung.
3: Die Saison beginnt, wenn man so aufs Jahr schaut. Was sind so die Höhepunkte? Da gibt es sicherlich bestimmt die typischen, aber vielleicht auch atypische.
2: Genau, die typische ist heute der 1. Mai und dann geht es natürlich los, gleich im Juni, Ende Mai das Chortreffen, das traditionelle. Und dann im Juni Berg- und Rosenfest, Nacht der 1000 Lichter, diesmal an einem Tag. Und dann Rose trifft Kunst, Picknickkonzerte beginnt ab nächster Woche, ab 10. Mai, jeden Monat bis September. Viele, viele weitere Veranstaltungen in der Rosenarena, Art und Garfunkel, Semino Rossi, Pink Choice, also Pink Floyd Show. Ist für jeden was dabei. Wir haben knapp 110 Veranstaltungen jetzt in der Saison. Also es ist pickepacke voll. Einfach mal auf unsere Homepage schauen, www.europa-rosarium.de, und da kann sich jeder sein Highlight raussuchen.
1: Doch bleiben wir heute beim Saisonstart. Es wurde flaniert, fotografiert, bestaunt und gekauft. Die zahlreichen Stände, sowohl an der Rosenarena als auch im Eingangsbereich, boten Pflanzen aller Couleur. Dies im wahrsten Sinne des Wortes bei den Blumen, aber natürlich waren auch Gemüsepflanzen, Kräuter und Obstgewächse im Angebot. Dank der Beratung durch die Händler griffen die Gäste auch gern in die Pflanzenkisten und anschließend zur Geldbörse. Ein erfolgreicher Tag für beide Seiten. Ganz nebenbei sorgten musikalische Gäste für Unterhaltung, wie beispielsweise der Ziegelröder Spielmannszug.

0: Erschöpft vom ganzen Trubel genoss so mancher auch eine kleine Auszeit, im besten Fall mit einem Gläschen Wein. So lässt es sich leben. Vor dem Rosarium setzte sich die Händlermeile fort. Hier waren nicht nur das Theater Eisleben präsent, sondern natürlich auch kulinarische Angebote und, wie sagt man so schön salopp, Deko-Dingens. Alles in allem ein schönes Tageserlebnis für alle Gäste. An diesem Tag galten übrigens die Eintrittspreise der Nebensaison. Doch wie sieht es denn aus, wenn künftig die Rosen in Blüte stehen? Muss man dann in diesem Jahr bei einem Besuch des Rosariums tiefer in die Tasche greifen?
1: Nein, wir haben wirklich lange überlegt und wie du schon sagst, es wird überall teurer, alles steigt. Aber wir haben gesagt, nein, wir lassen die Eintrittspreise gleich. Also die Tageseintrittspreise sind identisch vom letzten Jahr. Das Einzige, was wir erhöht haben, ist die Dauerkarte. Die ist von 40 auf 45 Euro gestiegen, aber ansonsten ist alles gleich geblieben. Und ich denke mal, die Besucher werden uns danken und werden genauso zahlreich kommen wie im letzten Jahr.
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3: Die MDF1-Wettervorhersage für den 8. und 9. Mai. In der Nacht zum Samstag ist der Himmel nur leicht wolkig und es wird auch überwiegend trocken sein. Die Nachttemperaturen sinken auf 6 bis 4 Grad. Der Wind weht schwach aus dem Nordosten. Der Samstag beginnt heiter. Erst im Tagesverlauf ziehen einige Wolken auf. Es bleibt aber trocken. Die Tageshöchsttemperaturen steigen nur noch auf 17 bis 19 Grad. Der Wind weht schwach und weiter aus nordöstlicher Richtung. Die weiteren Aussichten bis zum Dienstag. Am Muttertag ist es noch einmal angenehm warm. Zu Beginn der neuen Woche kommen dann aber Tiefdruckgebiete heran und bringen viele Wolken und auch immer wieder Regenfälle. Die Temperaturen sinken.
4: Halle und Leipzig veranstalten am Samstag ein weiteres Mal die beliebte Museumsnacht. Diesmal unter der Überschrift Nachtgestalten. Zwischen 18 Uhr und Mitternacht öffnen 90 Museen, Galerien und Sammlungen ihre Türen, darunter auch viele, die man normalerweise nicht besuchen könnte. Das auch für Kinder und Jugendliche erforderliche Eintrittsticket ist kostenlos. Alle über 18 zahlen 14 Euro dafür, denn es gilt an diesem Abend auch als Fahrschein für den ÖPNV. Zum Programm gehören zahlreiche spezielle Veranstaltungsangebote, Führungen oder Vorträge. Und es ist so umfangreich, dass es den Rahmen dieser Meldung sprengen würde. Deshalb hier nur noch der Hinweis auf die Internetseite www.museumsnacht-halle-leipzig.de, auf der man alle Informationen findet und sich seinen Rundgang zur Museumsnacht aussuchen könnte. Am Samstag lohnt ein Besuch im Magdeburger Elbauenpark, denn es steht ein weiterer Oldtimer-Tag an. Gezeigt werden nicht nur Autos aus DDR-Produktion, sondern dieses Treffen ist markenoffen, sodass man sich auf eine interessante Mischung freuen kann von Kraftfahrzeugen, die mindestens 30 Jahre alt sind. Zwischen 10 und 17 Uhr ist ein Besuch möglich. Der Eintritt dazu kostet 11 Euro. Wer ein Jahreskartenticket-Inhaber ist, der kommt jedoch kostenlos hinein. Ein Fest der Begegnung findet am Samstag auf dem Halleschen Marktplatz statt. Das anlässlich des Europäischen Protesttages zur Gleichstellung von Menschen mit Behinderung vom DRK-Landesverband organisiert wird. Neben einem Bühnenprogramm gibt es auch zahlreiche Informations- und Mitmachstände, Kinderbeschäftigung und um 14.30 Uhr und um 16 Uhr soll es zwei thematisch passende Gesprächsrunden auf der Bühne geben. Der Samstag ist übrigens auch der Tag der Städtebauförderung. Anlass in Magdeburg für ein Bürgerfest rund um den Moritzplatz in der Magdeburger Neustadt. Zum Auftakt hat sich sogar die Bundesministerin Verena Huberts angekündigt, die gemeinsam mit der Oberbürgermeisterin die Veranstaltung um 10.30 Uhr eröffnen wird. Allerdings auf dem Nikolaiplatz, schließlich wurde der mit viel Geld aus dem Städtebauförderungsprogramm saniert. Das Fest selbst findet dann allerdings vor den Toren des Moritzhofes statt. Auch in Halle wird der Tag der Städtebauförderung begangen, auch in der Neustadt, auch wenn diese viel neuer ist als die in Magdeburg. Das Programm beginnt um 11 Uhr auf dem Niedersachsenplatz mit einem kleinen Familienfest, in dessen Rahmen unter anderem die Neustädter Wohnungsgenossenschaft ihre Pläne zum Bau des Zentrums mit Führungen über die Baustelle vorstellt. Mein letzter Tipp für heute ist noch einmal musikalischer Natur, denn am Sonntag beginnt die neue Orgelpunktsaison im Magdeburger Dom. Das heißt, ein kostenloses Konzert, diesmal mit der Organistin Kirsten Sturm. Sie wird Musik von Mendelssohn, Bartholdy, Liszt und Bach zu Gehör bringen. Das Konzert beginnt um 16 Uhr und auch in diesem Jahr wird der Eintritt zu den Orgelpunktkonzerten wieder frei sein. Ja, nun ist es Zeit für einen Besuch im Talkwerk, denn das war die Woche im MDF1 Direktmagazin. Den Wochenrückblick bieten wir dann am Samstag ab 18 Uhr, so lange, bis es am Montag ab 18 Uhr wieder neue Informationen für unser Sendegebiet in Halle und Magdeburg gibt. Bis dahin wünsche ich ein schönes Wochenende, auf Wiederfernsehen und bleiben Sie gesund.
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5: Hier ist ERF Yes. Willkommen in unserem Talkwerk. Schön, dass ihr mit dabei seid. Heute reden wir über Depressionen, eine der häufigsten Erkrankungen unserer Zeit. Und die betrifft ja nicht nur die erkrankten Menschen selbst, sondern auch die Menschen, die mit ihnen leben. Depressionen, die machen nicht an der Tür Halt, sondern die setzen sich gewissermaßen mit an den Frühstückstisch. Welche Auswirkungen das hat, darüber rede ich mit meinen Gästen heute. Und wir reden auch darüber, welche Rolle der Glaube dabei spielen kann. Im Guten, vielleicht auch manchmal in schwieriger Hinsicht. Außen da sitzt Nora Freudenthaler. Nora macht eine kaufmännische Ausbildung gerade. In ihrer Kindheit hat sie erlebt, wie ihr Vater mit Depressionen klarkommen musste, hat das hautnah in der Familie miterlebt. Und statt Kind sein zu können, musste sie eigentlich zu Hause die Erwachsene sein. Und daran wäre sie fast zerbrochen. Wie es gekommen ist, dass das nicht passiert ist und was sie da alles erlebt hat, danke, dass du uns davon erzählst.
6: Danke, dass ich hier sein darf.
5: Daneben Nelly Bangert. Nelly ist selbstständige Redakteurin, Autorin, Sprecherin, auch als Predigerin unterwegs. Und sie liebt es, Menschen, vor allem Frauen, zu ermutigen. Aber als dann ihr Mann in eine akute Depression rutschte, da brach für sie wirklich eine Welt zusammen, wie sie sich die Welt eigentlich gedacht hat. Und das brachte sie dann auch selbst an den Rand ihrer eigenen Kräfte. Danke, dass du uns davon erzählst.
6: Ich freue mich, hier zu sein.
5: Und daneben Christian Bangert. Nellys Ehemann. Christian ist Chemieingenieur in der Biotechnologie und 2020 wurde er mit einer akuten Depression in die geschlossene Psychiatrie eingewiesen und damit begann dann Schritt für Schritt ein langer Weg zurück wieder ins Leben. Danke, dass du uns da jetzt mit hineinnimmst.
7: Ja, gerne.
5: Christian, fangen wir mal genau da an diesem Tag an. Wie hast du das erlebt, diesen Tag, als du in die Psychiatrie eingewiesen wurdest? Warum war das überhaupt nötig?
7: Fangen wir mal ein wenig vielleicht kurz mit dem Weg hinein an. Mhm. Ich möchte mich so auf die letzten Dinge konzentrieren, die mich zu diesem Tag in der geschlossenen Psychiatrie geführt haben. Meine Frau und ich, wir haben nachdem wir uns kennengelernt haben, sehr schnell geheiratet, haben dann gleich Verantwortung in der Gemeinde übernommen, die Jugend angefangen zu leiten, eine Gruppe von 20 bis 30 Jugendlichen. Ich habe mehr Verantwortung auch in der Firma bekommen. Und dann kam das Corona-Jahr 2020, wo man natürlich als Jugendleiter extrem herausgefordert war. Ich meine, da hat ja jeder damals seine Erfahrung gemacht, aber wenn man eine Gruppe von Jugendlichen leitet, mit den ganzen Auflagen, was können wir jetzt? Also da war Verantwortung plötzlich nochmal ein ganz anderes Thema. Dann ist mein Patenonkel in dem Jahr ganz spontan beim Holzmachen verstorben. Und ein Kollege in der Firma hat sich selbst umgebracht. Und das hat mich, ich war schon vorher leider auf einem Weg in eine Depression, unbemerkt. Und das waren so die letzten Steine, die mich runtergezogen haben. Bis zu diesem Punkt, dass mich aller Lebensmut verloren hat. Und meine Frau hat es ja begleitet, sie hat ja von außen gesehen, mit dem Mann geht es immer weiter bergab, konnte es ja auch nicht einordnen. Aber wir kamen eben dann an diesem grauen Novembertag wieder zum Hausarzt. Und der hatte mich dann schon ein Vierteljahr beobachtet und meinte dann, hat mir dann die Frage gestellt, ob ich mir noch sicher bin, dass ich Abstand davon nehmen kann, mein Leben selbst zu beenden. Und ich hatte selbst Angst vor mir an diesem Punkt bekommen, ob ich das noch kann, in den Nächten vorher. Und habe diese Frage dann eben mit Nein beantwortet und war dann 3 Stunden später gefahren durch meine Ehefrau, eben in der geschlossenen Psychiatrie.
5: Hast du damit gerechnet, als ihr zum Arzt gefahren seid, dass der Tag so endet?
7: Nein, ich hatte generell nicht mehr mit viel gerechnet, weil ich wurde quasi ja auch in diesen 3 Monaten, wo er mich beobachtet hat, das war ein neuer Hausarzt, weil der alte in Ruhestand ging, auch erstmal wie vorher auf alles durchgecheckt. Ist der Mann körperlich gesund, fehlt dem irgendwas und so weiter und so fort. Aber dann hatte ich eben Anfang November schon mal so einen typischen Depressionstest, hat mir mein Hausarzt vorgelegt. Und das war so weit in dieses Spektrum verschoben. Und das war schon mal so ein erster Gedanke, okay, Depression, aha, ja, irgendwie bin ich da wohl drin. Aber was das jetzt alles bedeutet, überhaupt, hatte ich überhaupt keine Ahnung. Und als es dann eben hieß, ja, dann muss ich sie jetzt in die Psychiatrie einweisen, das war dann halt einfach, okay, gut, das ist jetzt halt der nächste Schritt, gefühlt. Ja.
5: Kannst du so dein inneres Gefühl, deinen inneren Zustand in diesen Monaten davor, kannst du das beschreiben, wie sich das von innen angefühlt hat?
7: Ja. Verzweifelt, düster, leer, taub, ein grauer Nebel, der mich eingewoben hat. Gleichzeitig das Gespräch mit Gott, aber auch nicht irgendwie zu ihm durchzudringen, zu kämpfen und Gedanken zu denken, wie ich will nicht mehr leben. Es wäre so schön, wenn einfach alles zu Ende wäre. Dann hätte ich endlich meine Ruhe. Es wäre endlich alles in Frieden. Das alles zu haben, aber es irgendwie auch nicht bewusst zu realisieren. Das war wie ein Film, der die ganze Zeit mitlief, während ich nach außen hin meinen Jugendlichen immer noch erzählt habe, dass sie ohne Ende geliebt sind, Gott sich um sie kümmern wird. Ich habe das nach außen geglaubt, das ist manchmal echt seltsam. Und wenn man das jetzt hört, denkt man, okay, aber vielleicht einer, der selbst schon in sowas gesteckt hat, kann es vielleicht nachempfinden, nach außen was ganz anderes zu leben, als was eigentlich gerade parallel im Herz und in der Seele stattfindet. Und ich hatte überhaupt keinen Zugang, so richtig bewusst, zu dem, was da unter der Oberfläche lief. Ich hatte mich an diese nicht mehr leben wollen Gedanken irgendwie fast schon gewöhnt.
5: Okay. Ja. Das heißt, du hast da gar nicht so viel drüber nachgedacht, das lief ja einfach so mit?
7: Exakt.
5: Aber konntest du das einordnen, was da los war? Hast du dich das überhaupt gefragt?
7: Das ist ehrlich gesagt eine Mischung aus Stolz und Ignoranz, die damals war. Für mich war so, auch wie ich groß geworden bin, ich muss funktionieren. Mein Leben muss funktionieren. Ich muss leisten. Ja? Und auch, da muss ich auch ganz ehrlich sein, und es tut mir heute total leid von Herzen, Menschen, die irgendwie psychisch erkrankt waren. Nummer eins, ich hatte davon noch nie wirklich gehört, aber wenn, naja, dann waren das halt irgendwie, naja, Verrückte. Tut mir leid, dass ich das jetzt so sagen muss und heute bereue ich das total, aber das war so meine Wahrnehmung. Von daher, selbst der Gedanke, irgendwie psychisch erkrankt sein zu können oder sowas, dass mit meiner Seele, dass da irgendwas nicht stimmt, das war für mich gar nicht im Bereich des Erwartbaren.
5: Und dieser unterschwellige Zustand, ist das was so erschleichend in dein Leben kam? War das immer da? War das plötzlich da?
7: Ja, es kam schleichend. Ich hatte eine erste schwächere Episode schon 10 Jahre ungefähr vorher, 12 Jahre. Es wurde damals aber nicht diagnostiziert. Und dann war das auch okay und weg. Und dann, so 3-4 Jahre über hat sich das so langsam schrittweise aufgebaut.
5: Gab es Momente vor der Psychiatrie, wo du für dich schon sagen würdest, da war so ein Punkt, da habe ich gemerkt, echt, da stimmt was nicht?
7: Ja. Also ich hab eine Entscheidung getroffen auf diesem Weg in die Depression. Und das war 2 Jahre vorher. Da habe ich schon gemerkt, okay, mir geht's schlechter. Ich hatte aber ständig Erklärungen dafür. ich hatte auch mal Coaching gemacht und so und hatte so immer eine Erklärung, ja gut, jetzt ist gerade viel in der Arbeit, jetzt ist gerade viel in der Jugend, jetzt ist gerade vielleicht mit Nelly viel, was weiß ich. Ich habe mir es immer schön geredet. Und dann habe ich diese Entscheidung 2018, so 2 Jahre bevor ich eben da gelandet bin, getroffen. Ich will einfach für die Welt funktionieren. Das ist das Einfachste. Wenn ich nicht selbst irgendeinen Wunsch habe, wenn ich nicht selbst irgendwie einen Willen habe, dass irgendwas, ich bin egal, Hauptsache die anderen sind glücklich, dann habe ich auch meine Ruhe. Das war für mich, ich habe dann vielleicht schon, wie du jetzt gefragt hast, realisiert, ja, ist das jetzt normal? Nee, aber das ist noch nicht mal die Frage, habe ich mir so richtig gestellt. Es lief leider wirklich ziemlich unterm Radar. Das war ein ganz wichtiger Punkt, wo ich mich quasi aufgegeben habe. Hauptsache für die anderen ist es gut. Eine bewusste Entscheidung, aber jetzt nicht so wirklich das Realisieren, was da los ist.
8: Gab es noch Sachen, worüber du dich freuen konntest?
7: Nein. Also ich bin Marathonläufer und ich weiß noch, das Einlaufen, Wahnsinn. Also jeder, der schon mal sowas gelaufen ist, kann es nachvollziehen. Und dann bin ich noch mal fast diese Distanz gelaufen, kurz danach. Und ich habe nichts mehr gefühlt. Und das war für mich vielleicht auch ein Punkt, wo ich gemerkt habe, stopp, das ist jetzt aber komisch. Warum habe ich diese krassen Endorphinausbrüche nicht mehr? Warum gehen diese Hochmomente, warum sind die weg? Also das habe ich dann schon realisiert, das ist komisch. Ja.
8: Und dann kam der Tag, sitzt du in der Psychiatrie, plötzlich geht da diese ganze Maschinerie los. Was hat das bei dir ausgelöst? Warst du da überhaupt in der Lage, irgendwas zu empfinden oder einfach alles mit dir machen lassen?
7: Es war eine Mischung. Zum einen war es hilfreich. Ich habe auch alles mit mir machen lassen, weil das habe ich ja von klein auf gelernt. Mach das, was die Leute von dir wollen. Und so zerstörerisch natürlich dieser Glaubenssatz zum einen ist oder dieses mach das. Hilfreich war es natürlich schon auch erstmal, weil ich habe mich dann natürlich total konzentriert, sei der Beste, streng dich an, dass ich der beste Patient in der Psychiatrie werde, den es gibt.
8: Bist da auch wieder mit Leistungsdenken?
7: Natürlich. Jetzt bin ich nicht mehr in meiner Firma und gebe da mein Bestes, jetzt mache ich es halt hier. Auch glaubenstechnisch interessanterweise, weil logisch in so einer Psychiatrie sind ja viele Menschen wie ich erkrankt. Natürlich brauchen die vor allem jetzt auch Jesus. Also ich habe auch da jedem von Jesus erzählt und geguckt, dass ich Gottes Wort weitertrage. Aber es war schon hilfreich, erstmal zu realisieren, okay, ich bin psychisch erkrankt. Und Menschen, die psychisch erkrankt sind, sind nicht verrückt. Ich habe hier um mich andere Menschen, die sind genauso oder ähnlich, aber eben auch psychisch erkrankt. Und das war ein erster ganz wichtiger Schritt. Und dann natürlich auch mal zu verstehen, okay, ja, auch von der Hirnchemie, Naturwissenschaftler, da passieren ja, das Gehirn wird umgeformt. Diese ganzen Prozesse, die da stattfinden, erstmal lern deine Krankheit kennen, zu verstehen, okay, du bildest dir das nicht ein. Da ist wirklich was passiert, das ist ein Krankheitsbild, auch nach dem ICD-10 und so weiter, diese ganzen Symptome. Das war schon sehr hilfreich.
8: Ja. Das waren dann einige Wochen da in der geschlossenen Psychiatrie und dann bist du gewechselt in so eine Tagesklinik.
7: Ja.
8: Und das stelle ich mir irgendwie auch krass vor. Man ist dann tagsüber in dieser Tagesklinik, abends wieder zu Hause bei deiner Frau. Wie hast du diese Zeit erlebt? So irgendwo so zwischen rausgenommen aus dem Alltag und doch noch ein Stück Alltag?
7: Zu der Zeit war nichts Alltag.
8: Okay.
7: Also nur weil ich wieder zu Hause war, was super war, weil getrennt, das ist bei uns zwei sehr schwierig. Das ist einfach so. Wir sind happy, wenn wir zusammen sind. Das war gut. Dieses bisschen Realität, nachts wieder im gleichen Bett zu schlafen, das war gut. Aber ansonsten war natürlich nichts wie immer, weil mein Alltag war ja normalerweise in die Firma zu gehen, leistungsfähig zu sein. Da habe ich einfach nur mehr über die Erkrankung gelernt und auch so ganz kleine Schritte. Okay, wie kann ich wieder anfangen, positive Sachen wahrzunehmen? Was kann ich tun? Genusstraining, diese ganzen Sachen, was man da halt so lernt. Ne?
8: Wie hast du denn Nelly in dieser Zeit wahrgenommen?
7: Uiui. Schwierig, weil zum einen lief halt der Film, ich möchte eigentlich nicht krank sein, weil ich weiß, ich falle ihr damit zur Last. Das ist ja klar. Am liebsten will man einfach eine schöne Zeit als Ehepaar haben. Ich wollte es ihr recht machen. Und das war nochmal ein zusätzlicher Druck. Ich wollte möglichst für Sie, auch für Sie, der beste psychisch Erkrankte sein, den es gibt. Also war es dann letztendlich noch eher noch eine zusätzliche Last. Mhm. Obwohl, zum einen, natürlich war es auch gut, weil wir zusammen gebetet haben und miteinander das durchgerungen haben. Ein ganz bunter Strauß halt, ne?
8: Jetzt hast du vorhin erzählt, dass du im Grunde genommen eigentlich so ein bisschen gespalten warst. Nach außen, so auch anderen erzählst, hey, Gott liebt dich und du musst keine Leistung bringen.
7: Ja.
8: Und selber aber das ganz anders gefühlt. Wie ging es denn dann in den nächsten Wochen und Monaten mit dir und Gott so weiter? Und mit diesem gespaltenen Bild von Gott ja auch. Das, was du erzählst und das, was du eigentlich wirklich fühlst.
7: Tja, das, danke für die Frage, die ist sehr kostbar. Das hat sich auf ziemlich harte Weise synchronisiert. Mhm. Weil in mir lief ja dieser Film eben, du musst Gott. Gott war für mich immer jemand, wie so ein unbarmherziger Vater. Ja. Den muss ich bringen, da muss ich liefern. Ich konnte zum Beispiel nicht mehr richtig beten, weil mein Kopf, das war so ein Nebel. Also habe ich angefangen, in der Tagesklinik schon die Psalmen einmal abzuschreiben. Ich habe jeden Tag anstelle zu beten einen Psalm geschrieben. Von Hand. Das war dann so meine stille Zeit mit Gott.
8: Okay. Klingt so ein bisschen so, als hätte Gott dir Hausaufgaben gegeben.
7: Ja, genau. Machst du dann mal. Ne? Ja. Und auch da natürlich noch Gottes Wort weitergegeben, weil das ist ja mein Auftrag. Hallo, ich bin Christ. Die brauchen doch hier jetzt Hoffnung. Da muss ich doch was machen. Das kann ja wohl nicht sein. Dann waren wir im Urlaub. Das war so ein halbes Jahr später, im August. Nelly und ich auf Gran Canaria. Und da ist dieses Konstrukt zusammengebrochen. Ich lag da, weil ich war... Das

0: Wir sind nun mal Körper, Geist und Seele. Depression, die hat auch meinen Körper total angegriffen. Also sei das jetzt Migräne oder andere Symptome, komplette Abgeschlagenheit. Und ich lag 3 Tage im Hotelzimmer und habe mich gerade mal zum Essen quälen können. Und da hatte ich dann den Eindruck so, das war's. Jetzt kannst du nichts mehr machen. Was will Gott noch mit dir anfangen? Du kannst nicht mehr beten. Ich hab's nur, es waren noch 2 Worte. Herr, hilf. Das war mein ganzes Gebet. Ich konnte keine Psalmen, keine Sprüche, ich konnte nichts mehr aufschreiben. Ich war am Ende. Und ich dachte auch so, und Gott ist jetzt auch noch fertig mit dir. Jetzt hast du auch noch deinen Glauben verloren. Ende. Das war's.
1: Ja. Und dann?
0: Tja. Und dann war das so ein 2- bis 3-wöchiger Zustand im Nichts, möchte ich fast sagen. Irgendwie schon noch verzweifelt an Gott festhalten, aber auch, wer ist Gott jetzt eigentlich? Und Nelly hatte mir damals eine Fernsehserie empfohlen, The Chosen. Die war damals...
1: Die Jünger von Jesus.
0: Ne? Exakt. Um Jesus, seine 12 Jünger und wie er mit ihnen eben so unterwegs ist. Ganz liebevoll gemacht, die Serie, biblisch orientiert und alles, auch wenn es total kreativ ist, natürlich. Und eine Story habe ich da gesehen aus der Staffel 2, da ging es darum, wie Jesus gerade seine Bergpredigt vorbereitet. Da geht er mit seinem Jünger Matthäus, haben halt Matthäus genommen, weil da ist die Bergpredigt am besten beschrieben. Na, und überlegt so, wie fange ich das alles an? Und dann irgendwann meint er so, boah, eine Karte. Und Matthäus guckt so auf seine Aufzeichnung und meint, hä, was ist denn an der Predigt eine Karte? Und dann meint er, naja, wie Leute mich finden werden. Und Matthäus fragt, wie? Und er sagt so, ja, selig sind eben die, die Leid tragen. Selig sind die geistig arm. Und Matthäus sagt, ja. Und Jesus sagt, ja, wenn Leute mich suchen, dann sollen sie zu solchen Menschen gehen, die so zerschlagen sind, denen es so dreckig geht, weil genau bei denen bin ich. Und in dem Moment ist mein Herz so aufgegangen, weil ich einfach wusste, damit bin ich gemeint. Gott hat mich nicht irgendwie, verstoßen, ich bin nicht erbärmlich oder was weiß ich. Nein, er liebt genau diesen Christian. Diesen Christian, der jetzt hier kaputt ist, den liebt er und mit dem ist er da. Und das war für mich ein ganz zentraler Wendepunkt.
1: Vielen Dank, Christian.
0: Gerne.
1: Auch fürs ehrliche Reingucken lassen in dein Erleben.

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4: Und jetzt kommen wir quasi zu den zwei Damen und zu den Geschichten, wie sich Depressionen von außen anfühlen. Nelly, du hast wie war das jetzt für dich, deinem Mann hier so zuzuhören, wie er das erzählt?
5: Also, ich muss sagen, es berührt mich immer wieder aufs Neue und ich erlebe das immer wieder auch mit, unsere eigene Geschichte, unser gemeinsamer Film, der dann wieder so durch mein Herz spielt. Die ganzen Gefühle, die das auch wieder hochgeholt werden, natürlich. Also, und dann doch wiederum auch diese Hoffnung, die dann so reingekommen ist in so weitem Strom. Also es ist für mich auch immer wieder, ja, wir haben Gott erlebt. Das war einfach, das ist einfach so schön.
4: Jetzt drehen wir mal die Geschichte noch mal ein bisschen zurück, um mal deine Perspektive. Es gibt ja manchmal so Spielfilme, ne, wo man das dann noch mal aus einer anderen Perspektive alles erlebt. Gab es für dich vor dieser akut depressiven Phase von Christian schon Dinge, die dir an deinem Mann aufgefallen sind? In die Richtung?
5: Ja, spannenderweise schon. Ich habe ihn kennengelernt an diesem Tag und es war ja auch wirklich bei uns Liebe auf den ersten Blick. Das war ja echt spektakulär und krass, unser Zusammentreffen. Es ging einfach Licht an und Lametta kommt vom Himmel, gefühlt zumindest. Wir wussten, dass wir füreinander, dass wir zueinander gehören. Aber in spannender Weise habe ich ihn damals angeschaut und ich habe irgendwas gesehen, dass da auch irgendwie eine Sorgenfalte irgendwie da ist oder irgendwie was Dunkles, wo ich wusste, okay, spannend, da ist irgendwie was sich auch noch reinmischt, spannenderweise. Das habe ich damals schon wahrgenommen, aber in diesem ersten Kennenlernen. Mhm. Genau, aber es war dann nur so ein Moment, wo ich wusste, ja.
4: Gab es dann auch Punkte, die dich mal angestrengt haben oder wo du Christian schwierig fandst?
5: Definitiv. Sorry. Nee, auf jeden Fall war das, ich meine, Christian ist halt jemand, der auch hochsensitiv ist und auch viel fühlt und der auch irgendwann der nicht so viele Menschen haben kann. Also er ist voll der Mensch, der auch voll viel Freude und Spaß haben kann. Aber ich bin Teil einer Großfamilie. Viele Kinder, viele Geschwister, Schwager. Also eine riesen russlanddeutsche Familie. Und da wollte ich am liebsten so oft hinfahren, wie es nur geht. Ne? Und dann immer, wenn ich ihn also mitgenommen habe, wenn wir zusammen hingereist sind, meistens gab es auf dem Weg nach Hause einen riesen Soft zwischen uns. Weil einfach, es war einfach viel für ihn. Ich wollte möglichst lange dort bleiben, möglichst bis 10 Uhr abends und dann heimfahren, die 2 Stunden. Also da gab es schon immer wieder, wo ich gemerkt habe, er ist unter Druck, also in Druck geraten, weil es einfach too much war, ne, für ihn.
4: Was war denn so deine Ideal- und Traumvorstellung von eurer Ehe und von deinem Leben? Wie hätte das für dich so aussehen müssen?
5: Also mein Leben war ganz klar geplant. Ja. Ein ganz einfaches Bilderbuch eigentlich, so wie ich es mir gedacht hätte. Ich bin da russlanddeutsch geprägt und daher habe ich das auch sehr übernommen, was da auch sehr, genau. Also ich wollte mit 20 heiraten, spätestens. Mit 22 das erste Kind, mit 24 das zweite Kind, mit 26 das dritte Kind. Haus bauen, der Mann am besten noch ein Pastor. Ich wollte am liebsten einen Pastor heiraten. Ich bin dann die Predigerfrau, die dann halt schön Käsekuchen zu Hause backt und Gäste einlädt und offenes Haus, in der Gemeinde sehr engagiert sein, im schönen Zuhause. Also wirklich Bilderbuch.
6: Aber musstest du ja dann der Realität ein bisschen anpassen. Ein Pastor war es ja schon mal nicht und so, ne?
5: Und ich war ja auch schon nicht mal 20.
6: Ja, genau. Und Kinder war auch ein Thema, was bei euch nicht funktioniert?
5: Ganz genau, ja.
6: Hattest du dann so einen angepassten Plan für dich und Christian im Kopf?
5: Ja, den hat

0: Nicht wirklich.
1: Ja.
0: Wo wir erfahren haben, dass wir keine Kinder bekommen können, da, das haben wir akzeptiert, angenommen. Und in meinem Kopf war direkt so, ja, ich kenne ja Gott, ich weiß, dass er gute Pläne hat, er kann super Geschichten kreieren. Wenn er uns keine Kinder schenkt, aus einem ganz bewussten Grund, damit wir zwei als Mega-Power-Couple im christlichen Bereich Ressourcen haben und Raum haben, um wirklich in sein Reich zu investieren, ne? Eine Kirche zu gründen, ein Kinderhilfswerk zu starten, ins Ausland zu gehen als Missionare. Also ich wollte irgendwie was mega Großes, Krasses. Ich dachte, das wäre Gottes Plan für uns.
1: Ist aber dann eine Erwartung, die hattest du an dich, aber auch an Christian.
0: Absolut auch an Christian. Ich habe ihn
1: Ja.
0: auch schon ganz schön, da würde ich sagen, unter Druck gesetzt, weil ich immer auf der Suche war, hey Schatz, was ist unsere gemeinsame Berufung? Was sollen wir zusammen tun? Was sind denn unsere gemeinsamen Begabungen? Ich war fast so wie ferngesteuert. Ich wollte unbedingt die gemeinsame Berufung mit Christian gemeinsam finden und entdecken. Und ja, mega Stress auch.
1: Gab es einen Moment, wo du dann für dich das Gefühl bekommen hast, oh, jetzt kippt das irgendwie?
0: Ja, wenn es dann halt nicht so aufgeht, ne?
1: Ja.
0: Wir haben dann die Jugendarbeit übernommen. Und ich dachte mir, das ist die Vorbereitung für das ganz Große, was dann kommt. Und nach diesen 4, 5 Jahren, wo man denkt, okay, langsam gehen wir hier raus. Und das Große kommt aber noch nicht. Da bin ich auch schier ausgerastet. Ne? Wir müssen doch irgendwas finden. Und dann war das so, dass er wirklich mitten in einer tiefen Depression war. Und ich wollte, wir sind dann zum Tanzkurs gegangen. Ich wollte, also ich hatte das Gefühl, ich muss irgendwie überleben. Ich brauche jetzt was Schönes, weil das Leben gerade so dunkel wird. Wir sind zum Jugendamt gegangen, wir haben die Kurse gemacht, um vielleicht Pflegeeltern zu werden, obwohl es ihm so schlecht war, ging. Also Hauptsache, das Programm muss weiterlaufen, damit das irgendwie, ich musste irgendwie überleben. Ne? Ich habe so einen Rettungsring gesucht irgendwie, um weiterzukommen. Ne?
1: Kannst du dich an deine Gefühle erinnern, die du in dieser Zeit, wo du schon wusstest, Christian geht es eigentlich gar nicht gut? Ich glaube, er hat so Sätze gesagt wie, ich kann mich gar nicht mehr freuen und so, ne, wenn man sowas hört. Kannst du dich an die Emotionen erinnern, die du ihm gegenüber hattest in der Zeit?
0: Absolut. Ich weiß, dass wir draußen auf der Wiese lagen, auf so einer Picknickdecke. Und dann hat er so zuerst mal gesagt, dass er sich schon lange nicht mehr gefreut hat. Da habe ich gedacht, jetzt langt es aber auch mal, ne? Du hast so eine, also sorry, dass ich das so sagen muss, aber hey, du hast doch ein gutes Leben. Wir haben ein tolles Zuhause. Du hast mich als Ehefrau. Ich bin ja auch eine ganz nette so. Und ich hatte das Gefühl, so, das kann doch nicht sein, dass er keine Freude an unserem bunten, schönen Leben empfindet, wo ich doch so viel Freude auch gefunden habe in diesem Leben, ne? Das tat mir richtig weh, dass er unser schönes Leben quasi so links liegen lässt, dass es irgendwie nichts Besonderes wäre oder nicht schön wäre, ne?
1: Willst du sagen, dass sich das auch verletzt hat?
0: Mich hat es verletzt in dem Moment. Es hat mir echt weh getan, weil ich dachte, so, hey, das ist unser Leben, das wir uns gerade aufgebaut haben. Und du stellst es einfach zur Seite und sagst, das ist es nicht. Also es ist nicht voller Freude. Das, ja.
1: Wie war denn dieser Tag, an dem Christian dann in einem Zustand war, dass er wirklich in eine Klinik musste? Wie war der eigentlich für dich?
0: Der Tag war sehr, also schmerzvoll, definitiv. Also es war Kontrollverlust in meinem Leben. Ich war davor am Tag in Hamburg bei Bibel TV und auch da, ich hatte da gerade eine tolle Sendung erlebt und hatte eine super schöne Zeit gehabt. Und ich war nach Hause gefühlt ins Chaos, ne, wo ich mir dessen bewusst wurde, dass mein Mann gerade überlegt hat, sich das Leben zu nehmen. Und ich denke gerade, ich habe gerade da Menschen ermutigt und jetzt fahre ich heim in ein Vollchaos. Und dann eben mit ihm zum Arzt zu gehen und dann alles klar. Jetzt fahrt nach Hause, packt die Sachen und los geht's zur Geschlossenen. Ich habe ihn dorthin gebracht und natürlich, ich durfte gar nicht mit rein und so weiter, also verabschiedet an der Tür. Und ich dachte mir so, okay, wie geht unser Leben jetzt weiter? Wird er noch mal heil werden? Wird er für immer krank sein? Wie lange wird er jetzt hier sein in dieser geschlossenen Monate? Vielleicht eine ganz lange Zeit. Was ist jetzt mit mir? Also es war komplett Kontrollverlust, ne?
1: Was hast du denn mit diesem Gefühl des Kontrollverlusts gemacht? Mit Christian konntest du nicht drüber reden. Der war da jetzt erstmal in der Psychiatrie.
0: Ja. Boah, also ganz genau, ich weiß nicht, ich bin dann irgendwie heimgefahren. Ich weiß gar nicht, was ich da gedacht und gefühlt habe. Ich kann es mir gar nicht mehr rekapitulieren. Ich weiß nur, ich bin heimgekommen und habe gedacht, was mache ich denn jetzt? Der Mann ist da, ich bin jetzt hier in unserem Haus. Ich wollte erst mal zu meinen Eltern gehen, quasi in die Heimat, weil die ja 2 Wochen, 2 Stunden entfernt wohnten und dachte mir, ich lasse mich da in ein sicheres Nest fallen, damit ich Geborgenheit und Sicherheit finde, weil ich brauche es jetzt ja auch. Und da habe ich gedacht, nein, ich bleibe hier in unserem Zuhause und ich lasse das Licht an, ne, für meinen Mann. Ich gehe jetzt nicht von unserem Zuhause weg, sondern ich bleibe hier und halte die Stellung. Und ich warte hier auf ihn und ich bin hier, ich bin nicht in der Heimat. Das war für mich ein wichtiges Zeichen, das ich ihm ausgedrückt habe. Ja.
1: Und dann kam ja auch bald die Zeit, wo er dann in der Tagesklinik war, abends auch zu Hause und so. Wie hast du denn Christian dann wahrgenommen in dieser Zeit?

0: Also war schon eine schwierige Zeit, vielleicht so wie so eine Porzellantasse irgendwie, die zerbrochene. Also natürlich nicht richtig im Leben stehend, irgendwie sehr sensibel, zerbrochen, vieles am Durchdenken, auch ganz vieles, auch ganz viel am Grübeln. Also man musste schauen, wie man mit ihm umgeht, vorsichtig sein. Es war eine angespannte Atmosphäre. Ja.
1: Wie sind dir eigentlich dann Menschen im Umfeld begegnet in dieser Zeit?
0: Klar, das war natürlich für alle ein Schock, dass er so krank geworden ist. Durfte es ja auch meiner Familie, also ich meine Russlanddeutsch, also ich habe so, das war auch so ein Thema, ne? Also das, und dann, ja, natürlich bin ich in die Gemeinde gegangen, alle haben gefragt, wie geht's Christian, was macht er, wie geht's ihm, wie läuft's bei ihm? Also haben schon viele nach ihm gefragt, ne? Aber ich hatte schon den Eindruck, dass viele Menschen auch überfordert sind damit. Außer zu sagen, ich bete für euch. Das haben uns viele Leute gesagt, was auch total wertvoll war. Aber damals hat es mir auch zum Teil gar nicht richtig geholfen, weil ich dachte, hey, wir brauchen auch gefühlt ein bisschen was Handfesteres als nur Gebete, auch wenn das Gebet so wertvoll ist. Aber es hätte mir manchmal auch gut getan, wenn jemand einfach vor der Tür stand und uns einfach einen Arm genommen hätte oder uns einfach mal einen Essensgutschein geschenkt hätte, irgendwas Praktisches, was zum Festhalten, ne? Deswegen, man hat sich schon auch isoliert gefühlt. Ich habe mich isoliert gefühlt schon.
1: Ich auch mal jemand gefragt, wie es dir geht.
0: Ich hatte ein paar enge Freundinnen, die mich da schon auch dann nach mir gefragt haben. Das tat dann richtig gut. Da habe ich mich auch gesehen gefühlt. Weil es doch meistens, ja.
1: Ja, und jetzt dieser ganze schöne Plan, den du ja eigentlich für euer Leben hattest und wie du dachtest, wie eure Ehe ist, wie Christian, ich sage jetzt mal so hart, zu sein hat, damit das in dieses Bild passt. Dieses Lebensgefühl, ich ermutige andere. Und jetzt in so einer Lebenssituation, wie hat sich das alles auf dein Lebensgefühl und auch auf deinen Glauben denn ausgewirkt?
0: Ja, es ist so ähnlich, wie du es auch gerade beschrieben hast. Wieso? Ich habe ja trotzdem meine ganzen Events weitergemacht. Ich spreche auf vielen Frauen-Frühstückstreffen, Frauen-Freizeiten, bin ja viel unterwegs als Sprecherin, um Frauen zu ermutigen. Das habe ich genauso weitergemacht. Das hat sich gar nicht verändert dadurch. Ich habe trotzdem Bücher geschrieben. Also lief alles weiter, die Ermutigung. Gleichzeitig war ich im Herzen aber so zerbrochen und habe die Welt auch nicht mehr verstanden. Also es klappte schon irgendwie auseinander so ein bisschen, ne? Mein Gedanke, hey, wenn ich doch für Gott unterwegs bin, dann wird er sich doch darum kümmern können, dass mein Leben halt stabil bleibt und safe bleibt und so. Da war ich schon noch mit einer tiefen Enttäuschung in Richtung Gott auch unterwegs, ne?
1: War wirklich, fand es mega spannend, diese Geschichte jetzt mal von zwei Seiten zu hören. Danke euch. Tja, und Nora, ich glaube, du konntest jetzt bei vielen dich andocken, auch wenn deine Lebenssituation, das, was du erlebt hast, ein bisschen anders ist. Und trotzdem kennst du das auch, mit einem Menschen jeden Tag zusammen zu sein, der mit Depressionen lebt. Bei dir war das dein Papa. Wie hat sich das bei deinem Vater denn bemerkbar gemacht, die Depression? Wie haben die so sein Verhalten geprägt?
2: Also mein Vater hatte 30 Jahre lang Depressionen. Das ist eine super lange Zeit. Und meine Mama war praktisch schon 15 Jahre an seiner Seite mit den Depressionen, bevor ich überhaupt auf die Welt kam. Und ja, als ich auf die Welt kam, war das ein richtig gutes Jahr. Da ging es ihm richtig gut und es hat ihm so ein Licht gegeben, dass ich in das Leben von den beiden kam. Und ich würde sagen, ich habe das in meiner Kindheit noch nicht so wahrgenommen. Ich habe gemerkt, mein Papa ist irgendwie manchmal trauriger. Und er war auch oft in Krankenhäusern. Also oft war Papa im Krankenhaus. Das waren aber Psychiatrien. Das wusste ich damals aber noch nicht. Für mich war es einfach nur schlimm, ihn immer da zurückzulassen. Und in meiner Klasse hatten alle irgendwie Papas, die da waren. Und meiner war irgendwie weg. Und ich konnte ihn dann immer nur am Wochenende mal kurz sehen und dann musste ich wieder gehen und ich habe es immer nicht ganz verstanden. Und dann sind wir umgezogen nach Frankfurt und haben dann, da bin ich älter geworden. Meine Mama hat sehr viel arbeiten müssen, um uns irgendwie unterstützen und uns irgendwie über die Runden zu bekommen, weil mein Vater auch nicht gearbeitet hat oder sehr, sehr wenig. Und da habe ich schon mehr gemerkt. Er war ganz viel in seinem Zimmer, er hat sich teilweise wochenlang nicht geduscht, nicht Zähne geputzt, gar nichts. Und alles war gleichgültig. Also auch ich war gleichgültig. Ich hatte in den Momenten, wo es ihm so schlimm geht, immer das Gefühl, es gibt nur ihn und diese dunkle Depression bei uns zu Hause. Und sonst nichts. Also dass ich da stehe und 8, 9, 10 Jahre alt bin und eigentlich überhaupt nicht dafür verantwortlich bin, hier den Haushalt zu schmeißen oder ihn zu versorgen, dass es eigentlich seine Verantwortung wäre, das hat ihn in solchen Momenten leider nicht interessiert, was so hart klingt, weil ich weiß, dass er mich geliebt hat, aber seine Taten waren einfach ganz anders.
3: Das heißt, du warst dann auch oft mit deinem Vater alleine?
2: Mhm. Ja. Ich bin Einzelkind, das war noch blöder, würde ich sagen. Ich habe das einfach alles alleine getragen. Also meine Mutter, ich liebe sie von ganzem Herzen, weil sie wirklich für uns gekämpft hat. Sie wollte nicht gehen. Es war für sie auch immer ganz, ganz schlimm. Aber irgendjemand musste ja das Geld verdienen, sonst wären wir ja auf der Straße gelandet, ganz salopp gesagt. Und irgendwoher musste das Geld kommen. Und dementsprechend war ich die einzige Person in diesem Haus. Ja.
3: Wie kann ich mir das vorstellen? Du kommst aus der Schule, öffnest die Tür. Mit welchen Gefühlen bist du nach Hause gekommen?
2: Dadurch, dass er manisch-depressiv war, war es immer so ein Auf und Ab. Also ich wusste nicht, wie ich ihn finde. Es kann sein, ich komme nach Hause und hat vielleicht einen richtig guten Tag und hat mir was zu essen gemacht. Aber das hat leider, das ist irgendwann zurückgegangen. Also diese guten Tage wurden immer, immer weniger. Und dementsprechend habe ich mich immer schon auch auf die schlechten Tage eingestellt und war einfach eine Macherin. Also ich kam nach Hause und ich habe diese Stille gehört. Und ich wusste schon, okay, er ist in seinem Zimmer, er liegt in seinem Bett und ich mache jetzt meine To-Do-Liste. Ich mache mir was zu essen, ich wasche die Wäsche, ich räume die Wohnung auf, damit Mama es nicht machen muss, wenn sie nach Hause kommt. Und ich war oft schon stundenlang zu Hause und er kam dann immer hoch und hat mich mit so einem ganz bestimmten Blick angeschaut. Mit so einem Blick von, es tut mir leid, aber ich kann nicht. Also er hat nichts gesagt, er ist auf Toilette gegangen. Er war auch nicht mal oben, weil er gucken wollte, dass ich da bin, sondern er wollte einfach nur auf Toilette. Einfach ein Bedürfnis. Das heißt, ich war teilweise, manchmal bin ich später nach Hause gekommen, weil ich dachte, das interessiert sowieso keinen, ob ich da bin oder nicht. Und umso kürzer ich zu Hause bin, umso weniger muss ich ihn ertragen. Und dementsprechend war das mein Alltag. Ich habe dann noch Hausaufgaben gemacht und er ist dann wieder runter sofort. Er hat sich umgedreht und alle Verantwortung, die er eigentlich da hatte, die hat er nicht gesehen und ist einfach wieder runter. Und ich habe dann irgendwie den Haushalt über die Bühne bekommen und habe einfach durchgezogen.
3: Wie würdest du das beschreiben, was für Gefühle du ihm gegenüber hattest in der Situation?
2: Ich würde sagen, starke Wut. Also ich hatte das auch ähnlich, dass viele Leute mal gesagt haben, ach Mensch, dein armer Papa und wir beten für deinen Papa. Und wir hatten auch immer ganz viele Leute, die für uns gebetet haben und alles. Aber bei mir war das irgendwann Unverständnis und Wut. Irgendwann dachte ich mir so, es kann doch nicht dein Ernst sein, ich bin deine Tochter. Du musst doch den Willen haben, aufzustehen. Ich wusste, es ist eine Krankheit, aber irgendwo war auch dieses Gefühl von, genießt du das vielleicht? Ich mache den ganzen Haushalt. Ich kümmere mich um dich. Ich bin deine Mutter mit 10 Jahren. Wir machen hier einen Rollenwechsel. Wo ist mein Papa hin, der sich Jahre früher um mich gekümmert hat, der mit mir gespielt hat, der gute Tage hatte, der tolle Geburtstage ausgerichtet hat? Und da war schon irgendwie auch diese Wut, dieses, wo bist du? Wo ist mein Papa hin? Und warum wird's nicht besser, obwohl wir schon seit Jahren dafür beten und in zig Psychiatrien dich schon gebracht haben. Warum wirst du nicht gesund?
3: Jetzt kann ich mir vorstellen, dass du manchmal vielleicht sogar richtig, richtig Angst hattest. Gab es so Situationen, die so Angst ausgelöst haben?
2: Ja, also es ging dann viel ums Thema Suizid. Das kommt ja dann auch. Und mein Vater hat irgendwann angefangen, irgendwie so ein bisschen von Suizid zu sprechen, so dass er das nicht mehr kann, dass er nicht mehr leben will. Und das ist auch für ein 10-jähriges Kind einfach was es nicht wissen sollte. Und das waren immer die härtesten Tage, weil ich wusste dann nicht, wenn ich nach Hause kam, finde ich ihn jetzt irgendwo tot hier liegend. Und war dann immer auch erleichtert, dass er es nicht gemacht hat. Und auch nie getan hat und auch nie versucht hat. Aber das war für mich natürlich super hart. Andere kommen nach Hause und haben ein Essen auf dem Tisch. Und ich habe Angst davor, dass mein Papa sich vielleicht das Leben genommen hat.

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0: Die Stiftung Kloster unserer lieben Frauen und die Klosterbergische Stiftung fördern auch in diesem Jahr wieder zahlreiche Kunst- und Kulturprojekte. Etwas mehr als 1 Million Euro stellen die beiden Stiftungen dafür zur Verfügung. Es handelt sich dabei um 37 Kulturprojekte und 32 Kunststipendien, über die die Stiftungsräte dieser Tage abschließend befanden und die Geldmittel freigaben. Zu den Bedachten gehört zum Beispiel das Lux Aeterna Konzert im Rahmen des Internationalen Chorfestes im September in Magdeburg, die Sonderausstellung im Zeichen von Zirkel und Winkelmaß zur Freimaurerei, über die wir bereits berichteten, oder die Fête de la Musique am 21. Juni. Die Bandbreite der geförderten Kulturprojekte ist groß, von klassischer Musik bis zur Gegenwartskunst ist alles vertreten. Beide Stiftungen haben 2010 ihre Arbeit aufgenommen. Seit damals förderten sie fast 1000 Kulturprojekte, für die über 12 Millionen Euro ausgegeben werden konnten. Und damit ein herzliches Willkommen zum MDF1 Direktmagazin am Freitag. An diesem Wochenende ist jede Menge los. Ein paar Tipps wollen wir Ihnen gleich nach dem Wetterbericht geben. Doch vorher hätten wir noch einen kleinen Ausflugstipp für Sie, der uns von unseren Kollegen aus Mansfeld überspielt wurde. Schade, dass es für diesen Beitrag kein Geruchsfernsehen gibt, denn wir berichten nicht aus dem Klärwerk, sondern aus dem Rosarium.
1: Eigentlich stehen die 13 Hektar des Rosariums in der Berg- und Rosenstadt Sangerhausen, wie jetzt schon zweimal in diesem Text erwähnt, in Zeichen der Rose. Doch derzeit dominieren die Frühblüher das Gelände und erfreuen die Besucher mit einer frischen, fröhlichen Farbenpracht. Dennoch waren am 1. Mai jede Menge Besucher.

0: Besucher aus nah und fern gekommen, um gemeinsam mit dem Team der Anlage in die Saison zu starten. Das hatte für diesen Tag wieder einiges organisiert.
1: Großer Garten- und Pflanzenmarkt, ja, und wie man sieht, es ist voll. Also wir haben knapp 50 Aussteller, ist für jeden was dabei. Und ja, es ist eine super Veranstaltung mittlerweile, etabliert, viele, viele Leute aus nah und fern. Und ich glaube, es läuft ganz gut. Die Mitarbeiter sind glücklich. Es war eine harte Vorbereitung, wie jedes Jahr immer aufs Gleiche. Aber ich bin stolz. Ich kann mich auch nur bedanken bei meinen Mitarbeitern, weil es ist viel Arbeit, viel Vorbereitung.
2: Die Saison beginnt, wenn man so aufs Jahr schaut. Was sind so die Höhepunkte? Da gibt es sicherlich bestimmt die typischen, aber vielleicht auch atypische.
1: Genau, die typische ist heute der 1. Mai und dann geht es natürlich los, gleich im Juni, Ende Mai, das Chortreffen, das traditionelle. Und dann im Juni Berg- und Rosenfest und Nacht der 1000 Lichter, diesmal an einem Tag. Und dann Rose trifft Kunst, Picknickkonzerte beginnt ab nächste Woche, ab 10. Mai, jeden Monat bis September. Viele, viele weitere Veranstaltungen wie in der Rosenarena, Art und Garfunkel, Semino Rossi, Pink Choice, also Pink Floyd Show. Ist für jeden was dabei. Wir haben knapp 110 Veranstaltungen jetzt in der Saison. Also ist pickepacke voll. Einfach mal auf unsere Homepage schauen, www.europa-rosalen.de, und da kann sich jeder sein Highlight raussuchen.
0: Doch bleiben wir heute beim Saisonstart. Es wurde flaniert, fotografiert, bestaunt und gekauft. Die zahlreichen Stände sowohl an der Rosenarena als auch im Eingangsbereich boten Pflanzen aller Couleur. Dies im wahrsten Sinne des Wortes bei den Blumen, aber natürlich waren auch Gemüsepflanzen, Kräuter und Obstgewächse im Angebot. Dank der Beratung durch die Händler griffen die Gäste auch gern in die Pflanzenkisten und anschließend zur Geldbörse. Ein erfolgreicher Tag für beide Seiten. Ganz nebenbei sorgten musikalische Gäste für Unterhaltung, wie beispielsweise der Ziegelröder Spielmannszug.

0: Erschöpft vom ganzen Trubel genoss so mancher auch eine kleine Auszeit, im besten Fall mit einem Gläschen Wein. So lässt es sich leben. Vor dem Rosarium setzte sich die Händlermeile fort. Hier waren nicht nur das Theater Eisleben präsent, sondern natürlich auch kulinarische Angebote und, wie sagt man so schön salopp, Deko-Dingens. Alles in allem ein schönes Tageserlebnis für alle Gäste. An diesem Tag galten übrigens die Eintrittspreise der Nebensaison, doch wie sieht es denn aus, wenn künftig die Rosen in Blüte stehen? Muss man dann in diesem Jahr bei einem Besuch des Rosariums tiefer in die Tasche greifen?
1: Nein, wir haben wirklich lange überlegt und wie du schon sagst, es wird überall teurer, alles steigt. Aber wir haben gesagt, nein, wir lassen die Eintrittspreise gleich. Also die Tageseintrittspreise sind identisch vom letzten Jahr. Das Einzige, was wir erhöht haben, ist die Dauerkarte. Die ist von 40 auf 45 Euro gestiegen, aber ansonsten ist alles gleich geblieben. Und ich denke mal, die Besucher werden uns danken und werden genauso zahlreich kommen wie im letzten Jahr.
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3: Die MDF1 Wettervorhersage für den 8. und 9. Mai. In der Nacht zum Samstag ist der Himmel nur leicht wolkig und es wird auch überwiegend trocken sein. Die Nachttemperaturen sinken auf 6 bis 4 Grad. Der Wind weht schwach aus dem Nordosten. Der Samstag beginnt heiter. Erst im Tagesverlauf ziehen einige Wolken auf. Es bleibt aber trocken. Die Tageshöchsttemperaturen steigen nur noch auf 17 bis 19 Grad. Der Wind weht schwach und weiter aus nordöstlicher Richtung. Die weiteren Aussichten bis zum Dienstag. Am Muttertag ist es noch einmal angenehm warm. Zu Beginn der neuen Woche kommen dann aber Tiefdruckgebiete heran und bringen viele Wolken und auch immer wieder Regenfälle. Die Temperaturen

0: sinken.
1: Halle und Leipzig veranstalten am Samstag ein weiteres Mal die beliebte Museumsnacht, diesmal unter der Überschrift Nachtgestalten. Zwischen 18 Uhr und Mitternacht öffnen 90 Museen, Galerien und Sammlungen ihre Türen, darunter auch viele, die man normalerweise nicht besuchen könnte. Das auch für Kinder und Jugendliche erforderliche Eintrittsticket ist kostenlos. Alle über 18 zahlen 14 Euro dafür, denn es gilt an diesem Abend auch als Fahrschein für den ÖPNV. Zum Programm gehören zahlreiche spezielle Veranstaltungsangebote, Führungen oder Vorträge. Und es ist so umfangreich, dass es den Rahmen dieser Meldung sprengen würde. Deshalb hier nur noch der Hinweis auf die Internetseite www.museumsnacht-halle-leipzig.de, auf der man alle Informationen findet und sich seinen Rundgang zur Museumsnacht aussuchen könnte. Am Samstag lohnt ein Besuch im Magdeburger Elbauenpark, denn es steht ein weiterer Oldtimer-Tag an. Gezeigt werden nicht nur Autos aus DDR-Produktion, sondern dieses Treffen ist markenoffen, sodass man sich auf eine interessante Mischung freuen kann von Kraftfahrzeugen, die mindestens 30 Jahre alt sind. Zwischen 10 und 17 Uhr ist ein Besuch möglich. Der Eintritt dazu kostet 11 Euro. Wer ein Jahreskartenticket-Inhaber ist, der kommt jedoch kostenlos hinein. Ein Fest der Begegnung findet am Samstag auf dem Halleschen Marktplatz statt. Das anlässlich des Europäischen Protesttages zur Gleichstellung von Menschen mit Behinderung vom DRK-Landesverband organisiert wird. Neben einem Bühnenprogramm gibt es auch zahlreiche Informations- und Mitmachstände, Kinderbeschäftigungen. Um 14.30 Uhr und um 16 Uhr soll es zwei thematisch passende Gesprächsrunden auf der Bühne geben. Der Samstag ist übrigens auch der Tag der Städtebauförderung. Anlass in Magdeburg für ein Bürgerfest rund um den Moritzplatz in der Magdeburger Neustadt. Zum Auftakt hat sich sogar die Bundesministerin Verena Huberts angekündigt, die gemeinsam mit der Oberbürgermeisterin die Veranstaltung um 10.30 Uhr eröffnen wird. Allerdings auf dem Nikolaiplatz, schließlich wurde der mit viel Geld aus dem Städtebauförderungsprogramm saniert. Das Fest selbst findet dann allerdings vor den Toren des Moritzhofes statt. Auch in Halle wird der Tag der Städtebauförderung begangen, auch in der Neustadt, auch wenn diese viel neuer ist als die in Magdeburg. Das Programm beginnt um 11 Uhr auf dem Niedersachsenplatz mit einem kleinen Familienfest, in dessen Rahmen unter anderem die Neustädter Wohnungsgenossenschaft ihre Pläne zum Bau des Zentrums mit Führungen über die Baustelle vorstellt. Mein letzter Tipp für heute ist noch einmal musikalischer Natur, denn am Sonntag beginnt die neue Orgelpunkt-Saison im Magdeburger Dom. Das heißt, ein kostenloses Konzert, diesmal mit der Organistin Kirsten Sturm. Sie wird Musik von Mendelssohn, Bartholdy, Liszt und Bach zu Gehör bringen. Das Konzert beginnt um 16 Uhr und auch in diesem Jahr wird der Eintritt zu den Orgelpunkt-Konzerten wieder frei sein. Ja, nun ist es Zeit für einen Besuch im Talkwerk, denn das war die Woche im MDF1 Direktmagazin. Den Wochenrückblick bieten wir dann am Samstag ab 18 Uhr, solange bis es am Montag ab 18 Uhr wieder neue Informationen für unser Sendegebiet in Halle und Magdeburg gibt. Bis dahin wünsche ich ein schönes Wochenende, auf Wiederfernsehen und bleiben Sie gesund.
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3: Hier ist ERF Yes. Willkommen in unserem Talkwerk. Schön, dass ihr mit dabei seid. Heute reden wir über Depressionen, eine der häufigsten Erkrankungen unserer Zeit. Und die betrifft ja nicht nur die erkrankten Menschen selbst, sondern auch die Menschen, die mit ihnen leben. Depressionen, die machen nicht an der Tür Halt, sondern die setzen sich gewissermaßen mit an den Frühstückstisch. Welche Auswirkungen das hat, darüber rede ich mit meinen Gästen heute. Und wir reden auch darüber, welche Rolle der Glaube dabei spielen kann. Im Guten, vielleicht auch manchmal in schwieriger Hinsicht. Außen da sitzt Nora Freudenthaler. Nora macht eine kaufmännische Ausbildung gerade. In ihrer Kindheit hat sie erlebt, wie ihr Vater mit Depressionen klarkommen musste, hat das hautnah in der Familie miterlebt. Und statt Kind sein zu können, musste sie eigentlich zu Hause die Erwachsene sein. Und daran wäre sie fast zerbrochen. Wie es gekommen ist, dass das nicht passiert ist und was sie da alles erlebt hat. Danke, dass du uns davon erzählst.
4: Danke, dass ich hier sein darf.
3: Daneben Nelly Bangert. Nelly ist selbstständige Redakteurin, Autorin, Sprecherin, auch als Predigerin unterwegs. Und sie liebt es, Menschen, vor allem Frauen, zu ermutigen. Aber als dann ihr Mann in eine akute Depression rutschte, da brach für sie wirklich eine Welt zusammen, wie sie sich die Welt eigentlich gedacht hat. Und das brachte sie dann auch selbst an den Rand ihrer eigenen Kräfte. Danke, dass du uns davon erzählst.
0: Ich freue mich, hier zu sein.
3: Und daneben Christian Bangert, Nellys Ehemann. Christian ist Chemieingenieur in der Biotechnologie. Und 2020 wurde er mit einer akuten Depression in die geschlossene Psychiatrie eingewiesen. Und damit begann dann Schritt für Schritt ein langer Weg zurück wieder ins Leben. Danke, dass du uns da jetzt mit hineinnimmst.
4: Ja, gerne.
3: Christian, fangen wir mal genau da an diesem Tag an. Wie hast du das erlebt, diesen Tag, als du in die Psychiatrie eingewiesen wurdest? Warum war das überhaupt nötig?
4: Fangen wir mal ein wenig vielleicht kurz mit dem Weg hinein an. Mhm. Ich möchte mich so auf die letzten Dinge konzentrieren, die mich zu diesem Tag in der geschlossenen Psychiatrie geführt haben. Meine Frau und ich, wir haben, nachdem wir uns kennengelernt haben, sehr schnell geheiratet, haben dann gleich Verantwortung in der Gemeinde übernommen, die Jugend angefangen zu leiten, eine Gruppe von 20 bis 30 Jugendlichen. Ich habe mehr Verantwortung auch in der Firma bekommen. Und dann kam das Corona-Jahr 2020, wo man natürlich als Jugendleiter extrem herausgefordert war. Ich meine, da hat ja jeder damals seine Erfahrung gemacht, aber wenn man eine Gruppe von Jugendlichen leitet, mit den ganzen Auflagen, was können wir jetzt? Also da war Verantwortung plötzlich nochmal ein ganz anderes Thema. Dann ist mein Patenonkel in dem Jahr ganz spontan beim Holzmachen verstorben. Und ein Kollege in der Firma hat sich selbst umgebracht. Und das hat mich, ich war schon vorher leider auf einem Weg in eine Depression, unbemerkt. Und das waren so die letzten Steine, die mich runtergezogen haben, bis zu diesem Punkt, dass mich aller Lebensmut verloren hat. Und meine Frau hat es ja begleitet, sie hat ja von außen gesehen, mit dem Mann geht es immer weiter bergab, konnte es ja auch nicht einordnen. Aber wir kamen eben dann an diesem grauen Novembertag wieder zum Hausarzt. Und der hatte mich dann schon ein Vierteljahr beobachtet und meinte dann, hat mir dann die Frage gestellt, ob ich mir noch sicher bin, dass ich Abstand davon nehmen kann, mein Leben selbst zu beenden. Und ich hatte selbst Angst vor mir an diesem Punkt bekommen, ob ich das noch kann in den Nächten vorher. Und habe diese Frage dann eben mit Nein beantwortet und war dann 3 Stunden später gefahren durch meine Ehefrau eben in der geschlossenen Psychiatrie.
3: Hast du damit gerechnet, als ihr zum Arzt gefahren seid, dass der Tag so endet?
4: Nein, ich hatte generell nicht mehr mit viel gerechnet, weil ich wurde quasi ja auch in diesen 3 Monaten, wo er mich beobachtet hat, das war ein neuer Hausarzt, weil der alte in Ruhestand ging, auch erst mal wie vorher auf alles durchgecheckt. Ist der Mann körperlich gesund, fehlt dem irgendwas und so weiter und so fort. Aber dann hatte ich eben Anfang November schon mal so einen typischen Depressionstest, hat mir mein Hausarzt vorgelegt. Und das war so weit in dieses Spektrum verschoben. Und das war schon mal so ein erster Gedanke, okay, Depression, aha, ja, irgendwie bin ich da wohl drin. Aber was das jetzt alles bedeutet, überhaupt, hatte ich überhaupt keine Ahnung. Und als es dann eben hieß, ja, dann muss ich sie jetzt in die Psychiatrie einweisen, das war dann halt einfach, okay, gut, das ist jetzt halt der nächste Schritt, gefühlt. Ja.
3: Kannst du so dein inneres Gefühl, deinen inneren Zustand in diesen Monaten davor, kannst du das beschreiben, wie sich das von innen angefühlt hat?
4: Ja. Verzweifelt, düster, leer, taub, ein grauer Nebel, der mich eingewoben hat. Gleichzeitig das Gespräch mit Gott, aber auch nicht irgendwie zu ihm durchzudringen. Zu kämpfen und Gedanken zu denken, wie ich will nicht mehr leben. Es wäre so schön, wenn einfach alles zu Ende wäre. Dann hätte ich endlich meine Ruhe. Es wäre endlich alles in Frieden. Das alles zu haben, aber es irgendwie auch nicht bewusst zu realisieren. Das war wie ein Film, der die ganze Zeit mitlief, während ich nach außen hin meinen Jugendlichen immer noch erzählt habe, dass sie ohne Ende geliebt sind, Gott sich um sie kümmern wird. Ich habe das nach außen geglaubt, das ist manchmal echt seltsam. Und wenn man das jetzt hört, denkt man,

0: okay. Aber vielleicht einer, der selbst schon in sowas gesteckt hat, kann es vielleicht nachempfinden, nach außen was ganz anderes zu leben, als was eigentlich gerade parallel im Herz und in der Seele stattfindet. Und ich hatte überhaupt keinen Zugang, so richtig bewusst, zu dem, was da unter der Oberfläche lief. Ich hatte mich an diese nicht mehr leben wollen Gedanken irgendwie fast schon gewöhnt.
1: Okay. Ja. Das heißt, du hast da gar nicht so viel drüber nachgedacht, das lief ja einfach so mit?
0: Exakt.
1: Aber konntest du das einordnen, was da los war? Hast du dich das überhaupt gefragt?
0: Das ist ehrlich gesagt eine Mischung aus Stolz und Ignoranz, die damals war. Für mich war so, auch wie ich groß geworden bin, ich muss funktionieren. Mein Leben muss funktionieren. Ich muss leisten. Mhm. Ja. Und auch, da muss ich auch ganz ehrlich sein, und es tut mir heute total leid von Herzen, Menschen, die irgendwie psychisch erkrankt waren, Nummer eins, ich hatte davon noch nie wirklich gehört, aber wenn, naja, dann waren das halt irgendwie, naja, Verrückte. Hm. Tut mir leid, dass ich das jetzt so sagen muss und heute bereue ich das total, aber das war so meine Wahrnehmung. Von daher, selbst der Gedanke, irgendwie psychisch erkrankt sein zu können oder sowas, das mit meiner Seele, das mit meinem, dass da irgendwas nicht stimmt, das war für mich gar nicht im Bereich des Erwartbaren. Hm.
1: Und dieser unterschwellige Zustand, ist das was so erschleichend in dein Leben kam? War das immer da? War das plötzlich da?
0: Ja, es kam schleichend. Ich hatte eine erste schwächere Episode schon 10 Jahre ungefähr vorher, 12 Jahre. Es wurde damals aber nicht diagnostiziert. Und dann war das auch okay und weg. Und dann, ja, so 3, 4 Jahre über hat sich das so langsam schrittweise aufgebaut.
1: Gab es Momente vor der Psychiatrie, wo du für dich schon sagen würdest, da war so ein Punkt, da habe ich gemerkt, echt, da stimmt was nicht?
0: Ja. Also ich hab eine Entscheidung getroffen auf diesem Weg in die Depression. Und das war 2 Jahre vorher. Da habe ich schon gemerkt, okay, mir geht's schlechter. Ich hatte aber ständig Erklärungen dafür. Ich hatte auch mal Coaching gemacht und so und hatte so immer eine Erklärung, ja gut, jetzt ist gerade viel in der Arbeit, jetzt ist gerade viel in der Jugend, jetzt ist gerade vielleicht mit Nelly viel, was weiß ich. Ich habe mir es immer schön geredet. Und dann habe ich diese Entscheidung 2018, so 2 Jahre bevor ich eben da gelandet bin, getroffen. Ich will einfach für die Welt funktionieren. Das ist das Einfachste. Wenn ich nicht selbst irgendeinen Wunsch habe, wenn ich nicht selbst irgendwie einen Willen habe, dass irgendwas... Ich bin egal. Hauptsache, die anderen sind glücklich. Dann habe ich auch meine Ruhe. Das war für mich, ich habe dann vielleicht schon, wie du jetzt gefragt hast, realisiert, ja, ist das jetzt normal? Nee, aber das ist noch nicht mal die Frage, habe ich mir so richtig gestellt. Es lief leider wirklich ziemlich unterm Radar. Das war ein ganz wichtiger Punkt, wo ich mich quasi aufgegeben habe. Hauptsache, für die anderen ist es gut. Eine bewusste Entscheidung, aber jetzt nicht so wirklich das Realisieren, was da los ist.
1: Gab es noch Sachen, worüber du dich freuen konntest?
0: Nein. Also ich bin Marathonläufer und ich weiß noch, das Einlaufen, Wahnsinn. Also jeder, der schon mal sowas gelaufen ist, kann es nachvollziehen. Und dann bin ich noch mal fast diese Distanz gelaufen, kurz danach. Und ich habe nichts mehr gefühlt. Das war für mich vielleicht auch ein Punkt, wo ich gemerkt habe, stopp, das ist jetzt aber komisch. Warum habe ich diese krassen Endorphinausbrüche nicht mehr? Warum gehen diese Hochmomente, warum sind die weg? Also das habe ich dann schon realisiert, das ist komisch. Ja. Ja.
1: Und dann kam der Tag, sitzt du in der Psychiatrie, plötzlich geht da diese ganze Maschinerie los. Was hat das bei dir ausgelöst? Warst du da überhaupt in der Lage, irgendwas zu empfinden oder einfach alles mit dir machen lassen?
0: Es war eine Mischung. Zum einen war es hilfreich. Ich habe auch alles mit mir machen lassen, weil das habe ich ja von klein auf gelernt. Mach das, was die Leute von dir wollen. Und so zerstörerisch natürlich dieser Glaubenssatz zum einen ist, oder dieses mach das, hilfreich war es natürlich schon auch erstmal. Weil ich habe mich dann natürlich total konzentriert. Sei der Beste, streng dich an, dass ich der Beste Patient in der Psychiatrie, wer den es gibt.
1: Bist da auch wieder mit Leistungsdenken?
0: Natürlich. Jetzt bin ich nicht mehr in meiner Firma und gebe da mein Bestes, jetzt mache ich es halt hier. Auch glaubenstechnisch interessanterweise, weil logisch, in so einer Psychiatrie sind ja viele Menschen wie ich erkrankt. Natürlich brauchen die vor allem jetzt auch Jesus. Also ich habe auch da jedem von Jesus erzählt und geguckt, dass ich Gottes Wort weitertrage. Aber es war schon hilfreich, erstmal zu realisieren, okay, ich bin psychisch erkrankt. Und Menschen, die psychisch erkrankt sind, sind nicht verrückt. Ich habe hier um mich andere Menschen, die sind genauso oder ähnlich, aber eben auch psychisch erkrankt. Und das war ein erster, ganz wichtiger Schritt. Und dann natürlich auch mal zu verstehen, ah, okay, ja, auch von der Hirnchemie, Naturwissenschaftler, da passieren ja, das Gehirn wird umgeformt. Diese ganzen Prozesse, die da stattfinden, erstmal lern deine Krankheit kennen, zu verstehen, ah, okay, du bildest dir das nicht ein. Da ist wirklich was passiert, das ist ein Krankheitsbild, auch nach dem ICD-10 und so weiter, diese ganzen Symptome. Das war schon sehr hilfreich.
1: Ja. Das waren dann einige Wochen da in der geschlossenen Psychiatrie und dann bist du gewechselt in so eine Tagesklinik.
0: Ja.
1: Und das stelle ich mir irgendwie auch krass vor. Man ist dann tagsüber in dieser Tagesklinik, abends wieder zu Hause bei deiner Frau. Wie hast du diese Zeit erlebt? So irgendwo so zwischen rausgenommen aus dem Alltag und doch noch ein Stück Alltag?
0: Zu der Zeit war nichts Alltag.
1: Okay.
0: Also nur weil ich wieder zu Hause war, was super war, weil getrennt, das ist bei uns zwei sehr schwierig. Das ist einfach so. Wir sind happy, wenn wir zusammen sind. Das war gut. Dieses bisschen Realität, nachts wieder im gleichen Bett zu schlafen, das war gut. Aber ansonsten war natürlich nichts wie immer, weil mein Alltag war ja normalerweise in die Firma zu gehen, leistungsfähig zu sein. Da habe ich einfach nur mehr über die Erkrankung gelernt und also auch so ganz kleine Schritte. Okay, wie kann ich wieder anfangen, positive Sachen wahrzunehmen? Was kann ich tun? Genusstraining, diese ganzen Sachen, was man da halt so lernt. Ne?
1: Wie hast du denn Nelly in dieser Zeit wahrgenommen?
0: Uiui. Schwierig, weil zum einen lief halt der Film, ich möchte eigentlich nicht krank sein, weil ich weiß, ich verliere damit zur Last. Das ist ja klar. Am liebsten will man einfach eine schöne Zeit als Ehepaar haben. Ich wollte es ihr recht machen. Und das war nochmal ein zusätzlicher Druck. Ich wollte möglichst für sie, auch für sie, der beste psychisch Erkrankte sein, den es gibt. Also war es dann letztendlich noch eher noch eine zusätzliche Last. Obwohl zum einen, natürlich war es auch gut, weil wir zusammen gebetet haben und miteinander das durchgerungen haben. Ein ganz bunter Strauß halt. Ne?
1: Jetzt hast du vorhin erzählt, dass du im Grunde genommen eigentlich so ein bisschen gespalten warst. Nach außen, so auch anderen erzählst, hey, Gott liebt dich und du musst keine Leistung bringen.
0: Ja.
1: Und selber aber das ganz anders gefühlt. Wie ging es denn dann in den nächsten Wochen und Monaten mit dir und Gott so weiter und mit diesem gespaltenen Bild von Gott ja auch, das, was du erzählst und das, was du eigentlich wirklich fühlst?
0: Tja, das, danke für die Frage, die ist sehr kostbar. Das hat sich auf ziemlich harte Weise synchronisiert, weil in mir lief ja dieser Film eben, du musst Gott war für mich immer jemand, ja, wie so ein unbarmherziger Vater. Ja. Den muss ich bringen, da muss ich liefern. Ich konnte zum Beispiel nicht mehr richtig beten, weil mein Kopf, das war so ein Nebel. Also habe ich angefangen, in der Tagesklinik schon die Psalmen einmal abzuschreiben. Ich habe jeden Tag anstelle zu beten einen Psalm geschrieben. Von Hand. Das war dann so meine stille Zeit mit Gott.
1: Okay. Klingt so ein bisschen so, als hätte Gott dir Hausaufgaben gegeben.
0: Ja, genau. Machst du dann mal. Ne? Ja. Und auch da natürlich noch Gottes Wort weitergegeben, weil das ist ja mein Auftrag. Hallo, ich bin Christ, die brauchen doch hier jetzt Hoffnung. Da muss ich doch was machen. Das kann ja wohl nicht sein. Dann waren wir im Urlaub. Das war so ein halbes Jahr später, im August. Nelly und ich auf Gran Canaria. Und da ist dieses Konstrukt zusammengebrochen. Ich lag da, weil ich war, wir sind nun mal Körper, Geist und Seele. Depression, die hat auch meinen Körper total angegriffen. Also sei das jetzt Migräne oder andere Symptome, komplette Abgeschlagenheit. Und ich lag 3 Tage im Hotelzimmer und habe mich gerade mal zum Essen quälen können. Und da hatte ich dann den Eindruck so, das war's. Jetzt kannst du nichts mehr machen. Was will Gott noch mit dir anfangen? Du kannst nicht mehr beten. Es waren noch 2 Worte. Herr, hilf. Das war mein ganzes Gebet. Ich konnte keine Psalmen, keine Sprüche, ich konnte nichts mehr aufschreiben. Ich war am Ende. Und ich dachte auch so, und Gott ist jetzt auch noch fertig mit dir. Jetzt hast du auch noch deinen Glauben verloren. Ende. Das war's.
1: Ja. Und dann?
0: Tja. Und dann war das so ein 2- bis 3-wöchiger Zustand im Nichts, möchte ich fast sagen. Irgendwie schon noch verzweifelt an Gott festhalten, aber auch, wer ist Gott jetzt eigentlich? Und Nelly hatte mir damals eine Fernsehserie empfohlen, The Chosen. Die war damals...
1: Die Jünger von Jesus.
0: Ne? Exakt, um Jesus, seine 12 Jünger und wie er mit ihnen eben so unterwegs ist. Ganz liebevoll gemacht, die Serie, biblisch orientiert und alles, auch wenn es total kreativ ist, natürlich. Und eine Story habe ich da gesehen aus der Staffel 2, da ging es darum, wie Jesus gerade seine Bergpredigt vorbereitet. Da geht er mit seinem Jünger Matthäus, haben halt Matthäus genommen, weil da ist die Bergpredigt am besten beschrieben, ne, und überlegt so, wie fange ich das alles an? Und dann irgendwann meint er so, boah, eine Karte. Und Matthäus guckt so auf seine Aufzeichnung und meint, was ist denn an der Predigt eine Karte? Und dann meint er, wie Leute mich finden werden. Und Matthäus fragt, wie? Und er sagt so, selig sind eben die, die Leid tragen, selig sind die geistig arm. Und Matthäus sagt, ja. Und Jesus sagt, wenn Leute mich suchen, dann sollen sie zu solchen Menschen gehen, die so zerschlagen sind, denen es so dreckig geht, weil genau bei denen bin ich. Und in dem Moment ist mein Herz so aufgegangen, weil ich einfach wusste, damit bin ich gemeint. Gott hat mich nicht irgendwie verstoßen, ich bin nicht erbärmlich oder was weiß ich. Nein, er liebt genau diesen Christian. Diesen Christian, der jetzt hier kaputt ist, den liebt er und mit dem ist er da. Und das war für mich ein ganz zentraler Wendepunkt.
1: Vielen Dank, Christian.
0: Gerne.
1: Auch fürs ehrliche Reingucken lassen in dein Erleben.
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1: Und jetzt kommen wir quasi zu den zwei Damen und zu den Geschichten, wie sich Depressionen von außen anfühlen. Nelly, du hast wie war das jetzt für dich, deinem Mann hier so zuzuhören, wie er das erzählt?
6: Also, ich muss sagen, es berührt mich immer wieder aufs Neue und ich erlebe das immer wieder auch mit, unsere eigene Geschichte, unser gemeinsamer Film, der dann wieder so durch mein Herz spielt. Die ganzen Gefühle, die wieder auch wieder hochgeholt werden, natürlich. Also, und dann doch wiederum auch diese Hoffnung, die dann so reingekommen ist in so weitem Strom. Also es ist für mich auch immer wieder, wir haben Gott erlebt. Das war einfach, das ist einfach so schön.
1: Jetzt drehen wir mal die Geschichte noch mal ein bisschen zurück, um mal deine Perspektive. Es gibt ja manchmal so Spielfilme, ne, wo man das dann noch mal aus einer anderen Perspektive alles erlebt. Gab es für dich vor dieser akut depressiven Phase von Christian schon Dinge, die dir an deinem Mann aufgefallen sind? In die Richtung?
6: Ja, spannenderweise schon. Ich habe ihn kennengelernt an diesem Tag und es war ja auch wirklich bei uns Liebe auf den ersten Blick. Das war ja echt spektakulär und krass, unser Zusammentreffen. Es ging einfach Licht an und Lametta kommt vom Himmel, gefühlt zumindest. Wir wussten, dass wir zueinander gehören. Aber in spannender Weise habe ich ihn damals angeschaut und ich habe irgendwas gesehen, dass da auch irgendwie eine Sorgenfalte irgendwie da ist oder irgendwie was Dunkles, wo ich wusste, okay, spannend, da ist irgendwie was, was sich auch noch reinmischt, spannenderweise. Das habe ich damals schon wahrgenommen, an diesem ersten Kennenlernen. Mhm. Genau, aber es war dann nur so ein Moment, wo ich wusste, ja.
1: Gab es dann auch Punkte, die dich mal angestrengt haben oder wo du Christian schwierig fandst?
6: Definitiv. Sorry. Nee, auf jeden Fall war das, ich meine, Christian ist halt jemand, der auch hochsensitiv ist und auch viel fühlt und der auch irgendwann nicht so viele Menschen haben kann. Also er ist voll der Mensch, der auch voll viel Freude und Spaß haben kann. Aber ich bin Teil einer Großfamilie. Viele Kinder, viele Geschwister, Schwager. Also eine riesen russlanddeutsche Familie. Und da wollte ich am liebsten so oft hinfahren, wie es nur geht. Ne? Und dann immer, wenn ich ihn also mitgenommen habe, wenn wir zusammen hingereist sind, meistens gab es auf dem Weg nach Hause einen riesen Soft zwischen uns, weil einfach es war einfach viel für ihn. Ich wollte möglichst lange dort bleiben, möglichst bis 10 Uhr abends und dann heimfahren, die 2 Stunden. Also da gab es schon immer wieder, wo ich gemerkt habe, er ist unter Druck, also in Druck geraten, weil es einfach too much war, ne, für ihn.
1: Was war denn so deine Ideal- und Traumvorstellung von eurer Ehe und von deinem Leben? Wie hätte das für dich so aussehen müssen?
6: Also mein Leben war ganz klar geplant. Ein ganz einfaches Bilderbuch eigentlich, so wie ich es mir gedacht hätte. Ich bin ja russlanddeutsch geprägt und daher habe ich das auch sehr übernommen, was da auch sehr, genau. Also ich wollte mit 20 heiraten, spätestens. Mit 22 das erste Kind, mit 24 das zweite Kind, mit 26 das dritte Kind. Haus bauen, der Mann am besten noch ein Pastor. Ich wollte am liebsten einen Pastor heiraten. Ich bin dann die Predigerfrau, die dann halt schön Käsekuchen zu Hause backt und Gäste einlädt und offenes Haus, in der Gemeinde sehr engagiert sein, im schönen Zuhause. Also wirklich Bilderbuch.
1: Aber musstest du ja dann der Realität ein bisschen anpassen. Ein Pastor war es ja schon mal nicht und so, ne?
6: Und ich war ja auch schon nicht mehr 20.
1: Ja, genau. Und Kinder war auch ein Thema, was bei euch nicht funktioniert.
6: Ganz genau, ja.
1: Hattest du dann so einen angepassten Plan für dich und Christian im Kopf?
6: Ja, den hatte ich wirklich. Ja. Wo wir erfahren haben, dass wir keine Kinder bekommen können, das haben wir akzeptiert, angenommen. Und in meinem Kopf war direkt so, ja, ich kenne ja Gott. Ich weiß, dass er gute Pläne hat. Er kann super Geschichten kreieren. Wenn er uns keine Kinder schenkt, aus einem ganz bewussten Grund, damit wir zwei als Mega-Power-Couple im christlichen Bereich Ressourcen haben und Raum haben, um wirklich in sein Reich zu investieren, ne? Eine Kirche zu gründen, ein Kinderhilfswerk zu starten, ins Ausland zu gehen als Missionare. Also ich wollte irgendwie was mega Großes, Krasses. Ich dachte, das wäre Gottes Plan für uns.
1: Ist aber dann eine Erwartung, die hattest du an dich, aber auch an Christian?
6: Absolut auch an Christian. Ich habe ihn auch schon ganz schön, würde ich sagen, unter Druck gesetzt, weil ich immer auf der Suche war, hey Schatz, was ist unsere gemeinsame Berufung? Was sollen wir zusammen tun? Was sind denn unsere gemeinsamen Begabungen? Ich war fast so wie ferngesteuert. Ich wollte unbedingt die gemeinsame Berufung mit Christian gemeinsam finden und entdecken. Und ja, mega Stress auch.
1: Gab es einen Moment, wo du dann für dich das Gefühl bekommen hast, oh, jetzt kippt das irgendwie?
6: Ja, wenn es dann halt nicht so aufgeht. Ne? Ja. Wir haben dann die Jugendarbeit übernommen und ich dachte mir, das ist die Vorbereitung für das ganz Große, was dann kommt. Und nach diesen 4-5 Jahren, wo man denkt, okay, langsam gehen wir hier raus und das Große kommt aber noch nicht. Da bin ich auch schier ausgerastet. Ne? Wir müssen doch irgendwas finden. Und dann war das so, dass er wirklich mitten in einer tiefen Depression war und wir sind dann zum Tanzkurs gegangen. Also ich hatte das Gefühl, ich muss irgendwie überleben. Ich brauche jetzt was Schönes, weil das Leben gerade so dunkel wird. Wir sind zum Jugendamt gegangen, wir haben die Kurse gemacht, um vielleicht Pflegeeltern zu werden, obwohl es ihm so schlecht ging. Also Hauptsache, das Programm muss weiterlaufen, damit das irgendwie, ich musste irgendwie überleben. Ne? Ich habe so einen Rettungsring gesucht irgendwie, um weiterzukommen. Ne?
1: Kannst du dich an deine Gefühle erinnern, die du in dieser Zeit, wo du schon wusstest, Christian geht's eigentlich gar nicht gut? Ich glaube, er hat so Sätze gesagt wie, ich kann mich gar nicht mehr freuen und so, ne, wenn man sowas hört. Kannst du dich an die Emotionen erinnern, die du ihm gegenüber hattest in der Zeit?
6: Absolut. Ich weiß, dass wir draußen auf der Wiese lagen, auf so einer Picknickdecke. Und dann hat er so zuerst mal gesagt, dass er sich schon lange nicht mehr gefreut hat. Da habe ich gedacht, jetzt langt's aber auch mal, ne? Du hast so eine, also sorry, dass ich das so sagen muss, aber ey, du hast doch ein gutes Leben. Wir haben ein tolles Zuhause. Du hast mich als Ehefrau. Ich bin ja auch eine ganz nette so. Und ich hatte das Gefühl so, das kann doch nicht sein, dass er keine Freude an unserem bunten, schönen Leben empfindet, wo ich doch so viel Freude auch gefunden habe in diesem Leben, ne? Das tat mir richtig weh, dass er unser schönes Leben quasi so links liegen lässt, dass es irgendwie nichts Besonderes wäre oder nicht schön wäre, ne?
1: Willst du sagen, dass sich das auch verletzt hat?
6: Mich hat es verletzt in dem Moment. Das hat mir echt wehgetan, weil ich dachte, hey, das ist unser Leben, das wir uns gerade aufgebaut haben. Und du stellst es einfach zur Seite und sagst, das ist es nicht. Also es ist nicht voller Freude. Das, ja.
1: Wie war denn dieser Tag, an dem Christian dann in Zustand war, dass er wirklich in eine Klinik musste? Wie war der eigentlich für dich?
6: Der Tag war sehr, also schmerzvoll, definitiv. Also es war Kontrollverlust in meinem Leben. Ich war davor am Tag in Hamburg bei Bibel TV. Und auch da, ich hatte da gerade eine tolle Sendung erlebt und hatte eine super schöne Zeit gehabt. Und ich war nach Hause gefühlt ins Chaos, ne, wo ich mir dessen bewusst wurde, dass mein Mann gerade überlegt hat, sich das Leben zu nehmen. Und ich denke gerade, ich habe gerade da Menschen ermutigt und jetzt fahre ich heim in ein Vollchaos. Und dann eben mit ihm zum Arzt zu gehen und dann alles klar, jetzt fahrt nach Hause, packt die Sachen und los geht's zur Geschlossenen. Ich habe ihn dorthin gebracht und natürlich, ich durfte gar nicht mit rein und so weiter, also verabschiedet an der Tür. Und ich dachte mir so, okay, wie geht unser Leben jetzt weiter? Wird er noch mal heil werden? Wird er für immer krank sein? Wie lange wird er jetzt hier sein in dieser geschlossenen Monate? Vielleicht eine ganz lange Zeit. Was ist jetzt mit mir? Also es war komplett Kontrollverlust. Ne?
1: Was hast du denn mit diesem Gefühl des Kontrollverlusts gemacht? Mit Christian konntest du nicht drüber reden. Der war da jetzt erstmal in der Psychiatrie.
6: Ja. Boah, also ganz genau, ich weiß nicht, ich bin irgendwie heimgefahren. Ich weiß gar nicht, was ich da gedacht und gefühlt habe. Ich kann es mir gar nicht mehr rekapitulieren. Ich weiß nur, ich bin heimgekommen und habe gedacht, was mache ich denn jetzt? Der Mann ist da, ich bin jetzt hier in unserem Haus. Ich wollte erst mal zu meinen Eltern gehen, quasi in die Heimat, weil die ja zwei Stunden entfernt wohnten. Und dachte mir, ich lasse mich da in ein sicheres Nest fallen, damit ich Geborgenheit und Sicherheit finde, weil ich brauche es jetzt ja auch. Und da habe ich gedacht, nein, ich bleibe hier in unserem Zuhause und ich lasse das Licht an, ne, für meinen Mann. Ich gehe jetzt nicht von unserem Zuhause weg, sondern ich bleibe hier und halte die Stellung und ich warte hier auf ihn und ich bin hier, ich bin nicht in der Heimat. Das war für mich ein wichtiges Zeichen, das ich ihm ausgedrückt habe. Ja.
1: Und dann kam ja auch bald die Zeit, wo er dann in der Tagesklinik war, abends auch zu Hause und so. Mhm. Wie hast du denn Christian dann wahrgenommen in dieser Zeit?
6: Also das war schon eine schwierige Zeit, vielleicht so wie so eine Porzellantasse irgendwie, den zerbrochene, also natürlich nicht richtig im Leben stehend, irgendwie sehr sensibel, zerbrochen, vieles am Durchdenken, auch ganz viel am Grübeln. Also man muss schauen, wie man mit ihm umgeht, vorsichtig sein. Es war eine angespannte Atmosphäre. Mhm. Ja.
1: Wie sind dir eigentlich dann Menschen im Umfeld begegnet in dieser Zeit?
6: Klar, das war natürlich für alle ein Schock, dass er so krank geworden ist. Durfte es ja auch meiner Familie, also ich meine Russlanddeutsch, also ich habe so, das war auch so ein Thema, ne? Also das, und dann, ja, natürlich bin ich in die Gemeinde gegangen, alle haben gefragt, wie geht's Christian, was macht er, wie geht's ihm, wie läuft's bei ihm? Also haben schon viele nach ihm gefragt, ne? Aber ich hatte schon den Eindruck, dass viele Menschen auch überfordert sind damit. Außer zu sagen, ich bete für euch, das haben uns viele Leute gesagt, was auch total wertvoll war. Aber damals hat es mir auch zum Teil gar nicht richtig geholfen, weil ich dachte, hey, wir brauchen auch gefühlt ein bisschen was Handfesteres als nur Gebete, auch wenn das Gebet so wertvoll ist. Aber es hätte mir manchmal auch gut getan, wenn jemand einfach vor der Tür stand und uns einfach einen Arm genommen hätte oder uns einfach mal einen Essensgutschein geschenkt hätte, irgendwas Praktisches, was man zum Festhalten. Ne? Deswegen, man hat sich schon auch isoliert gefühlt. Ich habe mich isoliert gefühlt schon.
1: Hat dich auch mal jemand gefragt, wie es dir geht?
6: Ich hatte ein paar enge Freundinnen, die mich da schon auch dann nach mir gefragt haben. Das tat dann richtig gut, da habe ich mich auch gesehen gefühlt. Weil es doch meistens, ja.
1: Ja, und jetzt dieser ganze schöne Plan, den du ja eigentlich für euer Leben hattest und wie du dachtest, wie eure Ehe ist, wie Christian, ich sag jetzt mal so hart, zu sein hat, damit das in dieses Bild passt. Ja. Dieses Lebensgefühl, ich ermutige andere. Und jetzt in so einer Lebenssituation, wie hat sich das alles auf dein Lebensgefühl auch und auch auf deinen Glauben denn ausgewirkt?
6: Ja, es ist so ähnlich, wie du es auch gerade beschrieben hast. Wieso? Ich habe ja trotzdem meine ganzen Events weitergemacht. Ich spreche auf jeden Frauen, Frühstückstreffen, Frauenfreizeiten. Bin ja viel unterwegs als Sprecherin, um Frauen zu ermutigen. Das habe ich genauso weitergemacht. Das hat sich gar nicht verändert dadurch. Ich habe trotzdem Bücher geschrieben. Also lief alles weiter, die Ermutigung. Gleichzeitig war ich im Herzen aber so zerbrochen und habe die Welt auch nicht mehr verstanden. Also es klappte schon irgendwie auseinander so ein bisschen, ne? mein Gedanke, hey, wenn ich doch für Gott unterwegs bin, dann wird er sich doch darum kümmern können, dass mein Leben halt stabil bleibt.

0: und safe bleibt und so. Da war ich schon noch mit einer tiefen Enttäuschung in Richtung Gott auch unterwegs. Ne?
1: War wirklich, fand es mega spannend, diese Geschichte jetzt mal von zwei Seiten zu hören. Mhm. Danke euch. Tja, und Nora, ich glaube, du konntest jetzt viel bei vielen dich andocken, auch wenn deine Lebenssituation, das, was du erlebt hast, ein bisschen anders ist. Und trotzdem kennst du das auch, mit einem Menschen jeden Tag zusammen zu sein, der mit Depressionen lebt. Bei dir war das dein Papa. Wie hat sich das bei deinem Vater denn bemerkbar gemacht, die Depression? Wie haben die so sein Verhalten geprägt?
2: Also mein Vater hatte 30 Jahre lang Depressionen. Das ist eine super lange Zeit. Und meine Mama war praktisch schon 15 Jahre an seiner Seite mit den Depressionen, bevor ich überhaupt auf die Welt kam. Mhm. Und als ich auf die Welt kam, war das ein richtig gutes Jahr. Da ging es ihm richtig gut und es hat ihm so ein Licht gegeben, dass ich in das Leben von den beiden kam. Mhm. Und ich würde sagen, ich habe das in meiner Kindheit noch nicht so wahrgenommen. Ich habe gemerkt, mein Papa ist irgendwie manchmal trauriger. Und er war auch oft in Krankenhäusern. Also oft war Papa im Krankenhaus. Das waren aber Psychiatrien. Das wusste ich damals aber noch nicht. Für mich war es einfach nur schlimm, ihn immer da zurückzulassen. Und in meiner Klasse hatten alle irgendwie Papas, die da waren. Und meiner war irgendwie weg und ich konnte ihn dann immer nur am Wochenende mal kurz sehen und dann musste ich wieder gehen und ich habe es immer nicht ganz verstanden. Und dann sind wir umgezogen nach Frankfurt und haben dann, da bin ich älter geworden. Meine Mama hat sehr viel arbeiten müssen, um uns irgendwie unterstützen und uns irgendwie über die Runden zu bekommen, weil mein Vater auch nicht gearbeitet hat oder sehr, sehr wenig. Und da habe ich es schon mehr gemerkt. Er war ganz viel in seinem Zimmer, er hat sich teilweise wochenlang nicht geduscht, nicht Zähne geputzt, gar nichts. Und alles war gleichgültig. Also auch ich war gleichgültig. Ich hatte in den Momenten, wo es ihm so schlimm geht, immer das Gefühl, es gibt nur ihn. Und diese dunkle Depression bei uns zu Hause. Und sonst nichts. Also, dass ich da stehe und 8, 9, 10 Jahre alt bin und eigentlich überhaupt nicht dafür verantwortlich bin, hier den Haushalt zu schmeißen oder ihn zu versorgen, dass es eigentlich seine Verantwortung wäre, das hat ihn in solchen Momenten leider nicht interessiert, was so hart klingt, weil ich weiß, dass er mich geliebt hat, aber seine Taten waren einfach ganz anders.
1: Das heißt, du warst dann auch oft mit deinem Vater alleine?
2: Mhm. Ja. Ich bin Einzelkind, das war noch blöder, würde ich sagen. Ich habe das einfach alles alleine getragen. Also meine Mutter, ich liebe sie von ganzem Herzen, weil sie wirklich für uns gekämpft hat. Sie wollte nicht gehen. Das war für sie auch immer ganz, ganz schlimm. Aber irgendjemand musste ja das Geld verdienen, sonst wären wir ja auf der Straße gelandet, ganz salopp gesagt. Und irgendwoher musste das Geld kommen. Und dementsprechend war ich die einzige Person in diesem Haus. Mhm. Ja.
1: Wie kann ich mir das vorstellen? Du kommst aus der Schule. Öffnest die Tür. Mit welchen Gefühlen bist du nach Hause gekommen?
2: Dadurch, dass er manisch-depressiv war, war es immer so ein Auf und Ab. Also ich wusste nicht, wie ich ihn finde. Es kann sein, ich komme nach Hause und hat vielleicht einen richtig guten Tag und hat mir was zu essen gemacht. Aber das ist irgendwann zurückgegangen. Also diese guten Tage wurden immer, immer weniger. Und dementsprechend habe ich mich immer schon auch auf die schlechten Tage eingestellt. Und war einfach eine Macherin. Also ich kam nach Hause und ich habe diese Stille gehört. Und ich wusste schon, okay, er ist in seinem Zimmer, er liegt in seinem Bett und ich mache jetzt meine To-Do-Liste. Ich mache mir was zu essen, ich wasche die Wäsche, ich räume die Wohnung auf, damit Mama es nicht machen muss, wenn sie nach Hause kommt. Und ich war oft schon stundenlang zu Hause und er kam dann immer hoch und hat mich mit so einem ganz bestimmten Blick angeschaut. Mit so einem Blick von, es tut mir leid, aber ich kann nicht. Also er hat nichts gesagt, er ist auf Toilette gegangen. Er war auch nicht mal oben, weil er gucken wollte, dass ich da bin, sondern er wollte einfach nur auf Toilette. Einfach ein Bedürfnis. Das heißt, ich war teilweise, manchmal bin ich später nach Hause gekommen, weil ich dachte, das interessiert sowieso keinen, ob ich da bin oder nicht. Und umso kürzer ich zu Hause bin, umso weniger muss ich ihn ertragen. Und dementsprechend war das mein Alltag. Ich habe dann noch Hausaufgaben gemacht und er ist dann wieder runter sofort. Er hat sich umgedreht und alle Verantwortung, die er eigentlich da hatte, die hat er nicht gesehen und ist einfach wieder runter. Und ich habe dann irgendwie den Haushalt über die Bühne bekommen und habe einfach durchgezogen.
1: Wie würdest du das beschreiben, was für Gefühle du ihm gegenüber hattest in der Situation?
2: Ich würde sagen, starke Wut. Also ich hatte das auch ähnlich, dass viele Leute mal gesagt haben, ach Mensch, dein armer Papa und wir beten für deinen Papa. Und wir hatten auch immer ganz viele Leute, die für uns gebetet haben. Und alles. Aber bei mir war das irgendwann Unverständnis und Wut. Irgendwann dachte ich mir so, es kann doch nicht dein Ernst sein, ich bin deine Tochter. Du musst doch den Willen haben, aufzustehen. Ich wusste, es ist eine Krankheit, aber irgendwo war auch dieses Gefühl von, genießt du das vielleicht? Ich mache den ganzen Haushalt, ich kümmere mich um dich, ich bin deine Mutter mit 10 Jahren. Wir machen hier einen Rollenwechsel. Wo ist mein Papa hin, der sich Jahre früher um mich gekümmert hat, der mit mir gespielt hat, der gute Tage hatte, der tolle Geburtstage ausgerichtet hat? Und da war schon irgendwie auch diese Wut, dieses, wo bist du, wo ist mein Papa hin? Und warum wird es nicht besser, obwohl wir schon seit Jahren dafür beten und in zig Psychiatrien dich schon gebracht haben? Warum wirst du nicht gesund?
1: Jetzt kann ich mir vorstellen, dass du manchmal vielleicht sogar richtig, richtig Angst hattest. Gab es so Situationen, die so Angst ausgelöst haben?
2: Ja, also es ging dann viel ums Thema Suizid. Das kommt ja dann auch. Und mein Vater hat irgendwann angefangen, irgendwie so ein bisschen von Suizid zu sprechen, so dass er das nicht mehr kann, dass er nicht mehr leben will. Und das ist auch für ein 10-jähriges Kind einfach was es nicht wissen sollte. Und das waren immer die härtesten Tage, weil ich wusste dann nicht, wenn ich nach Hause kam, finde ich ihn jetzt irgendwo tot hier liegend. Und war dann immer auch erleichtert, dass er es nicht gemacht hat. Und auch nie getan hat und auch nie versucht hat. Aber das war für mich natürlich super hart. Andere kommen nach Hause und haben Essen auf dem Tisch und ich habe Angst davor, dass mein Papa sich vielleicht das Leben genommen hat. Das war einfach so eine Parallelwelt, das auch kein anderer verstehen konnte in meinem Umfeld. Außer vielleicht meine Mutter, aber sonst.
1: Wenn ich das jetzt so richtig rausgehört habe, verstehe ich das so, dass du in einem christlichen Elternhaus groß geworden bist, deine Eltern auch beide gläubige Menschen waren. Wie hast du das denn für dich zusammengekriegt, diese Situation, in der du groß geworden bist und der Glaube, der dir da vermittelt wurde an einen Gott, der dich gern hat, der sich um dich kümmert? Hat das gepasst für dich?
2: Irgendwie nicht so wirklich. Also mein Vater hat Theologie studiert und war in Amerika. Die waren zu zweit in Amerika und haben ganz viel missioniert und ganz tolle Geschichten erzählt und welchen Leuten sie begegnet sind. Und mein Papa, der hat auch wirklich für Gott gebrannt. So. Und die haben mir den Glauben ganz, ganz toll in der Kindheit mitgegeben. Und ich habe mich auch bewusst taufen lassen, ne, und entschieden dafür. Und gleichzeitig war dann immer diese Krankheit da, die auch echt, wie gesagt, so zwei Seiten hatte, dass er auch zwei Seiten hatte. Er war ja nicht immer depressiv oder immer schlecht drauf. Oder es gab ja nicht immer schlechte Tage, sondern auch gute Tage. Und in den guten Tagen war ich immer so, oh, ist ein toller Papa, der lernt mit mir, der macht mit mir. Und am nächsten Tag war es dann wieder vorbei. Und da habe ich dann auch oft irgendwie Gott nicht verstanden, weil ich so dachte, okay, du gibst mir einen Papa, der hat Theologie studiert. Und andererseits hat er diese fiese Krankheit, die ihn wirklich lähmt. Und das hat mich immer auch zweifeln lassen. Nicht daran, dass es Gott gibt, weil ich immer wusste, es gibt Gott. Aber ich habe mich manchmal gefragt, warum lässt du das zu? Und warum ich?
1: Du hast das ja lange Jahre dann einfach versucht, irgendwie aufzufangen. Gab es da einen Punkt, wo du gemerkt hast, nee, es geht nicht mehr? So geht das hier nicht weiter?
2: Ja, ich hatte einen Punkt mit 16 dann. Also es ging wirklich über Jahre hinweg. Dieses Auf und Ab und dieses um sich um ihn kümmern und so. Und mit 16 gab es einen Punkt, dass ich nach Hause kam und er eben wieder sehr depressiv war. Was ich meinem Vater sehr hoch anrechne, ich durfte immer wütend sein. Also ich durfte ihn auch anschreien dafür, dass er das mit mir macht. Ne? Obwohl er selber eigentlich nichts dafür konnte. Aber ich durfte meine Wut rauslassen, weil er mir gesagt hat, lass die raus, Nora, wirklich lass die raus. Es tut mir leid, dass ich das antue, aber schrei mich an, friss es nicht, bitte nicht rein. Und dann war das wieder so ein Tag und ich bin hochgegangen in mein Zimmer und diese ganze Last fiel über mir zusammen. Ich war in der Schule super schlecht, ich war versetzungsgefährdet. Ich habe einfach überhaupt nicht geschafft, das alles, was von mir erwartet wird oder was ich halt tun muss, irgendwie dem gerecht zu werden. Und ich habe gemerkt, okay, ich falle jetzt langsam selber in so ein Loch rein. Also eigentlich ähnlich wie bei dir, so ein bisschen, dass ich das Gefühl hatte, okay, stopp, jetzt geht's mir auf einmal richtig schlecht. Und ich habe gemerkt, ich habe dann auch an einen Gedanken gehabt, ob ich mich vielleicht selbst verletzen soll. Und das war ein Moment, wo ich so war, nein. Nein, nein, nein. Also das kann ich nicht. Das will ich nicht. Ich will nicht so wie mein Papa werden. Ich will diese Krankheit nicht. Und habe dann gesagt, so geht's nicht weiter. Und dann bin ich am Abend zu meiner Mama hingegangen und habe gesagt, Mama, ihr müsst euch trennen.
3: Krass.
2: Und ich habe das auch gar nicht als Frage gestellt, sondern wirklich so, ihr müsst euch trennen. So krass es auch für viele Außenstehende dann auch klingt, so wie kann eine Tochter Eltern vorschreiben, dass sie sich trennen sollen. Aber in mir war einfach dieses Gefühl von, ich glaube, für uns alle geht es so nicht weiter. Es geht so nicht weiter. Und meine Mama hat dann gesagt, dass sie schon seit Jahren darüber nachdenkt, weil sie natürlich selber nicht mehr glücklich ist und auch sieht, dass sie mich immer wieder mit diesem Mann alleine lassen muss, mit dieser Krankheit, mit dem Haushalt, mit allem. Und hat dann zugestimmt und hat gesagt, ja, wir reden jetzt mit dem Papa. Und dann haben wir uns zu dritt hingesetzt und wir hatten zum Glück alle das Gefühl, also auch er, dass es richtig ist. Und letztendlich kann man wirklich sagen, diese Trennung war tatsächlich die Rettung für uns alle drei.
1: Boah, voll krass, Noah. Ich finde sowieso, also bei aller Dunkelheit, über die wir ja auch so gesprochen haben, ihr seid ja drei Beispiele dafür, dass es echt Hoffnung gibt. Und dass es nicht so bleiben muss, auch wenn man vielleicht manchmal an einem Punkt ist, wo man denkt, so hier geht gar nichts mehr. Vielen, vielen Dank, dass wir mit euch gemeinsam da mal reinschauen durften in dieses herausfordernde, aber ich glaube für viele mega relevante Thema. Danke euch.
0: Sehr gerne. Ja.
1: Und wenn das dein Thema ist, weil es dich selber betrifft oder weil es dich mittelbar betrifft in deinem Umfeld, in deiner Familie, bitte hol dir Hilfe. Hier sitzen drei Menschen, die das erlebt haben. Wie gut das ist, sich Hilfe zu holen. Melde dich gerne bei uns. Wir stellen gerne Kontakt her, wenn das nötig ist. Ansonsten alles Gute für dich. Und ich hoffe, wir sehen uns bei der nächsten Ausgabe des Talkwerks wieder, wenn hier drei neue Gäste zu anderen Themen sitzen. Danke und bis zum nächsten Mal. Mach's gut. Ciao.

0: Frau Zweig?
1: Ja?
0: Sie riechen ein bisschen nach Rauch.
1: Ach, guck mal an. Bist ja ganz heller. Hm? Kümmer dich mal ein bisschen um dein Kunstwerk. Wer nicht fertig wird, kriegt eine 6.
0: Eine 6?
2: Ja.
3: Hallo. Ist alles in Ordnung? Arne, wer ist das?
4: Das ist Kurt. Kurt, mein Ex-Mann. Er denkt, dass wir noch beide verheiratet sind.
3: Hallo, ich bin Bernd Zweig. Chopin. Schön.
5: Das geht uns nichts an.
6: Wenn jemand in Not ist, dann geht uns das immer was an.
3: Was ist denn?
4: Katzenfahrer würde ich mal stecken lassen.
5: Man hat uns hierher geschickt, dass wir ihn jetzt hier abliefern können. Er hat Alzheimer.
7: Es tut mir leid, dass du Alzheimer hast.
3: Mach die Augen zu. Du bist mir jeden Tag schöner geworden.
8: Ich habe eine schrecklich gut aussehende Frau!
7: Ich war letzte Woche mit Kurt in einer Demenz-WG. Sie würden ihn aufnehmen.
5: Ich kann ihn nicht hier lassen. Ich fühle mich verantwortlich. Du warst alles für mich. Ich bin noch nie so tief verletzt worden.
7: Es wird immer schwieriger werden.
8: Hast du einen anderen Mann?
7: Und wir beide werden auch älter.
6: Wenn ich an Kurz Stelle wäre oder vielleicht irgendwann einmal bin, würde ich mich sehr glücklich schätzen, mich an deiner Seite zu wissen.
9: Dieses Jahr bekommt Conny einen neuen Freund.
10: Sein Flügel hängt so komisch herunter.
11: Er könnte verletzt sein.
10: Ich bin Conny.
12: Kannst du den Vogel mal beschreiben?
10: Er hat Federn, Flügel, einen Schnabel.
11: Da war's schon wieder.
10: Er sollte lieber nichts von Klaus wissen.
12: Wieso nicht?
10: Er kann Tiere nicht leiden.
11: Aber Sie hören das doch.
12: Oh, Sie meinen den krächzenden Vogel?
11: Ja.
12: Nein, den höre ich nicht. Den auch nicht.
9: Es gibt viel zu lernen.
12: Jedes Jahr im Herbst fliegen Sie in den warmen Süden. Um sich zu schützen, müssen Sie gut zusammenhalten.
13: Rechter Flügel nicht funktionstüchtig.
10: Was, wenn Klaus Flügel nicht heilt und er nie wieder fliegen kann?
9: Und viel zu lachen.
11: Nein!
9: Begleite Conny auf ihr neues Kinoabenteuer.
11: Oh nein.
9: Bei dem sie Klaus dem Kranich hilft.
10: Ah, oder auch nicht.
14: Klaus!
9: Wieder zu fliegen.
11: Eine Katastrophe jagt die nächste.
14: Ha, daneben!
15: Perfetto!
10: Warte, Klaus!
16: Hast du schon mal so einen krassen Move gesehen?
12: Nope.
9: Meine Freundin Conny. Abenteuer mit Kranich Klaus.
10: Oh nein, geh weg, du Monster!
12: Nur eine nervige Katze. Ach, Mau Mau.
9: Demnächst im Kino.

0: Projekte. Etwas mehr als 1 Million Euro stellen die beiden Stiftungen dafür zur Verfügung. Es handelt sich dabei um 37 Kulturprojekte und 32 Kunststipendien, über die Stiftungsräte dieser Tage abschließend befanden und die Geldmittel freigaben. Zu den Bedachten gehört zum Beispiel das Lux Eterna Konzert im Rahmen des Internationalen Chorfestes im September in Magdeburg, die Sonderausstellung im Zeichen von Zirkel und Winkelmaß zur Freimaurerei, über die wir bereits berichteten, oder die Fête de la Musique am 21. Juni. Die Bandbreite der geförderten Kulturprojekte ist groß, von klassischer Musik bis zur Gegenwartskunst ist alles vertreten. Beide Stiftungen haben 2010 ihre Arbeit aufgenommen. Seit damals förderten sie fast 1000 Kulturprojekte, für die über 12 Millionen Euro ausgegeben werden konnten. Und damit ein herzliches Willkommen zum MDF1 Direktmagazin am Freitag. An diesem Wochenende ist jede Menge los. Ein paar Tipps wollen wir Ihnen gleich nach dem Wetterbericht geben. Doch vorher hätten wir noch einen kleinen Ausflugstipp für Sie, der uns von unseren Kollegen aus Mansfeld überspielt wurde. Schade, dass es für diesen Beitrag kein Geruchsfernsehen gibt, denn wir berichten nicht aus dem Klärwerk, sondern aus dem Rosarium.
1: Eigentlich stehen die 13 Hektar des Rosariums in der Berg- und Rosenstadt Sangerhausen, wie jetzt schon zweimal in diesem Text erwähnt, im Zeichen der Rose. Doch derzeit dominieren die Frühblüher das Gelände und erfreuen die Besucher mit einer frischen, fröhlichen Farbenpracht. Dennoch waren am 1. Mai jede Menge Besucher aus nah und fern gekommen, um gemeinsam mit dem Team der Anlage in die Saison zu starten. Das hatte für diesen Tag wieder einiges organisiert.
2: Großer Garten- und Pflanzenmarkt, ja, und wie man sieht, es ist voll. Also wir haben knapp 50 Aussteller, ist für jeden was dabei. Und ja, es ist eine super Veranstaltung mittlerweile, etabliert, viele, viele Leute aus nah und fern. Und ich glaube, es läuft ganz gut. Die Mitarbeiter sind glücklich, es war eine harte Vorbereitung, wie jedes Jahr immer aufs Gleiche. Aber ich bin stolz. Ich kann mich auch nur bedanken bei meinen Mitarbeitern, weil es ist viel Arbeit, viel Vorbereitung.
3: Die Saison beginnt, wenn man so aufs Jahr schaut. Was sind so die Höhepunkte? Da gibt es sicherlich bestimmt die typischen, aber vielleicht auch atypische.
2: Genau, die typische ist heute der 1. Mai und dann geht es natürlich los, gleich im Juni, Ende Mai das Chortreffen, das traditionelle. Und dann im Juni Berg- und Rosenfest und Nacht der 1000 Lichter, diesmal an einem Tag. Und dann Rose trifft Kunst, Picknickkonzerte beginnt ab nächster Woche, ab 10. Mai, jeden Monat bis September. Viele, viele weitere Veranstaltungen in der Rosenarena, Art und Garfunkel, Semino Rossi, Pink Choice, also Pink Floyd Show. Ist für jeden was dabei. Wir haben knapp 110 Veranstaltungen jetzt in der Saison. Also ist pickepacke voll. Einfach mal auf unsere Homepage schauen, www.europa-rosarium.de, und da kann sich jeder sein Highlight raussuchen.
1: Doch bleiben wir heute beim Saisonstart. Es wurde flaniert, fotografiert, bestaunt und gekauft. Die zahlreichen Stände sowohl an der Rosenarena als auch im Eingangsbereich boten Pflanzen aller Couleur. Dies im wahrsten Sinne des Wortes bei den Blumen, aber natürlich waren auch Gemüsepflanzen, Kräuter und Obstgewächse im Angebot. Dank der Beratung durch die Händler griffen die Gäste auch gern in die Pflanzenkisten und anschließend zur Geldbörse. Ein erfolgreicher Tag für beide Seiten. Ganz nebenbei sorgten musikalische Gäste für Unterhaltung, wie beispielsweise der Ziegelröder Spielmannszug.

0: Erschöpft vom ganzen Trubel genoss so mancher auch eine kleine Auszeit, im besten Fall mit einem Gläschen Wein. So lässt es sich leben. Vor dem Rosarium setzte sich die Händlermeile fort. Hier waren nicht nur das Theater Eisleben präsent, sondern natürlich auch kulinarische Angebote und, wie sagt man so schön salopp, Deko-Dingens. Alles in allem ein schönes Tageserlebnis für alle Gäste. An diesem Tag galten übrigens die Eintrittspreise der Nebensaison. Doch wie sieht es denn aus, wenn künftig die Rosen in Blüte stehen? Muss man dann in diesem Jahr bei einem Besuch des Rosariums tiefer in die Tasche greifen?
1: Nein, wir haben wirklich lange überlegt und wie du schon sagst, es wird überall teurer, alles steigt. Aber wir haben gesagt, nein, wir lassen die Eintrittspreise gleich. Also die Tageseintrittspreise sind identisch vom letzten Jahr. Das Einzige, was wir erhöht haben, ist die Dauerkarte. Die ist von 40 auf 45 Euro gestiegen, aber ansonsten ist alles gleich geblieben. Und ich denke mal, die Besucher werden uns danken und werden genauso zahlreich kommen wie im letzten Jahr.
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3: Die MDF1 Wettervorhersage für den 8. und 9. Mai. In der Nacht zum Samstag ist der Himmel nur leicht wolkig und es wird auch überwiegend trocken sein. Die Nachttemperaturen sinken auf 6 bis 4 Grad. Der Wind weht schwach aus dem Nordosten. Der Samstag beginnt heiter. Erst im Tagesverlauf ziehen einige Wolken auf. Es bleibt aber trocken. Die Tageshöchsttemperaturen steigen nur noch auf 17 bis 19 Grad. Der Wind weht schwach und weiter aus nordöstlicher Richtung. Die weiteren Aussichten bis zum Dienstag. Am Muttertag ist es noch einmal angenehm warm. Zu Beginn der neuen Woche kommen dann aber Tiefdruckgebiete heran und bringen viele Wolken und auch immer wieder Regenfälle. Die Temperaturen sinken.
4: Halle und Leipzig veranstalten am Samstag ein weiteres Mal die beliebte Museumsnacht. Diesmal unter der Überschrift Nachtgestalten. Zwischen 18 Uhr und Mitternacht öffnen 90 Museen, Galerien und Sammlungen ihre Türen, darunter auch viele, die man normalerweise nicht besuchen könnte. Das auch für Kinder und Jugendliche erforderliche Eintrittsticket ist kostenlos. Alle über 18 zahlen 14 Euro dafür, denn es gilt an diesem Abend auch als Fahrschein für den ÖPNV. Zum Programm gehören zahlreiche spezielle Veranstaltungsangebote, Führungen oder Vorträge. Und es ist so umfangreich, dass es den Rahmen dieser Meldung sprengen würde. Deshalb hier nur noch der Hinweis auf die Internetseite www.museumsnacht-halle-leipzig.de, auf der man alle Informationen findet und sich seinen Rundgang zur Museumsnacht aussuchen könnte. Am Samstag lohnt ein Besuch im Magdeburger Elbauenpark, denn es steht ein weiterer Oldtimer-Tag an. Gezeigt werden nicht nur Autos aus DDR-Produktion, sondern dieses Treffen ist markenoffen, sodass man sich auf eine interessante Mischung freuen kann von Kraftfahrzeugen, die mindestens 30 Jahre alt sind. Zwischen 10 und 17 Uhr ist ein Besuch möglich. Der Eintritt dazu kostet 11 Euro. Wer ein Jahreskartenticket-Inhaber ist, der kommt jedoch kostenlos hinein. Ein Fest der Begegnung findet am Samstag auf dem Halleschen Marktplatz statt. Das anlässlich des Europäischen Protesttages zur Gleichstellung von Menschen mit Behinderung vom DRK-Landesverband organisiert wird. Neben einem Bühnenprogramm gibt es auch zahlreiche Informations- und Mitmachstände, Kinderbeschäftigungen um 14.30 Uhr und um 16 Uhr soll es zwei thematisch passende Gesprächsrunden auf der Bühne geben. Der Samstag ist übrigens auch der Tag der Städtebauförderung. Anlass in Magdeburg für ein Bürgerfest rund um den Moritzplatz in der Magdeburger Neustadt. Zum Auftakt hat sich sogar die Bundesministerin Verena Huberts angekündigt, die gemeinsam mit der Oberbürgermeisterin die Veranstaltung um 10.30 Uhr eröffnen wird. Allerdings auf dem Nikolaiplatz, schließlich wurde der mit viel Geld aus dem Städtebauförderungsprogramm saniert. Das Fest selbst findet dann allerdings vor den Toren des Moritzhofes statt. Auch in Halle wird der Tag der Städtebauförderung begangen, auch in der Neustadt, auch wenn diese viel neuer ist als die in Magdeburg. Das Programm beginnt um 11 Uhr auf dem Niedersachsenplatz mit einem kleinen Familienfest, in dessen Rahmen unter anderem die Neustädter Wohnungsgenossenschaft ihre Pläne zum Bau des Zentrums mit Führungen über die Baustelle vorstellt. Mein letzter Tipp für heute ist noch einmal musikalischer Natur, denn am Sonntag beginnt die neue Orgelpunktsaison im Magdeburger Dom. Das heißt, ein kostenloses Konzert, diesmal mit der Organistin Kirsten Sturm. Sie wird Musik von Mendelssohn, Bartholdy, Liszt und Bach zu Gehör bringen. Das Konzert beginnt um 16 Uhr und auch in diesem Jahr wird der Eintritt zu den Orgelpunktkonzerten wieder frei sein. Ja, nun ist es Zeit für einen Besuch im Talkwerk, denn das war die Woche im MDF1 Direktmagazin. Den Wochenrückblick bieten wir dann am Samstag ab 18 Uhr, so lange, bis es am Montag ab 18 Uhr wieder neue Informationen für unser Sendegebiet in Halle und Magdeburg gibt. Bis dahin wünsche ich ein schönes Wochenende, auf Wiederfernsehen und bleiben Sie gesund.
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5: 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Willkommen in unserem Talkwerk. Schön, dass ihr mit dabei seid. Heute reden wir über Depressionen, eine der häufigsten Erkrankungen unserer Zeit. Und die betrifft ja nicht nur die erkrankten Menschen selbst, sondern auch die Menschen, die mit ihnen leben. Depressionen, die machen nicht an der Tür Halt, sondern die setzen sich gewissermaßen mit an den Frühstückstisch. Welche Auswirkungen das hat, darüber rede ich mit meinen Gästen heute. Und wir reden auch darüber, welche Rolle der Glaube dabei spielen kann. Im Guten, vielleicht auch manchmal in schwieriger Hinsicht. Außen da sitzt Nora Freudenthaler. Nora macht eine kaufmännische Ausbildung gerade. In ihrer Kindheit hat sie erlebt, wie ihr Vater mit Depressionen klarkommen musste, hat das hautnah in der Familie miterlebt. Und statt Kind sein zu können, musste sie eigentlich zu Hause die Erwachsene sein. Und daran wäre sie fast zerbrochen. Wie es gekommen ist, dass das nicht passiert ist und was sie da alles erlebt hat. Danke, dass du uns davon erzählst.
6: Danke, dass ich hier sein darf.
5: Daneben Nelly Bangert. Nelly ist selbstständige Redakteurin, Autorin, Sprecherin, auch als Predigerin unterwegs. Und sie liebt es, Menschen, vor allem Frauen, zu ermutigen. Aber als dann ihr Mann in eine akute Depression rutschte, da brach für sie wirklich eine Welt zusammen, wie sie sich die Welt eigentlich gedacht hat. Und das brachte sie dann auch selbst an den Rand ihrer eigenen Kräfte. Danke, dass du uns davon erzählst.
7: Ich freue mich, hier zu sein.
5: Und daneben Christian Bangert, Nellys Ehemann. Christian ist Chemieingenieur in der Biotechnologie. Und 2020 wurde er mit einer akuten Depression in die geschlossene Psychiatrie eingewiesen. Und damit begann dann Schritt für Schritt ein langer Weg zurück wieder ins Leben. Danke, dass du uns da jetzt mit hineinnimmst.
8: Ja, gerne.
5: Christian, fangen wir mal genau da an diesem Tag an. Wie hast du das erlebt, diesen Tag, als du in die Psychiatrie eingewiesen wurdest? Warum war das überhaupt nötig?
8: Fangen wir mal ein wenig vielleicht kurz mit dem Weg hinein an. Mhm. Ich möchte mich so auf die letzten Dinge konzentrieren, die mich zu diesem Tag in der geschlossenen Psychiatrie geführt haben. Meine Frau und ich, wir haben, nachdem wir uns kennengelernt haben, sehr schnell geheiratet, haben dann gleich Verantwortung in der Gemeinde übernommen, die Jugend angefangen zu leiten, eine Gruppe von 20 bis 30 Jugendlichen. Ich habe mehr Verantwortung auch in der Firma bekommen. Und dann kam das Corona-Jahr 2020, wo man natürlich als Jugendleiter extrem herausgefordert war. Ich meine, da hat ja jeder damals seine Erfahrung gemacht, aber wenn man eine Gruppe von Jugendlichen leitet, mit den ganzen Auflagen, was können wir jetzt? Also da war Verantwortung plötzlich nochmal ein ganz anderes Thema. Dann ist mein Patenonkel in dem Jahr ganz spontan beim Holzmachen verstorben. Und ein Kollege in der Firma hat sich selbst umgebracht. Und das hat mich, ich war schon vorher leider auf einem Weg in eine Depression, unbemerkt. Und das waren so die letzten Steine, die mich runtergezogen haben, bis zu diesem Punkt, dass mich aller Lebensmut verloren hat. Und meine Frau hat es ja begleitet, sie hat ja von außen gesehen, mit dem Mann geht es immer weiter bergab, konnte es ja auch nicht einordnen. Aber wir kamen eben dann an diesem grauen Novembertag wieder zum Hausarzt. Und der hatte mich dann schon ein Vierteljahr beobachtet und hat mir dann die Frage gestellt, ob ich mir noch sicher bin, dass ich Abstand davon nehmen kann, mein Leben selbst zu beenden. Und ich hatte selbst Angst vor mir an diesem Punkt bekommen, ob ich das noch kann, in den Nächten vorher. Und habe diese Frage dann eben mit Nein beantwortet und war dann 3 Stunden später gefahren durch meine Ehefrau, eben in der geschlossenen Psychiatrie.
5: Hast du damit gerechnet, als ihr zum Arzt gefahren seid, dass der Tag so endet?
8: Nein, ich hatte generell nicht mehr mit viel gerechnet, weil ich wurde quasi ja auch in diesen 3 Monaten, wo er mich beobachtet hat, das war ein neuer Hausarzt, weil der Alte in Ruhestand ging, auch erst mal wie vorher auf alles durchgecheckt. Ist der Mann körperlich gesund, fehlt dem irgendwas und so weiter und so fort. Aber dann hatte ich eben Anfang November schon mal so einen typischen Depressionstest, hat mir mein Hausarzt vorgelegt. Und das war so weit in dieses Spektrum verschoben. Und das war schon mal so ein erster Gedanke, okay, Depression, aha, ja, irgendwie bin ich da wohl drin. Aber was das jetzt alles bedeutet, überhaupt, hatte ich überhaupt keine Ahnung. Und als es dann eben hieß, ja, dann muss ich sie jetzt in die Psychiatrie einweisen. Das war dann halt einfach, okay, gut, das ist jetzt halt der nächste Schritt, gefühlt. Ja.
5: Kannst du so dein inneres Gefühl, deinen inneren Zustand in diesen Monaten davor, kannst du das beschreiben, wie sich das von innen angefühlt hat?
8: Ja. Verzweifelt, düster, leer, taub, ein grauer Nebel, der mich eingewoben hat, gleichzeitig das Gespräch mit Gott, aber auch nicht irgendwie zu ihm durchzudringen, zu kämpfen und Gedanken zu denken, wie ich will nicht mehr leben, es wäre so schön, wenn einfach alles zu Ende wäre, dann hätte ich endlich meine Ruhe, es wäre endlich alles in Frieden, das alles zu haben, aber es irgendwie auch nicht bewusst zu realisieren. Das war wie ein Film, der die ganze Zeit mitlief, während ich nach außen hin meinen Jugendlichen immer noch erzählt habe, dass sie ohne Ende geliebt sind, Gott sich um sie kümmern wird. Ich habe das nach außen geglaubt, das ist manchmal echt seltsam. Und wenn man das jetzt hört, denkt man, okay, aber vielleicht einer, der selbst schon in sowas gesteckt hat, kann es vielleicht nachempfinden, nach außen was ganz anderes zu leben, als was eigentlich gerade parallel im Herz und in der Seele stattfindet. Und ich hatte überhaupt keinen Zugang, so richtig bewusst, zu dem, was da unter der Oberfläche lief. Ich hatte mich an diese nicht mehr leben wollen Gedanken irgendwie fast schon gewöhnt.
5: Okay. Ja. Das heißt, du hast da gar nicht so viel drüber nachgedacht, das lief einfach so mit?
8: Exakt.
5: Aber konntest du das einordnen, was da los war? Hast du dich das überhaupt gefragt?
8: Das ist ehrlich gesagt eine Mischung aus Stolz und Ignoranz, die damals war. Für mich war so, auch wie ich groß geworden bin, ich muss funktionieren. Mein Leben muss funktionieren. Ich muss leisten. Ja. Und auch, da muss ich auch ganz ehrlich sein, und es tut mir heute total leid von Herzen, Menschen, die irgendwie psychisch erkrankt waren, Nummer eins, ich hatte davon noch nie wirklich gehört, aber wenn, naja, dann waren das halt irgendwie, naja, Verrückte. Mhm. Tut mir leid, dass ich das jetzt so sagen muss und heute bereue ich das total, aber das war so meine Wahrnehmung. Von daher, selbst der Gedanke, irgendwie psychisch erkrankt sein zu können oder sowas, das mit meiner Seele, das mit meinem, dass da irgendwas nicht stimmt, das war für mich gar nicht im Bereich des Erwartbaren. Mhm.
5: Und dieser unterschwellige Zustand, ist das was so erschleichend in dein Leben kam? War das immer da? War das plötzlich da?
8: Ja, es kam schleichend. Ich hatte eine erste schwächere Episode schon 10 Jahre ungefähr vorher, 12 Jahre. Es wurde damals aber nicht diagnostiziert. Und dann war das auch okay und weg. Und dann, so 3-4 Jahre über hat sich das so langsam schrittweise aufgebaut.
5: Gab es Momente vor der Psychiatrie, wo du für dich schon sagen würdest, da war so ein Punkt, da habe ich gemerkt, echt, da stimmt was nicht?
8: Ja. Also ich hab eine Entscheidung getroffen auf diesem Weg in die Depression. Und das war 2 Jahre vorher. Da habe ich schon gemerkt, okay, mir geht's schlechter. Ich hatte aber ständig Erklärungen dafür. ich hatte auch mal Coaching gemacht und so und hatte so immer eine Erklärung, ja gut, jetzt ist gerade viel in der Arbeit, jetzt ist gerade viel in der Jugend, jetzt ist gerade vielleicht mit Nelly viel, was weiß ich, ich habe mir es immer schön geredet. Und dann habe ich diese Entscheidung 2018, so zwei Jahre bevor ich eben da gelandet bin, getroffen. Ich will einfach für die Welt funktionieren. Das ist das Einfachste. Wenn ich nicht selbst irgendeinen Wunsch habe, wenn ich nicht selbst irgendwie einen Willen habe, dass irgendwas, ich bin egal, Hauptsache die anderen sind glücklich, dann habe ich auch meine Ruhe. Das war für mich, ich habe dann vielleicht schon, wie du jetzt gefragt hast, realisiert, ja, ist das jetzt normal? Nee, aber das ist noch nicht mal die Frage, habe ich mir so richtig gestellt. Es lief leider wirklich ziemlich unterm Radar. Das war ein ganz wichtiger Punkt, wo ich mich quasi aufgegeben habe. Hauptsache für die anderen ist es gut. Eine bewusste Entscheidung, aber jetzt nicht so wirklich das Realisieren, was da los ist.
5: Gab es noch Sachen, worüber du dich freuen konntest?
8: Ich, nein. Also ich bin Marathonläufer und ich weiß noch, mein erster, das Einlaufen, Wahnsinn. Also jeder, der schon mal sowas gelaufen ist, kann es nachvollziehen. Und dann bin ich noch mal diese Distanz, fast diese Distanz gelaufen, kurz danach. Und ich habe nichts mehr gefühlt. Und das war für mich vielleicht auch ein Punkt, wo ich gemerkt habe, stopp, das ist jetzt aber komisch. Warum habe ich diese krassen Endorphinausbrüche nicht mehr? Warum gehen diese Hochmomente, warum sind die weg? Also das habe ich dann schon realisiert, das ist komisch.
5: Ja. Und dann kam der Tag, sitzt du in der Psychiatrie, plötzlich geht da diese ganze Maschinerie los. Was hat das bei dir ausgelöst? Warst du da überhaupt in der Lage, irgendwas zu empfinden oder einfach alles mit dir machen lassen?
8: Es war eine Mischung. Zum einen war es hilfreich. Ich habe auch alles mit mir machen lassen, weil das habe ich ja von klein auf gelernt. Mach das, was die Leute von dir wollen. Und so zerstörerisch natürlich dieser Glaubenssatz zum einen ist oder dieses mach das. Hilfreich war es natürlich schon auch erstmal, weil ich habe mich dann natürlich total konzentriert, sei der Beste, streng dich an, dass ich der beste Patient in der Psychiatrie werde, den es gibt.
5: Bist da auch wieder mit Leistungsdenken?
8: Natürlich. Jetzt bin ich nicht mehr in meiner Firma und gebe da mein Bestes, jetzt mache ich es halt hier. Auch glaubenstechnisch interessanterweise, weil logisch in so einer Psychiatrie sind ja viele Menschen wie ich erkrankt. Natürlich brauchen die vor allem jetzt auch Jesus. Also ich habe auch da jedem von Jesus erzählt und geguckt, dass ich Gottes Wort weitertrage. Aber es war schon hilfreich, erstmal zu realisieren, okay, ich bin psychisch erkrankt. Und Menschen, die psychisch erkrankt sind, sind nicht verrückt. Ich habe hier um mich andere Menschen, die sind genauso oder ähnlich, aber eben auch psychisch erkrankt. Und das war ein erster ganz wichtiger Schritt. Und dann natürlich auch mal zu verstehen, okay, ja, auch von der Hirnchemie, Naturwissenschaftler, da passieren ja, das Gehirn wird umgeformt. Diese ganzen Prozesse, die da stattfinden, erstmal lern deine Krankheit kennen, zu verstehen, okay, du bildest dir das nicht ein. Da ist wirklich was passiert, das ist ein Krankheitsbild, auch nach dem ICD-10 und so weiter, diese ganzen Symptome, das war schon sehr hilfreich.
5: Ja. Das waren dann einige Wochen da in der geschlossenen Psychiatrie und dann bist du gewechselt in so eine Tagesklinik.
8: Ja.
5: Und das stelle ich mir irgendwie auch krass vor. Man ist dann tagsüber in dieser Tagesklinik, abends wieder zu Hause bei deiner Frau. Wie hast du diese Zeit erlebt? So irgendwo so zwischen rausgenommen aus dem Alltag und doch noch ein Stück Alltag?
8: Zu der Zeit war nichts Alltag.
5: Okay.
8: Also nur weil ich wieder zu Hause war, was super war, weil getrennt, das ist bei uns zwei sehr schwierig. Das ist einfach so. Wir sind happy, wenn wir zusammen sind. Das war gut. Dieses bisschen Realität, nachts wieder im gleichen Bett zu schlafen, das war gut. Aber ansonsten war natürlich nichts wie immer, weil mein Alltag war ja normalerweise in die Firma zu gehen, leistungsfähig zu sein. Da habe ich einfach nur mehr über die Erkrankung gelernt und also auch so ganz kleine Schritte. Okay, wie kann ich wieder anfangen, positive Sachen wahrzunehmen? Was kann ich tun? Genusstraining, diese ganzen Sachen, was man da halt so lernt. Ne?
5: Wie hast du denn Nelly in dieser Zeit wahrgenommen?
8: Uiui. Schwierig, weil zum einen lief halt der Film, ich möchte eigentlich nicht krank sein, weil ich weiß, ich verliere damit zur Last. Das ist ja klar. Am liebsten will man einfach eine schöne Zeit als Ehepaar haben. Ich wollte es ihr recht machen. Und das war nochmal ein zusätzlicher Druck. Ich wollte möglichst für Sie, auch für Sie, der beste psychisch Erkrankte sein, den es gibt. Also war es dann letztendlich noch eher noch eine zusätzliche Last. Mhm. Obwohl, zum einen, natürlich war es auch gut, weil wir zusammen gebetet haben und miteinander das durchgerungen haben. Ein ganz bunter Strauß halt. Ne?
5: Jetzt hast du vorhin erzählt, dass du im Grunde genommen eigentlich so ein bisschen gespalten warst. Nach außen, so auch anderen erzählst, hey, Gott liebt dich und du musst keine Leistung bringen.
8: Ja.
5: Und selber aber das ganz anders gefühlt. Wie ging es denn dann in den nächsten Wochen und Monaten mit dir und Gott so weiter und mit diesem gespaltenen Bild von Gott ja auch, das, was du erzählst und das, was du eigentlich wirklich fühlst?
8: Tja, das, danke für die Frage, die ist sehr kostbar. Das hat sich auf ziemlich harte Weise synchronisiert, weil in mir lief ja dieser Film eben, du musst Gott war für mich immer jemand, ja, wie so ein unbarmherziger Vater. Ja. Den muss ich bringen, da muss ich liefern. Ich konnte zum Beispiel nicht mehr richtig beten, weil mein Kopf, das war so ein Nebel. Also habe ich angefangen, in der Tagesklinik schon die Psalmen einmal abzuschreiben. Ich habe jeden Tag anstelle zu beten einen Psalm geschrieben. Von Hand. Das war dann so meine stille Zeit mit Gott.
5: Okay. Klingt so ein bisschen so, als hätte Gott dir Hausaufgaben gegeben.
8: Ja, genau. Machst du dann mal. Ne? Ja. Und auch da natürlich noch Gottes Wort weitergegeben, weil das ist ja mein Auftrag. Hallo, ich bin Christ, die brauchen doch hier jetzt Hoffnung. Da muss ich doch was machen. Das kann ja wohl nicht sein. Dann waren wir im Urlaub. Das war so ein halbes Jahr später, im August. Nelly und ich auf Gran Canaria. Und da ist dieses Konstrukt zusammengebrochen. Ich lag da, weil ich war, wir sind nun mal Körper, Geist und Seele. Depression, die hat auch meinen Körper total angegriffen. Also sei das jetzt Migräne oder andere Symptome, komplette Abgeschlagenheit. Und ich lag 3 Tage im Hotelzimmer und habe mich gerade mal zum Essen quälen können. Und da hatte ich dann den Eindruck so, das war's. Jetzt kannst du nichts mehr machen. Was will Gott noch mit dir anfangen? Du kannst nicht mehr beten. Ich habe es waren noch 2 Worte. Herr, hilf. Das war mein ganzes Gebet. Ich konnte keine Psalmen, keine Sprüche, ich konnte nichts mehr aufschreiben. Ich war am Ende. Und ich dachte auch so, und Gott ist jetzt auch noch fertig mit dir. Jetzt hast du auch noch deinen Glauben verloren. Ende. Das war's.
5: Ja. Und dann?
8: Tja. Und dann war das so ein 2- bis 3-wöchiger Zustand im Nichts, möchte ich fast sagen. Irgendwie schon noch verzweifelt an Gott festhalten, aber auch, wer ist Gott jetzt eigentlich? Und Nelly hatte mir damals eine Fernsehserie empfohlen, The Chosen. Die war damals...
5: Um die Jünger von Jesus.
8: Ne? Exakt. Um Jesus, seine 12 Jünger und wie er mit ihnen eben so unterwegs ist. Ganz liebevoll gemacht, die Serie, biblisch orientiert und alles, auch wenn es total kreativ ist, natürlich. Und eine Story habe ich da gesehen aus der Staffel 2, da ging es darum, wie Jesus gerade seine Bergpredigt vorbereitet. Da geht er mit seinem Jünger Matthäus, haben halt Matthäus genommen, weil da ist die Bergpredigt am besten beschrieben. Na, und überlegt so, wie fange ich das alles an? Und dann irgendwann meint er so, boah, eine Karte. Und Matthäus guckt so auf seine Aufzeichnung und meint, was ist denn an der Predigt eine Karte? Und dann meint er, naja, wie Leute mich finden werden. Und Matthäus fragt, wie? Und er sagt so, ja, selig sind eben die Leid tragen. Selig sind die geistig arm. Und Matthäus sagt ja. Und Jesus sagt, ja, wenn Leute mich suchen, dann sollen sie zu solchen Menschen gehen, die so zerschlagen sind, denen es so dreckig geht, weil genau bei denen bin ich. Und in dem Moment ist mein Herz so aufgegangen, weil ich einfach wusste, damit bin ich gemeint. Gott hat mich nicht irgendwie, verstoßen, ich bin nicht erbärmlich oder was weiß ich. Nein, er liebt genau diesen Christian. Diesen Christian, der jetzt hier kaputt ist, den liebt er und mit dem ist er da. Und das war für mich ein ganz zentraler Wendepunkt.
5: Vielen Dank, Christian.
8: Gerne.
5: Auch fürs ehrliche Reingucken lassen in dein Erleben.
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5: Und jetzt kommen wir quasi zu den zwei Damen und zu den Geschichten, wie sich Depressionen von außen anfühlen. Nelly, du hast wie war das jetzt für dich, deinem Mann hier so zuzuhören, wie er das erzählt?
9: Also, ich muss sagen, es berührt mich immer wieder aufs Neue und ich erlebe das immer wieder auch mit, unsere eigene Geschichte, unser gemeinsamer Film, der dann wieder so durch mein Herz spielt. Die ganzen Gefühle, die das auch wieder hochgeholt werden, natürlich. Also, und dann doch wiederum auch diese Hoffnung, die dann so reingekommen ist in so weitem Strom. Also es ist für mich auch immer wieder, ja, wir haben Gott erlebt. Das war einfach, das ist einfach so schön.
5: Jetzt drehen wir mal die Geschichte noch mal ein bisschen zurück, um mal deine Perspektive. Es gibt ja manchmal so Spielfilme, ne, wo man das dann noch mal aus einer anderen Perspektive alles erlebt. Gab es für dich vor dieser akut depressiven Phase von Christian schon Dinge, die dir an deinem Mann aufgefallen sind? In die Richtung?
9: Ja, spannenderweise schon. Ich habe ihn kennengelernt an diesem Tag und es war ja auch wirklich bei uns Liebe auf den ersten Blick. Das war ja echt spektakulär und krass, unser Zusammentreffen. Es ging einfach Licht an und Lametta kommt vom Himmel, gefühlt zumindest. Wir wussten, dass wir füreinander, dass wir zueinander gehören. Aber in spannender Weise habe ich ihn damals angeschaut und ich habe irgendwas gesehen, dass da auch irgendwie eine Sorgenfalte irgendwie da ist oder irgendwie was Dunkles, wo ich wusste, okay, spannend, da ist irgendwie was sich auch noch reinmischt, spannenderweise. Das habe ich damals schon wahrgenommen, an diesem ersten Kennenlernen. Mhm. Genau, aber es war dann nur so ein Moment, wo ich wusste, ja.
5: Gab es dann auch Punkte, die dich mal angestrengt haben oder wo du Christian schwierig fandst?
9: Definitiv. Sorry. Nee, auf jeden Fall war das, ich meine, Christian ist halt jemand, der auch hochsensitiv ist und auch viel fühlt und der auch irgendwann er nicht so viele Menschen haben kann. Also er ist voll der Mensch, der auch voll viel Freude und Spaß haben kann. Aber ich bin Teil einer Großfamilie. Viele Kinder, viele Geschwister, Schwager. Also eine riesen russlanddeutsche Familie. Und da wollte ich am liebsten so oft hinfahren, wie es nur geht. Ne? Und dann immer, wenn ich ihn also mitgenommen habe, wenn wir zusammen hingereist sind, meistens gab es auf dem Weg nach Hause einen riesen Soft zwischen uns. Weil einfach es war einfach viel für ihn. Ich wollte möglichst lange dort bleiben, möglichst bis 10 Uhr abends und dann heimfahren, die 2 Stunden. Also da gab es schon immer wieder, wo ich gemerkt habe, er ist unter Druck, also in Druck geraten, weil es einfach too much war, ne, für ihn.
5: Was war denn so deine Ideal- und Traumvorstellung von eurer Ehe und von deinem Leben? Wie hätte das für dich so aussehen müssen?
9: Also mein Leben war ganz klar geplant. Ein ganz einfaches Bilderbuch eigentlich, so wie ich es mir gedacht hätte. Ich bin ja russlanddeutsch geprägt und daher habe ich das auch sehr übernommen, was da auch sehr, genau. Also ich wollte mit 20 heiraten, spätestens. Mit 22 das erste Kind, mit 24 das zweite Kind, mit 26 das dritte Kind. Haus bauen, der Mann am besten noch ein Pastor. Ich wollte am liebsten einen Pastor heiraten. Ich bin dann die Predigerfrau, die dann halt schön Käsekuchen zu Hause backt und Gäste einlädt und offenes Haus, in der Gemeinde sehr engagiert sein, im schönen Zuhause. Also wirklich Bilderbuch.
5: Aber musstest du ja dann der Realität ein bisschen anpassen. Ein Pastor war es ja schon mal nicht und so, ne?
9: Und ich war ja auch schon nicht mal 20.
5: Ja, genau. Und Kinder war auch ein Thema, was bei euch nicht funktioniert?
9: Ganz genau, ja.
5: Hast du dann so einen angepassten Plan für dich und Christian im Kopf?
9: Ja, den hatte ich wirklich. Ja. Wo wir erfahren haben, dass wir keine Kinder bekommen können, das haben wir akzeptiert, angenommen. Und in meinem Kopf war direkt so, ja, ich kenne ja Gott. Ich weiß, dass er gute Pläne hat. Er kann super Geschichten kreieren. Wenn er uns keine Kinder schenkt, aus einem ganz bewussten Grund, damit wir zwei als Mega-Power-Couple im christlichen Bereich Ressourcen haben und Raum haben, um wirklich in sein Reich zu investieren, ne? eine Kirche zu gründen, ein Kinderhilfswerk zu starten, ins Ausland zu gehen als Missionare. Also ich wollte irgendwie was mega Großes, Krasses. Ich dachte, das wäre Gottes Plan für uns.
5: Ist aber dann eine Erwartung, die hattest du an dich, aber auch an Christian?
9: Absolut auch an Christian. Ich habe ihn auch schon ganz schön, würde ich sagen, unter Druck gesetzt, weil ich immer auf der Suche war, hey Schatz, was ist unsere gemeinsame Berufung? Was sollen wir zusammen tun? Was sind denn unsere gemeinsamen Begabungen? Ich war fast so wie ferngesteuert. Ich wollte unbedingt die gemeinsame Berufung mit Christian gemeinsam finden und entdecken. Und ja, mega Stress auch.
5: Gab es einen Moment, wo du dann für dich das Gefühl bekommen hast, oh, jetzt kippt das irgendwie?
9: Ja, wenn es dann halt nicht so aufgeht, ne? Ja. Wir haben dann die Jugendarbeit übernommen und ich dachte mir, das ist die Vorbereitung für das ganz Große, was dann kommt. Und nach diesen 4-5 Jahren, wo man denkt, okay, langsam gehen wir hier raus und das Große kommt aber noch nicht. Da bin ich auch schier ausgerastet, ne? Wir müssen doch irgendwas finden. Und dann war das so, dass er wirklich mitten in einer tiefen Depression war und wir sind dann zum Tanzkurs gegangen. Also ich hatte das Gefühl, ich muss irgendwie überleben. Ich brauche jetzt was Schönes, weil das Leben gerade so dunkel wird. Wir sind zum Jugendamt gegangen, wir haben die Kurse gemacht, um vielleicht Pflegeeltern zu werden, obwohl es ihm so schlecht ging. Also Hauptsache, das Programm muss weiterlaufen, damit das irgendwie, ich musste irgendwie überleben. Ne? Ich habe so einen Rettungsring gesucht irgendwie, um weiterzukommen. Ne?
5: Kannst du dich an deine Gefühle erinnern, die du in dieser Zeit, wo du schon wusstest, Christian geht's eigentlich gar nicht gut? Ich glaube, er hat so Sätze gesagt wie, ich kann mich gar nicht mehr freuen und so, wenn man sowas hört. Kannst du dich an die Emotionen erinnern, die du ihm gegenüber hattest in der Zeit?
9: Absolut. Ich weiß, dass wir draußen auf der Wiese lagen, auf so einer Picknickdecke. Und dann hat er so zum ersten Mal gesagt, dass er sich schon lange nicht mehr gefreut hat. Da habe ich gedacht, jetzt langt's aber auch mal, ne? Du hast so eine, also sorry, dass ich das so sagen muss, aber ey, du hast doch ein gutes Leben. Wir haben ein tolles Zuhause, du hast mich als Ehefrau, ich bin ja auch eine ganz nette so. Und ich hatte das Gefühl so, das kann doch nicht sein, dass er keine Freude an unserem bunten, schönen Leben empfindet, wo ich doch so viel Freude auch gefunden habe in diesem Leben. Ne? Das tat mir richtig weh, dass er unser schönes Leben quasi so links liegen lässt, dass es irgendwie nichts Besonderes wäre oder nicht schön wäre. Ne?
5: Willst du sagen, dass sich das auch verletzt hat?
9: Mich hat es verletzt in dem Moment. Ja. Das hat mir echt wehgetan, weil ich dachte, so, hey, das ist unser Leben, das wir uns gerade aufgebaut haben. Und du stellst es einfach zur Seite und sagst, das ist es nicht. Also es ist nicht voller Freude. Das, ja.
5: Wie war denn dieser Tag, an dem Christian dann in dem Zustand war, dass er wirklich in eine Klinik musste? Wie war der eigentlich für dich?
9: Der Tag war sehr schmerzvoll, definitiv. Also es war Kontrollverlust in meinem Leben. Ich war davor am Tag in Hamburg bei BibelTV. Und auch da, ich hatte da gerade eine tolle Sendung erlebt und hatte eine super schöne Zeit gehabt. Und ich war nach Hause gefühlt ins Chaos, ne? Wo ich mir dessen bewusst wurde, dass mein Mann gerade überlegt hat, sich das Leben zu nehmen. Und ich denke gerade, ich habe gerade da Menschen ermutigt und jetzt fahre ich heim in ein Vollchaos. Und dann eben mit ihm zum Arzt zu gehen und dann alles klar, jetzt fahrt nach Hause, packt die Sachen und los geht's zur Geschlossenen. Ich habe ihn dorthin gebracht und natürlich, ich durfte gar nicht mit rein und so weiter, also verabschiedet an der Tür. Und ich dachte mir so, okay, wie geht unser Leben jetzt weiter? Wird er nochmal heil werden? Wird er für immer krank sein? Wie lange wird er jetzt hier sein in dieser geschlossenen Monate? Vielleicht eine ganz lange Zeit. Was ist jetzt mit mir? Also es war komplett Kontrollverlust. Ne?
5: Was hast du denn mit diesem Gefühl des Kontrollverlusts gemacht? Mit Christian konntest du nicht drüber reden. Der war da jetzt erstmal in der Psychiatrie.
9: Ja. Boah, also ganz genau, ich weiß nicht, ich bin irgendwie heimgefahren. Ich weiß gar nicht, was ich da gedacht und gefühlt habe. Ich kann es mir gar nicht mehr rekapitulieren. Ich weiß nur, ich bin heimgekommen und habe gedacht, was mache ich denn jetzt? Der Mann ist da, ich bin jetzt hier in unserem Haus. Ich wollte erst mal zu meinen Eltern gehen, quasi in die Heimat, weil die ja zwei Stunden entfernt wohnten. Und dachte mir, ich lasse mich da in ein sicheres Nest fallen, damit ich Geborgenheit und Sicherheit finde, weil ich brauche es jetzt ja auch. Und da habe ich gedacht, nein, ich bleibe hier in unserem Zuhause und ich lasse das Licht an, ne, für meinen Mann. Ich gehe jetzt nicht von unserem Zuhause weg. sondern ich bleibe hier und halte die Stellung und ich warte hier auf ihn und ich bin hier, ich bin nicht in der Heimat. Das war für mich ein wichtiges Zeichen, das ich ihm ausgedrückt habe. Ja.
5: Und dann kam ja auch bald die Zeit, wo er dann in der Tagesklinik war, abends auch zu Hause und so. Mhm. Wie hast du denn Christian dann wahrgenommen in dieser Zeit?
9: Es war schon eine schwierige Zeit, vielleicht so wie so eine Porzellantasse, irgendwie den zerbrochene. Also natürlich nicht richtig im Leben stehend, irgendwie sehr sensibel, zerbrochen, vieles am Durchdenken, auch ganz viel am Grübeln. Also man musste schauen, wie man mit ihm umgeht, vorsichtig sein. Es war eine angespannte Atmosphäre. Mhm. Ja.
5: Wie sind dir eigentlich dann Menschen im Umfeld begegnet in dieser Zeit?
9: Klar, das war natürlich für alle ein Schock, dass er so krank geworden ist. Durfte es ja auch meiner Familie, also ich meine Russlanddeutsch, also ich habe so, das war auch so ein Thema, ne? Also das, und dann, ja, natürlich bin ich in die Gemeinde gegangen, alle haben gefragt, wie geht's Christian, was macht er, wie geht's ihm, wie läuft's bei ihm? Also haben schon viele nach ihm gefragt, ne? Aber ich hatte schon den Eindruck, dass viele Menschen auch überfordert sind damit. Außer zu sagen, ich bete für euch. Das haben uns viele Leute gesagt, was auch total wertvoll war. Aber damals hat es mir auch zum Teil gar nicht richtig geholfen, weil ich dachte, hey, wir brauchen auch gefühlt ein bisschen was Handfesteres als nur Gebete, auch wenn das Gebet so wertvoll ist. Aber es hätte mir manchmal auch gut getan, wenn jemand einfach vor der Tür stand und uns einfach einen Arm genommen hätte oder uns einfach mal einen Essensgutschein geschenkt hätte, irgendwas Praktisches, was zum Festhalten, ne? Deswegen, man hat sich schon auch isoliert gefühlt. Ich habe mich isoliert gefühlt schon.
5: Hat dich auch mal jemand gefragt, wie es dir geht?
9: Ich hatte ein paar enge Freundinnen, die mich da schon auch dann nach mir gefragt haben. Das tat dann richtig gut. Da habe ich mich auch gesehen gefühlt. Mhm. Weil es doch meistens, ja.
5: Ja, und jetzt dieser ganze schöne Plan, den du ja eigentlich für euer Leben hattest und wie du dachtest, wie eure Ehe ist, wie Christian, ich sage jetzt mal so hart, zu sein hat, damit das in dieses Bild passt. Ja. Dieses Lebensgefühl, ich ermutige andere. Und jetzt in so einer Lebenssituation, wie hat sich das alles auf dein Lebensgefühl und auch auf deinen Glauben denn ausgewirkt? Mhm.
9: Ja, es ist so ähnlich, wie du es auch gerade beschrieben hast. Wieso? Ich habe ja trotzdem meine ganzen Events weitergemacht. Ich spreche auf jeden Frauenfrühstückstreffen, Frauenfreizeiten. Bin ja viel unterwegs als Sprecherin, um Frauen zu ermutigen. Das habe ich genauso weitergemacht. Das hat sich gar nicht verändert dadurch. Ich habe trotzdem Bücher geschrieben. Also lief alles weiter, die Ermutigung. Gleichzeitig war ich im Herzen aber so zerbrochen und habe die Welt auch nicht mehr verstanden. Also es klappte schon irgendwie auseinander so ein bisschen, ne? Mein Gedanke, hey, wenn ich doch für Gott unterwegs bin, dann wird er sich doch darum kümmern können, dass mein Leben halt stabil bleibt und safe bleibt und so. Da war ich schon noch mit einer tiefen Enttäuschung in Richtung Gott auch unterwegs, ne?
5: War wirklich, ich fand es mega spannend, diese Geschichte jetzt mal von zwei Seiten zu hören. Mhm. Danke euch. Tja, und Nora, ich glaube, du konntest jetzt viel bei vielen dich andocken, auch wenn deine Lebenssituation, das, was du erlebt hast, ein bisschen anders ist. Und trotzdem kennst du das auch, mit einem Menschen jeden Tag zusammen zu sein, der mit Depressionen lebt. Bei dir war das dein Papa. Wie hat sich das bei deinem Vater denn bemerkbar gemacht, die Depression? Wie haben die so sein Verhalten geprägt?
10: Also mein Vater hatte 30 Jahre lang Depressionen. Das ist eine super lange Zeit. Und meine Mama war praktisch schon 15 Jahre an seiner Seite mit den Depressionen, bevor ich überhaupt auf die Welt kam. Mhm. Und ja, als ich auf die Welt kam, war das ein richtig gutes Jahr. Da ging es ihm richtig gut und es hat ihm so ein Licht gegeben, dass ich in das Leben von den beiden kam. Mhm. Und ich würde sagen, ich habe das in meiner Kindheit noch nicht so wahrgenommen. Ich habe gemerkt, mein Papa ist irgendwie manchmal trauriger. Und er war auch oft in Krankenhäusern. Also oft war Papa im Krankenhaus. Das waren aber Psychiatrien. Das wusste ich damals aber noch nicht. Für mich war es einfach nur schlimm, ihn immer da zurückzulassen. Und in meiner Klasse hatten alle irgendwie Papas, die da waren. Und meiner war irgendwie weg und ich konnte ihn dann immer nur am Wochenende mal kurz sehen und dann musste ich wieder gehen und ich habe es immer nicht ganz verstanden. Und dann sind wir umgezogen nach Frankfurt und haben dann, da bin ich älter geworden. Meine Mama hat sehr viel arbeiten müssen, um uns irgendwie unterstützen und uns irgendwie über die Runden zu bekommen, weil mein Vater auch nicht gearbeitet hat oder sehr, sehr wenig. Und da habe ich schon mehr gemerkt. Er war ganz viel in seinem Zimmer, er hat sich teilweise wochenlang nicht geduscht, nicht Zähne geputzt, gar nichts. Und alles war gleichgültig. Also auch ich war gleichgültig. Ich hatte in den Momenten, wo es ihm so schlimm geht, immer das Gefühl, es gibt nur ihn. Und diese dunkle Depression bei uns zu Hause. Und sonst nichts. Also, dass ich da stehe und 8, 9, 10 Jahre alt bin und eigentlich überhaupt nicht dafür verantwortlich bin, hier den Haushalt zu schmeißen oder ihn zu versorgen, dass es eigentlich seine Verantwortung wäre, das hat ihn in solchen Momenten leider nicht interessiert, was so hart klingt, weil ich weiß, dass er mich geliebt hat, aber seine Taten waren einfach ganz anders.
5: Das heißt, du warst dann auch oft mit deinem Vater alleine?
10: Mhm. Ja. Ich bin Einzelkind, das war noch blöder, würde ich sagen. Ich habe das einfach alles alleine getragen. Also meine Mutter, ich liebe sie von ganzem Herzen, weil sie wirklich für uns gekämpft hat. Sie wollte nicht gehen. Das war für sie auch immer ganz, ganz schlimm. Aber irgendjemand musste ja das Geld verdienen, sonst wären wir ja auf der Straße gelandet, ganz salopp gesagt. Und irgendwoher musste

0: das Geld kommen. Und dementsprechend war ich die einzige Person in diesem Haus. Mhm. Ja.
1: Wie kann ich mir das vorstellen? Du kommst aus der Schule, öffnest die Tür. Mit welchen Gefühlen bist du nach Hause gekommen?
0: Dadurch, dass er manisch-depressiv war, war es immer so ein Auf und Ab. Also ich wusste nicht, wie ich ihn finde. Es kann sein, ich komme nach Hause und hat vielleicht einen richtig guten Tag und hat mir was zu essen gemacht. Aber das hat leider, das ist irgendwann zurückgegangen. Also diese guten Tage wurden immer, immer weniger. Und dementsprechend habe ich mich immer schon auch auf die schlechten Tage eingestellt und war einfach eine Macherin. Also ich kam nach Hause und ich habe diese Stille gehört. Und ich wusste schon, okay, er ist in seinem Zimmer, er liegt in seinem Bett und ich mache jetzt meine To-Do-Liste. Ich mache mir was zu essen, ich wasche die Wäsche, ich räume die Wohnung auf, damit Mama es nicht machen muss, wenn sie nach Hause kommt. Und ich war oft schon stundenlang zu Hause und er kam dann immer hoch und hat mich mit so einem ganz bestimmten Blick angeschaut. Mit so einem Blick von, es tut mir leid, aber ich kann nicht. Also er hat nichts gesagt, er ist auf Toilette gegangen. Er war auch nicht mal oben, weil er gucken wollte, dass ich da bin, sondern er wollte einfach nur auf Toilette. Einfach ein Bedürfnis. Das heißt, ich war teilweise, manchmal bin ich später nach Hause gekommen, weil ich dachte, das interessiert sowieso keinen, ob ich da bin oder nicht. Und umso kürzer ich zu Hause bin, umso weniger muss ich ihn ertragen. Und dementsprechend war das mein Alltag. Ich habe dann noch Hausaufgaben gemacht und er ist dann wieder runter sofort. Er hat sich umgedreht und alle Verantwortung, die er eigentlich da hatte, die hat er super hart. Andere kommen nach Hause und haben ein Essen auf dem Tisch und ich habe Angst davor, dass mein Papa sich vielleicht das Leben genommen hat. Das war einfach so eine Parallelwelt, das auch kein anderer verstehen konnte in meinem Umfeld. Außer vielleicht meine Mutter, aber sonst.
1: Wenn ich das jetzt so richtig rausgehört habe, verstehe ich das so, dass du in einem christlichen Elternhaus groß geworden bist, deine Eltern auch beide gläubige Menschen waren. Wie hast du das denn für dich zusammengekriegt, diese Situation, in der du groß geworden bist und der Glaube, der dir da vermittelt wurde an einen Gott, der dich gern hat, der sich um dich kümmert? Hat das gepasst für dich?
0: Irgendwie nicht so wirklich. Also mein Vater hat Theologie studiert und war in Amerika. Die waren zu zweit in Amerika und haben ganz viel missioniert und ganz tolle Geschichten erzählt und welchen Leuten sie begegnet sind. Und mein Papa, der hat auch wirklich für Gott gebrannt. So. Und die haben mir den Glauben ganz, ganz toll in der Kindheit mitgegeben. Und ich habe mich auch bewusst taufen lassen, ne, und entschieden dafür. Und gleichzeitig war dann immer diese Krankheit da, die auch echt, wie gesagt, so zwei Seiten hatte, dass er auch zwei Seiten hatte. Er war ja nicht immer depressiv oder immer schlecht drauf. Oder es gab ja nicht immer schlechte Tage, sondern auch gute Tage. Und in den guten Tagen war ich immer so, oh, ist ein toller Papa, der lernt mit mir, der macht mit mir. Und am nächsten Tag war es dann wieder vorbei. Und da habe ich dann auch oft irgendwie Gott nicht verstanden, weil ich so dachte, okay, du gibst mir einen Papa, der hat Theologie studiert. Und andererseits hat er diese fiese Krankheit, die ihn wirklich lähmt. Und das hat mich immer auch zweifeln lassen. Nicht daran, dass es Gott gibt, weil ich immer wusste, es gibt Gott. Aber ich habe mich manchmal gefragt, warum lässt du das zu? Und warum ich?
1: Du hast das ja lange Jahre dann einfach versucht, irgendwie aufzufangen. Gab es dann einen Punkt, wo du gemerkt hast, nee, es geht nicht mehr? So geht das hier nicht weiter?
0: Ja, ich hatte einen Punkt mit 16 dann. Also es ging wirklich über Jahre hinweg. Dieses Auf und Ab und dieses um sich, um ihn kümmern und so. Und mit 16 gab es einen Punkt, dass ich nach Hause kam und er eben wieder sehr depressiv war, was ich meinem Vater sehr hoch anrechne. Ich durfte immer wütend sein. Also ich durfte ihn auch anschreien dafür, dass er das mit mir macht, ne? Obwohl er selber eigentlich nichts dafür konnte. Aber ich durfte meine Wut rauslassen, weil er mir gesagt hat, lass die raus, Nora, wirklich lass die raus. Es tut mir leid, dass ich das antue, aber schrei mich an, friss es nicht, bitte nicht rein. Und dann war das wieder so ein Tag und ich bin hochgegangen in mein Zimmer und diese ganze Last fiel über mir zusammen. Ich war in der Schule super schlecht, ich war versetzungsgefährdet. Ich habe einfach überhaupt nicht geschafft, das alles, was von mir erwartet wird oder was ich halt tun muss, irgendwie dem gerecht zu werden. Und ich habe gemerkt, okay, ich falle jetzt langsam selber in so ein Loch rein. Also eigentlich ähnlich wie bei dir, so ein bisschen, dass ich das Gefühl hatte, okay, stopp, jetzt geht's mir auf einmal richtig schlecht. Und ich habe gemerkt, ich habe dann auch an einen Gedanken gehabt, ob ich mich vielleicht selbst verletzen soll.

0: Und das war ein Moment, wo ich so war, nein, nein, nein, nein. Also das kann ich nicht, das will ich nicht. Ich will nicht so wie mein Papa werden, ich will diese Krankheit nicht. Und habe dann gesagt, so geht's nicht weiter. Und dann bin ich am Abend zu meiner Mama hingegangen und habe gesagt, Mama, ihr müsst euch trennen.
1: Krass.
0: Und ich habe das auch gar nicht als Frage gestellt, sondern wirklich so, ihr müsst euch trennen. So krass es auch für viele Außenstehende dann auch klingt, so wie kann eine Tochter Eltern vorschreiben, dass sie sich trennen sollen. Aber in mir war einfach dieses Gefühl von, ich glaube, für uns alle geht es so nicht weiter. Es geht so nicht weiter. Und meine Mama hat dann gesagt, dass sie schon seit Jahren darüber nachdenkt, weil sie natürlich selber nicht mehr glücklich ist und auch sieht, dass sie mich immer wieder mit diesem Mann alleine lassen muss, mit dieser Krankheit, mit dem Haushalt, mit allem. Und hat dann zugestimmt und hat gesagt, ja, wir reden jetzt mit dem Papa. Und dann haben wir uns zu dritt hingesetzt und wir hatten zum Glück alle das Gefühl, also auch er, dass es richtig ist. Und letztendlich kann man wirklich sagen, diese Trennung war tatsächlich die Rettung für uns alle drei.
1: Boah, voll krass, Nora. Ich finde sowieso, also bei aller Dunkelheit, über die wir ja auch so gesprochen haben, ihr seid ja drei Beispiele dafür, dass es echt Hoffnung gibt und dass es nicht so bleiben muss, auch wenn man vielleicht manchmal an einem Punkt ist, wo man denkt, so, hier geht gar nichts mehr. Ja. Vielen, vielen Dank, dass wir mit euch gemeinsam da mal reinschauen durften in dieses herausfordernde, aber ich glaube für viele mega relevante Thema. Danke euch.
2: Sehr gerne. Ja.
1: Und wenn das dein Thema ist, weil es dich selber betrifft, oder weil es dich mittelbar betrifft, in deinem Umfeld, in deiner Familie, bitte hol dir Hilfe. Hier sitzen drei Menschen, die das erlebt haben, wie gut das ist, sich Hilfe zu holen. Meld dich gerne bei uns, wir stellen gerne Kontakt her, wenn das nötig ist. Ansonsten alles Gute für dich und ich hoffe, wir sehen uns bei der nächsten Ausgabe des Talkwerks wieder, wenn hier drei neue Gäste zu anderen Themen sitzen. Danke und bis zum nächsten Mal. Mach's gut.

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0: Die Stiftung Kloster unserer lieben Frauen und die Klosterbergische Stiftung fördern auch in diesem Jahr wieder zahlreiche Kunst- und Kulturprojekte. Etwas mehr als 1 Million Euro stellen die beiden Stiftungen dafür zur Verfügung. Es handelt sich dabei um 37 Kulturprojekte und 32 Kunststipendien, über die die Stiftungsräte dieser Tage abschließend befanden und die Geldmittel freigaben. Zu den Bedachten gehört zum Beispiel das Lux Aeterna Konzert im Rahmen des Internationalen Chorfestes im September in Magdeburg, die Sonderausstellung im Zeichen von Zirkel und Winkelmaß zur Freimaurerei, über die wir bereits berichteten, oder die Fête de la Musique am 21. Juni. Die Bandbreite der geförderten Kulturprojekte ist groß, von klassischer Musik bis zur Gegenwartskunst ist alles vertreten. Beide Stiftungen haben 2010 ihre Arbeit aufgenommen. Seit damals förderten sie fast 1000 Kulturprojekte, für die über 12 Millionen Euro ausgegeben werden konnten. Und damit ein herzliches Willkommen zum MDF1 Direktmagazin am Freitag. An diesem Wochenende ist jede Menge los. Ein paar Tipps wollen wir Ihnen gleich nach dem Wetterbericht geben. Doch vorher hätten wir noch einen kleinen Ausflugstipp für Sie, der uns von unseren Kollegen aus Mansfeld überspielt wurde. Schade, dass es für diesen Beitrag kein Geruchsfernsehen gibt, denn wir berichten nicht aus dem Klärwerk, sondern aus dem Rosarium.
1: Eigentlich stehen die 13 Hektar des Rosariums in der Berg- und Rosenstadt Sangerhausen, wie jetzt schon zweimal in diesem Text erwähnt, in Zeichen der Rose. Doch derzeit dominieren die Frühblüher das Gelände und erfreuen die Besucher mit einer frischen, fröhlichen Farbenpracht. Dennoch waren am 1. Mai jede Menge Besucher aus nah und fern gekommen, um gemeinsam mit dem Team der Anlage in die Saison zu starten. Das hatte für diesen Tag wieder einiges organisiert.
2: Großer Garten- und Pflanzenmarkt, ja, und wie man sieht, es ist voll. Also wir haben knapp 50 Aussteller, ist für jeden was dabei. Und ja, es ist eine super Veranstaltung mittlerweile, etabliert, viele, viele Leute aus nah und fern. Und ich glaube, es läuft ganz gut. Die Mitarbeiter sind glücklich, es war eine harte Vorbereitung, wie jedes Jahr immer aufs Gleiche. Aber ich bin stolz. Ich kann mich auch nur bedanken bei meinen Mitarbeitern, weil es ist viel Arbeit, viel Vorbereitung.
3: Die Saison beginnt, wenn man so aufs Jahr schaut. Was sind so die Höhepunkte? Da gibt es sicherlich bestimmt die typischen, aber vielleicht auch atypische.
2: Genau, die typische ist heute der 1. Mai und dann geht es natürlich los, gleich im Juni, Ende Mai, das Chortreffen, das traditionelle. Und dann im Juni

0: Berg- und Rosenfest, Nacht der 1000 Lichter, diesmal an einem Tag. Und dann Rose trifft Kunst, Picknickkonzerte, beginnt ab nächster Woche, ab 10. Mai, jeden Monat bis September. Viele, viele weitere Veranstaltungen in der Rosenarena, Art und Garfunkel, Semino Rossi, Pink Choice, also Pink Floyd Show. Ist für jeden was dabei. Wir haben knapp 100, also 110 Veranstaltungen jetzt in der Saison. Also es ist pickepacke voll. Einfach mal auf unsere Homepage schauen, www.europa-rosalem.de, und da kann sich jeder sein Highlight raussuchen.
1: Doch bleiben wir heute beim Saisonstart. Es wurde flaniert, fotografiert, bestaunt und gekauft. Die zahlreichen Stände sowohl an der Rosenarena als auch im Eingangsbereich boten Pflanzen aller Couleur. Dies im wahrsten Sinne des Wortes bei den Blumen, aber natürlich waren auch Gemüsepflanzen, Kräuter und Obstgewächse im Angebot. Dank der Beratung durch die Händler griffen die Gäste auch gern in die Pflanzenkisten und anschließend zur Geldbörse. Ein erfolgreicher Tag für beide Seiten. Ganz nebenbei sorgten musikalische Gäste für Unterhaltung, wie beispielsweise der Ziegelröder Spielmannszug.

0: Erschöpft vom ganzen Trubel genoss so mancher auch eine kleine Auszeit, im besten Fall mit einem Gläschen Wein. So lässt es sich leben. Vor dem Rosarium setzte sich die Händlermeile fort. Hier waren nicht nur das Theater Eisleben präsent, sondern natürlich auch kulinarische Angebote und, wie sagt man so schön salopp, Deko-Dingens. Alles in allem ein schönes Tageserlebnis für alle Gäste. An diesem Tag galten übrigens die Eintrittspreise der Nebensaison, doch wie sieht es denn aus, wenn künftig die Rosen in Blüte stehen? Muss man dann in diesem Jahr bei einem Besuch des Rosariums tiefer in die Tasche greifen?
1: Nein, wir haben wirklich lange überlegt und wie du schon sagst, es wird überall teurer, alles steigt. Aber wir haben gesagt, nein, wir lassen die Eintrittspreise gleich. Also die Tageseintrittspreise sind identisch vom letzten Jahr. Das Einzige, was wir erhöht haben, ist die Dauerkarte. Die ist von 40 auf 45 Euro gestiegen, aber ansonsten ist alles gleich geblieben. Und ich denke mal, die Besucher werden uns danken und werden genauso zahlreich kommen wie im letzten Jahr.
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3: Die MDF1-Wettervorhersage für den 8. und 9. Mai. In der Nacht zum Samstag ist der Himmel nur leicht wolkig und es wird auch überwiegend trocken sein. Die Nachttemperaturen sinken auf 6 bis 4 Grad. Der Wind weht schwach aus dem Nordosten. Der Samstag beginnt heiter. Erst im Tagesverlauf ziehen einige Wolken auf. Es bleibt aber trocken. Die Tageshöchsttemperaturen steigen nur noch auf 17 bis 19 Grad. Der Wind weht schwach und weiter aus nordöstlicher Richtung. Die weiteren Aussichten bis zum Dienstag. Am Muttertag ist es noch einmal angenehm warm. Zu Beginn der neuen Woche kommen dann aber Tiefdruckgebiete heran und bringen viele Wolken und auch immer wieder Regenfälle. Die Temperaturen sinken.
4: Halle und Leipzig veranstalten am Samstag ein weiteres Mal die beliebte Museumsnacht. Diesmal unter der Überschrift Nachtgestalten. Zwischen 18 Uhr und Mitternacht öffnen 90 Museen, Galerien und Sammlungen ihre Türen, darunter auch viele, die man normalerweise nicht besuchen könnte. Das auch für Kinder und Jugendliche erforderliche Eintrittsticket ist kostenlos. Alle über 18 zahlen 14 Euro dafür, denn es gilt an diesem Abend auch als Fahrschein für den ÖPNV. Zum Programm gehören zahlreiche spezielle Veranstaltungsangebote, Führungen oder Vorträge. Und es ist so umfangreich, dass es den Rahmen dieser Meldung sprengen würde. Deshalb hier nur noch der Hinweis auf die Internetseite www.museumsnacht-halle-leipzig.de, auf der man alle Informationen findet und sich seinen Rundgang zur Museumsnacht aussuchen könnte. Am Samstag lohnt ein Besuch im Magdeburger Elbauenpark, denn es steht ein weiterer Oldtimer-Tag an. Gezeigt werden nicht nur Autos aus DDR-Produktion, sondern dieses Treffen ist markenoffen, sodass man sich auf eine interessante Mischung freuen kann von Kraftfahrzeugen, die mindestens 30 Jahre alt sind. Zwischen 10 und 17 Uhr ist ein Besuch möglich. Der Eintritt dazu kostet 11 Euro. Wer ein Jahreskartenticket-Inhaber ist, der kommt jedoch kostenlos hinein. Ein Fest der Begegnung findet am Samstag auf dem Halleschen Marktplatz statt. Das anlässlich des Europäischen Protesttages zur Gleichstellung von Menschen mit Behinderung vom DRK-Landesverband organisiert wird. Neben einem Bühnenprogramm gibt es auch zahlreiche Informations- und Mitmachstände, Kinderbeschäftigung und um 14.30 Uhr und um 16 Uhr soll es zwei thematisch passende Gesprächsrunden auf der Bühne geben. Der Samstag ist übrigens auch der Tag der Städtebauförderung. Anlass in Magdeburg für ein Bürgerfest rund um den Moritzplatz in der Magdeburger Neustadt. Zum Auftakt hat sich sogar die Bundesministerin Verena Huberts angekündigt, die gemeinsam mit der Oberbürgermeisterin die Veranstaltung um 10.30 Uhr eröffnen wird. Allerdings auf dem Nikolaiplatz, schließlich wurde der mit viel Geld aus dem Städtebauförderungsprogramm saniert. Das Fest selbst findet dann allerdings vor den Toren des Moritzhofes statt. Auch in Halle wird der Tag der Städtebauförderung begangen, auch in der Neustadt, auch wenn diese viel neuer ist als die in Magdeburg. Das Programm beginnt um 11 Uhr auf dem Niedersachsenplatz mit einem kleinen Familienfest, in dessen Rahmen unter anderem die Neustädter Wohnungsgenossenschaft ihre Pläne zum Bau des Zentrums mit Führungen über die Baustelle vorstellt. Mein letzter Tipp für heute ist noch einmal musikalischer Natur, denn am Sonntag beginnt die neue Orgelpunktsaison im Magdeburger Dom. Das heißt, ein kostenloses Konzert, diesmal mit der Organistin Kirsten Sturm. Sie wird Musik von Mendelssohn, Bartholdy, Liszt und Bach zu Gehör bringen. Das Konzert beginnt um 16 Uhr und auch in diesem Jahr wird der Eintritt zu den Orgelpunktkonzerten wieder frei sein. Ja, nun ist es Zeit für einen Besuch im Talkwerk, denn das war die Woche im MDF1 Direktmagazin. Den Wochenrückblick bieten wir dann am Samstag ab 18 Uhr, so lange, bis es am Montag ab 18 Uhr wieder neue Informationen für unser Sendegebiet in Halle und Magdeburg gibt. Bis dahin wünsche ich ein schönes Wochenende, auf Wiederfernsehen und bleiben Sie gesund.
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5: Hier ist ERF Yes. Willkommen in unserem Talkwerk. Schön, dass ihr mit dabei seid. Heute reden wir über Depressionen, eine der häufigsten Erkrankungen unserer Zeit. Und die betrifft ja nicht nur die erkrankten Menschen selbst, sondern auch die Menschen, die mit ihnen leben. Depressionen, die machen nicht an der Tür Halt, sondern die setzen sich gewissermaßen mit an den Frühstückstisch. Welche Auswirkungen das hat, darüber rede ich mit meinen Gästen heute. Und wir reden auch darüber, welche Rolle der Glaube dabei spielen kann. Im Guten, vielleicht auch manchmal in schwieriger Hinsicht. Außen da sitzt Nora Freudenthaler. Nora macht eine kaufmännische Ausbildung gerade. In ihrer Kindheit hat sie erlebt, wie ihr Vater mit Depressionen klarkommen musste, hat das hautnah in der Familie miterlebt. Und statt Kind sein zu können, musste sie eigentlich zu Hause die Erwachsene sein. Und daran wäre sie fast zerbrochen. Wie es gekommen ist, dass das nicht passiert ist und was sie da alles erlebt hat. Danke, dass du uns davon erzählst.
6: Danke, dass ich hier sein darf.
5: Daneben Nelly Bangert. Nelly ist selbstständige Redakteurin, Autorin, Sprecherin, auch als Predigerin unterwegs. Und sie liebt es, Menschen, vor allem Frauen, zu ermutigen. Aber als dann ihr Mann in eine akute Depression rutschte, da brach für sie wirklich eine Welt zusammen, wie sie sich die Welt eigentlich gedacht hat. Und das brachte sie dann auch selbst an den Rand ihrer eigenen Kräfte. Danke, dass du uns davon erzählst.
7: Ich freue mich, hier zu sein.
5: Und daneben Christian Bangert, Nellys Ehemann. Christian ist Chemieingenieur in der Biotechnologie. Und 2020 wurde er mit einer akuten Depression in die geschlossene Psychiatrie eingewiesen. Und damit begann dann Schritt für Schritt ein langer Weg zurück wieder ins Leben. Danke, dass du uns da jetzt mit hineinnimmst.
8: Ja, gerne.
5: Christian, fangen wir mal genau da an diesem Tag an. Wie hast du das erlebt, diesen Tag, als du in die Psychiatrie eingewiesen wurdest? Warum war das überhaupt nötig?
8: Fangen wir mal ein wenig vielleicht kurz mit dem Weg hinein an. Hm. Ich möchte mich so auf die letzten Dinge konzentrieren, die mich zu diesem Tag in der geschlossenen Psychiatrie geführt haben. Meine Frau und ich, wir haben, nachdem wir uns kennengelernt haben, sehr schnell geheiratet, haben dann gleich Verantwortung in der Gemeinde übernommen, die Jugend angefangen zu leiten, eine Gruppe von 20 bis 30 Jugendlichen. Ich habe mehr Verantwortung auch in der Firma bekommen. Und dann kam das Corona-Jahr 2020, wo man natürlich als Jugendleiter extrem herausgefordert war. Ich meine, da hat ja jeder damals seine Erfahrung gemacht, aber wenn man eine Gruppe von Jugendlichen leitet, mit den ganzen Auflagen, was können wir jetzt? Also da war Verantwortung plötzlich nochmal ein ganz anderes Thema. Dann ist mein Patenonkel in dem Jahr ganz spontan beim Holzmachen verstorben. Und ein Kollege in der Firma hat sich selbst umgebracht. Und das hat mich, ich war schon vorher leider auf einem Weg in eine Depression, unbemerkt. Und das waren so die letzten Steine, die mich runtergezogen haben, bis zu diesem Punkt, dass mich aller Lebensmut verloren hat. Und meine Frau hat es ja begleitet, sie hat ja von außen gesehen, mit dem Mann geht es immer weiter bergab, konnte es ja auch nicht einordnen. Aber wir kamen eben dann an diesem grauen Novembertag wieder zum Hausarzt. Und der hatte mich dann schon ein Vierteljahr beobachtet und hat mir dann die Frage gestellt, ob ich mir noch sicher bin, dass ich Abstand davon nehmen kann, mein Leben selbst zu beenden. Und ich hatte selbst Angst vor mir an diesem Punkt bekommen, ob ich das noch kann, in den Nächten vorher, und habe diese Frage dann eben mit Nein beantwortet und war dann 3 Stunden später gefahren durch meine Ehefrau eben in der geschlossenen Psychiatrie.
5: Hast du damit gerechnet, als ihr zum Arzt gefahren seid, dass der Tag so endet?
8: Nein, ich hatte generell nicht mehr mit viel gerechnet, weil ich wurde quasi ja auch in diesen 3 Monaten, wo er mich beobachtet hat, das war ein neuer Hausarzt, weil der alte in Ruhestand ging, auch erstmal wie vorher auf alles durchgecheckt, ist der Mann körperlich gesund, fehlt dem irgendwas und so weiter und so fort. Aber dann hatte ich eben Anfang November schon mal so einen typischen Depressionstest, hat mir mein Hausarzt vorgelegt. Und das war so weit in dieses Spektrum verschoben. Und das war schon mal so ein erster Gedanke, okay, Depression, aha, ja, irgendwie bin ich da wohl drin. Aber was das jetzt alles bedeutet, überhaupt, hatte ich überhaupt keine Ahnung. Und als es dann eben hieß, dann muss ich sie jetzt in die Psychiatrie einweisen, das war dann halt einfach, okay, gut, das ist jetzt halt der nächste Schritt, gefühlt. Ja.
5: Kannst du dein inneres Gefühl, deinen inneren Zustand in diesen Monaten davor, kannst du das beschreiben, wie sich das von innen angefühlt hat?
8: Ja. Verzweifelt, düster, leer, taub, ein grauer Nebel, der mich eingewoben hat. Gleichzeitig das Gespräch mit Gott, aber auch nicht irgendwie zu ihm durchzudringen, zu kämpfen und Gedanken zu denken, wie ich will nicht mehr leben. Es wäre so schön, wenn einfach alles zu Ende wäre. Dann hätte ich endlich meine Ruhe. Es wäre endlich alles in Frieden. Das alles zu haben, aber es irgendwie auch nicht bewusst zu realisieren. Das war wie ein Film, der die ganze Zeit mitlief, während ich nach außen hin meinen Jugendlichen immer noch erzählt habe, dass sie ohne Ende geliebt sind, Gott sich um sie kümmern wird. Ich habe das nach außen geglaubt, das ist manchmal echt seltsam. Und wenn man das jetzt hört, denkt man, okay, aber vielleicht einer, der selbst schon in sowas gesteckt hat, kann es vielleicht nachempfinden, nach außen was ganz anderes zu leben, als was eigentlich gerade parallel im Herz und in der Seele stattfindet. Und ich hatte überhaupt keinen Zugang, so richtig bewusst, zu dem, was da unter der Oberfläche lief. Ich hatte mich an diese nicht mehr leben wollen Gedanken irgendwie fast schon gewöhnt.
5: Okay. Ja. Das heißt, du hast da gar nicht so viel drüber nachgedacht, das lief einfach so mit?
8: Exakt.
5: Aber konntest du das einordnen, was da los war? Hast du dich das überhaupt gefragt?
8: Das ist ehrlich gesagt eine Mischung aus Stolz und Ignoranz, die damals war. Für mich war so, auch wie ich groß geworden bin, ich möchte, ich muss funktionieren. Mein Leben muss funktionieren. Ich möchte, ich muss leisten. Ja. Und auch, da muss ich auch ganz ehrlich sein, und es tut mir heute total leid von Herzen, Menschen, die irgendwie psychisch erkrankt waren, Nummer eins, ich hatte davon noch nie wirklich gehört, aber wenn, naja, dann waren das halt irgendwie, naja, Verrückte. Tut mir leid, dass ich das jetzt so sagen muss und heute bereue ich das total, aber das war so meine Wahrnehmung. Von daher selbst der Gedanke, irgendwie psychisch erkrankt sein zu können oder sowas, dass mit meiner Seele, dass da irgendwas nicht stimmt, das war für mich gar nicht im Bereich des Erwartbaren.
5: Und dieser unterschwellige Zustand, ist das was so erschleichend in dein Leben kam? War das immer da? War das plötzlich da?
8: Ja, es kam schleichend. Ich hatte eine erste schwächere Episode schon 10 Jahre ungefähr vorher, 12 Jahre. Es wurde damals aber nicht diagnostiziert. Und dann war das auch okay und weg. Und dann, so 3-4 Jahre über hat sich das so langsam schrittweise aufgebaut. Ja.
5: Gab es Momente vor der Psychiatrie, wo du für dich schon sagen würdest, da war so ein Punkt, da habe ich gemerkt, echt, da stimmt was nicht?
8: Ja. Also ich hab eine Entscheidung getroffen auf diesem Weg in die Depression. Und das war 2 Jahre vorher. Da habe ich schon gemerkt, okay, mir geht's schlechter. Ich hatte aber ständig Erklärungen dafür. Ich hatte auch mal Coaching gemacht und so und hatte so immer eine Erklärung, ja gut, jetzt ist gerade viel in der Arbeit, jetzt ist gerade viel in der Jugend, jetzt ist gerade vielleicht mit Nelly viel, was weiß ich. Ich habe mir es immer schön geredet. Und dann habe ich diese Entscheidung 2018, so 2 Jahre bevor ich eben da gelandet bin, getroffen. Ich will einfach für die Welt funktionieren. Das ist das Einfachste. Wenn ich nicht selbst irgendeinen Wunsch habe, wenn ich nicht selbst irgendwie einen Willen habe, dass irgendwas... Ich bin egal. Hauptsache, die anderen sind glücklich. Dann habe ich auch meine Ruhe. Das war für mich... Ich habe dann vielleicht schon, wie du jetzt gefragt hast, realisiert, ja, ist das jetzt normal? Nee, aber das ist noch nicht mal die Frage, habe ich mir so richtig gestellt. Es lief leider wirklich ziemlich unterm Radar. Das war ein ganz wichtiger Punkt, wo ich mich quasi aufgegeben habe. Hauptsache, für die anderen ist es gut. Eine bewusste Entscheidung, aber jetzt nicht so wirklich das Realisieren, was da los ist.
6: Gab es noch Sachen, worüber du dich freuen konntest?
8: Nein. Also ich bin Marathonläufer und ich weiß noch, mein erster, das Einlaufen, Wahnsinn. Also jeder, der schon mal sowas gelaufen ist, kann es nachvollziehen. Und dann bin ich noch mal fast diese Distanz gelaufen, kurz danach. Und ich habe nichts mehr gefühlt. Und das war für mich vielleicht auch ein Punkt, wo ich gemerkt habe, stopp, das ist jetzt aber komisch. Warum habe ich diese krassen Endorphinausbrüche nicht mehr? Warum gehen diese Hochmomente, warum sind die weg? Also das habe ich dann schon realisiert, das ist komisch.
6: Ja. Und dann kam der Tag, sitzt du in der Psychiatrie, plötzlich geht da diese ganze Maschinerie los. Was hat das bei dir ausgelöst? Warst du da überhaupt in der Lage, irgendwas zu empfinden oder einfach alles mit dir machen lassen?
8: Es war eine Mischung. Zum einen war es hilfreich. Ich habe auch alles mit mir machen lassen, weil das habe ich ja von klein auf gelernt. Mach das, was die Leute von dir wollen. Und so zerstörerisch natürlich dieser Glaubenssatz zum einen ist oder dieses mach das. Hilfreich war es natürlich schon auch erstmal, weil ich habe mich dann natürlich total konzentriert, sei der Beste, streng dich an, dass ich der beste Patient in der Psychiatrie werde, den es gibt.
6: Bist da auch wieder mit Leistungsdenken?
8: Natürlich. Jetzt bin ich nicht mehr in meiner Firma und gebe da mein Bestes, jetzt mache ich es halt hier. Auch glaubenstechnisch interessanterweise, weil logisch in so einer Psychiatrie sind ja viele Menschen wie ich erkrankt. Natürlich brauchen die vor allem jetzt auch Jesus. Also ich habe auch da jedem von Jesus erzählt und geguckt, dass ich Gottes Wort weitertrage. Aber es war schon hilfreich, erstmal zu realisieren, okay, ich bin psychisch erkrankt. Und Menschen, die psychisch erkrankt sind, sind nicht verrückt. Ich habe hier um mich andere Menschen, die sind genauso oder ähnlich, aber eben auch psychisch erkrankt. Und das war ein erster ganz wichtiger Schritt. Und dann natürlich auch mal zu verstehen, okay, ja, auch von der Hirnchemie, Naturwissenschaftler, da passieren ja, das Gehirn wird umgeformt. Diese ganzen Prozesse, die da stattfinden, erstmal lern deine Krankheit kennen, zu verstehen, okay, du bildest dir das nicht ein. Da ist wirklich was passiert, das ist ein Krankheitsbild, auch nach dem ICD-10 und so weiter, diese ganzen Symptome, das war schon sehr hilfreich.
6: Ja. Das waren dann einige Wochen da in der geschlossenen Psychiatrie und dann bist du gewechselt in so eine Tagesklinik.
8: Ja.
6: Und das stelle ich mir irgendwie auch krass vor. Man ist dann tagsüber in dieser Tagesklinik, abends wieder zu Hause bei deiner Frau. Wie hast du diese Zeit erlebt? So irgendwo so zwischen rausgenommen aus dem Alltag und doch noch ein Stück Alltag?
8: Zu der Zeit war nichts Alltag.
6: Okay.
8: Also nur weil ich wieder zu Hause war, was super war, weil getrennt, das ist bei uns zwei sehr schwierig. Das ist einfach so. Wir sind happy, wenn wir zusammen sind. Das war gut. Dieses bisschen Realität, nachts wieder im gleichen Bett zu schlafen, das war gut. Aber ansonsten war natürlich nichts wie immer, weil mein Alltag war ja normalerweise in die Firma zu gehen, leistungsfähig zu sein. Da habe ich einfach nur mehr über die Erkrankung gelernt und also auch so ganz kleine Schritte. Okay, wie kann ich wieder anfangen, positive Sachen wahrzunehmen? Was kann ich tun? Genusstraining, diese ganzen Sachen, was man da halt so lernt. Ne?
6: Wie hast du denn Nelly in dieser Zeit wahrgenommen?
8: Uiui. Schwierig, weil zum einen lief halt der Film, ich möchte eigentlich nicht krank sein, weil ich weiß, ich verliere damit zur Last. Das ist ja klar. Am liebsten will man einfach eine schöne Zeit als Ehepaar haben. Ich wollte es ihr verrecht machen. Und das war nochmal ein zusätzlicher Druck. Ich wollte möglichst für Sie, auch für Sie, der beste psychisch Erkrankte sein, den es gibt. Also war es dann letztendlich noch eher noch eine zusätzliche Last. Mhm. Obwohl, zum einen, natürlich war es auch gut, weil wir zusammen gebetet haben und miteinander das durchgerungen haben. Ein ganz bunter Strauß halt. Ne?
6: Jetzt hast du vorhin erzählt, dass du im Grunde genommen eigentlich so ein bisschen gespalten warst. Nach außen, so auch anderen erzählst, hey, Gott liebt dich und du musst keine Leistung bringen.
8: Ja.
6: Und selber aber das ganz anders gefühlt. Wie ging es denn dann in den nächsten Wochen und Monaten mit dir und Gott so weiter und mit diesem gespaltenen Bild von Gott ja auch, das, was du erzählst und das, was du eigentlich wirklich fühlst?
8: Tja, danke für die Frage, die ist sehr kostbar. Das hat sich auf ziemlich harte Weise synchronisiert, weil in mir lief ja dieser Film eben, du musst Gott war für mich immer jemand, ja, wie so ein unbarmherziger Vater. Ja. Den muss ich bringen, da muss ich liefern. Ich konnte zum Beispiel nicht mehr richtig beten, weil mein Kopf, das war so ein Nebel. Also habe ich angefangen, in der Tagesklinik schon die Psalmen einmal abzuschreiben. Ich habe jeden Tag anstelle zu beten einen Psalm geschrieben. Von Hand. Das war dann so meine stille Zeit mit Gott.
6: Okay. Klingt so ein bisschen so, als hätte Gott dir Hausaufgaben
8: gegeben. Ja, genau. Machst du dann mal. Ne? Ja. Und auch da natürlich noch Gottes Wort weitergegeben, weil das ist ja mein Auftrag. Hallo, ich bin Christ, die brauchen doch hier jetzt Hoffnung. Da muss ich doch was machen. Das kann ja wohl nicht sein. Dann waren wir im Urlaub. Das war so ein halbes Jahr später, im August. Nelly und ich auf Gran Canaria. Und da ist dieses Konstrukt zusammengebrochen. Ich lag da, weil ich war, wir sind nun mal Körper, Geist und Seele. Depression, die hat auch meinen Körper total angegriffen. Also sei das jetzt Migräne oder andere Symptome, komplette Abgeschlagenheit. Und ich lag 3 Tage im Hotelzimmer und habe mich gerade mal zum Essen quälen können. Und da hatte ich dann den Eindruck so, das war's. Jetzt kannst du nichts mehr machen. Was will Gott noch mit dir anfangen? Du kannst nicht mehr beten. Es waren noch 2 Worte. Herr, hilf. Das war mein ganzes Gebet. Ich konnte keine Psalmen, keine Sprüche, ich konnte nichts mehr aufschreiben. Ich war am Ende. Und ich dachte auch so, und Gott ist jetzt auch noch fertig mit dir. Jetzt hast du auch noch deinen Glauben verloren. Ende. Das war's.
6: Ja. Und dann?
8: Tja. Und dann war das so ein 2- bis 3-wöchiger Zustand im Nichts, möchte ich fast sagen. Irgendwie schon noch verzweifelt an Gott festhalten, aber auch, wer ist Gott jetzt eigentlich? Und Nelly hatte mir damals eine Fernsehserie empfohlen, The Chosen. Die war damals...
6: Die Jünger von Jesus.
8: Ne? Exakt, um Jesus, seine 12 Jünger und wie er mit ihnen eben so unterwegs ist. Ganz liebevoll gemacht, die Serie, biblisch orientiert und alles, auch wenn es total kreativ ist, natürlich. Und eine Story habe ich da gesehen aus der Staffel 2, da ging es darum, wie Jesus gerade seine Bergpredigt vorbereitet. Da geht er mit seinem Jünger Matthäus, haben halt Matthäus genommen, weil da ist die Bergpredigt am besten beschrieben. Na, und überlegt so, wie fange ich das alles an? Und dann irgendwann meint er so, boah, eine Karte. Und Matthäus guckt so auf seine Aufzeichnung und meint, was ist denn an der Predigt eine Karte? Und dann meint er, wie Leute mich finden werden. Und Matthäus fragt, wie?

0: Er sagt so, ja, selig sind eben die, die Leid tragen, selig sind die geistig arm. Und Matthäus sagt, ja. Und Jesus sagt, ja, wenn Leute mich suchen, dann sollen sie zu solchen Menschen gehen, die so zerschlagen sind, denen es so dreckig geht, weil genau bei denen bin ich. Und in dem Moment ist mein Herz so aufgegangen, weil ich einfach wusste, damit bin ich gemeint. Gott hat mich nicht irgendwie verstoßen, ich bin nicht erbärmlich oder was weiß ich. Nein, er liebt genau diesen Christian. Diesen Christian, der jetzt hier kaputt ist, den liebt er und mit dem ist er da. Und das war für mich ein ganz zentraler Wendepunkt.
1: Vielen Dank, Christian.
0: Gerne.
1: Auch fürs ehrliche Reingucken lassen in dein Erleben.
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1: Und jetzt kommen wir quasi zu den zwei Damen und zu den Geschichten, wie sich Depressionen von außen anfühlen. Nelly, du hast wie war das jetzt für dich, deinem Mann hier so zuzuhören, wie er das erzählt?
6: Also, ich muss sagen, es berührt mich immer wieder aufs Neue und ich erlebe das immer wieder auch mit, unsere eigene Geschichte, unser gemeinsamer Film, der dann wieder so durch mein Herz spielt. Die ganzen Gefühle, die das auch wieder hochgeholt werden, natürlich. Also, und dann noch wiederum auch diese Hoffnung, die dann so reingekommen ist in so weitem Strom. Also es ist für mich auch immer wieder, ja, wir haben Gott erlebt. Das war einfach, das ist einfach so schön.
1: Jetzt drehen wir mal die Geschichte noch mal ein bisschen zurück, um mal deine Perspektive. Es gibt ja manchmal so Spielfilme, ne, wo man das dann noch mal aus anderen Perspektive alles erlebt. Gab es für dich vor dieser akut depressiven Phase von Christian schon Dinge, die dir an deinem Mann aufgefallen sind? In die Richtung?
6: Ja, spannenderweise schon. Ich habe ihn kennengelernt an diesem Tag und es war ja auch wirklich bei uns Liebe auf den ersten Blick. Das war ja echt spektakulär und krass, unser Zusammentreffen. Es ging einfach Licht an und Lametta kommt vom Himmel, gefühlt zumindest. Wir wussten, dass wir zueinander gehören. Aber in spannender Weise habe ich ihn damals angeschaut und ich habe irgendwas gesehen, dass da auch irgendwie eine Sorgenfalte irgendwie da ist oder irgendwie was Dunkles, wo ich wusste, okay, spannend, da ist irgendwie was sich auch noch reinmischt, spannenderweise. Das habe ich damals schon wahrgenommen, an diesem ersten Kennenlernen. Mhm. Genau, aber es war dann nur so ein Moment, wo ich wusste, ja.
1: Gab es dann auch Punkte, die dich mal angestrengt haben oder wo du Christian schwierig fandst?
6: Definitiv. Sorry. Nee, auf jeden Fall war das, ich meine, Christian ist halt jemand, der auch hochsensitiv ist und auch viel fühlt und der auch irgendwann er nicht so viele Menschen haben kann. Also er ist voll der Mensch, der auch voll viel Freude und Spaß haben kann. Aber ich bin Teil einer Großfamilie. Viele Kinder, viele Geschwister, Schwager. Also eine riesen russlanddeutsche Familie. Und da wollte ich am liebsten so oft hinfahren, wie es nur geht. Ne? Und dann immer, wenn ich ihn also mitgenommen habe, wenn wir zusammen hingereist sind, meistens gab es auf dem Weg nach Hause einen riesen Soft zwischen uns, weil einfach es war einfach viel für ihn. Ich wollte möglichst lange dort bleiben, möglichst bis 10 Uhr abends und dann heimfahren, die 2 Stunden. Also da gab es schon immer wieder, wo ich gemerkt habe, er ist unter Druck, also in Druck geraten, weil es einfach too much war, ne, für ihn.
1: Was war denn so deine Ideal- und Traumvorstellung von eurer Ehe und von deinem Leben? Wie hätte das für dich so aussehen müssen?
6: Also mein Leben war ganz klar geplant. Ein ganz einfaches Bilderbuch eigentlich, so wie ich es mir gedacht hätte. Ich bin da russlanddeutsch geprägt und daher habe ich das auch sehr übernommen, was da auch sehr, genau. Also ich wollte mit 20 heiraten, spätestens. Mit 22 das erste Kind, mit 24 das zweite Kind, mit 26 das dritte Kind. Haus bauen, der Mann am besten noch ein Pastor. Ich wollte am liebsten einen Pastor heiraten. Ich bin dann die Predigerfrau, die dann halt schön Käsekuchen zu Hause backt und Gäste einlädt und offenes Haus, in der Gemeinde sehr engagiert sein, im schönen Zuhause. Also wirklich Bilderbuch.
1: Aber musstest du ja dann der Realität ein bisschen anpassen. Ein Pastor war es ja schon mal nicht und so, ne?
6: Und ich war ja auch schon nicht mehr 20.
1: Ja, genau. Und Kinder war auch ein Thema, was bei euch nicht funktioniert?
6: Ganz genau, ja.
1: Hattest du dann so einen angepassten Plan für dich und Christian im Kopf?
6: Ja, den hatte ich wirklich. Ja. Wo wir erfahren haben, dass wir keine Kinder bekommen können, das haben wir akzeptiert, angenommen. Und in meinem Kopf war direkt so, ja, ich kenne ja Gott. Ich weiß, dass er gute Pläne hat. Er kann super Geschichten kreieren. Wenn er uns keine Kinder schenkt, aus einem ganz bewussten Grund, damit wir zwei als Mega-Power-Couple im christlichen Bereich Ressourcen haben und Raum haben, um wirklich in sein Reich zu investieren, ne? Eine Kirche zu gründen, ein Kinderhilfswerk zu starten, ins Ausland zu gehen als Missionare. Also ich wollte irgendwie was mega Großes, Krasses. Ich dachte, das wäre Gottes Plan für uns.
1: Ist aber dann eine Erwartung, die hattest du an dich, aber auch an Christian?
6: Absolut auch an Christian. Ich habe ihn auch schon ganz schön, würde ich sagen, unter Druck gesetzt, weil ich immer auf der Suche war, hey Schatz, was ist unsere gemeinsame Berufung? Was sollen wir zusammen tun? Was sind denn unsere gemeinsamen Begabungen? Ich war fast so wie ferngesteuert. Ich wollte unbedingt die gemeinsame Berufung mit Christian gemeinsam finden und entdecken. Und ja, mega Stress auch.
1: Gab es einen Moment, wo du dann für dich das Gefühl bekommen hast, oh, jetzt kippt das irgendwie?
6: Ja, wenn es dann halt nicht so aufgeht. Ne? Ja. Wir haben dann die Jugendarbeit übernommen und ich dachte mir, das ist die Vorbereitung für das ganz Große, was dann kommt. Und nach diesen 4, 5 Jahren, wo man denkt, okay, langsam gehen wir hier raus und das Große kommt aber noch nicht. Da bin ich auch schier ausgerastet. Ne? Wir müssen doch irgendwas finden. Und dann war das so, dass er wirklich mitten in einer tiefen Depression war und wir sind dann zum Tanzkurs gegangen. Also ich hatte das Gefühl, ich muss irgendwie überleben. Ich brauche jetzt was Schönes, weil das Leben gerade so dunkel wird. Wir sind zum Jugendamt gegangen, wir haben die Kurse gemacht, um vielleicht Pflegeeltern zu werden, obwohl es ihm so schlecht ging. Also Hauptsache, das Programm muss weiterlaufen, damit das irgendwie, ich musste irgendwie überleben. Ne? Ich habe so einen Rettungsring gesucht irgendwie, um weiterzukommen. Ne?
1: Kannst du dich an deine Gefühle erinnern, die du in dieser Zeit, wo du schon wusstest, Christian geht's eigentlich gar nicht gut? Ich glaube, er hat so Sätze gesagt wie, ich kann mich gar nicht mehr freuen und so, ne, wenn man sowas hört. Kannst du dich an die Emotionen erinnern, die du ihm gegenüber hattest in der Zeit?
6: Absolut. Ich weiß, dass wir draußen auf der Wiese lagen, auf so einer Picknickdecke. Und dann hat er so zuerst mal gesagt, dass er sich schon lange nicht mehr gefreut hat. Da habe ich gedacht, jetzt langt's aber auch mal, ne? Du hast so eine, also sorry, dass ich das so sagen muss, aber ey, du hast doch ein gutes Leben. Wir haben ein tolles Zuhause, du hast mich als Ehefrau, ich bin ja auch eine ganz nette so. Und ich hatte das Gefühl so, das kann doch nicht sein, dass er keine Freude an unserem bunten, schönen Leben empfindet, wo ich doch so viel Freude auch gefunden habe in diesem Leben. Ne? Das tat mir richtig weh, dass er unser schönes Leben quasi so links liegen lässt, dass es irgendwie nichts Besonderes wäre oder nicht schön wäre. Ne?
1: Willst du sagen, dass sich das auch verletzt hat?
6: Mich hat es verletzt in dem Moment. Ja. Das hat mir echt wehgetan, weil ich dachte, hey, das ist unser Leben, das wir uns gerade aufgebaut haben. Und du stellst es einfach zur Seite und sagst, das ist es nicht. Also es ist nicht voller Freude. Das, ja.
1: Wie war denn dieser Tag, an dem Christian dann in dem Zustand war, dass er wirklich in eine Klinik musste? Wie war der eigentlich für dich?
6: Der Tag war sehr schmerzvoll, definitiv. Also es war Kontrollverlust in meinem Leben. Ich war davor am Tag in Hamburg bei Bibel TV. Und auch da, ich hatte da gerade eine tolle Sendung erlebt und hatte eine super schöne Zeit gehabt. Und ich fahre nach Hause gefühlt ins Chaos, ne? Wo ich mir dessen bewusst wurde, dass mein Mann gerade überlegt hat, sich das Leben zu nehmen. Und ich denke gerade, ich habe gerade da Menschen ermutigt und jetzt fahre ich heim in ein Vollchaos. Und dann eben mit ihm zum Arzt zu gehen und dann alles klar, jetzt fahrt nach Hause, packt die Sachen und los geht's zur Geschlossenen. Ich habe ihn dorthin gebracht und natürlich, ich durfte gar nicht mit rein und so weiter, also verabschiedet an der Tür. Und ich dachte mir so, okay, wie geht unser Leben jetzt weiter? Wird er nochmal heil werden? Wird er für immer krank sein? Wie lange wird er jetzt hier sein in dieser geschlossenen Monate? Vielleicht eine ganz lange Zeit. Was ist jetzt mit mir? Also es war komplett Kontrollverlust. Ne?
1: Was hast du denn mit diesem Gefühl des Kontrollverlusts gemacht? Mit Christian konntest du nicht drüber reden. Der war da jetzt erstmal in der Psychiatrie.
6: Ja. Boah, also ganz genau, ich weiß nicht, ich bin irgendwie heimgefahren. Ich weiß gar nicht, was ich da gedacht und gefühlt habe. Ich kann es mir gar nicht mehr rekapitulieren. Ich weiß nur, ich bin heimgekommen und habe gedacht, was mache ich denn jetzt? Der Mann ist da, ich bin jetzt hier in unserem Haus. Ich wollte erstmal zu meinen Eltern gehen, quasi in die Heimat, weil die ja zwei Stunden entfernt wohnten. Und dachte mir, ich lasse mich da in ein sicheres Nest fallen, damit ich Geborgenheit und Sicherheit finde, weil ich brauche es jetzt ja auch. Und da habe ich gedacht, nein, ich bleibe hier in unserem Zuhause und ich lasse das Licht an, ne, für meinen Mann. Ich gehe jetzt nicht von unserem Zuhause weg, sondern ich bleibe hier und halte die Stellung und ich warte hier auf ihn und ich bin hier, ich bin nicht in der Heimat. Das war für mich ein wichtiges Zeichen, das ich ihm ausgedrückt habe. Ja.
1: Und dann kam ja auch bald die Zeit, wo er dann in der Tagesklinik war, abends auch zu Hause und so. Mhm. Wie hast du denn Christian dann wahrgenommen in dieser Zeit?
6: Also das war schon eine schwierige Zeit, vielleicht so wie so eine Porzellantasse irgendwie, den zerbrochene, also natürlich nicht richtig im Leben stehend, irgendwie sehr sensibel, zerbrochen, vieles am Durchdenken, auch ganz viel am Grübeln. Also man muss schauen, wie man mit ihm umgeht, vorsichtig sein. Es war eine angespannte Atmosphäre. Mhm. Ja.
1: Wie sind dir eigentlich dann Menschen im Umfeld begegnet in dieser Zeit?
6: Klar, das war natürlich für alle ein Schock, dass er so krank geworden ist. Durfte es ja auch meiner Familie, also ich meine Russlanddeutsch, also ich habe so, das war auch so ein Thema, ne? Also das, und dann, ja, natürlich bin ich in die Gemeinde gegangen, alle haben gefragt, wie geht's Christian, was macht er, wie geht's ihm, wie läuft's bei ihm? Also haben schon viele nach ihm gefragt, ne? Aber ich hatte schon den Eindruck, dass viele Menschen auch überfordert sind damit. Außer zu sagen, ich bete für euch, das haben uns viele Leute gesagt, was auch total wertvoll war. Aber damals hat es mir auch zum Teil gar nicht richtig geholfen, weil ich dachte, hey, wir brauchen auch gefühlt ein bisschen was Handfesteres als nur Gebete, auch wenn das Gebet so wertvoll ist. Aber es hätte mir manchmal auch gut getan, wenn jemand einfach vor der Tür stand und uns einfach einen Arm genommen hätte oder uns einfach mal einen Essensgutschein geschenkt hätte, irgendwas Praktisches, was man zum Festhalten. Ne? Deswegen, man hat sich schon auch isoliert gefühlt. Ich habe mich isoliert gefühlt schon.
1: Hat dich auch mal jemand gefragt, wie es dir geht?
6: Ich hatte ein paar enge Freundinnen, die mich da schon auch dann nach mir gefragt haben. Das tat dann richtig gut, da habe ich mich auch gesehen gefühlt. Mhm. Weil es doch meistens, ja.
1: Ja, und jetzt dieser ganze schöne Plan, den du ja eigentlich für euer Leben hattest und wie du dachtest, wie eure Ehe ist, wie Christian, ich sage jetzt mal so hart, zu sein hat, damit das in dieses Bild passt. Ja. Dieses Lebensgefühl, ich ermutige andere. Und jetzt in so einer Lebenssituation, wie hat sich das alles auf dein Lebensgefühl und auch auf deinen Glauben denn ausgewirkt?
6: Ja, es ist so ähnlich, wie du das auch gerade beschrieben hast. Wieso? Ich habe ja trotzdem meine ganzen Events weitergemacht. Ich spreche auf vielen Frauen, Frühstückstreffen, Frauenfreizeiten. Bin ja viel unterwegs als Sprecherin, um Frauen zu ermutigen. Das habe ich genauso weitergemacht. Das hat sich gar nicht verändert dadurch. Ich habe trotzdem Bücher geschrieben. Also lief alles weiter, die Ermutigung. Gleichzeitig war ich im Herzen aber so zerbrochen und habe die Welt auch nicht mehr verstanden. Also es klappte schon irgendwie auseinander so ein bisschen, ne? Mein Gedanke, hey, wenn ich doch für Gott unterwegs bin, dann wird er sich doch darum kümmern können, dass mein Leben halt stabil bleibt und safe bleibt und so. Da war ich schon noch mit einer tiefen Enttäuschung in Richtung Gott auch unterwegs. Ne?
1: War wirklich, ich fand es mega spannend, diese Geschichte jetzt mal von zwei Seiten zu hören. Mhm. Danke euch. Tja, und Nora, ich glaube, du konntest jetzt bei vielen dich andocken, auch wenn deine Lebenssituation, das, was du erlebt hast, ein bisschen anders ist und trotzdem kennst du das auch, mit einem Menschen jeden Tag zusammen zu sein, der mit Depressionen lebt. Bei dir war das dein Papa. Wie hat sich das bei deinem Vater denn bemerkbar gemacht, die Depressionen? Wie haben die so sein Verhalten geprägt?
7: Also mein Vater hatte 30 Jahre lang Depressionen. Das ist eine super lange Zeit. Und meine Mama war praktisch schon 15 Jahre an seiner Seite mit den Depressionen, bevor ich überhaupt auf die Welt kam. Mhm. Und als ich auf die Welt kam, war das ein richtig gutes Jahr. Da ging es ihm richtig gut und es hat ihm so ein Licht gegeben, dass ich in das Leben von den beiden kam. Und ich würde sagen, ich habe das in meiner Kindheit noch nicht so wahrgenommen. Ich habe gemerkt, mein Papa ist irgendwie manchmal trauriger. Und er war auch oft in Krankenhäusern. Also oft war Papa im Krankenhaus. Das waren aber Psychiatrien. Das wusste ich damals aber noch nicht. Für mich war es einfach nur schlimm, ihn immer da zurückzulassen. Und in meiner Klasse hatten alle irgendwie Papas, die da waren. Und meiner war irgendwie weg. Und ich konnte ihn dann immer nur am Wochenende mal kurz sehen. Und dann musste ich wieder gehen. Und ich habe es immer nicht ganz verstanden. Und dann sind wir umgezogen nach Frankfurt und haben dann, da bin ich älter geworden. Meine Mama hat sehr viel arbeiten müssen, um uns irgendwie unterstützen und uns irgendwie über die Runden zu bekommen, weil mein Vater auch nicht gearbeitet hat oder sehr, sehr wenig. Und da habe ich schon mehr gemerkt. Er war ganz viel in seinem Zimmer, er hat sich teilweise wochenlang nicht geduscht, nicht Zähne geputzt, gar nichts. Und alles war gleichgültig. Also auch ich war gleichgültig. Ich hatte in den Momenten, wo es ihm so schlimm geht, immer das Gefühl, es gibt nur ihn und diese dunkle Depression bei uns zu Hause und sonst nichts. Also, dass ich da stehe und 8, 9, 10 Jahre alt bin und eigentlich überhaupt nicht dafür verantwortlich bin, hier den Haushalt zu schmeißen oder ihn zu versorgen, dass es eigentlich seine Verantwortung wäre, das hat ihn in solchen Momenten leider nicht interessiert, was so hart klingt, weil ich weiß, dass er mich geliebt hat, aber seine Taten waren einfach ganz anders.
8: Das heißt, du warst dann auch oft mit deinem Vater alleine?
7: Mhm. Ja. Ich bin Einzelkind, das war noch blöder, würde ich sagen. Ich habe das einfach alles alleine getragen. Also meine Mutter, ich liebe sie von ganzem Herzen, weil sie wirklich für uns gekämpft hat. Sie wollte nicht gehen. Das war für sie auch immer ganz, ganz schlimm. Aber irgendjemand musste ja das Geld verdienen, sonst wären wir ja auf der Straße gelandet, ganz salopp gesagt. Und irgendwoher musste das Geld kommen. Und dementsprechend war ich die einzige Person in diesem Haus. Ja.
8: Wie kann ich mir das vorstellen? Du kommst aus der Schule, öffnest die Tür. Mit welchen Gefühlen bist du nach Hause gekommen?
7: Dadurch, dass er manisch-depressiv war, war es immer so ein Auf und Ab. Also ich wusste nicht, wie ich ihn finde. Es kann sein, ich komme nach Hause und hat vielleicht einen richtig guten Tag und hat mir was zu essen gemacht. Aber das hat leider, das ist irgendwann zurückgegangen. Also diese guten Tage wurden immer, immer weniger. Und dementsprechend habe ich mich immer schon auch auf die schlechten Tage eingestellt und war einfach eine Macherin. Also ich kam nach Hause und ich habe diese Stille gehört. Und ich wusste schon, okay, er ist in seinem Zimmer, er liegt in seinem Bett und ich mache jetzt meine To-Do-Liste. Ich mache mir was zu essen, ich wasche die Wäsche, ich räume die Wohnung auf, damit Mama es nicht machen muss, wenn sie nach Hause kommt. Und ich war oft schon stundenlang zu Hause und er kam dann immer hoch und hat mich mit so einem ganz bestimmten Blick angeschaut. Mit so einem Blick von, es tut mir leid, aber ich kann nicht. Also er hat nichts gesagt, er ist auf Toilette gegangen. Er war auch nicht mal oben, weil er gucken wollte, dass ich da bin, sondern er wollte einfach nur auf Toilette. Einfach ein Bedürfnis. Das heißt, ich war teilweise, manchmal bin ich später nach Hause gekommen, weil ich dachte, das interessiert sowieso keinen, ob ich da bin oder nicht. Und umso kürzer ich zu Hause bin, umso weniger muss ich ihn ertragen. Und dementsprechend war das mein Alltag. Ich habe dann noch Hausaufgaben gemacht und er ist dann wieder runter sofort. Er hat sich umgedreht und alle Verantwortung, die er eigentlich da hatte, die hat er nicht gesehen und ist einfach wieder runter. Und ich habe dann irgendwie den Haushalt über die Bühne bekommen und habe einfach durchgezogen.
8: Wie würdest du das beschreiben, was für Gefühle du ihm gegenüber hattest in der Situation?
7: Ich würde sagen, starke Wut. Also ich hatte das auch ähnlich, dass viele Leute mal gesagt haben, ach Mensch, dein armer Papa und wir beten für deinen Papa. Und wir hatten auch immer ganz viele Leute, die für uns gebetet haben und alles. Aber bei mir war das irgendwann Unverständnis und Wut. Irgendwann dachte ich mir so, es kann doch nicht dein Ernst sein, ich bin deine Tochter. Du musst doch den Willen haben, aufzustehen. Ich wusste, es ist eine Krankheit, aber irgendwo war auch dieses Gefühl von, genießt du das vielleicht? Ich mache den ganzen Haushalt, ich kümmere mich um dich, ich bin deine Mutter mit 10 Jahren, wir machen hier einen Rollenwechsel. Wo ist mein Papa hin, der sich Jahre früher um mich gekümmert hat, der mit mir gespielt hat, der gute Tage hatte, der tolle Geburtstage ausgerichtet hat? Und da war schon irgendwie auch diese Wut, dieses, wo bist du, wo ist mein Papa hin? Und warum wird's nicht besser, obwohl wir schon seit Jahren dafür beten und in zig Psychiatrien dich schon gebracht haben? Warum wirst du nicht gesund?
9: Jetzt kann ich mir vorstellen, dass du manchmal vielleicht sogar richtig, richtig Angst hattest. Gab es so Situationen, die so Angst ausgelöst haben?
7: Ja, also es ging dann viel ums Thema Suizid. Das kommt ja dann auch. Und mein Vater hat irgendwann angefangen, irgendwie so ein bisschen von Suizid zu sprechen, so dass er das nicht mehr kann, dass er nicht mehr leben will. Und das ist auch für ein 10-jähriges Kind einfach was es nicht wissen sollte. Und das waren immer die härtesten Tage, weil ich wusste dann nicht, wenn ich nach Hause kam, finde ich ihn jetzt irgendwo tot hier liegend. Und war dann immer auch erleichtert, dass er es nicht gemacht hat. Und auch nie getan hat und auch nie versucht hat. Aber das war für mich natürlich super hart. Andere kommen nach Hause und haben Essen auf dem Tisch. Und ich habe Angst davor, dass mein Papa sich vielleicht das Leben genommen hat. Das war einfach so eine Parallelwelt, das auch kein anderer verstehen konnte in meinem Umfeld. Außer vielleicht meine Mutter, aber sonst.
9: Wenn ich das jetzt so richtig rausgehört habe, verstehe ich das so, dass du in einem christlichen Elternhaus groß geworden bist. Deine Eltern auch beide gläubige Menschen waren. Wie hast du das denn für dich zusammengekriegt? Diese Situation, in der du groß geworden bist und der Glaube, der dir da vermittelt wurde an einen Gott, der dich gern hat, der sich um dich kümmert. Hat das gepasst für dich?
7: Irgendwie nicht so wirklich. Also mein Vater hat Theologie studiert und war in Amerika. Die waren zu zweit in Amerika und haben ganz viel missioniert und ganz tolle Geschichten erzählt und welchen Leuten sie begegnet sind. Und mein Papa, der hat auch wirklich für Gott gebrannt. So. Und die haben mir den Glauben ganz, ganz toll in der Kindheit mitgegeben. Und ich habe mich auch bewusst taufen lassen, ne, und entschieden dafür. Und gleichzeitig war dann immer diese Krankheit da, die auch echt, wie gesagt, so zwei Seiten hatte, dass er auch zwei Seiten hatte. Er war ja nicht immer depressiv oder immer schlecht drauf. Oder es gab ja nicht immer schlechte Tage, sondern auch gute Tage. Und in den guten Tagen war ich immer so, oh, ist ein toller Papa, der lernt mit mir, der macht mit mir. Und am nächsten Tag war es dann wieder vorbei. Und da habe ich dann auch oft irgendwie Gott nicht verstanden, weil ich so dachte, okay, du gibst mir einen Papa, der hat Theologie studiert. Und andererseits hat er diese fiese Krankheit, die ihn wirklich lähmt. Und das hat mich immer auch zweifeln lassen. Nicht daran, dass es Gott gibt, weil ich immer wusste, es gibt Gott. Aber ich habe mich manchmal gefragt, warum lässt du das zu? Und warum ich?
9: Du hast das ja lange Jahre dann einfach versucht, irgendwie aufzufangen. Gab es dann einen Punkt, wo du gemerkt hast, nee, es geht nicht mehr? So geht das hier nicht weiter?
7: Ja, ich hatte einen Punkt mit 16 dann. Also es ging wirklich über Jahre hinweg. Dieses Auf und Ab und dieses um sich, um ihn kümmern und so. Und mit 16 gab es einen Punkt, dass ich nach Hause kam und er eben wieder sehr depressiv war. Was ich meinem Vater sehr hoch anrechne, ich durfte immer wütend sein. Also ich durfte ihn auch anschreien dafür, dass er das mit mir macht, ne? Obwohl er selber eigentlich nichts dafür konnte. Aber ich durfte meine Wut rauslassen, weil er mir gesagt hat, lass die raus, Nora, wirklich lass die raus. Es tut mir leid, dass ich das antue, aber schrei mich an, friss es nicht, bitte in dich rein. Und dann war das wieder so ein Tag und ich bin hochgegangen in mein Zimmer und diese ganze Last fiel über mir zusammen. Ich war in der Schule super schlecht, ich war versetzungsgefährdet. Ich habe einfach überhaupt nicht geschafft, das alles, was von mir erwartet wird oder was ich halt tun muss, irgendwie dem gerecht zu werden. Und ich habe gemerkt, okay, ich falle jetzt langsam selber in so ein Loch rein. Also eigentlich ähnlich wie bei dir, so ein bisschen, dass ich das Gefühl hatte, okay, stopp, jetzt geht's mir auf einmal richtig schlecht. Und ich habe gemerkt, ich habe dann auch an einen Gedanken gehabt, ob ich mich vielleicht selbst verletzen soll. Und das war ein Moment, wo ich so war, nein, nein, nein, nein. Also das kann ich nicht, das will ich nicht. Ich will nicht so wie mein Papa werden, ich will diese Krankheit nicht. Und habe dann gesagt, so geht's nicht weiter. Und dann bin ich am Abend zu meiner Mama hingegangen und habe gesagt, Mama, ihr müsst euch trennen.
9: Krass.
7: Und ich habe das auch gar nicht als Frage gestellt, sondern wirklich so, ihr müsst euch trennen. So krass es auch für viele Außenstehende dann auch klingt, so wie kann eine Tochter Eltern vorschreiben, dass sie sich trennen sollen. Aber in mir war einfach dieses Gefühl von, ich glaube, für uns alle geht es so nicht weiter. Es geht so nicht weiter. Und meine Mama hat dann gesagt, dass sie schon seit Jahren darüber nachdenkt, weil sie natürlich selber nicht mehr glücklich ist und auch sieht, dass sie mich immer wieder mit diesem Mann alleine lassen muss, mit dieser Krankheit, mit dem Haushalt, mit allem. Und hat dann zugestimmt und hat gesagt, ja, wir reden jetzt mit dem Papa. Und dann haben wir uns zu dritt hingesetzt und wir hatten zum Glück alle das Gefühl, also auch er, dass es richtig ist. Und letztendlich kann man wirklich sagen, diese Trennung war tatsächlich die Rettung für uns alle drei.
9: Boah, voll krass, Nora. Ich finde sowieso, also bei aller Dunkelheit, über die wir ja auch so gesprochen haben, ihr seid ja drei Beispiele dafür, dass es echt Hoffnung gibt und dass es nicht so bleiben muss, auch wenn man vielleicht manchmal an einem Punkt ist, wo man denkt, so, hier geht gar nichts mehr. Ja. Vielen, vielen Dank, dass wir mit euch gemeinsam da mal reinschauen durften in dieses herausfordernde, aber ich glaube für viele mega relevante Thema. Danke euch.
6: Sehr gerne. Ja.
9: Und wenn das dein Thema ist, weil es dich selber betrifft, oder weil es dich mittelbar betrifft, in deinem Umfeld, in deiner Familie, bitte hol dir Hilfe. Hier sitzen drei Menschen, die das erlebt haben. Wie gut das ist, sich Hilfe zu holen. Meld dich gerne bei uns. Wir stellen gerne Kontakt her, wenn das nötig ist. Ansonsten alles Gute für dich. Und ich hoffe, wir sehen uns bei der nächsten Ausgabe des Talkwerks wieder, wenn hier drei neue Gäste zu anderen Themen sitzen. Danke und bis zum nächsten Mal. Mach's gut.

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0: stecken lassen.
1: Man hat uns hierher geschickt, dass wir ihn jetzt hier abliefern können. Er hat Alzheimer.
2: Es tut mir leid, dass du Alzheimer hast.
3: Mach die Augen zu. Du bist mit jedem Tag schöner geworden.
4: Ich habe eine schrecklich gut aussehende Frau!
2: Ich war letzte Woche mit Kurt in einer Demenz-WG. Sie würden ihn aufnehmen.
1: Ich kann ihn nicht hier lassen. Ich fühle mich verantwortlich.
5: Du warst alles für mich. Ich bin noch nie so tief verletzt worden.
2: Es wird immer schwieriger werden.
4: Hast du einen anderen Mann?
2: Und wir beide werden auch älter.
3: Wenn ich an Kurz Stelle wäre oder vielleicht irgendwann einmal bin, würde ich mich sehr glücklich schätzen, mich an deiner Seite zu wissen.
6: Dieses Jahr bekommt Conny einen neuen Freund.
7: Sein Flügel hängt so komisch herunter.
8: Er könnte verletzt sein.
7: Ich bin Conny.
9: Kannst du den Vogel mal beschreiben?
7: Er hat Federn, Flügel, einen Schnabel.
8: Da war's schon wieder.
7: Er sollte lieber nichts von Klaus wissen.
9: Wieso nicht?
7: Er kann Tiere nicht leiden.
8: Aber Sie hören das doch.
9: Oh, Sie meinen den krächzenden Vogel?
8: Ja.
9: Nein, den höre ich nicht. Den auch nicht.
6: Es gibt viel zu lernen.
9: Jedes Jahr im Herbst fliegen sie in den warmen Süden. Um sich zu schützen, müssen sie gut zusammenhalten.
10: Rechter Flügel nicht funktionstüchtig.
7: Was, wenn Klaus Flügel nicht heilt und er nie wieder fliegen kann?
6: Und viel zu lachen.
8: Nein!
6: Begleite Conny auf ihr neues Kinoabenteuer.
8: Oh nein.
6: Bei dem sie Klaus dem Kranich hilft.
7: Oder auch nicht.
11: Klaus!
6: Wieder zu fliegen.
8: Eine Katastrophe jagt die nächste.
11: Ha, daneben!
12: Perfetto!
7: Warte, Klaus!
13: Hast du schon mal so einen krassen Move gesehen?
9: Nope.
6: Meine Freundin Conny. Abenteuer mit Kranich Klaus.
7: Oh nein, geh weg, du Monster!
9: Nur eine nervige Katze. Ach, Mau Mau.
6: Demnächst im Kino.

Die Stiftung Kloster unserer lieben Frauen und die Klosterbergische Stiftung fördern auch in diesem Jahr wieder zahlreiche Kunst- und Kulturprojekte. Etwas mehr als 1 Million Euro stellen die beiden Stiftungen dafür zur Verfügung. Es handelt sich dabei um 37 Kulturprojekte und 32 Kunststipendien, über die Stiftungsräte dieser Tage abschließend befanden und die Geldmittel freigaben. Zu den Bedachten gehört zum Beispiel das Lux Aeterna Konzert im Rahmen des Internationalen Chorfestes im September in Magdeburg, die Sonderausstellung im Zeichen von Zirkel und Winkelmaß zur Freimaurerei, über die wir bereits berichteten, oder die Fête de la Musique am 21. Juni. Die Bandbreite der geförderten Kulturprojekte ist groß, von klassischer Musik bis zur Gegenwartskunst ist alles vertreten. Beide Stiftungen haben 2010 ihre Arbeit aufgenommen. Seit damals förderten sie fast 1000 Kulturprojekte, für die über 12 Millionen Euro ausgegeben werden konnten. Und damit ein herzliches Willkommen zum MDF1 Direktmagazin am Freitag. An diesem Wochenende ist jede Menge los. Ein paar Tipps wollen wir Ihnen gleich nach dem Wetterbericht geben. Doch vorher hätten wir noch einen kleinen Ausflugstipp für Sie, der uns von unseren Kollegen aus Mansfeld überspielt wurde. Schade, dass es für diesen Beitrag kein Geruchsfernsehen gibt.

0: denn wir berichten nicht aus dem Klärwerk, sondern aus dem Rosarium.
1: Eigentlich stehen die 13 Hektar des Rosariums in der Berg- und Rosenstadt Sangerhausen, wie jetzt schon zweimal in diesem Text erwähnt, im Zeichen der Rose. Doch derzeit dominieren die Frühblüher das Gelände und erfreuen die Besucher mit einer frischen, fröhlichen Farbenpracht. Dennoch waren am 1. Mai jede Menge Besucher aus nah und fern gekommen, um gemeinsam mit dem Team der Anlage in die Saison zu starten. Das hatte für diesen Tag wieder einiges organisiert.
2: Großer Garten- und Pflanzenmarkt, ja, und wie man sieht, das ist voll. Also wir haben knapp 50 Aussteller, ist für jeden was dabei. Und ja, es ist eine super Veranstaltung mittlerweile, etabliert, viele, viele Leute aus nah und fern. Und ich glaube, es läuft ganz gut. Die Mitarbeiter sind glücklich. Es war eine harte Vorbereitung, wie jedes Jahr immer aufs Gleiche. Aber ich bin stolz. Ich kann mich auch nur bedanken bei meinen Mitarbeitern, weil es ist viel Arbeit, viel Vorbereitung.
3: Die Saison beginnt, wenn man so aufs Jahr schaut. Was sind so die Höhepunkte? Da gibt es sicherlich bestimmt die typischen, aber vielleicht auch atypische.
2: Genau, die typische ist heute der 1. Mai und dann geht es natürlich los, gleich im Juni, Ende Mai das Chortreffen, das traditionelle. Und dann im Juni Berg- und Rosenfest, Nacht der 1000 Lichter, diesmal an einem Tag. Und dann Rose trifft Kunst, Picknickkonzerte beginnt ab nächster Woche, ab 10. Mai, jeden Monat bis September. Viele, viele weitere Veranstaltungen wie in der Rosenarena, Art und Garfunkel, Semino Rossi, Pink Choice, also Pink Floyd Show. Ist für jeden was dabei. Wir haben knapp 110 Veranstaltungen jetzt in der Saison. Also ist pickepacke voll. Einfach mal auf unsere Homepage schauen, www.europa-rosarium.de, und da kann sich jeder sein Highlight raussuchen.
1: Doch bleiben wir heute beim Saisonstart. Es wurde flaniert, fotografiert, bestaunt und gekauft. Die zahlreichen Stände sowohl an der Rosenarena als auch im Eingangsbereich boten Pflanzen aller Couleur. Dies im wahrsten Sinne des Wortes bei den Blumen, aber natürlich waren auch Gemüsepflanzen, Kräuter und Obstgewächse im Angebot. Dank der Beratung durch die Händler griffen die Gäste auch gern in die Pflanzenkisten und anschließend zur Geldbörse. Ein erfolgreicher Tag für beide Seiten. Ganz nebenbei sorgten musikalische Gäste für Unterhaltung, wie beispielsweise der Ziegelröder Spielmannszug.

0: Erschöpft vom ganzen Trubel genoss so mancher auch eine kleine Auszeit, im besten Fall mit einem Gläschen Wein. So lässt es sich leben. Vor dem Rosarium setzte sich die Händlermeile fort. Hier waren nicht nur das Theater Eisleben präsent, sondern natürlich auch kulinarische Angebote und, wie sagt man so schön salopp, Deko-Dingens. Alles in allem ein schönes Tageserlebnis für alle Gäste. An diesem Tag galten übrigens die Eintrittspreise der Nebensaison, doch wie sieht es denn aus, wenn künftig die Rosen in Blüte stehen? Muss man dann in diesem Jahr bei einem Besuch des Rosariums tiefer in die Tasche greifen?
1: Nein, wir haben wirklich lange überlegt und wie du schon sagst, es wird überall teurer, alles steigt. Aber wir haben gesagt, nein, wir lassen die Eintrittspreise gleich. Also die Tageseintrittspreise sind identisch vom letzten Jahr. Das Einzige, was wir erhöht haben, ist die Dauerkarte. Die ist von 40 auf 45 Euro gestiegen, aber ansonsten ist alles gleich geblieben. Und ich denke mal, die Besucher werden uns danken und werden genauso zahlreich kommen wie im letzten Jahr.
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3: Die MDF1 Wettervorhersage für den 8. und 9. Mai. In der Nacht zum Samstag ist der Himmel nur leicht wolkig und es wird auch überwiegend trocken sein. Die Nachttemperaturen sinken auf 6 bis 4 Grad. Der Wind weht schwach aus dem Nordosten. Der Samstag beginnt heiter. Erst im Tagesverlauf ziehen einige Wolken auf.

0: bleibt aber trocken. Die Tageshöchsttemperaturen steigen nur noch auf 17 bis 19 Grad. Der Wind weht schwach und weiter aus nordöstlicher Richtung. Die weiteren Aussichten bis zum Dienstag. Am Muttertag ist es noch einmal angenehm warm. Zu Beginn der neuen Woche kommen dann aber Tiefdruckgebiete heran und bringen viele Wolken und auch immer wieder Regenfälle. Die Temperaturen sinken.
1: Halle und Leipzig veranstalten am Samstag ein weiteres Mal die beliebte Museumsnacht, diesmal unter der Überschrift Nachtgestalten. Zwischen 18 Uhr und Mitternacht öffnen 90 Museen, Galerien und Sammlungen ihre Türen, darunter auch viele, die man normalerweise nicht besuchen könnte. Das auch für Kinder und Jugendliche erforderliche Eintrittsticket ist kostenlos. Alle über 18 zahlen 14 Euro dafür, denn es gilt an diesem Abend auch als Fahrschein für den ÖPNV. Zum Programm gehören zahlreiche spezielle Veranstaltungsangebote, Führungen oder Vorträge. Und es ist so umfangreich, dass es den Rahmen dieser Meldung sprengen würde. Deshalb hier nur noch der Hinweis auf die Internetseite www.museumsnacht-halle-leipzig.de, auf der man alle Informationen findet und sich seinen Rundgang zur Museumsnacht aussuchen könnte. Am Samstag lohnt ein Besuch im Magdeburger Elbauenpark, denn es steht ein weiterer Oldtimer-Tag an. Gezeigt werden nicht nur Autos aus DDR-Produktion, sondern dieses Treffen ist markenoffen, sodass man sich auf eine interessante Mischung freuen kann von Kraftfahrzeugen, die mindestens 30 Jahre alt sind. Zwischen 10 und 17 Uhr ist ein Besuch möglich. Der Eintritt dazu kostet 11 Euro. Wer ein Jahreskartenticket-Inhaber ist, der kommt jedoch kostenlos hinein. Ein Fest der Begegnung findet am Samstag auf dem Halleschen Marktplatz statt, das anlässlich des Europäischen Protesttages zur Gleichstellung von Menschen mit Behinderung vom DRK-Landesverband organisiert wird. Neben einem Bühnenprogramm gibt es auch zahlreiche Informations- und Mitmachstände, Kinderbeschäftigungen um 14.30 Uhr und um 16 Uhr soll es zwei thematisch passende Gesprächsrunden auf der Bühne geben. Der Samstag ist übrigens auch der Tag der Städtebauförderung. Anlass in Magdeburg für ein Bürgerfest rund um den Moritzplatz in der Magdeburger Neustadt. Zum Auftakt hat sich sogar die Bundesministerin Verena Huberts angekündigt, die gemeinsam mit der Oberbürgermeisterin die Veranstaltung um 10.30 Uhr eröffnen wird. Allerdings auf dem Nikolaiplatz, schließlich wurde der mit viel Geld aus dem Städtebauförderungsprogramm saniert. Das Fest selbst findet dann allerdings vor den Toren des Moritzhofes statt. Auch in Halle wird der Tag der Städtebauförderung begangen, auch in der Neustadt, auch wenn diese viel neuer ist als die in Magdeburg. Das Programm beginnt um 11 Uhr auf dem Niedersachsenplatz mit einem kleinen Familienfest, in dessen Rahmen unter anderem die Neustädter Wohnungsgenossenschaft ihre Pläne zum Bau des Zentrums mit Führungen über die Baustelle vorstellt. Mein letzter Tipp für heute ist noch einmal musikalischer Natur, denn am Sonntag beginnt die neue Orgelpunkt-Saison im Magdeburger Dom. Das heißt, ein kostenloses Konzert, diesmal mit der Organistin Kirsten Sturm. Sie wird Musik von Mendelssohn, Bartholdy, Liszt und Bach zu Gehör bringen. Das Konzert beginnt um 16 Uhr und auch in diesem Jahr wird der Eintritt zu den Orgelpunkt-Konzerten wieder frei sein. Ja, nun ist es Zeit für einen Besuch im Talkwerk, denn das war die Woche im MDF1 Direktmagazin. Den Wochenrückblick bieten wir dann am Samstag ab 18 Uhr, solange bis es am Montag ab 18 Uhr wieder neue Informationen für unsere Sendegebiete in Halle und Magdeburg gibt. Bis dahin wünsche ich ein schönes Wochenende, auf Wiederfernsehen und bleiben Sie gesund.
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3: Hier ist ERF Yes. Willkommen in unserem Talkwerk. Schön, dass ihr mit dabei seid. Heute reden wir über Depressionen, eine der häufigsten Erkrankungen unserer Zeit. Und die betrifft ja nicht nur die erkrankten Menschen selbst, sondern auch die Menschen, die mit ihnen leben. Depressionen, die machen nicht an der Tür Halt, sondern die setzen sich gewissermaßen mit an den Frühstückstisch. Welche Auswirkungen das hat, darüber rede ich mit meinen Gästen heute. Und wir reden auch darüber, welche Rolle der Glaube dabei spielen kann. im Guten, vielleicht auch manchmal in schwieriger Hinsicht. Außen da sitzt Nora Freudenthaler. Nora macht eine kaufmännische Ausbildung gerade. In ihrer Kindheit hat sie erlebt, wie ihr Vater mit Depressionen klarkommen musste, hat das hautnah in der Familie miterlebt. Und statt Kind sein zu können, musste sie eigentlich zu Hause die Erwachsene sein. Und daran wäre sie fast zerbrochen. Wie es gekommen ist, dass das nicht passiert ist und was sie da alles erlebt hat. Danke, dass du uns davon erzählst.
4: Danke, dass ich hier sein darf.
3: Daneben Nelly Bangert. Nelly ist selbstständige Redakteurin, Autorin, Sprecherin, auch als Predigerin unterwegs. Und sie liebt es, Menschen, vor allem Frauen, zu ermutigen. Aber als dann ihr Mann in eine akute Depression rutschte, da brach für sie wirklich eine Welt zusammen, wie sie sich die Welt eigentlich gedacht hat. Und das brachte sie dann auch selbst an den Rand ihrer eigenen Kräfte. Danke, dass du uns davon erzählst.
5: Ich freue mich, hier zu sein.
3: Und daneben Christian Bangert, Nellys Ehemann. Christian ist Chemieingenieur in der Biotechnologie. Und 2020 wurde er mit einer akuten Depression in die geschlossene Psychiatrie eingewiesen. Und damit begann dann Schritt für Schritt ein langer Weg zurück wieder ins Leben. Danke, dass du uns da jetzt mit hineinnimmst.
6: Ja, gerne.
3: Christian, fangen wir mal genau da an diesem Tag an. Wie hast du das erlebt, diesen Tag, als du in die Psychiatrie eingewiesen wurdest? Warum war das überhaupt nötig?
6: Fangen wir mal ein wenig vielleicht kurz mit dem Weg hinein an. Hm. Ich möchte mich so auf die letzten Dinge konzentrieren, die mich zu diesem Tag in der geschlossenen Psychiatrie geführt haben. Meine Frau und ich, wir haben, nachdem wir uns kennengelernt haben, sehr schnell geheiratet, haben dann gleich Verantwortung in der Gemeinde übernommen, die Jugend angefangen zu leiten, eine Gruppe von 20 bis 30 Jugendlichen. Ich habe mehr Verantwortung auch in der Firma bekommen. Und dann kam das Corona-Jahr 2020, wo man natürlich als Jugendleiter extrem herausgefordert war. Ich meine, da hat ja jeder damals seine Erfahrung gemacht, aber wenn man eine Gruppe von Jugendlichen leitet, mit den ganzen Auflagen, was können wir jetzt? Also da war Verantwortung plötzlich nochmal ein ganz anderes Thema. Dann ist mein Patenonkel in dem Jahr ganz spontan beim Holzmachen verstorben. Und ein Kollege in der Firma hat sich selbst umgebracht. Und das hat mich, ich war schon vorher leider auf einem Weg in eine Depression, unbemerkt. Und das waren so die letzten Steine, die mich runtergezogen haben, bis zu diesem Punkt, dass mich aller Lebensmut verloren hat. Und meine Frau hat es ja begleitet, sie hat ja von außen gesehen, mit dem Mann geht es immer weiter bergab, konnte es ja auch nicht einordnen. Aber wir kamen eben dann an diesem grauen Novembertag wieder zum Hausarzt. Und der hatte mich dann schon ein Vierteljahr beobachtet und meinte dann, hat mir dann die Frage gestellt, ob ich mir noch sicher bin, dass ich Abstand davon nehmen kann, mein Leben selbst zu beenden. Und ich hatte selbst Angst vor mir an diesem Punkt bekommen, ob ich das noch kann in den Nächten vorher. Und habe diese Frage dann eben mit Nein beantwortet und war dann 3 Stunden später gefahren durch meine Ehefrau eben in der geschlossenen Psychiatrie.
3: Hast du damit gerechnet, als ihr zum Arzt gefahren seid, dass der Tag so endet?
6: Nein, ich hatte generell nicht mehr mit viel gerechnet, weil ich wurde quasi ja auch in diesen 3 Monaten, wo er mich beobachtet hat, das war ein neuer Hausarzt, weil der alte in Ruhestand ging, auch erst mal wie vorher auf alles durchgecheckt. Ist der Mann körperlich gesund, fehlt dem irgendwas und so weiter und so fort. Aber dann hatte ich eben Anfang November schon mal so einen typischen Depressionstest, hat mir mein Hausarzt vorgelegt. Und das war so weit in dieses Spektrum verschoben. Und das war schon mal so ein erster Gedanke, okay, Depression, aha, ja, irgendwie bin ich da wohl drin. Aber was das jetzt alles bedeutet, überhaupt, hatte ich überhaupt keine Ahnung. Und als es dann eben hieß, dann muss ich sie jetzt in die Psychiatrie einweisen, das war dann halt einfach, okay, gut, das ist jetzt halt der nächste Schritt, gefühlt. Ja.
3: Kannst du so dein inneres Gefühl, deinen inneren Zustand in diesen Monaten davor, kannst du das beschreiben, wie sich das von innen angefühlt hat?
6: Ja. Verzweifelt, düster, leer, taub, ein grauer Nebel, der mich eingewoben hat. Gleichzeitig das Gespräch mit Gott, aber auch nicht irgendwie zu ihm durchzudringen, zu kämpfen und Gedanken zu denken, wie ich will nicht mehr leben. Es wäre so schön, wenn einfach alles zu Ende wäre. Dann hätte ich endlich meine Ruhe. Es wäre endlich alles in Frieden. Das alles zu haben, aber es irgendwie auch nicht bewusst zu realisieren. Das war wie ein Film, der die ganze Zeit mitlief, während ich nach außen hin meinen Jugendlichen immer noch erzählt habe, dass sie ohne Ende geliebt sind, Gott sich um sie kümmern wird. Ich habe das nach außen geglaubt, das ist manchmal echt seltsam. Und wenn man das jetzt hört, denkt man, okay, aber vielleicht einer, der selbst schon in sowas gesteckt hat, kann es vielleicht nachempfinden, nach außen was ganz anderes zu leben, als was eigentlich gerade parallel im Herz und in der Seele stattfindet. Und ich hatte überhaupt keinen Zugang, so richtig bewusst, zu dem, was da unter der Oberfläche lief. Ich hatte mich an diese nicht mehr leben wollen Gedanken irgendwie fast schon gewöhnt.
3: Okay. Ja. Das heißt, du hast da gar nicht so viel drüber nachgedacht, das lief einfach so mit?
6: Exakt.
3: Aber konntest du das einordnen, was da los war? Hast du dich das überhaupt gefragt?
6: Das ist ehrlich gesagt eine Mischung aus Stolz und Ignoranz, die damals war. Für mich war so, auch wie ich groß geworden bin, ich möchte, ich muss funktionieren. Mein Leben muss funktionieren. Ich möchte, ich muss leisten. Ja. Und auch, da muss ich auch ganz ehrlich sein, und es tut mir heute total leid von Herzen, Menschen, die irgendwie psychisch erkrankt waren. Nummer eins, ich hatte davon noch nie wirklich gehört, aber wenn, naja, dann waren das halt irgendwie, naja, Verrückte. Tut mir leid, dass ich das jetzt so sagen muss und heute bereue ich das total, aber das war so meine Wahrnehmung. Von daher, selbst der Gedanke, irgendwie psychisch erkrankt sein zu können oder sowas, dass mit meiner Seele, dass da irgendwas nicht stimmt, das war für mich gar nicht im Bereich des Erwartbaren.
3: Und dieser unterschwellige Zustand, ist das was so erschleichend in dein Leben kam? War das immer da? War das plötzlich da?
6: Ja, es kam schleichend. Ich hatte eine erste schwächere Episode schon 10 Jahre ungefähr vorher, 12 Jahre. Es wurde damals aber nicht diagnostiziert. Und dann war das auch okay und weg. Und dann, so 3-4 Jahre über hat sich das so langsam schrittweise aufgebaut. Ja.
3: Gab es Momente vor der Psychiatrie, wo du für dich schon sagen würdest, da war so ein Punkt, da habe ich gemerkt, echt, da stimmt was nicht?
6: Ja. Also ich hab eine Entscheidung getroffen auf diesem Weg in die Depression. Und das war 2 Jahre vorher. Da habe ich schon gemerkt, okay, mir geht's schlechter. Ich hatte aber ständig Erklärungen dafür. Ich hatte auch mal Coaching gemacht und so und hatte so immer eine Erklärung. Ja gut, jetzt ist gerade viel in der Arbeit, jetzt ist gerade viel in der Jugend, jetzt ist gerade vielleicht mit Nelly viel, was weiß ich. Ich habe mir es immer schön geredet. Und dann habe ich diese Entscheidung 2018, so 2 Jahre bevor ich eben da gelandet bin, getroffen. Ich will einfach für die Welt funktionieren. Das ist das Einfachste. Wenn ich nicht selbst irgendeinen Wunsch habe, wenn ich nicht selbst irgendwie einen Willen habe, dass irgendwas, ich bin egal. Hauptsache, die anderen sind glücklich. Dann habe ich auch meine Ruhe. Das war für mich, ich habe dann vielleicht schon, wie du jetzt gefragt hast, realisiert, ja, ist das jetzt normal? Nee, aber das ist noch nicht mal die Frage, habe ich mir so richtig gestellt. Es lief leider wirklich ziemlich unterm Radar. Das war ein ganz wichtiger Punkt, wo ich mich quasi aufgegeben habe. Hauptsache, für die anderen ist es gut. Eine bewusste Entscheidung, aber jetzt nicht so wirklich das Realisieren, was da los ist.
3: Gab es noch Sachen, worüber du dich freuen konntest?
6: Nein. Also ich bin Marathonläufer und ich weiß noch, mein erster, das Einlaufen, Wahnsinn. Also jeder, der schon mal sowas gelaufen ist, kann es nachvollziehen. Und dann bin ich noch mal diese Distanz, fast diese Distanz gelaufen, kurz danach. Und ich habe nichts mehr gefühlt. Und das war für mich vielleicht auch ein Punkt, wo ich gemerkt habe, stopp, das ist jetzt aber komisch. Warum habe ich diese krassen Endorphinausbrüche nicht mehr? Warum gehen diese Hochmomente, warum sind die weg? Also das habe ich dann schon realisiert, das ist komisch.
3: Ja. Und dann kam der Tag, sitzt du in der Psychiatrie, plötzlich geht da diese ganze Maschinerie los. Was hat das bei dir ausgelöst? Warst du da überhaupt in der Lage, irgendwas zu empfinden oder einfach alles mit dir machen lassen?
6: Es war eine Mischung. Zum einen war es hilfreich, Ich habe auch alles mit mir machen lassen, weil das habe ich ja von klein auf gelernt. Mach das, was die Leute von dir wollen. Und so zerstörerisch natürlich dieser Glaubenssatz zum einen ist oder dieses mach das, hilfreich war es natürlich schon auch erstmal, weil ich habe mich dann natürlich total konzentriert, sei der Beste, streng dich an, dass ich der beste Patient in der Psychiatrie werde, den es gibt.
3: Bist du auch wieder mit Leistungsdenken?
6: Natürlich. Mhm. Jetzt bin ich nicht mehr in meiner Firma und gebe da mein Bestes, jetzt mache ich es halt hier. Mhm. Auch glaubenstechnisch interessanterweise, weil logisch in so einer Psychiatrie sind ja viele Menschen wie ich erkrankt. Natürlich brauchen die vor allem jetzt auch Jesus. Also ich habe auch da jedem von Jesus erzählt und geguckt, dass ich Gottes Wort weitertrage. Aber es war schon hilfreich, erstmal zu realisieren, okay, ich bin psychisch erkrankt. Und Menschen, die psychisch erkrankt sind, sind nicht verrückt. Ich habe hier um mich andere Menschen, die sind genauso oder ähnlich, aber eben auch psychisch erkrankt. Und das war ein erster ganz wichtiger Schritt. Und dann natürlich auch mal zu verstehen, auch von der Hirnchemie, Naturwissenschaftler, da passieren ja, das Gehirn wird umgeformt. Diese ganzen Prozesse, die da stattfinden, erstmal lern deine Krankheit kennen, zu verstehen, du bildest dir das nicht ein. Da ist wirklich was passiert, das ist ein Krankheitsbild, auch nach dem ICD-10 und so weiter, diese ganzen Symptome, das war schon sehr hilfreich.
3: Ja. Das waren dann einige Wochen da in der geschlossenen Psychiatrie und dann bist du gewechselt in so eine Tagesklinik.
6: Ja.
3: Und das stelle ich mir irgendwie auch krass vor. Man ist dann tagsüber in dieser Tagesklinik, abends wieder zu Hause bei deiner Frau. Wie hast du diese Zeit erlebt? So irgendwo so zwischen rausgenommen aus dem Alltag und doch noch ein Stück Alltag?
6: Zu der Zeit war nichts Alltag.
3: Okay.
6: Also nur weil ich wieder zu Hause war, was super war, weil getrennt, das ist bei uns zwei sehr schwierig. Das ist einfach so. Wir sind happy, wenn wir zusammen sind. Das war gut. Dieses bisschen Realität, nachts wieder im gleichen Bett zu schlafen, das war gut. Aber ansonsten war natürlich nichts wie immer, weil mein Alltag war ja normalerweise in die Firma zu gehen, leistungsfähig zu sein. Da habe ich einfach nur mehr über die Erkrankung gelernt und also auch so ganz kleine Schritte. Okay, wie kann ich wieder anfangen, positive Sachen wahrzunehmen? Was kann ich tun? Genusstraining, diese ganzen Sachen, was man da halt so lernt. Ne?
3: Wie hast du denn Nelly in dieser Zeit wahrgenommen?
6: Uiui. Schwierig, weil zum einen lief halt der Film, ich möchte eigentlich nicht krank sein, weil ich weiß, ich falle damit zur Last. Das ist ja klar. Am liebsten will man einfach eine schöne Zeit als Ehepaar haben. Ich wollte es ihr recht machen. Und das war nochmal ein zusätzlicher Druck. Ich wollte möglichst für sie, auch für sie, der beste psychisch Erkrankte sein, den es gibt. Also war es dann letztendlich noch eher noch eine zusätzliche Last. Obwohl, zum einen, natürlich war es auch gut, weil wir zusammen gebetet haben und miteinander das durchgerungen haben. Ein ganz bunter Strauß halt. Ne?
3: Jetzt hast du vorhin erzählt, dass du im Grunde genommen eigentlich so ein bisschen gespalten warst. Nach außen, so auch anderen erzählst, hey, Gott liebt dich und du musst keine Leistung bringen.
6: Ja.
3: Und selber aber das ganz anders gefühlt. Wie ging es denn dann in den nächsten Wochen und Monaten mit dir und Gott so weiter und mit diesem gespaltenen Bild von Gott ja auch, das, was du erzählst und das, was du eigentlich wirklich fühlst?
6: Tja, danke für die Frage, die ist sehr kostbar. Das hat sich auf ziemlich harte Weise synchronisiert, weil in mir lief ja dieser Film eben, du musst Gott war für mich immer jemand, wie so ein unbarmherziger Vater. Ja. Den muss ich bringen, da muss ich liefern. Ich konnte zum Beispiel nicht mehr richtig beten, weil mein Kopf, das war so ein Nebel. Also habe ich angefangen, in der Tagesklinik schon die Psalmen einmal abzuschreiben. Ich habe jeden Tag anstelle zu beten einen Psalm geschrieben. Von Hand. Das war dann so meine stille Zeit mit Gott.
3: Okay. Klingt so ein bisschen so, als hätte Gott dir Hausaufgaben gegeben.
6: Ja, genau. Machst du dann mal. Ne?
3: Ja.
6: Und auch da natürlich noch Gottes Wort weitergegeben, weil das ist ja mein Auftrag. Hallo, ich bin Christ, die brauchen doch hier jetzt Hoffnung. Da muss ich doch was machen. Das kann ja wohl nicht sein. Dann waren wir im Urlaub. Das war so ein halbes Jahr später, im August. Nelly und ich auf Gran Canaria. Und da ist dieses Konstrukt zusammengebrochen. Ich lag da, weil wir sind nun mal Körper, Geist und Seele. Depression, die hat auch meinen Körper total angegriffen. Also sei das jetzt Migräne oder andere Symptome, komplette Abgeschlagenheit. Und ich lag 3 Tage im Hotelzimmer und habe mich gerade mal zum Essen quälen können. Und da hatte ich dann den Eindruck so, das war's. Jetzt kannst du nichts mehr machen. Was will Gott noch mit dir anfangen? Du kannst nicht mehr beten. Ich hab's nur, es waren noch zwei Worte. Herr, hilf. Das war mein ganzes Gebet. Ich konnte keine Psalmen, keine Sprüche, ich konnte nichts mehr aufschreiben. Ich war am Ende. Und ich dachte auch so, und Gott ist jetzt auch noch fertig mit dir. Jetzt hast du auch noch deinen Glauben verloren. Ende. Das war's.
3: Ja. Und dann?
6: Tja. Und dann war das so ein 2- bis 3-wöchiger Zustand im Nichts, möchte ich fast sagen. Irgendwie schon noch verzweifelt an Gott festhalten, aber auch, wer ist Gott jetzt eigentlich? Und Nelly hatte mir damals eine Fernsehserie empfohlen, The Chosen. Die war damals...
3: Die Jünger von Jesus.
6: Ne? Exakt. Um Jesus, seine 12 Jünger und wie er mit ihnen eben so unterwegs ist. Ganz liebevoll gemacht, die Serie, biblisch orientiert und alles, auch wenn es total kreativ ist, natürlich. Und eine Story habe ich da gesehen aus der Staffel 2, da ging es darum, wie Jesus gerade seine Bergpredigt vorbereitet. Da geht er mit seinem Jünger Matthäus, haben halt Matthäus genommen, weil da ist die Bergpredigt am besten beschrieben. Na, und überlegt so, wie fange ich das alles an? Und dann irgendwann meint er so, boah, eine Karte. Und Matthäus guckt so auf seine Aufzeichnung und meint, hä, was ist denn an der Predigt eine Karte? Und dann meint er, naja, wie Leute mich finden werden. Und Matthäus fragt, wie? Und er sagt so, ja, selig sind eben die, die Leid tragen. Selig sind die geistig arm. Und Matthäus sagt, ja. Und Jesus sagt, ja, wenn Leute mich suchen, dann sollen sie zu solchen Menschen gehen, die so zerschlagen sind, denen es so dreckig geht, weil genau bei denen bin ich. Und in dem Moment ist mein Herz so aufgegangen, weil ich einfach wusste, damit bin ich gemeint. Gott hat mich nicht irgendwie, verstoßen, ich bin nicht erbärmlich oder was weiß ich. Nein, er liebt genau diesen Christian. Diesen Christian, der jetzt hier kaputt ist, den liebt er und mit dem ist er da. Und das war für mich ein ganz zentraler Wendepunkt.
3: Vielen Dank, Christian.
6: Gerne.
3: Auch fürs ehrliche Reingucken lassen in dein Erleben.
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3: Und jetzt kommen wir quasi zu den zwei Damen und zu den Geschichten, wie sich Depressionen von außen anfühlen. Nelly, du hast wie war das jetzt für dich, deinem Mann hier so zuzuhören, wie er das erzählt?
9: Also, ich muss sagen, es berührt mich immer wieder aufs Neue und ich erlebe das immer wieder auch mit, unsere eigene Geschichte, unser gemeinsamer Film, der dann wieder so durch mein Herz spielt. Die ganzen Gefühle, die das auch wieder hochgeholt werden natürlich.

0: Also, und dann doch wiederum auch diese Hoffnung, die dann so reingekommen ist in so weitem Strom. Also es ist für mich auch immer wieder, ja, wir haben Gott erlebt. Das war einfach, das ist einfach so schön.
1: Jetzt drehen wir mal die Geschichte noch mal ein bisschen zurück, um mal deine Perspektive. Gibt ja manchmal so Spielfilme, ne, wo man das dann noch mal aus
0: Ja,
1: einer anderen
0: genau.
1: Perspektive alles erlebt. Gab es für dich vor dieser akut depressiven Phase von Christian schon Dinge, die dir an deinem Mann aufgefallen sind in die Richtung?
0: Ja, spannenderweise schon. Ich habe ihn kennengelernt an diesem Tag und es war ja auch wirklich bei uns Liebe auf den ersten Blick. Das war ja echt spektakulär und krass, unser Zusammentreffen. Es ging einfach Licht an und Lametta kommt vom Himmel, gefühlt zumindest. Wir wussten, dass wir füreinander, dass wir zueinander gehören. Aber in spannender Weise habe ich ihn damals angeschaut und ich habe irgendwas gesehen, dass da auch irgendwie eine Sorgenfalte irgendwie da ist oder irgendwie was Dunkles, wo ich wusste, okay, spannend, da ist irgendwie was, was sich auch noch reinmischt, spannenderweise. Das habe ich damals schon wahrgenommen, aber in diesem ersten Kennenlernen. Genau, aber es war dann nur so ein Moment, wo ich wusste, ja.
1: Gab es dann auch Punkte, die dich mal angestrengt haben oder wo du Christian schwierig fandst?
0: Definitiv. Sorry. Nee, auf jeden Fall war das, ich meine, Christian ist halt jemand, der auch hochsensitiv ist und auch viel fühlt und der auch irgendwann der nicht so viele Menschen haben kann. Also er ist voll der Mensch, der auch voll viel Freude und Spaß haben kann. Aber ich bin Teil einer Großfamilie. Viele Kinder, viele Geschwister, Schwager. Also eine riesen russlanddeutsche Familie. Und da wollte ich am liebsten so oft hinfahren, wie es nur geht. Ne? Und dann immer, wenn ich ihn also mitgenommen habe, wenn wir zusammen hingereist sind, meistens gab es auf dem Weg nach Hause einen riesen Zoff zwischen uns, weil einfach, es war einfach viel für ihn. Ich wollte möglichst lange dort bleiben, möglichst bis 10 Uhr abends und dann heimfahren, die 2 Stunden. Also da gab es schon immer wieder, wo ich gemerkt habe, er ist unter Druck, also in Druck geraten, weil es einfach too much war, ne, für ihn.
1: Was war denn so deine Ideal- und Traumvorstellung von eurer Ehe und von deinem Leben? Wie hätte das für dich so aussehen müssen?
0: Also mein Leben war ganz klar geplant. Ein ganz einfaches Bilderbuch eigentlich, so wie ich es mir gedacht hätte. Ich bin ja russlanddeutsch geprägt und daher habe ich das auch sehr übernommen, was da auch sehr, genau. Also ich wollte mit 20 heiraten, spätestens. Mit 22 das erste Kind, mit 24 das zweite Kind, mit 26 das dritte Kind. Haus bauen, der Mann am besten noch ein Pastor. Ich wollte am liebsten einen Pastor heiraten. Ich bin dann die Predigerfrau, die dann halt schön Käsekuchen zu Hause backt und Gäste einlädt und offenes Haus, in der Gemeinde sehr engagiert sein, im schönen Zuhause. Also wirklich Bilderbuch,
1: Aber musstest du
0: Bullabü.
1: ja dann der Realität ein bisschen anpassen. Ein Pastor war es ja schon mal nicht und so, ne?
0: Und ich war ja auch schon nicht mal 20,
1: Ja, genau.
0: genau.
1: Und Kinder war auch ein Thema, was bei euch nicht funktioniert.
0: Ganz genau, ja.
1: Hattest du dann so einen angepassten Plan für dich und Christian im Kopf?
0: Ja, den hatte ich wirklich.
1: Ja.
0: Wo wir erfahren haben, dass wir keine Kinder bekommen können, da, das haben wir akzeptiert, angenommen. Und in meinem Kopf war direkt so, ja, ich kenne ja Gott. Ich weiß, dass er gute Pläne hat. Er kann super Geschichten kreieren. Wenn er uns keine Kinder schenkt, aus einem ganz bewussten Grund, damit wir zwei als Mega-Power-Couple im christlichen Bereich Ressourcen haben und Raum haben, um wirklich in sein Reich zu investieren, ne? Eine Kirche zu gründen, ein Kinderhilfswerk zu starten, ins Ausland zu gehen als Missionare. Also ich wollte irgendwie was mega Großes, Krasses. Ich dachte, das wäre Gottes Plan für uns.
1: Ist aber dann eine Erwartung, die hattest du an dich, aber auch an Christian.
0: Absolut auch an Christian. Ich habe ihn auch schon ganz schön, da würde ich sagen, unter Druck gesetzt, weil ich immer auf der Suche war, hey Schatz, was ist unsere gemeinsame Berufung? Was sollen wir zusammen tun? Was sind denn unsere gemeinsamen Begabungen? Ich war fast so wie ferngesteuert. Ich wollte unbedingt die gemeinsame Berufung mit Christian gemeinsam finden und entdecken. Und ja, mega Stress auch.
1: Gab es einen Moment, wo du dann für dich das Gefühl bekommen hast, oh, jetzt kippt das irgendwie?
0: Ja, wenn es dann halt nicht so aufgeht, ne?
1: Ja.
0: Wir haben dann die Jugendarbeit übernommen. Und ich dachte mir, das ist die Vorbereitung für das ganz Große, was dann kommt. Und nach diesen 4, 5 Jahren, wo man denkt, okay, langsam gehen wir hier raus. Und das Große kommt aber noch nicht. Da bin ich auch schier ausgerastet. Ne? Wir müssen doch irgendwas finden. Und dann war das so, dass er wirklich mitten in einer tiefen Depression war. Und ich wollte, wir sind dann zum Tanzkurs gegangen. Ich wollte, also ich hatte das Gefühl, ich muss irgendwie überleben. Ich brauche jetzt was Schönes, weil das Leben gerade so dunkel wird. Wir sind zum Jugendamt gegangen, wir haben die Kurse gemacht, um vielleicht Pflegeeltern zu werden, obwohl es ihm so schlecht war, ging. Also Hauptsache, das Programm muss weiterlaufen, damit das irgendwie, ich musste irgendwie überleben. Ne? Ich habe so einen Rettungsring gesucht irgendwie, um weiterzukommen. Ne?
1: Kannst du dich an deine Gefühle erinnern, die du in dieser Zeit, wo du schon wusstest, Christian geht's eigentlich gar nicht gut? Ich glaube, er hat so Sätze gesagt wie, ich kann mich gar nicht mehr freuen und so, ne, wenn man sowas hört. Kannst du dich an die Emotionen erinnern, die du ihm gegenüber hattest in der Zeit?
0: Absolut. Ich weiß, dass wir draußen auf der Wiese lagen, auf so einer Picknickdecke. Und dann hat er so zuerst mal gesagt, dass er sich schon lange nicht mehr gefreut hat. Da habe ich gedacht, jetzt langt es aber auch mal, ne? Du hast so eine, also sorry, dass ich das so sagen muss, aber ey, du hast doch ein gutes Leben. Wir haben ein tolles Zuhause, du hast mich als Ehefrau. Ich bin ja auch eine ganz nette so. Und ich hatte das Gefühl so, das kann doch nicht sein, dass er keine Freude an unserem bunten, schönen Leben empfindet, wo ich doch so viel Freude auch gefunden habe in diesem Leben, ne? Das tat mir richtig weh, dass er unser schönes Leben quasi so links liegen lässt, dass es irgendwie nichts Besonderes wäre oder nicht schön wäre, ne?
1: Willst du sagen, dass sich das auch verletzt hat?
0: Mich hat es verletzt in dem Moment. Das hat mir echt wehgetan, weil ich dachte, hey, das ist unser Leben, das wir uns gerade aufgebaut haben. Und du stellst es einfach zur Seite und sagst, das ist es nicht. Mhm. Also es ist nicht voller Freude. Mhm. Das, ja.
1: Wie war denn dieser Tag, an dem Christian dann in dem Zustand war, dass er wirklich in eine Klinik musste? Wie war der eigentlich für dich?
0: Der Tag war sehr, also schmerzvoll, definitiv. Also es war Kontrollverlust in meinem Leben. Ich war davor am Tag in Hamburg bei Bibel TV. Und auch da, ich hatte da gerade eine tolle Sendung erlebt und hatte eine super schöne Zeit gehabt. Und ich war nach Hause gefühlt ins Chaos, ne? Wo ich mir dessen bewusst wurde, dass mein Mann gerade überlegt hat, sich das Leben zu nehmen. Und ich denke gerade, ich habe gerade da Menschen ermutigt und jetzt fahre ich heim in ein Vollchaos. Und dann eben mit ihm zum Arzt zu gehen und dann alles klar, jetzt fahrt nach Hause, packt die Sachen und los geht's zur Geschlossenen. Ich habe ihn dorthin gebracht und natürlich, ich durfte gar nicht mit rein und so weiter, also verabschiedet an der Tür. Und ich dachte mir so, okay, wie geht unser Leben jetzt weiter? Wird er nochmal heil werden? Wird er für immer krank sein? Wie lange wird er jetzt hier sein in dieser geschlossenen Monate? Vielleicht eine ganz lange Zeit. Was ist jetzt mit mir? Also es war komplett Kontrollverlust, ne?
1: Was hast du denn mit diesem Gefühl des Kontrollverlusts gemacht? Mit Christian konntest du nicht drüber reden. Der war da jetzt erstmal in der Psychiatrie.
0: Ja. Boah, also ganz genau, ich weiß nicht, ich bin irgendwie heimgefahren. Ich weiß gar nicht, was ich da gedacht und gefühlt habe. Ich kann es mir gar nicht mehr rekapitulieren. Ich weiß nur, ich bin heimgekommen und habe gedacht, was mache ich denn jetzt? Der Mann ist da, ich bin jetzt hier in unserem Haus. Ich wollte erst mal zu meinen Eltern gehen, quasi in die Heimat, weil die ja zwei Stunden entfernt wohnten und dachte mir, ich lasse mich da in ein sicheres Nest fallen, damit ich Geborgenheit und Sicherheit finde, weil ich brauche es jetzt ja auch. Und da habe ich gedacht, nein, ich bleibe hier in unserem Zuhause und ich lasse das Licht an, ne, für meinen Mann. Ich gehe jetzt nicht von unserem Zuhause weg, sondern ich bleibe hier und halte die Stellung und ich warte hier auf ihn und ich bin hier, ich bin nicht in der Heimat. Das war für mich ein wichtiges Zeichen, das ich ihm ausgedrückt habe. Ja.
1: Und dann kam ja auch bald die Zeit, wo er dann in der Tagesklinik war, abends auch zu Hause und so. Mhm. Wie hast du denn Christian dann wahrgenommen in dieser Zeit?
0: Also, das war schon eine schwierige Zeit, vielleicht so wie so eine Porzellantasse irgendwie, den zerbrochene, also natürlich nicht richtig im Leben stehend, irgendwie sehr sensibel, zerbrochen, vieles am Durchdenken, auch ganz viel am Grübeln. Also man muss schauen, wie man mit ihm umgeht, vorsichtig sein. Es war eine angespannte Atmosphäre. Mhm. Ja.
1: Wie sind dir eigentlich dann Menschen im Umfeld begegnet in dieser Zeit?
0: Klar, das war natürlich für alle ein Schock, dass er so krank geworden ist. Durfte es ja auch in meiner Familie, also ich meine Russlanddeutsch, also ich habe so, das war auch so ein Thema, ne? Also das, und dann, ja, natürlich bin ich in die Gemeinde gegangen, alle haben gefragt, wie geht's Christian, was macht er, wie geht's ihm, wie läuft's bei ihm? Also haben schon viele nach ihm gefragt, ne? Aber ich hatte schon den Eindruck, dass viele Menschen auch überfordert sind damit. Außer zu sagen, ich bete für euch, das haben uns viele Leute gesagt, was auch total wertvoll war. Aber damals hat es mir auch zum Teil gar nicht richtig geholfen, weil ich dachte, hey, wir brauchen auch gefühlt ein bisschen was Handfesteres als nur Gebete, auch wenn das Gebet so wertvoll ist. Aber es hätte mir manchmal auch gut getan, wenn jemand einfach vor der Tür stand und uns einfach einen Arm genommen hätte oder uns einfach mal einen Essensgutschein geschenkt hätte, irgendwas Praktisches, was zum Festhalten. Ne? Deswegen, man hat sich schon auch isoliert gefühlt. Ich habe mich isoliert gefühlt schon.
1: Hat dich auch mal jemand gefragt, wie es dir geht?
0: Ich hatte ein paar enge Freundinnen, die mich da schon auch dann nach mir gefragt haben. Das tat dann richtig gut, da habe ich mich auch gesehen gefühlt. Mhm. Weil es doch meistens, ja.
1: Ja, und jetzt dieser ganze schöne Plan, den du ja eigentlich für euer Leben hattest und wie du dachtest, wie eure Ehe ist, wie Christian, ich sag jetzt mal so hart, zu sein hat, damit das in dieses Bild passt. Ja. Dieser, dieses Lebensgefühl, ich ermutige andere. Und jetzt in so einer Lebenssituation, wie hat sich das alles auf dein Lebensgefühl und auch auf deinen Glauben denn ausgewirkt?
0: Mhm. Ja, es ist so ähnlich wie so.

0: du es auch gerade beschrieben hast, wieso, ich habe ja trotzdem meine ganzen Events weitergemacht. Ich spreche auf jeden Frauenfrühstückstreffen, Frauenfreizeiten, bin ja viel unterwegs als Sprecherin, um Frauen zu ermutigen. Das habe ich genauso weitergemacht. Das hat sich gar nicht verändert dadurch. Ich habe trotzdem Bücher geschrieben. Also lief alles weiter, die Ermutigung. Gleichzeitig war ich im Herzen aber so zerbrochen und habe die Welt auch nicht mehr verstanden. Also es klappte schon irgendwie auseinander so ein bisschen, ne? Mein Gedanke, hey, wenn ich doch für Gott unterwegs bin, dann wird er sich doch darum kümmern können, dass mein Leben halt stabil bleibt und safe bleibt und so. Da war ich schon noch mit einer tiefen Enttäuschung in Richtung Gott auch unterwegs. Ne?
1: War wirklich, fand es mega spannend, diese Geschichte jetzt mal von zwei Seiten zu hören. Mhm. Danke euch. Tja, und Nora, ich glaube, du konntest jetzt viel bei vielen dich andocken, auch wenn deine Lebenssituation, das, was du erlebt hast, ein bisschen anders ist und trotzdem kennst du das auch, mit einem Menschen jeden Tag zusammen zu sein, der mit Depressionen lebt. Bei dir war das dein Papa. Wie hat sich das bei deinem Vater denn bemerkbar gemacht, die Depressionen? Wie haben die so sein Verhalten geprägt?
2: Also mein Vater hatte 30 Jahre lang Depressionen. Das ist eine super lange Zeit. Und meine Mama war praktisch schon 15 Jahre an seiner Seite mit den Depressionen, bevor ich überhaupt auf die Welt kam. Und als ich auf die Welt kam, war das ein richtig gutes Jahr. Da ging es ihm richtig gut und es hat ihm so ein Licht gegeben, dass ich in das Leben von den beiden kam. Und ich würde sagen, ich habe das in meiner Kindheit noch nicht so wahrgenommen. Ich habe gemerkt, mein Papa ist irgendwie manchmal trauriger. Und er war auch oft in Krankenhäusern, also oft war Papa im Krankenhaus. Das waren aber Psychiatrien. Das wusste ich damals aber noch nicht. Für mich war es einfach nur schlimm, ihn immer da zurückzulassen. Und in meiner Klasse hatten alle irgendwie Papas, die da waren. Und meiner war irgendwie weg. Und ich konnte ihn dann immer nur am Wochenende mal kurz sehen. Und dann musste ich wieder gehen. Und ich habe es immer nicht ganz verstanden. Und dann sind wir umgezogen nach Frankfurt. Und haben dann, da bin ich älter geworden. Meine Mama hat sehr viel arbeiten müssen, um uns irgendwie unterstützen und uns irgendwie über die Runden zu bekommen, weil mein Vater auch nicht gearbeitet hat oder sehr, sehr wenig. Und da habe ich schon mehr gemerkt. Er war ganz viel in seinem Zimmer. Er hat sich teilweise wochenlang nicht geduscht, nicht Zähne geputzt, gar nichts. Und alles war gleichgültig. Also auch ich war gleichgültig. Ich hatte in den Momenten, wo es ihm so schlimm geht, immer das Gefühl, es gibt nur ihn und diese dunkle Depression bei uns zu Hause und sonst nichts. Also, dass ich da stehe und 8, 9, 10 Jahre alt bin und eigentlich überhaupt nicht dafür verantwortlich bin, hier den Haushalt zu schmeißen oder ihn zu versorgen, dass es eigentlich seine Verantwortung wäre. Das hat ihn in solchen Momenten leider nicht interessiert, was so hart klingt, weil ich weiß, dass er mich geliebt hat, aber seine Taten waren einfach ganz anders.
1: Das heißt, du warst dann auch oft mit deinem Vater alleine?
2: Mhm. Ja. Ich bin Einzelkind, das war noch blöder, würde ich sagen. Ich habe das einfach alles alleine getragen. Also meine Mutter, ich liebe sie von ganzem Herzen, weil sie wirklich für uns gekämpft hat. Sie wollte nicht gehen. Das war für sie auch immer ganz, ganz schlimm. Aber irgendjemand musste ja das Geld verdienen, sonst wären wir ja auf der Straße gelandet, ganz salopp gesagt. Und irgendwoher musste das Geld kommen. Und dementsprechend war ich die einzige Person in diesem Haus. Ja.
1: Wie kann ich mir das vorstellen? Du kommst aus der Schule, öffnest die Tür. Mit welchen Gefühlen bist du nach Hause gekommen?
2: Dadurch, dass er manisch-depressiv war, war es immer so ein Auf und Ab. Also ich wusste nicht, wie ich ihn finde. Es kann sein, ich komme nach Hause und er hat vielleicht einen richtig guten Tag und hat mir was zu essen gemacht. Aber das hat leider, das ist irgendwann zurückgegangen. Also diese guten Tage wurden immer, immer weniger. Und dementsprechend habe ich mich immer schon auch auf die schlechten Tage eingestellt und war einfach eine Macherin. Also ich kam nach Hause und ich habe diese Stille gehört. Und ich wusste schon, okay, er ist in seinem Zimmer, er liegt in seinem Bett und ich mache jetzt meine To-Do-Liste. Ich mache mir was zu essen, ich wasche die Wäsche, ich räume die Wohnung auf, damit Mama es nicht machen muss, wenn sie nach Hause kommt. Und ich war oft schon stundenlang zu Hause und er kam dann immer hoch und hat mich mit so einem ganz bestimmten Blick angeschaut. Mit so einem Blick von, es tut mir leid,

0: aber ich kann nicht. Also, er hat nichts gesagt, er ist auf Toilette gegangen. Er war auch nicht mal oben, weil er gucken wollte, dass ich da bin, sondern er wollte einfach nur auf Toilette. Einfach ein Bedürfnis. Das heißt, ich war teilweise, manchmal bin ich später nach Hause gekommen, weil ich dachte, das interessiert sowieso keinen, ob ich da bin oder nicht. Und umso kürzer ich zu Hause bin, umso weniger muss ich ihn ertragen. Und dementsprechend war das mein Alltag. Ich habe dann noch Hausaufgaben gemacht und er ist dann wieder runter sofort. Er hat sich umgedreht und alle Verantwortung, die er eigentlich da hatte, die hat er nicht gesehen und ist einfach wieder runter. Und ich habe dann irgendwie den Haushalt über die Bühne bekommen und habe einfach durchgezogen.
1: Wie würdest du das beschreiben, was für Gefühle du ihm gegenüber hattest in der Situation?
0: Ich würde sagen, starke Wut. Also ich hatte das auch ähnlich, dass viele Leute mal gesagt haben, ach Mensch, dein armer Papa und wir beten für deinen Papa. Und wir hatten auch immer ganz viele Leute, die für uns gebetet haben. Und alles. Aber bei mir war das irgendwann Unverständnis und Wut. Irgendwann dachte ich mir so, es kann doch nicht dein Ernst sein. Ich bin deine Tochter. Du musst doch den Willen haben, aufzustehen. Ich wusste, es ist eine Krankheit, aber irgendwo war auch dieses Gefühl von, genießt du das vielleicht? Ich mache den ganzen Haushalt. Ich kümmere mich um dich. Ich bin deine Mutter mit 10 Jahren. Wir machen hier einen Rollenwechsel. Wo ist mein Papa hin, der sich Jahre früher um mich gekümmert hat, der mit mir gespielt hat, der gute Tage hatte, der tolle Geburtstage ausgerichtet hat? Und da war schon irgendwie auch diese Wut, dieses, wo bist du? Wo ist mein Papa hin? Und warum wird es nicht besser, obwohl wir schon seit Jahren dafür beten und in zig Psychiatrien dich schon gebracht haben? Warum wirst du nicht gesund?
1: Jetzt kann ich mir vorstellen, dass du manchmal vielleicht sogar richtig Angst hattest. Gab es so Situationen, die so Angst ausgelöst haben?
0: Ja, also es ging dann viel ums Thema Suizid. Das kommt ja dann auch. Und mein Vater hat irgendwann angefangen, irgendwie so ein bisschen von Suizid zu sprechen, so dass er das nicht mehr kann, dass er nicht mehr leben will. Und das ist auch für ein 10-jähriges Kind einfach was es nicht wissen sollte. Und das waren immer die härtesten Tage, weil ich wusste dann nicht, wenn ich nach Hause kam, finde ich ihn jetzt irgendwo tot hier liegend. Und war dann immer auch erleichtert, dass er es nicht gemacht hat. Und auch nie getan hat und auch nie versucht hat. Aber das war für mich natürlich super hart. Andere kommen nach Hause und haben ein Essen auf dem Tisch und ich habe Angst davor, dass mein Papa sich vielleicht das Leben genommen hat. Das war einfach so eine Parallelwelt, das auch kein anderer verstehen konnte in meinem Umfeld. Außer vielleicht meine Mutter, aber sonst.
1: Wenn ich das jetzt so richtig rausgehört habe, verstehe ich das so, dass du in einem christlichen Elternhaus groß geworden bist. Deine Eltern auch beide gläubige Menschen waren. Wie hast du das denn für dich zusammengekriegt? Diese Situation, in der du groß geworden bist und der Glaube, der dir da vermittelt wurde an einen Gott, der dich gern hat, der sich um dich kümmert. Hat das gepasst für dich?
0: Irgendwie nicht so wirklich. Also mein Vater hat Theologie studiert und war in Amerika. Die waren zu zweit in Amerika und haben ganz viel missioniert und ganz tolle Geschichten erzählt und welchen Leuten sie begegnet sind. Und mein Papa, der hat auch wirklich für Gott gebrannt. So. Und die haben mir den Glauben ganz, ganz toll in der Kindheit mitgegeben. Und ich habe mich auch bewusst taufen lassen, ne, und entschieden dafür. Und gleichzeitig war dann immer diese Krankheit da, die auch echt, wie gesagt, so zwei Seiten hatte, dass er auch zwei Seiten hatte. Er war ja nicht immer depressiv oder immer schlecht drauf. Oder es gab ja nicht immer schlechte Tage, sondern auch gute Tage. Und in den guten Tagen war ich immer so, oh, ist ein toller Papa, der lernt mit mir, der macht mit mir. Und am nächsten Tag war es dann wieder vorbei. Und da habe ich dann auch oft irgendwie Gott nicht verstanden, weil ich so dachte, okay, du gibst mir einen Papa, der hat Theologie studiert. Und andererseits hat er diese fiese Krankheit, die ihn wirklich lähmt. Und das hat mich immer auch zweifeln lassen. Nicht daran, dass es Gott gibt, weil ich immer wusste, es gibt Gott. Aber ich habe mich manchmal gefragt, warum lässt du das zu? Und warum ich?
1: Du hast das ja lange Jahre dann einfach versucht, irgendwie aufzufangen. Gab es dann einen Punkt, wo du gemerkt hast, nee, es geht nicht mehr? So geht das hier nicht weiter?
0: Ja, ich hatte einen Punkt mit 16 dann. Also es ging wirklich über Jahre hinweg. dieses Auf und Ab und dieses um sich, um ihn kümmern und so. Und mit 16 gab es einen Punkt, dass ich nach Hause kam und er eben wieder sehr depressiv war, was ich meinem Vater sehr hoch anrechne. Ich durfte immer wütend sein. Also ich durfte ihn auch anschreien dafür, dass er das mit mir macht, ne? Obwohl er selber eigentlich nichts dafür konnte. Aber ich durfte meine Wut rauslassen, weil er mir gesagt hat, lass die raus, Nora, wirklich lass die raus. Es tut mir leid, dass ich das antue, aber schrei mich an, friss es nicht, bitte in dich rein. Und dann war das wieder so ein Tag und ich bin hochgegangen in mein Zimmer und diese ganze Last fiel über mir zusammen. Ich war in der Schule super schlecht, ich war versetzungsgefährdet. Ich habe einfach überhaupt nicht geschafft, das alles, was von mir erwartet wird oder was ich halt tun muss, irgendwie dem gerecht zu werden. Und ich habe gemerkt, okay, ich falle jetzt langsam selber in so ein Loch rein. Also eigentlich ähnlich wie bei dir, so ein bisschen, dass ich das Gefühl hatte, okay, stopp, jetzt geht's mir auf einmal richtig schlecht. Und ich habe gemerkt, ich habe dann auch an einen Gedanken gehabt, ob ich mich vielleicht selbst verletzen soll. Und das war ein Moment, wo ich so war, nein. Nein, nein, nein. Also das kann ich nicht. Das will ich nicht. Ich will nicht so wie mein Papa werden. Ich will diese Krankheit nicht. Und habe dann gesagt, so geht's nicht weiter. Und dann bin ich am Abend zu meiner Mama hingegangen und habe gesagt, Mama, ihr müsst euch trennen.
1: Krass.
0: Und ich habe das auch gar nicht als Frage gestellt, sondern wirklich so, ihr müsst euch trennen. So krass es auch für viele Außenstehende dann auch klingt, so wie kann eine Tochter Eltern vorschreiben, dass sie sich trennen sollen. Aber in mir war einfach dieses Gefühl von, ich glaube, für uns alle geht's so nicht weiter. Es geht so nicht weiter. Und meine Mama hat dann gesagt, dass sie schon seit Jahren darüber nachdenkt, weil sie natürlich selber nicht mehr glücklich ist und auch sieht, dass sie mich immer wieder mit diesem Mann alleine lassen muss, mit dieser Krankheit, mit dem Haushalt, mit allem. Und hat dann zugestimmt und hat gesagt, ja, wir reden jetzt mit dem Papa. Und dann haben wir uns zu dritt hingesetzt und wir hatten zum Glück alle das Gefühl, also auch er, dass es richtig ist. Und letztendlich kann man wirklich sagen, diese Trennung war tatsächlich die Rettung für uns alle drei.
1: Boah, voll krass, Noah. Ich finde sowieso, also bei aller Dunkelheit, über die wir ja auch so gesprochen haben, ihr seid ja drei Beispiele dafür, dass es echt Hoffnung gibt. Und dass es nicht so bleiben muss, auch wenn man vielleicht manchmal an einem Punkt ist, wo man denkt, so, hier geht gar nichts mehr. Ja. Vielen, vielen Dank, dass wir mit euch gemeinsam da mal reinschauen durften in dieses herausfordernde, aber ich glaube für viele mega relevante Thema. Danke euch.
2: Sehr gerne. Ja.
1: Und wenn das dein Thema ist, weil es dich selber betrifft oder weil es dich mittelbar betrifft in deinem Umfeld, in deiner Familie, bitte hol dir Hilfe. Hier sitzen drei Menschen, die das erlebt haben. Wie gut das ist, sich Hilfe zu holen. Meld dich gerne bei uns. Wir stellen gerne Kontakt her, wenn das nötig ist. Ansonsten alles Gute für dich. Und ich hoffe, wir sehen uns bei der nächsten Ausgabe des Talkwerks wieder, wenn hier drei neue Gäste zu anderen Themen sitzen. Danke und bis zum nächsten Mal. Mach's gut. Ciao.

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0: Frau Zweig?
1: Ja?
0: Sie riechen ein bisschen nach Rauch.
1: Ach, guck mal an. Bist ja ganz heller. Mhm. Kümmer dich mal ein bisschen um dein Kunstwerk. Wer nicht fertig wird, kriegt eine 6.
0: Eine 6?
2: Ja.
3: Hallo. Ist alles in Ordnung? Arne, wer ist das?
4: Das ist Kurt. Kurt, mein Ex-Mann. Er denkt, dass wir noch beide verheiratet sind.
3: Hallo, ich bin Bernd Zweig. Chopin. Schön.
5: Das geht uns nichts an.
6: Wenn jemand in Not ist, dann geht uns das immer was an. Was ist denn?
7: Katzenfahrer, ruhig mal.

0: für mich verantwortlich. Du warst alles für mich. Ich bin noch nie so tief verletzt worden.
1: Es wird immer schwieriger werden.
2: Hast du einen anderen Mann?
1: Und wir beide werden auch älter.
3: Wenn ich an Kurzstelle wäre oder vielleicht irgendwann einmal bin, würde ich mich sehr glücklich schätzen, mich an deiner Seite zu wissen.
4: Dieses Jahr bekommt Conny einen neuen Freund.
5: Sein Flügel hängt so komisch herunter.
6: Er könnte verletzt sein.
5: Ich bin Conny.
7: Kannst du den Vogel mal beschreiben?
5: Er hat Federn, Flügel, einen Schnabel.
2: Da war's schon wieder.
5: Er sollte lieber nichts von Klaus wissen.
7: Hm. Wieso nicht?
5: Er kann Tiere nicht leiden.
2: Aber Sie hören das doch.
7: Oh, Sie meinen den krächzenden Vogel?
2: Ja.
7: Nein, den höre ich nicht. Den auch nicht.
4: Es gibt viel zu lernen.
7: Jedes Jahr im Herbst fliegen Sie in den warmen Süden. Um sich zu schützen, müssen Sie gut zusammenhalten.
8: Rechter Flügel nicht funktionstüchtig.
5: Was, wenn Klaus Flügel nicht heilt und er nie wieder fliegen kann?
4: Ach. Und viel zu lachen.
2: Nein!
4: Begleite Conny auf ihr neues Kinoabenteuer.
2: Oh nein.
4: Bei dem sie Klaus dem Kranich hilft.
5: Ah, oder auch nicht.
9: Klaus!
4: Wieder zu fliegen.
2: Eine Katastrophe jagt die nächste.
9: Ha, daneben!
10: Perfetto!
5: Warte, Klaus!
11: Hast du schon mal so einen krassen Move gesehen?
7: Nope.
4: Meine Freundin Conny. Abenteuer mit Kranich Klaus.
5: Oh nein, geh weg, du Monster!
7: Nur eine nervige Katze. Ach, Mau Mau.
4: Demnächst im Kino.

0: Die Stiftung Kloster unserer lieben Frauen und die Klosterbergische Stiftung fördern auch in diesem Jahr wieder zahlreiche Kunst- und Kulturprojekte. Etwas mehr als 1 Million Euro stellen die beiden Stiftungen dafür zur Verfügung. Es handelt sich dabei um 37 Kulturprojekte und 32 Kunststipendien, über die die Stiftungsräte dieser Tage abschließend befanden und die Geldmittel freigaben. Zu den Bedachten gehört zum Beispiel das Lux Aeterna Konzert im Rahmen des Internationalen Chorfestes im September in Magdeburg, die Sonderausstellung im Zeichen von Zirkel und Winkelmaß zur Freimaurerei, über die wir bereits berichteten, oder die Fête de la Musique am 21. Juni. Die Bandbreite der geförderten Kulturprojekte ist groß, von klassischer Musik bis zur Gegenwartskunst ist alles vertreten. Beide Stiftungen haben 2010 ihre Arbeit aufgenommen. Seit damals förderten sie fast 1000 Kulturprojekte, für die über 12 Millionen Euro ausgegeben werden konnten. Und damit ein herzliches Willkommen zum MDF1 Direktmagazin am Freitag. An diesem Wochenende ist jede Menge los. Ein paar Tipps wollen wir Ihnen gleich nach dem Wetterbericht geben. Doch vorher hätten wir noch einen kleinen Ausflugstipp für Sie, der uns von unseren Kollegen aus Mansfeld überspielt wurde. Schade, dass es für diesen Beitrag kein Geruchsfernsehen gibt, denn wir berichten nicht aus dem Klärwerk, sondern aus dem Rosarium.
1: Eigentlich stehen die 13 Hektar des Rosariums in der Berg- und Rosenstadt Sangerhausen, wie jetzt schon zweimal in diesem Text erwähnt, im Zeichen der Rose. Doch derzeit dominieren die Frühblüher das Gelände und erfreuen die Besucher mit einer frischen, fröhlichen Farbenpracht. Dennoch waren am 1. Mai jede Menge Besucher

0: aus nah und fern gekommen, um gemeinsam mit dem Team der Anlage in die Saison zu starten. Das hatte für diesen Tag wieder einiges organisiert.
1: Großer Garten- und Pflanzenmarkt, ja, und wie man sieht, es ist voll. Also wir haben knapp 50 Aussteller, ist für jeden was dabei. Und ja, es ist eine super Veranstaltung mittlerweile, etabliert, viele, viele Leute aus nah und fern. Und ich glaube, es läuft ganz gut. Die Mitarbeiter sind glücklich. Es war eine harte Vorbereitung, wie jedes Jahr immer aufs Gleiche. Aber ich bin stolz. Ich kann mich auch nur bedanken bei meinen Mitarbeitern, weil es ist viel Arbeit, viel Vorbereitung.
2: Die Saison beginnt, wenn man so aufs Jahr schaut. Was sind so die Höhepunkte? Da gibt es sicherlich bestimmt die typischen, aber vielleicht auch atypische.
1: Genau, die typische ist heute der 1. Mai und dann geht es natürlich los, gleich im Juni, Ende Mai das Chortreffen, das traditionelle. Und dann im Juni Berg- und Rosenfest und Nacht der 1000 Lichter, diesmal an einem Tag. Und dann Rose trifft Kunst, Picknickkonzerte beginnt ab nächste Woche, ab 10. Mai, jeden Monat bis September. Viele, viele weitere Veranstaltungen in der Rosenarena, Art und Garfunkel, Semino Rossi, Pink Choice, also Pink Floyd Show. Ist für jeden was dabei. Wir haben knapp 110 Veranstaltungen jetzt in der Saison. Also ist pickepacke voll. Einfach mal auf unsere Homepage schauen, www.europa-rosalen.de, und da kann sich jeder sein Highlight raussuchen.
0: Doch bleiben wir heute beim Saisonstart. Es wurde flaniert, fotografiert, bestaunt und gekauft. Die zahlreichen Stände sowohl an der Rosenarena als auch im Eingangsbereich boten Pflanzen aller Couleur. Dies im wahrsten Sinne des Wortes bei den Blumen, aber natürlich waren auch Gemüsepflanzen, Kräuter und Obstgewächse im Angebot. Dank der Beratung durch die Händler griffen die Gäste auch gern in die Pflanzenkisten und anschließend zur Geldbörse. Ein erfolgreicher Tag für beide Seiten. Ganz nebenbei sorgten musikalische Gäste für Unterhaltung, wie beispielsweise der Ziegelröder Spielmannszug.

0: erschöpft vom ganzen Trubel, genoss so mancher auch eine kleine Auszeit, im besten Fall mit einem Gläschen Wein. So lässt es sich leben. Vor dem Rosarium setzte sich die Händlermeile fort. Hier waren nicht nur das Theater Eisleben präsent, sondern natürlich auch kulinarische Angebote und, wie sagt man so schön salopp, Deko-Dingens. Alles in allem ein schönes Tageserlebnis für alle Gäste. An diesem Tag galten übrigens die Eintrittspreise der Nebensaison, doch wie sieht es denn aus, wenn künftig die Rosen in Blüte stehen? Muss man dann in diesem Jahr bei einem Besuch des Rosariums tiefer in die Tasche greifen?
1: Nein, wir haben wirklich lange überlegt und wie du schon sagst, es wird überall teurer, alles steigt. Aber wir haben gesagt, nein, wir lassen die Eintrittspreise gleich. Also die Tageseintrittspreise sind identisch vom letzten Jahr. Das Einzige, was wir erhöht haben, ist die Dauerkarte. Die ist von 40 auf 45 Euro gestiegen, aber ansonsten ist alles gleich geblieben. Und ich denke mal, die Besucher werden uns danken und werden genauso zahlreich kommen wie im letzten Jahr.
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3: Die MDF1-Wettervorhersage für den 8. und 9. Mai. In der Nacht zum Samstag ist der Himmel nur leicht wolkig und es wird auch überwiegend trocken sein. Die Nachttemperaturen sinken auf 6 bis 4 Grad. Der Wind weht schwach aus dem Nordosten. Der Samstag beginnt heiter. Erst im Tagesverlauf ziehen einige Wolken auf. Es bleibt aber trocken. Die Tageshöchsttemperaturen steigen nur noch auf 17 bis 19 Grad. Der Wind weht schwach und weiter aus nordöstlicher Richtung. Die weiteren Aussichten bis zum Dienstag. Am Muttertag ist es noch einmal angenehm warm. Zu Beginn der neuen Woche kommen dann aber Tiefdruckgebiete heran und bringen viele Wolken und auch immer wieder Regenfälle. Die Temperaturen sinken.
4: Halle und Leipzig veranstalten am Samstag ein weiteres Mal die beliebte Museumsnacht. Diesmal unter der Überschrift Nachtgestalten. Zwischen 18 Uhr und Mitternacht öffnen 90 Museen, Galerien und Sammlungen ihre Türen, darunter auch viele, die man normalerweise nicht besuchen könnte. Das auch für Kinder und Jugendliche erforderliche Eintrittsticket ist kostenlos. Alle über 18 zahlen 14 Euro dafür, denn es gilt an diesem Abend auch als Fahrschein für den ÖPNV. Zum Programm gehören zahlreiche spezielle Veranstaltungsangebote, Führungen oder Vorträge. Und es ist so umfangreich, dass es den Rahmen dieser Meldung sprengen würde. Deshalb hier nur noch der Hinweis auf die Internetseite www.museumsnacht-halle-leipzig.de, auf der man alle Informationen findet und sich seinen Rundgang zur Museumsnacht aussuchen könnte. Am Samstag lohnt ein Besuch im Magdeburger Elbauenpark, denn es steht ein weiterer Oldtimer-Tag an. Gezeigt werden nicht nur Autos aus DDR-Produktion, sondern dieses Treffen ist markenoffen, sodass man sich auf eine interessante Mischung freuen kann von Kraftfahrzeugen, die mindestens 30 Jahre alt sind. Zwischen 10 und 17 Uhr ist ein Besuch möglich. Der Eintritt dazu kostet 11 Euro. Wer ein Jahreskartenticket-Inhaber ist, der kommt jedoch kostenlos hinein. Ein Fest der Begegnung findet am Samstag auf dem Halleschen Marktplatz statt. Das anlässlich des Europäischen Protesttages zur Gleichstellung von Menschen mit Behinderung vom DRK-Landesverband organisiert wird. Neben einem Bühnenprogramm gibt es auch zahlreiche Informations- und Mitmachstände, Kinderbeschäftigungen. Um 14.30 Uhr und um 16 Uhr soll es zwei thematisch passende Gesprächsrunden auf der Bühne geben. Der Samstag ist übrigens auch der Tag der Städtebauförderung. Anlass in Magdeburg für ein Bürgerfest rund um den Moritzplatz in der Magdeburger Neustadt. Zum Auftakt hat sich sogar die Bundesministerin Verena Huberts angekündigt, die gemeinsam mit der Oberbürgermeisterin die Veranstaltung um 10.30 Uhr eröffnen wird. Allerdings auf dem Nikolaiplatz, schließlich wurde der mit viel Geld aus dem Städtebauförderungsprogramm saniert. Das Fest selbst findet dann allerdings vor den Toren des Moritzhofes statt. Auch in Halle wird der Tag der Städtebauförderung begangen, auch in der Neustadt, auch wenn diese viel neuer ist als die in Magdeburg. Das Programm beginnt um 11 Uhr auf dem Niedersachsenplatz mit einem kleinen Familienfest, in dessen Rahmen unter anderem die Neustädter Wohnungsgenossenschaft ihre Pläne zum Bau des Zentrums mit Führungen über die Baustelle vorstellt. Mein letzter Tipp für heute ist noch einmal musikalischer Natur, denn am Sonntag beginnt die neue Orgelpunktsaison im Magdeburger Dom. Das heißt, ein kostenloses Konzert, diesmal mit der Organistin Kirsten Sturm. Sie wird Musik von Mendelssohn, Bartholdy, Liszt und Bach zu Gehör bringen. Das Konzert beginnt um 16 Uhr und auch in diesem Jahr wird der Eintritt zu den Orgelpunktkonzerten wieder frei sein. Ja, nun ist es Zeit für einen Besuch im Talkwerk, denn das war die Woche im MDF1 Direktmagazin. Den Wochenrückblick bieten wir dann am Samstag ab 18 Uhr, so lange, bis es am Montag ab 18 Uhr wieder neue Informationen für unser Sendegebiet in Halle und Magdeburg gibt. Bis dahin wünsche ich ein schönes Wochenende, auf Wiedersehen und bleiben Sie gesund.
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5: Hier ist ERF Yes. Willkommen in unserem Talkwerk. Schön, dass ihr mit dabei seid. Heute reden wir über Depressionen, eine der häufigsten Erkrankungen unserer Zeit. Und die betrifft ja nicht nur die erkrankten Menschen selbst, sondern auch die Menschen, die mit ihnen leben. Depressionen, die machen nicht an der Tür Halt, sondern die setzen sich gewissermaßen mit an den Frühstückstisch. Welche Auswirkungen das hat, darüber rede ich mit meinen Gästen heute. Und wir reden auch darüber, welche Rolle der Glaube dabei spielen kann. Im Guten, vielleicht auch manchmal in schwieriger Hinsicht. Außen da sitzt Nora Freudenthaler. Nora macht eine kaufmännische Ausbildung gerade. In ihrer Kindheit hat sie erlebt, wie ihr Vater mit Depressionen klarkommen musste, hat das hautnah in der Familie miterlebt. Und statt Kind sein zu können, musste sie eigentlich zu Hause die Erwachsene sein. Und daran wäre sie fast zerbrochen. Wie es gekommen ist, dass das nicht passiert ist und was sie da alles erlebt hat. Danke, dass du uns davon erzählst.
6: Danke, dass ich hier sein darf.
5: Daneben Nelly Bangert. Nelly ist selbstständige Redakteurin, Autorin, Sprecherin, auch als Predigerin unterwegs. Und sie liebt es, Menschen, vor allem Frauen, zu ermutigen. Aber als dann ihr Mann in eine akute Depression rutschte, da brach für sie wirklich eine Welt zusammen, wie sie sich die Welt eigentlich gedacht hat. Und das brachte sie dann auch selbst an den Rand ihrer eigenen Kräfte. Danke, dass du uns davon erzählst.
6: Ich freue mich, hier zu sein.
5: Und daneben Christian Bangert, Nellys Ehemann. Christian ist Chemieingenieur in der Biotechnologie. Und 2020 wurde er mit einer akuten Depression in die geschlossene Psychiatrie eingewiesen. Und damit begann dann Schritt für Schritt ein langer Weg zurück wieder ins Leben. Danke, dass du uns da jetzt mit hineinnimmst.
7: Ja, gerne.
5: Christian, fangen wir mal genau da an diesem Tag an. Wie hast du das erlebt, diesen Tag, als du in die Psychiatrie eingewiesen wurdest? Warum war das überhaupt nötig?
7: Fangen wir mal ein wenig vielleicht kurz mit dem Weg hinein an. Hm. Ich möchte mich so auf die letzten Dinge konzentrieren, die mich zu diesem Tag in der geschlossenen Psychiatrie geführt haben. Meine Frau und ich. Wir haben, nachdem wir uns kennengelernt haben, sehr schnell geheiratet, haben dann gleich Verantwortung in der Gemeinde übernommen, die Jugend angefangen zu leiten, eine Gruppe von 20 bis 30 Jugendlichen. Ich habe mehr Verantwortung auch in der Firma bekommen. Und dann kam das Corona-Jahr 2020, wo man natürlich als Jugendleiter extrem herausgefordert war. Ich meine, da hat ja jeder damals seine Erfahrung gemacht, aber wenn man eine Gruppe von Jugendlichen leitet, mit den ganzen Auflagen, was können wir jetzt? Also da war Verantwortung plötzlich nochmal ein ganz anderes Thema. Dann ist mein Patenonkel in dem Jahr ganz spontan beim Holzmachen verstorben. Und ein Kollege in der Firma hat sich selbst umgebracht. Und das hat mich, ich war schon vorher leider auf einem Weg in eine Depression, unbemerkt. Und das waren so die letzten Steine, die mich runtergezogen haben. Bis zu diesem Punkt, dass mich aller Lebensmut verloren hat. Und meine Frau hat es ja begleitet, sie hat ja von außen gesehen. Mit dem Mann geht es immer weiter bergab, konnte es ja auch nicht einordnen. Aber wir kamen eben dann an diesem grauen Novembertag wieder zum Hausarzt. Und der hatte mich dann schon ein Vierteljahr beobachtet und hat mir dann die Frage gestellt, ob ich mir noch sicher bin, dass ich Abstand davon nehmen kann, mein Leben selbst zu beenden. Und ich hatte selbst Angst vor mir an diesem Punkt bekommen, ob ich das noch kann, in den Nächten vorher, und habe diese Frage dann eben mit Nein beantwortet und war dann 3 Stunden später gefahren durch meine Ehefrau eben in der geschlossenen Psychiatrie.
5: Hast du damit gerechnet, als ihr zum Arzt gefahren seid, dass der Tag so endet?
7: Nein, ich hatte generell nicht mehr mit viel gerechnet, weil ich wurde quasi ja auch in diesen 3 Monaten, wo er mich beobachtet hat, das war ein neuer Hausarzt, weil der alte in Ruhestand ging, auch erstmal wie vorher auf alles durchgecheckt. Ist der Mann körperlich gesund, fehlt dem irgendwas und so weiter und so fort. Aber dann hatte ich eben Anfang November schon mal so einen typischen Depressionstest, hat mir mein Hausarzt vorgelegt. Und das war so weit in dieses Spektrum verschoben. Und das war schon mal so ein erster Gedanke, okay, Depression, aha, ja, irgendwie bin ich da wohl drin. Aber was das jetzt alles bedeutet, überhaupt, hatte ich überhaupt keine Ahnung. Und als es dann eben hieß, dann muss ich sie jetzt in die Psychiatrie einweisen, das war dann halt einfach, okay, gut, das ist jetzt halt der nächste Schritt, gefühlt. Ja.
5: Kannst du dein inneres Gefühl, deinen inneren Zustand in diesen Monaten davor, kannst du das beschreiben, wie sich das von innen angefühlt hat?
7: Ja. Verzweifelt, düster, leer, taub, ein grauer Nebel, der mich eingewoben hat. Gleichzeitig das Gespräch mit Gott, aber auch nicht irgendwie zu ihm durchzudringen, zu kämpfen und Gedanken zu denken, wie ich will nicht mehr leben. Es wäre so schön, wenn einfach alles zu Ende wäre. Dann hätte ich endlich meine Ruhe. Es wäre endlich alles in Frieden. Das alles zu haben, aber es irgendwie auch nicht bewusst zu realisieren. Das war wie ein Film, der die ganze Zeit mitlief, während ich nach außen hin meinen Jugendlichen immer noch erzählt habe, dass sie ohne Ende geliebt sind, Gott sich um sie kümmern wird. Ich habe das nach außen geglaubt, das ist manchmal echt seltsam. Und wenn man das jetzt hört, denkt man, okay, aber vielleicht einer, der selbst schon in sowas gesteckt hat, kann es vielleicht nachempfinden, nach außen was ganz anderes zu leben, als was eigentlich gerade parallel im Herz und in der Seele stattfindet. Und ich hatte überhaupt keinen Zugang, so richtig bewusst, zu dem, was da unter der Oberfläche lief. Ich hatte mich an diese nicht mehr leben wollen Gedanken irgendwie fast schon gewöhnt.
5: Okay. Ja. Das heißt, du hast da gar nicht so viel drüber nachgedacht, das lief einfach so mit?
7: Exakt.
5: Aber konntest du das einordnen, was da los war? Hast du dich das überhaupt gefragt?
7: Das ist ehrlich gesagt eine Mischung aus Stolz und Ignoranz, die damals war. Für mich war so, auch wie ich groß geworden bin, ich möchte, ich muss funktionieren. Mein Leben muss funktionieren. Ich möchte, ich muss leisten. Ja? Und auch, da muss ich auch ganz ehrlich sein, und es tut mir heute total leid von Herzen, Menschen, die irgendwie psychisch erkrankt waren. Nummer eins, ich hatte davon noch nie wirklich gehört, aber wenn, naja, dann waren das halt irgendwie, naja, Verrückte. Tut mir leid, dass ich das jetzt so sagen muss und heute bereue ich das total, aber das war so meine Wahrnehmung. Von daher selbst der Gedanke, irgendwie psychisch erkrankt sein zu können oder sowas, dass mit meiner Seele, dass da irgendwas nicht stimmt, das war für mich gar nicht im Bereich des Erwartbaren.
5: Und dieser unterschwellige Zustand, ist das was so erschleichend in dein Leben kam? War das immer da? War das plötzlich da?
7: Ja, es kam schleichend. Ich hatte eine erste schwächere Episode schon 10 Jahre ungefähr vorher, 12 Jahre. Es wurde damals aber nicht diagnostiziert. Und dann war das auch okay und weg. Und dann, so 3-4 Jahre über hat sich das so langsam schrittweise aufgebaut.
5: Gab es Momente vor der Psychiatrie, wo du für dich schon sagen würdest, da war so ein Punkt, da habe ich gemerkt, echt, da stimmt was nicht?
7: Ja. Also ich hab eine Entscheidung getroffen auf diesem Weg in die Depression. Und das war 2 Jahre vorher. Da habe ich schon gemerkt, okay, mir geht's schlechter. Ich hatte aber ständig Erklärungen dafür. ich hatte auch mal Coaching gemacht und so und hatte so immer eine Erklärung, ja gut, jetzt ist gerade viel in der Arbeit, jetzt ist gerade viel in der Jugend, jetzt ist gerade vielleicht mit Nelly viel, was weiß ich, habe mir es immer schön geredet. Und dann habe ich diese Entscheidung 2018, so zwei Jahre bevor ich eben da gelandet bin, getroffen. Ich will einfach für die Welt funktionieren. Das ist das Einfachste. Wenn ich nicht selbst irgendeinen Wunsch habe, wenn ich nicht selbst irgendwie einen Willen habe, dass irgendwas, ich bin egal. Hauptsache, die anderen sind glücklich. Dann habe ich auch meine Ruhe. Das war für mich, ich habe dann vielleicht schon, wie du jetzt gefragt hast, realisiert, ja, ist das jetzt normal? Nee, aber das ist noch nicht mal die Frage, habe ich mir so richtig gestellt. Es lief leider wirklich ziemlich unterm Radar. Das war ein ganz wichtiger Punkt, wo ich mich quasi aufgegeben habe. Hauptsache, für die anderen ist es gut. Eine bewusste Entscheidung, aber jetzt nicht so wirklich das Realisieren, was da los ist.
5: Gab es noch Sachen, worüber du dich freuen konntest?
7: Nein. Also ich bin Marathonläufer und ich weiß noch, mein erster, das Einlaufen, Wahnsinn. Also jeder, der schon mal sowas gelaufen ist, kann es nachvollziehen. Und dann bin ich noch mal fast diese Distanz gelaufen, kurz danach. Und ich habe nichts mehr gefühlt. Und das war für mich vielleicht auch ein Punkt, wo ich gemerkt habe, stopp, das ist jetzt aber komisch. Warum habe ich diese krassen Endorphinausbrüche nicht mehr? Warum gehen diese Hochmomente, warum sind die weg? Also das habe ich dann schon realisiert, das ist komisch. Ja.
5: Und dann kam der Tag, sitzt du in der Psychiatrie, plötzlich geht da diese ganze Maschinerie los. Was hat das bei dir ausgelöst? Warst du da überhaupt in der Lage, irgendwas zu empfinden oder einfach alles mit dir machen lassen?
7: Es war eine Mischung. Zum einen war es hilfreich. Ich habe auch alles mit mir machen lassen, weil das habe ich ja von klein auf gelernt. Mach das, was die Leute von dir wollen. Und so zerstörerisch natürlich dieser Glaubenssatz zum einen ist oder dieses mach das. Hilfreich war es natürlich schon auch erstmal, weil ich habe mich dann natürlich total konzentriert. Sei der Beste, streng dich an, dass ich der Beste Patient in der Psychiatrie werde, den es gibt.
5: Bist da auch wieder mit Leistungsdenken?
7: Natürlich. Jetzt bin ich nicht mehr in meiner Firma und gebe da mein Bestes, jetzt mache ich es halt hier. Auch glaubenstechnisch interessanterweise, weil logisch in so einer Psychiatrie sind ja viele Menschen wie ich erkrankt. Natürlich brauchen die vor allem jetzt auch Jesus. Also ich habe auch da jedem von Jesus erzählt und geguckt, dass ich Gottes Wort weitertrage. Aber es war schon hilfreich, erstmal zu realisieren, okay, ich bin psychisch erkrankt. Und Menschen, die psychisch erkrankt sind, sind nicht verrückt. Ich habe hier um mich andere Menschen, die sind genauso oder ähnlich, aber eben auch psychisch erkrankt. Und das war ein erster ganz wichtiger Schritt. Und dann natürlich auch mal zu verstehen, okay, ja, auch von der Hirnchemie, Naturwissenschaftler, da passieren ja, das Gehirn wird umgeformt. Diese ganzen Prozesse, die da stattfinden, erstmal lern deine Krankheit kennen, zu verstehen, okay, du bildest dir das nicht ein. Da ist wirklich was passiert, das ist ein Krankheitsbild, auch nach dem ICD-10 und so weiter, diese ganzen Symptome, das war schon sehr hilfreich.
5: Ja. Das waren dann einige Wochen da in der geschlossenen Psychiatrie und dann bist du gewechselt in so eine Tagesklinik.
7: Ja.
5: Und das stelle ich mir irgendwie auch krass vor. Man ist dann tagsüber in dieser Tagesklinik, abends wieder zu Hause bei deiner Frau. Wie hast du diese Zeit erlebt? So irgendwo so zwischen rausgenommen aus dem Alltag und doch noch ein Stück Alltag?
7: Zu der Zeit war nichts Alltag.
5: Okay.
7: Also nur weil ich wieder zu Hause war, was super war, weil getrennt, das ist bei uns zwei sehr schwierig. Das ist einfach so. Wir sind happy, wenn wir zusammen sind. Das war gut. Dieses bisschen Realität, nachts wieder im gleichen Bett zu schlafen, das war gut. Aber ansonsten war natürlich nichts wie immer, weil mein Alltag war ja normalerweise in die Firma zu gehen, leistungsfähig zu sein. Da habe ich einfach nur mehr über die Erkrankung gelernt und also auch so ganz kleine Schritte. Okay, wie kann ich wieder anfangen, positive Sachen wahrzunehmen? Was kann ich tun? Genusstraining, diese ganzen Sachen, was man da halt so lernt. Ne?
5: Wie hast du denn Nelly in dieser Zeit wahrgenommen?
7: Uiui. Schwierig, weil zum einen lief halt der Film, ich möchte eigentlich nicht krank sein, weil ich weiß, ich verliere damit zur Last. Das ist ja klar. Am liebsten will man einfach eine schöne Zeit als Ehepaar haben. Ich wollte es ihr verrecht machen. Und das war nochmal ein zusätzlicher Druck. Ich wollte möglichst für Sie, auch für Sie, der beste psychisch Erkrankte sein, den es gibt. Also war es dann letztendlich noch eher noch eine zusätzliche Last. Mhm. Obwohl, zum einen, natürlich war es auch gut, weil wir zusammen gebetet haben und miteinander das durchgerungen haben. Ein ganz bunter Strauß halt. Ne?
5: Jetzt hast du vorhin erzählt, dass du im Grunde genommen eigentlich so ein bisschen gespalten warst. Nach außen, so auch anderen erzählst, hey, Gott liebt dich und du musst keine Leistung bringen.
7: Ja.
5: Und selber aber das ganz anders gefühlt. Wie ging es denn dann in den nächsten Wochen und Monaten mit dir und Gott so weiter und mit diesem gespaltenen Bild von Gott ja auch, das, was du erzählst und das, was du eigentlich wirklich fühlst?
7: Tja, danke für die Frage, die ist sehr kostbar. Das hat sich auf ziemlich harte Weise synchronisiert, weil in mir lief ja dieser Film eben, du musst Gott war für mich immer jemand, ja, wie so ein unbarmherziger Vater. Ja. Den muss ich bringen, da muss ich liefern. Ich konnte zum Beispiel nicht mehr richtig beten, weil mein Kopf, das war so ein Nebel. Also habe ich angefangen, in der Tagesklinik schon die Psalmen einmal abzuschreiben. Ich habe jeden Tag anstelle zu beten einen Psalm geschrieben. Von Hand. Das war dann so meine stille Zeit mit Gott.
5: Okay. Klingt so ein bisschen so, als hätte Gott dir Hausaufgaben
7: gegeben. Ja, genau. Machst du dann mal. Ne? Ja. Und auch da natürlich noch Gottes Wort weitergegeben, weil das ist ja mein Auftrag. Hallo, ich bin Christ, die brauchen doch hier jetzt Hoffnung. Da muss ich doch was machen. Das kann ja wohl nicht sein. Dann waren wir im Urlaub. Das war so ein halbes Jahr später, im August. Nelly und ich auf Gran Canaria. Und da ist dieses Konstrukt zusammengebrochen. Ich lag da, weil ich war, wir sind nun mal Körper, Geist und Seele. Depression, die hat auch meinen Körper total angegriffen. Also sei das jetzt Migräne oder andere Symptome, komplette Abgeschlagenheit. Und ich lag 3 Tage im Hotelzimmer und habe mich gerade mal zum Essen quälen können. Und da hatte ich dann den Eindruck so, das war's. Jetzt kannst du nichts mehr machen. Was will Gott noch mit dir anfangen? Du kannst nicht mehr beten. Es waren noch 2 Worte. Herr, hilf. Das war mein ganzes Gebet. Ich konnte keine Psalmen, keine Sprüche, ich konnte nichts mehr aufschreiben. Ich war am Ende. Und ich dachte auch so, und Gott ist jetzt auch noch fertig mit dir. Jetzt hast du auch noch deinen Glauben verloren. Ende. Das war's.
5: Ja. Und dann?
7: Tja. Und dann war das so ein 2- bis 3-wöchiger Zustand im Nichts, möchte ich fast sagen. Irgendwie schon noch verzweifelt an Gott festhalten, aber auch, wer ist Gott jetzt eigentlich? Und Nelly hatte mir damals eine Fernsehserie empfohlen, The Chosen. Die war damals...
5: Die Jünger von Jesus.
7: Ne? Exakt. Um Jesus, seine 12 Jünger und wie er mit ihnen eben so unterwegs ist. Ganz liebevoll gemacht, die Serie, biblisch orientiert und alles, auch wenn es total kreativ ist, natürlich. Und eine Story habe ich da gesehen aus der Staffel 2, da ging es darum, wie Jesus gerade seine Bergpredigt vorbereitet. Da geht er mit seinem Jünger Matthäus, haben halt Matthäus genommen, weil da ist die Bergpredigt am besten beschrieben. Na, und überlegt so, wie fange ich das alles an? Und dann irgendwann meint er so, boah, eine Karte. Und Matthäus guckt so auf seine Aufzeichnung und meint, was ist denn an der Predigt eine Karte? Und dann meint er, wie Leute mich finden werden. Und Matthäus fragt, wie? Und er sagt so, selig sind eben die Leid tragen. Selig sind die geistig arm. Und Matthäus sagt, ja. Und Jesus sagt, wenn Leute mich suchen, dann sollen sie zu solchen Menschen gehen, die so zerschlagen sind, denen es so dreckig geht, weil genau bei denen bin ich. Und in dem Moment ist mein Herz so aufgegangen, weil ich einfach wusste, damit bin ich gemeint. Gott hat mich nicht irgendwie verstoßen, ich bin nicht erbärmlich oder was weiß ich. Nein, er liebt genau diesen Christian. Diesen Christian, der jetzt hier kaputt ist, den liebt er und mit dem ist er da. Und das war für mich ein ganz zentraler Wendepunkt.
5: Vielen Dank, Christian.
7: Gerne.
5: Auch fürs ehrliche Reingucken lassen in dein Erleben.
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5: Und jetzt kommen wir quasi zu den zwei Damen und zu den Geschichten, wie sich Depressionen von außen anfühlen. Nelly, du hast wie war das jetzt für dich, deinem Mann hier so zuzuhören, wie er das erzählt?
6: Also, ich muss sagen, es berührt mich immer wieder aufs Neue und ich erlebe das immer wieder auch mit, unsere eigene Geschichte, unser gemeinsamer Film, der dann wieder so durch mein Herz spielt. Die ganzen Gefühle, die das auch wieder hochgeholt werden, natürlich. Also, und dann doch wiederum auch diese Hoffnung, die dann so reingekommen ist in so weitem Strom. Also, es ist für mich auch immer wieder, ja, wir haben Gott erlebt. Das war einfach, das ist einfach so schön.
5: Jetzt drehen wir mal die Geschichte noch mal ein bisschen zurück, um mal deine Perspektive. Es gibt ja manchmal so Spielfilme, ne, wo man das dann noch mal aus einer anderen Perspektive alles erlebt. Gab es für dich vor dieser akut depressiven Phase von Christian schon Dinge, die dir an deinem Mann aufgefallen sind in die Richtung?
6: Ja, spannenderweise schon. Ich habe ihn kennengelernt an diesem Tag und es war ja auch wirklich bei uns Liebe auf den ersten Blick. Das war ja echt spektakulär und krass, unser Zusammentreffen. Es ging einfach Licht an und Lametta kommt vom Himmel, gefühlt zumindest. Wir wussten, dass wir zueinander gehören. Aber in spannender Weise habe ich ihn damals angeschaut und ich habe irgendwas gesehen, dass da auch irgendwie eine Sorgenfalte irgendwie da ist oder irgendwie was Dunkles, wo ich wusste, okay, spannend, da ist irgendwie was, was sich auch noch reinmischt, spannenderweise. Das habe ich damals schon wahrgenommen, aber in diesem ersten Kennenlernen. Mhm. Genau, aber es war dann nur so ein Moment, wo ich wusste, ja.
5: Gab es dann auch Punkte, die dich mal angestrengt haben oder wo du Christian schwierig fandst?
6: Definitiv. Sorry. Nee, auf jeden Fall war das, ich meine, Christian ist halt jemand, der auch hochsensitiv ist und auch viel fühlt und der auch irgendwann nicht so viele Menschen haben kann. Also er ist voll der Mensch, der auch voll viel Freude und Spaß haben kann. Aber ich bin Teil einer Großfamilie. Viele Kinder, viele Geschwister, Schwager. Also eine riesengroße deutsche Familie. Und da wollte ich am liebsten so oft hinfahren, wie es nur geht. Ne? Und dann immer, wenn ich ihn also mitgenommen habe, wenn wir zusammen hingereist sind, meistens gab es auf dem Weg nach Hause einen riesen Zoff zwischen uns. Weil einfach, es war einfach viel für ihn. Ich wollte möglichst lange dort bleiben, möglichst bis 10 Uhr abends und dann heimfahren, die 2 Stunden. Also da gab es schon immer wieder, wo ich gemerkt habe, er ist unter Druck, also in Druck geraten, weil es einfach too much war, ne, für ihn.
5: Was war denn so deine Ideal- und Traumvorstellung von eurer Ehe und von deinem Leben? Wie hätte das für dich so aussehen müssen?
6: Also mein Leben war ganz klar geplant. Ein ganz einfaches Bilderbuch eigentlich, so wie ich es mir gedacht hätte. Ich bin da russlanddeutsch geprägt und daher habe ich das auch sehr übernommen, was da auch sehr, genau. Also ich wollte mit 20 heiraten, spätestens. Mit 22 das erste Kind, mit 24 das zweite Kind, mit 26 das dritte Kind. Haus bauen, der Mann am besten noch ein Pastor. Ich wollte am liebsten einen Pastor heiraten. Ich bin dann die Predigerfrau, die dann halt schön Käsekuchen zu Hause backt und Gäste einlädt. Und offenes Haus, in der Gemeinde sehr engagiert sein, im schönen Zuhause. Also wirklich Bilderbuch.
5: Aber musstest du ja dann der Realität ein bisschen anpassen. Ein Pastor war es ja schon mal nicht und so, ne?
6: Und ich war ja auch schon nicht mal 20.
5: Ja, genau. Und Kinder war auch ein Thema, was bei euch nicht funktioniert?
6: Ganz genau, ja.
5: Hattest du dann so einen angepassten Plan für dich und Christian im Kopf?
6: Ja, den hatte ich wirklich. Ja. Wo wir erfahren haben, dass wir keine Kinder bekommen können, das haben wir akzeptiert, angenommen. Und in meinem Kopf war direkt so, ja, ich kenne ja Gott. Ich weiß, dass er gute Pläne hat. Er kann super Geschichten kreieren. Wenn er uns keine Kinder schenkt, aus einem ganz bewussten Grund, damit wir zwei als Mega-Power-Couple im christlichen Bereich Ressourcen haben und Raum haben, um wirklich in sein Reich zu investieren, ne? Eine Kirche zu gründen, ein Kinderhilfswerk zu starten, ins Ausland zu gehen als Missionare. Also ich wollte irgendwie was mega Großes, Krasses. Ich dachte, das wäre Gottes Plan für uns.
5: Ist aber dann eine Erwartung, die hattest du an dich, aber auch an Christian?
6: Absolut auch an Christian. Ich habe ihn auch schon ganz schön, würde ich sagen, unter Druck gesetzt, weil ich immer auf der Suche war, hey Schatz, was ist unsere gemeinsame Berufung? Was sollen wir zusammen tun? Was sind denn unsere gemeinsamen Begabungen? Ich war fast so wie ferngesteuert. Ich wollte unbedingt die gemeinsame Berufung mit Christian gemeinsam finden und entdecken. Und ja, mega Stress auch.
5: Gab es einen Moment, wo du dann für dich das Gefühl bekommen hast, oh, jetzt kippt das irgendwie?
6: Ja, wenn es dann halt nicht so aufgeht, ne?
5: Ja.
6: Wir haben dann die Jugendarbeit übernommen und ich dachte mir, das ist die Vorbereitung für das ganz Große, was dann kommt. Und nach diesen 4-5 Jahren, wo man denkt, okay, langsam gehen wir hier raus und das Große kommt aber noch nicht. Da bin ich auch schier ausgerastet, ne? Wir müssen doch irgendwas finden. Und dann war das so, dass er wirklich mitten in einer tiefen Depression war und wir sind dann zum Tanzkurs gegangen. Also ich hatte das Gefühl, ich muss irgendwie überleben. Ich brauche jetzt was Schönes, weil das Leben gerade so dunkel wird. Wir sind zum Jugendamt gegangen, wir haben die Kurse gemacht, um vielleicht Pflegeeltern zu werden, obwohl es ihm so schlecht ging. Also Hauptsache, das Programm muss weiterlaufen, damit das irgendwie, ich musste irgendwie überleben. Ne? Ich habe so einen Rettungsring gesucht irgendwie, um weiterzukommen. Ne?
5: Kannst du dich an deine Gefühle erinnern, die du in dieser Zeit, wo du schon wusstest, Christian geht's eigentlich gar nicht gut? Ich glaube, er hat so Sätze gesagt wie, ich kann mich gar nicht mehr freuen und so, ne, wenn man sowas hört. Kannst du dich an die Emotionen erinnern, die du ihm gegenüber hattest in der Zeit?
6: Absolut. Ich weiß, dass wir draußen auf der Wiese lagen, auf so einer Picknickdecke. Und dann hat er so zuerst mal gesagt, dass er sich schon lange nicht mehr gefreut hat. Da habe ich gedacht, jetzt langt's aber auch mal, ne? Du hast so eine, also sorry, dass ich das so sagen muss, aber ey, du hast doch ein gutes Leben. Wir haben ein tolles Zuhause, du hast mich als Ehefrau, ich bin ja auch eine ganz nette so. Und ich hatte das Gefühl so, das kann doch nicht sein, dass er keine Freude an unserem bunten, schönen Leben empfindet, wo ich doch so viel Freude auch gefunden habe in diesem Leben. Ne? Das tat mir richtig weh, dass er unser schönes Leben quasi so links liegen lässt, dass es irgendwie nichts Besonderes wäre oder nicht schön wäre. Ne?
5: Willst du sagen, dass sich das auch verletzt hat?
6: Mich hat es verletzt in dem Moment. Ja. Das hat mir echt wehgetan, weil ich dachte, so, hey, das ist unser Leben, das wir uns gerade aufgebaut haben. Und du stellst es einfach zur Seite und sagst, das ist es nicht. Also es ist nicht voller Freude. Das, ja.
5: Wie war denn dieser Tag, an dem Christian dann in einem Zustand war, dass er wirklich in eine Klinik musste? Wie war der eigentlich für dich?
6: Der Tag war sehr schmerzvoll, definitiv. Also es war Kontrollverlust in meinem Leben. Ich war davor am Tag in Hamburg bei Bibel TV. Und auch da, ich hatte da gerade eine tolle Sendung erlebt und hatte eine super schöne Zeit gehabt. Und ich war nach Hause gefühlt ins Chaos, ne? Wo ich mir dessen bewusst wurde, dass mein Mann gerade überlegt hat, sich das Leben zu nehmen. Und ich denke gerade, ich habe gerade da Menschen ermutigt und jetzt fahre ich heim in ein Vollchaos. Und dann eben mit ihm zum Arzt zu gehen und dann alles klar, jetzt fahrt nach Hause, packt die Sachen und los geht's zur Geschlossenen. Ich habe ihn dorthin gebracht und natürlich, ich durfte gar nicht mit rein und so weiter, also verabschiedet an der Tür. Und ich dachte mir so, okay, wie geht unser Leben jetzt weiter? Wird er nochmal heil werden? Wird er für immer krank sein? Wie lange wird er jetzt hier sein in dieser geschlossenen Monate? Vielleicht eine ganz lange Zeit. Was ist jetzt mit mir? Also es war komplett Kontrollverlust. Ne?
5: Was hast du denn mit diesem Gefühl des Kontrollverlusts gemacht? Mit Christian konntest du nicht drüber reden. Der war da jetzt erstmal in der Psychiatrie.
6: Ja. Boah, also ganz genau, ich weiß nicht, ich bin irgendwie heimgefahren. Ich weiß gar nicht, was ich da gedacht und gefühlt habe. Ich kann es mir gar nicht mehr rekapitulieren. Ich weiß nur, ich bin heimgekommen und habe gedacht, was mache ich denn jetzt? Der Mann ist da, ich bin jetzt hier in unserem Haus. Ich wollte erst mal zu meinen Eltern gehen, quasi in die Heimat, weil die ja zwei Stunden entfernt wohnten und dachte mir, ich lasse mich da in ein sicheres Nest fallen, damit ich Geborgenheit und Sicherheit finde, weil ich brauche es jetzt ja auch. Und da habe ich gedacht, nein, ich bleibe hier in unserem Zuhause und ich lasse das Licht an, ne, für meinen Mann. Ich gehe jetzt nicht von unserem Zuhause weg, sondern ich bleibe hier und halte die Stellung und ich warte hier auf ihn und ich bin hier, ich bin nicht in der Heimat. Das war für mich ein wichtiges Zeichen, das ich ihm ausgedrückt habe. Ja.
5: Und dann kam ja auch bald die Zeit, wo er dann in der Tagesklinik war, abends auch zu Hause und so. Mhm. Wie hast du denn Christian dann wahrgenommen in dieser Zeit?
6: Also es war schon eine schwierige Zeit, vielleicht so wie so eine Porzellantaste irgendwie, den zerbrochene. Also natürlich nicht richtig im Leben stehend, irgendwie sehr sensibel, zerbrochen, vieles am Durchdenken, auch ganz viel am Grübeln. Also man musste schauen, wie man mit ihm umgeht, vorsichtig sein. Es war eine angespannte Atmosphäre. Mhm. Ja.
5: Wie sind dir eigentlich dann Menschen im Umfeld begegnet in dieser Zeit?
6: Klar, das war natürlich für alle ein Schock, dass er so krank geworden ist. Durfte es ja auch meiner Familie, also ich meine Russlanddeutsch, also ich habe so, das war auch so ein Thema, ne? Also das, und dann, ja, natürlich bin ich in die Gemeinde gegangen, alle haben gefragt, wie geht's Christian, was macht er, wie geht's ihm, wie läuft's bei ihm? Also haben schon viele nach ihm gefragt, ne? Aber ich hatte schon den Eindruck, dass viele Menschen auch überfordert sind damit. Außer zu sagen, ich bete für euch. Das haben uns viele Leute gesagt, was auch total wertvoll war. Aber damals hat es mir auch zum Teil gar nicht richtig geholfen, weil ich dachte, hey, wir brauchen auch gefühlt ein bisschen was Handfesteres als nur Gebete, auch wenn das Gebet so wertvoll ist. Aber es hätte mir manchmal auch gut getan, wenn jemand einfach vor der Tür stand und uns einfach einen Arm genommen hätte oder uns einfach mal einen Essensgutschein geschenkt hätte, irgendwas Praktisches, was zum Festhalten, ne? Deswegen, man hat sich schon auch isoliert gefühlt. Ich habe mich isoliert gefühlt schon.
5: Hat dich auch mal jemand gefragt, wie es dir geht?
6: Ich hatte ein paar enge Freundinnen, die mich da schon auch dann nach mir gefragt haben. Das tat dann richtig gut. Da habe ich mich auch gesehen gefühlt. Hm. Weil es doch meistens, ja.
5: Ja, und jetzt dieser ganze schöne Plan, den du ja eigentlich für euer Leben hattest und wie du dachtest, wie eure Ehe ist, wie Christian, ich sage jetzt mal so hart, zu sein hat, damit das in dieses Bild passt. Ja. Dieses Lebensgefühl, ich ermutige andere. Und jetzt in so einer Lebenssituation, wie hat sich das alles auf dein Lebensgefühl und auch auf deinen Glauben denn ausgewirkt? Mhm.
6: Ja, es ist so ähnlich, wie du es auch gerade beschrieben hast. Wieso? Ich habe ja trotzdem meine ganzen Events weitergemacht. Ich spreche auf jeden Frauenfrühstückstreffen, Frauenfreizeiten. Bin ja viel unterwegs als Sprecherin, um Frauen zu ermutigen. Das habe ich genauso weitergemacht. Das hat sich gar nicht verändert dadurch. Ich habe trotzdem Bücher geschrieben. Also lief alles weiter, die Ermutigung. Gleichzeitig war ich im Herzen aber so zerbrochen und habe die Welt auch nicht mehr verstanden. Also es klappte schon irgendwie auseinander so ein bisschen, ne? Mein Gedanke, hey, wenn ich doch für Gott unterwegs bin, dann wird er sich doch darum kümmern können, dass mein Leben halt stabil bleibt und safe bleibt und so. Da war ich schon noch mit einer tiefen Enttäuschung in Richtung Gott auch unterwegs. Ne?
5: War wirklich, fand es mega spannend, diese Geschichte jetzt mal von zwei Seiten zu hören. Danke euch. Tja, und Nora, ich glaube, du konntest jetzt bei vielen dich andocken, auch wenn deine Lebenssituation, das, was du erlebt hast, ein bisschen anders ist. Und trotzdem kennst du das auch, mit einem Menschen jeden Tag zusammen zu sein, der mit Depressionen lebt. Bei dir war das dein Papa. Wie hat sich das bei deinem Vater denn bemerkbar gemacht, die Depression? Wie haben die so sein Verhalten geprägt?
11: Also mein Vater hatte 30 Jahre lang Depressionen. Das ist eine super lange Zeit. Und meine Mama war praktisch schon 15 Jahre an seiner Seite mit den Depressionen, bevor ich überhaupt auf die Welt kam. Mhm. Und ja, als ich auf die Welt kam, war das ein richtig gutes Jahr. Da ging es ihm richtig gut und es hat ihm so ein Licht gegeben, dass ich in das Leben von den beiden kam. Mhm. Und ich würde sagen, ich habe das in meiner Kindheit noch nicht so wahrgenommen. Ich habe gemerkt, mein Papa ist irgendwie manchmal trauriger. Und er war auch oft in Krankenhäusern. Also oft war Papa im Krankenhaus. Das waren aber Psychiatrien. Das wusste ich damals aber noch nicht. Für mich war es einfach nur schlimm, ihn immer da zurückzulassen. Und in meiner Klasse hatten alle irgendwie Papas, die da waren. Und meiner war irgendwie weg. Und ich konnte ihn dann immer nur am Wochenende mal kurz sehen. Und dann musste ich wieder gehen. Und ich habe es immer nicht ganz verstanden. Und dann sind wir umgezogen nach Frankfurt. Und haben dann, da bin ich älter geworden. Meine Mama hat sehr viel arbeiten müssen, um uns irgendwie unterstützen und uns irgendwie über die Runden zu bekommen, weil mein Vater auch nicht gearbeitet hat oder sehr, sehr wenig. Und da habe ich es schon mehr gemerkt. Er war ganz viel in seinem Zimmer. Er hat sich teilweise wochenlang nicht geduscht, nicht Zähne geputzt, gar nichts. Und alles war gleichgültig. Also auch ich war gleichgültig. Ich hatte in den Momenten, wo es ihm so schlimm geht, immer das Gefühl, es gibt nur ihn. Und diese dunkle Depression bei uns zu Hause. Und sonst nichts. Also, dass ich da stehe und 8, 9, 10 Jahre alt bin und eigentlich überhaupt nicht dafür verantwortlich bin, hier den Haushalt zu schmeißen oder ihn zu versorgen, dass es eigentlich seine Verantwortung wäre, das hat ihn in solchen Momenten leider nicht interessiert, was so hart klingt, weil ich weiß, dass er mich geliebt hat, aber seine Taten waren einfach ganz anders.
5: Das heißt, du warst dann auch oft mit deinem Vater alleine?
11: Mhm. Ja. Ich bin Einzelkind, das war noch blöder, würde ich sagen. Ich habe das einfach alles alleine getragen. Also meine Mutter, ich liebe sie von ganzem Herzen, weil sie wirklich für uns gekämpft hat. Sie wollte nicht gehen. Das war für sie auch immer ganz, ganz schlimm. Aber irgendjemand musste ja das Geld verdienen, sonst wären wir ja auf der Straße gelandet, ganz salopp gesagt. Und irgendwoher musste das Geld kommen. Und dementsprechend war ich die einzige Person in diesem Haus. Mhm. Ja.
5: Wie kann ich mir das vorstellen? Du kommst aus der Schule, öffnest die Tür. Mit welchen Gefühlen bist du nach Hause gekommen?
11: Dadurch, dass er manisch-depressiv war, war es immer so ein Auf und Ab. Also ich wusste nicht, wie ich ihn finde. Es kann sein, ich komme nach Hause und hat vielleicht einen richtig guten Tag und hat mir was zu essen gemacht. Aber das hat leider, das ist irgendwann zurückgegangen. Also diese guten Tage wurden immer, immer weniger. Und dementsprechend habe ich mich immer schon auch auf die schlechten Tage eingestellt und war einfach eine Macherin. Also ich kam nach Hause und ich habe diese Stille gehört. Und ich wusste schon, okay, er ist in seinem Zimmer, er liegt in seinem Bett und ich mache jetzt meine To-Do-Liste. Ich mache mir was zu essen, ich wasche die Wäsche, ich räume die Wohnung auf, damit Mama es nicht machen muss, wenn sie nach Hause kommt. Und ich war oft schon stundenlang zu Hause und er kam dann immer hoch und hat mich mit so einem ganz bestimmten Blick angeschaut. Mit so einem Blick von, es tut mir leid, aber ich kann nicht. Also er hat nichts gesagt, er ist auf Toilette gegangen. Er war auch nicht mal oben, weil er gucken wollte, dass ich da bin, sondern er wollte einfach nur auf Toilette. Einfach ein Bedürfnis. Das heißt, ich war teilweise, manchmal bin ich später nach Hause gekommen, weil ich dachte, das interessiert sowieso keinen, ob ich da bin oder nicht. Und umso kürzer ich zu Hause bin, umso weniger muss ich ihn ertragen. Und dementsprechend war das mein Alltag. Ich habe dann noch Hausaufgaben gemacht und er ist dann wieder runter sofort. Er hat sich umgedreht und alle Verantwortung, die er eigentlich da hatte, die hat er nicht gesehen und ist einfach wieder runter. Und ich habe dann irgendwie den Haushalt über die Bühne bekommen und habe einfach durchgezogen.
5: Wie würdest du das beschreiben, was für Gefühle du ihm gegenüber hattest in der Situation?
11: Ich würde sagen, starke Wut. Also ich hatte das auch ähnlich, dass viele Leute mal gesagt haben, ach Mensch, dein armer Papa und wir beten für deinen Papa. Und wir hatten auch immer ganz viele Leute, die für uns gebetet haben und alles. Aber bei mir war das irgendwann Unverständnis und Wut. Irgendwann dachte ich mir so, es kann doch nicht dein Ernst sein, ich bin deine Tochter. Du musst doch den Willen haben, aufzustehen. Ich wusste, es ist eine Krankheit, aber irgendwo war auch dieses Gefühl von, genießt du das vielleicht? Ich mache den ganzen Haushalt. Ich kümmere mich um dich. Ich bin deine Mutter mit 10 Jahren. Wir machen hier einen Rollenwechsel. Wo ist mein Papa hin, der sich Jahre früher um mich gekümmert hat, der mit mir gespielt hat, der gute Tage hatte, der tolle Geburtstage ausgerichtet hat? Und da war schon irgendwie auch diese Wut, dieses, wo bist du? Wo ist mein Papa hin? Und warum wird's nicht besser, obwohl wir schon seit Jahren dafür beten und in zig Psychiatrien dich schon gebracht haben. Warum wirst du nicht gesund?
5: Jetzt kann ich mir vorstellen, dass du manchmal vielleicht sogar richtig, richtig Angst hattest. Gab es so Situationen, die so Angst ausgelöst haben?
11: Ja, also es ging dann viel ums Thema Suizid. Das kommt ja dann auch. Und mein Vater hat irgendwann angefangen, irgendwie so ein bisschen von Suizid zu sprechen, so dass er das nicht mehr kann, dass er nicht mehr leben will. Und das ist auch für ein 10-jähriges Kind einfach was es nicht wissen sollte. Und das waren immer die härtesten Tage, weil ich wusste dann nicht, wenn ich nach Hause kam, finde ich ihn jetzt irgendwo tot hier liegend. Und war dann immer auch erleichtert, dass er es nicht gemacht hat. Und auch nie getan hat und auch nie versucht hat. Aber das war für mich natürlich super hart. Andere kommen nach Hause und haben Essen auf dem Tisch. Und ich habe Angst davor, dass mein Papa sich vielleicht das Leben genommen hat. Das war einfach so eine Parallelwelt, das auch kein anderer verstehen konnte in meinem Umfeld. Außer vielleicht meine Mutter, aber sonst.
5: Wenn ich das jetzt so richtig rausgehört habe, verstehe ich das so, dass du in einem christlichen Elternhaus groß geworden bist, deine Eltern auch beide gläubige Menschen waren. Wie hast du das denn für dich zusammengekriegt, diese Situation, in der du groß geworden bist und der Glaube, der dir da vermittelt wurde an einen Gott, der dich gern hat, der sich um dich kümmert? Hat das gepasst für dich?
11: Irgendwie nicht so wirklich. Also mein Vater hat Theologie studiert und war in Amerika. Die waren zu zweit in Amerika und haben ganz viel missioniert und ganz tolle Geschichten erzählt und welchen Leuten sie begegnet sind. Und mein Papa, der hat auch wirklich für Gott gebrannt. So. Und die haben mir den Glauben ganz, ganz toll in der Kindheit mitgegeben. Und ich habe mich auch bewusst taufen lassen, ne, und entschieden dafür. Und gleichzeitig war dann immer diese Krankheit da, die auch echt, wie gesagt, so zwei Seiten hatte, dass er auch zwei Seiten hatte. Er war ja nicht immer depressiv oder immer schlecht drauf. Oder es gab ja nicht immer schlechte Tage, sondern auch gute Tage. Und in den guten Tagen war ich immer so, oh, ist ein toller Papa, der lernt mit mir, der macht mit mir. Und am nächsten Tag war es dann wieder vorbei. Und da habe ich dann auch oft irgendwie Gott nicht verstanden, weil ich so dachte, okay, du gibst mir einen Papa, der hat Theologie studiert. Und andererseits hat er diese fiese Krankheit, die ihn wirklich lähmt. Und das hat mich immer auch zweifeln lassen. Nicht daran, dass es Gott gibt, weil ich immer wusste, es gibt Gott. Aber ich habe mich manchmal gefragt, warum lässt du das zu? Und warum ich?
5: Du hast das ja lange Jahre dann einfach versucht, irgendwie aufzufangen. Gab es dann einen Punkt, wo du gemerkt hast, nee, es geht nicht mehr, so geht das hier nicht weiter?
11: Ja, ich hatte einen Punkt mit 16 dann. Also es ging wirklich über Jahre hinweg, dieses Auf und Ab und dieses um sich, um ihn kümmern und so. Und mit 16 gab es einen Punkt, dass ich nach Hause kam und er eben wieder sehr depressiv war. Was ich meinem Vater sehr hoch anrechne, ich durfte immer wütend sein. Also ich durfte ihn auch anschreien dafür, dass er das mit mir macht, ne? Obwohl er selber eigentlich nichts dafür konnte. Aber ich durfte meine Wut rauslassen, weil er mir gesagt hat, lass die raus, Nora, wirklich lass die raus. Es tut mir leid, dass ich das antue, aber schrei mich an, friss es nicht, bitte in dich rein. Und dann war das wieder so ein Tag und ich bin hochgegangen in mein Zimmer und diese ganze Last fiel über mir zusammen. Ich war in der Schule super schlecht, ich war versetzungsgefährdet. Ich habe einfach überhaupt nicht geschafft, das alles, was von mir erwartet wird oder was ich halt tun muss, irgendwie dem gerecht zu werden. Und ich habe gemerkt, okay, ich falle jetzt langsam selber in so ein Loch rein. Also eigentlich ähnlich wie bei dir, so ein bisschen, dass ich das Gefühl hatte, okay, stopp, jetzt geht's mir auf einmal richtig schlecht. Und ich habe gemerkt, ich habe dann auch an einen Gedanken gehabt, ob ich mich vielleicht selbst verletzen soll. Und das war ein Moment, wo ich so war, nein, nein, nein, nein. Also das kann ich nicht, das will ich nicht. Ich will nicht so wie mein Papa werden, ich will diese Krankheit nicht. Und habe dann gesagt, so geht's nicht weiter. Und dann bin ich am Abend zu meiner Mama hingegangen und habe gesagt, Mama, ihr müsst euch trennen.
5: Krass.
11: Und ich habe das auch gar nicht als Frage gestellt, sondern wirklich so, ihr müsst euch trennen. So krass es auch für viele Außenstehende dann auch klingt, so wie kann eine Tochter Eltern vorschreiben, dass sie sich trennen sollen. Aber in mir war einfach dieses Gefühl von, ich glaube, für uns alle geht so nicht weiter. Es geht so nicht weiter. Und meine Mama hat dann gesagt, dass sie schon seit Jahren darüber nachdenkt, weil sie natürlich selber nicht mehr glücklich ist und auch sieht, dass sie mich immer wieder mit diesem Mann alleine lassen muss, mit dieser Krankheit, mit dem Haushalt, mit allem. Und hat dann zugestimmt und hat gesagt, ja, wir reden jetzt mit dem Papa. Und dann haben wir uns zu dritt hingesetzt und wir hatten zum Glück alle das Gefühl, also auch er, dass es richtig ist. Und letztendlich kann man wirklich sagen, diese Trennung war tatsächlich die Rettung für uns alle drei.
5: Boah, voll krass, Noah. Ich finde sowieso, also bei aller Dunkelheit, über die wir ja auch so gesprochen haben, ihr seid ja drei Beispiele dafür, dass es echt Hoffnung gibt und dass es nicht so bleiben muss, auch wenn man vielleicht manchmal an einem Punkt ist, wo man denkt, hier geht gar nichts mehr. Vielen, vielen Dank, dass wir mit euch gemeinsam da mal reinschauen durften in dieses herausfordernde, aber ich glaube für viele mega relevante Thema. Danke euch.
6: Sehr gerne. Ja.
5: Und wenn das dein Thema ist, weil es dich selber betrifft oder weil es dich mittelbar betrifft in deinem Umfeld, in deiner Familie, bitte hol dir Hilfe. Hier sitzen drei Menschen, die das erlebt haben, wie gut das ist, sich Hilfe zu holen. Meld dich gerne bei uns. Wir stellen gerne Kontakt her, wenn das nötig ist. Ansonsten alles Gute für dich. Und ich hoffe, wir sehen uns bei der nächsten Ausgabe des Talkwerks wieder, wenn hier drei neue Gäste zu anderen Themen sitzen. Danke und bis zum nächsten Mal. Mach's gut.

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0: Frau Zweig?
1: Ja?
0: Sie riechen ein bisschen nach Rauch.
1: Ach, guck mal an. Bist ja ganz heller. Mhm. Kümmer dich mal ein bisschen um dein Kunstwerk. Wer nicht fertig wird, kriegt eine 6.
0: Eine 6?
2: Ja.
3: Hallo. Ist alles in Ordnung? Arne, wer ist das?
4: Das ist Kurt. Kurt, mein Ex-Mann. Er denkt, dass wir noch beide verheiratet sind.
3: Hallo, ich bin Bernd Zweig. Chopin. Schön.
4: Das geht uns nichts an.
5: Wenn jemand in Not ist, dann geht uns das immer was an.
3: Was ist denn?
4: Katzenfahrer, ruhig mal stecken lassen.
6: Man hat uns hierher geschickt, dass wir ihn jetzt hier abliefern können. Er hat Alzheimer.
7: Es tut mir leid, dass du Alzheimer hast.
3: Mach die Augen zu. Du bist mit jedem Tag schöner geworden.
8: Ich habe eine schrecklich gut aussehende Frau!
7: Ich war letzte Woche mit Kurt in einer Demenz-WG. Sie würden ihn aufnehmen.
4: Ich kann ihn nicht hier lassen.

0: Dieses Jahr bekommt Conny einen neuen Freund.
1: Sein Flügel hängt so komisch herunter.
2: Er könnte verletzt sein.
1: Ich bin Conny.
3: Kannst du den Vogel mal beschreiben?
1: Er hat Federn, Flügel, einen Schnabel.
4: Da war's schon wieder.
1: Er sollte lieber nichts von Klaus wissen.
3: Hm. Wieso nicht?
1: Er kann Tiere nicht leiden.
4: Aber Sie hören das doch.
3: Oh, Sie meinen den krächzenden Vogel?
4: Ja.
3: Nein, den höre ich nicht. Den auch nicht.
0: Es gibt viel zu lernen.
3: Jedes Jahr im Herbst fliegen sie in den warmen Süden. Um sich zu schützen, müssen sie gut zusammenhalten.
5: Rechter Flügel nicht funktionstüchtig.
1: Was, wenn Klaus Flügel nicht heilt und er nie wieder fliegen kann?
0: Ach. Und viel zu lachen.
4: Nein!
0: Begleite Conny auf ihr neues Kinoabenteuer.
4: Oh nein.
0: Bei dem sie Klaus dem Kranich hilft.
1: Oder auch nicht.
6: Klaus!
0: Wieder zu fliegen.
4: Eine Katastrophe jagt die nächste.
6: Ha, daneben!
2: Perfetto!
1: Warte, Klaus!
7: Hast du schon mal so einen krassen Move gesehen?
3: Nope.
0: Meine Freundin Conny. Abenteuer mit Kranich Klaus.
1: Oh nein, geh weg, du Monster!
3: Nur eine nervige Katze. Ach, Mau Mau.
0: Demnächst im Kino.

0: Die Stiftung Kloster unserer lieben Frauen und die Kloster Bergische Stiftung fördern auch in diesem Jahr wieder zahlreiche Kunst- und Kulturprojekte. Etwas mehr als 1 Million Euro stellen die beiden Stiftungen dafür zur Verfügung. Es handelt sich dabei um 37 Kulturprojekte und 32 Kunststipendien, über die die Stiftungsräte dieser Tage abschließend befanden und die Geldmittel freigaben. Zu den Bedachten gehört zum Beispiel das Lux Aeterna Konzert im Rahmen des Internationalen Chorfestes im September in Magdeburg, die Sonderausstellung im Zeichen von Zirkel und Winkelmaß zur Freimaurerei, über die wir bereits berichteten, oder die Fête de la Musique am 21. Juni. Die Bandbreite der geförderten Kulturprojekte ist groß, von klassischer Musik bis zur Gegenwartskunst ist alles vertreten. Beide Stiftungen haben 2010 ihre Arbeit aufgenommen. Seit damals förderten sie fast 1000 Kulturprojekte, für die über 12 Millionen Euro ausgegeben werden konnten. Und damit ein herzliches Willkommen zum MDF1 Direktmagazin am Freitag. An diesem Wochenende ist jede Menge los. Ein paar Tipps wollen wir Ihnen gleich nach dem Wetterbericht geben. Doch vorher hätten wir noch einen kleinen Ausflugstipp für Sie, der uns von unseren Kollegen aus Mansfeld überspielt wurde. Schade, dass es für diesen Beitrag kein Geruchsfernsehen gibt, denn wir berichten nicht aus dem Klärwerk, sondern aus dem Rosarium.
1: Eigentlich stehen die 13 Hektar des Rosariums in der Berg- und Rosenstadt Sangerhausen, wie jetzt schon zweimal in diesem Text erwähnt, in Zeichen der Rose. Doch derzeit dominieren die Frühblüher das Gelände und erfreuen die Besucher mit einer frischen, fröhlichen Farbenpracht. Dennoch waren am 1. Mai jede Menge Besucher aus nah und fern gekommen, um gemeinsam mit dem Team der Anlage in die Saison zu starten. Das hatte für diesen Tag wieder einiges organisiert.
2: Großer Garten- und Pflanzenmarkt, ja, und wie man sieht, es ist voll. Also wir haben knapp 50 Aussteller, ist für jeden was dabei. Und ja, es ist eine super Veranstaltung mittlerweile, etabliert, viele, viele Leute aus nah und fern. Und ich glaube, es läuft ganz gut. Die Mitarbeiter sind glücklich, es war eine harte Vorbereitung, wie jedes Jahr.